0: nationale Souveränität und Migration. Und Herr Merz, dessen Lieblingsthemen das hier ja sind, der warnt eben jetzt ganz laut vor einer möglichen Einflussnahme auf europäische Wahlen. Und was hat Trump vor? Er will also ausgewählte Organisationen in Europa unterstützen mit ein paar Millionen. Und ich habe gerade gesagt, was so die Themenkomplexe sind. Und das Außenministerium kündigte dieses Förderprogramm letzte Woche an. Und ein bisschen näher betrachtet sollen das also Organisationen bekommen, die sich mit wörtlich Herausforderungen in den Bereichen nationale Souveränität, Zensur und Lawfare, also Rechtskriegführung, im Einklang mit unserer gemeinsamen politischen Philosophie, Rechtsordnung und dem westlichen Erbe, so klingt es aus, aus der US-Regierung beschäftigen.
1: Also man muss wissen, dass wir vor wenigen Jahren noch eine andere US-Regierung hatten und da hat es überhaupt keiner ein Problem, wenn USAID beispielsweise investiert hat in Europa, um da linke NGOs durchzufinanzieren, war überhaupt kein Problem. Aber wir sehen eben halt die Doppelmoral, die hier eine Rolle spielt. Also US-Präsident Trump und Vizepräsident J.D. Vance und natürlich auch weitere hochrangige US-Regierungsvertreter, die haben in den vergangenen Monaten wiederholt ihre Sorge zu den gesellschaftlichen Entwicklungen in Europa geäußert. Und im Mittelpunkt ihrer Kritik steht eine aus ihrer Sicht zu hohe Zuwanderung sowie Einschränkungen der Meinungsfreiheit. Und hier ist es eben wichtig, nochmal zurück auf Urbaniok, dass die Fakten analysiert werden müssen. Nach Angaben des Weißen Hauses sollen die Fördergelder an 2 oder 3 Organisationen vergeben werden und die größten Empfänger könnten dabei bis zu 3 Millionen US-Dollar erhalten. Also eigentlich ein ganz normaler Vorgang, den man in der Vergangenheit vor Trump regelmäßig machte, aber in linke Organisationen war alles wunderbar, aber jetzt anders. Rum. Das geht gar nicht.
0: Nee, und Merz zittert und seine Leute, das haben die gar nicht gerne. Das Außenministerium in Washington erhebt auch schwere Vorwürfe gegen die europäischen Regierungen. Diese würden staatliche Macht nutzen, um grundlegende Prinzipien demokratischer Selbstverwaltung zu untergraben. Und dann nennen sie auch Beispiele, zum Beispiel weit gefasste Gesetze gegen Hassrede und Regelungen für Online-Inhalte, die nach Ansicht Washingtons die Meinungsfreiheit einschränken und die politische Beteiligung erschweren. Und zugleich greift die Erklärung die Kritik der Trump-Regierung an diesem sogenannten Lawfare auf. Darunter versteht man die gezielte Nutzung von Rechtssystemen zu politischen Zwecken. Haben wir jeden Tag. Politisch motivierte Strafverfahren, Gesetze zur strafrechtlichen Verleumdung, behördliche Sanktionen gegen abweichende Meinungen, die würden zunehmend eingesetzt, um die Meinungsfreiheit und gesellschaftliches Engagement einzuschränken. Andreas, die Amerikaner scheinen Deutschland, Europa, aber speziell auch Deutschland, ziemlich genau zu beobachten.
1: Naja, und das ist ja auch eine logische Ableitung. Und man kann ja hier zu allem, was Sie sagen, nur nicken. Denn wir sehen ja genau, wie das genau stattfindet. Und das begründet das US-Außenministerium natürlich auch genauso. Die sagen nämlich, es entsteht dadurch eine abschreckende Wirkung. Einzelpersonen und Organisationen könnten aus Angst vor langwierigen oder kostspieligen Gerichtsverfahren davon abgehalten werden, ihre Ansichten öffentlich zu äußern. Selbst dann, wenn Vorwürfe letztlich unbegründet seien. Das ist hier der Unterschied zum öffentlich-rechtlichen Fernsehen. Wenn da beispielsweise ein Gerichtsprozess von deren Seite gemacht wird gegen einen Journalisten, der hat kein Problem, dass er sich die Anwälte nicht leisten kann, denn das machen die Zwangsgebührenzahler, sprich ihr. Darüber hinaus behauptet das Außenministerium, Medienaufsichtsbehörden würden unter dem Vorwand der Bekämpfung von Fehlinformationen oder Desinformationen eingesetzt, um Medien mit abweichenden Positionen zu untersuchen oder zu sanktionieren. Dieser ganze Begriff Fehlinformation und Desinformation, der ist ja gerade erst konzipiert worden vor wenigen Jahren, weil jeder hat nach Artikel 5 Grundgesetz übrigens auch das Recht, Desinformationen zu verbreiten. Das darf man in Demokratien. Und wenn das eine Desinformation ist, kann man ihn widerlegen und kann dagegen dann ganz stark in die Diskussion gehen, argumentativ, und sagen, das ist ein Spinner aus diesem Grunde, weil das nicht stimmt. Aber es zu verbieten und die Leute im Prinzip aus dem Verkehr herauszuholen, ihr Leben zu zerstören, das sind totalitäre Systeme. Und das untergrabe nach Ansicht Washingtons den unabhängigen Journalismus und die demokratische Rechenschaftspflicht. Denken wir an das Theater um Ben Unscripted und die Landesmedienanstalten, die freie Journalisten jetzt Vorschriften unterwerfen wollen. Also wenn das nicht 1984 George Orwell ist, ja was dann?
0: Ja, hast du alles gut beschrieben hier, wie ich finde. Und es ist letztes Jahr schon eine nationale Sicherheitsstrategie veröffentlicht worden. Und da fordert die Trump-Regierung dazu auf, den Widerstand zu fördern gegen den politischen Kurs, den Europa derzeit einschlägt. Und man warnt in diesem Strategiepapier, Europa laufe aufgrund von Massenmigration, sinkenden Geburtenraten und dem Verlust nationaler Souveränität an der Europäischen Union Gefahr, eine Auslöschung der Zivilisation zu erleben. Was für Worte! Und es heißt, sollte dieser Kurs fortgesetzt werden, werde Europa, aufgepasst, in 20 Jahren oder weniger nicht wiederzuerkennen sein. So heißt es in dem vom Weißen Haus veröffentlichten Dokument. Und weiter heißt es, es ist daher keineswegs offensichtlich, ob bestimmte europäische Länder künftig noch über ausreichend starke Volkswirtschaften und Streitkräfte verfügen werden, um, es ist eine Warnung offenbar, um verlässliche Verbündete zu bleiben.
1: Tja, also da braucht man ja nur auf die aktuelle Rede der Tochter von Erdogan einzugehen, die ganz deutlich sagen, dass wir hier die Dekolonialisierung jetzt vorantreiben im Westen, bedeutet, dass also die westlichen traditionellen Werte, man fragt sich jetzt, wie viele das eigentlich sind. Wenn man sieht, wie sie reagieren, die Deutschen, dass man ihnen das wegnimmt, ist das auch noch eine Frage. Aber um sie dann zu ersetzen durch muslimische und in der letzten Instanz wahrscheinlich durch die Scharia. Und hier wird das Ganze natürlich dann wirklich sehr, sehr eng. Und ich finde das schon beeindruckend.
0: Ja, man könnte hier noch ein Stückchen weitergehen, aber wir lassen es jetzt. Ihr wisst auf jeden Fall, was Herrn Merz unter Druck setzt und auch Frau von der Leyen in Brüssel. Und Sie müssen sich ja auch nicht wundern, denn es geht ja noch weiter mit den transatlantischen Knirschbeziehungen. Die Europäische Union hat ja gerade eben Google, das war, glaube ich, vorgestern, mit Geldstrafen belegt in Höhe von fast 1 Milliarde Euro. Also es war 1 Milliarde US-Dollar, sind 890 Millionen Euro. Und das ist ein Schritt, der jetzt eine Eskalation riskiert, nämlich der Spannungen mit den USA, die sowieso schon bestehen. Und der Riesen-Google, also dieser Riesen-Technologie-Vertreter, hat Europa vorgeworfen, durch diese Durchsetzungsmaßnahmen und diese Sicherheitsvorkehrungen bei Google die Geschäftspraktiken zu untergraben.
1: Naja, die Geldbußen, die werden nur wenige Tage vor dem ersten Jahrestag eines Zollabkommens zwischen Washington und Brüssel verhängt, das die Handelsspannungen eigentlich gerade gemildert hatte. Also da geht es jetzt wieder in die Vollen. Die Regierung von Donald Trump hatte Brüssel wiederholt vorgeworfen, US-Tech-Unternehmen ins Visier zu nehmen und mit Vergeltungszöllen gedroht. Und der US-Handelsbeauftragte Jameson Gear, der sagte zum Beispiel, dass die Geldbußen die Hoffnungen auf reibungslosere Handelsbeziehungen im Prinzip untergraben. Und er sagte auch, sie stellen ein echtes Risiko für den Fortbestand der transatlantischen Stabilität im Handel dar. Wir sehen hier die komplette Loslösung der USA von Europa. Wir sehen aber auch die Loslösung Europas von Russland, die Loslösung Europas von China. Wir sehen die Reaktion, wie die Chinesen gerade reagiert haben auf die Sanktionen, die man auch gegen chinesische Unternehmen durchgeführt hatte. Also das heißt, Europa geht immer mehr in die Isolierung, Sie sind nicht militärisch in der Lage, auch nur ansatzweise etwas zu wuppen, weder atomar noch konventionell, aber spucken große Töne, dass einem wirklich Angst und Bang wird, wie man dieses Land jetzt gerade auch in diese Kriegssituation reingerät. Das gehört nämlich unmittelbar dazu.
0: Ja, den ganzen Kontinent. Ne? Ja. Um was geht's eigentlich? Um den DMA, das ist der Digital Markets Act, also ein Gesetz über digitale Märkte. Das ist sozusagen die Antwort Europas auf die Dominanz der großen US-Tech-Konzerne. Und das gefällt natürlich den USA nicht. Und gemäß diesem DMA kann die EU Unternehmen bei Verstößen mit Geldbußen in Höhe von bis zu 10% ihres weltweiten Umsatzes belegen. Das ist ja ein Totschlagsargument. Und die EU-Kommission warnte, diese Geldbußen könnten jetzt auch weiter gesteigert werden. Und Brüssel droht jetzt mit regelmäßigen Strafzahlungen, sollte Google den Auflagen nicht innerhalb von 60 Tagen nachkommen. Also da geht es darum, dass die sich begünstigen und anfordern. Es ist ja in der Sache vielleicht auch richtig, aber man versucht da immer nur Gesetze einseitig durch und umzusetzen, während man in Europa die Meinungsfreiheit komplett abzuschaffen droht oder man ist schon auf dem Weg. Und in dieser Woche jetzt haben 25 republikanische Abgeordnete Trump in einem Brief aufgefordert, Instrumente wie zum Beispiel Handelsuntersuchungen gegen die wörtlich diskriminierenden digitalen Vorschriften der EU einzusetzen. Und das ist nun wieder ein Schritt, der höhere Zölle auslösen könnte. Brüssel betonte, man werde nicht nachgeben. Andreas, und die Reaktion von Trump lässt auch nicht auf sich warten.
1: Ja, also ich muss dazu sagen, ich bin auch gegenüber Trumps Aussagen da ein wenig kritisch. Aber wir müssen doch als Europäer auch erkennen, Entschuldigung, ihr, ich bin ja gar keiner, aber man muss als Europäer eben halt auch erkennen, dass man gegen diese gigantische Übermacht einfach nicht einfach so anstinken kann auf Augenhöhe, weil die USA zum Beispiel sich weigern, je nach Belieben, das Völkerrecht anzuerkennen und dann eben halt eigene Wege geht. Das kann man nur qua Macht und Militär. Und das ist das, was hier gerade gespielt wird. Und Donald Trump wirft nun der EU vor, amerikanische Tech-Konzerne auszurauben. Der US-Präsident, der kündigt ein Handelsverfahren an, das die zusätzliche Zölle dann im Prinzip rechtfertigen würde. Die EU werde für ihr Vorgehen gegen amerikanische Technologiekonzerne einen sehr hohen Preis zahlen. Das hat Trump also beispielsweise auch auf seiner Plattform Truth Social, geschrieben. Seine Regierung werde unverzüglich eine Untersuchung nach Abschnitt 301 des amerikanischen Handelsgesetzes einleiten. Und dabei soll geprüft werden, ob die europäischen Maßnahmen amerikanische Unternehmen diskriminieren. Nun wissen wir eben halt auch, dass international der Strafgerichtshof und so weiter gilt für die Amerikaner nicht. Man kann jetzt nicht einfach juristisch argumentieren, weil hier der Schwache gegen den Starken argumentiert. An der Stelle ist es wichtig, diplomatisch intelligent vorzugehen. Aber diplomatisch ist okay, aber die Intelligenz ist das Problem, dass man wirklich Leute in der Macht hat, in Deutschland, in Frankreich, in England, die auch intelligent diplomatisch ihre Ziele strukturiert durchbringen.
0: Also Trump droht bereits damit, dass die EU mit erheblichen Zollerhöhungen rechnen müsse, hat er selber geschrieben. Und er begründet es und sagt, Brüssel raube amerikanische Unternehmen und damit auch die amerikanischen Steuerzahler aus. Und wörtlich schrieb er, die Vereinigten Staaten sind kein Sparschwein für Europa. Und er sagt, die Strafen, die jetzt gegen die amerikanischen Tech-Unternehmen verhängt wurden, die würden vollständig rückgängig gemacht werden. Wie er das jetzt veranstalten will, hat er nicht gesagt. Also es sind ja wenige Stunden vorher, ist ja ein neuer Zoll von 10% auf Einfuhren aus der EU in Kraft getreten. Und Brüssel hatte das Ergebnis trotz der wirklich absurden Begründung auch tatsächlich vorsichtig begrüßt. Also man hat gesagt, ja, okay, dann akzeptieren wir das jetzt. Und Wenig später hat jetzt Trump wegen dieser Google-Strafen bereits weitere Aufschläge in Aussicht gestellt. Das heißt, dieses angekündigte Verfahren ist getrennt von dem gerade in Kraft getretenen Zöllen und könnte jetzt diesen mühsam ausgehandelten Handelsfrieden wieder gefährden.
1: Ja, das könnte er machen, aber wir wissen, dass er es auch macht und er zieht es konsequent durch. Und es gibt natürlich auch keine wirklichen Kontrahenten in Europa auf der Staatsebene. Wir müssen wissen, Donald Trump mag keine Schleimer, die sich anbiedern, sondern er kann mit Putin umgehen, er kann mit Xi umgehen. Weil das Männer sind mit Eiern, die ihn angucken und sagen ganz einfach, pass auf, mein Freund, hier ist deine Grenze. Und dann gibt es eben halt Macron oder da gibt es den Starmer, ich weiß nicht, wie der Neue jetzt heißt, den kann ich noch nicht beurteilen. Okay. Oder nennen wir uns eben halt jetzt den Friedrich Merz. Ja, was will man denn da erwarten? Die kann er gar nicht ernst nehmen, ja wie denn auch?
0: Ja, und der nächste Ärger kommt auch schon, auch für Deutschland übrigens, mit China. Also im Moment legen sie sich mit allen an. Es geht um dieses 21. Sanktionspaket, das gerade wieder gegen Russland verhängt wurde. Und chinesische und Hongkonger Firmen sind dadurch auch betroffen. Und jetzt kommt die Retourkutsche aus China. Man wird jetzt 14 europäische Unternehmen oder hat es schon getan, auf die Exportkontrollliste gesetzt. Darunter befinden sich unter anderem auch deutsche Rüstungskonzerne wie Rheinmetall. Das heißt, ab sofort dürfen diese Firmen keine Dual-Use-Güter mehr aus China beziehen. Das sind Materialien und Technologien, die zivil wie militärisch einsetzbar sind und auch Lieferungen chinesischer Herkunft über Drittländer sind untersagt. Andreas, wie ordnest du das ein? Was bedeutet diese Ansage?
1: Also man schießt sich gerade von europäischer Seite wieder ins eigene Knie, wie immer, wenn man diese Dinge macht. Diese Dual-Use-Güter oder diese doppelt verwendbaren Güter, das sind Materialien und Komponenten, Technologien und Software, die eben sowohl zivil als auch militärisch verwendet werden können. Um sich mal vorzustellen, worum es sich dabei handelt. Es geht um Gallium, Germanium, Antimon, Wolfram, Magnesium und bestimmte Legierungen. Zum Beispiel werden da in Munition, Panzerungen, Radar, Elektronik und Hochleistungsmagneten werden diese Dinge gebraucht. Aber auch die Elektronik- und Halbleiterkomponenten, das bedeutet auch bei Chips, Sensoren, Laser- und Infrarotbauteile und so weiter, dass natürlich auch die zivile Wirtschaft dabei massiv im Prinzip jetzt ins Leiden kommt. Und das Ministerium spricht quasi von nationaler Sicherheit und böswilligen Machenschaften der EU in China. Die Botschaft ist klar, wer chinesische Firmen wegen Unterstützung Russlands sanktioniert, der bekommt den Gegenhieb. Und zwar gezielt gegen europäische Rüstungs- und Hightech-Lieferer. Das ist gerade das, was ich gesagt habe. USA sagt, Handel mit Europa, das gehört bald der Vergangenheit an. Das ist für uns bald nicht mehr tragbar. Und hier sehen wir die Chinesen, die im Prinzip Europa keine Grundmittel mehr liefert, die sie dringend brauchen, nicht nur für die Rüstung. Und neben Rheinmetall, da stehen unter anderem deutsche Mittelständler wie Sindelhauser Materials oder Antracho Chemie heißen die, italienische, französische, polnische und andere Firmen und so weiter auch auf der Liste. Für Rheinmetall und die anderen Betroffenen bedeutet das konkrete Lieferkettenrisiken. Auch Rheinmetall könnte jetzt auch mit ihren Aktienkursen nach unten gehen, was sie ja sowieso schon mehrfach gemacht zu haben jetzt, weil es gab am Anfang diesen riesen Boom und darum geht es ja letztendlich. Also wir sehen, dass der Konflikt mit China und Russland mittlerweile so verwachsen ist miteinander und man sieht vor allem, wie schnell Peking bereit ist, zurückzuschlagen im Interesse Russlands. Und hier wird spätestens deutlich, wie hier die enge Achse Russland, China und auch Iran übrigens funktioniert.
0: Man schlafwandelt immer noch mit erhobenem Haupt in den Untergang oder wollen wir ein bisschen runterdrehen in den Niedergang. Und auch die Energiepolitik wird wieder bedrohlich. Natürlich, die Kämpfe im Nahen Osten haben auch gerade in der vergangenen Woche eine neue Eskalationsstufe erreicht, wegen der Houthi-Rebellen. Die haben eine Blockade des Roten Meeres angekündigt. Und der Gaspreis in Europa ist daraufhin gestiegen auf den höchsten Stand seit Beginn des Iran-Kriegs. Das war im Februar. Laut Experten wird das für europäische Staaten zu einem immer größeren Risiko. Da haben sich jetzt etliche Experten geäußert. Es geht um die Füllstände der Gasspeicher. Die befinden sich derzeit unter dem 5-Jahres-Durchschnitt. Okay, wir sind hier mitten im Sommer, aber der nächste Herbst und Winter kommt auch bald. Und die Preisberichtsagentur Argus Media, die haben berichtet, dass die europäischen Füllstände am 20. Juli bei 54% lagen, also deutlich unter dem 5-Jahres-Schnitt im Juli von 70%. In Deutschland, das über mehr Gasspeicherkapazität als jedes andere EU-Land verfügt, lagen die Bestände sogar nur auf 45%, verglichen mit einem 5-Jahres-Schnitt von 68%. Das bislang letzte Mal, dass die europäischen Speicher im Juli auf ähnlich niedrigem Niveau lagen, berichtet das Handelsblatt, sei 2021 gewesen. Damals hatte Russland Lieferungen nach Europa gedrosselt und wenig später ist dann auch der Krieg in der Ukraine losgegangen und die erste große Versorgungskrise erreichte die EU-Staaten.
1: Ich finde es ganz wichtig, dass du das mit den Houthis eingeleitet hattest, weil sie natürlich ganz stark mit den Iranern kooperieren offenbar. Und ich würde gern was zu den Houthis sagen. Viele wissen das gar nicht. Das ist ja eine bewaffnete politische und religiöse Bewegung aus dem Norden des Jemen. Das ist also quasi in Arabien, an Arabien angeschlossen gewissermaßen. Diese Gruppe der Houthis, die stammt aus einer schiitischen Minderheit im Norden des Landes und die sind 1990 entstanden in den 90er Jahren als religiöse Erweckungsbewegung gegen Korruption und westlich saudi-arabischen Einfluss. Ab 2004 führten sie dann bewaffnete Aufstände gegen die damalige jemenitische Regierung. Und 2014/15 eroberten sie sogar die Hauptstadt Sanaa und große Teile des Nordwestens des Jemens. Seitdem kontrollieren sie also quasi de facto einen Großteil der bevölkerungsreichen Gebiete des gesamten Landes. Es ist wirklich wichtig, dass wir das wissen. Sie sind streng islamistisch, anti-amerikanisch, anti-israelisch und anti-saudisch. Und sie sehen sich als Teil der von Iran unterstützten Achse des Widerstandes und sind ganz eng auf Schulterschluss. Und wenn die jetzt gemeinsam dafür sorgen, dass tatsächlich dann auch hier die weiteren Gasspeicher sich leeren werden, weil nämlich auch die Blockade des Roten Meeres durch die Houthis jetzt dramatisch verzögert wird. Das ist also die zweite große Meeresenge nach der Straße von Hormuz. Na, dann könnte es eng werden.
0: Ja, du sagst was. Bloomberg hat gemeldet, dass die Houthi-Rebellen eine neue Front im US-Iran-Krieg eröffnet haben. Und sie haben die ersten Angriffe auf Handelsschiffe gemeldet, seit Monaten gezielt auf zwei saudische Öltanker im Roten Meer mit Raketen und Drohnen. Und das eskaliert jetzt auch den Konflikt massiv. Nach der Blockade der Straße von Hormuz droht jetzt eben ein zweiter Engpass, die Störung des Bab el-Mandeb. Das ist einer der wichtigsten Energie- und Handelsrouten der Welt. Und diese Attacken verschärfen die bereits bestehenden Lieferengpässe bei Öl und Gas, treiben die Preise hoch, machen Verhandlungen immer unwahrscheinlicher. Heißt mit anderen Worten, die Houthis machen jetzt aus diesem Stellvertreterkrieg einen direkten Wirtschaftskrieg gegen Saudi-Arabien und gegen den Westen im Auftrag Irans.
1: Genau, und das ist ein ganz großer Bereich, ein Konflikt natürlich, der sich regional auswirken wird, natürlich auf die gesamte Weltwirtschaft natürlich umschlägt. Dadurch bekommt übrigens China mit der Seidenstraße einen enormen Schub, denn wenn das die einzigen intakten Straßen noch sind, die durch Russland gehen, zum Beispiel auf Schienennetze oder eben halt auch auf der Basis von Schifffahrt, die man aufgebaut hat, die eben nicht die Straße von Hormuz nutzen, dann ist das natürlich nochmal eine zusätzliche, ein Booster für die Wirtschaft, für den Fernen Osten im Verhältnis zum Beispiel zur USA oder eben halt auch zu Europa. Also da steht etwas Großes an und es ist nicht vergleichbar mit dem Ukraine-Konflikt, wo der Weltkrieg droht. Man meint damit natürlich den europäischen Krieg, aber

0: geht vom 22.07., hat also vor wenigen Tagen angefangen, bis zum 25. August. Und wir haben wirkliche Sparpreise aufgerufen. Das heißt, zum Beispiel eine große Powerstation mit allem drum und dran, an die ihr sehr viele Geräte, ich stelle das hier ein im Kanal, man spart 805 Euro, also die ist nur für diese Aktion jetzt runtergesetzt von 2.148 Euro auf 1.342 Euro. Ja, es ist ein super Angebot.
1: Ich weiß nicht, wie er das macht, aber es ist wirklich richtig gut.
0: Mhm. Ja, nur dieser Hinweis, es ist also eine Aktion, die jetzt einen Monat läuft. Wir wollen uns noch mal weiter unterhalten über die Energieversorgung. Der Iran hat jetzt die Achillesferse der Golfstaaten getroffen. Die hatten ja am Anfang immer noch versucht, sich aus diesem Iran-Krieg rauszuhalten. Das hilft aber nichts mehr. Dieser Krieg läuft und wir sehen jetzt, wie existenziell verwundbar auch diese reichen Wüstenmonarchien auf einmal sind. Denn während die Welt jetzt auf Ölpreise und Schifffahrtsrouten starrt, hat Teheran eine noch tödlichere Waffe aktiviert gegen die Golfstaaten, nämlich, du hattest darüber auch schon mal gesprochen, Andreas, es handelt sich um die Entsalzungsanlagen. Und mehrere Anlagen in Kuwait wurden in den letzten Tagen ganz gezielt schwer beschädigt und nach dem Zusammenbruch des Waffenstillstands sogar wieder und wieder. Feuer, ausgefallene Stromerzeugung, Notrufe zur Wassereinsparung. Bloomberg spricht von einer fundamentalen Schwachstelle, die jetzt offengelegt wird.
1: Ja, da kann ich an meine eigenen Recherchen rangehen. In den Webinaren, wo ich darüber spreche, über Auswanderung, und das ist keine Beratung über das Auswandern, sondern meine Erfahrungen über das Auswandern, über die ich spreche. Und da geht es auch darum, die richtigen Länder zu finden. Und wenn man sich dann hier mal alleine diesen Bereich ansieht, eins meiner wesentlichen Faktoren ist auch immer, wie groß ist die Trinkwasserversorgung, wie groß ist die Ernährungsversorgung, wie ist die Plattentektonik und so weiter und so fort. Also die nackten Zahlen sind alarmierend. Kuwait zum Beispiel bezieht 90% des Trinkwassers aus der Entsalzung. Also sie brauchen die Anlagen. Ja, und so findet sich das auch in Saudi-Arabien, 70%. Die Vereinigten Arabischen Emirate über 80%, Katar sogar nahe 100%. Also wenn jemand sagt, oh, ich gehe nach Dubai, da bin ich auf der ganz sicheren Seite. Das ist eine hochkritische Geschichte, weil hier ein Grundlagenfundament schlicht und ergreifend an Überlebensgrundlage einfach nicht vorhanden ist. Und ohne diese hochkomplexen, teuren Anlagen. Am Golfufer gibt es kein Trinkwasser. Für Millionen Menschen in einer der trockensten Regionen der Erde. Eine zerstörte Großanlage lässt sich eben nicht mal einfach reparieren. Der Ersatz, der kann über Jahre andauern, schwere Beschädigungen bereits Wochen bis Monate. Also gerade im Hochsommer, bei extremer Hitze und voller Klimaanlagenabhängigkeit, ist das ein Rezept für humanitäre und eine politische Katastrophe. Also hier ganz klare Linie. In meinem Webinar über Auswandern gehe ich genau auch auf diese Grundlagen ein. Welches Land kommt überhaupt in Frage? Das darf ich hier an der Stelle auch nochmal sagen.
0: Das darfst du natürlich. Nächste Woche Donnerstag geht es auch los. Aber ich komme nochmal jetzt auf das Thema hier. Der Iran hat offenbar diese Achillesferse erkannt. Und nach eigenen Angriffen auf die iranischen Anlagen, Teheran sagt, das waren die USA, aber das steht in Frage, schlägt man nun gezielt zurück und zeigt eben den Golfstaaten eure Megastädte, euer Reichtum, eure Klimaanlagenkultur. All das hängt an ein paar kleinen Küstenfabriken, ja, die wir mit Drohnen und Raketen erreichen können. Und das scheint die neue Realität des Kriegs zu sein. Nicht nur eben Ölterminals oder Militärbasen, wie jetzt Ukraine, Russland sind die Ziele, sondern das, was die Menschen tatsächlich am Leben hält, das ist eben das Wasser aus dem Meer, das entsalzt werden muss. Und die Golfstaaten erleben das gerade, wie fragil eigentlich ihr Riesenwohlstandsmodell in diesem Krieg jetzt ist. Klar, wer das Wasser kontrolliert, der kontrolliert den Golf. Und der Iran weiß das.
1: Genau, und deshalb nochmal immer darauf achten, dass die Grundlagen vorhanden sind. Das gilt auch für Zypern zum Beispiel. Da haben wir auch eine etwas andere, aber vergleichbare Situation. Die globalen Folgen einer Wasserkrise im Golf wären

0: dramatisch. Weit über die Region übrigens hinaus. Eine Eskalation bei den Angriffen auf Entsalzungsanlagen würde nicht nur Millionen Menschen direkt bedrohen, sondern Kettenreaktionen auslösen in Energie, Wirtschaft, Lebensmittelmärkten und so weiter und die geopolitische Stabilität natürlich massiv gefährden. Und hier die wichtigsten Auswirkungen. Also erstens, die Golfstaaten sind zentrale Öl- und Gasproduzenten. Wassermangel zwingt zu Notfallmaßnahmen wie Stromrationierung, Produktionsdrosselung bei Raffinerien und Ölfeldern, da Entsalzung ja extrem energieintensiv ist. Also höhere Öl- und Gaspreise sind das dann weltweit als Folge. Die Straße von Hormuz, die ca. 20-30% des globalen Öls normalerweise durchlaufen hat, ist ohnehin ein Risikopunkt. Frühere Phasen des Konflikts haben Preise schon auf über 100 bis 120 US-Dollar pro Barrel betrieben. Das sind 159 Liter. Ein anhaltender Wasserkollaps könnte zu weiteren Produktionsausfällen führen, mit höheren Benzin-, Heiz- und Strompreisen natürlich auch in Europa, Asien und natürlich auch den USA.
1: Ja, und das ist noch nicht alles, was du hier aufzählst. The Arab Weekly, auch ein Portal, ein arabisches Portal, da wird berichtet über humanitäre Krisen, also Migrationskrisen. Denn bei dem Ausfall größerer Anlagen, wo kein Wasser mehr da ist, droht in Kuwait, in Katar, in Bahrain oder den Vereinigten Arabischen Emiraten innerhalb eines kurzen Zeitraums nur von Tagen, vielleicht auch wenige Wochen, akuter Trinkwassermangel für zig Millionen Menschen. Die Reserven reichen oft nur 4 bis 10 Tage und das Ganze könnte natürlich eine Massenflucht auslösen aus den Megastädten Dubai, Riad, Kuwait City. Und das könnte wiederum Nachbarländer belasten, den Irak, Jordanien, den Iran natürlich selbst. Und das Ganze geht dann über Seewege Richtung natürlich Europa. Neue Flüchtlingswellen, ähnlich wie 2015, jetzt mit stärkerem Nahostfokus. Man sagt ja, wo sollen sie denn hin, die armen Menschen? Und Europa ist wohlhabend und reich und hat viel Platz. Es sind Gesundheitsrisiken damit verbunden, Hitze- und Wassermangel, das weiß jeder. Das bedeutet Dehydrierung, Krankheiten, das könnte Krankenhäuser an den Zusammenbruch führen. Klimaanlagen fallen dann aus. Und wenn wir uns noch vielleicht angucken, die Lebensmittelversorgung weltweit und die Düngemittelkrise. Die Golfstaaten importieren 80-99% ihrer Lebensmittel. Die können ja nicht selber da anbauen oder wenig. Es gibt Wassermangel, es gibt Versorgungsunsicherheiten, geringere Importe, sollte das Ganze hier stattfinden oder sich ausweiten. Und dementsprechend müsste man Luftbrücken einrichten mit explodierenden Kosten. Also ausländische Portale rechnen das alles schon durch, während die deutschsprachigen Medien sich Sommer ausschlafen. Diese ganze Region, Golfregion, ist ein wichtiger Düngemittelexporteur aus Gas unter anderem. Die Störungen treiben weltweite Düngerpreise, die ohnehin schon ansteigen wegen der Straße von Hormuz, noch höher. Das bedeutet wiederum höhere Kosten für Landwirte, natürlich auch in Europa, nicht nur in Afrika oder Asien. Das bedeutet wiederum noch weiter steigende Nahrungsmittelpreise, wieder ein Risiko von Hungersnöten in Ländern, die empfindlich angreifbar sind, Sudan, Ägypten unter anderem. Und es wird auch vom World Food Program gewarnt vor zusätzlicher akuter Ernährungsunsicherheit für Dutzende Millionen Menschen. Mit anderen Worten, Andreas, die Prophezeiungen von Klaus Schwab verwirklichen sich mehr und mehr.
0: Ja, und das geht natürlich in alle Richtungen. Und gerade die wirtschaftlichen Schockwellen, die wir erwarten, die sind nicht von der Hand zu weisen. Allein die Golfstaaten spielen eine große Rolle in den Marktinvestitionen über spezielle Funds beispielsweise. Und da erwarten wir natürlich dann auch eine große Instabilität und Turbulenzen an Börsen. Dann kommt natürlich der Handel und die Logistik, die betroffen sein wird. Dubai ist ja ein globaler Hub. so der leidet. Also höhere Versicherungsprämien führen natürlich zu Umleitungen. Teurere Lieferketten werden dann weltweit auftreten, weil die natürlich ihre Preise erhöhen müssen durch Umleitungen. Die Weltwirtschaft geht von Billionen Verlusten aus, je nach Dauer. Inflation, langsameres Wachstum, mögliche Rezession in energieabhängigen Ländern. Viele glauben davon, naja, da bin ich nicht von betroffen und so weiter. Doch, jeder ist davon betroffen, spätestens von der Inflation. Das ist immer wieder Thema auch in meinen Finanzseminaren, wo wir dann genau darüber sprechen. Und die Golfstaaten geraten jetzt langsam, gerade weil sie enge US-Verbündete sind, massiv unter Druck. Und das schwächt natürlich auch die westliche Position im Nahen Osten. Also auch da entstehen geopolitische Neuerungen. Und China und Indien sind ja große Ölimporteure. Die könnten jetzt stärker intervenieren oder eigene Deals mit dem Iran suchen. Also ich bin sicher, die laufen schon, zumal die chinesische Seidenstraße natürlich auch den Iran mit tangiert. Also dann kommt natürlich das entsprechende Risiko eines breiteren Krieges. Weitere Akteure. Die Houthis sind jetzt plötzlich dabei und treten überall auf. Deshalb habe ich vorhin da was zu gesagt. Die Hisbollah beispielsweise, die nach wie vor mit Gewehr im Anschlag stehen. Oder direkte Konfrontation US und Iran.
1: Also man kann zusammenfassen, und da müsste es auch reichen für heute, das Wasser ist jetzt im Golf die neue Ölwaffe. Während die Ölpreise mit Reserven und Alternativen noch abgefedert werden können, ist das Wasser natürlich existenziell. Vielleicht ist das ja auch kein Zufall, dass Hausmeister Krause in München, der jetzt OB geworden ist, schon mal anfängt, das Wasser einzuteilen und andere schon orakeln, oh, oh, das Wasser, das Wasser. Und ein längerer Ausfall dort in den Golfstaaten würde eben nicht nur eine regionale Katastrophe auslösen, sondern diesen, was du schon beschrieben hast, globalen Multikriseneffekt, also Energie plus Versorgung, Nahrungsmittel plus Migration plus Inflation auslösen. Das ist vergleichbar, das schreiben jetzt schon einige Experten, mit einer Kombination aus den 1973er Jahren Ölkrise und der aktuellen sogenannten Klimakrise. Und die Welt schaut geradezu, wie zerbrechlich jetzt auch diese hochmoderne Wüstenzivilisation ist. Und je länger dieser Konflikt andauert, desto teurer wird er für alle. Und Andreas, wir sprechen ja seit Monaten jetzt darüber, dieser Iran-Krieg mit allen Folgen und allen Ausuferungen scheint einfach nicht enden zu wollen. Trump spricht inzwischen davon, dass er so heftig angreifen wird, den Iran, wie noch nie. Und er müsste nur einen Wink geben, dann wäre auch Israel dabei. Er droht natürlich auch viel und häufig. Aber es sieht nicht gut aus, sondern es könnte eine dramatische globale Krise auslösen, die alles andere bisher Dagewesene in den Schatten stellt.
0: Das haben wir schon. Mittlerweile liegt USA bei über 40 Billionen US-Dollar explizite Verschulden, implizit ein Vielfaches von dem, wenn man die Altersversorgung der Bediensteten und Beamten mit reinrechnet. Dieses Ding ist nicht mehr einzufangen. Es geht jetzt darum, dass wir einen Staatsbankrott weltweit gewissermaßen Staatenbankrott vor uns liegen sehen. Und die Frage ist, warum lassen wir ihn uns nicht in Frieden gestalten, um dann wieder eine neue Reset-Taste zu drücken, anstatt dass wir es versuchen zu verschleiern über Kriege mit unglaublich viel Leid, was da letztendlich dran hängt, nur damit die Täter dieser Situation ungeschoren in diesen Kriegswirren dann davonkommen, glauben.
1: Tja, ihr Lieben, mit diesen aufbauenden Worten von Andreas entlassen wir euch jetzt ins Wochenende. Bleibt stabil. Es gibt heute die Abendgedanken, die gab es ja gestern auch nicht aus lauter Verzweiflung, weil Andreas nicht da war. Aber heute kümmern wir uns um unsere seelische Stabilmachung. Danke, mein Lieber.
0: Ja, es tut mir leid für meine dramatischen Schlussworte. Alles Liebe.

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0: 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Mehr als 90% aller Terrorermittlungen in Deutschland haben mit Islamismus oder Migration zu tun, teilte das Portal NIOS unter Verweis auf eine Antwort der Bundesregierung auf die Anfrage des AfD-Bundestagsabgeordneten Martin Hess mit. Ein Vergleich zum Vorjahreszeitraum zeigt demnach, dass die Fälle im Bereich islamistischer Terrorismus um rund 54% stiegen. Alexander von Bismarck spricht sich für einen Friedensvertrag zwischen Russland und der Ukraine aus. Statt verstärkt auf Verhandlungen zu setzen, treibe die Politik jedoch die militärische Aufrüstung der Ukraine weiter voran. Seiner Darstellung zufolge bezweifelten inzwischen auch zahlreiche Militärexperten, dass diese Strategie zum Erfolg führen könne. Das Vorgehen sei nicht nachvollziehbar, lautet inzwischen die vielfache Meinung. Europa hat seine Importe von russischem Gas im zweiten Quartal im Jahresvergleich um mehr als 10% gesteigert und gleichzeitig gesetzlich beschlossen, diese Importe bis 2027 vollständig einzustellen. Dies verschafft Russland erheblichen Einfluss auf einen Kontinent, der schlechter auf den Winter vorbereitet ist als zu Beginn der letzten Energiekrise. Die Lage hat sich mit fast jeder Woche weiter verschlechtert, weshalb die Prognosen nun zum dritten Mal nach unten korrigiert werden müssen. 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
3: Guten Morgen, es ist Samstag, der 4. Juli 2026 und ihr hört Nacktes Niveau, den Podcast für die freien USA, Paraguay, Deutschland und alle anderen aufstrebenden Fußballnationen, den Podcast für allwöchentliche Entlastung, die den Namen auch verdient haben. 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Und ich darf sehr bevorzugte Gäste wählen, aus Berlin, nämlich dem Herzen Mordors, dem Hauptstadtslamm der sterbenden Bundesrepublik, Journalist und Infrarotredakteur Jens Zimmer, und aus Kärnten, dem alpinen Herz österreichischer Gelassenheit, Journalistin und Moderatorin Milena. Lena Preradovic. Ich grüße euch, ihr beiden.
4: Hello.
5: Hallo, Paul.
3: 2:0 gegen Algerien gewonnen, ist doch geil, oder? Wir stehen im Achtelfinale dieser Fußball-WM. Zumindest, wenn wir Schweizer sind. Deutschland hingegen, ja, da irgendwie lief es nicht so gut, glaube ich. Milena gegen Paraguay, Fritz Stromberg bejubelt trotzdem die Leistung seines Bundestrainers Fritz Nagelmann oder Merz oder so. Ich weiß nicht, ich habe den Überblick verloren. Du kannst mir das sicher erklären, weil du bist ja, glaube ich, Fußball-Experte und Freak und Interessent.
4: Es war böse. Ja. Das war wirklich böse für Deutschland. Aber ich meine, der Kimmich, ne, der Kapitän der deutschen Nationalmannschaft, hat es im Grunde richtig gesagt, weil hier hieß es ja auch und das Tor wurde aberkannt zu Unrecht und so. Hm. Der Kimmich hat gesagt, also gegen Paraguay darfst du nicht von irgendeiner Schiedsrichterentscheidung abhängig sein. Ne? Da hat er natürlich recht. Paraguay, totaler Außenseiter, Deutschland, komplett Versager. Und das Schlimmste im Elfmeterschießen, musst du dir vorstellen, den letzten deutschen Elfmeter hat ja Tah verschossen. Hm. So weit übers Tor. Das liegt daran, dass der war noch nie einen Elfmeter geschossen hat.
5: Der war der Einzige, der wollte, ne? Der einzige Freiwillige.
4: Ja, Leute wie Goretzka zum Beispiel, die haben sich einfach verpisst. Die wollten nicht, die hatten Angst. Jetzt stell dir mal vor. Also, und das ist ja symptomatisch, ja, im Grunde für das ganze Land. Genau wie diese Aussage von Merz, ja. Also, wir sind stolz auf euch. Euer Tatendrang hat das ganze Land begeistert.
5: Ja. Ja, wer den Adler auf der Brust trägt, Jens, wer den Adler auf der Brust trägt, der hat unsere Unterstützung verdient und nicht, ich weiß nicht, wie es weiterging, aber du hast es wahrscheinlich auch, wie stehst du eigentlich zu Fußball? Bist du ein Fußballmann?
6: Nicht wirklich, also ich schaue gerne die WM, ich schaue auch die Europameisterschaft und zwar, weil da gibt es immer wunderbare Spiele zu sehen. Also wenn so zwei Mannschaften wirklich alles geben und das Ganze auch wirklich spannend ist, dann ist das wunderbar, dann schaue ich das gerne. Die Spiele der deutschen Mannschaft, es ist ja auch gar nicht mehr die Nationalmannschaft, es ist die Mannschaft.
5: Die Mannschaft mit Armbinde.
6: Eher zäh. Ja. Das schaut man sich dann zwar an, also ich guck's mir an, aber das Vergnügen hält sich in Grenzen, muss ich sagen. Und ansonsten hat Milena es wirklich hervorragend bereits ausgedrückt. Also es reicht eben auch nicht, einfach nur den Adler auf der Brust zu tragen, wenn sich alle verpissen und aus der Verantwortung stehlen. Genau das ist es. Ja, das ist eines der Probleme. Und ein Kanzler, der so unfähig ist an seiner Außenkommunikation und das macht er ja noch nicht mal selber. Ja, also ich meine, was ist das für eine Nullnummer, dieser Mann?
5: Die Story um diesen X-Post ist ja auch nochmal so eine, das ist alles
4: ja, erst war es der Praktikant,
5: genau.
4: Erst war es der Praktikant, dann war es dann doch nicht der Praktikant. Ich weiß gar nicht, wo stehen wir gerade.
5: Ja, es war nicht der Praktikant, beziehungsweise es wurde dann eingeräumt, also es geht ja, falls ihr das auf X nicht verfolgt habt, kurz nach der krachenden Niederlage gegen ein Fußball-No-Name-Land, hat dann Fritz Stromberg getwittert, dass er ganz stolz ist auf die Leistung der deutschen Mannschaft. Auch wenn es nicht so toll lief, haben sie alles gegeben, bla bla, in dem Stil. Daraufhin brach dann eine Welle von Irritation los, wie man denn so einen Blödsinn schreiben kann. Dann war die erste Reaktion, ja, da hatte Praktikant Nachtdienst im Kanzleramt. Es waren mehrere Posts vorbereitet und er hat den falschen gewählt. Das war ihnen dann auch zu peinlich dämlich, sodass sie kurze Zeit später zugeben haben, nee, wer auch immer der Praktikant war, der hat schon irgendeinen Chef gefragt und der hatte es freigegeben. Und am nächsten Tag hat Stromberg dann nachgelegt mit dieser, wer den Adler auf der Brust hat, der hat keine Häme verdient. Also der Mann, ganz ehrlich, Stromberg hat eine so spezifische Form von Idiotie. Wenn man Annalena Trampolina war es ja einfach Intelligenzminderung. Aber bei Fritz, der schafft es in jeder Situation, in jeder, treffsicher so daneben, also so unsympathisch zu sein, Arroganz, Borniertheit, Dummheit und völlige Weltfremdheit raushängen
4: und
5: zu lassen.
4: Er ist wirklich Chef von BlackRock Blackout. Ne? Ja. Also ich nenne das jetzt BlackRock Blackout.
5: Wahnsinn, das muss man erstmal schaffen. Ja.
6: Nein, der Wahnsinn ist, die Leute haben den gewählt. Ja. Es ist nicht so, dass das nicht vorher schon klar war. Die Leute haben den tatsächlich gewählt. Und ich schaue diesen BlackRock-Fritzer an und habe die gleichen emotionalen Ausbrüche, wie du sie immer wieder hast. Aber eigentlich, also meine Wut richtet sich weniger gegen diesen Mann, der da einfach seiner Natur folgt. Ja, es gibt diese schöne Geschichte von dem Frosch und dem Skorpion.
4: Ja.
6: Das ist einfach Skorpion. Genau so ist auch diese Geschichte. Ja. Und er ist der Skorpion und dieses deutsche Walvolk ist der Frosch.
5: Ja. Ich kenne das mit einem Fuchs, und aber es klappt immer. Ja, ja, so ist es. Fritz BlackRock wütet weiter. Mal gucken, wie lange noch. Jedenfalls war das wirklich Deutschland in a nutshell. Das geht leider so weiter und zwar gänzlich unlustig. Denn nachdem dann Deutschland raus ist, da meldete sich ein grüner Jugendchef und ebenfalls bekennender Deutschlandhasser mit der Schlagzeile: Hängt jetzt endlich die scheiß Deutschlandflaggen ab. Das meinte der ganz ernst, weil seine Abneigung gegen alles Deutsche, das fand er günstig, mal hier zu positionieren, und seine Parteikorruptionskollegen, die assistierten ihm bzw. unterstützten das in ganz, ganz seltsamer Art und Weise. Ein Fall trug sich zu, ein schrecklicher Mordfall trug sich zu, der immer weitere innenpolitische Kreise derzeit in Deutschland zieht, und das Ganze scheint noch nicht am Ende. Schöner Morden mit der SPD, könnte man drüber schreiben, denn es kam zu einem schrecklichen Sechsfachmord. Die Bild schreibt: Aus Wut über einen Sorgerechtsstreit erschoss ein Mann namens Fatih Khan Gazioglu, 45 Jahre alt, kaltblütig 6 Menschen in einer Jugendhilfe. Einrichtung. Danach raste der Mörder in einem Mercedes AMG mit knapp 400 PS vom Tatort weg. Am Steuer dieses Fluchtwagens die mutmaßliche Patentante seiner 3 Monate alten Tochter, Sylvia S. Jetzt wird bekannt, Sylvia S. ist die Schwiegermutter des SPD-Politikers Dennis Kurku. Er ist Landesbeauftragter für Migration in Niedersachsen und sitzt dort im Landtag. Es geht immer weiter. Kurku war einer der Beteiligten, der vor 6 Wochen eine Anhörung hatte, weil er einer Migrations-NGO, einer anderen SPD-Politikerin, 1,1 Millionen Euro Steuergeld verschafft haben soll, die diese NGO dann veruntreut hat für private Zwecke. Kurku war es auch, der diesen AMG kurz vor dem Sechsfachmord überhaupt erst auf seine Schwiegermutter umgemeldet hatte. Das Nummernschild mit Hannoveraner Kennzeichen lautet dennoch KD, wie Kurku, Dennis. Ja, Milena, das Ganze ist eigentlich ein schlechter Film von Uwe Boll. Man hat das Gefühl, Citizen Vigilante 2 schreibt sich gerade von selbst, oder?
4: Ja, wobei es schon ein bisschen komisch ist mit diesem Kennzeichen, weil wenn er es umgeschrieben hat, warum steht da immer noch KD drauf?
5: Naja, das also, war ich mein, halt schon. Und ne, die Frage ist, es war halt schon und die Frage ist ja auch, ob er es vielleicht einfach nur wegüberschreiben wollte, damit es nicht offiziell ihm gehört. Ne?
4: Keine Ahnung. Also ja, es ist alles merkwürdig, ne? Dass ich meine, seine Schwiegermutter war ja Mitarbeiterin einer NGO, die über Demokratie leben, auch ein bisschen zynisch in dem Zusammenhang, gefördert wurde. Und zwar mit 850.000 Euro. Ja, die Frau, das Neueste heißt, es heißt ja, die Frau wurde von dem Mörder gezwungen, diesen Fluchtwagen zu fahren. Mhm. Kann sein, kann nicht sein, keine Ahnung. Sie hatte jedenfalls vorher in diesem Sorgerechtsstreit also seine Unschuld beteuert. Ja? Also er soll ja ein Baby geschüttelt haben. Er persönlich sagt, er hat es nicht geschüttelt, sondern sei zufällig mit seinem Kopf und dem Babys Kopf zusammengestoßen. Mhm. Das habe ich gelesen, dass ein Arzt hat auf X geschrieben, das ergäbe völlig andere Verletzungen. Mhm. Ja? Das wäre relativer Unsinn. Aber was auch passiert, dieses Systematische in Deutschland inzwischen, dieser Versuch, den Täter zu entschuldigen. Ja? Und das passiert natürlich nur bei migrantischen Tätern, wie wir wissen. Ja? Wir kennen das ja, psychisch krank, traumatisiert. Und in diesem Fall jetzt saß ein Kriminologe bei Welt TV und sagte, die Tat war wohl der Versuch des Mannes, die Gesellschaft auf seinen Sorgerechtsstreit aufmerksam zu machen und endlich ernst genommen zu werden. Also der wollte eigentlich nur auf den Arm, ne? Ja, ja. Und der Kriminologe hat auch noch einen Schuldigen ausgemacht, das Misstrauen der Gesellschaft gegenüber dem Staat, ja. Und ein muslimischer TikToker macht das Jugendamt verantwortlich, weil sie dem Mann das Baby weggenommen hat. Also dieser TikToker findet die Morde nachvollziehbar. Und in den Kommentaren wird der Mörder als beste Papa gefeiert. Also ich meine, der darf dort auf TikTok veröffentlichen. Mein TikTok-Kanal haben sie mir abgeschossen. Ja? Also es ist unglaublich.
5: Ja, die Perversion dahinter, Jens, die sind wirklich auf allen Ebenen beachtlich. Nun, wer mal mit dem Jugendamt zu tun hat, und das hat jeder, der mal ein Kind bekommen hat, der kann durchaus verstehen, dass man gegen diese von den Nazis erfundene Instanz, und ich muss als Notarzt aus Berlin sagen, vollkommen nutzlose, feige Instanz von typischen Staatsstiefelleckern, die dann nicht tätig werden, wenn du wirklich mal in eine Situation kommst, wo du denkst, dieses Kind muss hier raus, ja. Stehst du als Notarzt, meldest das Jugendamt zuckt mit den Schultern, will nichts machen, normalerweise, während sie sich dann bei anderen Leuten austoben und bei Kindern, die bestens versorgt sind, nach Hause wollen, um dort zu prüfen, wie groß nun das Gitterbettchen sei und solche Dinge. Also es gibt mehr als genug Gründe, das Jugendamt zu verachten und seine Staatsintegration. Die Frage ist natürlich, oder die Frage stellt sich nicht, ob deswegen irgendjemand seine Mitarbeiter erschießen kann und dass das nun auch von der Welt überhaupt angeboten wird. Ja, ich weiß, Jens, ich bin tatsächlich ganz ernsthaft am Ende meiner Überlegung oder stehe wirklich ernsthaft vor der Frage, ist das alles von Snickling geskriptet? Hat Uwe Boll jetzt die Realität im Griff? Und es ist ja nicht zu fassen, welche Story sich da abspielt, oder? Das verbindet sich mit dieser Geschichte von dieser SPD-Frau Hüla Iri, eine weitere türkische Migrantin, die Gewalt und Umvolkung finanziert. Das ist diese Gesellschaftsvorsitzende, die 1,1 Millionen bekommen hat. Also man kann festhalten, die SPD finanziert und organisiert hands-on persönlich die Umvolkungsmorde in Deutschland.
6: Ja, und bezahlt vom Steuergeld. Ich glaube, das ist nur die Spitze des Eisberges. Ich denke ja, dieser ganze Kampf gegen rechts, den wir gerade erleben, den die Parteien ja wirklich mit Zähnen und Klauen führen, da geht in erster Linie darum, weiterhin, also zum einen diese ganzen Verbrechen und diese ganze Korruption unterm Deckel zu halten, die da gang und gäbe ist. Ich glaube wirklich, das ist nur die Spitze des Eisberges. Der Staat ist so durchkorrumpiert. Es ist egal, wohin man guckt, immer wenn irgendwo, wenn du irgendwo hinschaust, hast du sofort irgendwie diese Geldverschwendung. Und wenn du diese Geldverschwendung näher anschaust, dann siehst du immer, das sind halt Profiteure. Und das hat sich in Deutschland so eingeschliffen, dass es alle Parteien, glaube ich, also alle demokratischen Parteien, stecken da irgendwie mit drin und sind Profiteure. Es ist wirklich, wirklich widerlich. Und einen Punkt möchte ich noch anbringen. Also ob dieser Mann jetzt sein Kind geschüttelt hat oder nicht, ist eigentlich ist nicht mehr von Belang. Also der hat bewiesen, dass er, dass da jetzt überhaupt noch drüber geredet wird. Der Kerl legt 6 Leute um. Ja. Und dann wird noch drüber geredet, hat er es jetzt geschüttelt oder nicht? Das ist
4: naja, da ging es jetzt aber auch um die Fluchtfahrerin, die behauptet hat, er sei unschuldig. In dem Zusammenhang hatten wir es gerade erklärt.
5: Ja, gut, aber nach den 6 Morden war er spätestens nicht mehr unschuldig. Ne?
6: Also. Nein. Ja, vor allem auch nicht, der Mann ist ja nicht zurechnungsfähig. Also der kann ja, jemand, der sowas macht, dem kannst du natürlich kein Kind anvertrauen. Also es ist unerheblich, ob er es geschüttelt hat oder nicht. Hm. Der Typ ist völlig durchgeknallt. Ja. Und man weiß wirklich nicht mehr, was man noch sagen soll.
5: Ja, dann wird es
6: Vorgängen in diesem Land.
5: Dann wird es euch noch schwerer fallen. Die Junge Freiheit berichtet, das Amtsgericht Stuttgart hat gegen die Bundestagsabgeordnete der Linken, eine Frau namens Gökay Akbulut, geboren in der Türkei, einen Strafbefehl über 51.600 Euro erlassen. Damit wird ein Vorfall geahndet, der im Januar 2025 zunächst als Rassismus-Skandal Schlagzeilen machte. Die Politikerin hatte behauptet, in einem IC der Deutschen Bahn von anderen Fahrgästen angegriffen und rassistisch beleidigt worden zu sein. Doch laut Gericht war es nun genau umgekehrt. Tja, schon damals hatten Mitreisende berichtet, dass die Aggression von Akbulut ausgegangen sei. Das Gericht bestrafte die in der Türkei geborene Politikerin nun wie unter anderem wegen versuchter gefährlicher Körperverletzung durch einen Flaschenwurf. Es geht immer so weiter in Deutschland. Die Polizei Köln hat mitgeteilt, sie hat 3 Männer festgenommen, denen bandenmäßiger Menschenhandel vorgeworfen wird. Die Junge Freiheit sagt, es ist eine Grooming-Gang, wie es sie nun auch in Nürnberg dokumentiert gab, jetzt eben auch in Köln. Ein 23-jähriger Marokkaner, ein 25-jähriger Portugiese und ein 27-jähriger Mazedonier sollen von Oktober bis November 2025 mindestens eine 17-Jährige genötigt, zwangsprostituiert und Vergewaltigung ausgesetzt haben. Insgesamt wurden am Dienstag 5 Wohnungen in Köln, Wesslingen, Leverkusen und Solingen durchsucht.
4: Und jetzt fehlen noch die Freibäder, ne?
5: Die Freibäder kommen noch, aber das war nicht Deutschland. Es ging in Deutschland auch noch weiter.
4: Doch, in Deutschland, da war ganz viel mit den Freibädern.
5: Dann will ich dich, da will ich auf keinen Fall unter den Tisch fallen lassen.
4: Nein.
5: War in Berlin tatsächlich noch ein Vorgang, in Berlin-Steglitz vor einigen Tagen, was nur in Regionalnachrichten der Bild vorkam. Was mich auch sehr wundert, die Bild schreibt, Gewalteskalation in der Hauptstadt. Mehrere Schüsse fielen am Samstagabend in Berlin-Steglitz. Ein 17-Jähriger wurde schwer verletzt. Rettungskräfte brachten den Jugendlichen in ein Krankenhaus, wo er notoperiert wurde. War es ein gezielter Angriff? Passanten hatten gegen 19 Uhr Polizei und Feuerwehr alarmiert, nachdem sie das blutüberströmte Opfer gesehen hatten. Eine Mordkommission ermittelt. Und wenn man wie ich aus Berlin kommt, sondern aus Zehlendorf, das ist der Nachbarbezirk, jetzt eingemeindet, dann kann man sagen, Steglitz ist so ein ganz biederer, langweiliger Bezirk gewesen. Du korrigierst mich, Jens, du wohnst noch da. Dass diese Morde, diese arabisch-muslimischen Morde jetzt und Mordversuche auf offener Straße in Steglitz Alltag sind, ist eine Qualität, ja, die einen nur sprachlos machen kann.
6: Du sagst es ist Alltag. Also dass geschossen wird, ist in Berlin mittlerweile keine große Sache mehr. Da hat sich in den vergangenen 12, 13 Jahren, was ist da nur los gewesen, hat sich einiges verändert. Und dass geschossen wird, ist normal. Genauso wie Messereien jetzt ganz normal sind. Die Realität hat sich verändert. Das Zusammenleben wird jetzt jeden Tag neu ausgehandelt. Und eben mit den Mitteln, die diese Leute, die wir massenhaft, aber wirklich zu Millionen ins Land geholt haben, eben kennen. Aus ihren Heimatländern, aus ihren Kulturen. Sie haben andere Strategien der Konfliktlösung. Sie haben einen vollkommen anderen kulturellen Hintergrund. Sie sehen diese Gesellschaft hier als, denke ich, als schwach und als wehrlos und als Opfer an. Und das auch mit einiger Berechtigung. Du hast die Grooming-Gangs eingangs erwähnt. In jedem Land mit einer gesunden, selbstbewussten Bevölkerung würden diese Leute so grün und blau und wahrscheinlich totgeschlagen, wenn die sowas machen, ja, wenn die irgendwie die Kinder prostituieren, wenn sie losgehen und irgendwelche Opfer sich auch schaffen, sie abhängig machen und irgendwie auf den Strich schicken. Jede Kultur, jede Gesellschaft reagiert darauf äußerst, äußerst aggressiv. Wir sind, ich weiß auch nicht, was sind wir eigentlich? Ja? Zu was sind wir noch in der Lage? Wir können bestenfalls, und auch das erfordert unseren ganzen Mut, irgendwie die Polizei rufen oder unseren Anwalt anrufen und sagen, kannst du da nicht was machen? Also wir sind, ich weiß nicht, wir sind zu Recht in den Augen dieser Leute eine Gesellschaft, ja, in der man machen kann, was man will. Und die Leute, die sich wehren, ja, die wenigen, die vielleicht auf die Straße gehen oder auch das Maul aufmachen, sei es nur online, die werden vom Staat bekämpft und von der Gesellschaft bekämpft, als Nazis, mhm, und als Rechte. Und es ist, wir sind erbärmlich als Gesellschaft, wirklich. Und das sind eben dann die Ergebnisse. Ja. Also diese Opfer, die da geschaffen werden, sind nicht nur die Opfer dieser direkten Täter, sondern auch dieser gesellschaftlichen, völlig kranken Prozesse, in denen wir hier drin stecken.
4: Und man darf nicht vergessen, dass diese Leute, die zu uns kommen aus diesen Kulturen, in denen anders Konflikte gelöst wird, wie du gerade gesagt hast, das sind ja nicht die Gebildeten, die... Nee. Das sind ja nicht die, die halt uns ähnlicher sind, ja. Also sagen wir mal so, die halt zivilisierter auftreten, ja, die einen gewissen, ja, Hintergrund haben. Darauf, das muss man ja auch sagen, die gibt, mhm, es natürlich in diesen Ländern, aber das sind ja nicht die, die kommen. Mhm. Das sind ja schon eher die, die dort auch keine Chance haben, ja. Ja? Und die dort halt nicht alimentiert werden, ja, und für nichts tun, und deswegen kommen sie zu hierhin. Also, ja, nicht alle wollen nichts tun, aber diese Leute, die einfach auch, ja, wie gesagt, dort keinen Fuß auf den Boden kriegen, vielleicht auch kriminell geworden sind, das sind ja die, die den Ärger hier machen, ja? Ja. Das sind ja die, um die es geht. Ja.
6: Also. Ja. Und jetzt sind sie halt da.
5: Tja, und auch im Freibad, wie du schon sagtest, Milena, das wollte ich nicht unter den Tisch fallen lassen. Ich habe etwas gelesen von einem französischen Freibad, aber das...
4: Nein, Kehl ist in Deutschland.
5: Ah, Entschuldigung.
4: Das ist die Grenzstadt.
5: Ja, natürlich, sie kamen aus Frankreich, also äußerlich waren die Männer, ja, ist schön formuliert von der Welt, äußerlich waren die 50 bis 60 Männer Franzosen. Also.
4: Nee, sie kamen aus Frankreich, mhm, sie waren Algerier.
5: Genau. Richtig. Ja. Sie, äußerlich schienen sie wie Franzosen, oder was?
4: Sprachen Französisch.
5: Nein, genau, äußerlich wurde die Gruppe als nordafrikanisch beschrieben, ja, teilte die Polizei Welt unter Berufung aus Zeugenaussagen mit. Das schreibt die Welt ganz unten, nachdem sie eröffnet mit etwa 50 bis 60 Männer aus Frankreich. Ja, genau.
4: Genau, jetzt erzähl noch kurz, was sie gemacht haben.
5: Ja, du hast Freibad auseinandergenommen, das ist ja klar. Also in dem Fall keine Gruppenvergewaltigung, keine Messerstechereien, also waren es eigentlich ganz friedliche Männer aus Nordafrika, ja, für nordafrikanische Verhältnisse zumindest. Sie haben sich dort mit dem Sicherheitspersonal, das auch schon standardmäßig offensichtlich an deutschen Freibädern steht, geprügelt bzw. hatten Auseinandersetzung, traten Mülleimer um und hätten dort die Menschen belästigt, und die Polizei musste dann anrücken, um diese Bande von 50 bis 60 Männern eben zu räumen und aus dem Freibad zu führen. Ja. Vergleichsweise harmlos.
4: Genau, und dann habe ich bei X einfach nur mal Freibad eingegeben, ja, mhm, und dann 5 Minuten so runtergescrollt. In einem Freibad in Aachen wurde ein Mädchen vergewaltigt. Die, mhm, Polizei nahm die Personalien mehrerer schwarzafrikanischer Männer auf, mhm, nachdem das Opfer dem Beamten ein entsprechendes Täterprofil beschrieben hatte. Freibad Griesheim. Nach sexueller Belästigung eskaliert die Lage. Ein Mob aus 15 Männern attackiert das Personal. 2 Männer äthiopischer Herkunft wurden festgenommen. Wegen verletzter Bademeister blieb das Bad teils dicht. Großeinsatz im Freibad Bochum-Werne. Nach einer Rempelei am Beckenrand eskalierte ein Streit in eine Massenschlägerei mit bis zu 30 Beteiligten. Die Polizei räumte das Bad vorzeitig. Zu den Nationalitäten machten die Behörden keine offiziellen Angaben. Tumult in Saarbrücker Freibad mit rund 100 Personen. Schwäbisch Gmünd. Afghane belästigt 4 Minderjährige im Freibad sexuell und wird gleich wieder auf freien Fuß gesetzt. Das waren jetzt nur 5 Minuten, mhm, Recherche.
5: Ja, es ist normal, ja, geworden.
4: Mhm. Ja, ja, ich würde, wenn ich ein Kind hätte, ich würde das niemals allein ins Freibad lassen.
6: Ach, du, das war doch dieser Typ.
4: Also bei euch.
6: Ja. Schwimmmeister, ich weiß nicht, dieser Schwimmmeisterverband, irgendwie sowas, dieser Vorsitzende dieses ganzen Ladens, der sagte doch, ich glaube, das war letztes Jahr, er würde seinen Kindern oder Enkeln auf keinen Fall erlauben, ins Freibad zu gehen.
5: Nein, natürlich.
6: Ja. Und der ist das von Beruf. Ja.
5: Ich habe das hier versucht.
6: Der weiß genau, was vor sich geht.
5: Vor 2 Jahren habe ich das letzte Mal in Berlin versucht, beziehungsweise auch getan, vor 1,5 Jahren, glaube ich, war das, dass ich mit meinem Kind in ein Freibad versuchte zu gehen. Ich wohnte früher in Berlin in der Nähe eines Freibades.
6: Sag das nicht so laut, sonst kommt das Jugendamt.
5: kannst gerne kommen in dem Fall. Mal gucken, was dann passiert. Ich habe keine AMG und niemand fährt meinen Fluchtwagen. Ich erschieße auch keine Jugendamtmitarbeiter. Jedenfalls, wir wollten reingehen. Und an der Kasse dort oder vor der Gitterkasse stand ein Sicherheitsdienst, der wollte den Personalausweis sehen. Und das war das erste Mal. Ich war das davor, glaube ich, 3-4 Monate davor, das letzte Mal in diesem Freibad. Zu einer Zeit, als es ging, weil die anderen Schule hatten und das so. Und da dachte ich, Personalausweis, komisch. Ich hatte gar keinen dabei. Meinte auch, das finde ich übergriffig und seltsam. Da habe ich auch gar nicht dabei. Ja, schade. Und dreht er schon wieder ab. Da meint er, nee, nee, das ist nicht für so Leute wie Sie. Gehen Sie mal trotzdem rein. Mhm. Und ich so, ach so, das ist eher für so Leute mit gegelten schwarzen Haaren. Also, er nickt. Und ich ging dann rein, war trotzdem nicht auszuhalten. Weil in dem Teil des Freibades vorne wurde gebaut, da war also das Erwachsenenbecken war nicht in Betrieb, deswegen war es eher weniger aus. Und hinten war nur das Kinderbecken. Aber auch das war verseucht mit dem Wüstenmüll, den wir uns importierten. Es war unerträglich, die Kinder wurden angegangen, ein Geschrei, ein Gedrängel. Also es wurde über die Sachen gerannt, wir sind dann auch wieder gegangen. Es war ein Schlachtfeld. Und das war mein letzter Versuch. Ich würde niemals mein Kind alleine in Berlin in ein Freibad schicken. Übrigens im Kontrast, vor kurzem war ich mal in der Schweiz wieder in einem Freibad. Ich muss es euch nicht erzählen. Keine Sicherheitsdienste. Sauber. Ja, ruhig. Es ist eine andere Welt. Wer mal eine Zeitreise machen möchte in ein Freibad, wie es vielleicht vor 20, 30 Jahren mal war, 30 eher, der kann sich das in der Schweiz anschauen.
6: Ja. Könnte auch nach Polen oder nach Ungarn,
5: ja.
6: Tschechien, da hast du das überall. Du fasst es gar nicht. Ja. Das Stadtbild, ja, dieser Begriff ist ja jetzt auch sehr eingängig geworden,
5: ja,
6: ist ein anderes. Die Stimmung, die Friedlichkeit, die du überall erlebst, die Ruhe, es ist auch wirklich verwunderlich, dass du den ganzen Tag dich in der Öffentlichkeit aufhalten kannst und du hörst nicht einmal jemanden brüllen.
5: Hm.
6: Das bist du als Berliner nicht gewöhnt. Das ist vollkommen normal. Also die ganze Zeit hast du Sirenen und du hast auch ständig irgendwo wird rumgebrüllt oder geschrien oder sonst was. Und da bist du und du hörst niemanden schreien. Hm. Allein daran merkst du es.
5: Ja, ja, in der Tat. Ja, in Deutschland tobt der Krieg im Inneren immer weiter, aber, wir können natürlich aufatmen, weil Fritz Blackrock Stromberg teilt mit, Deutschland wird spüren, es bewegt sich etwas, der Alltag wird leichter, Deutschland kommt voran. Kein Scherz, 23 Stunden alt, zum Zeitpunkt, da wir hier sprechen, eine Aussage von Fritz Stromberg, denn er hat ja die große Steuerreform, das große Maßnahmenpaket jetzt vom Stapel gelassen. Die Bild schreibt, Millionen Beschäftigte sollen endlich steuerlich entlastet werden, Unternehmen bekommen weniger Bürokratie, Arbeitsverträge lassen sich leichter befristen, Datenschutzregeln werden gelockert, sich krankschreiben lassen wird wieder komplizierter. Tja, doch die neuen Steuerpläne, schreibt Bild, enttäuschen. Der Spitzensteuersatz greift nur 721 Euro später als bisher. Ab einem versteuerbaren Einkommen von 70.600 Euro kaum spürbar. Und eine Familie mit zwei Kindern und 60.000 Euro Jahreseinkommen soll etwa 600 Euro im Jahr mehr behalten, also 50 Euro im Monat. Tja, Milena, Koks und Nutten fallen aus. Für die Deutschen es geht einen kleinen Schritt voran. Aber es geht voran.
4: Wo du gerade die Familie mit zwei Kindern, die 60.000 Euro verdienen, erwähnst. Also du sagst, die kriegen 600 Euro im Jahr. Naja, also von diesen 600 Euro sind 470 eh verpflichtend verfasst vom Bundesverfassungsgericht. Also die wären eh gekommen, wegen der kalten Progression als Ausgleich, ja? Also jetzt hat News mal nachgerechnet, das verbliebene Geld, also ohne dass das eh gekommen wäre, ohne die 470, durch vier Menschen geteilt, macht im Monat 2,70 Euro Entlastung pro Kopf. Ja? Anderthalb Kugeln Eis in einer billigen Eisdiele. Das ist die große Entlastung für Bürger. Ich meine, für Besserverdienende wird die Steuer natürlich angehoben. Das hatte ja Merz noch als letztes Versprechen stehen. Das konnte er nicht so stehen lassen. Ja, keine Steuererhöhungen. Und das ist natürlich extrem wirtschaftsfeindlich. Das sagt nicht nur die Mittelstandsunion Baden-Württemberg, weil diese Steuererhöhungen treffen ja nicht Großverdiener, wird ja immer Reichensteuer genannt, sondern vor allem Personen, gesellschaftlich organisierte Familienunternehmen und Einzelunternehmen. Ja? Und das für die sei das ein Griff in die Substanz, sagen die Mittelständler. Also da im Grunde das Geld, das für Rücklagen und Investitionen und neue Arbeitsplätze gebraucht wird, das geht jetzt zum Staat. Und wenn ein Einzelunternehmer dann auch noch Minijobber beschäftigt, dann ist er ganz verratzt, weil die werden ja abgeschafft. Das heißt, die muss er dann für ganz normale Angestellte abrechnen. Ja, also Wirtschaft schrotten und Bürger dafür verantwortlich machen, weil die ja dauernd krank feiern. Da greift ja Master of Disaster jetzt durch und macht dem ein Ende. Hast gesehen, wie der da steht, ja? Hey. Er macht dem ein Ende, dass diese Bürger immer die Wirtschaft schreuen. Ja. Und jetzt muss ja jeder schon am ersten Tag zum Arzt. Und ich denke...
5: Ja, nein, nein. Das haben sie ja wieder aufgeweicht.
4: Ey.
5: Halb.
4: Ja, aber es stand, also er hat es eigentlich immer, ich habe ihn ja gestern überall gesehen, wo er das groß verkündet hat. Ich weiß, dass Klingbeil da jetzt schon wieder wischiwaschi geredet hat, aber trotzdem steht das noch, ja. Ich meine, und wer gleich zum Arzt geht, ohne mal zu gucken, oh, vielleicht ist mir morgen besser, der wird sich dann gleich ein paar Tage krank schreiben lassen, ja.
5: Du meinst, es ist am Ende wie die Benzinnummer mit dem 12 Uhr nur einmal.
4: Ja, wird teurer. Ich meine, wenn er überhaupt einen Termin beim Arzt bekommt, der Ansturm wird ja jetzt nicht kleiner dadurch, sondern größer. Aber was mir am meisten Angst gemacht hat, Merz hat einen großen Sprung nach vorn versprochen.
5: Mao Merz.
4: Ja, Merz zitiert Mao. Ja, und dessen großer Sprung nach vorn hat eine Hungersnot verursacht und bis zu 55 Millionen Menschen getötet. Ja, nebenbei auch noch Milliarden Spatzen. Ja. Und wie Tichy schreibt, begann Maos großer Sprung nach vorn übrigens nach einer Kampagne gegen rechts.
5: Geil. Ja. Also, er sagte auch, wir wollen Deutschland flott kriegen. Es ist klar, die Zukunft beginnt jetzt. Kein Scheiß, Jens, hat er geschrieben. Also wahrscheinlich war es wieder ein Praktikant, der das nicht hat freigeben lassen vom Unterstaatssekretär, der Obermanager von, da sind ja 50.000 Rangebenen irgendwie.
4: Norbert Bolz schrieb dazu übrigens, er wolle zwar nicht kleinlich sein, aber eine Zukunft könne nicht beginnen. Ja,
5: sehr geil. Und dann war er ja bei Illner, ich weiß nicht, ob du es gesehen hast, Jens, da hat er ja erklärt, wie geil das alles war. Also er hat ja bei Illner dann erzählt, dass das alles, das sei alles akzeptabel an die Erhöhung und das bisschen, was es wurde zwar nur ein wenig erleichtert, aber das sei schon mal gut. Auch die Erhöhung sei gut, weil viele Menschen mit hohem Einkommen hätten ihnen gesagt, mach das, wir können das bezahlen. Also es ging ihm wie Klingbeil. Zu dem kommen ja wahrscheinlich angeblich mal Frauen, die erklären, dass sie mehr arbeiten wollen, weniger Kinder möchten. Und zu Merz kommen Reiche, die sagen, sie wollen mehr zahlen. Ein bizarrer Auftritt. Der Mann hat, scheint es mir, so jeden Bezug zur Realität verloren.
6: Den hat er wahrscheinlich nie gehabt. Der kommt aus vollkommen anderen Sphären. Ich hätte nicht gedacht, dass ich Merkel mal zustimme, die ja gesagt hat, er kann das nicht, aber offensichtlich kann er es wirklich nicht. Oder das heißt, er kann es schon, aber eben nicht im Sinne, nicht einmal annähernd im Sinne der Bevölkerung. Und von daher oute ich mich auch als, ich bin ja derzeit nicht verpflichtet, mich da einzuarbeiten, und ich oute mich als ziemlich desinteressiert an diesen Vorgängen, weil ich gewisse Erfahrungswerte mitbringe. Diese handelnden Protagonisten, die wir da sehen, irgendwie den Merz, den Klingbeil, irgendwie eine Bärbel Baas. Keiner von diesen Leuten hat doch nur das geringste Interesse jenseits des eigenen Vorteils. Das sind Karrieristen und Opportunisten, wie sie im Buche stehen. Da geht es nur um die eigene Position, es geht um den eigenen Machterhalt, es geht um Pfründe, das ist alles. Ja, die Bürger, Land, Leute, das ist diesen Leuten vollkommen egal. Und alles, was sie tun, steht immer unter diesen Vorzeichen. Und deswegen, weil wir nur noch so ein politisches Personal haben, steht Deutschland so mies da. Und deswegen ist jede Reform, die da kommt, eine einzige Katastrophe, weil nichts davon dient wirklich Land und Leuten. Es geht immer nur darum, irgendwie dieses Karussell, dieses Korruptionskarussell, das dieses Land mittlerweile geworden ist, irgendwie am Laufen zu halten. Und das funktioniert nur über höhere Belastungen. Unterm Strich sind es immer höhere Belastungen. Jede Reform bedeutet höhere Belastung bei geringerer Leistung. Mhm. Jede Reform. Nenne mir eine Reform, die das nicht bedeutet hat. Bitte, Milena, nenne mir eine Reform, die nicht höhere Belastung und geringere Leistung war.
5: Na?
4: Die Reformen, die nicht gekommen sind, also die geplatzt sind wegen des Koalitionsstreits.
5: Guter Move, ja, in der Tat. Also sehr gut, sehr gut. Und das soll ja auch alles unbedingt so bleiben. Es muss ja unbedingt so bleiben, denn ansonsten passiert ja, was du schon indirekt gesagt hast, Jens, sonst dreht sich das Korruptionskarussell nicht schnell genug. Und das Nächste, was das bedrohen könnte, wären jetzt nicht nur die anstehenden Wahlen im September in Mecklenburg-Vorpommern und Sachsen-Anhalt, wo die AfD sehr weit vorne liegt, sondern Erfurt. Erfurt steht an, am Wochenende soll ein AfD-Bundesparteitag stattfinden und die Zeichen mehren sich, dass dort eine Art Entscheidungsschlacht von Antifa und anderen Staatsorganisationen stattfinden könnte. Die Berliner Zeitung meldet, in Erfurt stehen sich am Wochenende AfD-Delegierte 10.000 Demonstranten und mehrere tausend Polizisten gegenüber. Kurz vor dem Bundesparteitag geht es nun auch um Bundesgeld. Unterstützer des DGB-Aufrufs Zusammenstehen gegen das AfD-Treffen erhielten seit 2020 mindestens 8,3 Millionen Euro. Das ergibt eine Berechnung dieser Zeitung. Auch
4: mehr als Göring, Nagelsmann.
5: Auch Katrin Göring-Eckardt, eine ehemalige Küchenhilfe und jetzt Grünen-Exponentin, mobilisiert zum Protest gegen den AfD-Parteitag in Erfurt, schreibt die Welt. Die Politikerin spricht von einem Fest der Demokratie und mahnt, dass der Widerstand strikt friedlich bleiben müsse. Tja, Jens, es sieht nicht so aus, als ob es unbedingt strikt friedlich bleibt, denn ein Bündnis wieder Sätzen hat ja Tipps hinterlassen oder hat Tipps ausgegeben im Netz, wie man sabotieren kann, Störaktionen und Illegales dort zu einer Störung führen kann, und hat auch Tipps kriminalistischer Art hinterlassen, wie man Überwachungskameras umgehen kann, Handy-Standortortung vermeidet, wie man DNA-Spuren vermeidet. Also es scheint sich dort etwas Größeres zusammenzubauen.
6: Ja, ich befürchte das auch. Wir haben ja mittlerweile auch eine gewisse Erfahrung mit diesem Klientel. Der Kampf gegen rechts, ja, du hast gerade schon wieder gesagt, das wird dann finanziert über Steuergelder, über Ministerien, über Programme wie Demokratie leben und. Und was wäre eher ohne diese Gewalttäter? Irgendwie gehört das einfach dazu. Ich halte das ohnehin für vollkommen vom Verfassungsschutz unterwandert. Auch diese Gewalttäter, die da immer wieder aktiv sind. Bei Rechten ist uns das allen klar. Da wissen wir, ja natürlich, ja, diese Nazis, Verfassungsschutz und hast du nicht gesehen. Bei den Linken ist das genauso. Ich bin mir da vollkommen sicher.
4: Ja, genau, wenn die mal faul werden, ne? wenn die mal nicht Randale machen wollen, dann sitzt der Verfassungsheini da und sagt, Jungs, aber, ne? Jetzt aber vorwärts, sonst gibt's kein Geld mehr.
5: Was heißt das unterwandert? Das sind die diese haben ja gerade gesehen, dass die SPD das da direkt mit involviert ist. Da ist ja nichts unterwandert. Also das ist die SPD-eigene Politik.
6: Ja, ich bin gespannt, was es gibt. Also ich befürchte auch, es wird für die Erfurter eine ganz, ganz böse Erfahrung dieses Wochenende. Man kann nur hoffen, dass ja nicht allzu viel brennt. Da wird ja auch alles Mögliche, also selbst Tipps für Sprengstoff Gebrauch. Ja. Wobei der Begriff, ich meine, klar, die Leute sind gefährlich, die wollen auch als gefährlich wahrgenommen werden. Und deswegen sagen sie Sprengstoff, wenn sie ihre Rauchbomben und Kugelbomben meinen, denke ich mal. Ja. Aber allein, dass in dieser Richtung offen kommuniziert wird, zeigt, wes Geisteskind diese Leute sind, ja. Und auch diese ganzen anderen Pläne, ja, oder wenn sie sagen, wir dürfen nicht zulassen, dass die Delegierten ohne blaue Flecken irgendwie auf den Parteitag kommen. Also das ist, man stelle sich das einfach mit umgekehrten Vorzeichen vor. Man denke, dass einfach mal, man stelle sich vor, dass wir einen grünen Parteitag und irgendwie die AfD hätte jetzt ihr Vorfeld dazu aufgerufen und mit Millionen Steuergeldern gepempert, damit sie dort die Stadt in den Ausnahmezustand versetzen. Hier wäre die Hölle los.
4: Naja, die Bauern haben ja den Grünen Parteitag, sagen wir mal, nicht mal blockiert, sondern haben dort demonstriert, und da gab der Aufschrei ganz groß gegen die Bauern. Ne? Da war es nichts das Fest der Demokratie. Ne?
6: Habeck auf der Fähre. Was das für einen Aufstand gegeben hat hinterher. Ja. Die haben nichts gemacht, die standen da einfach nur, die wollten nur mit dem reden. Und wenn man diese doppelten Standards sieht, da wird einem schlecht.
5: Ja, schlimm. Proteste gegen die Grünen sind ganz klar staatsgefährdend. Das ist gegen unsere Demokratie und das ist vollkommen klar, was sie da noch zweifelt. Also
4: aber Sturmtruppen gegen rechts, das ist natürlich der pure Demokratie.
5: Jetzt hast du es. Langsam hast du es. Und damit das jeder versteht, gibt es ja die Landesmedienanstalten. Apollonius schreibt über die: mit dem neuen Medienstaatsvertrag bekamen diese Behörden vom Staat eine völlig neue Machtfülle. Auf einmal erhob man sie zum staatlichen Wächtern über die Einhaltung einer sogenannten journalistischen Sorgfaltspflicht aller im Netz angebotenen Medien. Und weil ihr die Fragestellung des Hosts Ben Bernd im millionenfach angeklickten Videointerview mit AfD-Politiker Björn Höcke nicht gefielen, erhielt der Podcaster ein sogenanntes Hinweisschreiben der Landesmedienanstalt, NRW in diesem Fall. Vor dem Bundesverfassungsgericht wurde die Verfassungskonformität eines solchen Eingriffes in die Pressefreiheit bisher noch nie geprüft, schreibt Apollo. Gemeint ist, dass in diesem Hinweisschreiben Ben Bernd aufgefordert wurde, mehrere Passagen des Interviews mit Björn Höcke umzuschneiden und zu löschen. Da geht es um den Satz "Alles für Deutschland". Über den wurde diskutiert, denn für "Alles für Deutschland" ist Björn Höcke ja verurteilt worden, weil er damit eine Parole der SA verbreitet habe. Und im Interview ging es um diese Frage. Und das Zitieren dieses Satzes im falschen Zusammenhang, das wird da gerügt von der Landesmedienanstalt. Noch ist da keine Staatsanwaltschaft dabei. Wenn einer "Alles für Deutschland" sagt im journalistischen Berichtsfall, dann schreibt gern schnell ein Staatsanwalt, weil er behauptet, damit wäre die Propaganda kolportiert worden. In dem Fall geht es der Landesmedienanstalt darum, dass der Podcast beschnitten werden soll, um die Äußerung Höckes, dass die SA keine Parole gehabt habe, keine offizielle, zu kürzen. Ben Bernd hat angekündigt, sich dagegen zu wehren, bis zum höchsten Gericht, wenn es sein muss. Aber Tatsache ist, dass mal wieder eine Landesmedienanstalt, lieber Jens, hier offensichtlich zuschlägt. Es gibt ja reichlich Fälle ähnlicher Art. Alexander Wallasch beispielsweise wird ja von seiner Landesmedienanstalt behagt und terrorisiert. Und ja, wir haben jetzt eigentlich tatsächlich eine Reichspressekammer oder eine Landespressekammer des Reiches, könnte man sagen.
6: Ja, die Reichsschrifttumkammern, die haben eigentlich die gleichen Aufgaben wahrgenommen. Also die haben dieses schädliche Gedankengut vom Volkskörper ferngehalten. Und das machen heute halt die Landesmedienanstalten. Ja, die achten darauf, dass der jetzt vielfältige Volkskörper, oder Regenbogen-Volkskörper eben nicht belästigt wird mit irgendwelchen störenden Informationen. Offiziell gibt es keine Zensur. Wenn allerdings, ja, wie das jetzt hier passiert, Beamte

0: Zensur, egal wie man es nennt. Alles läuft darauf hinaus. Es ist Zensur. Die Leute sollen halt doch noch das sehen, was der Regierung genehm ist. Alles andere ist Hetze oder halt eine Verletzung der journalistischen Sorgfaltspflicht.
1: Ja. Ja, ja.
0: Das könnte 1:1 von Goebbels stammen oder von Orwell. Und eigentlich tut es das auch. Das stimmt 1:1 von Goebbels oder von Orwell. Das nennt man heute noch anders. Ja,
1: ja, ja, ja, und die Landesmedienanstalten arbeiten ja auch schon daran. Ne? Also wir haben ja schon mal drüber geredet, bestimmte staatlich ausgewählte Medien als verlässlich und mit öffentlichem Mehrwert, also Public Value, auszuzeichnen.
0: Ja.
1: Und soziale Netzwerke dann zu verpflichten, deren Inhalte bevorzugt anzuzeigen. Und da kann man sich bewerben, ja. Und von der EU dann gleich auch noch kassieren für guten Journalismus. Also das Rad dreht sich echt immer schneller. Und in der EU basteln sie ja auch wieder an der Chat-Kontrolle, also dem Mitlesen privater Nachrichten auf WhatsApp und so weiter.
0: Ja.
1: Das war ja vom EU-Parlament abgelehnt worden und ausgerechnet
0: schon zweimal.
1: Die Parlamentspräsidentin Metsola bringt sie jetzt wieder ins Spiel, ja. Also diese Ausnahmeregelung, die eigentlich weg ist, ja, die müsse man wieder einführen. Also ich meine, Metsola, muss man dazu sagen, die Parlamentspräsidentin, müsste eigentlich nach der Hälfte der Wahlperiode abtreten, tut es aber nicht, weil sie sich wahrscheinlich gerade so schön eingearbeitet hat. Aber ganz, noch mal ganz kurz, nur zur Einordnung, diese neuen Befugnisse haben die Landesmedienanstalten 2020 bekommen.
2: Hm.
1: Ne? Also das 2020 ist schon so eine Zäsur. Ja, da fügt sich im Grunde alles zusammen, ja.
2: Gar nichts hat mit irgendwas zu tun. Das müsst ihr unbedingt verinnerlichen. Und natürlich ist auch völlig falsch. Desinformation, Hass, Hetze und Fake News, lieber Jens, dass das Behörden sind. Ja, Achtung, aufgemerkt, ihr da draußen. Es sind natürlich gar keine Behörden, sind ganz, ganz staatsfern. Dass sie Körperschaften des öffentlichen Rechts sind, so wie Ärztekammern oder andere Behörden, also andere Nichtbehörden, das ist ähnlich wie bei NGOs. Ja, es ist, die werden zwar vom Staat finanziert, sind aber non-governmental organizations. Das ist
1: ja,
2: doppelt.
1: Die kriegen, glaube ich, auch Geld aus dem Rundfunkbeitrag, meine ich.
2: Richtig. Genau, deswegen sind sie ja staatsfern, verstehst du?
1: Weil ja,
2: der
1: ganz
2: Rundfunkbeitrag. Du lachst schon wieder.
1: Ja,
2: also der sogenannte Rundfunkbeitrag ist ja nicht etwa eine Zwangsgebühr, die der Staat eintreibt, um seinen Staatsmedien zu.
1: Nein,
2: er ist ein Beitrag, den die freien Medien erhalten, um ihre staatsferne Aufklärungs.
0: Ein freiwilliger Beitrag.
2: Nein, das ist die freiwillige Selbstkontrolle, das hast du verwechselt. Die freiwillige Selbstkontrolle ist eine Pflichtbehörde, die deutsche Kinofilme verbieten kann. Also nicht verbieten, sondern wenn sie die freiwillige.
1: Nur de facto verbieten.
2: Genau. Jetzt langsam kommt ihr dahinter. Ja? Also es gibt unabhängige Landesmedienanstalten, freiwillige Selbstkontrolle und staatsfernen öffentlichen Rundfunk. Und die Realität ist immer genau das Gegenteil. Eigentlich ist es ganz leicht. Man muss nur wissen, dass eine freiwillige Selbstkontrolle in unfreiwillige Pflichtkontrolle zu übersetzen ist oder Pflichtzensur statt Kontrolle. Und dann wird es eigentlich ganz leicht. Und dann versteht man, was so passiert. Es gibt ja auch Momente, in denen selbst die staatsnahen Medien so etwas sehen und dann auch mal berichten. Die Welt beispielsweise schreibt über Keir Starmer, den ja wirklich durch und durch stalinistischen, jetzt angezählten Premier Großbritanniens, der seinen Rücktritt angekündigt hat. Keir Starmer ist bald weg. Er hinterlässt ein Großbritannien, das deutlich unfreier ist als jenes, das er übernommen hat. Unter seiner Führung wurden Menschen für Tweets festgenommen, Migrationskritik systematisch tabuisiert und eine politische Kultur etabliert, in der das falsche Wort zur falschen Zeit schneller zum Polizeibesuch führt als ein Einbruch. Nun wartet das Land auf Andy Burnham. Ganz abgesehen davon, dass Andy Burnham quasi Keir Starmer Reloaded ist, aber es ja, mich hat erstaunt, dass die Welt das so offen schreibt, wenn es um UK geht, aber Ähnliches sich für Deutschland ja nie trauen würde, oder?
1: Ja.
0: Seufzt. Ich würde die Welt dafür jetzt nicht loben, also ausnahmsweise mal das Richtige geschrieben zu haben.
2: Okay.
0: Ich würde nicht mal von einem blinden Huhn, das ist eigentlich gegrilltes Hähnchen, wenn überhaupt.
2: Hey, nicht über Ulf Poscher zu reden, ja, der hat immerhin einen drittklassigen Propaganda-Orden der Ukraine und
0: ja, den hat er sich auch verdient.
1: Aber tatsächlich,
0: zusammen mit Lord Hähnchen.
1: Wenn man in den Mainstream-Medien, also in den folgsamen Medien überhaupt mal etwas Kritisches sieht, dann ist das tatsächlich bei der Welt oder bei der Berliner Zeitung. Das ist nun mal so.
2: Ja.
1: So.
2: Ja, stimmt.
0: Die Neue Züricher hat auch immer wieder Sachen.
2: Ja, stimmt. Dann immer hinter Paywall dann und dafür muss man auch nicht mehr zahlen. Ich habe es getan, es lohnt sich nicht. Gerade schreiben sie dann über Deutschland als auf dem Weg in die Industrie, ins Industriemuseum. Aber im Kern, ja, sie haben diese ganz kleinen, leichten Gegendinger. Mhm. Ja, kann man natürlich löblich erkennen, anerkennen oder das verbrannte Hähnchen ignorieren. Kommen wir noch zum

0: äußeren Krieg, wo der Innere so tobt, denn auch im Äußeren, da, ja, da geht's weiter, kann man sagen, unverändert, momentan etwas auf niedriger Flamme. Da hat unter anderem Reuters vermeldet, dass Deutschland jetzt die Nord Stream Attentäter, die es als solche ausgemacht hat, vor Gericht bringt, und die Bundesanwaltschaft bringt einen Seri K. als Angeklagten vor Gericht, dem sie Kriegsverbrechen vorwirft, ein Ukrainer, der durch die Zerstörung ziviler Energieinfrastruktur ein Kriegsverbrechen an Deutschland begangen habe. So, das lassen wir mal dahingestellt. Wir haben über diesen Nord Stream-Aktion natürlich vielfach hier berichtet, und während das passiert, da berichtet TKP, zahlt die EU-Kommission weitere 3,9 Milliarden Euro für Drohnen an die Ukraine. Die Summe ist die erste Rate einer Tranche von rund 6 Milliarden Euro, die ausschließlich für fortschrittliche Drohnentechnologie vorgesehen ist. Allein für 2026 sind 28,3 Milliarden Euro für die ukrainische Verteidigungsindustrie eingeplant. Und während Deutschland und Europa die Angriffe auf Russland weiter finanziert, da hat Russland in einer unerwarteten Maßnahme jetzt mehrere Grenzübergänge geschlossen. Nach Finnland, Estland und Litauen sind einige Bahnübergänge geschlossen worden, vorübergehend, wie Moskau mitteilte. Und nicht nur Euronews fragt sich, könnte dies ein Indikator sein für eine anstehende oder eine beginnende Mobilisierung Russlands von Truppen in dieser Region? Also Jens, die Spannung zwischen der EU und Russland steigt eigentlich kontinuierlich, oder?
1: Ja. Zunächst einmal der Ukrainer Serhii, wie du sagst, es spricht sich Sergei. Im Ukrainischen das H wird wie das G gesprochen. Soweit ich das weiß, ich glaube, das stimmt. Und ich halte das für einen Schauprozess. Das ist natürlich totaler Bullshit. Ich möchte tatsächlich erst einmal auf Nord Stream eingehen. Ja, das Wichtigste, was man, wie ich meine, zu dieser Nord Stream-Sprengung wissen und auch verstehen muss, ist, dass es, nachdem das damals passiert war, erst einmal niemanden interessierte. Daran könnt ihr euch wahrscheinlich erinnern. Ja. Das wurde einfach nur gezeigt, und dann hat man gesagt, ach ja, da wurde nicht versucht, wirklich zu ermitteln. Das hat man einfach nicht getan. Das war ein Angriff auf Deutschland. Das war ein kriegerischer Akt. Das war außerdem die größte Sabotageaktion aller Zeiten. Und es war letzten Endes auch die Besiegelung des jetzt eigentlich unumkehrbaren wirtschaftlichen Abstiegs dieses Landes. Und der deutsche Staat hat zu keinem Zeitpunkt ernsthaft versucht herauszufinden, von wem dieser Angriff gekommen ist, ja, wer das durchgeführt hat. Man hat sich auf extrem dumm gestellt und gesagt, das waren die Russen. Also das am wenigsten plausible überhaupt. Und ich bleibe bei meiner Überzeugung, die habe ich schon oft geäußert, wenn sie es nicht sogar selber in Auftrag gegeben hat, das ist eine Möglichkeit, dann hat die deutsche Regierung, dann haben Leute wie Olaf Scholz, Robert Habeck und vermutlich auch die militärische Führung hier in Deutschland, die haben vorher Bescheid gewusst.
0: Ja, klar, stand ja neben Biden, als Biden es angekündigt hat. Ja,
2: ja, dann hat Scholz direkt gesagt, wir werden alles gemeinsam beschließen, hat er dort gesagt. Ja.
1: Also man muss die auch informieren. Man kann nicht, also ich denke ja, es waren die Amerikaner. Und man muss natürlich die Deutschen involvieren, allein schon um zu verhindern, dass Deutschland auf den völlig wahnwitzigen Gedanken kommt, wirklich Ermittlungen anzustellen und den Schuldigen zu suchen. Wenn also innenpolitischer Druck entsteht hier in Deutschland, weil Medien und Öffentlichkeit einfach sagen, wir müssen jetzt rausfinden, wer das gewesen ist, ja, dieser Bullshit von den Russen, das reicht uns nicht, dann muss natürlich verhindert werden, dass die Verantwortungsträger, ja, dass die Machthaber also wirklich Ermittlungen anstellen. Das muss verhindert werden. Und das geht nur, indem du diese Leute involvierst. Und das ist hier passiert. Es gab ja auch keine Untersuchung. Die haben Wochen nach der Sprengung haben die zwei Boote dahin geschickt. Wochen später. Und die haben dann vor Ort festgestellt, dass sie gar keine passende Tauchausrüstung dabei haben. Oh, da konnten die gar nicht runtertauchen. Das haben die vor Ort dann gemerkt. Ach nee, geht nicht. Dann haben die da ein bisschen mit dem Sonar rumgemacht.
2: Aber da ist schon runtergetaucht worden. Da ist runtergetaucht worden. Also ich hatte den...
1: Aber doch nicht von uns. Warum sollten wir da tauchen?
2: Um Gottes Willen, nein. Da lag ein Stiefel da unten. Also der gehörte, glaube ich, einem amerikanischen Taucher. Ja, sagte mir jedenfalls Erik Andersson, ein Ingenieur, der sich damit sehr viel Mühe auf den Weg gemacht hat, um das mal rauszufinden. Es sind ja viele Fragen. Es stimmt ja nicht. Da stimmt ja im Grunde nichts. Ne? Warum wurde der Tatort gereinigt? Beweise werden bis heute zurückgehalten. Es macht auch überhaupt keinen Sinn, dass die in Rostock dieses Boot gemietet haben. Die sind mit Sprengstoff bewaffnet, also über die Grenzen, über mehrere Grenzen gefahren, haben sich noch blitzen lassen. Also der Regisseur des Films, Moritz Enders, der hält diese Andromeda-Geschichte, also die mit dem Segelboot, für eine Cover-Story, die absichtlich parallel produziert wurde, damit man was hat. Also diese Story gibt's und die waren wohl auch vor Ort. Ja, aber es ist eher als Cover-Story produziert worden.
0: Ganz ehrlich, also wenn da ein deutscher Kanzler neben einem amerikanischen Präsident steht, der schon zwinker-zwinker sagt, wir werden diese Pipeline mal verschwinden lassen, dann habe ich gar keine weiteren Fragen. Also dann mach ich mir nicht mal mehr die Mühe, ernsthaft in Erwägung zu ziehen oder überhaupt darauf zu beachten, ob da jetzt irgendein ukrainischer Lakai vorgezogen wird. Hier Selenskyj äußerte sich ja auch dazu, man warte darauf, was die Bundesanwaltschaft jetzt der Regierung in Kiew mitteile und dann werde man gucken, wie man kooperieren kann. Ja. Also ich tippe mal, der Mann wird dann schnell verurteilt, wird dann schnell begnadigt, beziehungsweise schnell in die Ukraine überstellt, um dann da zwinker zwinker seine Haft antreten zu können. Und dann ist er wahrscheinlich recht zügig aus dem Knast auf irgendeiner selenskischen Eigentumsplantage oder irgendeinem Casino, was er in Nordzypern besitzt. Wir haben letzte Woche berichtet. Also die Verarsche ist so offenkundig, es lohnt kaum.
2: Ja, vor allem, wenn man auch bedenkt, dass eine Nord Stream Pipeline ja intakt ist, ja, und Putin angeboten hat, darüber Gas zu schicken. Aber das macht man ja nicht. Das macht man ja nicht. Also, warum wohl nicht? Also die EU hat 211 Milliarden Euro an die Ukraine geschickt seit Beginn des Krieges. Ja.
0: Ja.
2: Also das ist eine absolute Umverteilung. Wer profitiert davon? BlackRock zum Beispiel, ja? Der frühere Arbeitgeber von Fritz Merz, BlackRock. NATO-Generalsekretär Mark Rutte, der war gerade in Berlin und hat dort wörtlich gesagt, die US-Hilfe für die Ukraine läuft weiter, bezahlt von Europa.
0: Ja.
2: Den Satz hat er wörtlich gesagt.
0: Was sagt er denn nun also?
1: Da fehlt außerdem noch der Verlust, der uns ja auch noch in der Wirtschaft mittlerweile überrollt. Die Preise, die wir hier seitdem bezahlen müssen. Wir verlieren ja komplett die Industrie. Das ist gar nicht mit einberechnet. Und da gibt es gar keine verlässlichen Zahlen. Also wenn man da guckt, kriegst du völlig unterschiedliche Ergebnisse. Die einen sagen irgendwie 200 Milliarden seitdem. Oder ich glaube, es ist überhaupt nicht zu beziffern. Aber gerade für Deutschland.
0: Wir sind bankrott.
1: Ja. Aber es gibt einen Punkt, der immer wieder übersehen wird. Ja. Ein Punkt wird gar nicht drüber gesprochen.
2: Du hast mit dem Thema angefangen.
0: Ja, ich habe eine Frage gestellt, die ihr komplett ignoriert. Aber was jetzt? Bring zu Ende.
1: Ich möchte diese Pipeline, eine solche Pipeline in Betrieb, die ist mehr als nur ein Geschäft.
0: Ja.
1: Eine solche Pipeline ist eine friedenserhaltende Maßnahme.
0: Leute.
1: Wenn zwei Länder, ja, wie Deutschland und Russland über eine solche Pipeline verbunden sind, dann solange da Gas fließt, solange da Geschäfte gemacht werden, werden sich diese Länder nicht bekriegen. Und da gibt's natürlich immer Animositäten, aber wirkliche Auseinandersetzungen gibt es nicht. Die gemeinschaftlichen Interessen sind viel zu groß.
0: Okay.
1: Und der Handel war das Erste, was...
0: Lieber Jens, Entschuldigung, haben wir es jetzt? Also wirklich, sorry, das ist
2: wirklich... Wie war denn die Frage?
0: Unfassbar redundant. Also das haben wir ja schon wochenlang immer wieder gesagt. Und jetzt ist doch gerade was Neues passiert. Ich frage nochmal, Russland hat jetzt Grenzübergänge zugemacht. In Finnland, Estland, Litauen. Ja, die vorübergehend geschlossen sind als Eisenbahngrenzübergänge. Das wird von Beobachtern sehr wohl als eine mögliche Vorbereitung gesehen. Und ist ja auch ungewöhnlich. Vor kurzem war das da oben noch alles völlig problemlos offen. Ich selber war gerade in St. Petersburg an einem Tag von dem Finlandia Station, die da ja oben ist, Richtung Finnland, bin leider nicht gefahren aus terminlichen Gründen an dem Tag. Kollegen, die mit waren, schon. Das war völlig problemlos da, gab es auch keine gesperrten Grenzen. Wie ist das zu beurteilen? Es eskaliert ja weiter. Die EU-Kommission zahlt immer weiter Geld, unterstützt den Drohnenkrieg und Russland macht da Grenzen zu. Das einzuordnen, heißt das erstmal gar nichts? Was macht ihr draus? Lieber Jens.
1: Milena, willst du? Okay, ich kann auch. Also ich denke ja, wir sind Kriegsteilnehmer. Wir tun zwar so, also offiziell, als seien wir das nicht. Wir sind Kriegsteilnehmer. Du hast gerade gesagt, wie viele Milliarden jetzt schon wieder investiert werden, damit die Ukraine mit neuen Drohnen beliefert werden kann. Die teils ja in Deutschland mit deutschem Steuergeld.
2: Teils produzieren ja die Ukrainer die Drohnen, ne?
1: Und ja, du hast ja auch ukrainische Firmen, die jetzt irgendwie hier in Deutschland mit deutschem Steuergeld ukrainische Drohnen produzieren. Also wir sind Kriegsteilnehmer, da besteht überhaupt kein Zweifel. Dann haben wir noch die angestrebte Aufrüstung, von der unentwegt gesprochen wird. Ja, wir haben die Wehrpflicht, wir haben das Gerede von der Kriegstüchtigkeit. Deutschland soll bis 2029 kriegstüchtig sein. Das heißt nichts anderes, das wird auch ganz offen gesagt. Bis dahin sollen wir in der Lage sein, gegen die Russen zu kämpfen. Wie lange sollen die sich das noch anschauen? Wenn man sich anguckt, wie das mit der Ukraine passiert ist, da gab es erst diesen Putsch, dann die Installation des russenfeindlichen ja, Nazi-Regimes, so kann man sie nennen. 8 Jahre lang haben die dann Russen in der Ostukraine umgebracht. Und in genau dieser Zeit wurde die Ukraine vom Westen ja bereits hochgerüstet, speziell diese Nazi-Bataillone. Die Russen, die haben wirklich lange gewartet und sich das angeschaut. Die haben erst dort eingegriffen, als sie der festen Überzeugung waren, dieser Krieg ist unvermeidlich. Der Krieg ist unvermeidlich und wir greifen an, solange wir noch deutlich im Vorteil sind. Da haben sie angegriffen. Das war meiner Überzeugung nach auch das Ziel, dass die Russen dort angreifen. Man wollte, dass die dort angreifen. Man wollte ihnen diesen Krieg direkt vor der Haustür bescheren. Man hat alles getan, damit das passiert. Und jetzt kann man sagen, schaut her, die Russen sind es gewesen. Die haben angegriffen. Es hat funktioniert und es wird wieder funktionieren. Denn die Frage, die sich stellt, ist doch, wie lange wird es dauern, bis die Russen zu der Überzeugung gelangen, auch der Krieg mit Deutschland ist offenbar unvermeidlich. Er ist unvermeidlich.
0: Deutest wenn man du sich das so? Deutest du dieses Schließen der Grenze jetzt so, dass das ein Teil dieses Prozesses ist?
1: Ich deute es eher als, ich glaube, es finden viele, viele Übungen statt mittlerweile. Wie können wir uns auf den Krieg vorbereiten? Zum Beispiel jetzt hatten wir kürzlich hier in Deutschland diesen Totalausfall der Bahn. Da gibt es dann so eine Geschichte von wegen, ja, hier wurde irgendwie was Neues, die Software-Update und so. Ich habe sofort einen anderen Gedanken, den habe ich noch gar nicht öffentlich geäußert. Eigentlich noch niemandem gegenüber. Ich denke sofort, ja, wurde da einfach nur was probiert? Haben die geschaut, okay, welche Systeme können ausfallen, welche Systeme dürfen nicht ausfallen? Wir haben, glaube ich, überall hier in Europa mittlerweile Kriegsvorbereitungen. In Schweden wollen sie das Bargeld wieder einführen, nicht um die Bürger vor dem bargeldlosen Zahlen zu schützen, um ihnen Privatsphäre zu gönnen oder sonst was, sondern als Kriegsvorbereitung wird das Bargeld wieder eingeführt, damit die Bürger im Falle eines Internetsausfalls, im Falle des Krieges, ja, den man anstrebt, damit sie weiterhin Nahrung und Medikamente kaufen können. Überall finden diese Übungen auf verschiedenen Ebenen statt und ich fürchte, das ist eine dieser auch Vorbereitungen, die schauen, okay, wir schließen jetzt mal selber die Grenzen, wir machen mal dicht. Was hat das für Auswirkungen? Wie sieht das aus? Ja, und ich habe keine Ahnung, was in den Russen vorgeht. Ich weiß nur, wenn das so weitergeht, kommen die irgendwann zu der Überzeugung, der Krieg ist unausweichlich. Und in dem Augenblick, in dem sie das glauben, in dem Augenblick werden sie zuschlagen. Das ist das, was ich befürchte.
2: Es gibt ja in Russland auch, sagen wir mal, sehr unterschiedliche politische Auffassungen von einem Krieg gegen Europa. Ja? Also da gibt es die immer mehr allerdings Stimmen, die sagen, wir müssen das machen, das ist unausweichlich. Ja. Wir müssen einen Präventivschlag starten gegen Europa. Und diese Stimmen mehren sich. Also das ist nicht unbedingt Putins Einstellung, aber die Frage ist, wie lang kann er sich dagegen wehren? Ja? Wann muss er diesen Stimmen, selbst der OSZE-Diplomat, der Botschafter der Russen hat gesagt, also er glaubt nicht, dass dieser Krieg zu vermeiden ist. Ja? Also das ist ein Diplomat. Also möglicherweise wird Putin auch von den eigenen Kräften dort gezwungen werden, irgendetwas zu tun, was für uns gar nicht so gut ist.
0: Das steht zu befürchten, in der Tat, ja. Ob und wie nun dieser Grenzschluss damit zu tun hat oder nicht, auch das werden wir sehen. Natürlich wird es von entsprechend interessierten, geneigten und kriegsbegeisterten Quellen im Westen als solcher gedeutet. Und der bevorstehende Angriff der Russen im Baltikum, der zeichne sich nun ab. Die Geschichte bestand schon vorher und alles, was passiert, wenn nur irgendwo ein Bleistift drunter fällt, wird von diesen Vertretern in diese Richtung natürlich instrumentalisiert. Aber dass es weiter eskaliert, ich meine, so viel scheint tatsächlich sicher. Ihr Lieben, damit bleibt auch diese Woche zum Abschluss nur festzuhalten, was ich schon so oft sagen musste. Unsere Freiheit, die ist so verloren wie unsere Sicherheit und auch unser Wohlstand. Und sie alle werden nicht von selbst zurückkehren. Denn keine Partei und kein Erlöser werden uns von den Verbrechern der herrschenden Parteien Korruption befreien. Es bleibt allein an uns. Massenmörder wie Karl Lauterbach oder Jens Spahn, Terroristen wie Nancy Faeser oder Landesverräter wie Fritz Blackrock und Angela Merkel.
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4: 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Eine unabhängige Untersuchung hat bestätigt, was viele schon lange vermuteten. Bill Gates und hochrangige Vertreter seiner Stiftung trafen sich zwischen 2011 und 2014 rund 30 Mal mit dem Sexualstraftäter Jeffrey Epstein. Die Treffen fanden sowohl auf dem Gelände der Stiftung als auch in Epsteins Wohnsitz in Manhattan statt. Im Mittelpunkt der Kontakte standen, laut Gates, potenzielle philanthropische Projekte, die jedoch nie realisiert wurden. Kritiker gehen davon aus, dass Gates, wie viele andere, über Epstein alle möglichen Arten von sexuellen Kontakte erhielt und sich auch deshalb seine Frau Melinda von ihm getrennt hat. Justizskandal. Innenminister Dobrindt gab bei einer Pressekonferenz zu, dass der Islamist Abdul B. vor seinem Terroranschlag von einem Berliner Gericht zu 1 Jahr und 10 Monaten Haft verurteilt wurde. Die Strafe wurde jedoch zur Bewährung ausgesetzt. Die Staatsanwaltschaft legte zwar Beschwerde ein, trotzdem kam Abdul B. frei. Am Samstagabend war der Islamist Abdul Bellout während des Christopher Street Days, CSD, mit einem weißen Citroën durch den Tiergarten in Berlin gefahren. Dabei tötete er eine Frau und 29 Personen wurden teils schwer verletzt. Die Welt steht vor einer gefährlichen Verknappung von Diesel und Benzin. Nicht mehr nur Rohöl dient als geopolitisches Druckmittel, sondern vor allem die fertigen Kraftstoffe. Zerstörte Raffinerien, leere Lagerbestände und neue Drohungen der Houthi-Rebellen treiben die Preise bereits nach oben und drohen Transportkosten, Produktion und Verbraucher hart zu treffen. Besonders schwer wiegen die Ausfälle bei Raffinerien. In Russland haben ukrainische Drohnenangriffe große Teile der Kapazität lahmgelegt, was zu einem weitgehenden Exportstopp für Diesel geführt hat. Zusätzlich verschärfen die Houthi-Rebellen die Lage, indem sie Schiffe im Roten Meer und der Meerenge Bab al-Mandab bedrohen. Diese Route ist eine der letzten verbliebenen Ausweichwege für Ölprodukte aus dem Nahen Osten. Analysten warnen bereits vor einer möglichen Nachfragezerstörung, bei der Unternehmen und Verbraucher schlicht weniger fahren und produzieren können. 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
0: Sicherheit und auch unser Wohlstand und sie alle werden nicht von selbst zurückkehren. Denn keine Partei und kein Erlöser werden uns von den Verbrechern der herrschenden Parteien Korruption befreien. Es bleibt allein an uns. Massenmörder wie Karl Lauterbach oder Jens Spahn, Terroristen wie Nancy Faeser oder Landesverräter wie Fritz BlackRock und Angela Merkel endlich den Strafen zuzuführen, nach denen ihre Taten schreien. Einzig wir selbst können Deutschland endlich zu dem machen, was es auf dem Papier lange sein möchte. Ein Land der Freiheit, der Demokratie und der Rechtsstaatlichkeit. Nichts davon aber wird es je werden ohne eine Revolution. Die können wir erreichen in Frieden und mit Humor, ganz einfach dadurch, dass wir die Verbrecher bei ihren Namen nennen und ihnen die Wahrheit ins Gesicht rufen, wo immer wir sie antreffen. Ich danke euch fürs Zuhören und meinen beiden Gästen für das gute Gespräch, Jens Zimmer und Milena Preradovic. Das war Nummer 249 des Nacktniveaus. Die 250 folgt am kommenden Samstag, denn Widerstand ist nie zwecklos. Bis dahin denkt bitte daran, nacktes Niveau bleibt einzig und allein durch eure freundliche Unterstützung auf Sendung. So, ja.

0: ein wunderbares Wochenende.
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3: Deutschland verwandelt sich. SPD-Chefin Baas nennt es Vielfalt. Die Mehrzahl der Bürger schaut fassungslos zu, wie Freibäder zu Kriegsschauplätzen werden und sogar deutsche Schüler unter Druck geraten, im Ramadan zu fasten oder Kopftuch zu tragen. Grooming-Gangs, Gewalt auf den Straßen und politisch aggressive Islamisten, die verlangen, dass wir uns ihrer Kultur anpassen. Wohlgemerkt in unserem Land. Politik und Justiz schauen weg. Altmedien verschweigen oder verharmlosen. Mein Gast sagt, wenn Deutschland nicht aufwacht, wird es vom Islam übernommen. So das Ziel. Übrigens, ich spreche ausdrücklich nicht von all den integrierten Moslems, die genauso fassungslos der Unterwerfung zuschauen. Jetzt den Punkt, Preradovic. Hallo Seyran Atesh, wie schön, dass Sie da sind.
4: Hallo, danke für die Einladung.
3: Sehr gerne, ich stelle Sie kurz vor. Sie sind Juristin, Publizistin und Menschenrechtlerin. Sie haben an der Universität Berlin studiert und wurden bekannt für Ihren Einsatz gegen häusliche Gewalt, Zwangsehen und den politischen Islam. 2017 haben Sie die liberale Ibn Rushd Goethe-Moschee in Berlin gegründet, in der Frauen und Männer gemeinsam beten, Frauen auch kein Kopftuch tragen müssen und jedes religiöse Amt übernehmen können. Sie sind dort die Imamin. Dafür wurden und werden sie massiv bedroht. Ihre Moschee steht unter Polizeischutz. Schon 1984 wurden sie bei einem Attentat schwer verletzt, bei dem ihre Klientin getötet wurde. Aber auch aus der deutschen linken Szene werden sie angefeindet und als islamophob bezeichnet. Sie wurden vielfach ausgezeichnet, unter anderem mit dem Bundesverdienstkreuz. Außerdem sind sie erfolgreiche Autorin vieler Bücher, unter anderem der Multikulti-Irrtum und der Islam braucht eine sexuelle Revolution. So, das muslimische Kopftuch ist gerade wieder in aller Munde. In Österreich zum Beispiel soll es ab September ein Kopftuchverbot an Schulen für Mädchen unter 14 Jahren geben. Muslimische Eltern klagen bereits. Und in der ARD sagte eine Politologin kürzlich, der Hijab, also das Kopftuch, kann ein feministisches Symbol sein. Was ist an dem Kopftuch feministisch?
4: Nun, als liberale Muslimin und aus der Türkei kommend, kann ich sagen, dass es eine sehr absurde Haltung ist, dieser, was auch immer sie ist. So, ich weiß nicht, was für ein Hintergrund.
3: Politologin war sie, ja. Mhm.
4: Ja, das schützt ja nicht vor anderen Dingen, die einen leiten. So, also aus welcher Ecke auch immer sie kommt, ideologisch und politisch, weiß ich nicht, was sie treibt. Denn wenn sie Bücher lesen würde und wenn sie in die Menschheitsgeschichte zurückschauen würde, dann würde sie doch erkennen, dass zum einen es weder eine klare Regelung im Islam darüber gibt und zum anderen würde sie feststellen, dass im 7. Jahrhundert Frauen dazu angehalten wurden, sich zu bedecken, damit sie nicht auf offener Straße als Sklavinnen wahrgenommen werden und vergewaltigt werden. Also wenn die Geschichte einer Verhüllung des Körpers der Frau auf etwas zurückgeht, was damit zu tun hat, dass sie zu einem Sexualobjekt erklärt wird, widerspricht das jeglicher feministischen Theorie zu sagen, dass daraus ein Feminismus kreiert wird.
3: Es wird ja immer mit der persönlichen Freiheit argumentiert, aber wie freiwillig ist das Tragen von Kopftüchern für Frauen und vor allem für junge Mädchen?
4: Nun, diejenigen, die so argumentieren, machen es sich natürlich sehr einfach, beziehungsweise meinen sie, dass dann das Totschlagargument ergreifen muss. Ja, wenn eine Frau sich hinstellt und sagt, ich trage es freiwillig, dann sollten wir alle das einfach so hinnehmen.
3: Ja, ja? Aber ist das überall freiwillig? Das ist ja die Frage.
4: Natürlich nicht. Also mein Gegenargument dazu lautet vielmehr, also für mich ist das tatsächlich auch eine Beleidigung meiner Intelligenz eigentlich. Also es ist eine Beleidigung der Gesellschaft, man hält uns für dumm, dauernd zu behaupten, das ist doch alles freiwillig getragen. Dann schaut doch in die Gesellschaft derjenigen, über die wir sprechen, wie frei werden sie als Kinder erzogen, wie frei wachsen sie auf. Das ist ja alles gegeben. Also soweit muss man gar nicht, so tief muss man gar nicht gehen. Also ich muss ja meinen politischen Gegnern im Grunde genommen nur die Frage stellen, wenn ihr bei dem Thema freiwilliges Kopftuch tragen so offen und so breit aufgestellt seid, warum bekämpft ihr Wähler und Wählerinnen, die die AfD wählen, freiwillig? Also wenn wir über freien Willen sprechen, dann sollten wir doch über Freiheit und freien Willen insgesamt sprechen. Wir wissen doch, wie Menschen beeinflusst werden in ihren politischen Ansichten. Wir wissen, wie sie in der Erziehung beeinflusst werden. Wir wissen, wie das soziale Umfeld das beeinflussen kann, wie man denkt, also Druck aufbauen kann. Wir wissen, dass Nachbarinnen anfangen, Kopftücher zu tragen und plötzlich auch bestimmte andere Menschen im selben Block Kopftücher tragen, weil sich das ausbreitet. Also ja, ich denke, Politik oder auch die Gesellschaft sollte aufhören, da frei herumzureden. Wir sprechen hier, wie gesagt, inzwischen über Kindergartenkinder, über Grundschulkinder. Da kann mir niemand erzählen, dass eine Fünfjährige oder Zehnjährige das Kopftuch freiwillig aufsetzt, während es doch, wenn ein Kopftuch aufsetzen würde, als Kind und als Teenager dann später wirklich sich mit dem schönen Haar beschäftigen würde als Mädchen.
3: Ein großes Problem auch mit dem politischen Islam existiert ja auch an den Schulen. Also Sie haben ja vor 10 Jahren schon gesagt, auf dem Schulhof werden religiöse Kriege weitergeführt. Das war vor 10 Jahren. Wie schlimm ist es heute?
4: Es ist sehr viel schlimmer geworden, leider. Also es ist nicht besser geworden, weil meiner Ansicht nach eben die Politik das Thema in den Schulen vor allem ignoriert und einfach übergeht und so tut, als ob es keine Konflikte gibt. Und das war ja die Situation, als ich die Kopftuchfälle bearbeitet habe. Ich wollte nachweisen und ich hätte nachweisen können, dass der Schulfrieden gestört ist, weil wir zu viel religiösen Einfluss durch den Islam in den Schulen haben, insbesondere durch den Islam. Aber das wollten eben gewisse politische Kreise nicht. Deshalb haben sie das verhindert, dass es Studien gab, dass Studien in Auftrag gegeben werden, dass ich überhaupt mit Schuldirektorinnen, Schulleitungen sprechen durfte. Das hieß, ja, wir bringen Ihnen einige Fälle und dann habe ich 10 Fälle bekommen und das war's. Damit sollte ich mich zufrieden geben. Das war aber falsch. Wir hätten damals schon flächendeckend alle Schulen befragen können. Wir hätten erfahren, dass sehr viele Konflikte bereits existieren aufgrund von religiösem Mobbing, religiösem Richtig-Falsch-Verhalten und Kontrolle durch bestimmte muslimische Kinder anderen gegenüber. All das hätten wir da schon erfahren und jetzt ist es noch viel schlimmer. Ich betreue gerade eine türkische Familie, die aus der Türkei, aus einer konservativen Gegend nach Berlin gezogen ist. Leider Gottes sind sie vor 1,5 Jahren hergezogen, vor einem Jahr in Neukölln gelandet. Und was da passiert ist, ist, dass die Töchter, für die sie umgezogen sind, die sind aus der konservativen Türkei, aus der Gegend nach Deutschland, nach Berlin, weil sie wollten, dass ihre Töchter frei und selbstbestimmt und in einer offenen Gesellschaft aufwachsen. Und dann landen sie in Neukölln. Und was passiert in Neukölln? Die beiden Mädchen, die übrigens Schwimmerinnen sind, die sind Meisterinnen, haben Medaillen gewonnen. Das heißt, sie betreiben auch Sport und laufen im Sommer mit Shorts und haben kurzärmige T-Shirts. Dafür wurden sie von anderen kritisiert. Sie wurden kritisiert dafür, dass sie nicht fasten im Ramadan, als Christen beschimpft, also als Christin, also wie man als Christ beschimpfen kann, also unterstellt, dass sie christlich sind und als Huren und Schlampen bezeichnet. Also das Mobbing ist so extrem. Ich betreue die Familie gerade und wir suchen eine neue Schule für diese Familie. Und das ist jetzt ein Einzelfall, den ich Ihnen ganz konkret, ganz aktuell schildere. Solche Fälle haben wir en masse. Was ich als nächstes vorhabe, was ich gerne versuchen werde mit einigen Leuten, dass wir Eltern zusammenbringen, die das ein ähnliches Schicksal haben. Es haben sehr viele türkische, arabische Familien ein ähnliches Schicksal, dass sie von kleinen Kindern, die sich zu Religionswächtern erklären, dass sie terrorisiert werden. An Schulen andere Kinder terrorisieren. Und diesen Zustand hätten wir schon viel früher erfahren können. Und wir hätten auch dagegen alle viel tun können schon. Ich sage nicht, dass es verloren ist, dass wir gar keine Chance mehr haben, dass alle Schulen in Neukölln verloren sind. Das sage ich auch nicht. Aber sehr viele Schulen in ganz Berlin, also nicht nur Neukölln, sind in dieser Situation, dass Kinder Gebetsräume wollen oder Ruheoasen irgendwann dazu nutzen, daraus Gebetsräume zu machen, dass im Fastenmonat Ramadan Kinder kontrolliert werden, ob sie Mundgeruch haben. Denn nur wenn du Mundgeruch hast, dann hast du fastest du, weil wenn man nicht isst, den ganzen Tag hat man Mundgeruch. Solche Sachen passieren. Oder das Essen wird kontrolliert, ob es halal oder haram ist, was du mitgebracht hast. Oder die Kleidung wird eben kontrolliert. Und der ganze Alltag, dass Kinder anderen Kindern erzählen, was halal und was haram ist an ihrem Verhalten. Und ich finde das extrem traurig. Also da gibt es wirklich nicht mal ansatzweise irgendein Verständnis für diese Scheinargumente. Ja, aber das ist doch alles freiwillig. Oder es ist vom Elternrecht gedeckt.
3: Mhm.
4: Endlich ist ganz vieles vom Elternrecht gedeckt. Und selbstverständlich wissen wir,
3: aber die Schulen müssen ja nicht mitmachen. Also die Schulen unterstützen diese Fastenbräuche ja im Grunde auch. Da werden ja zum Teil Tests verlegt, also aus dem Ramadan raus verlegt. Ja. Es werden, was auch an Schulen passiert, es werden zum Teil auch deutsche Kinder schon unter Druck gesetzt, dass auch sie fasten, also dass sie nicht essen, wenn die anderen zuschauen, dass Mädchen Kopftücher tragen sollen. Es gibt ja auch schon Kinder, deutsche Kinder, die nach Hause gehen und sagen, ich möchte gern Moslem werden, weil sie Angst haben, in der Schule sonst gemobbt zu werden. Aber ich habe den Eindruck,
4: kann ich bestätigen.
3: Ich habe den Eindruck, die Schulen greifen da auch gar eigentlich so gut wie nicht durch.
4: All das kann ich bestätigen. Zu uns kommen auch Eltern, zu mir kommen Eltern, deren Kinder plötzlich erklären, ich bin jetzt Moslem, damit sie in der Grundschule oder in der Schule überhaupt mitspielen dürfen. Ja, also wir wissen ja nun, dass Kinder in der Grundschule, insbesondere ihre Peergroup, kommen in die Schule und wollen gerne Freunde und Freundinnen haben. Nichts ist schlimmer für ein Kind, als dass du ein Außenseiter bist oder isoliert und nicht mitspielen darfst. Ja, Kinder wollen mit anderen Kindern spielen. Und wenn bestimmte Kinder sagen, und hier nochmal wirklich zwischendurch immer die Betonung, dass wir nicht über alle muslimischen Kinder sprechen. Das ist ja genau das Problem, was dann eben uns linksliberale Grüne immer wieder vorwerfen, dass wir islamophob sind, weil wir über alle Muslime so sprechen. Und das ist Quatsch. Und das ist genau das Argument, das ist genau die einzige Waffe, die sie haben, das einzige Argument, was aber ein absurdes Argument ist. Wir wissen ja, dass muslimische Kinder von anderen muslimischen Kindern terrorisiert werden. Wir wissen eben, dass deutsche Kinder gezwungen werden, zum Islam zu konvertieren. Also wir reden hier von einer Bewegung, die stattfindet seit 10, 20 Jahren. Als ich zur Schule ging, hier in Berlin, ich bin mit 6 Jahren nach Berlin gekommen, 1969, als ich hier Schulkind war, Grundschulkind, in den 70er Jahren und 80er Jahren dann in der Mittel- und Oberstufe, war die Religion des Islams an unseren Schulen nicht ansatzweise ein Thema. Wir haben nicht über Gebetsräume, über Kopftücher, über Ramadan, über Fasten, Nichtfasten gesprochen. Unsere Eltern, meine Elterngeneration, die ersten Gastarbeiter, haben ihren Kindern untersagt zu fasten, wenn Schulzeit war. Wir durften am Wochenende oder in den Ferien, aber nicht in der Schulzeit. Nicht eine Klausur wurde verschoben, weil gerade Ramadan war. Also wer diese Entwicklung nicht sieht und immer noch von irgendwelchen Freiwilligkeiten spricht und Religionsfreiheit spricht, die von diesen Menschen ausgeübt wird, verkennt, dass in unserer Gesellschaft Leute die Religionsfreiheit und das Thema Freiheit missbrauchen, um unsere Freiheiten einzuschränken. Und hier sind, wie gesagt, auch muslimische Kinder betroffen, also Kinder, die aus muslimischen Ländern kommen oder deren Eltern aus muslimischen Ländern kommen und sie selbst aber nicht mehr muslimisch sind, die werden von diesen Kindern auch tyrannisiert oder auch eben liberale muslimische Kinder, in deren Familien die Eltern gläubig, muslimisch sagen, du gehst zur Schule und in der Schule sollst du lernen. Und damit du gut lernen kannst, brauchst du Nahrung, Essen und Trinken. In der Schule konzentrierst du dich bitte auf die Allgemeinbildung. Es ist gut, dass du auch was über Religion lernst, aber wir wünschen dir eine schöne Schulkarriere, eine gute Schulkarriere und später eine gute berufliche Karriere. Und dafür wünschen wir uns, dass du dich mit dem Schulstoff beschäftigst. Jetzt werden die Gegner sagen, ja, die Kopftuch tragenden jungen Frauen, die studieren ja dann auch Medizin oder die studieren auch Jura. Also ist ja nicht so, dass sie in der Schule sich dann nur mit Religion beschäftigen. Und da sage ich Ihnen, naja, die wollen ja auch eine ganz bestimmte Gesellschaft haben. Sie wollen ja eine Gesellschaft haben, in der Frauen Frauen behandeln. Ja, wir sehen das ja in Afghanistan, da war ein Erdbeben. Und was ist passiert? Männer haben Frauen nicht geholfen, weil Männer Frauen nicht anfassen dürfen. Also natürlich sind das ja keine dummen Menschen, alle, die einen Kopftuch tragen oder Kinder, die in der Schulzeit fasten. Ja, sag ja nicht, dass das dann dumme Kinder sind und schlechte Schulen haben. Überhaupt nicht. Aber es gehört da nicht hin.
3: Das ist richtig. Und es gibt interessante Zahlen, ja. Und zwar laut einer vom BKA koordinierten Langzeitstudie findet fast die Hälfte, es sind 45% aller Muslime unter 40 Jahren in Deutschland, religiösen Extremismus attraktiv. Macht Ihnen das Angst?
4: Ja, und das macht mich schon lange Angst. Also mich wundern diese Zahlen nicht. Und das wird auch immer schlimmer. Und für mich ist das selbstverständlich und ganz klar, dass es inzwischen eine Partei wie die AfD gibt. Das habe ich vor 20 Jahren schon gesagt. Also da war nicht mal ansatzweise die AfD in irgendwelchen Gesprächen. Ich habe gesagt, irgendwann wird eine Partei kommen, die wird rechts sein, die wird rechts von der CDU sein und sie wird sich um Migrationsthemen kümmern, weil alle anderen Parteien sich nicht darum kümmern. Wir haben ein riesengroßes Problem mit dem Nichtreden und Nichtbehandeln von Problem in der Parallelgesellschaft, sei es Zwangsverheiratungen, Ehrenmorde, häusliche Gewalt und radikaler Islam, politischer Islam. Wir haben ein riesengroßes Problem mit dem politischen Islam. Es geht ja hier in vielen Fällen gar nicht darum, dass Kinder, Jugendliche, Eltern ihre Spiritualität ausleben wollen und wirklich Religionsfreiheit im besten Sinne praktizieren wollen. In den allermeisten Fällen geht es ja um einen politischen Islam. Da ist eine Ideologie dahinter, die sagt, der Islam ist das Gesetz über dem Grundgesetz. Wir wollen eher, und in dieser Studie, in dieser Erhebung war das ja genauso, dass Schüler sagen, zu einem großen Teil, leider, unsere Religion ist wichtiger als das Grundgesetz. Und die Regeln, nach denen ich lebe, ist mehrheitlich die Religion und nicht eben das Grundgesetz, weil sie es nicht mal kennen. Sie interessieren sich dafür nicht. Oder sie sagen, das Grundgesetz, die Demokratie, das ist das Religion, die Religion, das ist die Religion der anderen. Meine Religion ist der Islam. Also da gibt es auch diese Gegenüberstellung. Und insofern nochmal, die Zahlen erschrecken mich, natürlich in einer gewissen Weise, aber nicht in dem Sinne, wie es vielleicht andere erschreckt, denn ich habe sie ja beobachtet und erwartet. Und ich sehe auch ein Wachsen der Probleme, ein Anwachsen der Probleme. Und ich sehe auch tatsächlich, dass wir, wenn wirklich dem nicht Einhalt geboten wird, wie das Dänemark gemacht hat, indem sie eben Ghettos aufgelöst haben, Parallelgesellschaften bekämpfen und sowohl Arbeitspolitik als auch Städteplanungspolitik als auch Migrationspolitik so gut angepasst haben, dass man wirklich hin zu einer guten multikulturellen Gesellschaft kommt, zu einer Einwanderungsgesellschaft, in der wirklich alle Menschen genau dieses Land mit dieser Verfassung wollen und Integrationsarbeit auch vernünftig geleistet wird.
3: Ja, ich fand sehr interessant Ihre Aussage auch über diese großen Flüchtlingswellen, besonders seit 2015. Sie haben gesagt, Sie wurden nach Europa geschickt, um hier für Unruhe zu sorgen, Menschen für ihre Ideologie zu rekrutieren und an der großen Idee zu arbeiten, Europa zu islamisieren. Haben wir das damit mit einer geplanten Übernahme zu tun? Also die Islamisierung Europas ist das Ziel?
4: Ja. Also ich habe keinerlei Ambitionen, irgendwelche Verschwörungsideen oder Ideologien zu verbreiten oder ich erfinde diese Sätze nicht, sondern diese Sätze hören wir von den Menschen, die es betrifft. Also es gibt in den Schulen Jugendliche, die solche Sätze sagen. Wenn sie das gesagt haben und Lehrkräfte schockiert sind, kommen sie dann zu uns und sagen, Frau Attig, an unserer Schule gibt es Kinder, die sind auf den Scharia- und Kalifatsdemonstrationen gewesen. Und die sagen, für Deutschland ist es am besten, wenn Deutschland so wird, wie Taliban Afghanistan gemacht hat. Also das sind Menschen, die das aussprechen. Und wir müssen uns dann die Frage stellen, wenn diese Leute das selber sagen, man muss ja nur auf Instagram oder auf YouTube diesen Leuten zuhören, wenn sie sagen, Europa gehört uns sowieso. Ihr seid eh die Minderheit. Ihr bekommt keine Kinder, wir kriegen viele Kinder. All solche Sachen sagen diese Barttragenden meistens und Kopftuchtragenden Menschen, die eben gerade auch in diesem, in dem Ausdruck, wie sie äußerlich aussehen, ne, passend dann zu Vorurteilen, ja, das ist nun mal so, dass genau diese Leute uns erzählen, dass Europa ihnen sowieso bald gehört. Und ich nehme das ernst. Also wenn Leute sagen, wir wollen Europa islamisieren, dann nehme ich das ernst. Und wir wissen, dass Al-Qaradawi, der Kopf der Muslimbruderschaft in Katar lebend, aber inzwischen nicht mehr am Leben, dass er in dem Eröffnungsmanifest oder in einem seiner Manifeste klar und deutlich gesagt hat, geht in jede Ader der Gesellschaft oder geht nach Europa, um Europa von innen her dann auch zu vereinnahmen. Solche Dinge sagen Islamisten.
3: Genau, das, dazu passt auch.
4: Das wiederhole ich nur, ich zitiere ja, diese Leute.
3: Ja, richtig, dazu passt, was, dass sich ein Islamwissenschaftler in Belgien freut, dass Muslime in 30 Jahren die Mehrheit in Belgien sein werden und dann in ganz Europa. Und dann sagt er, Ungläubige sollen sich bereithalten, es wird sehr schwer für sie werden. Ist das der Anspruch des politischen Islams? Alles andere sind Ungläubige, also keinerlei Akzeptanz anderer Religionen und Gesellschaftsformen.
4: Als der französische Autor Holbeck dieses Buch geschrieben hat,
3: Ich muss gestehen, ich habe es 2016 gar nicht verstanden, aber jetzt sehe ich es halt.
4: Ich habe es sehr gut verstanden. Ich habe die anderen auch verstanden, weil das war eine Realität. Also es ist eine Realität, die er beschreibt. Denn er hat ja auch sich nichts aus den Fingern gesungen. Er hat kein Science-Fiction geschrieben. Er hat das geschrieben, was viele Leute, so wie eben dieser belgische Mensch, was diese Leute immer wieder in seinem Umfeld verbreitet haben. Und ich kann auch genauso ein Buch könnte ich schreiben, ja, Unterwerfung, weil es ganz viele Menschen gibt, die sich dem tatsächlich unterwerfen. Also es ist so, dass man dann sagt, okay, wir haben eh keine Chance oder sich zurückhalten in der Kritik, weil sie nicht als islamophob oder rassistisch gelten wollen. Also unterwerfen sie sich genau dieser Entwicklung. Und unsere Politik in gewissen Teilen leider auch, indem das nicht ernst genommen wird. Also es heißt dann, ja, das sind halt ein paar Irre, ein paar Verwirrte, psychisch Kranke oder ja, also eine so kleine Gruppe, die nicht relevant ist, wird vom Verfassungsschutz mal ja, mal nein beobachtet. Wir haben da schon den Blick. Und ansonsten ist ja die Masse friedlich. Das ist dann eine Beruhigungsspritze für uns.
3: Ja,
4: alle.
3: Aber es geht ja noch weiter. SPD-Chefin Baas also leugnet eigentlich sämtliche Probleme, sagt, es gibt auch keine Einwanderung in die Sozialsysteme, sagt, Vielfalt ist gut gegen deutsches Einheitsgrau beziehungsweise Einheitsbraun. Wir haben Richter, die bei Migrantenkriminalität sehr häufig sehr milde Urteile fällen, auch teilweise unverständliche. Also dann hatten wir den Fall auch in Berlin, mutmaßliche Vergewaltigung in einem Jugendclub. Ja, da wurde aus Rücksicht auf den Täter er nicht angezeigt, weil er ein Migrant ist. Und die hätten ja sowieso schon so viel Probleme mit der Polizei. Das ist wirklich wie bei Uelbeck. Damit unterwerfen sich ja nicht einzelne Menschen, damit unterwirft sich ja ein ganzer Staat samt Gesellschaft und Regierung. Das ist, ich verstehe es nicht. Wie erklären Sie sich das?
4: Naja, ich verstehe es ja auch nicht. Sie wissen ja, was mit Herrn Sarrazin passiert ist, als er das Buch Deutschland schafft sich abgeschrieben hat. Also er würde ja nun als der allergrößte Faschist und Nazi und was auch immer und Rassist und übelst, ja, wurde er ja beschimpft dafür, dass er beschrieben hat, dass unser Sozialstaat das gar nicht mehr tragen kann. Also er hat sicherlich einige Formulierungen gewählt, die für mich unglücklich sind, aber alles in allem hat dieser Mann ja das beschrieben, was real passierte. Nun kann man ihn kritisieren, dass er als aktiver Politiker da ja hätte auch schon viel darüber sprechen können und in der Regierung als Finanzsenator eben mitgestalten oder etwas lauter sein und nicht erst nachdem er aus dem Amt ist. Das kann man alles sagen, aber seine Beschreibungen waren ja nicht falsch. Und er hat zu Recht später gesagt, naja, im Grunde ist es jetzt ja noch schlimmer, ganz einfach. Es wird schlimmer, ich sag's ja auch, es wird einfach schlimmer. Als ich Multikulti-Irrtum geschrieben habe, habe ich ja auch schon alles beschrieben. Ich wurde angefeindet dafür, dass ich Multikulti-Irrtum sage, dass Leute eben in ihrem Multikulti-Verständnis etwas machen, was das Land abschaffen soll, ja, was auch ein Verrat an unserem Grundgesetz und unserer Verfassung ist. Aber das wollte man eben genauso nicht verstehen, sondern hat das reduziert auf Ausländerfeindlichkeit, Fremdenfeindlichkeit. Alle diese Autoren und Autorinnen werden ja so behandelt. Dann sind wir plötzlich ganz rechts, dann sind wir keine Feministin, dann sind wir keine Frauenrechtlerin, dann sind wir plötzlich islamophob. Und darin suhlen sich dann unsere politischen Gegner, solange bis es ihre eigenen Kinder betrifft. Das ist meine Erfahrung jetzt. Erst dann, wenn es die eigenen Kinder, wenn es betrifft, wenn es ganz nah an sie selbst rankommt, dann werden sie erst wach, dann tut es ja erst weh. Aber sie haben ihre Kinder schön in Privatschulen oder nehmen ihre Kinder dann weg aus diesen Schulen, wenn es brenzlig wird, und haben immer noch eine Ausrede für sich. Ja, und die Einwanderungsgesellschaft, wie wir sie eigentlich haben sollten, die verträgt diese Antidemokraten nicht. Kein demokratisches Land verträgt Antidemokraten. Und es ist egal, ob sie Urdeutsche sind oder Zugezogene. Und mit dieser Flüchtlingswelle, und um darauf nochmal zurückzukommen, haben natürlich, und das weiß der Verfassungsschutz und das wussten alle Geheimdienste, haben die Islamisten und Terroristen natürlich die Gunst der Stunde erkannt, dass unkontrolliert auch ihre Leute hier ins Land kommen können. Und das haben sie getan. Das ist ja auch wieder kein Gerücht, was ich in die Welt setze, sondern belegt. Es gibt eine Zahl von Geflüchteten, die extra hierher gekommen ist, um unser Land, also mit diesen Größenwahnfantasien gehen sie ja los, und unser Land zu verändern und Europa zu verändern.
3: Es ist ja so, Islamisten also halten uns ja auch für schwach. Das sieht man auch in diesen Videos. Also die halten westliche Gesellschaften für schwach, haben aber da auch irgendwo einen Punkt, oder? Man müsste doch anders reagieren.
4: Ja, selbstverständlich haben Sie da einen Punkt. Das sage ich auch immer wieder. Leider muss ich das immer sagen. Ich sage es nicht gerne, dass wir in Deutschland aufgrund eben der Geschichte, selbstverständlich, das weiß jeder, aber in Deutschland einen extremen Selbsthass haben in einer bestimmten Gruppe von Menschen, die Deutschland hassen, also regelrecht. Wenn sie Deutsch und Deutschland hören, die Deutschlandfahne sehen, dann bekommen sie Ausschlag. Also für sie ist damit immer etwas nur Negatives verbunden. Während ich aus der Türkei kommend und andere aus anderen Ländern kommen, wir mit einem guten Gefühl für unsere Fahne und mit unserer Fahne und mit unserem Land aufgewachsen sind. Das sehen wir doch jetzt bei der Fußball-Weltmeisterschaft. Das ist so deutlich und so klar zu sehen. Was für ein Fahnenmeer in Norwegen, in Spanien. Die Leute in allen Ländern haben die Leute überhaupt kein Problem, mit ihrer Fahne zu feiern. Hier in Deutschland haben wir Politiker, die sagen, verbrennt eure scheiß Fahne, oder die sagen irgendwie, sie wollen nichts mit der deutschen Fahne zu tun haben. Oder wenn jemand die deutsche Fahne hinhängt, dann ist er ausgesprochen rechts. Ja, also ich finde das sehr, sehr traurig für unser Land. Ich finde, dass eine gewisse Emotion und eine Liebe auch zum eigenen Land, zur eigenen Kultur, zur eigenen Verfassung, zu allem, was man erreicht hat, eine Notwendigkeit ist und eine Pflicht da ist, als Staatsbürgerin und Staatsbürgerpflicht ist. Und insbesondere, wenn man auch ein gutes Einwanderungsland sein will, dann muss man doch von etwas überzeugt sein, in was man andere Leute einlädt. Also auch da fragen sich ja sehr viele Migranten, was habt ihr eigentlich für ein Problem mit eurem Land, ja, in das alle wollen? Und ihr sagt, euer Land ist schlecht, aber wir sind ja extra hergekommen, weil wir finden, dass dieses Land gut ist. Also so simpel einfach formuliert. Aber ich glaube, das kommt nicht mal an bei diesen Leuten. Ich hab schon mal eine Grünpolitikerin gefragt, ja okay, das kommt in ihrer Sprache nicht vor oder in ihrem Denken, dass sie stolz sind auf Deutschland. Dann sagen sie doch vielleicht, Deutschland ist cool. Können Sie das sagen? Und dann sagt sie, nee, wieso soll ich sowas sagen? Also ich bin schon sehr, sehr irritiert, schon lange. Und also auch ansatzweise verzweifelt darüber, wie viele Politikerinnen und Politiker wir haben, die nicht das Land mit seiner Idee und seiner Verfassung verteidigen, sondern immer wieder gerne zurückblickend, eben, also wie soll ich das sagen? Das muss man auch nochmal differenziert machen. Zurückblickend eben auf die deutsche Geschichte, dann alle Menschen, die nicht so denken wie Sie, für rechts und für faschistisch und für Nazis erklären. Aber da ist auch eine kleine Schizophrenie drin bei diesen links-liberal-grünen. Denn dieselben Leute, die an die deutsche Geschichte erinnern aktuell, sind gegen Israel oftmals und schwenken die Palästina-Fahne, eine Terrororganisation, eine islamistische. Und während sie früher an den Holocaust und an den Antisemitismus erinnerten, sind sie plötzlich in der Ecke der Antisemiten. Also es gibt eine extrem für mich schizophrene Entwicklung und Bewegung innerhalb dieses Milieus, dass da gewisse Teile plötzlich mit Palitüchern auf die Straße gehen und Hamas verteidigen als Widerstandskämpfer. Und als Muslimin, als frei lebende Frau, unter Personenschutz war, aber eben frei, habe ich da so meine Fragezeichen, was sie sich dann, was aus Palästina wird, wenn die Hamas dort alleine und ausschließlich reagiert.
3: Also, ja, wobei ich beobachte tatsächlich in Deutschland, was mich sehr irritiert, dass es diese zwei Parteien gibt, denen man nie widersprechen darf. Sowohl die, sagen wir mal, die Israel-Befürworter, das sind fast schon Fußball-Ultras auf beiden Seiten, und die Palästinenser auf der anderen Seite. Wenn man das aus der Vogelperspektive einfach politisch betrachtet, was dort passiert, wird man von allen Seiten beschimpft. Also das ist möglicherweise auch an einer generellen Emotionalisierung dieses Landes auf allen Ebenen.
4: Das weiß ich nicht. Also alle politischen Themen sind auch emotional. Also ich bin hier in Deutschland groß geworden und für mich ist nie wieder halt nie wieder. Und da kann es nicht sein, dass ich alles über einen Kamm schere und sage, das, was Netanyahu, Israel, ja, und behaupten, niemand darf Israel oder Netanyahu kritisieren. Die allergrößten Kritiker von Netanyahu, die ich kenne, sind meine jüdischen Freunde und Freundinnen. Das sind die, die Netanyahu für seine rechte Politik kritisieren. Und insofern ist das absurd zu behaupten, dass alle Juden so denken wie Netanyahu und Israel zu Netanyahu erklären. Und genauso verhält es sich eben mit der Hamas und den Palästinensern. Also Palästina ist nicht Hamas. Palästinenser ist nicht Palitu. Palästinenser ist nicht Schleier und Geschlechtertrennung, ja, und LGBT-Feindlichkeit. Gleichzeitig gibt es die sogenannten Queer for Palestine-Leute, die für mich auch ein wenig lost erscheinen, weil sie sagen, ja, wir wissen, dass die Hamas oder dass die Islamisten oder Muslime ein großes Problem, ein größeres Problem haben mit Queer. Aber hier geht es nicht um unser Queersein, hier geht es um dagegen, dass Israel einen Genozid an den Palästinensern begeht. Also sie reduzieren das Thema, benutzen das Wort Genozid und schon sind sie die Guten. Also sie sind die Meister darin, sich für gut zu erklären, wenn sie Menschen verteidigen, die angeblich sich gegen den Kolonialismus, gegen den weißen alten Mann, gegen Kapitalismus, gegen Faschismus und was haben sie? Klimaleugner und so weiter. Also gegen alle möglichen Leute zur Wehr setzen. Also sie bestimmen darüber moralisch, wer gut und wer böse ist. Und muss uns Kopfzerbrechen machen. Auf der anderen Seite haben wir eben die Islamisten, die genauso unser Land angreifen.
3: Richtig. Und Sie stehen für einen liberalen Islam. Auch Ihre Moschee steht für eine liberale Moschee. Jetzt sagen viele, es gibt keinen liberalen Islam, weil Islam sei gleich Islam. Wo gibt es denn den liberalen Islam noch, außer bei Ihnen?
4: Na, auf der ganzen Welt gibt es den. Also ich hätte ja
3: aber nicht als Institution.
4: Ja, also institutionalisiert kann es den Islam auch gar nicht geben, denn der Islam als dritte abrahamitische Religion hat sich ja genau von der Institutionalisierung entfernt. Er wird privat gelebt. Also es ist so, dass der Islam, so wie wir ihn hier praktizieren, auch privat überall auf der Welt praktiziert wird. Nur in islamischen Ländern, aber nicht nur in islamischen Ländern. Versuchen Sie mal in Oslo oder Wien oder in Paris so eine Moschee zu gründen wie unsere. Die schaffen das alle bis jetzt nicht. Die sagen, oder Belgien, ja. Also da hat sich jetzt eine Gruppe zusammengetan. Die ist jetzt eine WhatsApp-Gruppe. Die haben sich bei mir gemeldet, haben mich kontaktiert und gesagt, liebe Selan, wir finden das so toll, was ihr da macht. Nämlich seit 9 Jahren erfolgreich hier in Berlin. Das finden wir so toll. Wir wollen auch so etwas gründen, aber wir fangen jetzt erstmal mit einer WhatsApp-Gruppe an. Wir können noch nicht einen Raum, so wie ihr halt gestaltet habt, gestalten. Naja, den Mut, den konnte ich hier in Berlin haben, weil Berlin das zulässt. Und da ich weltweit auch vernetzt bin, das kann ich behaupten, weil wir wirklich zu allen Kontinenten und vielen, vielen Ländern Kontakte haben. Ist es tatsächlich so, dass wir da eine aktuell eine besondere Stellung haben? Aber nochmal, den Mut dazu, und die Überzeugung, dass das richtig ist, habe ich nur, weil ich weiß, dass es Millionen von Menschen gibt, die so denken. Sie sind nur von der Gewalt betroffen. Von der Gewalt, die wir im Mullah-Iran sehen, im Taliban-Afghanistan sehen, bei all den Terrororganisationen, die in Afrika toben, ja. Und wir sehen ja, dass der orthodox-traditionelle eben noch so stark ist, extrem stark, dass er alle anderen eben verdrängt. Gäbe es wirklich die Möglichkeit, sagen wir eine Woche nur gewaltfrei überall auf der Welt die Art und Weise des Islams zu praktizieren, wie wir das machen, einfach mal so als Traum, als Vision, dann würden Sie sehen, wie viele Millionen genauso denken, wie wir es praktizieren. Ich kriege das ja zurückgeblendet. Und ja, es ist eben das Geld und die

0: Tja, Leute, wer in ein anderes Land zieht, der muss sich anpassen. Das ist überall auf der Welt so. Und jedes Land hat die Verpflichtung, seine Bürger und seine Kultur zu schützen, wenn sie bedroht wird. Alles andere ist wirre Ideologie und Selbstzerstörung. An dieser Stelle übrigens nochmal vielen Dank an alle, die mich unterstützen und ohne die es diesen Kanal und auch die ganzen anderen freien Medien nicht gäbe. Ich wünsche euch eine gute Zeit, genießt den Sommer, bis bald.
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3: Dr. Jakob Nordangard hat in den letzten Jahren drei sehr wichtige Bücher geschrieben, die uns einen tiefen Einblick in die schier unglaublichen Netzwerke des globalen Herrschaftssystems geben. Rockefeller, der globale Staatsstreich und die digitale Weltkontrolle. Diese Bücher liegen zum Glück alle auch in deutscher Übersetzung vor. Heute spreche ich mit ihm über sein neuestes Buch, Die digitale Weltkontrolle, die UN-Agenda, der Zukunftspakt und die Abgabe der Freiheit.
1: Im Gespräch.
3: Dr. Jakob Nordangard, it is a great pleasure to...
4: Dr. Jakob Nordangard, es ist mir eine große Freude, Sie hier zu unserem Gespräch begrüßen zu dürfen. Jakob, Sie sind nicht nur ein Gelehrter, der faszinierende Bücher schreibt, sondern genau deshalb wurden Sie auch aus dem akademischen Establishment verstoßen. Außerdem sind Sie auch Musiker. Seien Sie doch so freundlich und stellen sich unseren Zuschauern vor.
5: Yes, and thanks for having me on the show.
6: Ja, danke, dass ich in der Sendung sein darf. Also ich habe einen Doktortitel in Technologie und sozialem Wandel von der Universität Linköping in Schweden. Und ich habe auch einen Masterabschluss in Geografie sowie Kultur- und Medienproduktion. Reichsherr war es bis 2020 in der akademischen Welt tätig. Ich habe 2012 meine Dissertation abgeschlossen und war all die Jahre als Dozent tätig. Und ich habe seitdem etwa 7 Bücher über das globale Management-System geschrieben, das sich in den letzten Jahren manifestiert hat.
5: Okay.
3: Jakob, du hast diese sehr, sehr interessanten Bücher geschrieben. Also ich schaue mir gerade die letzten 3 Bücher an. Das war Rockefeller Controlling the Game, dann The Global Coup d'État und schließlich das Buch, über das wir heute sprechen, Digital World Control, die meiner Meinung nach alle einen Platz auf der Bestsellerliste verdienen. Ich werde diese 3 Bücher zeigen, die für unsere deutschen Zuschauer auch ins Deutsche übersetzt wurden. Rockefeller aus 2024, dann das nächste Buch.
7: The Global Coup d'État.
3: Der globale Staatsstreich, auch auf Deutsch, aus dem Jahr 2025. Und dann schließlich das Buch, über das wir heute sprechen, dieses hier.
4: Digitale Weltkontrolle.
3: Jakob, wie hängen diese 3 Bücher zusammen? Was verbindet sie?
5: Die Tagesordnung. Das erste Buch, Rockefeller, wie der Name schon sagt, es handelt von der Rockefeller-Familie oder den Rockefeller-Philanthropien und wie sie seit Beginn des 20. Jahrhunderts daran gearbeitet haben, die politischen Systeme der Welt zu verändern.
8: The political systems of the world.
5: Und es

0: präsentiert eine Agenda mit all den Seelen der Familie und ihrer Verbündeten. Und im zweiten Buch führe ich das fort, präsentiere diese Agenda und wie sie die Covid-19-Pandemie nutzten als Vorwand, um viele dieser Dinge zu installieren oder umzusetzen, an denen sie einen Großteil des 20. Jahrhunderts gearbeitet haben und was eher wie ein Testlauf für ein neues System war. Die neuesten Bücher, es heißt eigentlich das digitale Weltgehirn auf Englisch. Es geht um das System, das verwirklicht werden soll. Und es geht darum, wie sie das System der Vereinten Nationen genutzt haben.
1: Missbrauchen, was? Wäre besser.
0: Missbrauch zu diesem Zweck, ja.
1: Okay, Jakob, let's start with the United Nations. Fangen wir mit den 17 Zielen für nachhaltige Entwicklung der Vereinten Nationen an. Sie klingen alle so wunderbar und auf den ersten Blick würde niemand diese hehren Ziele hinterfragen. Niemand würde sie hinterfragen. Doch die grundlegende Frage, die sich nach der Lektüre Ihrer Bücher stellt, insbesondere nach dem letzten, ist: Hatten die Initiatoren jemals die Absicht, diese 17 Ziele für nachhaltige Entwicklung zum Wohle der Menschheit umzusetzen?
0: Nein, ich glaube, sie wollen es zu ihrem eigenen Vorteil umsetzen.
1: Very new idea,
2: ja? Ja, ja.
1: Eine ganz neue Idee, was? Sehr, sehr, sehr lustig. Okay, okay. Und in Digital World Control haben Sie die 12 Verpflichtungen unserer gemeinsamen Agenda untersucht, die von den 17 Zielen für nachhaltige Entwicklung abgeleitet wurden. Könnten Sie diese kurz umreißen? Was ist Ihrer Ansicht nach das übergeordnete gemeinsame Ziel dieser Verpflichtungen?
2: Well, as the title of my book is,
0: wie der Titel meines Buches lautet, digitales Weltgehirn oder digitale Weltkontrolle, das ist es im Grunde. Es geht um die Digitalisierung von allem, von jedem Vermögenswert auf der Welt. Alles, was uns umgibt, einschließlich uns selbst, wird digital mit diesem System verbunden sein, um eine Art Befehls- und Kontrollsystem zu schaffen. Frühere Systeme hatten Propaganda und eine Art, nun ja, nicht ganz so perfektes Kontrollsystem, aber jetzt hat man direkten Zugriff auf jeden Menschen auf der Erde und das ist verrückt.
2: It's really, really, really crazy when you go into this.
1: When you're going into it. Actually, all these 12 commitments, as you tatsächlich sind all diese 12 Verpflichtungen, wie Sie sie hervorgehoben haben, nicht ohne einen Hauch von Humor, wenn man bedenkt, was die Mächtigen eigentlich vorhaben. Ich fand die Idee eines Weltgehirns, das für uns alle denkt, besonders amüsant und dann die Idee, niemanden zurückzulassen, während man gleichzeitig von einem Gesellschaftsvertrag spricht, obwohl die Vertragsparteien, insbesondere die Völker, gar nicht gefragt werden, ob sie einem solchen Vertrag zustimmen wollen. Ist das nicht komisch?
2: Yes, it's very funny. Actually, they had this. They claim.
0: Es ist sehr lustig. Sie behaupten, dass sie die Völker der Welt dazu befragt haben. Es war eine Chance für jeden ein Mitspracherecht zu haben. Aber wenn man sich das ansieht und untersucht, wie sie die Leute eingeladen haben, ist es eher wie, du hast ein Schild in einem Schrank, von dem niemand weiß, dass das Schild dort ist. Aber man kann tatsächlich kommen und zu allem etwas sagen.
2: Which no one knows that the sign is there, that you can actually come and have a say about anything.
0: Also, ich meine, die Informationen sind da draußen. Man kann sie im Internet finden. Es ist nur so, dass uns niemand informiert hat. Unsere Regierungen zum Beispiel, die sind daran beteiligt. Es ist nichts, das Teil eines Wahlkampfs oder so etwas ist. Es liegt außerhalb davon.
2: Is a part of an election campaign or whatever. It's outside of that.
1: Yeah. It is above us, right? Es steht über uns, oder? Wie Gott oder so etwas. Unglaublich. Egal was, wie auch immer, egal welchen Punkt man herausgreift, alles steuert auf ein digitales Panoptikum zu. Tut es das?
3: Eine Art digitales Panoptikum. Wir werden überall kontrolliert auf der ganzen Welt. Was haben die eigentlich vor, diese Leute?
2: Yes, yeah, but it's a idea of a total control.
0: Ja, aber es ist eine Idee der totalen Kontrolle der gesamten Gesellschaft, um sie zu perfektionieren, um Menschen und Dinge zu verwalten. Das ist es.
1: It's also what I think marvelous to see the shameless. Was ich wunderbar finde, die schamlose Arroganz dieser Akteure zu sehen, die unsere ganze Welt zerreißen, nur um sich immer wieder als Retter zu präsentieren. Das ist unglaublich. Sie zetteln Kriege an und geben immer anderen die Schuld dafür. Sie entfesseln eine Pandemie, um ihre Pläne durchzusetzen. Ist das nicht fantastisch, wie sie das machen?
2: Well, yes, they have had this formula.
0: Sie hatten diese Formel, mit der sie gearbeitet haben, und ich schreibe darüber bereits in meiner Doktorarbeit über die Nutzung von auslösenden Ereignissen, und das ist eigentlich ein Begriff, der in der Politikwissenschaft verwendet wird. Mit auslösenden Ereignissen, die die Menschen dazu bringen, um Lösungen zu bitten, und diese Lösungen, die diejenigen, die das auslösende Ereignis geschaffen haben, bereits vorbereitet haben. Es ist immer das Gleiche und es ist sehr offensichtlich, wenn man in den Hintergrund geht. Ich meine, ich habe die Energiepolitik der Europäischen Union studiert. Das ist der Modus operandi die ganze Zeit. Das machen sie also schon immer so, ich glaube, seit der Antike, um ihre Agenda voranzutreiben. Und das ist auch eine Art, es ist ein perfektes Werkzeug, um Menschen zu regieren. Und es entstehen ständig neue Krisen, sodass man keine Zeit hat, in der Geschichte zurückzublicken und zu sehen, was bei früheren Krisen geschah, was das auslösende Ereignis war und wer davon profitierte.
2: What was this triggering event about and who benefited?
0: Sie versuchen also ständig, sich neue Dinge auszudenken, um uns zu beschäftigen. Und natürlich erzeugt die Art der Krise, die man präsentiert, manchmal auch als Nebenprodukt neue Probleme. Man muss sich also nicht immer neue Ideen ausdenken. Die alten Ideen erzeugen von sich aus schon Probleme.
2: So it's a constant loop.
1: Yeah. Creating problems and so on.
3: Probleme schaffen und so weiter. Also, und eines der großen Probleme waren Covid-Zahlen, oder? War es im Hinblick auf massive Einschränkungen und staatliche Gewalt ein Testlauf für eine künftige totalitäre Herrschaft im globalen Maßstab? Oder wie sehen Sie das? Eine neue Art von Tyrannei? Ein staatlicher Ausnahmezustand.
4: Wir haben so etwas Großes noch nie erlebt, oder?
1: We have never been into such a big thing, right?
2: Yes. Well, it was a couple of things.
0: Es waren ein paar Dinge, die gleichzeitig getestet wurden. Einerseits war es eine Möglichkeit, diese digitalen Lösungen umzusetzen, denn sie sagten 2004 die Rand Corporation, ein amerikanischer Think Tank. Sie sagten, wir haben all diese Technologie. verstehen. Sie sind bereit, aber die Öffentlichkeit ist noch nicht bereit. Sie werden das nicht akzeptieren. Es ist nicht einfach, diese Systeme so zu verkaufen, wie sie jetzt sind. Also brauchten sie einen Vorwand dafür, und das findet man in all den Dokumenten, die zu der Ausrufung einer Pandemie führten. Und sie sagten auch, nach dieser Pandemieerklärung und ein paar Monaten, die vergangen sind, dass wir jetzt während dieser Zeit, wir haben es tatsächlich geschafft, die digitale Agenda viel schneller umzusetzen, als wir es vorher konnten. Und eine zweite Sache ist, der Welt zu zeigen, dass das aktuelle System nicht gut genug ist, um mit solch großen Krisen umzugehen. Also, zur gleichen Zeit, als sie dieses Chaos auf der ganzen Welt verbreiteten und die Menschen in den Lockdowns waren, sie begannen einen politischen Prozess mit den Vereinten Nationen, um ein neues, besseres Managementsystem zu entwickeln, um mit dieser Art von Notfällen umzugehen. Das ist etwas, das nur sehr wenige Leute wissen.
2: Management system to deal with these kinds of emergencies. So that's that's a thing that very few people know about.
3: Es ging also um die gesamte Regierungsführung, oder? Weltweite Regierungsführung ohne jegliche Form von Demokratie. Das hat überhaupt nichts mit Demokratie zu tun. Wenn ich also höre, was Sie sagen, war diese Covid-Zahl wirklich eine Art Schwachsinn, oder was war das?
2: Yes. Yes, it was a bullshit number.
4: Ja.
2: So they try to,
0: sie versuchen also ständig den Eindruck zu erwecken, dass die Lage dringender ist, als sie eigentlich ist, und verbreiten dabei ständig Angst. Und das war auch die Idee dahinter. Sie wollten eigentlich diesen politischen Prozess beschleunigen, indem sie dieses neue System einführten, das sie Pakt für die Zukunft nennen. Sie wollten es schon 2023 haben, als all diese Menschen weltweit eine Heidenangst hatten.
2: Already have it in 2023, when all these people all over the world were scared as hell.
4: Sie nicht ganz geschafft, weil einige Leute, besonders in Afrika, afrikanische Staatschefs, sagten, wir brauchen mehr Zeit.
1: And what are these 12 commitments?
3: Und worum geht es bei diesen 12 Verpflichtungen im Wesentlichen? Klimaschutz und Nachhaltigkeit, der Schutz des Planeten stehen angeblich im Mittelpunkt. Eigentlich klingt das alles so wunderbar, wie ich schon sagte. Doch sie enthüllen, dass dies ein schmieriger Propagandatrick ist, um die vierte industrielle Revolution in Gang zu setzen. Geht es um digitale Vernetzung?
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6: 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Der Seekrieg zwischen Russland und der Ukraine im Schwarzen Meer eskaliert und gefährdet den globalen Getreidehandel. Seit dem 6. Juli greifen ukrainische Drohnen gezielt Schiffe an, die russisch kontrollierte Häfen im Asowschen und Schwarzen Meer anlaufen, darunter Öltanker und Getreidefrachter. Als Folge hat der Logistikkonzern Maersk den Betrieb im Hafen Odessa eingestellt und Schiffe nach Konstanza umgeleitet. Russland und die Ukraine steuern zusammen 25-30% der globalen Weizenexporte und etwa 11% der Maisexporte. Über das Asowsche Meer laufen rund 25% der russischen Getreideausfuhren. Die Angriffe treiben die Weizenpreise an der Börse in Chicago bereits 30% über das Vorjahresniveau. Die deutsche Industrie verliert nach Erkenntnissen ihres Bundesverbands jeden Monat rund 15.000 Arbeitsplätze. Die Lage der Industrie ist kritisch, sagte die Hauptgeschäftsführerin des Bundesverbands der deutschen Industrie, BDI, Tanja Gönner. Die Industrie habe sich immer gewandelt und stehe nun mit KI vor einer neuen industriellen Revolution, meinte sie weiter. Kritiker sehen jedoch Deutschland weiter auf dem absteigenden Ast, da auch der KI-Zug inzwischen für die deutsche Industrie abgefahren ist, heißt es. Mastercard will Europas Online-Zahlungen bis 2030 vollständig tokenisieren und damit die klassischen Kreditkartennummern aus dem Internet verbannen. Zwar entfallen die sichtbaren Kartennummern, doch an ihre Stelle treten personalisierte Tokens, die eng mit dem Gerät und dem Verhalten des Nutzers verknüpft sind. Wer künftig bezahlen will, muss sich immer häufiger mit Fingerabdruck, Gesicht oder Geräteerkennung ausweisen. Die Bequemlichkeit, die Mastercard verspricht, erkauft man sich mit einer deutlich gestiegenen Transparenz gegenüber Banken, Konzernen und potenziell auch Behörden. Kritiker sehen darin vor allem einen weiteren Schritt in Richtung lückenloser Überwachung. Je mehr Zahlungen über Token und biometrische Systeme laufen, desto genauer lässt sich das Konsumverhalten jedes Einzelnen nachverfolgen. 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
10: So wunderbar, wie ich schon sagte. Doch sie enthüllen, dass dies ein schmieriger Propagandatrick ist, um die vierte industrielle Revolution in Gang zu setzen. Geht es um digitale Vernetzung über das Internet der Dinge, das Internet der Körper als Mittel zur totalen Kontrolle der Menschheit?
11: Aber ich denke, Sie haben dazu einige Sätze gesagt.
2: Yes, it is, and it's very, very connected to the fourth industrial revolution.
4: Ja, das ist es, und es ist sehr, sehr eng mit der vierten industriellen Revolution verbunden, oder es ist im Grunde die vierte industrielle Revolution, verpackt auf eine Art und Weise, die den Menschen das Gefühl gibt, sie zu wollen. Bevor unsere gemeinsame Agenda im Jahr 2021 erstellt wurde, hatten wir ein Treffen bei den Vereinten Nationen zwischen dem Weltwirtschaftsforum und der Führung der Vereinten Nationen, um eine Partnerschaft einzugehen.
1: Oh, very nice partnership.
12: Oh, sehr schöne Partnerschaft.
2: Yeah, it's a public-private partnership. It's the corporations.
4: Ja, es ist eine öffentlich-private Partnerschaft. Es sind die Konzerne, Konzerne und das Weltwirtschaftsforum mit Klaus Schwab damals und Börje Brende. Beide sind nicht mehr beim Weltwirtschaftsforum. Aber die Pläne sind immer noch da mit der vierten industriellen Revolution, die 2016 ausgerufen wurde, direkt nachdem die Agenda 2030 unterzeichnet wurde. Es ist also sehr, sehr eng miteinander verbunden, und es ist eine Strategie, an der sie schon lange arbeiten. Also die vierte industrielle Revolution dreht sich mehr oder weniger um die Verschmelzung von biologischen Systemen mit technologischen Systemen, also digitale Kontrolle und biologische Kontrolle, und wie wir und es ist auch eine Art transhumanistische Agenda, die hier mit einfließt. Und wenn die Leute wirklich wüssten, worum es dabei geht, würden sie das natürlich ablehnen. Wir mussten es also mit Nachhaltigkeit und dem Schutz des Planeten verkaufen.
1: Yeah. So, Das bringt mich zu meiner nächsten Frage. Hunderte von Initiativen, wie ich in Ihren Büchern sah.
11: Unglaublich, was Sie da wirklich enthüllt haben. Organisationen, Unterstützungskomitees, Gremien, Vorstände, Senate, Konzerne, Konzernbündnisse, Regierungen, Ministerien und so weiter und so fort befassen sich mit den Zielen der Agenda. Wenn man einen Moment bedenkt, was all das in Bezug auf Friedenssicherung nicht erreicht, obwohl das Militär der größte Ressourcenverbraucher und Umweltverschmutzer ist, scheint das für die Großmeister überhaupt kein Thema zu sein. Also all das mit dem Frieden und da gibt es keine Vorstellung davon. Ich finde nichts.
2: No. Exactly. It's not there.
4: Genau. Das ist nicht der Fall. Und man sieht ja, was auf der Welt passiert, dass es ihnen nicht wirklich darum geht, Frieden und Nachhaltigkeit zu schaffen.
12: Nein. Das Gegenteil.
4: Es ist genau das Gegenteil. Weil sie Kriege brauchen. Krieg ist Profit. Und auch das ganze technologische Kontrollsystem, es erfordert Ressourcen, eine Menge Ressourcen.
2: A lot of resources. It's and now it's a great demand for these rare earth.
4: Es gibt es eine große Nachfrage nach diesen seltenen Erden, Mineralien und also im Grunde graben sie die ganze Welt um das zu bekommen, um diese Technologie vorzubereiten, die uns angeblich vor der Umweltzerstörung retten soll.
2: From environmental destruction, but yeah.
1: They are producing environmental destruction.
11: Ja, sie verursachen überall Umweltzerstörung, besonders durch das Militär. Es ist unglaublich, was sie mit diesen Kriegen wirklich anrichten, und das ist nicht einmal ein Thema. Ich kann es nicht glauben.
2: Ja. Yeah. Ja,
4: wir besprechen Friedenssicherung in einigen Teilen davon, ja, in der Tagesordnung. Aber wir wissen, worum es bei dieser Friedenssicherung geht. Wir können es jetzt erleben, wie die Kriegsführung ist, zum Beispiel die wir in der Ukraine und im Gaza-Streifen und so weiter haben. Mit Krieg kann man viele Dinge tun, die in Friedenszeiten nicht möglich sind. Und die Ukraine zum Beispiel ist ein Testgelände für diese neuen digitalen Systeme und digitalen Notfallsysteme und auch um ein vom Krieg zerstörtes Land wieder aufzubauen. Sie können ihre neuen Geräte zum Beispiel bei den Plänen für die Entwicklung von Smart Cities im Gaza-Streifen einsetzen und so weiter. Und genau das sehen wir bei der Idee von öffentlich-privaten Partnerschaften. Also nutzt man das Militär, und das ist das, was Regierungen geben, und dann bombardieren sie die Länder, und dann kommen die privaten Konzerne, und natürlich verkaufen sie auch Waffen für den Krieg, und sie bauen die Länder wieder auf. Ein altes Konzept.
2: Ja. Yeah. An old concept.
1: A whole concept.
2: Ja. Yeah.
1: Yes, but that what they rolled out in the international sphere, they rolled.
11: Aber was sie auf internationaler Ebene ausgerollt haben, das haben sie auch auf nationaler Ebene ausgerollt, besonders in Deutschland. Es ist unglaublich mit dieser öffentlich-privaten Partnerschaft. Sie haben also alles ruiniert, was zu ruinieren war. Es ist unglaublich, wirklich. Drehen sich diese Leute mit ihren Konferenzen nur um sich selbst, sahnen Gehälter auf Kosten der Menschen ab, gönnen sich schöne Reisen und hängen in Konferenzzentren herum? Worum geht es hier eigentlich?
2: Ja, One thing about it.
4: Das ist eine Sache dabei. Sie lieben es natürlich, um die Welt zu fliegen und zu diesen Konferenzen zu gehen und damit anzugeben, wie gut sie sind und gleichzeitig eine Menge Geld zu verdienen.
2: And at the same time earning a lot of money.
4: Es ist eine Superklasse mit Hybris, mehr oder weniger.
1: Yes, Jakob,
3: aber diese Regierungen sind nicht die Superklasse.
2: No, no, the governments are not the superclass, of course. You have philanthropists, they are the superclass.
3: Nein, die Regierungen sind natürlich nicht die Superklasse. Sie haben Philanthropen, das ist die Superklasse. Aber man sieht, wie Philanthropen und Regierungen zusammenarbeiten. Und man findet Finanzierung für Konferenzen durch die großen Konzerne und die philanthropischen Bestrebungen. Also, es ist miteinander verbunden. Und die Politiker, natürlich, sie sind nicht die Höchsten. Sie sind mehr oder weniger nur bei der Korporatokratie angestellt.
1: Leute, wir sind das Volk, wir zahlen auch ihre Gehälter, also bekommen sie es von beiden Seiten, oder was?
3: Ja, natürlich. Wir haben Steuergelder und das ist unser Geld. Also die Idee ist, man hat das Geld eines Philanthropen, das quasi Dinge anschiebt, Startkapital. Und wenn die Regierung dann mit an Bord ist, nimmt sie Steuergelder und führt die Agenda fort. Also so arbeiten die Philanthropen, wie zum Beispiel die Rockefellers, schon seit dem frühen 20. Jahrhundert. Sie wollen nicht ständig ihr eigenes Geld verwenden. Sie wollen es nur anschieben, damit die Staatsausgaben mit Steuergeldern fortgesetzt werden können. Und auch die großen Konzerne wünschen sich ebenfalls Subventionen von der Regierung, die sie erhalten können, wenn sie sich für nachhaltige Dinge einsetzen.
2: From the government as well, which they can have if they work for sustainable.
1: So sustainable. Oh, yeah. They are so sustainable.
3: That is nachhaltig. Oh, sie sind so nachhaltig. Das habe ich in deinem Buch wirklich herausgefunden, dass hinter den Kulissen und der Superagenda immer diese sehr, sehr großen Konzerne stecken, oder?
2: And they are, of course,
3: sie sind natürlich sehr stark mit dem Weltwirtschaftsforum verbunden, das ihre Organisation ist. Also, und die großen Konzerne, sie, wenn man viel Geld für Mitgliedschaften in so etwas wie dem Weltwirtschaftsforum bezahlt, kann man auch daran mitwirken, die Agenda festzulegen Politiker werden zu deren Foren eingeladen und man kann die Agenda und alles beeinflussen.
1: And all those who raise any und alle, die Einwände erheben und demokratische Rechte fordern, sind Verschwörungstheoretiker. Also bist du ein Verschwörungstheoretiker, richtig?
11: Und Informationsterroristen, wir sind Informationsterroristen, weil wir versuchen, den Leuten zu sagen, was vor sich geht. Deshalb haben sie dich von der Universität geworfen, stimmt das?
1: University, is it true?
2: I would say they had a lot of trouble.
3: Ja, ich würde sagen, sie hatten große Probleme mit meinen Ergebnissen und es begann eigentlich während meiner Doktorarbeit, als ich den Einfluss der Rockefellers auf die Klimaschutzagenda aufdeckte. Also, sie haben versucht und tatsächlich ein sehr, sehr einflussreicher Politiker, der zu der Zeit Vorsitzender des Club of Rome war, hat versucht einzugreifen und meine Doktorarbeit zu verhindern. Und zu der Zeit war das für mich einfach, okay, das ist der Beweis, dass ich mit dem, was ich herausgefunden habe, recht hatte. Aber wie das meistens so ist, versuchten sie auch von Seiten der Universität die Informationen zu unterdrücken, indem sie keine Pressemitteilungen oder Ähnliches herausgaben. Sie konnten es nicht verhindern. Die Dissertation wurde genehmigt. Sie konnten nicht sagen, dass irgendetwas daran falsch war. Aber wenn man versucht, Dinge zu unterdrücken, passiert oft das Gegenteil. Also als viele Leute anfingen, Fragen zu stellen, warum wird so viel über diese Doktorarbeit
4: Arbeit geredet. Warum ist das so umstritten? Also fingen die Leute an, das herunterzuladen. Und es ist eine der am häufigsten heruntergeladenen Dissertationen meiner alten Universität. Und dann habe ich bis 2020 an der Universität weitergearbeitet. Aber es war
11: 2020. Im Jahr 2020 haben Sie dich rausgeworfen?
4: Ich konnte keinen Vertrag verlängern. So läuft das an der Universität. Man hat keine eine feste Stelle. Also hat man hat nur Verträge für etwa ein Jahr oder zwei Jahre. Und sie verlängern ihn nicht.
2: So they don't renew it. And
1: so that's how it works. It's not only.
13: So funktioniert es. Es ist, aber es ist nicht nur, was Sie erlebt haben.
11: Das ist alles völlig chaotisch. In Deutschland haben wir das auch und die Menschen werden von der EU unter Druck gesetzt und terrorisiert und so weiter, oder? Es ist unglaublich. Was ist das für ein System? Wie würdest du diese Art von System nennen? Ist das eine neue Art von Neofaschismus?
4: Yes, das ist es. Denn es ist eine globale öffentlich-private Partnerschaft, bei der Demokratie nichts ist. Es ist nur eine Fassade.
11: Weg.
4: Ja.
11: Es ist komplett weg.
4: Fassade.
11: Ja.
4: Das stimmt. Wir gehen zwar alle vier Jahre hier in Schweden wählen, aber es ändert sich nichts und die Spitzenpolitiker sind alle mit diesen Netzwerken verbunden. Sie gehen zum Weltwirtschaftsforum. Sie sind Teil der Trilateralen Kommission, einem von Rockefeller finanzierten Netzwerk und so weiter. Man findet also fast nie echte Politiker, die tatsächlich versuchen, etwas dagegen zu unternehmen. Und wenn sie es versuchen, werden sie ausgeschlossen. Und es ist heutzutage mehr oder weniger unmöglich, das zu tun. Ja.
11: Oder sogar getötet, wissen Sie?
4: Man könnte auch getötet werden.
1: So we had that in Sweden, I think it was.
13: Also, das hatten wir in Schweden, ich glaube, es war am 28. Februar 86 mit dem.
4: Ja, Olof Palme. Ja, ja, ja. Mhm.
1: So there's one example, only one example.
13: Also, das ist ein Beispiel, nur ein Beispiel. Es gibt so viele Beispiele.
1: If we connect all that what you said,
11: wenn wir all das zusammenfügen, was Sie sagten, scheint das Grundprinzip zu sein, alles zu zerstören, oder? Alles zu demontieren, um diese schöne neue Welt zu verwirklichen, die Sie für uns geplant haben.
2: Yes, and that's what we are witnessing now.
4: Und das ist es, was wir jetzt mit dieser Trump-Ära erleben. Wir nennen ihn Wreck-It Trump. Das ist also das Ende eines alten amerikanischen Imperiums, des alten Systems, das wir seit dem Ende des Zweiten Weltkriegs gesehen haben. Und jetzt leiten wir die neue Phase ein. Es sind dieselben Leute, die das Sagen haben, aber sie müssen es von Zeit zu Zeit ändern, weil es ist nicht nachhaltig. Das Wirtschaftssystem, das Finanzsystem ist so, wie es jetzt funktioniert, nicht nachhaltig. Also ändern Sie es in ein neues und auch in ein digitalisiertes System, ein globales System. Und wir werden eine Welt mit Regionen statt Ländern sehen und möglicherweise in der Zukunft eine nordamerikanische Union, in der die Vereinigten Staaten nur ein Teil davon sind. Alles, was geplant ist, soll alles nach dem Vorbild der Europäischen Union gestaltet werden. Wir haben bereits die Afrikanische Union.
2: Planned is everything should be modeled after the European Union. We already have the African Union.
1: Do you think this European Union as that?
11: Glauben Sie, dass diese Europäische Union, so wie Sie sie aufzubauen versuchen, irgendeine Art von Zukunft haben wird?
4: Können Sie das wiederholen?
1: Was ist Ihre Meinung, die Europäische Union, so wie Sie sie hier mit Frau von der Leyen aufgebaut haben, glauben Sie, dass die eine Zukunft hat?
2: Well, they think.
0: Nun, sie denken, sie wollen, nun, sie wünschen sich, dass dies die Zukunft ist mit dieser Art von regionalen Organisationen, die die Kontrolle haben. Aber wenn es eine Zukunft hat, meine Schlussfolgerung ist, dass ich nicht glaube, dass das überhaupt eine Zukunft hat. Es mag eine Zeit lang Erfolg haben, aber wie bei allen Systemen, wie bei jedem perfekten System, wird es letztlich scheitern, denn ein perfektes System kann es nicht geben. Wir als Menschen sind nicht perfekt.
2: Humans are not perfect. And so they have a lot of.
0: Und wir haben es bei der Pandemie gesehen. Es war sehr überstürzt. Und es passierten viele Dinge, wobei auch viele Menschen aufwachten, die zuvor davon überzeugt waren, dass das System für uns arbeitet, die Vereinten Nationen für uns arbeiten, die Regierungen und so weiter. Als wir das kommen sahen, dachten wir, was passiert hier eigentlich? Deshalb fangen jetzt viele Leute an, Fragen zu stellen. Und natürlich versuchen die Mächtigen immer dies mit einer Art kontrollierter Opposition, der Vermischung von Narrativen und so weiter zu steuern.
2: With kind of control opposition and contamination of narratives and
1: fear,
2: so on.
1: Fear.
2: Yeah. But I don't think it can succeed. And nobody has.
0: Aber ich glaube nicht, dass es Erfolg haben kann. Und niemand hat bisher so ein digitales Kontrollsystem aufgebaut. Und es erfordert so viele Ressourcen. Und wer soll das betreiben? Und sobald sie diese Art von System aufbauen, muss es gewartet werden und die Wartungskosten werden enorm sein. Und ich denke, es wird anfangen zu bröckeln.
2: Start to crack.
1: Hopefully. Right. Yeah. Hopefully. Hopefully.
2: Yes.
1: Hoffentlich. Okay, Jakob, so. Jakob, ich bin dir so dankbar für dieses Interview und für deine tiefgründige Analyse. Vielen Dank für dieses Gespräch und viel Glück für dich, für all deine Freunde und für unsere Zukunft. Alles Gute.
0: Ja, und danke, dass ich in der Sendung sein darf.
1: Thank you so much. Vielen Dank, Jakob. Vielleicht können wir das später fortsetzen. Ich denke, wir haben noch viel zu besprechen. Vielen Dank, Jakob. Auf Wiedersehen.
2: Bye-bye.
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17: Es ist Freitag in der 28. Woche 2026 und hier ist Nacktes Geld. Für alle, die wissen, dass Geld nicht regiert und verstehen möchten, wie genau. Ich begrüße euch da draußen und hier bei mir mit auf der Insel, Hermann und Maike. Grüßt euch, ihr beiden.
18: Hallo
19: zusammen. Hallo, Paul. Hallo.
17: Hermann, du warst 30 Jahre ein Herr der Banken. Du hast für sie und mit der Politik Milliarden bewegt. Dafür hast du Millionen von ihnen bekommen. Heute bist du Privatier. Arbeiten muss einzig noch dein Gewissen. Und darum berichtest du uns hier von all dem, was du in der Finanzelite gelernt hast. 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Und dafür sage ich herzlich Danke und verschwende so wenig wie möglich davon. Denn heute haben wir ein dickes Programm. Der deutsche Haushalt, da kann man schon mal durcheinander kommen, ist zu besprechen. Und das, was den Insassen Deutschlands wohl auf Dauer droht. Dann gibt es etwas über Öl zu berichten, über den Crack Spread, was der bedeutet und warum der wichtig ist, schauen wir uns im zweiten Teil an. Und dann geht es um Großbanken, die Kreditlinien für Privatkredite wieder verändern mit der Frage Heading for the Exit. Am Ende gibt uns Mike wie üblich die Krypto-News. Aber davor, Hermann, hat der liebe Gott oder zumindest Lars Klingbock den deutschen Haushalt gesetzt und eine sehr üble Entwicklung, auch mit Blick auf die Mehrwertsteuer, vor der du schon gewarnt hast.
19: Ja, genau. Also die WM ging für die Deutschen eindeutig nicht lange genug, um die ganzen Horrormeldungen irgendwo in der Halbzeit im Heute-Journal zu vermelden, wenn jeder darauf wartet, wie die zweite Halbzeit verläuft. Das ist jetzt hinfällig, dadurch, dass die Truppe nach Hause geflogen ist. Und deshalb kommen jetzt halt Dinge nach und nach so zum Vorschein, die wirklich nicht schön sind, die ja eigentlich so erwartet wurden, aber im Grunde genommen übertrifft sich der Genosse Klingbeil und vor allem auch Merz, weil er hat ja letztendlich die Verantwortungshoheit da immer weiter. Und was jetzt passiert ist, ist eben das nächste Horrorszenario, nämlich der Haushaltsplan 2026 bis 2030. Und da sieht man eben, dass schon im nächsten Jahr eben 200 Milliarden zu alle den Schuldenorgien, die wir schon hatten, wieder dazukommen. Und da habe ich mir mal angeschaut, wie es im Haushalt aussieht. Die Kostenbringer sozusagen sind die Verteidigung. Das geht also von momentan 83 Milliarden über 109 Milliarden auf 153 Milliarden auf 162 Milliarden, um dann 2030 bei 183 Milliarden anzukommen. Und dagegen ist natürlich zu schauen, wie wollen Sie das finanzieren? Wir wissen, im Moment zahlen wir so 34 bis 35 Milliarden Zinsen. Das nennt sich im Haushalt Bundesschuld. Da gehen wir im nächsten Jahr dann auf 43 Milliarden, danach auf 56, 69 und 82. Also die Tendenz ist bei beiden sehr, sehr klar. Im nächsten Jahr sollen 555 Milliarden Euro ausgegeben werden, nach 524 dieses Jahr. Und das heißt, es fehlen schon mal 30 Milliarden. Und da kommt diese angesprochene Mehrwertsteuer, was ich auch getwittert oder beziehungsweise geixt habe, 22%. Die Lancierung war schon ein bisschen früher. Man fängt an, darüber zu reden. Jetzt wird es immer konkreter. Man wird das noch 2-3 Mal verneinen, dass es eben nicht so ist. Und dann wird es kommen. Man hat das ja schon vor Jahren, als eine Partei 1% gefordert hat und die andere Partei 2%, hat man gesagt, man einigt sich da. Und man hat sich auch auf 3% geeinigt dann. Also von daher erwarte ich jetzt eigentlich ungefähr das Gleiche. Es ist wirklich traurig, dass wir im gleichen Haushalt von der Bildung von 16,6 Milliarden über 15,4 dann bis im Jahr 2030 auf 13,8 Milliarden fallen. Also da werden über die nächsten 5 Jahre die 3 Milliarden eingespart. Das heißt, sie setzen auf einen weiterfallenden IQ, auf einen weiterfallenden Fehlen von Allgemeinbildung. Du lernst in der Schule wirklich nichts mehr, was dich später im Leben belasten wird, also dass du vielleicht schon jetzt Maßnahmen treffen kannst. Und das Problem bei all den Orgien ist natürlich die schnell fallende, sinkenden Steuereinnahmen. Das heißt, mit jeder Insolvenz, mit jedem Schlag, den die Wirtschaft nimmt, fehlen natürlich die Einnahmen. Also es ist nicht immer nur die Ausgabenseite, die ausgepresst wird sozusagen, um mehr auszugeben, sondern auch das, was Sie wahrscheinlich im Haushalt als gegeben annehmen, dass die Industriesteuereinnahmen relativ konstant bleiben, das wird nicht passieren. Und was wir jetzt gesehen haben, gestern gab es oder diese Woche gab es eine deutsche Staatsanleihe für 10 Jahre, die wir ja auch sehr aufmerksam verfolgen. In Deutschland war es so, dass die Finanzagentur, das ist also die GmbH unter dem Finanzministerium, das sind die eigentlichen Anleihen begeben und das sind die Marktexperten, die schauen, wann können wir welche Laufzeit platzieren. Die haben einen bestimmten Kalender, dass sich die Investoren darauf einstellen können, aber nichtsdestotrotz bedarf es auch ein bisschen Marktgespür zu sagen, jetzt im Moment ist der Markt so, dass wir da noch kommen können und da vermute ich, dass man gesagt hat, Anfang der Sommerpause, ich sage ja immer der Sommer, auch da wird eben volatil, aber die Sommerpause kommt, ähnlich wie in der Politik. Und das heißt, man hat probiert, noch schnell 6 Milliarden in den Markt zu drücken, ist dabei nicht ganz erfolgreich gewesen, denn es wurden insgesamt 4 Milliarden verkauft und 2 Milliarden waren sogenanntes Tail, also der Schwanz, der eben bei der Bundesbank letztendlich dann geblieben ist. Man hat probiert, hier noch einmal zu Renditen bzw. zu Kosten für den Staat zu kommen, so knapp über 3%. Die Bits, also die Gebote, lagen dabei um die 92%. Das heißt, es kam eine Verzinsung von 3,09% heraus. Und das Ganze hat ein bisschen Aufsehen erregt, weil das sogenannte Bid-to-Cover-Ratio, nämlich das Verhältnis von den Geboten von den Primary Dealer, das sind eben diese 15 bis 20 Finanzinstitutionen, die praktisch bei dieser Auktion mitmachen können, die geben Gebote ab. Und da waren die Gebote eben so, dass das Bid-to-Cover-Ratio bei 1 war. Das heißt, es wurde so viel zugeteilt, wie geboten wurde. Und wenn du dann als Vergleich so ein IPO von SpaceX nimmst, wo praktisch das 5-fach überzeichnet ist oder 10-fach überzeichnet. Das heißt, SpaceX wollte ursprünglich 70, 75 Milliarden einsammeln. Es waren Gebote da für weit über 200, 250 Milliarden, um dann eben zuzuteilen. Das passiert jetzt im Moment auf den deutschen Anleihen nicht. Und das heißt eben auch, dass es die Vorstufe ist, die Primary Dealer haben mit ihren Geboten praktisch dem Finanzministerium, der ganzen EZB signalisiert, wir sind nicht bereit, hier alles zu diesen Zinsen auf unsere Bücher zu nehmen und dann nach und nach im Markt abzuverkaufen, sondern ihr müsst euch darauf einstellen, dass wir höhere Zinsen verlangen. Das ist aus meiner Sicht die Botschaft. Es ist jetzt kein Weltuntergang, aber der Markt, wie immer, zeigt eben deutlich, Freunde, bei 309, bei dieser Art von Haushaltsführung. Und ich glaube eben, dass das Problem beziehungsweise das, was Klingbeil da noch einigermaßen in Line gehalten hat für die Primary Dealer ist, dass es dieses Gerücht gibt, dass 3% die Mehrwertsteuer erhöht wird. Das heißt, es sind Mehreinnahmen geplant von 30 Milliarden. Und das bedeutet eben, dass auch die Ratingagentur sagen, naja, im Grunde genommen hat Deutschland immer noch Reserven. 16 Jahre, das Merkel-Viech hat nicht ausgereicht, um alle Reserven hier rauszuholen. Dann kam Scholz, dann kam Merz. Und diese Bundesrepublik Deutschland hat immer noch Reserven. Das kann ja nicht sein. Jetzt werden die nächsten 30 Milliarden ausgepresst. Wir sehen, dass Firmen bankrott gehen und die Ratingagenturen schauen sich das sehr genau an. In jedem anderen Land, wenn ich jetzt eins nennen darf, würde die Champs-Élysées brennen bei sowas. Und da würde kräftig demonstriert, die Deutschen zeigen, sie zucken, sie sind ein lethargisches Volk geworden. Und das sagt natürlich die Ratingagentur, naja, wenn du so praktisch im Vorbeigehen Zuckersteuer, Alkoholsteuer,
17: Luftsteuer,
19: Plastiksteuer, alles Mögliche erhöhen kannst und das Volk murrt, aber zuckt nicht, da geht noch was. Und deshalb behalten wir auch noch das Rating, weil die Lage ist noch nicht so aussichtslos, wenn wir sehen, wir sind im Ausland immer noch anerkannt. Ich denke, dass es mehr damit zusammenhängt, dass wir nach wie vor große Schecks schreiben, was man auch von März bei der Ankara-Konferenz jetzt für die NATO gesehen hat. Wo immer wir gehen und stehen, verteilen wir Geld, dass die Leute nicht schnell genug wegrennen können, bevor wir den Scheck in den Schlüpfer aller möglichen Nationen stecken. Ja, und das ist wirklich grausam, weil Der Indikator von dem, was kommen wird, ist für mich nach wie vor 10 Jahre Japan. Da sind wir jetzt bei 2,88%. Und ich habe mal angeschaut, wir waren im August 22, das ist jetzt 4 Jahre her, bei 0,15% und sind jetzt bei 2,88%. Und das bedeutet eine Zinserhöhung von 1.800%. Und da kann man sich vorstellen, bei der Verschuldung, die Japan hat, bei dem, was auf uns zukommt, die Deutschen denken, wir sind noch eine Insel, wir haben ja noch was zum Auspressen. Aber insgesamt die Weltlage zeigt eben deutlich, dass die Verschuldung ja entweder an ihren letzten Hürden ankommt oder dass es noch einmal zu einer so gigantischen Geldschwemme und Druckerei von Geld kommt, dass man, wie wir immer empfehlen, eben die physischen oder die harten Assets haben muss, Gold, Silber. Was mit den Immobilien passiert, wenn die Zinsen zumindest am langen Ende hochgehen, 5 und 10 Jahre und 30 Jahre. Das heißt, jeder, der im Jahr 2020, 2021, 2022, als die Zinsen da praktisch ganz unten waren durch die Corona-Maßnahmen, wer da finanziert hat und auf 10 Jahre, der kommt eben 2031 praktisch in diesen Höhepunkt des Haushalts oder er kommt jetzt schon 2026, 2027 an einen Moment, wo man feststellen wird, das ist nicht zu schaffen. Zudem, dass alle anderen Kosten auch hochgehen. Und das müssen wir uns weiter anschauen, aber hier ist natürlich die unterschwellige Message, ihr müsst euch wehren. Egal wie, wo immer der Lars hinkommt. Ich hatte ein wunderbares Video von Sophie Cunningham, der Basketballerin aus Amerika, gepostet. Wo immer Lars auftaucht, zeigt mit dem Finger auf ihn. Mehr kann man nicht tun. Man darf ihn nicht angreifen, man darf ihn nicht verprügeln, man darf nicht die Antifa-Methoden bei ihm anwenden. Aber man sollte ihm zumindest klar sagen, wir klatschen nicht, wir zeigen auf dich. Und das ist so, ja, bringt es etwas? Ich weiß es nicht. Aber zumindest spiegelt es ihnen, ups, shit, jetzt ist es schon angekommen bei der eigenen Bevölkerung, dass die mit dem Finger auf mich zeigen. Sie suchen sich natürlich auch immer Feste und Sonstiges, wo fleißig immer noch geklatscht wird, also auch so Startup-Verband und sowas. Das ist, die melden jetzt natürlich eine Rekordanzahl von Neugründungen in Deutschland. Da kann ich nur sagen, wer immer 50 und 60.000 Euro haben will, Gründerbonus, go for it. Ja, ihr seid auf der sicheren Seite. Was dabei rauskommt, habe ein schönes Video gesehen von einer neuen Drohnen, die in Deutschland designt und auch gebaut werden. Da gibt es schon Talent, aber sie werden früher oder später, spätestens bei der dritten Kapitalrunde nach Amerika abwandern. Und das heißt, hier wird es bettelarm werden und das wird nicht schön.
17: Ja gut, wer in Deutschland heute ein Unternehmen gründet, muss man fast sagen, hat den Bankrott verdient, den er dann auch bekommen wird. Was die Mehrwertsteuer angeht, ist ja Deutschland noch im EU-Vergleich, und das wird dann auch das Argument sein, gehe ich mal von aus, also das Argument der Klingenböcke, ist Deutschland ja im Vergleich noch eher unten, da staunt man, wenn man auf andere Länder schaut. Die Umverteilungsstaaten haben da bis zu 25-27% zum Teil. Also Deutschland wäre dann mit 22% gar nicht mal ganz oben. Ich glaube, Spitzenreiter ist da, glaube ich, Ungarn mit diesen besagten 27%. Frankreich hat auch 20%. Also das werden die locker so machen, die Deutschen werden es hinnehmen. Ein Staat, der kein Ausgabenproblem hat, wie die Schweiz zum Beispiel, liegt bei 8% Mehrwertsteuersatz. Das ist zum Vergleich, ja. Es ist schmerzhaft, darauf zu gucken. Das ist ja, wenn man rekapituliert, als Nicht-Volkswirt oder Unternehmer, da haben wir vor kurzem eine Rekordüberschuldung abbekommen, eine verfassungswidrige Rekordüberschuldung wurde durch den Bundestag geprügelt, eigentlich einen nicht existenten Bundestag, weil sie, obwohl schon der neue gewählt war, mit dem alten das durchgezogen haben. Vollkommener Verfassungsbruch, den alle Parteien inklusive AfD mitgemacht haben, obwohl der Versuch von freien Abgeordneten ja bestand, das schlichtweg zu verweigern und zu sagen, nein, wir kommen hier nicht als alter Bundestag zusammen, das gerät ja in Vergessenheit. Mit dieser Rekordüberschuldung, also wie haben Sie es genannt? Das Sondervermögen wurde es ja genannt. Sollte ja der große Sprung nach vorne stattfinden. Wir sind ja mittlerweile wirklich im Mao-Sprech. Der große Sprung ist ja das, was BlackRock Fritz vor kurzem so gesagt hat. Sollte stattfinden. Und Deutschland sollte ja grundlegend reformiert werden. Das exakte Gegenteil ist geschehen. Dieses Geld ist in Gänze verpufft. Es ist in Gänze eigentlich versickert in diesem vollkommen bankrotten, maroden System. Die Struktur ist immer noch die gleiche und die Umverteilungsmaschinerie wird immer stärker ausgebaut. Es bleibt immer weniger Geld bei den Insassen Deutschlands. Die werden immer stärker vom Staat direkt beraubt und das Geld geht weiter in diese Korruptionskanäle. Es gibt also bei dieser historischen Entwicklung in den wenigen letzten Jahren keine logische Möglichkeit, dass sich irgendetwas an dieser Situation verbessert. Also es gibt keinerlei Reformwillen oder erst recht keinerlei Reformpraxis. Das kann nur so weitergehen und das Ziel kann ja nur sein, wenn man sich das anschaut, eine vollkommene Staatswirtschaft der Beraubung des Bürgers mir komplettes Eigentum. Aber das meine ich jetzt gar nicht übertrieben, sondern das kann ja nur das Ziel sein.
19: Ja, genau. Das ist es auch. Letztendlich macht man das, was man in einfachem Sprech eben Stimmen kaufen nennt. Diese 1.000 Milliarden, muss ich sagen, sind noch nicht vollkommen im Markt. Das heißt, sie kommen ja über einen Zeitraum, wenn ich das richtig verstanden habe, von 5 Jahren. Das rechnen aber Investoren, internationale Investoren sowieso schon rein. Wie ist die Staatsverschuldung und die Staatsquote danach? Und hier ist es so,

0: Das heißt, der Sportclub A kriegt 800.000, der Sportclub B kriegt 500.000. Warum? Man will da erst einmal praktisch über die Dörfer gehen und die Leute ruhig stellen. Man probiert damit Stimmen zu kaufen, dass es davon kein Zurück gibt und dass wir nichts investieren, was später eben zinstragend beziehungsweise einen Vorteil bildet. Also ich nehme da als Vergleich, jetzt ist UK natürlich auch nicht ein Paradestaat, aber man hat diese Elizabeth Line durch London gebaut. Das ist so eine dermaßen Verbesserung der Produktivität und das bringen wir eben in Deutschland nicht hin, weil auch das Bahnschienennetz im Grunde genommen, die Substanz ist weg, der Lack ist ab und es müsste parallel neu gebaut werden. Ich glaube nicht, dass man das jemals wieder eben renovieren kann oder auf Vordermann bringt. Man muss bestimmte Strecken ein Jahr lang oder zwei Jahre lang sperren und selbst dann ist es nur geflickt. Und jetzt frage ich an all die Klimawandler da draußen, ihr habt seit Jahren CO2-Steuer, ihr erhöht alles Mögliche im Namen der Klimareligion. Und was habt ihr bisher als Maßnahmen gemacht? Keine einzige neue Klimaanlage wurde in Bahnen eingebaut, also in Waggons.
1: Sogar die Klimaanlage gesagt. Das ist beweisend für nationalsozialistische Gesinnung, wenn man Klimaanlagen fordert. Ja.
0: Siehst du, dafür hätte ich unsere Steuer verschwendet. Ja, oder eben, dass die Schienen, die jetzt bei 40 Grad zwei Tage lang auch schon unsicher geworden sind, dass man eben diese Gelder auch verwendet. Nein, man hat die Gelder verwendet, um sie woanders zweckentfremdet und korrupt zu verteilen. Und du siehst ja auch, wenn Merz da steht und den Nörglern sagt, sie sollen wegtreten, dann fliegt er nach Ankara und packt das Scheckheft aus. Also es bleibt
1: aber alles. Aber das lassen die sich sagen. Überleg mal, das lassen die sich alle sagen und zucken nicht. Ja? Also ein derartig gebrochenes, rückgrat- und eierloses Volk wie die Deutschen, das gibt's nicht nochmal. Die lassen sich von ihrem Stromberg-Kanzler wegstellen wie ein kleines Schulkind, wirklich geradezu erniedrigen und sehen zu, wie ihnen ja wirklich, wie sie vollkommen verarscht werden, sehen dem Verfassungsbruch zu, sehen dieser Rekordüberschuldung zu und die werden vollkommen kommentarlos auch die 22% Mehrwertsteuer schlucken. Meine Prognose.
0: Ja, ich glaube, dass das Hauptproblem eben ist, dass die große Wählerschaft, die die Wahlen entschieden hat, die letzten Jahre, sind eben die über 60-Jährigen mit dem Gedanken, morgens aufstehen, für mich reicht's ja noch. Und ich würde denen zurufen, auch für dich wird es nicht mehr reichen, wenn du nicht vorhast, die nächsten 6 Monate zu sterben.
1: Ja.
0: Und von daher ist es so, diese Leute werden aufwachen, sie werden irgendwann auch von Dunja Hayali hören, dass die sagt, ihr seid so knetendämlich, ihr habt's verdient. Ja, und da ist es eben die Frage, hacken wir immer darauf herum, was können wir tun, bringt eure Assets in Sicherheit, weil das nächste Logische ist eine Vermögensabgabe und da muss man nicht reich sein, dann wird einfach, wir kennen das Beispiel aus Zypern, da wird eben das Konto zugesperrt und wenn du wieder wach wirst oder wenn die Bank wieder aufmacht, sind eben 10%, 15%, 20% weniger, egal was du da hast.
1: Das glaube ich ehrlich gesagt nicht. In Deutschland läuft es anders, mit Ansage und es wird akzeptiert. Schau dir die Immobilienbesitzer an. Also wer ein kleines Häuschen hat von Oma, hat mit hoher Wahrscheinlichkeit in den letzten Jahren von der Steuer Neubewertungen bekommen. Zum Teil müssen die Leute neue Hypotheken aufnehmen, um Nachsteuererhöhungen auf Immobilien irgendwie zu bezahlen. Das findet alles jetzt schon statt. Das wird nicht mit einem großen Schlag gemacht und so, dass es als Überraschung rüberkommt, sondern das wird in Deutschland kontinuierlich weiter ausgerollt. Da bin ich ganz sicher. Nicht diese Übernachtnummer.
0: Ich glaube, es wird halt irgendwann so knapp, dass sie die Übernachtnummer einbauen müssen. Ja, also wenn jetzt auch dieser Strom versiegt, dass ein Arbeiter, der bei Porsche gearbeitet hat, ich habe gerade gelesen, ich glaube 23% aller Arbeitnehmer bei Porsche, oder waren es 40? Es war eine hohe Zahl, verdient über 100.000 Euro im Jahr. Das heißt, es ist kein Wunder, dass im Speckgürtel von Stuttgart ein Reihenmittelhaus bei 1 Million plus ist. Und da wird es einschlagen oder beziehungsweise hat schon eingeschlagen. Manche haben es schon gemerkt, manche merken es ein bisschen später. Aber es ist eben nicht zu finanzieren. Und das heißt, auch die Gewerbesteuer, alles Mögliche bricht da ein. Und wir genießen noch den Sommer. Jetzt haben wir die WM nicht erfolgreich hinter uns gebracht. Jetzt ist die Frage, auf was wird das Volk abgerichtet, sich als nächstes zu konzentrieren? Der Lars hüpft immer noch durch die Gegend. Er ist ein Antifa-Terrorist. Terrorismus heißt für mich, dass der Staat Dinge auspackt, um mich in eine bestimmte Richtung zu drängen. Hier ist nichts mehr freiwillig und deshalb sind

0: ist für mich Antifa-Terroristen. Also man kann es nicht anders ausdrücken, auch bei den Zahlen. Sie machen es halt heute anders als vor 20 und vor 50 Jahren. Aber letztendlich sind die Folgen, die wir sehen, vernichtender als jeder Krieg, weil eben dieses deutsche Volk sich nicht mehr aufrichten kann. Wir haben, wer soll das machen? Ja, und vor allem jetzt erst einmal die Verteidigung, der Merz redet immer noch von der großen Armee und sonstiges. Wer glaubt dem noch ein Wort? Da kann ich nur sagen, du bist so ein Wegner. Ja, wie soll es denn weitergehen?
1: Das ist hart.
0: Es geht immer so weiter.
1: Ja. Ja. Das ist hart. Also ein Wegner, das ist ein Mann, der Kinderpornoverbrecher mit Steuergeldern in Kitas in Berlin schickt. Wer es nicht glaubt, möge Jurassica Parker googeln und sich anschauen, wie dieser Drag-Kinderporno-Verbrecher von Kai Wegner amtlich gefördert wird, im Wissen um seine Verbrechen. Also die Beschimpfung als Wegner wäre selbst aus meiner Sicht zu hart für solche Leute, aber der Antifa-Terrorist Lars Klingbeil, der übrigens garantiert nicht hüpfen kann, einfach aus physikalischen Gründen, wird seine Arbeit fortsetzen. So viel ist sicher, die Deutschen werden immer weniger Geld übrig haben. Es wird immer mehr Geld in die Staatsmaschinerie gewälzt und wird dort veruntreut, geht in die Korruptionskanäle. Mhm. Und das bisschen, was sie haben, wir kommen zur zweiten großen schlechten Nachricht, wird auch, wenn es um das geliebte Benzin geht, auch wohl immer knapper werden, weil der Ölpreis sich sehr paradox verhält, ist dir aufgefallen. Denn eigentlich würde man meinen, sollte er wieder sinken, beziehungsweise sinkt auch im Roheinkauf, aber an deutschen Tankstellen bleibt es teuer. Und das ist ein verbreitetes Phänomen.
0: Genau, also hier ist auch das Phänomen, ich glaube sogar Annalena, die gerade auf dem AI-Summit weilt, um sich da mit Regeln zu beschäftigen. Aber Annalena hatte, ich meine, es wäre sie gewesen, irgendwann ins Spiel gebracht, man sollte in Deutschland einfach einen Benzinpreis festlegen, unter den er nicht mehr fallen kann.
1: Moment, also du meinst das alles Absicht? Oder so. Stopp, du meinst also, das ist alles Absicht?
0: Nein. Was? Bei Annalena unterstelle ich keine Absicht. Ich unterstelle, dass ihr irgendjemand das gesagt hat und dann hat sie das rausgehauen. Aber zurück zum Ölpreis. Warum fährst du heute an die Tankstelle? Und es scheint natürlich dieser Rabatt, also die weniger Besteuerung vom Staat, ist jetzt ausgelaufen am 30.06. Warum kommen die Benzinpreise nicht nach unten? Wir haben gesehen, dass der Ölpreis, der Rohölpreis bei knapp $120 war, der ist bis auf 68 gefallen. Das war ein 4-Monatstief. Wir haben da auch im Blockzocker eine kleine Position genommen, dass der Ölpreis wieder nach oben geht. A, weil ich denke, dass der Iran, dass das Ding noch lange nicht ausgestanden ist, und B, weil weltweit die Reserven fallen und erst einmal wieder aufgefüllt werden muss, sobald das geht. Und das heißt, hier wird eine Nachfrage entstehen über eine ganze Zeit, bis die Lager wieder aufgefüllt sind. Aber ich habe mir jetzt mal angeschaut, beziehungsweise bin auch darauf ein bisschen gestoßen worden, weil ich auch in einem anderen Kreis erzählt habe, dass ich denke, dass irgendwas nicht stimmt. Die Ukraine greifen die Russen an. Und was zerlegen sie bei den Russen? Die Raffinerien. In der Nähe von Melbourne in Australien ist eine riesige Raffinerie in die Luft geflogen. In Texas ist eine riesige Raffinerie in Flammen aufgegangen. Und so können wir nach und nach weltweit sehen, wie viele Raffinerien einfach sich praktisch in Luft aufgelöst haben und nicht mehr produzieren. Und jetzt kommt eben ein gewisser Spread, also eine Preisdifferenz, den nennt man Crack Spread, also wie Crack. Und der zeigt letztendlich, wenn man das Rohöl kauft, es raffineriert und dann weiterverkauft, wie hoch ist diese Marge? Und die war in der Vergangenheit, die letzten 30 Jahre oder so, irgendwo zwischen 10, 15, vielleicht mal $17, die ist jetzt bei 60. Und das heißt, irgendjemand, der Rohöl raffineriert und dann weiterverkauft, macht im Moment eine absolute Granate. Und da ist es so, dass die amerikanischen Exxon, auch Shell aus Holland und Oxygen, glaube ich, ist also diese großen Ölkonzerne letztendlich wieder Donald gefolgt sind, Drill Baby Drill, aber sie haben, sofern sie Raffineriekapazität haben, im Moment die absolute Zeit ihres Lebens. So hoch war dieser Spread seit mehr als 30 Jahren nicht mehr. Und er zeigt eben die Marge zwischen dem Einkauf und dem Kerosinverkauf, was auch immer. Und davon ist natürlich dann abhängig, Was passiert auch in Europa? Warum kommen die Preise an der Tankstelle nicht nach unten? In Europa gibt es ein sogenanntes Brandöl. Das ist also eigentlich das Benchmark Nordseeöl. Da ist dieser Spread bei $48,60. Also in Amerika bei $60 und in Europa bei $48,60. Und deshalb können die Ölpreise fallen und trotzdem kommen die Benzinpreise nicht nach unten. Natürlich ist das ein großer Effekt, aber ich war gestern hier in Spanien tanken, da waren wir bei 1,58 Euro für Super E10 oder E5 ist das hier. Und ich glaube, dass es in Berlin davor bei 1,96 war, als ich da zum letzten Mal getankt habe. Und das ist eben der Unterschied. Das ist die Prämie, die wir zahlen, um Lars die Kohle zu geben, die er dann verballert, beziehungsweise den Ratingagenturen zu sagen, schaut mal, die Einnahmen vom Staat, also bei 1,96 Euro gehen ca. 1,20 Euro oder noch mehr an den Staat. Das ist doch super. Und jetzt beißt sich das ein bisschen mit den Erfolgsmeldungen, dass 28% der Autos, die jetzt zugelassen werden, eigentlich elektrisch sind. Also auch da kannst du sehen, über Zeit wird die Steuereinnahmen auch auf die fossilen Energien dramatisch nach unten gehen, wenn der Staat natürlich die Elektroautos weiter mit bis zu 6.000 Euro subventioniert. Und das bedeutet, auch was Lars bis 2030 rechnet, rechnet er da rein, dass sozusagen die Mineralölsteuer vielleicht um 30% fällt. Das glaube ich nicht, weil ich ihn für einen stinkenden Betrüger handle, für einen Wegner, einen Lügner, ja, der eben auch in der Zinslast, die bei 80 Milliarden im Jahr 2030 sein soll, unter der Prämisse ausgeht, es bleibt ja alles, wie es ist. Und der Markt wird uns dafür bestrafen. Sobald die Deutschen keine Schecks mehr schreiben können, geht es dann halt sehr, sehr schnell. Und das ist eben meine Angst. Und deshalb ist eben die Vorsicht geboten. Ich glaube, es ist Artikel 20 Absatz 4, wenn jemand die Regeln, die demokratische Grundordnung beseitigen will, darf man sich wehren und ich glaube, wir sind weit in diesem Terrain, wo wir uns wehren dürfen.
1: Das glaube ich zwar auch, ich glaube aber weiterhin, da wird nicht gewehrt werden. Und wenn du dir die Entwicklung anschaust, du hast jetzt gerade Elektroautos angesprochen und die Wahrscheinlichkeit, dass das zurückgeht, glaube ich auch nicht dran. Also ich gucke mir ja als wirtschaftlich leider unvorgebildeter, ganz banal und ganz naiv einfach die Preise an und das Konsumverhalten der Menschen, so wie ich ja Mietwagenpreise mir anschaue und sage, da irgendwie passt das nicht, wenn ich hier auf Mallorca ein Auto miete für 4,75 Euro derzeit pro Tag. Ich sehe bei den Mietwagenfirmen auch, dass keiner Elektroautos haben möchte. Die Dinger werden einfach als erstes immer mit angeboten, egal bei welcher Mietwagen, wenn man direkt auf die Seite geht, hat man ganz oben immer hier Elektro-Sonderangebot, man möge es doch nehmen. Also das wird wie Sauerbier angeboten, keiner möchte es haben. Wer das einmal ausprobiert hat, ich habe mir mal so ein BYD geliehen, also ein chinesisches Batterieauto, katastrophaler Fehler. Ich habe mir einen großen Kombi gemietet, weil ich was transportieren musste über die Autobahn, eine längere Autobahnfahrt vor mir hatte. Nach, ich glaube, anderthalb Stunden auf der Autobahn war der Elektroteil alle in diesem Auto und es übernahm ein Minimotor mit anderthalb Litern, glaube ich, Hubraum und unter 100 PS. Und ich habe dann auf der Autobahn, wo ich, wie gesagt, mehr Stunden fahren musste, ich glaube nicht mehr als 120 km/h geschafft, war tierisch sauer auf die Mietwagenfirma und würde mir nie wieder so ein BYD mieten. Also ich glaube, die Elektroautonummer kommt partout nicht an bei den Menschen, die wollen das nicht. Mit einigen Ausnahmen, selbstverständlich, du selbst als großer Riesen-Tesla-Fan. Natürlich gibt es einen Markt für Elektroautos und hier muss jetzt auch keiner schreiben, wie toll er sein Elektroauto findet. Das sei euch geschenkt und kann ich gut verstehen. Gibt bestimmt ganz tolle Anwendungsbereiche dafür, aber in der großen Masse wird es eben bisher nicht konsumiert. Das will ich damit sagen. Bleibt also so und Benzin wird teurer immer weiter. Das wollen die auch, ist auch ganz klar. Sie wollen ja mit ihren 15-Minuten-Städten die Mobilität derartig einschränken. Ich war vor kurzem gerade wieder in Berlin. Es geht immer weiter fort. Sie haben jetzt mittlerweile im gesamten Innenstadtbereich die Wendemöglichkeiten an großen Straßen alle entfernt. Du kannst also keine Wende mehr machen, sondern musst wirklich noch ewig weiter geradeaus fahren über meist künstlich auf eine Spur verengte Straßen, stehst da ewig rum und hast locker mal 10 Minuten plötzlich mehr Fahrzeit für wenige Meter, weil du da nicht drehen kannst. Das ist pure Absicht, um die Leute zu demobilisieren, auch Autos aus der Innenstadt wegzuhalten. Also diese Demobilisierung der Menschen, die über den Benzinpreis auch mitläuft, ist genauso gewollt. Ja, das ist vollkommen klar und ich bleibe dabei. Artikel 24 gilt seit langem und in Deutschland wird nichts passieren, bis der letzte pleite ist. Nichts. Tut mir leid. Also der Pessimismus, dass ich den verbreiten muss, aber Man sieht es ja überdeutlich. Also die Abstände, in denen ich heimlich Deutschland besuche, werden immer größer und immer krasser wird der Unterschied, den ich bei diesen Reisen sehe. Muss ich wirklich sagen. Also der Leerstand in Berlin, die Verwahrlosung der Straßen, das ist schon irre. Und das werden die weiter hinnehmen, es tut mir leid. Jeder Aufruf geht da ins Leere.
0: Ja, es ist halt der Gewöhnungseffekt. Ja, sie gewöhnen uns an alles. In Berlin, ich war ja jetzt auch wieder ein paar Tage da, war für mich sehr, sehr auffällig, wie viele Sirenen durch die Stadt heizen. Ja. Also von Ambulanz über Feuerwehr bis Polizei. Ich glaube nicht daran, dass die alle einen Einsatz haben. Das heißt, die sind angewiesen, die fahren einfach mal kreuz und quer und du gewöhnst dich an dieses Zusammenzucken und diese lauten Sirenen. Irgendwann werden sie anfangen, wahrscheinlich auch die Sirenen auf den Dächern wieder zu testen und solche Sachen. Also es wäre interessant, wenn jemand von den Hörern vielleicht auch einen Hinweis hat, fahrt ihr manchmal mit Blaulicht durch die Stadt, ohne dass ein Auftrag vorliegt? Also wie auch immer man das nennt,
1: mich mal interessieren. Nee, im Rettungsdienst nicht. Im Gegenteil. Also da gibt es großen Ärger, wenn das passiert. Wenn das dann einer anzeigt beispielsweise und geprüft wird, dann wird in den Protokollen geschaut, was war der Grund für die Sonderrechte, so heißt das ja formal juristisch. Also eigentlich, jetzt packe ich natürlich wieder Spezialwissen aus, was keinen interessiert, die Lampe selbst zeigt nur an, also das Blaulicht zeigt nur an, dass die Straßenverkehrsgesetze nicht beachtet werden und das Horn, also der Krach, der Ton, ja, der fordert das Wegerecht rechtlich ein. Also du musst, wenn ein Blaulicht kommt, gar nicht beiseite fahren, formal juristisch, erst wenn er auch trötet und seine Sirene anmacht. Das bedeutet nämlich, dass er sich Wegerecht in Anspruch nimmt. Ja, Partywissen für die nächste Veranstaltung. In der Praxis ist das natürlich egal, weil man fährt zur Seite, wenn man das Blaulicht sieht. Ist ja auch richtig so, dann muss man in der Stadt nicht so viel rumhupen. Aber deswegen würde ich das ausschließen, dass im Rettungsdienst so etwas getan wird. Was die Polizei allerdings angeht, da siehst du in Berlin eine gigantische Präsenz überall. Nicht, dass das sicher macht, im Gegenteil, ich fühle mich da persönlich sehr viel unsicher. Aber du hast verglichen mit anderen Ländern, ja, fällt mir auf, welcher Polizeistaat das mittlerweile ist. Ja, und die Sicherheit erhöht es ja nicht, nur meine erhöht es nicht, also meine Unsicherheit erhöht es aus Gründen, aber in Berlin ist ja auch eine Schießerei mittlerweile normal. Es gibt jetzt seit langem eine Sondereinheit der Berliner Polizei, die nennt sich Ferrum, ja, bildungsbürgerlich, weil Ferrum Eisen, ihr versteht, gemeint ist mit diesem Eisen die Schusswaffe, die in Berlin dann zum Problem geworden ist, nicht etwa die Kugel selbst, das haben manche Polizisten so wiedergegeben, was zum Bildungsgrad alles sagt, weil die Geschosse selber nicht aus Stahl sind, aus Eisen, sondern eher aus Blei und Legierung. Jedenfalls gemeint ist damit die Schusswaffe, weil seit langem die Schusswaffe.
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3: 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Eine unabhängige Untersuchung hat bestätigt, was viele schon lange vermuteten. Bill Gates und hochrangige Vertreter seiner Stiftung trafen sich zwischen 2011 und 2014 rund 30 Mal mit dem Sexualstraftäter Jeffrey Epstein. Die Treffen fanden sowohl auf dem Gelände der Stiftung als auch in Epsteins Wohnsitz in Manhattan statt. Im Mittelpunkt der Kontakte standen, laut Gates, potenzielle philanthropische Projekte, die jedoch nie realisiert wurden. Kritiker gehen davon aus, dass Gates, wie viele andere, über Epstein alle möglichen Arten von sexuellen Kontakte erhielt und sich auch deshalb seine Frau Melinda von ihm getrennt hat. Mehr als 90% aller Terrorermittlungen in Deutschland haben mit Islamismus oder Migration zu tun, teilte das Portal NIOS unter Verweis auf eine Antwort der Bundesregierung auf die Anfrage des AfD-Bundestagsabgeordneten Martin Hess mit. Ein Vergleich zum Vorjahreszeitraum zeigt demnach, dass die Fälle im Bereich islamistischer Terrorismus um rund 54% stiegen. Alexander von Bismarck spricht sich für einen Friedensvertrag zwischen Russland und der Ukraine aus. Statt verstärkt auf Verhandlungen zu setzen, treibe die Politik jedoch die militärische Aufrüstung der Ukraine weiter voran. Seiner Darstellung zufolge bezweifelten inzwischen auch zahlreiche Militärexperten, dass diese Strategie zum Erfolg führen könne. Das Vorgehen sei nicht nachvollziehbar, lautet inzwischen die vielfache Meinung. 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
1: Waffe, die in Berlin dann zum Problem geworden ist, nicht etwa die Kugel selbst, das haben manche Polizisten so wiedergegeben, was zum Bildungsgrad alles sagt, weil die Geschosse selber nicht aus Stahl sind, aus Eisen, sondern eher aus Blei und Legierung. Jedenfalls gemeint ist damit die Schusswaffe, weil seit langem die Schusswaffenkriminalität in Berlin, arabisch-muslimische Schusswaffenkriminalität, selbstverständlich, es ist immer Muselgewalt, die diese Steigerung oder fast immer, die diese Steigerung ausmacht, die wir in Deutschland überall haben, die ist vollkommen normal geworden. Wir haben Schießereien, vor kurzem ist in Steglitz ein 17-jähriges Kind angeschossen worden. Es ist vollkommen normal, dass wir täglich in Berlin Schießereien auf den Straßen haben und die Polizei ändert daran gar nichts. Es ist vollkommen erfolglos, was da betrieben wird. Es dient aber natürlich der immer weiteren Aufrüstung. Berlin ist zu einer Polizeistadt geworden, ohne dass die Sicherheit steigt und das Geld wird immer weiter umverteilt. Also zwei ganz klare, seit langem klar erkennbare Linien, an denen sich nie jemand laut gestört hat. Also es sind Podcasts wie unser, in dem das diskutiert wird, aber die Bevölkerung nimmt das stoisch hin. Ich muss dir ehrlich sagen, ich weiß nicht, wie du es empfunden hast, es ist für mich schwer erträglich, noch in Berlin zu sein und diese schlafwandelnden Menschen zu ertragen, wenn sie nicht ohnehin offenkundig psychisch stark gestört sind, weil sie sich irgendwie als Mann in Frauenkleidern an irgendwelchen öffentlichen Toiletten rumschleichen. Aber die Normalen, die es ja da auch gibt in Berlin, die kann ich schwer angucken. Ich möchte sie packen, rütteln und sagen, warum bist du hier? Ja, pack deine Koffer, schütz deine Familie, schütz dein Geld. Sie gehen schlafwandelnd in den Untergang.
0: Ja, also da habe ich auch Schwierigkeiten mit. Was mich in Bezug auf die Polizei immer wieder wundert, ist, wenn ich die Mannschaftsbusse sehe, wenn jetzt so Großereignisse sind und da stehen 30 von diesen Mannschafts, das sind ja keine Busse, sind so mehr Kleinbusse, aber die sind von 1975 und die hörst du auch noch, das ist ein alter Diesel. Man sieht, jahrelang wurde erzählt, ja, und wir machen das in die innere Sicherheit. Also ich sehe das am Equipment der Polizei nicht. Jetzt kann man dahingestellt lassen, ist das vielleicht gut oder nicht gut. Was man in Erfurt gesehen hat mit der Aufwartung aller Wasserwerfer, die wir haben, da waren ein paar neue dabei. Und deshalb zeigt man das auch. Ich glaube, dass da auch ein Teil eben in diese Ausrüstung der Verteidigung fließt. Also die werden irgendwann vor dem Bundestag stehen, weil sich die Leute darin wundern. Ich glaube immer noch daran, dass es Proteste geben wird, aber der Deutsche ist eben so, dass er sich so lange drangsalieren lässt, bis das Gummi reißt. Und dann sind die paar, es gibt noch ein paar, die sich wehren können. Das wird passieren. Die Frage ist nur, wie schnell kommen dann die Befehle von den Muselmännern, das Ganze umzudrehen. Also wir haben uns in eine Situation manövriert, da ist Berlin eben das Beispiel, das leuchtende Beispiel, wie kann das gehen. Aber auf der anderen Seite, wenn ich irgendwelche Posts von Bundeskanzler sehe oder von einer Buchveröffentlichung von Merkel, es gibt eben diese Leute und ich habe das früher immer als Fake gehalten, aber es gibt diese Leute, die applaudieren. Absolut. Das, die vermissen ja. Die. Und da sagt mir eben mein Gefühl, das ist nicht gut, aber sie verlieren die Deutungshoheit. Und ich glaube, das, was du ja auch feststellst, so das, was vorgegeben wird, diese wirkliche kulturelle Seite, da ist Vogue wie wenn ja, man jetzt
1: Vogue ist tot.
0: Den das, Lügenpritz wird zitieren können, links ist vorbei,
1: ja.
0: hat er gesagt, irgendwann mal. Und das ist jetzt der Fall, aus
1: ja.
0: meiner Sicht.
1: Ja, ich halte das Vogueismus nicht für links, aber der ist durch. Ja. Sieht man ganz klar daran, dass die Grünen selber jetzt für sich beschlossen haben, also die Grüne Partei, diese Frauenpartei beschlossen hat, sie sei nicht männlich genug. Und die grünen Puddingteilchen in oberster Position, also Anton Blumreiter, Hofreiter, der promovierte Florist, und wie heißt der? Felix Panasch heißt der, glaube ich. Das ist das Männchen hinter der Vorsitzenden. Die haben jetzt beschlossen, also sie brauchen ein neues Männlichkeitsbild und werben jetzt also speziell um junge Männer, weil Männlichkeit sei mit grünem Feminismus gut zu vereinbaren. Sie würden jetzt also auch ins Gym rennen und pumpen gehen, um sich etwas aufgeblähter zu geben, als sie ohnehin schon sind. Und das gucken sie sich natürlich bei den Rechten ab. Das wurde den Rechten ja immer vorgeworfen, dass also das Lux-Maxing und die Gesundheit, das seien ja Nazi-Themen, wer Wert auf Gesundheit und Sportlichkeit legt, der sei ja ein Nazi. Das hat sich komplett umgedreht und das machen sie nicht freiwillig. Sie rennen also jetzt diesem Trend hinterher. Also die Rechts ist Avantgarde, ganz eindeutig. Und die Grünen versuchen das einzuholen. Aber die Frage ist ja, also es ist erfreulich natürlich, dass die grünen Puddingteilchen zugrunde gehen. Aber, und großes Aber, wirtschaftlich wird es wahrscheinlich kaum was ändern. Ich sprach letzte Woche schon von dem Rückgang des Tourismus, den ich an einigen Einzelstellen bemerkt habe. Auf Zypern bis zu 60% zum Teil. Großfläche auf der Insel um 30%. In Mallorca berichten ja hier Hoteliers Ähnliches, dass sie bis zu 30% weniger haben. Den Mietwagen habe ich schon angesprochen. Wenn man rausschaut, ich bin mir jetzt die Gegend etwas angeguckt und werde hier auch in den Touri-Gebieten, ich werde mal zum Ballermann gehen, ich werde mal beim Bierkönig reinschauen und für diese ganzen aus meiner Sicht furchtbaren Hallen heißen, um zu gucken, wie voll die Dinger sind. Weil tatsächlich mein Eindruck ist, im Tourismus ist etwas eingebrochen. Es kann natürlich sein, dass das ein absoluter Sondereffekt ist, dass das nichts mit dem großen Gesamtlage zu tun hat. Das ist mir aber aufgefallen. Aber wenn ihr da draußen Berichte habt oder berichten könnt aus erster Hand, wenn ihr im Gastrogewerbe seid, wenn ihr selber im Tourismusgeschäft in irgendeiner Form seid, dann bitte schreibt uns gerne Berichte, wie es bei euch ist. Vielleicht mit knappen Vergleichszahlen, ob das jetzt prozentual höher oder weniger ist als im letzten Jahr. Hilfreich wäre auch, wenn ihr dazu eine grobe Region angibt. Ihr müsst jetzt nicht runterschreiben. Ich melde mich hier von Beates Bäckerei hier und dort. Aber wenn ihr uns eine Gegend angibt, eine ungefähre Zuordnung, das würde helfen. Mein Eindruck ist, dass das Konsumverhalten da massiv zurückgegangen ist und das wäre erklärlich aus meiner Sicht mit dem Problem, dass die Leute eben kein Geld mehr haben. Und damit sind wir auch beim nächsten genau. Thema, denn
0: guter bei Übergang.
1: Kredit ist, ja nicht, manchmal gelingt es mir, Kredit ist das Stichwort. Schon in den letzten Jahren hörte ich auch aus dem Gastro- und Hotelleriegewerbe, da sind die Menschen auf Pump in den Urlaub gefahren und das Ausmaxen der Kreditkarte ist ja eine amerikanische Tradition, die mittlerweile in Europa angekommen scheint. Und das wird wohl schwierig werden, weil, du hast das mir in die Themenliste geschrieben, Großbanken wie HSBC sich im Bereich Private Credit ganz neue Vorschriften gegeben haben.
0: Genau, also nochmal zum Wiederholen, Private Credit sind eben Darlehen oder Loan-Initiativen, also das geht von Auto- und Konsumentenkrediten. Das geht teilweise über Bildungskredite, also alles, was man auch bei Mediamarkt und Saturn, gut, die sind jetzt chinesisch, da weiß ich nicht, ob sie genauso weitermachen, aber das passt ja auch in den Konsum. Und da war in der Vergangenheit so, dass Großbanken, also diese ganz großen Konglomerate, JP Morgan und HSBC und Citigroup und Morgan Stanley, auch einen sehr florierenden Handel mit diesen Bonds hatten, also mit diesen Anleihen. Da werden diese Darlehen gebündelt. Dann, wenn viele tausend Darlehen zusammenkommen, ist es eben nicht ganz so schlimm, wenn mal ein paar hundert ausfallen, die eben nicht zurückzahlen, weil die anderen im Zinssatz so hoch sind, dass das mit abgefedert ist und dann praktisch der Investor immer noch eine gute Rendite hat. Und was wir jetzt sehen, schon seit Monaten, ich weise ja auch schon ab und zu darauf hin, dass in Amerika zum Beispiel jetzt Walmart die Preise für vom Rasenmäher angefangen über ganz normal Basic Food nach unten genommen hat, weil das Management von Walmart sagt, wir sehen eigentlich deutlich, dass die Leute weniger konsumieren, weil sie eben kein Geld mehr haben, weil sie sehr, sehr knapp bei Kasse sind. Und HSBC ist jetzt die erste Großbank Und das erinnert mich so an meine Vorkrisen-Diskussionen, die ich damals hatte 2007, weil da war es auch HSBC, die als erste angefangen haben, ihr CDO, also Collateralized Debt Obligation, also mit Immobilien oder Immobiliendarlehen unterlegte Anleihen, haben sie eine Gewinnwarnung gebracht. Und für mich ist jetzt dadurch, dass sie sagen, wir werden in Zukunft diese Kreditlinien, die wir für Private Credit zur Verfügung stellen, teilweise drastisch reduzieren oder nicht mehr verlängern. Und jetzt muss man sich vorstellen, wenn die Sonne scheint und alle möglichen Leute alles Mögliche raushauen, was sie haben, dann sind diese Vehikel dazu da, die Profite der Großbanken wie im Hebel nach oben zu hebeln. Und das Ganze dreht sich jetzt um und ich glaube eben daran, dass es ein festes Zeichen ist, dass sich ein Kreditzyklus umdreht. Im Moment ist es noch so, dass sogenannte High-Yield-Anleihen, also hochriskante Anleihen, die normalerweise weit über den Staatsanleihen handeln, die handeln zu dem engsten Spread, also zu den geringsten Aufschlägen gegenüber Staatsanleihen seit einer langen Zeit. Das passt eben nicht dazu, dass die Großbanken anfangen, ihr Exposure, also ihre Risikoanteile da nach unten zu fahren. Und wir haben ja in den letzten Wochen schon von Blue Owl und teilweise Morgan Stanley und auch Blackstone, nicht zu verwechseln mit BlackRock, im Grunde genommen auch riesig Private Equity, die eben das Problem hatten, dass Investoren aus ihren Fonds alle relativ schnell und zur gleichen Zeit aussteigen wollen und deshalb teilweise die Auszahlung verzögert wurde beziehungsweise nicht möglich war. Es wurden bestimmte Dinge geändert. Vielleicht kriegt dann auch der ein oder andere Großinvestor noch mal ein bisschen mehr Zins, um ihn ruhig zu halten. Also da gibt es sicher Side Agreements, aber es zeigt deutlich, dass diese Art des Konsumierens jetzt eben an ein Level gelangt, wo man auch die Ausfallraten auf die Kreditkarten letztendlich sehen kann. Man sieht, dass der Hausmarkt in Amerika auch einfriert, dass selbst Häuser in Florida, was sehr, sehr begehrt war die letzte Zeit, weit im Überhang sind von dem, was angeboten wird, zu dem, was nachgefragt wird. Das hat ganz verschiedene Gründe, aber es zeigt eben alles in allem, ich glaube, dass sich die Kluft eben zwischen Reich und Reich ist eben derjenige, der sich in seinen Privatflieger schwingen kann und kann zu einer anderen Jurisdiktion fliegen, ohne dass er irgendwo aufgehalten wird. Also wenn jemand da draußen 5 oder 10 oder 20 Millionen hat, ist er nicht reich. Den Fakt müsst ihr einfach euch zugestehen. Wenn nämlich der Genosse Klingbeil zum Beispiel auf die Idee kommt, euch den Stecker zu ziehen mit 10 Millionen, dann seid ihr nicht mehr reich. Ist ganz einfach. Und das ist eben das Problem, dass es immer noch solche Portale wie LinkedIn gibt. Da schaue ich 10 Minuten drauf. Ich sehe, wie sich da gegenseitig zugeschlagen wird und ich sehe, es gibt keine Änderung. Das heißt, die Leute, die 100, 2, 3, 400, 500.000 mehr verdienen als der Normalsterbliche in Deutschland, die halten sich immer noch für unantastbar. Und ich glaube, das ist ein Trugschluss, der auch zeigt, wie naiv diese Art von Mensch, die eigentlich ja überall Vorreiter und Vorrolle sein will, ob das Klimaschutz ist, ich bin aus Überzeugung grün und solche Sachen, sieht man da. Und es zeigt eben genau das, was wir jetzt auch schon ja, heute diskutiert haben, wie sich die Menschen nicht wehren, weil diese Leute, ähnlich wie die Politiker, denken, sie gehören dazu, zu dieser zukünftigen Elite. Und da kann ich nur sagen, weit gefehlt.
1: Naja, sie tun es aber in einer gewissen Art und Weise, weil ich weise ja immer wieder auf die Staatsquote von 51% in Deutschland hin. Mhm. Und Tatsache ist, dass auch die scheinbare Privatwirtschaft in Deutschland ja massiv staatsabhängig ist. Also nicht nur die Rüstungsindustrie, die ja nun komplett eine Umverteilungsmaschinerie ist des Staates, sondern wie auch der scheinbare Privatangestellte in irgendeinem Privatfirma ist theoretisch mit 51% in der Staatswirtschaft beteiligt und gerade die in der Großindustrie, diese hyper angepassten LinkedIn ist ja im Prinzip eine Bewerbungsmaschinerie für Großbetriebe. Na klar sind die so auf Linie. Die wissen ja letztlich auch, wer ihre Kunden sind und wo die Kohle herkommt und an welchem Tropf sie hängen. Insofern sind sie ja auf Gedeih und Verderb auch dieser Staatswirtschaft ausgeliefert. Der einzig wirklich echte Schritt dagegen wäre ja, die Sachen zu packen und zu gehen. Das wissen die und der Schritt ist ihnen zu groß. Da sagen sie sich, noch geht's ja.
0: Ja, So ist es. Noch geht's ja und es ist nie zu spät, bis es zu spät ist.
1: Ja, also, welch schöner Schluss für dieses Kapitel. Schauen wir uns an, was der Kryptomarkt macht und die Kryptowährung, die ja auch wir immer wieder als eine Möglichkeit, ich setze da mal drei Ausrufezeichen hinter, als eine Möglichkeit sehen, sich aus diesem Staatssystem zu verabschieden beziehungsweise Kontrolle über seine eigenen Ressourcen zu übernehmen. Was den angeht, haben wir wie immer unsere Krypto-News mit Mike the Pirate.
5: Der Kryptomarkt der letzten 24 Stunden war eher ruhig bis leicht abwärts, beeinflusst durch geopolitische Spannungen im Nahen Osten und vorsichtige Anleger. Die großen drei im Überblick: Bitcoin handelt derzeit bei rund $62.800, leichtes Plus von 0,5% in den letzten 24 Stunden. Der Marktführer bleibt stabil, hat aber mit Widerstand um die $64.000-Marke zu kämpfen. Wir sehen ETF-Zuflüsse und Makroeinflüsse wie Ölpreise und Zinsen. Ethereum liegt etwa bei $1,750, fast unverändert. ETH zeigt es solide, aber auch ohne großen Schwung. Es gibt positive Signale durch institutionelle Käufe, allerdings drücken technische Warnsignale auf die Stimmung. Solana bei rund $78 mit kleinen Schwankungen um 2% nach unten. Solana bleibt eine der aktivsten Blockchains, leidet aber wie die anderen an der allgemeinen Vorsicht im Markt. Die wichtigsten Schlagzeilen der letzten 24 Stunden: Wir sehen geopolitische Unsicherheiten durch Spannungen zwischen den USA und Iran, die die Ölpreise treiben und das Risiko Anlagen wie Kryptos leicht nach unten drückt. Bitcoin-ETFs verzeichnen gemischte Flows, mal Zuflüsse, mal Abflüsse. Es zeigt, dass große Investoren noch abwarten. Strategy, ehemals MicroStrategy, hat weitere Bitcoin verkauft, um Dividenden zu finanzieren. Das sorgt für Diskussionen über die Unternehmensstrategie. Solana und andere Altcoins zeigen weiterhin Stärke in bestimmten Bereichen wie den sogenannten Real-World-Assets, bleiben aber auch vom BTC-Trend abhängig. Der Ausblick für die nächsten Tage: Es bleibt weiter volatil. Positive Nachrichten zu eventuellen Zinssenkungen der Fed oder Entspannungen in der Geopolitik könnten einen Aufschwung auslösen. BTC könnte wieder in Richtung $65.000 bis $67.000 klettern. Bei ETH und Solvere ein Break über wichtige Widerstände bei 1.800, Ethereum oder 85, bei Solana ein starkes Kaufsignal. Das Datenunternehmen Sentiment hat heute berichtet, auf den großen Handelsplattformen wie Binance oder Coinbase liegen aktuell sehr wenige Bitcoin und Ethereum zum Verkauf bereit. Konkret ist die Menge an Bitcoin auf Börsen so gering wie seit 2017 nicht mehr. Bei Ethereum ist es sogar noch ein niedriger Stand seit 2015. Das haben die Analysten anhand von Wallet-Daten herausgefunden. Was bedeutet das? Die meisten Menschen, die Bitcoin oder Ethereum besitzen, haben ihre Coins nicht auf Börsen geschickt derzeit. Sie behalten sie in eigenen digitalen Geldbörsen, in der Self-Custody. Das heißt, sie wollen offenbar nicht verkaufen, auch nicht nach den starken Preisschwankungen der letzten Monate. Für den Markt ist das eine positive Entwicklung. Wenn weniger Coins zum sofortigen Verkauf bereit liegen, sinkt die Gefahr, dass plötzlich große Mengen verkauft werden und die Preise stark fallen. Es zeigt, viele langfristige Besitzer bleiben überzeugt und halten ihre Coins, die sogenannten Hodler. Die große britische Bank Standard Chartered hat zusammen mit Circle einen neuen Service für große Firmen gestartet. Institutionen, also große Unternehmen und Investoren, können jetzt ganz einfach USDC-Stablecoin prägen und wieder einlösen. Das Besondere daran: Standard Chartered ist die erste global wichtige Bank, die diesen Service anbietet, ohne dass die Kunden ein eigenes Konto bei Circle eröffnen müssen. Alles läuft bequem über die Bank. Also wir sehen Integration von traditionellem Finance mit Krypto. Für Firmen wird es dadurch viel einfacher und schneller, digitales Dollargeld für Überweisungen, ihr Firmenkapital oder die Liquidität zu nutzen. In Zukunft soll der Service auch für normale Zahlungen erweitert werden. Wir sprachen hier in der vergangenen Woche über Circle, CRCLX auf Solana handelbar. Der einzige Stablecoin aus den Top 10 in der EU, MiCA, reguliert. Und wir sprachen letzte Woche über den Kurseinbruch der Aktie, nachdem sie aus den Russell Indices herausgenommen wurde. Aktuell steht Circle im Kurs wieder bei $64. Im Laufe der Woche aus den Ereignissen heraus gab es eine Reihe von neuen Bewertungen zu Circle. Durchschnittliches Kursziel der Analysten liegt momentan bei $117 bis $137 auf Sicht von 12 Monaten. Also ein Potenzial von plus 80 bis 110% vom aktuellen Kurs. Optimisten gehen noch bis auf 190 bis 240 und Konservative sehen das Risiko unten bei $55 gedeckelt. Robinhood, die bekannte Trading-App, startet jetzt mit KI-gestützten Agentenhandel für Kryptowährungen. Das bedeutet, automatische Konten mit künstlicher Intelligenz können rund um die Uhr Märkte beobachten und handeln. Die Agenten analysieren Kurse, Nachrichten und Orderbücher und kaufen oder verkaufen selbstständig. Auch nachts oder am Wochenende, wenn Menschen mit anderen beschäftigt sind oder schlafen. In der ersten Woche haben Nutzer über 70.000 solche Agentenkonten für Aktien und Optionen eingerichtet. Der Kryptohandel kommt jetzt dazu. Robinhood sagt, große Investoren haben schon Algorithmen und ganze Teams, wo normale Menschen an ihre Grenzen stoßen, können diese KI-Agenten ihre Stärke ausspielen. Natürlich gibt es Sicherheitsregeln. Die Agenten arbeiten nur in einem separaten Konto mit Geld, das extra dafür bereitgestellt wird. In den USA boomen sogenannte Prognosemärkte, also die Wetten auf reale Ereignisse. Prediction Markets, haben wir öfter darauf berichtet. Dort können Menschen mit Geld darauf wetten, wie Wahlen ausgehen, wie die Zinsentwicklung sein wird, die Farbe der Präsidentenkrawatte und so weiter. Plattformen wie Kalshi sind dort offiziell zugelassen und werden von der Aufsicht kontrolliert. Polymarket bedient diesen Markt weltweit von einem anderen Standort außerhalb der USA. In Europa gibt es da bislang fast gar nichts. Es existiert weder eine große Plattform, noch irgendwas in Richtung einer Lizenz. Jetzt greift die EU-Aufsicht ESMA ein. Sie hat die Regeln verschärft und warnt, solche Eventkontrakte könnten unter das Verbot von binären Optionen für normale Privatkunden fallen. Das heißt, es könnte für normale EU-Bürger in Zukunft bald verboten oder stark eingeschränkt werden. Während in Amerika Millionen mit solchen Prognosen handeln, soll Europa vorerst außen vor bleiben. Tipp für die EU-Insassen: Klar, im Vorteil ist, wer ein VPN bedienen kann und sich im dezentralen Kryptomarkt bewegen kann. Wenn wir gerade bei der ESMA sind, auch zum Abschluss: Die Regulierungsbehörde ESMA startet nun noch ein weiteres Prüfverfahren für Kryptoverwahrstellen. Das sind Firmen, die Kryptowährungen für Kunden sich aufbewahren, sozusagen digitale Tresore. Das neue Verfahren soll prüfen, ob diese Anbieter ihre Systeme gut gegen Hackerangriffe, technische Ausfälle und anderen Risiken schützen. Besonders wichtig sind dabei, wie werden die Kundengelder getrennt aufbewahrt, wie sicher sind die Schlüssel und wie schnell reagieren sie bei Problemen. Die Prüfung läuft europaweit und wird von den nationalen Aufsichtsbehörden durchgeführt. Ziel, laut ESMA, mehr Sicherheit für die Kunden nach MiCA-Regeln. Also Stand heute gibt es noch 200 bis 230 voll MiCA-lizenzierte Crypto-Asset-Service-Provider insgesamt in der EU. Davor bieten noch nicht mal alle speziell die Verwahrung des Custody an. Das ist nur ein Teil davon. Die genaue Zahl reiner oder spezialisierter Kryptoverwahrstellen liegt damit deutlich geringer. Wir haben also jetzt seit dem 1. Juli der letzten Welle der MiCA-Regulierung über 2.900 verschiedene Kryptofirmen oder Dienste in Europa verloren, haben den Markt zum 1. Juli verlassen oder bedienen EU-Kunden nicht mehr. Die Auswahl für die EU-Insassen als Kunde ist deutlich weniger geworden. So viel aus der Kryptowelt.
1: Na, Potzblitz. Also wir lernen, die EU hat nicht nur sich aus dem AI- oder KI-Geschäft verabschiedet, aus der künstlichen Intelligenz, sondern sie schließt im Prinzip auch das Kryptogeschäft vollständig und für alle Insassen aus. Macht irgendwie Sinn, ist ja konsequent. Wenn man seine Insassen komplett kontrollieren möchte, dann sollte man sie von solchen Tools fernhalten. Wir machen natürlich genau das Gegenteil bei paulbrandenburg.com. Wenn ihr auf paulbrandenburg.com/Selbstverteidigung schaut, dann findet ihr einen brandneu ausgebauten Bereich, der euch zu all diesen Fragen, wie wir uns eben gegen EU-Diktatur und Drangsalierung, technische Überwachung, Ausspionierung und Kontrolle des Geldverkehrs wehren können, effektiv vom Smartphone bis zum zweiten Reisepass. Und das Besondere an dieser Rubrik ist auf paulbrandenburg.com/Selbstverteidigung, dass ihr das ganze Zeug bezahlt habt. Das heißt, was da geschrieben steht, was im Wesentlichen von Mike the Pirate persönlich recherchiert und ausprobiert wurde in allen Dingen, die da eben berichtet werden, das ist nicht gesponsert von irgendwelchen Anbietern. Dahinter steht kein Werbevertrag mit irgendeinem VPN-Anbieter oder irgendeinem Smartphone-Hersteller. Es gibt keine Affiliate-Links und keine Werbung auf dieser Seite, sondern ihr selber habt mit euren Spenden diese Recherche bezahlt und auch diese Texte. Insofern sind wir stolz drauf und ich sehe, dass ich Mike dafür gewinnen konnte, das zu übernehmen. Sind wir hier stolz drauf, dass das wirklich ein unabhängiger, selbstrecherchierter und vollkommen interessenfreier Vergleich ist. Beispielsweise auch von VPN-Anbietern. Du hattest es ja gerade erwähnt, Mike, VPN als absolutes Pflichtinstrument mittlerweile. Also ein Virtual Private Network Adapter oder ein Tool dafür auf seinem Computer zu haben, um eben den örtlichen Sperrstellen die Illusion zu verpassen, dass dieser Computer nicht innerhalb der EU ist, sondern beispielsweise irgendwo in Bandar Begawan steht oder in den USA, was auch immer gerade besser ist. Das ist absolute Pflicht und absolute Notwendigkeiten, und diese Selbstverteidigungsseite ist eben so aufgebaut, dass auch der letzte Einsteiger, derjenige, der sagt, ich habe gar keine Ahnung von Technik, ich weiß überhaupt nicht, was das ist, ich kriege meinen Computer kaum aufgeklappt, auch der wird dort bedient. Und wer mehr wissen möchte über Krypto und überhaupt sich zum ersten Mal damit befassen möchte, der hat die Chance, am kommenden Montag noch ein Ticket für unser Einsteiger-Webinar eben mit Mike the Pirate zu buchen. Auch das geht über die Website, in dem Fall paulbrandenburg.shop. Dort gibt es ein Ticket für das Einsteiger-Webinar am Montag. Wenige Plätze sind noch frei. Wer einsteigen möchte, kann die Gelegenheit nutzen. Ja, ihr beiden, das war insgesamt, muss ich echt sagen, nicht sehr heitere und nicht sehr positive Aussichten. Ist so ein bisschen Widerspruch zu dem, was ich da sehe, wenn ich aus meinem Fenster schaue. Den Hafen von Palma de Mallorca in gleißendem Sonnenlicht. Hier aus der Ferne betrachtet ist es irgendwie schön, das sah, beziehungsweise sieht das Problem gar nicht so groß aus. Das sagte damals C3PO, als er zurückguckte auf das vom Imperium angegriffene Schiff. Aber es sind für Deutschland wirklich, oder für die ganze EU letztlich, bittere Aussichten, oder?
0: Ja,
1: seufzt.
0: Kann man so sagen, das ist seufzt, und da kann man nur sagen, ich hole dich ab, Paul, lass uns zum Ballermann gehen, lass uns da mal recherchieren, ob die Situation wirklich so ausweglos ist. Gestern standen wir am Abgrund, heute sind wir einen Schritt weiter. Ja, also von daher, man darf den Humor nicht verlieren, man darf sich auch nicht wirklich in diese Depression, und das ist hart, ich weiß, manchmal geht es mir wie dir in Berlin, ich sitze dann da und ich beobachte die Leute und ich denke, was mache ich eigentlich hier? Aber es ist es trotzdem wert, weil ich immer noch so ein bisschen Romantiker bin, dass ich sage, das Land hat mir auch eine Menge gegeben und auch die Leute um mich herum. Jetzt ist natürlich so, ich komme vom Dorf, ich bin auf dem Dorf aufgewachsen, und da ist natürlich ein ganz anderes Aufwachsen früher möglich gewesen als heute. Ich beneide keine Kinder, die in einer Großstadt aufwachsen müssen, und das wir können sie ihnen an die Hand geben, wir können nur tun, was wir tun können. Wir brauchen natürlich noch mehrere Verbündete, was du eben gesagt hast, auch mit den Spenden. Da möchte ich nochmal unsere kleine Kryptowährung erwähnen, NACMAC, was ihr in den letzten ein Jahr und jetzt einen Monat mit uns da veranstaltet habt, geleistet habt, unterstützt habt. Das, was ihr jetzt seht und das, was noch kommt. Wir arbeiten noch an zwei, drei großen Dingen. Deshalb sind auch kleinere Dinge, die wir eigentlich machen wollten, ein bisschen nach hinten beziehungsweise vom Karren gefallen, weil wir an größeren Sachen arbeiten. Und da muss ich sagen, es macht enorm Spaß, auch natürlich die Zuschauerresonanz und die E-Mails zu bekommen. Ich kann leider immer noch nicht alle lesen. Es sind nach wie vor einige, schreibt uns, kommentiert auch auf X. Ich bin für alles wirklich dankbar, was so noch dazu an Informationen kommt. Ob das jetzt meine Meinung ist oder nicht, spielt überhaupt keine Rolle. Aber wir müssen natürlich auch sehen, ich habe mir vor kurzem mal angeschaut, als es rauskam, dass wir 200 Milliarden neue Schulden machen wollten oder wollen beziehungsweise werden mit dem Lars. Dann habe ich mir mal angeguckt, weil ich im letzten Jahr öfter mal gesagt habe, man sollte 1 Euro in Sekunde umwandeln. Wie lange ist das? Und 200 Milliarden Euro sind 6.342 Jahre. Und ihr wisst, das sind nur die 200 Milliarden, das ist nur die Neuverschuldung. Wir haben das Fünffache auch in dem Sondervermögen. Und das heißt, wir katapultieren uns um tausende Jahre zurück. Und das sollten wir uns vor Augen halten. Und von daher kann ich nur sagen, Humor nicht verlieren, aber mit dem Finger zeigen. Und Sophie Cunningham ernst nehmen und sagen, I see you. Ich weiß genau, was ihr tut. Und ich werde demnächst wieder vor dem Kanzleramt stehen. Und ich werde da auch meinen Finger hoffentlich den Zeigefinger in die Höhe halten.
1: Und vielleicht dran denken, damit der Abschluss doch etwas heiterer gelingt. Es gibt eben ein Leben außerhalb von Deutschland. Das ist tatsächlich ein ganz anderes. Ich bin sogar der Meinung, man kann es gerade so körperlich spüren, wenn man dann wieder rausgeht aus diesem Staat. Gut, nicht jeder hat das Problem mit seinen Instanzen, wie ich es gerade habe, in der Vollform. Aber ein Leben außerhalb ist etwas vollkommen anderes. Und die Freiheit zu gehen, die hat man eben, ganz egal in welchem Alter, auch bei welchem Geld. Ich habe schon oft gesagt, nein, auch ich bin mit Deutschland, bin aus Deutschland raus mit Schulden und nicht mit Geld. Also nicht mit Vermögen. Dazu muss man nicht reich sein, sondern das kann sich jeder leisten. Abhängig natürlich davon, wie er Arbeit findet und wie er im Ausland arbeiten kann. Aber auch das ist in der Regel leistbar für Menschen. Und da lasse ich nicht Geld. Dann sagt, ja, ich bin zu alt und bin ja nur Tischler oder solche Argumente. Das ist Unsinn. Das Gehen, das wirklich Beschließen, das mich mit sich machen zu lassen, ist die eigentliche Herausforderung. Eine Existenz dann aufbauen außerhalb ist natürlich alles andere als trivial. Aber man kann es grundsätzlich in jedem Alter schaffen und auch mit jedem Vermögen. Mit dem Positiven, also positiver wird es heute nicht, kann man sagen. Deswegen schließen wir auch und sagen, das war Folge 86 des Nackten Geldes. Wenn ihr Fragen habt an Hermann, dann schreibt ihm auf X an banker-hermann oder kommentiert einfach unter dieses Video zum Podcast auf theplattform.net. Schreibt uns sehr gerne auch, wenn ihr im Gastro- und Hotelgewerbe arbeitet, wie schon gesagt, wie sich das in letzter Zeit bei euch entwickelt hat, um unsere kleine persönliche oder etwas nicht repräsentative Umfrage zu unterstützen. 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Hört gern morgen ab 6 Uhr auch wieder Nacktes Niveau und vor allem schaltet nächsten Freitag hier wieder ein und habt bis dahin einen wunderbaren Start ins Wochenende.
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2: Spätestens seit Corona ist klar, dass viele Mediziner unkritisch als verlängerter Arm der Pharmaindustrie agieren. Die wiederum bemüht sich nach Kräften, zusammen mit politischen Interessenvertretern, andere Formen der Heilkunst wegzudrücken. Nach dem Motto, woran wir nicht verdienen, das taugt nicht. Hilfreicher wäre sicher der Satz, wer heilt, hat Recht, ginge es wirklich um die Interessen der Patienten. Aber kann es einer Industrie, die mit Krankheiten Milliarden macht, wirklich darum gehen, lauter Gesunde zu erzeugen? Mein Gast sagt, Mediziner behandeln meist nicht Ursache, sondern nur Symptome und verschreiben. Oft Cortison, heißt übersetzt, ich weiß auch nicht, was du hast. Er geht andere Wege, auch gegen die Volkskrankheit Krebs. Jetzt den Punkt Preradovic. Hallo Dr. Michael Spitzbart, wie schön, dich wiederzusehen.
3: Hallo Milena, freut mich sehr.
2: Jo, ich stell dich kurz vor. Du bist Arzt, international gefragter Referent und Autor medizinischer Ratgeber. Du hast in den USA und an verschiedenen deutschen Universitäten Medizin studiert, hast als Chirurg gearbeitet und bist ausgebildeter Urologe. 40 Jahre hattest du eine eigene Praxis, in der du dich auf präventive und orthomolekulare Medizin spezialisiert hast, die nach Mängelzuständen in körpereigenen Stoffen sucht und behebt. Dein Credo, nach der Ursache suchen und nicht nur das Symptom behandeln, vor allem nicht mit Tabletten. Ziel, Leistungsfähigkeit und Belastbarkeit zu optimieren. In der Corona-Zeit warst du einer der kritischen Ärzte und hast dir insgesamt 8 Verfahren vor der Ärztekammer eingehandelt. Vielen Schulmedizinern bist du ein Dorn im Auge, weil du andere, also natürlichere Wege gehst, auch bei Volkskrankheiten wie Krebs. Was ist bei Krebs dein Ansatz?
3: Ja, Otto Warburg, ein Nobelpreisträger, hat als erster den Stoffwechsel der Krebszellen erforscht. Dazu muss er wissen, dass die gesunden Zellen Energie verbrennen, also Kohlenhydrate und Fette, und die Krebszellen, die vergären Zucker. Das ist der Stoffwechsel der Krebszellen. Gerade der jungen, vulnerablen Krebszellen, die sind vom Zucker abhängig. Später ist es ein bisschen anders. Aber wenn man dem Affen Zucker gibt, also wenn man dem Körper viel Zucker gibt, dann können sich Krebszellen natürlich wunderbar vermehren. Und durch die Vergärung vom Zucker entsteht Säure, Milchsäure. In der Säure fühlt sich der Krebs wieder pudelwohl. Also schafft sich sein eigenes Mikroklima, wo er sich

0: Könnte man ja durchaus den Eindruck gewinnen, dass diese politische Kaste sehr, sehr viel Angst vor uns Bürgern hat und vor uns freien Medien auch.
1: Das hat sie ja, darum macht sie ja diese Gesetze. Sie findet keinen Zugang mehr zu den Menschen. Sie ist völlig humorlos, humorbefreit. Sie delegitimiert sich selbst und vor allen Dingen, sie bringt die Probleme nicht in den Griff. Die Lage in Deutschland wird ja in jeder Hinsicht immer schlimmer. Jeden Tag, Tag für Tag gehen Tausende von Arbeitsplätzen verloren. Tag für Tag erleben wir Morde auf den Straßen. Tag für Tag erleben wir ein Anwachsen der Bürokratie. Und die Bundesregierung feiert sich dafür, dass der Wasserkocher im Büro keinen Sondertermin beim TÜV mehr braucht.
0: Ist das so?
1: Ist so, ja, das ist eine Erklärung der Bundesregierung. Also ich meine, in dieser Situation der kompletten politischen Unfähigkeit und der wachsenden Kritik der Bürger, glaubt man jetzt, wenn man uns den Mund zuklebt mit Klebestreifen, dann wäre alles gut. Das ist eine Umkehrung der Politik, die wir erleben. Eigentlich geht Politik von unten nach oben. Der Bürger entscheidet und unsere Angestellten, die Politiker, haben das umzusetzen, was wir uns vorstellen. Das geht nicht immer eins zu eins, aber das ist die Richtung. Heute ist es andersrum. Die Politik entscheidet irgendwas und wir sollen es fressen. Und der Widerspruch ist nicht mehr erlaubt. Wegtreten, sagt dann der Bundeskanzler.
2: Kulturpessimisten, Untergangspropheten, Nöler, Nörgler, Empörte, Berufskritiker, wegtreten. Wir gehen mit Zuversicht und Optimismus an die Arbeit und wir bringen unser Land wieder auf Kurs.
0: Ich kenne jetzt einige YouTuber, die tatsächlich schon mit der Angst kämpfen. Ja, viele sind ja auf YouTube, verdienen die gutes Geld und sind auch irgendwo abhängig von diesem Job. Spüren Sie manchmal das Gefühl der Angst, dass Sie mit Tiches Einblick vom Netz genommen werden könnten? Soweit ich weiß, haben Sie ja auch schon Probleme gehabt mit dem.
1: Also wir haben so viele Probleme gehabt, bis hin zu körperlichen Angriffen, bis hin zu jeder Menge Todesdrohungen, bis hin zu vernichtenden Urteilen oder Prozessen, die uns schwer zu schaffen machten. Wir haben es bisher alles überstanden, insofern werden wir das auch überstehen und haben auch Überlegungen und Pläne, wie wir uns dann eben aufstellen. Also es macht mir nicht Angst, aber es macht mir Sorge. Es ist mir Sorge um Deutschland.
0: Ja. Sind wir Ihrer Meinung nach auf dem Weg in eine Diktatur? Wir haben ja diktatorische Maßnahmen in der Corona-Zeit en masse erleben dürfen. Was glauben Sie, ist das wirklich der Plan von den Leuten, Deutschland wieder in eine dritte Diktatur zu verwandeln?
1: Also Sie haben in der Corona-Phase gemerkt, das geht. Und das ist das Verführerische. Sie glauben, dass bei einem anderen Anlass könnten Sie diese Ausgangssperren, Hausdurchsuchungen und so wieder aktivieren, um sich lästige Kritik vom Hals zu halten. Und das bauen Sie im Augenblick ja massiv aus. Wir haben ja nicht nur die Chat-Kontrolle, die jede E-Mail, jede Veröffentlichung auf Instagram oder Facebook oder wo auch immer kontrolliert. Wir haben jetzt auch das neue Geheimdienstgesetz, dass Ihre Computer kontrolliert werden dürfen und dass man Ihnen da was einschleusen und unterschieben darf. Das alles. Und
0: das
1: wir bauen einen ganzen absoluten Sicherheitsapparat auf. Und das ist natürlich Ausdruck einer Bürgerverachtung, aber gleichzeitig auch einer Angst vor dem Bürger. Und diese Angst wächst, denn in den Wahlen oder bei jeder Gelegenheit, bei denen die Bürger widerstreben können oder widerborstig sein können, tun sie es ja. Und das ist das Problem.
0: Ja, das ist ja wirklich bemerkenswert, dieses Gesetz, was da kommen soll, dass man auf die Computer irgendwelche Dinge draufspielen darf. Also dass man ihnen zum Beispiel irgendeinen Kinderporno auf dem Computer spielen darf und das dann benutzen kann, um sie zu verurteilen. Das ist ja schlimmer, als man sich überhaupt vorstellen kann. Das ist schlimmer, als die Stasi jemals war.
1: Und 16-jährige Kinder können jetzt Geheimdienstagenten werden, ihre Eltern bespitzt und ihre Mitschüler und ihre Lehrer. Also wir bauen eben konsequent einen Spitzelapparat auf. Das fängt beim Messenger-Dienst an und geht bei den Kindern weiter.
0: Ja. Liebe Zuschauer, und jetzt eine kleine Werbepause für Professor Dr. Max Otte und seinen Spezialreport Investieren in Liechtenstein. So schützen Sie Ihr Vermögen im Fürstentum. Professor Dr. Max Otte, der, wie Sie wissen, schon lange, lange Jahre an der Börse aktiv ist und seine Fonds verwaltet mit großem Erfolg, hat diesen Report herausgebracht um ihnen

0: zu zeigen, wie sie ihr Sauerspartes vor dem übergriffigen, gierigen Staat in Schutz bringen können. Ich kann diesen Report nur empfehlen, er ist kostenlos. Laden Sie ihn herunter, den Link dazu finden Sie in der Videobeschreibung und auch ganz oben im Kommentarbereich. So, und jetzt geht's weiter und vielen Dank für Ihre Aufmerksamkeit.
1: Wie erklären Sie sich das? Wie konnte das so weit kommen? Ich meine, Sie sind jetzt seit 50 Jahren oder über 50 Jahre Journalist, haben das politische Geschehen immer beobachtet. War Ihnen das klar? Also wenn ich Ihnen jetzt 2010 erzählt hätte, in welcher Zeit wir heute im Jahr 2026 leben, hätten Sie mir das geglaubt? Hätten Sie mir das abgenommen?
2: Nein, ich habe das nicht für möglich gehalten. Ich hätte das einfach nicht für möglich gehalten, was da passiert. Da kommen ein paar Dinge zusammen. Ich glaube, in der Nachkriegszeit, und die hat eben vielleicht vor 10 oder 15 Jahren erst geendet, da war eigentlich allen klar, Bürgern wie Politikern, wie gefährlich eine Diktatur ist und wo man sich ihr entgegenstellen muss. Aber dieses Bewusstsein, wie zerbrechlich Demokratie ist, das ist verloren gegangen. Und heute wird ja ständig davon geredet, gerade von den Linksgrünen, bitte kontrollier mich, ja, bitte nimm mir den Zucker aus dem Coca-Cola und bitte nimm mir dieses und jenes weg. Also es gibt eine Lust an der Unterwerfung. Ich glaube, der Deutsche unterwirft sich gerne.
1: Woran liegt das?
2: Und dann gibt's das Zweite, der Deutsche ist gerne ein perfekter Überwacher. Ja, also wir bauen ja die Apparate um, also harmlose Einrichtungen wie die Landesanstalten für neue Medien werden plötzlich Zensurbehörden. Die Bundesnetzagentur, die eigentlich das Briefporto kontrollieren soll, wird plötzlich zur zentralen Spitzenabteilung. Das Bundeskriminalamt, das schwere Kriminalfälle, also Terrorismus, organisierte Kriminalität bekämpfen soll, Bundeskriminalamt wird plötzlich eine Zentralstelle, die Spitzelberichte sammelt und dann an die Gerichte weitergibt. Also das alles ist, und alle machen mit. Wir haben ja mal Beamte als erfunden, weil sie unabhängig sein sollten in ihrer Besoldung. Sie können gefeuert werden. Und genau die machen jetzt den Speichellecker der Politik. Das ist wirklich enttäuschend, dass es so wenig demokratisches Bewusstsein in Deutschland gibt.
1: Sie haben gerade gesagt, die Deutschen sind intrinsisch unterwürfig. Woher kommt das denn? Also ist uns das anerzogen worden? War das schon immer so? Weil normalerweise, wenn man so in die Geschichte zurückgeht und ja, bis zu den Germanen waren wir immer ein starkes Volk und haben uns gewehrt und waren Kämpfer und haben uns gegen die Obrigkeit aufgelehnt in der deutschen Geschichte, in der Geschichte der Teutonen, der Deutschen.
2: Naja, das ist schon ein bisschen her, ja?
1: Ja, ist ein bisschen her, das stimmt. Aber wie konnte es dazu kommen?
2: Zwischenzeitlich haben die sowas erfunden wie Klima zum Beispiel, ja? Hm. Und zwischenzeitlich haben die sowas erfunden wie Sozialismus. Und Klima, Wandel mag es ja geben, muss man sich dem anpassen, aber er wird ja gewissermaßen als Instrument benutzt, um jede Freiheit in den Boden zu stampfen. Hm. Und so geht es eben mit vielen Dingen. Also mit Corona hat es ja massiv begonnen, dass man, dass die Regierung den leichteren Weg zur diktatorischen Autorität gehen will. Und das ist das Problem in Deutschland, dass die Leute da auch mitgehen, sich zu wenig wehren. Das ist schon ein Stück Untertanengeist, der interessanterweise bei Rot und Grün besonders ausgeprägt ist. Da will man sich diesen großen Normen, wie zum Beispiel morgen verglüht der Planet, unterwerfen und es benutzen, um den Nachbarn zu ärgern.
1: Aber in der Corona-Zeit war der Widerstand ja da. Also es gab in fast allen Städten, Kleinstädten, selbst auf Dörfern gab es die Montagsspaziergänge. Wir haben die großen Ballweg-Demonstrationen in Berlin erlebt. Da war ja irgendwo schon Widerstand zu spüren. Und ich habe es auch gespürt, bei 30-40% der Leute haben sich nicht impfen lassen, teilweise einen gelben Pass irgendwo gekauft, waren völlig gegen diese Maßnahmen. Viele Leute sind in der Corona-Zeit aufgewacht, die vorher sich überhaupt nicht politisch interessiert haben. Und trotzdem ist es jetzt so, obwohl quasi der dritte Weltkrieg vor der Tür steht, obwohl eine Diktatur vor der Tür steht und schon die Tür fast eintritt, wehren sich die Leute nicht? Ist da irgendwas passiert? War vielleicht irgendwas in der Impfung drin?
2: Nein, das glaube ich nicht. Das ist ganz einfach. Sie spüren es nicht. Bei Corona haben sie es gespürt, weil sie das Haus nicht verlassen durften, auf keiner Parkbank sitzen durften. Also die Einschränkungen waren so massiv, dass man einfach gezwungen war, darüber nachzudenken. Aber heute denkt man ja so nach dem Motto, wenn es den Nachbarn trifft, trifft es mich nicht. Also wenn Journalisten wie wir angegriffen werden, Journalisten waren immer schon so frech und so vorlaut. Aber heute werden ja nicht mehr die Journalisten angegriffen, weil zum Beispiel über die Chatkontrolle, sondern sie oder jeder Zuschauer muss damit rechnen, dass aufgezeichnet wird, was er sich anschaut und dass daraus schlüsselt. Und das ist den Leuten noch nicht klar. Das Moment des Angriffs auf Freiheit und Demokratie ist den Leuten noch nicht bewusst. Sie persönlich spüren sich. Es ist weit weg in Niedersachsen, da werden bestimmte Politiker einer bestimmten Partei, sie wissen schon, von den Wahlen ausgeschlossen. Aber morgen ist es vielleicht hier auch so, in meiner Gemeinde, in meinem Landkreis, in meinem Wahlkreis. Also den Leuten fehlt noch das klare Bewusstsein, dass eine Demokratie ohne Meinungsfreiheit, ohne Kommunikationsfreiheit, ohne die Freiheit, sich gegenseitig unkontrolliert Sachen zu schicken, ohne Briefgeheimnis, dass so ohne diese Dinge Demokratie keine ist. Und wir haben als Bürger sowieso Wähler, nur wenig Rechte als Wähler. Wir können wählen und dann hoffen, dass irgendwas passiert und alle 4 Jahre. Aber selbst dieses Wahlrecht wird ja beschnitten. Du darfst, wie eben früher auch in der DDR, noch bestimmte Parteien wählen, die darüber bestimmen, dass sie gewählt werden dürfen.
1: Genau, und die Opposition wird ausgeschlossen.
2: Die Opposition, in Niedersachsen ist ja so lustig, der dortige SPD-Ministerpräsident lässt den Kandidaten der FDP in seinem Wahlkreis verbieten.
1: Der FDP?
2: SPD, der Lies. Ministerpräsident Lies von Niedersachsen lässt den Kandidaten der FDP in seinem Wahlkreis verbieten. Ja. Das muss ich mir mal vorstellen.
1: Ja.
2: Also Konkurrenzausschluss.
1: Ja.
2: Herr Lies, und das ist, glaube ich, das Entscheidende von der SPD, da komme ich nochmal zur Frage der Angst. Herr Lies hat Angst, dass er verliert.
1: Ja. Ja, es ist unfassbar, was da passiert. Meine letzte Frage. Könnte diese Kriegsgeilheit und dieser Drang zu einem Krieg gegen Russland auch damit zusammenhängen? Denn wenn ein Spannungsfall ausgerufen werden würde oder gar der Krieg ausbrechen würde, dann könnten sie den Sack ja ruckzuck zumachen. Dann können sie ja sofort die Diktatur errichten, ihre Macht komplett ausbauen. Hängt das zusammen? Könnte es zusammen?
2: Natürlich, das ist immer denkbar. Das Erste, was im Krieg stirbt, ist die Freiheit, die Wahrheit. Das ist so, weil wir immer größer sind. Wir können uns jetzt diskutieren, das ist ja jetzt Krieg und so. Also Krieg ist immer eine Waffe gegen die eigene Bevölkerung. Es ist nicht eine Waffe gegen die anderen, sondern zunächst mal gegen die eigene Bevölkerung. Und das wird man versuchen, es gelingt ja auch zum Teil. Aber da bin ich sehr optimistisch. Ich glaube, da sitzt den Deutschen eine andere historische Erfahrung in den Kleidern. Und das ist, dass unsere Väter vielleicht, in meinem Fall unsere Großväter, unsere Urgroßväter, die waren ja alle schon in der Ukraine und wurden da erschlagen oder erschossen oder explodierten. Wir wollen das wirklich nicht mehr wieder.
1: Ja.
2: Und ich glaube, da haben die Deutschen, da ist ein Nerv getroffen. So schnell wird es nicht gehen. Vielleicht wird der Widerstand gegen den herbeigeführten Krieg in der Ukraine, vielleicht wird der Widerstand so eine neue Corona-Bewegung.
1: Ja. Ja, was? Ich hatte gerade gesagt, meine letzte Frage, aber ich habe doch noch eine. Was glauben Sie, muss sich denn ändern bei den Menschen? Weil es kann ja nur von den Deutschen selbst ausgehen, dass sich was ändert.
2: Man muss sich gegen diese Parteien, die Freiheit so entschieden bekämpfen, zur Wehr setzen. Keine Stimme für Parteien, die diese Gesetze unterstützen. Keine Stimme für Parteien, die Freiheitsgesetze, die wir haben, zerstören wollen und durch Unfreiheitsgesetze ersetzen wollen.
1: Mhm. Glauben Sie, dass wir haben ja jetzt bald hier in Sachsen-Anhalt am 6. September die Wahl. Glauben Sie, dass sich da was ändern könnte, dass das tatsächlich eine Richtungswahl für Deutschland ist?
2: Ist eine Richtungswahl dergestalt, dass man sehen wird, ob es überhaupt noch freie Wahlen geben kann. Da bin ich mir nicht so sicher.
1: Also Sie rechnen mit Wahlfälschung?
2: Wahlfälschungen gibt es ja sowieso en masse, aber ich glaube, dass man das Wahlergebnis nicht akzeptieren wird, sondern dass man dagegen vorgehen wird. Und dann haben wir es mit Brief und Siegel, wie es um den Zustand der Demokratie in Deutschland bestellt ist.
1: Ja. Es ist denkbar, dass auch vielleicht noch durch irgendein Ereignis, durch irgendeine untergeschobene Straftat, was auch immer, Ulrich Siegmund von der Wahl ausgeschlossen wird.
2: Ich halte alles für möglich. Ja. Also ich meine, das ist ja der Zustand unseres Landes. Wir halten alles für möglich. Ja. Und das ist eigentlich in einer Demokratie und in einem Rechtsstaat nicht möglich.
1: Ja. Herr Tichy, ich danke Ihnen ganz, ganz herzlich für das Gespräch, für Ihre Zeit. Ganz herzlichen Dank.
2: Gerne.
1: Und wünsche Ihnen alles Gute für Tichys Einblick, dass da nicht irgendwie...
2: Vielleicht. Also, wenn ihr hört, dass ich Kinderpornografie habt, dann wird ihr Film noch mal klasse.
1: Ja, genau. Ja. Gut, Bademantel hängt bereit, denke ich.
2: Ja.
1: Ja, dankeschön. Ja. Liebe Zuschauer, Ihnen auch ganz herzlichen Dank fürs Zusehen. Ja, bitte teilen Sie Ihre Meinung in den Kommentaren. Sagen Sie uns, was Sie über das Ganze denken. Stehen wir kurz vor einer Diktatur? Sind wir schon in einer oder kommt die demnächst? Ja, bitte abonnieren Sie unseren Kanal, lassen Sie ein Like da, aktivieren Sie die Glocke und ganz besonders...
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4: 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Mehr als 90% aller Terrorermittlungen in Deutschland haben mit Islamismus oder Migration zu tun, teilte das Portal NIOS unter Verweis auf eine Antwort der Bundesregierung auf die Anfrage des AfD-Bundestagsabgeordneten Martin Hess mit. Ein Vergleich zum Vorjahreszeitraum zeigt demnach, dass die Fälle im Bereich islamistischer Terrorismus um rund 54% stiegen. Eine unabhängige Untersuchung hat bestätigt, was viele schon lange vermuteten. Bill Gates und hochrangige Vertreter seiner Stiftung trafen sich zwischen 2011 und 2014 rund 30 Mal mit dem Sexualstraftäter Jeffrey Epstein. Die Treffen fanden sowohl auf dem Gelände der Stiftung als auch in Epsteins Wohnsitz in Manhattan statt. Im Mittelpunkt der Kontakte standen, laut Gates, potenzielle philanthropische Projekte, die jedoch nie realisiert wurden. Kritiker gehen davon aus, dass Gates, wie viele andere, über Epstein alle möglichen Arten von sexuellen Kontakte erhielt und sich auch deshalb seine Frau Melinda von ihm getrennt hat. Alexander von Bismarck spricht sich für einen Friedensvertrag zwischen Russland und der Ukraine aus. Statt verstärkt auf Verhandlungen zu setzen, treibe die Politik jedoch die militärische Aufrüstung der Ukraine weiter voran. Seiner Darstellung zufolge bezweifelten inzwischen auch zahlreiche Militärexperten, dass diese Strategie zum Erfolg führen könne. Das Vorgehen sei nicht nachvollziehbar, lautet inzwischen die vielfache Meinung. 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
1: Teilen Sie Ihre Meinung in den Kommentaren. Sagen Sie uns, was Sie über das Ganze denken. Stehen wir kurz vor einer Diktatur? Sind wir schon in einer oder kommt die demnächst? Ja, bitte abonnieren Sie unseren Kanal, lassen Sie ein Like da, aktivieren Sie die Glocke und ganz besonders würden wir uns über ein Abonnement unseres Politik-Spezialmagazins freuen. 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
2: Tichys Morgenwecker und wenn Sie Geld verdienen wollen, der Börsenwecker.
1: Der Börsenwecker, okay.
0: Ich danke Ihnen ganz herzlich, liebe Zuschauer, und wünsche Ihnen alles Gute und sage bis bald.

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2: Jetzt macht auch der Mayen Fußball. Keine Angst, ich sage nichts über Jürgen Klopp und auch nichts über den Parallelabsturz von Mannschaft, Land und Wirtschaft. Mein Thema ist die Fernsehlogik in einer infantilisierten Gesellschaft. Fußball ist ein Medienspiel, das man nur gewinnen kann, wenn man ein Drehbuch hat und eine perfekte Geschichte.
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2: Dieses Video hat zwei Väter, Marcel Reif und Gustavo Alfaro, den Trainer von Paraguay, der sich nach dem Sieg über Deutschland lustig gemacht hat über Julian Nagelsmann. Ich fasse das sinngemäß zusammen. Eine Kita-Truppe, geführt von einem etwas größeren Kind mit Laptop und KI. Eine Truppe, die nicht in der Lage war, auf dem Platz eigene Entscheidungen zu treffen, als sie auf Männer getroffen ist, auf die Mannschaft von Paraguay, auf die Kämpfer von Paraguay und die sich dann beim Elfmeterschießen ins Hemd gemacht hat. Etwas, was man ja selbst als Fernsehzuschauer hat beobachten können. Ich habe sofort an die infantilisierte Gesellschaft gedacht, in der wir leben, und an Marcel Reif und damit an meine Forschung zur Medialisierung des Fußballs. Vor 10, 15 Jahren habe ich mich damit beschäftigt, wie die Medienlogik, die Art und Weise, wie Medien Wirklichkeit in Szene setzen, wie Medien Wirklichkeit inszenieren, wie die Medienlogik den Fußball verändert hat. Fußball stand da für mich nur als Pars pro Toto, als Teil für das Ganze. Man kann am Beispiel Fußball auch sehr schön studieren, wie sich die Kultur, die Politik, die Wissenschaft verändert haben, weil sie in den Medien verkauft werden müssen. Ich hatte damals eine Podiumsdiskussion organisiert mit Markus Hörwig. Die Älteren werden sich erinnern, damals Pressesprecher beim FC Bayern München, überhaupt der erste Pressesprecher in der Fußball-Bundesliga, der dort auf dem Podium im vollen Hörsaal erzählt hat, wie die Vereine, der FC Bayern zum Beispiel, und die Verbände, der DFB, wie die Vereine und Verbände, die in den Journalismus und die Medien steuern. Über Geschichten, die man platziert, über geskriptete Interviews, über Fragekataloge, die die Journalisten geliefert bekommen, über Fragen, die nicht gestellt werden dürfen. Neben Markus Hörwig war Christoph Knäher da, der Fußballchef der Süddeutschen Zeitung, der gesagt hat, 1:0, 2:1, Torschützen, all das interessiert ihn überhaupt nicht. Er sucht die Geschichte hinter dem Spiel, die Geschichte, die er Menschen erzählen kann, die das Spiel schon im Fernsehen gesehen haben. Und Marcel Reif, damals noch bei Sky, der das Ganze noch ein bisschen weiter gedreht hat und gesagt hat, dass die Sky-Redaktion damals, wir reden von 2013, 14, dass die Sky-Redaktion vor Beginn jeder Champions League-Saison überlegt hat, wer wohl diesmal gewinnen kann. Und die Antwort hat die jeweilige Geschichte geliefert. Wer hat die beste Geschichte? Wer hat eine Geschichte, die über den Herbst in das Frühjahr tragen kann und dann dazu führt, dass auch das Finale gewonnen wird? Das Beispiel von Marcel Reif war damals Real Madrid mit der Geschichte La Décima. Der 10. Sieg in der Champions League für Real Madrid. Eine Geschichte, auch daran werden sich die Fans erinnern, eine Geschichte, die zu einem unglaublichen Finale geführt hat, zu einem Spiel gegen den Stadtrivalen Atletico, in dem Real eigentlich verloren hatte und dann in der Nachspielzeit und in der Verlängerung einen nicht mehr für möglich gehaltenen Sieg erreicht hat. Also die Geschichte war die Botschaft von Marcel Reif. Die Geschichte entscheidet am Ende, wer die Champions League gewinnt. Fußball ist ein Fernsehspiel. Fußball ist ein Spiel, das schöne Menschen braucht. Trainer, Guardiola, Klopp, jetzt in Frankreich, bald Zidane. Spannende Menschen, Menschen, die konkurrieren können mit den Filmen und Serien, die wir aus Hollywood geliefert bekommen. Ist ja kein Zufall, dass wir bei den Übertragungen aus den USA jetzt die Hollywood-Stars auf der Tribüne sehen. Leonardo DiCaprio habe ich gesehen bei Brasilien gegen Norwegen zum Beispiel. Also Fußball ist ein Fernsehspiel, das schöne Menschen braucht und vor allen Dingen eine Geschichte braucht. Denn die Serie, der Film, das alles ist nur einen Knopfdruck auf der Fernbedienung entfernt. Deswegen muss das Spiel mindestens das Gleiche liefern. Die Fußballmannschaften, das ist die These dieses Videos, die Fußballmannschaften werden getragen von der Geschichte, die um sie herum erzählt wird. Die Fußballmannschaften werden getragen auch von der Stimmung im Land oder in der Fangemeinde bei Real Madrid, von der Stimmung im Land, die sich dann in eine Geschichte umformen lässt. Ich will das an drei Punkten deutlich machen. Einmal an den vier deutschen Titeln, deswegen war ich jetzt schon kurz bei der vier. Also Punkt eins, die vier deutschen Weltmeistertitel im Fußball. Punkt zwei, dann Nagelsmanns Mannschaft in einer infantilisierten Gesellschaft. Und dann kann ich anders sein. Dann muss ich natürlich auf Basis dieser These, dieser Idee eine Prognose abgeben, wer denn Weltmeister werden wird. Das macht den Witz dieses Videos aus. Ich nehme das auf am 6. Juli vormittags und kann natürlich schon heute Abend oder morgen Abend widerlegt werden. Ja, also Punkt 1, die vier deutschen Fußball-Weltmeistertitel. Ich glaube 1954 und 1990 kann ich überspringen. Da ist viel zu erzählt und gesagt worden. Die Weltmeisterschaft 1974 habe ich als Kind erlebt. Ich war damals 7. Ist die erste Weltmeisterschaft, die ich bewusst wahrgenommen habe. Habe mich sehr gut vorbereitet als 7-Jähriger. Habe alles ausgeschnitten, was die DDR-Presse zu diesem Event vorab geliefert hat. War dann wirklich schwer enttäuscht. Als die einzige afrikanische Mannschaft, ist damals ein Turnier mit nur 16 Mannschaften gewesen, als die einzige afrikanische Mannschaft 9-0 gegen Jugoslawien verloren hat. Das Lebensgefühl damals war nicht nur für mich als 7-Jähriger nicht mit dem zu vergleichen, was wir heute zum Beispiel haben. Es ging damals den Deutschen in ihrer Mehrheit in beiden deutschen Staaten so gut wie vorher lange nicht und danach wahrscheinlich nie mehr wieder. Wir haben 72 den Grundlagenvertrag, wir haben 73 den UNO-Beitritt beider deutschen Staaten, ein Annäherungsprozess, der auf Erleichterungen hoffen lässt im Reiseverkehr, vielleicht sogar in Richtung Vereinigung, ein Prozess, der zur KSZE-Schlussakte von Helsinki 1975 führt. Wir haben im Osten in Berlin 1973 im August, ich habe das hier auf dem Bild, 1973 im August die Weltfestspiele der Jugend und Studenten, eine Megaparty, die selbst bis zu mir, bis zu dem kleinen Michael auf der Insel Rügen ausstrahlt. In der Bundesrepublik verkörpert Franz Beckenbauer die neue Leichtigkeit im Fußball. Auf dem Bild ist Rainer Bonhoff zu sehen, falls Sie das jetzt nicht gleich erkannt haben sollten. Im Osten Deutschlands führt dieses Lebensgefühl zu einer Fußballmannschaft, die fast Weltmeister geworden wäre. Sie schlägt ja den späteren Gewinner Bundesrepublik in der Vorrunde, kommt dadurch in eine sehr viel schwerere Gruppe mit den Niederlanden, mit Argentinien, mit Brasilien, während sich der Westen mit Schweden, Polen und Jugoslawien vergnügen kann. Also insofern haben wir durch dieses 1-0 von Hamburg vielleicht sogar ein deutsch-deutsches Finale verfasst. Diese DDR-Mannschaft wird 1976 in Montreal auch mit einer gewissen Leichtigkeit im Spiel Olympiasieger. Das alles endet im Osten mit der Ausbürgerung von Wolf Biermann im Herbst 76. Ein Ereignis, das den Abgesang auf die Sozialismus-Idee im Osten Deutschlands einleitet. Also das ist der Weltmeistertitel von 1974, getragen von einer Leichtigkeit und einer positiven Grundstimmung im Westen. 2014 bin ich am Tag nach dem Finale nach Indien geflogen zu einer Tagung, habe dort sofort die Zeitungen gelesen, die haben sich überschlagen mit einem Lob auf Deutschland, nicht nur auf diese Yogi Löw Fußballmannschaft, sondern mit einem Lob auf das Land ganz generell. Dieses Land, dieses Deutschland habe nun endlich seine Geschichte bewältigt, habe das Nationalgefühl wiederentdeckt, beginnend mit dem Sommermärchen 2006 und habe eine Wirtschaft, die brummt. Leute in aller Welt, englischsprachige Zeitung in Indien, Leute in aller Welt, nehmt euch ein Beispiel an diesem Land, das jetzt auch im Fußball wieder gewinnt. Wir wissen alle, was danach passiert hat. Danach übernehmen in Deutschland die Moralisierer, schon bei der WM in Russland, erst recht dann in Katar und auch jetzt wieder in den USA. Es gab jedes Mal Boykottdiskussionen, was für die Stimmung im Land und damit für das Gefühl, dass eine Fußballnationalmannschaft trägt, nicht gerade förderlich ist. Wir haben eine Spaltung, die sich auch in dieser Mannschaft heute niederschlagen dürfte. Wir haben in dieser Mannschaft zum Beispiel Ungeimpfte und Geimpfte. Kimmich war ja nur der Beispielfall, an dem der FC Bayern durchexerzieren wollte, wie man vielleicht anders mit Spielern umgehen könnte die diese Behandlung nicht auf sich nehmen wollte. Wir haben in dieser Mannschaft jetzt, das ist dann erst hinterher herausgekommen, man muss vielleicht noch sagen, dass der DFB auf das Desaster von Katar Mund zu halten, Nancy Faeser mit der Binde auf der Tribüne, dass der DFB auf dieses Desaster in Katar reagiert hat, Rudi Völler installiert hat, wenn man so will, einen Vater für das Kind Julian Nagelsmann. Ich komme ja gleich zur Infantilisierung. Und dieser Rudi Völler hat es geschafft, alle Konflikte aus den Medien herauszuhalten. In den Leitmedien, in den Staatsmedien war Friede, Freude, Eierkuchen vor dem Desaster gegen Paraguay. Das ist für einen Medienforscher spannend, wie das gelungen ist, alle Spaltungen, alle Konflikte, die es ja immer gibt um Startelfplätze. Jetzt haben wir noch gehört, um die Kinder und die Frauen und die Babys, die man sehen wollte. All diese Konflikte sind aus den Staatsmedien ferngehalten worden. All dieser Kindergartenkram, der sich rund um die Mannschaft entwickelt hat. Ein Trainer, der seine Oma dabei hatte und seine Trophäe, die Bild-Zeitungsreporterin, die er ja in seiner FC Bayern-Zeit gewonnen hat, diese Trophäe da auch permanent den Spielern zu präsentieren, die gar nicht so viel jünger sind und vielleicht auch ein Interesse an dieser Bild-Reporterin gehabt haben. So jedenfalls geht die Geschichte, warum Julian Nagelsmann beim FC Bayern gescheitert ist. Also Rudi Völler hat es geschafft, all diese Konflikte aus den Leitmedien fernzuhalten. Das führt zu meinem zweiten Punkt, den ich gerade schon angedeutet habe, zu der infantilisierten Gesellschaft, in der wir leben. Meine These ist, dass 80% der Menschen, die wie Erwachsene aussehen, die Bauch haben, Bart haben, Falten haben, 80% dieser Menschen nicht erwachsen geworden sind, dass 80% der Menschen nicht gelernt haben, unabhängig vom Vaterstaat und von Mutter Tagesschau zu entscheiden, dass 80% keine Urteilskraft in ihrem Leben haben entwickeln können, muss man wahrscheinlich sagen. Zur Urteilskraft, zum Erwachsenwerden gehört die Einsicht, dass ich nicht alles bekommen kann, was ich möchte, selbst wenn ich alles einsetze, wenn ich alles in die Waagschale werfe, was mir möglich ist. Der Fachbegriff dafür ist Unverfügbarkeit. Ein Kind quengelt, ein Kind sagt, ich will Weltmeister werden, nicht erst in 2 Jahren, sondern am liebsten sofort. Ein Kind sagt, ich trete nicht zurück, wenn man nicht mehr mit mir spielen will, dann muss man mir das sagen. Ein Erwachsener übernimmt die Verantwortung für das, was er verbockt hat und entscheidet sich dann entsprechend. Diese Zahl 80% und die Argumentation, die gleich folgt zur infantilisierten Gesellschaft, dies entnehme ich beides einem Buch von Raimund Unger oder nämlich den Büchern von Raimund Unger, einem meiner Lieblingsautoren. Ich zeige vielleicht dieses Buch, Die Heldenreise des Bürgers. Habe hier noch ein zweites liegen, das ich vorhin vergessen habe. Breaking News, der Titel ein bisschen unglücklich. Ein Buch, das meine Forschung zur Medialisierung des Fußballs, zur Veränderung der Gesellschaft insgesamt im Lichte einer Medienlogik beschreibt, die sich an spannenden Geschichten, an Konflikten, an schönen Menschen orientiert. Ich reiß das hier nur beispielhaft an, 2018 bei Westend erschienen. Also Raimund Unger ist mein Gewährsmann für die infantilisierte Gesellschaft und für die These, dass 80% der Erwachsenen keine Urteilskraft jenseits von Vaterstaat und Mutter Tagesschau entwickelt haben. Raimund Unger nennt dafür 3 Gründe. Katastrophismus, also die permanente Angst, in der wir gehalten werden. Im Moment wieder die Hitze, heißt ja jetzt schon wieder, dass der Sommer furchtbar werden wird, dass da sich so eine Glocke entwickelt und dass die knapp 40 Grad oder sogar leicht drüber, dass das nur der Anfang war. Wir hatten diese Pandemie-Geschichte erlebt, wir haben den Krieg, also Katastrophismus hält uns permanent in Angst. Menschen, die ängstlich sind, orientieren sich eher an Instanzen. Ein Trainer, der ängstlich ist, braucht jemanden wie Rudi Völler. Dann Entwurzelungstechnik, das ist Raimund Ungers 2. Punkt. Entwurzelungstechniken, Techniken, die uns von der Heimat entfernen, von der Familie, die Traditionen kappen und gar nicht so unwichtig, gar nicht hoch genug einzuschätzen, der 3. Punkt, all das, was mit unserem Körper passiert. Gar nicht so wenige haben sich ja dieser Spike-Therapie unterzogen. Dazu kommen Strahlen, die uns alle betreffen. Dazu kommen Nahrungsmittel, die nicht mehr so sind wie bei unseren Eltern und Großeltern. All das macht es im Ergebnis nicht leichter, erwachsen zu werden. All das führt im Ergebnis zu einer Kita-Truppe, zumal wenn man bedenkt, dass Männlichkeit, dass das Vaterbild permanent unter Beschuss steht. Ja, die Männlichkeit, die zum Beispiel die Mannschaft von Paraguay, weiß gar nicht, ob man da Männlichkeit sagen soll, war vielleicht schon ein bisschen mehr, aber die Männlichkeit, die eine Mannschaft wie Paraguay auf den Platz gebracht hat, ist in westlichen Gesellschaften seit vielen Jahren verpönt und macht es dann auch Fußballern nicht ganz so einfach, ein entsprechendes Bild zu entwickeln, auch ein entsprechendes Selbstbild zu entwickeln. Man kann das schön studieren am Beispiel von Kimmich, dem Kapitän der Mannschaft, der ja immer wieder versucht, ein Mann zu sein, aber natürlich auch ein Produkt dieser infantilisierten Gesellschaft ist und deshalb eine ganz andere Art von Vorbild verkörpern muss, als das frühere Fußball-Nationalmannschaftskapitäne leben konnten. Ja, ich muss, das ist der letzte Punkt in diesem Video, ich muss ein bisschen was sagen, ich muss etwas sagen zur Weltmeisterschaft. Wer kann 2026 Weltmeister werden? Wer bringt die beste Geschichte auf den Platz? Wenn meine Idee stimmt, dass ich ein Drehbuch brauche und eine Story, die sich im Fernsehen verkaufen lässt. Wer also wird Weltmeister? Argentinien? Hat die gleiche Geschichte wie in Katar, hat die gleiche Geschichte wie vor 4 Jahren. Alles für Messi, alle für Messi. Bei Marokko sieht das ganz ähnlich aus, die gleiche Geschichte wie vor 4 Jahren. Afrika ist wer jetzt auch im Fußball? Wird man sehen, ob die sozusagen das Spin-off, die Weiterführung der Geschichte, diese beiden Mannschaften nochmal so weit trägt. Frankreich hat die Geschichte, die eigene Geschichte ein bisschen verfeinert. Dieser Lausbub, der die Mannschaft führt, musste ins Ausland gehen, musste Paris verlassen, musste zu Real Madrid gehen, zu der Mannschaft, die den größten Nimbus im Fußball verkörpert, inzwischen ja schon 15 Mal die Champions League gewonnen hat, musste zu Real Madrid gehen, musste da durch ein Tal der Tränen, um jetzt als Kapitän sein Heimatland zu führen, hat das ja gegen Paraguay auch beispielhaft gemacht, nicht nur als Fußballer, sondern auch als Kämpfer. Norwegen hat eine großartige Geschichte. Die Wikinger und die Normannen haben ja schon mal die Welt erobert. Es wird oft vergessen, wenn man über Weltgeschichte spricht, wenn man eher über Geopolitik spricht, wie das, was die Normannen, die dann zu Wikingern wurden, wie das die Welt bis heute prägt. Norwegen inszeniert das mit dem Rudern und der Pauke vor dem Fanblock. Also da kann schon Potenzial sein, weit zu kommen. Auf der anderen Seite steht eine Geschichte, die Norwegen zu einem Fußballzwerg macht und die dann, wenn es gegen die Mannschaften mit einer langen Fußballerzählung geht, Schwierigkeiten machen kann. Meine Lieblingsgeschichte im Moment kommt aus England. England sagt, wir holen den Titel nach 60 Jahren heim. It's coming home. Und nicht von irgendwoher, es kommt aus den USA wieder nach Hause. Und dafür hat man sich mit dem Erzrivalen verbündet. Man hat einen Trainer aus Deutschland auf die Bank gesetzt. Letzter Titel 66, Wembley-Finale gegen Deutschland. Und man lässt diese Nationalmannschaft anführen von einem Kapitän, von einem Rekordtorschützen, der beim deutschen Fußballmeister spielt. Ist eine Prognose vom 6. Juli. Diese Prognose rechnet nicht mit der FIFA, die sicher eine eigene Geschichte hat, die schon aus ökonomischen Gründen sich möglicherweise längst überlegt hat, wer Weltmeister werden soll, die deshalb manche Spiele für 12-15 Minuten Nachspielzeit versieht, die an der Videoleinwand merkwürdige Gestalten stehen hat, die noch merkwürdigere Entscheidungen treffen. Lassen wir uns also überraschen. Wir werden am 19. Juli vielleicht auch schon vorher wissen, ob meine Prognose ins Schwarze trifft oder nicht. Schreiben Sie in die Kommentare, warum Sie nichts vom Fußball halten, wie es Ihnen geht in einer infantilisierten Gesellschaft. Und vergessen Sie dabei nicht, dieses Video zu liken, zu teilen oder, wenn Sie mögen, vielleicht sogar das Projekt Freie Medienakademie zu unterstützen. Vielen Dank.
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2: Willkommen in diesem neuen Gedankenflug. Wie schön, dass ihr da seid. Ich möchte heute mit einem Glückwunsch beginnen, den ich zu euch nach München schicke. Vor ein paar Minuten habe ich nämlich erfahren, dass es Bewegung gibt in einer der bundesweit zweifellos allerwichtigsten Umfragen, und zwar der nach dem beliebtesten Politiker. Natürlich wird kaum jemandem entgangen sein, dass euer bayerischer Stammeshäuptling Markus Söderix sich in diesem Ranking auf dramatische Weise vorgeschoben hat. Schien er zuletzt auf einem traurigen fünften Platz hinter AfD-Chefin Alice Weidel festzukleben, hat er sie nun überholt. Jawohl, wirklich. Söderix ist jetzt auf Platz 4 der beliebtesten Politiker Deutschlands. Und vielleicht sagen die erfolgsverwöhnten Skeptiker unter euch jetzt, ja, schön, aber das ist für uns Bayern noch kein Grund zu feiern. Wir haben uns an Platz 1 gewöhnt, Wirtschaft, Fußball, Natur und so weiter. Verstehe ich natürlich. Aber Platz 4 ist immerhin ein Grund zur Hoffnung. Und Hoffnung ist etwas, was wir alle verflixt gut gebrauchen können. Viele von uns haben, nachdem es mit dem Regierungswechsel und mit einer günstigen Urlaubsreise nicht funktioniert hat, ja auf die Fußballnationalmannschaft gehofft, auf ein neues WM-Sommermärchen. Das hat nun auch nicht geklappt. Worauf können wir denn überhaupt noch hoffen? Es kommt einem Werner Enke in den Sinn, der damals in den 60er Jahren in dem schönen Film Zur Sache, Schätzchen den ebenso wunderbaren wie berühmten Satz prägte: Das wird böse enden. Gemeint war damit eigentlich alles. Aber das war ja eine Komödie. Wenn man die Welt da draußen nun etwas genauer unter die Lupe nimmt, ist da nicht viel Komödie, beim besten Willen nicht. Höchstens könnte man vielleicht ein klitzekleines bisschen und dann aber auch ganz leise darüber lachen, dass in diesem beliebteste Politiker Deutschlands Ranking gar nicht die wichtigste Info ist, dass Söder jetzt auf Platz 4 ist, sondern dass die Nummer 1 seit Monaten ausgerechnet von Boris Pistorius verteidigt wird. Na gut, man könnte jetzt anmerken, er ist ja auch nicht von ungefähr Verteidigungsminister. Und dass der allerletzte Platz, also die berühmte knallrote Laterne, zuverlässig von Friedrich Merz, unserem Bundeskanzler, gehalten wird. Anderen Umfragen zufolge ist er sogar der unbeliebteste Kanzler aller Zeiten. Das wird böse enden. Aber auch das ist ja alles in Wirklichkeit überhaupt nicht lustig. Jedenfalls nicht im Sinne von, treffen sich zwei Kerzen, sagt die eine, ist Wind eigentlich gefährlich, sagt die andere, davon kannst du ausgehen. Sofern man über die Außenwelt und unser eigenes drohendes Verwelken oder durch Atomraketen begünstigtes Dahinschmelzen überhaupt noch lachen mag, dann immer nur mit zynischem, sarkastischem Unterton, aber leider erfüllt eben das nicht den Zweck gesunden Humors, der ja auf einer Erleichterung des Seelenheils beruht. Zynismus macht eigentlich alles nur noch schlimmer. Humor ist doch eigentlich auch ein Werkzeug der Hoffnung. Das war jedenfalls mal so, ob Stan und Ollie und Charlie Chaplin oder Buster Keaton oder Loriot, die ganzen alten Meister. Das Geheimnis lag darin, die Absurditäten des Lebens aufzudecken und ihnen den Schrecken zu nehmen. Es galt, den Schmerz zu erkennen und ihn wegzulachen, nicht ihn zu erkennen und tiefer in die Wunden hineinzureiben. Und ja, über die grundsätzliche Wichtigkeit der Hoffnung schrieb ich hier in einem meiner Texte schon einmal ausführlicher. Ich erinnere mich daran, dass ich dabei den chronisch schlecht gelaunten Friedrich Nietzsche zitierte, der diesen wunderbaren Satz schrieb: Die Hoffnung ist der Regenbogen über dem herabstürzenden Bach des Lebens. Die Frage nach der Hoffnung ist aber auch aus einem ganz anderen Blickwinkel interessant, weil sie ja in sich trägt, dass man also auf etwas hofft, was noch nicht in Existenz ist. Und hier kommt dann automatisch schon wieder Spiritualität und Glauben ins Spiel. Da heißt es nun aber, vorsichtig mit den Formulierungen zu sein. Es droht ja immer sofort Shitstorm. Von allen Seiten übrigens. Ist mir zum Glück ein bisschen egal. Hoffnung hat jedenfalls immer mit Glauben zu tun. Dem Glauben an etwas, das noch nicht ist. Es mag sein, dass es schon mal da war. Frieden in Europa zum Beispiel. Es mag aber auch sein, dass die Hoffnung auf etwas zielt, was es überhaupt noch nie gab. etwa weltweiten Frieden, echte Harmonie unter den Völkern, unter den Menschen, Freiheit, Gleichheit, Brüderlichkeit, all die wunderbaren alten Träume, die in der Welt nicht zu unterdrücken sind, jedenfalls nicht solange wir, du und ich, es wagen, von ihnen zu sprechen, von ihnen zu fantasieren, auf sie zu hoffen. Ist es nicht eine der wichtigsten Erkenntnisse der Philosophie, dass alles, was wir Menschen uns überhaupt ausdenken können, zumindest das Potenzial in sich trägt, sich eines Tages auch zu manifestieren? Das zu beweisen dürfte nicht allzu schwer sein. Es reicht ja, die Bücher von Jules Verne zu lesen oder die Simpsons zu gucken. Wenn wir uns also alle Schreckensszenarien vorstellen und sie ins Leben rufen können, warum dann nicht die alten Ideen von einer harmonischen, friedvollen Welt, in der nicht die Gewalttäter regieren, sondern die Barmherzigen? Nun spricht aber nicht nur der Zynismus, sondern auch der Pragmatismus eine ganz andere Sprache. Das kann ja nicht gehen. Gewalt gebiert Macht, Machterhalt gebiert wieder Gewalt. Einer der Kommentare unter meinem letzten Kolumnentext hier bezichtigte mich, ob meines Festhaltens am Glauben, an die Kraft der Liebe in uns Menschen, nicht nur der Naivität, sondern einer ausgewachsenen Realitätsflucht. Wenn ich so etwas lese, neige ich immer dazu, erstmal drüber nachzudenken, ob es vielleicht stimmt. Und tatsächlich kann man dem, sofern man den pessimistischen, fast immer nachvollziehbaren Blickwinkel der Hoffnungslosigkeit für einen Moment einnimmt, ja auch gar nicht widersprechen. Da gibt es also zwei Wahrheiten, die womöglich beide keinen Anspruch auf Absolutheit besitzen. Vielleicht liegt der Unterschied also nur in der Auswirkung auf das eigene Leben. Ich zum Beispiel halte an der Hoffnung fest, weil ich mich sonst wirklich verloren fühlen würde. Die Hoffnung verursacht mir ein gewisses Quantum an Vertrauen, an Zuversicht. Sie bietet mir einen Schutz gegen den depressiven Nihilismus, der in mir, wie wahrscheinlich in uns allen, schlummert. Da fällt mir immer der Johnny Cash-Song »The Beast in Me« ein. Da singt er von diesem Biest, das tief in ihm, hinter dicken Gitterstäben eingesperrt, nur darauf wartet, endlich wieder raus zu dürfen. Die Gitterstäbe in mir selbst sind, so gesehen, aus Glauben, Hoffnung und Liebe geschmiedet. Sonst gäbe es da unten in den Katakomben kein Halten. Ohne Hoffnung und Glauben wäre ich ganz schön erledigt. Wie ist das bei euch? Schreibt gern mal was dazu. Der Kommentator meines Beitrags, der mich also als naiv und realitätsfern empfindet, hat aus seiner Perspektive also auch irgendwie recht. Und natürlich weiß ich gar nichts über dessen Leben, aber ich habe bei der Lektüre dann doch ein wenig mit ihm gefühlt und sogar gelitten. Nicht hochnäsig, sondern ganz aufrichtig. Den Glauben oder Unglauben anderer Menschen gering zu schätzen, halte ich persönlich für überhaupt keine gute Idee. Was auch immer sie glauben mögen, jedenfalls solange es nicht gewalttätig ist. Es kommt ja immer darauf an, wie man sich selbst betrachtet und einschätzt, wo man innerlich herkommt und hin will, wie man geprägt ist, wie das alles mit der eigenen Wesenhaftigkeit zu synchronisieren ist. Das ist so ein großes Thema, das ich sehr spannend finde, deshalb habe ich ja auch schon ein paar Bücher darüber geschrieben, was Menschen so glauben oder eben nicht glauben. Wir haben alle unsere Gründe, nur bin ich auch sicher, dass wir diese Gründe selbst gar nicht oder wenn dann nur oberflächlich verstehen. Und wenn wir nicht alle dauernd zur Rechthaberei neigen würden, wäre das eine wunderbare Ausgangslage für tolle, bereichernde, konstruktive und seelisch-geistig-intellektuelle Gespräche. Und die Frage, ob es nicht doch eine absolute Wahrheit gibt, die wir zwar nicht verstehen, aber doch in unserer Tiefe, in der Stille, in der Sprachlosigkeit erspüren können. Und angenommen es wäre so, wäre es dann nicht kontraproduktiv, auf einem Recht auf Negativität zu beharren, wenn doch im Sinne dieser großen Wahrheit alles möglich wäre, das Schlimmste und das Beste. Mir kommt eine Anekdote aus meinem eigenen Leben in den Sinn, die ich nie vergessen habe. Das war vor mittlerweile fast 20 Jahren. Ich war damals solo auf Tournee durch Deutschland, also ohne Band, nur meine Gitarre und ich. Es war eine intensive Phase in meinem Leben, die von viel Unsicherheit, vom Scheitern und auch persönlichen Tragödien geprägt war. Es war trotzdem oder vielleicht deshalb immer gut, unterwegs zu sein. Nach Konzerten ist es manchmal gar nicht so leicht, noch irgendwo ein Glas Wein oder eine Tasse Kaffee aufzutreiben, weil meist die Kantsteine in den Städtchen schon hochgeklappt und die Hotelbars geschlossen sind. Aber an jenem Abend hatte ich Glück. Die Hotelbar in schummrigem Licht war noch besetzt. Es gab sogar noch Kaffee. Ich war allerdings nicht allein, was ich mir eigentlich gewünscht hätte. Da saß noch ein Geschäftsmann, Typ Elmer Gentry, Haushaltsgerätevertreter, bei seinem wahrscheinlich 10. Glas Bier. Er sprach mich jovial an, und ich setzte mich an seinen Tisch, solange der Kaffee vor sich hin brühte. Ich erinnere mich, dass ich ein bisschen neidisch war, weil er ja offensichtlich angetrunken und deshalb im Nachtgespräch Vorteil war und seine Zunge entsprechend gelöst wirkte. Ohne natürlich zu wissen, ob es da einen kausalen Zusammenhang gab, vielleicht war er auch immer so drauf. Er deutete auf meinen Gitarrenkoffer und fragte mich, was für Musik ich mache und ob man mich kennt. Beides Fragen, die schwer zu beantworten sind. Meine Musik möchte in keine Schublade passen und kennen tue ich mich meistens ja nicht mal selber. Dann fragte er, wo ich denn gespielt hatte, und ich erzählte ihm, dass ich in einer Kirche aufgetreten war. Das triggerte ihn offensichtlich. Er landete sofort und zielsicher beim Thema, hielt seine Meinung nicht zurück und im Anschluss einen Monolog. »Kirche? Ach du dickes Ei, wieso denn Kirche? Kirche ist schlimm. Die ganzen Kindesmisshandlungen und der unverschämte Protz im Vatikan, die Kreuzzüge und die Manipulation der dummen Seelen und überhaupt.« Ich nickte und fragte ihn, ob er gar nicht gläubig sei. Seine Mimik bekam etwas Verächtliches, dabei Selbstgefälliges, und er sagte im Brustton der Überzeugung einen Satz, den man so oder so ähnlich ja schon öfter gehört hat. »Glauben ist eine Krücke für Leute, die mit der Realität nicht zurechtkommen.« Dann fügte er an, »ist etwas für Schwache.« Ich erinnere mich vor allem deshalb an dieses Gespräch, weil es kurz danach endete und weil ich in die entstandene Wortpause zunächst mal hineindachte, statt gleich etwas zu sagen. Der normale Impuls in so einer Situation ist ja, ein scharfes Gegenargument zu zücken, aber erstens hatte ich in dem Moment wohl keine Lust auf ein solches Meinungsscharmützel, und zweitens ratterten sich die Worte in meinem Kopf auf eine andere Weise zurecht, die mich ein Stück weit selbst überraschte. Ich fand nämlich, dass er recht hatte. Also sagte ich ihm das, dass es wohl stimmt, dass ich aber dankbar war für die Krücke des Glaubens und mir meiner Schwachheit bewusst. Danach war dann auch mein Kaffee fertig. Ich schnappte ihn mir und verabschiedete mich von meinem neuen Freund Richtung Hotelzimmer. Ob er noch irgendwas gesagt hat, weiß ich ehrlich gesagt nicht mehr. Aber mich hat dieses Gespräch seither oft begleitet, weil es erstens so schön war, nicht recht haben zu müssen, und zweitens, weil ich wahrscheinlich zum ersten Mal dachte, stimmt, Glauben ist ja wirklich etwas für Schwache. Und zu denen gehöre ich. Die Schwachen, das ist mein Club, das ist mein Tribe. Der nächste Gedanke kam dann aber auch sofort. Ist es nicht irgendwie verrückt, diese Schwäche zu leugnen? Ist nicht im Zugeben von Schwäche erst Stärke möglich? Wer oder was ist der Maßstab? Wo nimmt das Selbst, das wir zu sein glauben, denn die Überzeugung her, dass es, also wir, das Maß aller Dinge wären? Woher kommt die Überzeugung, dass wir autorisiert sind, alles bewerten und und im Zweifel verurteilen zu können? Ich für meinen Teil bin mir darüber bewusst, dass ich von verflixt vielen Dingen überhaupt keine Ahnung habe. Das betrifft nicht nur vermeintliche Trivialitäten, Alltäglichkeiten, politische und gesellschaftliche Themen. Habe ich Ahnung vom Klimawandel? Nicht für 5 Cent. Weiß ich, was in irgendwelchen Impfstoffen ist und wie sich irgendwelche Chargen unterscheiden? Wohne ich im Kopf von Joe Biden oder Donald Trump oder Putin oder Zelensky? Glücklicherweise nicht. Bei aller Recherche, bei allem Interesse, bei aller temporären Empörung, bei allen Diskussionen, die man den ganzen Tag lang führen kann, bleibt am Ende doch, Wissen habe ich nicht. Ich lese dies oder das. Ich beobachte und reime mir was zusammen. Ich spüre Fassungslosigkeit darüber, dass die großen Medien so viele wichtige Informationen einfach ignorieren. Wir wissen nun seit einigen Jahren, dass die Corona-Impfstoffe nie darauf ausgerichtet waren, Ansteckungen zu verhindern. Damit ist ja schon die ganze 2G- und 3G-Ausgrenzungsgeschichte entlarvt, weil das alles überhaupt keinen Sinn mehr ergibt. Und gerade kürzlich hat die US-Geheimdienstchefin Tulsi Gabbard vor der Weltöffentlichkeit verkündet, dass es auf der Welt haufenweise Biolabore gibt, in denen Gain-of-Function-Forschung betrieben wird. Die barbarischste und bedrohlichste und widerlichste Idee, die Menschen jemals haben können. Und dann entsteht da dieses heftige Störgefühl. Und die Frage, ob die Öffentlichkeit nicht ganz anders diskutieren würde, wenn darüber so ausführlich berichtet würde wie über das verdammte Dschungelcamp oder die Hochzeit von Taylor Swift oder die neue Unterhose von Sydney Sweeney. Und manchmal ist das Störgefühl dann so mächtig, dass eine Intuition daraus entsteht. Ja, gewiss, es entsteht hin und wieder auch eine ganz klare Haltung daraus, etwa wenn es um den Wahnsinn des Krieges geht. Da sterben Menschen. Ich muss nicht, ich will nicht mal wissen, was in den kranken Köpfen der Verrückten vorgeht, die diese Kriege anzetteln und hunderttausende unschuldige Menschen für eine Ideologie, welche auch immer es sein mag, in den Tod schicken, und ich werde auch nicht verstehen können, dass es so vielen Seelen egal zu sein scheint. Da wird es dann größer als faktenbasiert. Lasst mich in Ruhe mit faktenbasiert. Das ist grausam. Niemand hat das Recht, Menschen zu zwingen, für Systeme und Ideen zu kämpfen, die nicht mal ihre eigenen sind. Die Würde des Menschen ist unantastbar, und sie wird ganz offensichtlich nicht nur angetastet, sondern sogar komplett geschreddert in diesen Kriegs- und in Gain-of-Function-Forschungsfragen. Da muss ich also keine Ahnung haben. Es bleibt aber trotzdem dabei. Die Warums und Wiesos und die sogenannten Fakten und Hintergründe, die wissen wir ja leider alle nicht. Bei vielen reicht nun aber das Störgefühl, um daraus wieder eine absolute Wahrheit abzuleiten und zu behaupten. Wir sind eine Gesellschaft von eingebildeten Wahrheitsbesitzern, egal in welcher Bubble wir herumtanzen. Weiter und tiefer gedacht, stellt sich aber genau in diesem Moment die noch viel größere Frage,

0: Beziehung zur KI aufgebaut haben. Ich bin immer spät dran mit sowas. Ich fahre auch ein uraltes Auto, ich mag alte Schallplatten und alte Bücher und ich war so ungefähr der Letzte, der damals einen CD-Player besaß. Die KI hat aber kürzlich etwas Interessantes zu Protokoll gegeben, habe ich mehr zufällig irgendwo im Internet gesehen. Da fragte irgendeiner von den klügeren Podcastern, was wir als Menschen der Entspiritualisierung, der Rationalisierung, der Digitalisierung etc. eigentlich entgegenhalten können. Die Antwort der KI hat mich überrascht. Sie empfahl eine Rückbesinnung auf Spiritualität. Sie empfahl uns allen tatsächlich als Schutz vor ihr selbst und der Kontrolle, die sie in vielen Bereichen ausüben wird, uns auf das zu besinnen, was sie nicht hat. Fand ich faszinierend. Es fiel auch der Begriff Verbindung. Verbindung eben nicht im Sinne von WLAN oder virtuelle Realität, sondern im Sinne von Verbindung zu echten Menschen. Echte Begegnungen, grillen mit den Nachbarn, Gemeinschaften finden oder selbst aufbauen. Interesse behalten an dem, was uns Menschen ausmacht. Freundlichkeit, Empathie, Mitmenschlichkeit. Neugierig zu sein und zu bleiben, was andere denken und fühlen. Und das ist ja nicht nur das, was die KI nicht besitzen kann, auch wenn sie das schon ganz gut fälscht. Es ist auch das, was ganz offensichtlich weltweit unseren Führungsfiguren fehlt. Ist das nicht faszinierend? Es scheint in der Politik nie um Empathie zu gehen. Was wir auch können, jedenfalls theoretisch, ist demütig zu bleiben vor dem Wunder, in dem wir nicht nur leben, sondern dass wir selbst sind. Das hat mit Fakten zwar auch etwas zu tun, aber nicht hauptsächlich und schon gar nicht zuverlässig. Es mag sein, dass der Glaube etwas für Schwache wie mich ist, es ist aber auch wahr, dass der Glaube logischer ist als der Unglaube. Die Wissenschaft, wenn sie ernsthaft betrieben wird, hat doch keine andere Wahl, als zuzugeben, dass sie selbst eigentlich keine Ahnung hat. Das Geheimnis des Lebens wird ebenso wenig zu entschlüsseln sein, wie die Geheimnisse der Atome und Moleküle, die stellenweise so lustig und enthemmt miteinander tanzen und dabei all das, was die Wissenschaft mal für in Stein gemeißelte Naturgesetze gehalten hat, ad absurdum führen. Wir wissen auch nicht, was Zeit ist. Einsteins bahnbrechende Relativitätstheorie hat da viel mehr Fragen gestellt, als Antworten zu liefern und ihn selbst dazu verleitet, anzunehmen, dass es im Universum gar keine Zeit gibt, sondern dass alles, was je existierte und existieren wird, sich in einem ewigen Jetzt abspielt. Er selbst nannte das spooky. Die Quantenphysik und Schrödingers Katze werden uns irgendwann neue Wege und neue Erkenntnisse schenken. Das große Geheimnis werden wir trotzdem nicht lüften. Wir wissen eben nicht viel. Aber ist es in all dem nicht viel logischer, weil naheliegender zu glauben, dass etwas aus etwas entstanden ist, als der atheistischen Wissenschaft Glauben zu schenken, dass alles, was ist, aus nichts entstanden sei? Und ist darin dann nicht nur eine vermeintliche, eine bornierte Stärke, die nur nicht zugeben mag, dass sie die ultimative Schwäche ist, nämlich skandalöse Selbstüberschätzung? Der Versuch des Menschen, sich selbst zum Gott zu machen, die Empfehlung der KI, unsere Fähigkeit zur Verbindung, unsere Fähigkeit zur Liebe und zum Miteinander, scheint mir ein Schlüssel zu sein, den wir alle bewusst zur Hand nehmen können. Jeden Tag. Also heute. Also im ewigen Jetzt. Das lindert dann auch das Störgefühl. Und für die dunklen Momente, die viele von uns ja nur allzu gut kennen, habe ich noch ein schönes Zitat von einem weiteren schlecht gelaunten großen Dichter, nämlich Albert Camus. Der schrieb mal ganz wunderbar: Mitten im tiefsten Winter lernte ich, dass in mir selbst ein unbesiegbarer Sommer lag. In diesem Sinne wünsche ich euch allen eine gute innere Reise. Auf bald.
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0: 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Der Seekrieg zwischen Russland und der Ukraine im Schwarzen Meer eskaliert und gefährdet den globalen Getreidehandel. Seit dem 6. Juli greifen ukrainische Drohnen gezielt Schiffe an, die russisch kontrollierte Häfen im Asowschen und Schwarzen Meer anlaufen, darunter Öltanker und Getreidefrachter. Als Folge hat der Logistikkonzern Maersk den Betrieb im Hafen Odessa eingestellt und Schiffe nach Konstanza umgeleitet. Russland und die Ukraine steuern zusammen 25-30% der globalen Weizenexporte und etwa 11% der Maisexporte. Über das Asowsche Meer laufen rund 25% der russischen Getreideausfuhren. Die Angriffe treiben die Weizenpreise an der Börse in Chicago bereits 30% über das Vorjahresniveau. Justizskandal. Innenminister Dobrindt gab bei einer Pressekonferenz zu, dass der Islamist Abdul B. vor seinem Terroranschlag von einem Berliner Gericht zu einem Jahr und 10 Monaten Haft verurteilt wurde. Die Strafe wurde jedoch zur Bewährung ausgesetzt. Die Staatsanwaltschaft legte zwar Beschwerde ein, trotzdem kam Abdul B. frei. Am Samstagabend war der Islamist Abdul Bellout während des Christopher Street Days, CSD, mit einem weißen Citroën durch den Tiergarten in Berlin gefahren. Dabei tötete er eine Frau und 29 Personen wurden teils schwer verletzt. Mastercard will Europas Online-Zahlungen bis 2030 vollständig tokenisieren und damit die klassischen Kreditkartennummern aus dem Internet verbannen. Zwar entfallen die sichtbaren Kartennummern, doch an ihre Stelle treten personalisierte Tokens, die eng mit dem Gerät und dem Verhalten des Nutzers verknüpft sind. Wer künftig bezahlen will, muss sich immer häufiger mit Fingerabdruck, Gesicht oder Geräteerkennung ausweisen. Die Bequemlichkeit, die Mastercard verspricht, erkauft man sich mit einer deutlich gestiegenen Transparenz gegenüber Banken, Konzernen und potenziell auch Behörden. Kritiker sehen darin vor allem einen weiteren Schritt in Richtung lückenloser Überwachung. Je mehr Zahlungen über Token und biometrische Systeme laufen, desto genauer lässt sich das Konsumverhalten jedes Einzelnen nachverfolgen. 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

0: Einen wunderschönen guten Morgen nach Deutschland und in die ganze schöne große weite Welt. Heute ist Dienstag, der 21. Juli. Unser Hündchen hat sich gerade in Position gelegt, denn sie weiß, wenn sie diese Musik hört, dass es jetzt erstmal hier ja, so anderthalb Stunden ganz friedlich mit Papa und Mama ist. Guten Morgen, lieber Papa, wie geht's dir denn?
1: Ja, guten Morgen, liebe Eva. Ja, es ist tatsächlich so, der Hund geht dann mit einem großen Satz sofort auf die Magnetdecke. Das ist interessant und sie liebt es auch, wenn das Fenster ein bisschen auf ist, um dann diese frische Luft direkt durch das Fenster durchzuatmen. Dann federt so ein bisschen ihr Fell auch so ein bisschen durch den Wind aufgebauscht. Das ist schon ganz witzig. So, wir haben heute einen wunderschönen sommerlichen Tag. Stahlblauer Himmel, Sonne. Und der See changiert in einem Silberblau, kann man, glaube ich, heute sagen. Hochsommerlich von der gesamten Atmosphäre her, sehr friedlich und sehr angenehm. So ganz anders, als es uns die Nachrichten hier verkünden.
0: Genau, ja. Und wir haben auch keine Waldbrände hier bei uns in der Nähe. Und es geht uns gut. Es hat hier wie aus Eimern geschüttet. Das ist ja immer etwas, was dann auch wie ein Segen ist, auch wenn man natürlich erstmal drin bleiben muss, weil es wirklich sehr, sehr nass geworden ist. Aber jetzt strahlt die Sonne wieder und der Klimawandel, ich weiß, bei euch in Europa ist der ganz schlimm und man kann das auch nicht mehr in den Griff bekommen. Sagen jedenfalls viele Medien und sagen viele Politiker, die so grün und rötlich angehaucht sind und so gerne dieses Klimanarrativ weitertreiben würden. Aber da kommt schon wieder Gegenwind aus den USA von dem Präsidenten persönlich, Donald Trump. Der hat am Sonntagabend, also da war Fußball gerade noch zu Ende und da hat er schon wieder gepostet, und zwar eine ziemliche Sensation. Er hat enthüllt, dass die Nationale Akademie der Wissenschaften dabei erwischt wurde, wie sie betrügerische, voreingenommene und irreführende, in Anführung wissenschaftliche Leitfäden zum Klimawandel veröffentlichte, auf die sich Bundesrichter stützten, um massive Klimaklagen zu genehmigen. Also da ist ja einiges in den letzten Jahren auch aus den USA bekannt geworden. Ich meine, Europa, da kommen wir noch dazu. Da gibt es inzwischen solche hanebüchenden Gesetze, Klimagesetze, dass Firmen reihenweise in den Konkurs gehen. Bevor ich hier mal weiter reinlese, will ich vielleicht noch etwas dazu sagen, was Trump explizit zu diesen Veröffentlichungen gesagt hat. Nämlich, er nennt sie gefälschte Handbücher, die in den Vereinigten Staaten von Amerika eben auch enorme Verluste verursacht hätten. Wir erinnern uns, Joe Biden, wer immer hinter ihm stand und das mit angeordnet hat, die waren sehr ja, forciert und haben eben diese Klimagesetze, ähnlich wie das in Deutschland vor allem der Fall ist, mit vorangetrieben. Und Trump sagt, er weist jetzt die für Aussetzungen und Ausschlüsse zuständigen Bundesbeamten an, dieses Vorgehen eingehend zu prüfen. Die Steuerzahler, sagt Trump, werden diesen Klimabetrug, so nennt er das, nicht länger finanzieren und Richtern wird es in Zukunft nicht mehr gestattet sein, politische Propaganda als sogenannte Wissenschaft zu behandeln. Und ein O-Ton von Trump lautet, die Nationale Akademie der Wissenschaft hat in der Vergangenheit analytische wissenschaftliche Handbücher speziell für unsere Bundesjustiz veröffentlicht. Natürlich wurde die Akademie von radikalen linken Demokraten geleitet, die, wie sich herausstellte, betrügerische, voreingenommene und irreführende Handbücher zum Klimawandel veröffentlicht haben. Und er schreibt weiter, die Bundesrichter unserer Nation verdienen Fakten und Wissenschaft, keinen politischen Betrug und keine Pseudowissenschaft zum Thema Klima. Andreas, das ist schon eine knallharte Ansage. Ich meine, es ist ja vorher schon veröffentlicht worden, dass man sich in vielen Punkten mit diesen radikalen Weltuntergangsmythen geirrt habe. Aber das ist jetzt noch mal einer hinterher.
1: Naja, Donald Trump beschreibt hier eine mafiöse Struktur. Mafiöse Struktur bedeutet ja, dass hier eine organisierte Kriminalität mit vielen Komplizen offenbar am Werkeln ist. Und wenn wir hier gerade hören, dass dem Land enorme Verluste verursacht wurden, muss man fragen, das sind ja die Gewinne der anderen. Wenn einer verliert, muss ein anderer das ja gewinnen, was man verloren hat. Denken wir an diese CO2-Zertifikate. Irgendjemand muss die Kohle ja bekommen, die da eingezahlt wird von den großen Betrieben. Und genau darum geht es. Und eine mafiöse Struktur, eine arbeitsteilige kriminelle Organisation arbeitet eben halt arbeitsteilig. Stellen wir uns das vor, wie an einem Banküberfall. Einer steht Schmiere, einer horcht aus, einer fährt das Fluchtfahrzeug, ein anderer ist Spezialist, den Tresor zu öffnen, widerrechtlich natürlich. Andere schießen sich den Weg frei und dann gibt es auch wiederum einen, der dann die Hehlerware dann verkauft und so weiter. Das sind ja genau die Methoden. Der Gipfel an Kriminalität, an Organisierter ist aber erreicht, wenn der kriminelle Akt nicht mehr als kriminell eingeordnet wird, sprich die Justiz in diese kriminellen Organisationen mit involviert werden. Das hatten wir schon viele Jahre früher, als man noch im Anfang war dieser Strukturen, dass man Polizisten zum Beispiel korrumpiert hat, die dann gegen irgendwelche Gelder hintenrum dann im Interesse der Verbrecher gearbeitet haben. Hier haben wir es bei der Nationalen Akademie der Wissenschaften, um eine Organisation zu tun, die offenbar involviert ist in dieser organisierten Situation, nämlich hier Einfluss zu nehmen, und das ist das Dramatische, tatsächlich auf die Bundesjustiz. Und hier merken wir, wie die kriminelle Energie auf die Justiz übergegangen ist. Was hat das noch mit Rechtsstaatlichkeit zu tun, wenn selbst die Justiz den kriminellen Elementen untergeordnet ist? Das ist übersetzt das, was Donald Trump hier gerade beschrieben hat.
0: Ja, und er beschreibt übrigens nicht nur das, was das Klima angeht, sondern Trump und seine Minister scheinen zu neuen Rundumschlägen auszuholen, was neben dem Klima Meinungsfreiheit angeht und ja eben auch die überbordende Kontrolle durch die Gesetze in Europa. Und vor allem, er sagt, so, wer also über uns falsch berichtet und in unserem Land lebt, der muss in Zukunft mit schärferen Kontrollen rechnen, beziehungsweise mit verschärften Visa-Regeln. Und das ist jetzt eine ganz offizielle Erklärung, dass für ausländische Journalisten, die per Daueraufenthalt in Amerika leben und von dort berichten, diese Regeln verschärft werden. Das meldet News. Und aus Kreisen der Administration in Washington wurde das bestätigt. Demnach sollen vor allem auch deutsche Korrespondenten keine 5-jährigen Dauervisa mehr erhalten, sondern künftig ihr Visum alle 250 Tage verlängern lassen müssen. Außerdem schreibt News, müssen für die Verlängerung Arbeitsproben vorgelegt werden. Weiß zwar nicht, wie die aussehen sollen, also irgendwelche Berichte, muss der Herr Tevesen ran. Diese neue Regelung erfolge, so heißt es, auf Veranlassung der Heimatschutzbehörde, also Homeland Security, und werde intern in Washington in Anspielung tatsächlich auf den Leiter des ZDF-Studios in Washington auch als Lex Tevesen bezeichnet. Unklar ist, ob die Arbeitsproben einer inhaltlichen Bewertung unterzogen werden oder lediglich zum Nachweis tatsächlicher Tätigkeit herangezogen werden sollen. Und das heißt, demnach müssen die Korrespondenten auch aus anderen Ländern, wie etwa China, alle 90 Tage, also noch öfter, ihre Proben vorlegen.
1: Also was wir da jetzt hören, ist, dass Donald Trump und die US-Regierung mit diesem Begriff alleine Lex Stevenson, das ist ja eine wirklich despektierliche Bezeichnung, dass man ihn als Schandfleck des Journalismus offenbar ansieht. Und die deutsche Berichterstattung, nämlich namentlich dieses Studioleiters, Elmar Tevesen, war natürlich in der Trump-Administration immer wieder scharf kritisiert worden. Tevenson hatte nämlich, wie nicht ganz selten, schlicht gelogen und hat wirklich der journalistischen Branche also keinen Dienst erwiesen, weil hier offenbar seine persönliche Meinung vor sämtlichen journalistischen Sorgfaltspflichten hier Einzug genommen hatte. Er hatte nämlich beispielsweise dem ermordeten konservativen Charlie Kirk unterstellt, er habe für die Steinigung von Homosexuellen plädiert. Und das war nachweislich falsch. Und er ist dann irgendwann natürlich dann so unter Druck geraten, der Tevenson, dass er das dann richtig gestellt hat. Aber das steht im Raum. Und man wundert sich, dass die deutsche journalistische Branche, das muss man einfach sehen, das ist eine Branche, das hat ja mit Nachrichten und mit Objektivität nichts mehr zu tun, dass die weiterhin gerade in diesen hohen Positionen, namentlich Tevenson oder auch Hayali, dass diese Menschen weiter dort das repräsentieren dürfen. Und das ist natürlich logischerweise den Amerikanern ein Stein im Auge.
0: Ja, und nicht nur, heißt das ein Stein im Auge?
1: Dorn.
0: Ein Dorn im Auge, ne? Ja, ein Dorn im Auge. Aber nicht nur das, also es geht weiter. Die holen irgendwie zu mehreren Meinungsfreiheitsschlägen aus in Washington, denn das Weiße Haus hat auch jetzt die EU-Vorschriften für Online-Plattformen als Zensur verurteilt. Das haben sie schon ein paar Mal gesagt, aber Trump will jetzt, dass diese Kritik schriftlich festgehalten wird bei den Vereinten Nationen. Er will, dass die Welt die Kritik schriftlich festhält. Er hat sich ausgedacht, dass das bei der bevorstehenden UN-Generalversammlung im September passieren soll. Da möchte er eine globale Erklärung zur Meinungsfreiheit vorantreiben. Politico, das ist ja in Amerika ein Nachrichtenmagazin eng mit Axel Springer verbunden, die haben einen Entwurf vorliegen der gemeinsamen Erklärung, den die USA bereits an verschiedene Länder weitergeleitet haben. Man hofft da wohl, dass das auch von den Regierungschefs unterzeichnet, unterstützt wird im September. Und diese vorliegende Fassung des Dokuments prangert neue Gesetze und regulatorische Rahmenbedingungen an, die ihrer Ansicht nach die Meinungsfreiheit weltweit in historisch demokratischen Ländern gefährden. Also uns fällt natürlich hier sofort der Digital Services Act ein, den Brüssel, Frau von der Leyen, stolz präsentiert hat, wo dann einige neue Gesetze dran geknüpft wurden und weiterhin werden, dass eben alles auch überwacht und verboten werden darf, wenn es nicht in den Konsens, wenn es nicht pro domo formuliert ist und wenn es da nicht reinpasst. Wir erinnern uns, der amerikanische Vizepräsident J.D. Vance hatte ja im Februar letzten Jahres öffentlich kritisiert, bei der Münchner Sicherheitskonferenz unter anderem, dass die größte Bedrohung vor allem für Europa eben nicht Russland oder China sei, sondern die eigenen Maßnahmen gegen die Meinungsfreiheit. Die Amerikaner formulieren das sehr stark und offenbar trotz aller Kriege, in die sie im Moment mit involviert sind, lassen Sie diese Themen nicht los. Es gibt Bestätigungen auch von zwei EU-Beamten, meldet Politico, dass der Entwurf in Brüssel schon im Umlauf sei, noch bevor die USA im September diese Unterzeichnungsveranstaltung geplant haben. Und die europäischen Regierungen versuchen ja seit einiger Zeit, den Risiken aufrührerischer Online-Äußerungen entgegenzuwirken, die ja inzwischen auch in einigen EU-Ländern schon illegal sind. Und dieser Digital Services Act der EU, der betrachtet Bedrohungen für Wahlen als systemisches Risiko und die Regulierungsbehörden haben im Rahmen dessen ihr Augenmerk auf Desinformation gerichtet. Haben wir schon oft drüber gesprochen, wie auch soziale Netzwerke angehalten werden, zu kontrollieren, zu löschen. Es gibt zwei große Eigentümer, solcher Netzwerke, das ist Elon Musk von X und das ist Pavel Durov von Telegram, die sich bislang weigern konnten und gesagt haben, das machen wir nicht mit. Andreas, wie ordnest du diese Initiative, die jetzt wieder stärker hör- und sichtbar wird, aus den USA ein?
1: Also ich finde das erstmal gut, dass sie diese Diskussion überhaupt jetzt entbrannt haben damit, denn die Grundlage dafür ist ja die Panik. Das ist ja jetzt alles überhaupt nicht neu, sondern das Problem ist ja jetzt nur, weil die alternativen freien Denker, die sich nicht mehr so lenken lassen wie vorher, dass die jetzt eben halt die Gefahr darstellen für die bestehenden Politikmarionetten, die jetzt am Trog sitzen und oft mit einer ganz mangelnden Bildung und mit ganz mangelnden Fähigkeiten dort finanziert werden, so hoch und Angst haben, hinten runterzufallen. Das ist ja die eigentliche Sorge, die dahinter steht. Also diese EU-Geschichte, gerade die Regierungen, die sagen, wenn jemand jetzt auf Wahlen Einfluss nimmt und so weiter und so fort, also Himmel, man braucht sich nur die Wahlen in Rumänien angucken oder eben halt in anderen Bereichen, wo die EU unmittelbar direkt eingreift in demokratische Wahlen, nämlich dann, wenn es ihnen passt, was eigentlich mehr an Diktatur erinnert. Also ich finde das alles sehr eigenartig. Außerdem, es ist natürlich eindeutig für uns auch dabei, immer wieder dann erinnert zu werden, wenn man jetzt mal mit der normalen Standardpresse umgeht. Nehmen wir mal die ganz große Presselandschaft der Standardmedien. Da wird beispielsweise ein Angriff in der Nähe von Moskau durchgeführt und Lagerbestände von Moskau, die durch ukrainische Drohnen runtergeschossen werden, in Flammen stehen, werden als Erfolg bejubelt. Im selben Atemzug wird mit einer dramatischen Entwicklung darauf reagiert, wenn russische Drohnen eine Lagerhalle in der Ukraine in Brand schicken. Das ist diese Doppelmoral, die jeder merkt. Und das heißt, hier müsste dringend Einhalt geboten werden, weil nämlich keine objektive Berichterstattung mehr stattfindet. Umso wichtiger ist jetzt der alternative Bereich. Und das wird natürlich auch ganz deutlich gesehen von vielen. Und es gibt ja auch eine Gegenseite. Der französische liberale Europaabgeordnete Sandro Gozi, heißt er, glaube ich, so wird er ausgesprochen, dem Teile des Entwurfs der Erklärung vorgelegt wurden. Der hat also Politico dort gegenüber ein Interview gegeben und er hat gesagt, ich habe ja das gerade aufgerufen, als Europäer teilen wir diesen Ansatz nicht. Für uns ist Meinungsfreiheit nicht gleichbedeutend mit Reichweite und das gilt insbesondere für die sehr großen Online-Plattformen, von denen wir erwarten, dass sie das Geschehen moderieren und nicht zensieren. Das heißt, da sind die Aufgaben eigentlich zu finden und genau das ist das, was nicht stattfindet.
0: Ja, also dieser Entwurf zielt ja auch darauf ab, Online-Plattformen zu schützen davor, dass sie zu Eingriffen verpflichtet werden, was Inhalte angeht. Und die Unterzeichner sollen sich, so heißt es wörtlich, verpflichten, Dienstanbietern keine Verpflichtungen aufzuerlegen, die durch rechtlichen oder regulatorischen Druck zu einer übermäßigen Löschung oder zur Einschränkung geschützter Meinungsäußerungen führen. Erinnerst du dich daran, Andreas, als Mark Zuckerberg bei Regierungswechsel von Joe Biden zu Donald Trump als US-Präsident plötzlich ausgepackt hat und gesagt hat, ja, wir wurden alle gezwungen, wir mussten zensieren, wir wollten das gar nicht und so weiter. Es liegt ja eigentlich alles offen.
1: Heute liegt es offen. Wir wissen, dass Joe Biden durch nachweisliche Betrugsverfahren überhaupt an die Macht kommen konnte. Man hat da fingiert, schon alleine während seines Wahlkampfes war sein Gesundheitszustand schon bekannt. Man hat kaschiert, man hat gedreht und es wurde Druck ausgeübt auf Meta oder eben halt auf Zuckerberg und auch auf andere Linien, wie damals auch Twitter beispielsweise, die eindeutig zensiert waren und dadurch wurden die Wahlen dramatisch durchmanipuliert. Und es ist nun einmal so, dass in der Demokratie es passieren kann, dass andere Leute rankommen. Wenn aber die Staatsquoten, sehen wir uns Deutschland an, mit über 55% Staatsquote, die wir haben, das heißt 45% sind noch überhaupt in irgendeiner Form arbeitsintensiv unterwegs, das heißt von denen, die übrig bleiben, arbeiten ja gar nicht so wahnsinnig viele und müssen letztendlich 55% im Prinzip durchfinanzieren. Dass das natürlich nicht funktionieren kann, ist ganz logisch. All diese Gruppierungen, auch der Nichtskönner, die jetzt an diesem Trog sitzen, weil du nur in der Politik nach oben kommen kannst, gerade dann, wenn du nicht über große Fähigkeiten verfügst, ist das der einzige Weg, Karriere zu machen. Und das sehen wir ja sehr deutlich auch an den Figuren. Wir können immer wieder sagen, man muss sie sich nur mal ansehen. Das ist genau der Punkt und das wird hier deutlich gemacht.
0: Es ist auch so, wir haben ja in den letzten Tagen erlebt, wie Trump eine zur besten Hauptsendezeit Rede an die Nationen gehalten hat, wo es um Wahlbetrug ging, wo er auch wirklich nachweist, wie hunderttausende Stimmen einfach erschaffen wurden oder es sind Verstorbene, es sind Leute, die längst nicht mehr in Amerika leben, die benutzt wurden, um eben eine bestimmte Partei, die Demokraten zu wählen. Und wäre das alles anders gelaufen, wäre Trump vielleicht auch 2020 wieder Präsident geworden. Er hat jetzt Kategorien aufgeführt für dieses UN-Papier. Und da heißt es, da gehört zu politische Debatten, religiöse Äußerungen, aber auch mehrere Bereiche, die für die MAGA-Bewegung, also Make America Great Again, von zentraler Bedeutung sind, nämlich Diskussionen über die Wahlprozesse. Das soll nicht mehr unter den Tisch gekehrt werden dürfen, einschließlich Bedenken hinsichtlich der Systeme zur Stimmenauszählung. Er hat in diesem Punkt natürlich vollkommen recht, weil diese Rede an die Nation vor nicht mal einer Woche, ja, wo haben wir denn in den Mainstream-Medien irgendetwas darüber erfahren? Und wenn es berichtet wurde, dann meist wieder mit spöttischem Lächeln nach dem Motto, auch der Ärmste, der leidet jetzt wirklich an Verfolgungswahn, während er die Fakten da auf den Tisch gelegt hat. Zu den Bereichen gehört auch unter anderem das Thema wissenschaftliche, akademische und intellektuelle Debatten, einschließlich Meinungen und neuartiger Theorien zur öffentlichen Gesundheit, sowie statistisch, biologisch oder empirisch belegte Fakten, selbst wenn diese von offiziellen Stellen angefochten werden oder politisch unbequem sind. Heißt es da wörtlich? Was meint er denn damit für Themen?
1: Naja, ganz klar, er geht natürlich jetzt auf die ganzen lobbygesteuerten Situationen ein, der Großpharmaindustrie, der gesamten, wir sehen ja jetzt das, was passiert ist mit dieser Corona-Impfkampagne, wodurch ja nun wirklich nachweislich sehr viele Menschen ums Leben gekommen sind. Das ist einfach mittlerweile beweisbar. Und wir sehen das spätestens bei der Enquete-Kommission in Deutschland, dass man hier versucht, das Ganze schön zu reden. Was wir hier erleben, ist der Versuch einer Wiederherstellung einer Rechtsstaatlichkeit, der komplett abhanden gekommen ist. Justiz, Geheimdienste, Politik, keine Gewaltenteilung, Medien, die Exekutive, Judikative und Legislative sind mittlerweile eine Gruppierung, die sich letztendlich die Dinge in die Hand spielt, um an der Macht zu bleiben. Hier muss aufgeräumt werden. Wir brauchen Rechtsstaatlichkeit, wir brauchen Verfahren. Und das Erste, was jetzt passieren sollte, ist, dass der Klimaunsinn wegkommt, damit erstmal einer der großen Faktoren, der großen zentralen ausgedachten Lügen, die letztendlich dann in den vermeintlichen wissenschaftlichen Gremien, die gar keine Wissenschaftler sind, sondern das sind wissenschaftliche Hintergründe, aber es sind eben halt Aktionsbündnisse, die ein bestimmtes Ziel verfolgen und das ist vorgegeben. Und dass diese Dinge endlich wieder letztendlich jetzt hochkommen, alle darüber diskutieren. Und das ist der große Kampf, der gerade auf einen Zenit hinläuft.
0: Ja, aber während das alles sich hier abspielt, versuchen deutsche Regierungspolitiker ganz schnell noch mal einen Putsch zu inszenieren. Und zwar in der Sommerpause, während alle gemütlich am Grill stehen oder im Stau Richtung Süden kriechen. Da hat sich der deutsche Bundesinnenminister ausgedacht, Alexander Dobrindt von der CSU, dass er mitten in dieser parlamentarischen saure Gurkenzeit ein Gesetz durchpeitschen möchte, dass die Geheimdienste quasi mit einer Art Generalschlüssel in jede Redaktion lässt. Der Titel dieses Skandalgesetzes heißt Reform des Nachrichtendienstrechts. Also, staatlich legitimierter Anschlag auf den letzten Rest des unabhängigen Journalismus in Deutschland. Und aus meiner Sicht, Andreas, ist dieses Vorhaben wirklich perfide, denn unter dem Deckmantel von Sicherheit und Bekämpfung von Desinformation sollen künftig der Verfassungsschutz, der Bundesnachrichtendienst und andere Geheimdienste leichter in journalistische Arbeitsprozesse eindringen dürfen. Quellen, Informanten, interne Kommunikation. Wer also künftig, so stellt sich Herr Dobrindt und seine Mitstreiter das vor, wer künftig kritisch über die Regierung, auch über die Geheimdienste, über den Verfassungsschutz und so weiter, wer vielleicht auch kritisch über die Große Koalition berichtet, der wird schon ausgespäht als potenzielles Risiko.
1: Ja, das ist schon interessant, denn wenn wir uns heute ansehen, dass die Tagesschau ja bereits jetzt schon dem Niveau aus meiner Sicht der aktuellen Kamera zur Zeiten der DDR entspricht. Und wir sehen, dass diese extremistische Haltung der DDR-Medien zum Beispiel jetzt auch nochmal auf der linksextremen Seite überholt werden sollen. Das heißt, ausgerechnet diese Leute, die uns warnen davor, die Geschichte darf sich nicht wiederholen, nutzen genau diese Modelle und genau diese Muster. Und das ist für mich eigentlich das ganz Kritische an der Geschichte. Und ich frage mich, inwieweit man das mit den Menschen überhaupt machen könnte. Und ich stelle mir auch die Frage, inwieweit könnten dabei sogar diese Spritzen eine Rolle gespielt haben, die man einer Pandemie, die man erfunden hatte, auch das steht mittlerweile fest, das ist sogar im Bundesinnenministerium bekannt geworden durch die entsprechenden Daten unter Herrn Seehofer noch als Innenminister damals. All diese Faktoren liegen vor. Hat man damit die Menschen dermaßen im Kopf auch weich gekocht, dass sie darauf gar nicht mehr reagieren? Für mich ist das so schwierig zu verstehen, dass wir uns mittlerweile verhalten in der Masse, wenn ich mir so die deutschen Fernsehprogramme im öffentlich-rechtlichen Bereich angucke, als würde es sich um mittelalterliche Strukturen handeln, wo jemand beispielsweise zur Verbrennung geführt wird. Das sind ja manchmal wirklich diese dramatischen Entwicklungen.
0: Kann man sich vorstellen, dass dann Geheimdienste die Redaktionen stürmen?
1: Das machen die natürlich viel schlauer. Der Unterschied in der DDR war ja, dass man wusste, dass es gelogen war, weil sie sich ungeschickt und primitiv angestellt haben. Sie haben Druck ausgeübt. Heute findet diese Situation statt, indem man die Menschen verwirrt, indem man sie zersetzt, indem sie quasi dazu gebracht werden, den Überblick zu verlieren, in Angst zu treiben, um ihnen dann zu sagen, komm, ich helfe dir da wieder raus. Das heißt, die Dunklen kommen ja heute mit der Maske des, wir sind friedlich, wir wollen Vielfalt, obwohl sie Einfalt meinen, wir wollen Liebe, obwohl sie Hass meinen, wir wollen Gemeinsamkeit, obwohl sie spalten wollen. All diese Dinge zeigen uns ja jeden Tag, zuletzt haben wir drüber gesprochen, über die Frauen, die jetzt gegen die Männer im Fernsehen in den 90er Jahren aufgehetzt werden sollen, noch mehr. Es sind alles im Prinzip kriegerische Maßnahmen, die mit der Zersetzung zu tun hat. Dazu braucht man natürlich auch entsprechendes charakterliches Material auch an Journalisten und natürlich auch die entsprechenden Bildungsdimensionen, die nicht unbedingt ganz oben im Regal des Intellekts angeordnet sind.
0: Also Herr Dobrindt scheint ja damit zu rechnen und seine dazugehörenden Beamten auch, dass jetzt im August niemand richtig hinschaut. Ja. Und das ist ja eigentlich so eine typisch autoritäre Art, dass man, das ist ja immer so, unpopuläre und freiheitsfeindliche Vorhaben jetzt so in der Ferienzeit durch den Ausschuss jagt, wo eigentlich alle denken, ja, da ist ja überhaupt keiner, die sind ja alle im Urlaub. Die Öffentlichkeit ist abgelenkt, man hat mit sich, mit der Familie, mit dem Urlaub zu tun und die Demokratie wird weiterhin leise demontiert, Schritt für Schritt. Und das Perfide daran ist, wer sich wehrt dagegen, der wird natürlich wieder sofort als Verschwörungstheoretiker oder rechts abgestempelt. Und es geht hier aber gar nicht um links oder rechts. Es geht um eine grundsätzliche Frage, ob der Journalismus überhaupt noch Wächter der Macht oder verlängerter Arm des Staates sein soll. Und wir sind uns einig darüber, die Mainstream-Medien haben sich ja selbst entlarvt, vor allem auch die öffentlich-restlichen, wenn wir wissen, dass Moderatoren von ARD und ZDF in Berlin Reden von oder Veranstaltungen von Politikern moderieren, dafür auch bezahlt werden. Andreas, das Ganze würde ja bedeuten, dass dann auch mit Medien wie News, Apollo News, Tichys Einblick und so weiter bald Schluss wäre, beziehungsweise dass die doch sehr eingeschränkt werden könnten. Aber die haben in den letzten wenigen Jahren, wenn wir zurückblicken, doch schon eine ganze Menge erreicht, beziehungsweise auch einiges verhindert.
1: Ja, da gibt es ja auch genügend Beispiele dafür in den News und Apollo News, zum Beispiel den Medien und Politikern der Ampelregierung richtig einen Strich durch die Rechnung gemacht haben. Genau darum geht es ja. Beide Portale haben durch schnelle und zugespitzte Berichterstattung Themen gesetzt, Skandale hochgezogen und Narrative gestört, die von den Mainstream-Medien oft klein gehalten oder ignoriert werden. Und das ist ja das Interessante. Es geht hier ja um einen Frontalangriff auf Artikel 5 des Grundgesetzes mit der Pressefreiheit. Und genau da versucht man jetzt natürlich die eigenen Maßnahmen in einer Form durchzuführen, wie es in totalitären Staaten eigentlich immer der Fall war. Und die Wiederholung, die wir hier erkennen können gegenüber unserer Geschichte, ist so eindeutig, dass sie auch jeder verstehen kann. Aber wir sehen ja auch anhand der Prognosen, zum Beispiel der AfD, wie sie jetzt gerade steht, in Deutschland zum Beispiel von vielen gewählt zu werden, trotz dieser gigantischen Medienkampagne. Wäre diese Medienkampagne nicht der Fall, würde ich sagen, hätte die AfD die doppelte Anzahl von Wählern, die würden bei 80-90% liegen. Davon bin ich überzeugt. Trotzdem schaffen sie es, auf über 40% oder was in Sachsen-Anhalt zu kommen, bei diesem extremen Gegenwind. Und man versucht ja auch keine Diskussion aufzukommen zu lassen, in die Themen einzugehen, einen Diskussionsaustausch, worum es geht. Denn das Einzige, was stört, ist der Bürger und die Kartellparteien haben nichts anderes mehr, als nur noch die AfD zu bashen, weil sie offenbar keinen Plan haben.
0: Ich will mal ein paar Beispiele nennen, was so die Kollegen der Freien, also jedenfalls nicht der Mainstream-Medien, erreicht haben. Also zum Beispiel im ZDF KI-Fake-Skandal im Heute-Journal. Da haben die Leaks gezeigt, das liegt noch gar nicht so lange zurück, dass das ZDF wissenschaftlich KI-generierte Fake-Videos einfach als reale Abschiebungsszenen gesendet haben oder hat. Ihr erinnert euch. Und das führte, nachdem die genannten Sender News, Apollo News, Tichys Einblick und so weiter ordentlich Druck gemacht hatten, führte das dann zu öffentlichen Entschuldigungen im Sender und zur Abberufung einer Korrespondentin. Insgesamt ist da trotzdem nicht viel passiert, aber es ist ein schwerer Reputationsschaden für die Öffentlich-Restlichen gewesen.
1: Genau, und da sind natürlich die Alternativen wie News oder Apollo ganz vorne. Denken wir an die Atommails und die Habeck-Affäre, wo ja wirklich die Lügereien und die Betrügereien des damaligen Ministers Habecks ja ganz deutlich aufgeflogen sind, durch die Recherchen zum Beispiel verstärkt worden durch News und Cicero. Da gab es ja damals die brisanten internen Mails zu Habecks Atomausstieg und da geht es ja von Vorwürfen von Täuschung und Vertuschung. Täuschung und Vertuschung sind Straftaten, das möchte ich mal ganz klar sagen. Und da geht es natürlich wirklich dann darum, dass diese Ausführungen, die da durch News und Cicero gemacht wurden, dass natürlich das beigetragen hat zu einer massiven Kritik an der grünen Energiepolitik, die ja letztendlich auch von den Lobbyisten gesteuert
0: wird. Ja, die ist auf einmal doch dann öffentlich in Frage gestellt worden, weil natürlich nicht nur Energieexperten sich auf einmal mehr getraut haben, sich zu äußern. Man muss auch eins sagen, die laden, so Apollo News und News und auch Tichy, die laden ja schon hochrangige Experten auch ein, die sich immer mehr trauen, dort aufzutreten. Und das ist natürlich der Hauptstadtpolitik ein Riesendorn im Auge. Also man möchte am liebsten die mundtot machen. Und wenn man sich anguckt, dass ja auch die Antifa ständig aufläuft gegen diese Redaktionen in Berlin. Wir dürfen wirklich alle dankbar sein, dass die den Kopf hinhalten. Die werden ja sogar bei Demonstrationen, das war zur AfD-Veranstaltung, zusammengeschlagen, wie gerade passiert bei Apollo News, diese mutigen Reporter. Und ich denke mal, oder denken wir an Wolfram Weimer, diese Lobby-Affäre, der Herr Kulturstaatsminister von der CDU. Da gab es dann, ja, interessante Recherchen zu sehr dubiosen Geschäften. Der Zugang zu Politikern wurde verkauft. Also da konnte man sich, wenn man irgendwie so ein mittelständischer Unternehmer war und vielleicht mal, keine Ahnung, mit irgendeinem Wirtschaftsminister oder Ministerpräsidenten zusammenkommen wollte, um ein Projekt vielleicht ein bisschen zu forcieren, da hat man schon mal so 80.000 Euro auf den Tisch gelegt, um da auftreten zu dürfen. Und dann wurde es auch aufgegriffen von den großen Medien, von ARD, von der Zeit und so weiter. Und es war ein Riesenskandal für die Union und für die Ampel. Wir können ja wirklich erkennen, dass vielleicht jetzt noch kein großer Umbruch passiert ist, aber steter Tropfen höhlt den Stein.
1: Ja, das ist wirklich schon unglaublich, gerade die Geschichte mit Wolfram Weimer, der ja nun als Vertreter der deutschen Politik, der deutschen, also als Minister gewissermaßen mit solchen Systemen zusammenkommt. Also Verfassungsschutzskandal Thüringen fällt mir auch ein dazu. Denn Stefan Kramer, der ja bekannt ist durch seine Motorradtouren beispielsweise mit russischen Rockern, auch interessant. Das sind ja auch Typen, die dabei sind. Das hat Apollo News aufgedeckt. Da gab es dann damals die Enthüllungen von Aktenmanipulation, von unterdrückten Berichten und Drohungen gegen Mitarbeiter beim AfD-Verbotverfahren. Das heißt, es war eine starke Munition gegen wehrhafte Demokratie. Dieses Narrativ spielte eine Rolle. Diese ganzen Dinge wären nicht aufgeklärt worden. Denken wir an Brosius-Gersdorf-Affäre. Übrigens gerade aktuell wieder, die jetzt sagt, im Bereich der Leihmutterschaft, dass das gegen das Recht der Mutter verstoßen würde, wenn man das Selbstbestimmungsrecht, das ist eine solche unfassbare Entgleisung, dass sie eindeutig das werdende Kind, das heißt das Kind im Bauch der Mutter, was heißt das werdende, es ist ja schon ein Kind, dass das eben halt im Leben von ihr quasi überhaupt nicht ernst genommen wird. Aber da geht es jetzt dann darum, um die als Kandidatin des Bundesverfassungsgerichtes, wo sie vorgeschlagen war. Und da hat natürlich Apollo News den Startknopf gedrückt und hat eine Kampagne gegen die Kandidatin in Gang gesetzt, die auch natürlich später dann daran scheiterte und wurde von AfD News und so weiter aufgegriffen und zeigte natürlich auch den Einfluss auf die Personaldebatten im Bundestag. Das heißt, diese gesamten Grundlagen der undemokratischen Maßnahmen, die in Masse auftauchen, nicht als häufige Fehlstellung, sondern eigentlich als Grundlage. Man kann ja heute schon das Gefühl haben, dass alles, was seriös läuft, die Ausnahme ist.
0: Ja, und Herr Dobrindt möchte das nicht mehr, dass das zukünftig noch stattfinden kann. Der möchte jetzt heimlich in der Sommerpause dieses Gesetz auf den Weg bringen, dass diesen Medien die Arbeit erheblich erschwert wird. Zum Beispiel, Andreas, in Person kann man wirklich sagen, Julian Reichelt, als er noch bei Bild Chefredakteur war, da ist er mir schon aufgefallen, dass er sich sehr kritisch über die Massenmigration nach Deutschland geäußert hat, dass er immer auch erwähnt hat, wie gefährdet Christen, Juden und so weiter damit in Deutschland sind. Und er ist schon einer der Hauptakteure gewesen, der diese öffentliche Migrationskritik losgetreten hat. Das hat sich vor ein paar Jahren noch überhaupt niemand getraut. Da ist man ja sofort den Bach runtergejagt worden. Und das Ausländerhass und Nazi und so weiter, das sind ja alles die Begriffe gewesen. Heute berichtet auch der Mainstream ganz offen über Täterherkunft. Manche tun sich noch schwer, aber es sind diese Medien gewesen, die diesen Diskurs verschoben haben.
1: Also an der Stelle darf ich dich trotzdem auch noch mal nennen. Im Jahre 2015 mit deinem Artikel, dieser Plan des Bevölkerungsaustausches, ist das alles ein großer Plan oder so ähnlich hieß das. Also da muss ich ganz ehrlich sagen, hast du natürlich auch Geschichte geschrieben, so dass es der Stern aufgenommen hatte, um dagegen zu pöbeln und zu hetzen gegen dich. Und heute sind diese Dinge eben halt entsprechend standardmäßig unterwegs. Und so hat jeder dann eben seinen Weg dazu natürlich auch mit beigetragen. Denken wir an die Korrektivrecherche, die sogenannte, die diesen Korrektivbetrug gewissermaßen, als man dann erzählt hatte, es gab einen Geheimplan damals, da ging es doch um die Geschichte in Potsdam, da hat man dann sofort Verbindungen hergestellt, wieder zum Dritten Reich. Das ist so ganz typisch, diese Art und Weise. News hat dafür gesorgt, dass hier im Prinzip ganz klar diese Methoden aufgedeckt wurden. Und jeder, der mitgedacht hat, der sich informiert hat und dann anschließend auch die Gerichtsprozesse, die gewonnen wurden, also zugunsten im Prinzip der AfD, zugunsten dieses Treffens dort in Potsdam und wo die korrektiv abgestraft

0: zu klären. Wer steckt hinter diesen Blackouts? Hunderttausende Menschen in Berlin, tagelang ohne Strom. Das ist ja bis heute nicht geklärt. Da kommen wir auch gleich noch drauf. Oder die Hintergründe für die Klimakleber. Oder eben, wir haben es vorhin schon angesprochen, diese ZDF-Selbstentlarvungen. Ihr Lieben, diese Medien sollen jetzt mundtot gemacht werden. Ich möchte vielleicht noch mal etwas sagen über uns. Uns gibt es hier seit 2019 und da haben wir angefangen, auf unsere Weise hier mit bisschen Meinung von Andreas und Journalismus so von meiner Seite die Themen zu behandeln. Mit dem Ergebnis, dass 2020 der Spiegel uns schwerstens angegriffen und versucht hat, uns zu vernichten, uns mundtot zu machen. Damals gab es News noch nicht. Damals gab es auch Apollo News, vielleicht in den Anfängen, aber noch nicht mit der Macht, die sie heute haben. Wir sind heute zum Glück nicht mehr so wichtig, weil es diese großen Portale gibt. Wir sind damit auch sehr zufrieden, weil wir sind hier in unserer kleinen Ecke und melden uns hin und wieder von unserer einsamen Insel im Atlantik. Aber es ist wichtig, dass man jetzt, also ihr, wenn ihr interessiert seid daran, dass es weiter diese unabhängige Berichterstattung, diese aufdeckende Berichterstattung gibt, müsst ihr tätig werden.
1: Das Schöne, dass ich glaube, dass wir doch wichtig sind, weil wir haben natürlich weniger so den Endverbraucher, sondern quasi den Retailer an Informationen. Ich weiß, dass wir sehr viele Leute unter unseren Zuhörern haben, die sich auch mit diesen Themen auseinandersetzen und das auch für sich dann nutzen. Uns ist egal, von welcher Seite das Ganze nachher kommt und ob wir da genannt werden, sondern dass das Wissen auch im Prinzip rausgeht. Also wir fassen mal zusammen. Dieses Gesetz, was hier Dobrindt plant, ist Gift für die Demokratie. Ich mag das Wort Demokratie kaum noch aussprechen, nachdem es von Herrn Steinmeier so vergewaltigt wurde über die ganzen Jahre. Es muss nicht nur gestoppt werden, dieses Gesetz, es muss mit voller Härte öffentlich zerlegt werden. Jede Redaktion, jeder Verband, jeder Bürger, dem Pressefreiheit also nicht nur ein Sonntagsbekenntnis ist, der sollte jetzt dringend Alarm schlagen. Sonst wachen wir irgendwann in einer sogenannten Republik auf, was keine Republik im Sinne von Respublika ist, in der der Staat denn entscheidet, was guter Journalismus ist und der Rest als Zersetzung gilt. Dobrindt nennt es Reform. Die meisten nennen es das, was es ist, einen Anschlag auf die vierte Gewalt. Ich habe mich neulich mit jungen Leuten unterhalten, die waren so zwischen 20 und 30 und keiner von denen kannte George Orwell 1984. Das hat mich wirklich zutiefst erschüttert, weil dort können wir diese ganzen Dinge nachlesen.
0: War das schon alles mit deinem Kommentar dazu? Es ist doch so, es ist so ein wichtiges Thema. Ich möchte es nochmal wiederholen, ihr Lieben. Andreas, jeder Bürger sollte jetzt Alarm schlagen, hast du gesagt. Mhm. Wie denn?
1: Wie denn?
0: Ja, was soll er machen?
1: Das kann man am ehesten machen, im Prinzip an der Wahlurne, ganz einfach.
0: Wie jetzt? Das ist ja jetzt im Sommer soll das durchgepeitscht werden.
1: Naja, es geht darum, dass die Dinge diskutiert werden müssen. Das Entscheidende ist, das morphogenetische Feld dagegen zu nähren. Das ist ganz einfach so. Wenn alle darüber reden, immer weiter darüber sprechen und wir wissen, dass wir im Prinzip eine nicht mal mehr, überhaupt gar keinen Journalismus mehr haben. Es geht hier nicht um eine Einschränkung oder eine Zensur, sondern um die Abschaffung des Journalismus. Es geht darum, dass die Journalisten jetzt offiziell gewissermaßen, ganz offiziell, höchstrichterlich angeordnet im Prinzip, zu Propagandamaschinen entwickelt werden sollen. Es tut mir leid, da kann man nur letztendlich Alarm schlagen. Und Alarm schlagen geht, indem man zum Beispiel auf die Straße geht, indem man seine Abgeordneten nervt bis zum Umfallen. Das mag zwar so klingen, als würde das nichts bringen, die man hat, die Abgeordneten in seinem Wahlkreis, aber das macht was mit denen. Wenn man sie immer wieder malträtiert mit diesem Irrsinn, dann kann man schon eine Menge erreichen.
0: Also man kann, ich habe ein paar Ideen, man könnte eine Petition starten beim Bundestag. Natürlich kann man das machen. Da braucht man 100.000 Unterschriften für eine öffentliche Anhörung. Was immer sowieso gut ist, die Abgeordneten kontaktieren. Die sind zwar jetzt alle in der Sommerpause, aber gerade bei CDU, CSU und FDP

0: Hat ja auch nichts mehr zu sagen. Man sollte sie anschreiben, denn die Pressefreiheit ist noch ein Grundrecht und nicht Verhandlungsmasse. Das kann man zum Beispiel auch sagen. Man kann, und das versuchen wir gerade hier, öffentlichen Druck aufbauen. Ich hoffe, dass das die freien Medien erst recht machen. Also sie tun es ja auch schon. Dann könnt ihr auch an die Medien, an die Zeitungen Leserbriefe schicken, ne? Zu Berliner Zeitung, Welt, Bild, FAZ, Junge Freiheit vielleicht und so weiter. Man kann oder könnte Demonstrationen auf den Weg bringen. Man könnte auch Verfassungsbeschwerden erwägen. Einzelpersonen oder Medienhäuser können, sobald das Gesetz wirklich verabschiedet sein sollte, beim Bundesverfassungsgericht klagen und so weiter. Also wir sprechen hier über etwas ganz Relevantes.
1: Ja, das Wichtige ist, was du gerade sagst. Du hast jetzt alle Dinge genannt, die im Rahmen der Rechtsstaatlichkeit gelten. Nun ist es so, dass die Rechtsstaatlichkeit gerade dabei ist, abgeschafft zu werden. Wir haben vorhin über die organisierte Kriminalität gesprochen, in dem die Rechtsstaatlichkeit und die Juristen und die Gerichte selber beeinflusst werden durch diese Elemente, muss man einfach mal sagen, der Kriminalität, denen das Wohl des Volkes so ziemlich komplett am Hintern vorbeigeht. So einfach ist das Ganze. Aber in dem Moment, wenn der Druck zu sehr zunimmt, diese Richter, diese Menschen, da sind ja auch viele Vernünftige dabei. Es gibt viele Beamte, die vernünftig sind, die sauber denken. Wenn ich dran denke, wie viele Menschen mich anschreiben, die in höchsten Beamtenpositionen sind und tiefst darunter leiden, unter der Unredlichkeit, unter dieser Lügenpropaganda, unter der Kriminalität dieser ganzen politischen Kaste, die da oben regiert, dann wissen wir, dass der Unterbau unserer letztendlich auch Gesinnungsgenossen, wenn man es mal so ganz platt mal ausdrückt und mal so überheblich überspitzt darstellt, viel größer als wir alle glauben. Also ich muss ganz ehrlich sagen, ich glaube, dass wenn man den Druck erhöht, dass sie dann innerlich einknicken und das morphogenetische Feld ist groß genug, um die wenigen Elemente, die an neuralgischen Punkten sitzen und die anderen alle quasi an der Kandare im Schwitzkasten halten, dass man die auch letztendlich ausmerzen kann, im wahrsten Sinne des Wortes.
0: Im wahrsten Sinne des Wortes. Ich sehe übrigens gerade, einer unserer Kollegen hat mir etwas geschickt. Bei uns im Kanal wird eine ganz merkwürdige Werbung geschaltet. Die ist nicht von uns, ihr Lieben. Ich stelle das nachher auch ein, dass man hier irgendwie verborgene Geschichte, dass man darauf Bezug nimmt und merkwürdige Werbung schaltet. Nur, dass ihr das wisst, das stammt nicht von uns. Ja, ich weiß gar nicht, was das jetzt wieder für Themen sind. So, jetzt haben wir das Thema Meinungsfreiheit behandelt. Jetzt kommen wir, und das gehört nämlich auch dazu, wir kommen noch mal zur Antifa, denn letzte Woche haben wir schon drüber gesprochen. Der amerikanische Außenminister Marco Rubio hat ja eine Ministerkonferenz einberufen mit zwischen 60 und 70 Ländern. Das hat stattgefunden am 15. und 16. Juli letzte Woche in Washington. Und Vertreter aus, es heißt offiziell 61 bis 67 Ländern, aus Europa, Lateinamerika und Asien, sind da zusammengetroffen mit dem Ziel, dass man einen besseren Informationsaustausch über die Antifa entwickelt, dass die Nachrichtendienste besser zusammenarbeiten sollten und dass es eine gemeinsame Bekämpfung geben sollte, eben von transnationalem Far-Left-Terrorism, also wirklich die linksextremen anarchistische, marxistische Netzwerke. Und Rubio hat gesagt, also es sei jetzt Zeit, dieses Übel für immer zu zerschlagen. Das heißt, die USA wollen die Antifa wirklich in den Fokus nehmen als dezentrales, aber international vernetztes Bedrohungsszenario. Und bereits letztes Jahr im November hatten die Amerikaner ja mehrere europäische Antifa-Gruppen, zum Beispiel auch aus Deutschland, die Antifa Ost, aber auch aus Italien und Griechenland, als weltweite Terroristennetzwerke eingestuft. Das war schon mal der erste konkrete Schritt zur internationalen Einstufung. Andreas, war diese Konferenz, du hast dir das vorhin auch angeguckt, war das erfolgreich?
1: Also von Seiten der US-Seite wird das natürlich als Erfolg gefeiert. Und denn es ist ja ein großer Weg, auch diese terroristisch angelegte Organisation Antifa, und das ist es, wie wir heute alle wissen, deren Unterordnungen im Prinzip kaum noch zu überblicken sind und die ja auch fremdfinanziert durch bestimmte Milliardäre auch überhaupt entstehen konnten. Das heißt, da steht ja eine größere Agenda hinter. Natürlich sind viele Verbündete natürlich besonders aus Europa eher zurückhaltend oder ablehnend. Es gibt sogar Diplomaten, die sagen dann, wir haben kein Antifa-Problem und das ist keine Priorität bei uns und die Einladung kam sehr kurzfristig und deshalb konnten wir nicht kommen. All diese Dinge. Es gab eine einheitliche globale Einstufung von Antifa als Terrorgruppe. Das wäre rechtlich auch schwierig, so etwas zu machen, weil Antifa keine zentrale Organisation ist. Man muss jetzt abwarten, ob die Amerikaner das Thema weltweit weiter forcieren. Es geht darum vor allem auch, aus meiner Sicht, der Spur des Geldes zu folgen. Von wo aus kommen sie? Und das ist relativ einfach zu handeln, um zu sehen, von wo die Gelder eigentlich investiert werden. Wir haben das längst schon gemacht, aber das ist nicht Thema jetzt hier.
0: Ja, und du hast gerade gesagt, ob die Amerikaner das weiter forcieren werden. Es sieht auf jeden Fall danach aus. Sie meinen es ernst, denn die Konferenz jetzt letzte Woche war als Auftakt gedacht für eine längerfristige internationale Initiative, heißt es. Und US-Außenminister Rubio und eben die Trump-Administration haben ganz klar signalisiert, dass sie eine dauerhafte Koalition aufbauen wollen. Ich erinnere nochmal daran, vorhin schon erwähnt, es waren Antifa-Gruppen, die News, Apollo News, den Redaktionen gedroht haben, Gewalt angedroht haben, wir wollen euch hier nicht haben und so weiter. Und eben bei der letzten AfD-Versammlung in Erfurt auch Reporter zusammengeschlagen haben. Und das sind wirkliche Bedrohungen, weil viele, nicht alle dieser Antifa-Gruppen, aber doch viele sehr gewaltbereit sind. Und das ist nicht nur in Deutschland so und nicht nur in Italien oder in Frankreich, sondern die Amerikaner haben genau das gleiche Problem. Das heißt, im Abschlussstatement wurde von weiteren Treffen gesprochen, von laufenden Arbeitsgruppen, die entwickelt werden, von regelmäßigem Austausch.
1: Ja, ich finde das gut, dass sich das so formiert, zumal hier immer deutlicher die große Frage gestellt werden kann, Freiheit oder Faschismus? Und das ist genau der Punkt. Und wenn der Faschismus unter dem Begriff Antifaschismus auftritt, ändert das nichts an der Situation. Aber die Frage, ist da jetzt schon Konkreteres geplant?
0: Ja, es gibt Pläne. Es gibt wohl Folgetreffen auf Ministerebenen. Auch Experten werden da eingeladen. Man will sich alle 6 bis 12 Monate treffen mit dem Schwerpunkt gemeinsame Finanzsanktionen gegen diese Gruppen, Reisebeschränkungen, weitere Terrordesignierungen, also dass sie praktisch entlarven, was alles hier unter dem Begriff und wer unter dem Begriff Terrorgruppe fällt. Und die USA wollen einfach auch Gruppen, die sich mit diesen Antifa-Leuten solidarisieren, ins Visier nehmen. Das heißt, das wird politisch irgendwann unkorrekt sein, wenn Frau Saskia Esken oder Nancy Faeser oder Herr Klingbeil oder so sich proaktiv für diese Gruppen äußern. Und das heißt also, diese erste Konferenz war der Start. Das dürfte keine Eintagsfliege gewesen sein. Die Trump-Regierung hat es als langfristiges Projekt annonciert und die meinen das auch ernst. Ja, und in diesem Zusammenhang ist vielleicht die nächste Meldung ganz interessant. Die ist ganz aktuell. Ich sage euch auch gleich, von wem sie kommt. Ach, von News. Ja, von wem sonst. Und da wird noch mal aufgegriffen, diese Stromversorgung in Berlin, die ja vor einigen Monaten blockiert wurde von Antifa-Gruppen. Man weiß auch schon, man spricht von der Vulkan-Gruppe, wobei es da auch Untergruppierungen zu geben scheint. Aber die Ermittler stehen jetzt vor einer ermittlungstechnisch brisanten Situation, denn die Behörden haben die Verdächtigen identifiziert. Da wurden die Wohnungen durchsucht, wurden zahlreiche Beweismittel.
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3: 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Die deutsche Industrie verliert nach Erkenntnissen ihres Bundesverbands jeden Monat rund 15.000 Arbeitsplätze. Die Lage der Industrie ist kritisch, sagte die Hauptgeschäftsführerin des Bundesverbands der deutschen Industrie, BDI, Tanja Gönner. Die Industrie habe sich immer gewandelt und stehe nun mit KI vor einer neuen industriellen Revolution, meinte sie weiter. Kritiker sehen jedoch Deutschland weiter auf dem absteigenden Ast, da auch der KI-Zug inzwischen für die deutsche Industrie abgefahren ist, heißt es. In einem Clip auf Instagram verkündet Bundeskanzler Friedrich Merz stolz, dass von Januar bis Juni in Deutschland über 3000 neue Unternehmen gegründet wurden. Fast so viele wie im gesamten Rekordjahr 2025. Ein Zeichen wirtschaftlicher Stärke, so die Botschaft. Was das Video verschweigt. Im Jahr 2025 meldeten laut Statistischem Bundesamt 24.064 Unternehmen Insolvenz an. 2.252 mehr als im Jahr 2024. Die Anzahl der Insolvenzen steigt damit um 10,3%. Auf jede Neugründung kamen auf diese Weise rechnerisch 8 Pleiten. Auch werden neue Firmen meist nicht für die Produktion neuer Produkte gegründet. Vielfach handelt es sich um Firmen zur Steuerreduzierung oder Vermeidung von der sogenannten Fluchtsteuer, die jeder bezahlen muss, der Deutschland verlässt und ein Unternehmen hatte oder hat. Eine unabhängige Untersuchung hat bestätigt, was viele schon lange vermuteten. Bill Gates und hochrangige Vertreter seiner Stiftung trafen sich zwischen 2011 und 2014 rund 30 Mal mit dem Sexualstraftäter Jeffrey Epstein. Die Treffen fanden sowohl auf dem Gelände der Stiftung als auch in Epsteins Wohnsitz in Manhattan statt. Im Mittelpunkt der Kontakte standen, laut Gates, potenzielle philanthropische Projekte, die jedoch nie realisiert wurden. Kritiker gehen davon aus, dass Gates, wie viele andere, über Epstein alle möglichen Arten von sexuellen Kontakte erhielt und sich auch deshalb seine Frau Melinda von ihm getrennt hat. 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
0: Die Ermittler stehen jetzt vor einer ermittlungstechnisch brisanten Situationen, denn die Behörden haben die Verdächtigen identifiziert, da wurden die Wohnungen durchsucht, wurden zahlreiche Beweismittel sichergestellt, aber wir hatten uns doch immer gefragt, warum passiert da nichts bei den Ermittlungen? Zentrale Daten auf beschlagnahmten Mobiltelefonen und Computern dürfen, so heißt es jetzt, nach Angaben der Ermittler nicht ausgewertet werden. Die haben 2 Anschläge auf die Berliner Stromversorgung gemacht. 100.000 Menschen waren ein paar Tage ohne Strom. Es wird ja auch ständig, gibt es Anschläge auf die Bahnnetze und so weiter. Da kräht schon kein Hahn mehr danach. Dieser in Berlin, dieser Stromausfall, das war der größte Stromausfall der Nachkriegszeit. Und die Ermittler gehen ganz klar von gezielten Angriffen auf die kritische Infrastruktur aus. Und wie gesagt, diese Durchsuchungen, 500 Beamte waren da im Einsatz. Man wusste schon, wer dahinter stand. Das Alter, die Initialen der Verdächtigen sind schon in Medienberichten veröffentlicht worden. Und jetzt, viele Monate später, steckt die Justiz, so heißt es hier bei News, mitten in einem juristischen Gerangel um genau jene Datenträger, die für die Ermittlungen entscheidend sein könnten. Während die Generalstaatsanwaltschaft Berlin erklärt, die eingelegten Rechtsmittel der Beschuldigten hätten keine aufschiebende Wirkung und damit sei eine Auswertung möglich, so heißt es aus den Ermittlerkreisen, zum Beispiel hat das Bundeskriminalamt überhaupt keinen Zugriff auf diese Daten und offiziell will niemand diesen Widerspruch erklären. Was könnte denn dahinter stecken?
1: Ja, da braucht man nicht wirklich groß drüber nachdenken. Wenn ich sehe, dass zum Beispiel eine Frau Esken sich klar zur Antifa bekannt hat, also sich identifiziert offensichtlich mit terroristischen Einheiten. Ob sie die Zusammenhänge intellektuell verstanden hat, das will ich überhaupt nicht bewerten. Da habe ich meine Zweifel. Aber darum geht es überhaupt nicht. Allein diese Tatsache ist schon ziemlich heikel. Und wenn wir wissen, dass es diverse Abgeordnete im Bundestag gibt, die mit irgendwelchen Antifa-Flaggen, Stickern oder sonst was schon aufgetreten sind, dann handelt es sich dabei natürlich um Befürworter von kriminellen Elementen und diese Abgeordneten müssten natürlich auf der Stelle rausgeschmissen werden. Und das sehen wir an der Stelle natürlich, wie hier diese mafiösen Strukturen der großen organisierten Kriminalitäten versuchen, dicht zu halten. Das Interessante ist, sie halten es nicht mehr dicht. Das heißt, diese Brandmauer der Informationsdichte ist inkontinent. Es sifft an jeder Stelle im Prinzip der Urin mit dem Urinstein dieser Informationen raus. Das ist das Eklige eigentlich an dieser Geschichte, weil es auch so eklig ist. Entschuldige, auch wenn du dein Gesicht so verziehst. Ich kann das gar nicht anders bezeichnen. Nein, das ist einfach, dass sie versuchen zusammenzuhalten. Das ist ähnlich wie bei Nord Stream 1 und 2 auf einer noch größeren Ebene, weil man dann rausbekommen würde, dass sogenannte anerkannte Persönlichkeiten vielleicht in Berlin in hohem Amt und würden vom Steuerzahler zwangsfinanziert, dass die sich plötzlich als Schwerkriminelle entwickeln könnten. Ich habe das Gefühl, dass man davor Angst hat.
0: Kein Wunder, dass die USA den Antifa-Leuten weltweit den Kampf ansagen will. Ja, wir kommen zum nächsten Thema. Und Andreas, das ist besonders deswegen interessant, weil Kanzler Merz ja vor einiger Zeit erklärt hat, die größte Militärmacht in Europa werden zu wollen. Die Welt am Sonntag berichtet über interne Unterlagen, die gewaltige Defizite zeigen bei einem der wichtigsten Vorhaben des Verteidigungsministers. Und die Welt sagt, das könnte Herrn Pistorius sogar zu einer Kehrtwende zwingen. Denn er ist gerade noch auf Sommerreise unterwegs mit seinem taktischen Luftgeschwader und so weiter. Er versucht, Bilder der Tatkraft entstehen zu lassen. Die werden dann auch veröffentlicht und ganz schöne und erfreuliche Geschichten. Aber da sind ja auch einige Sorgen, die mitreisen.
1: Naja, klar. Über viele Jahrzehnte sind die Menschen im Prinzip enteignet worden, intellektuell, geistig, an jeder Form, von einer Vaterlandsliebe zur eigenen Heimat mal ganz wirklich mal zu schweigen. Und die Welt hat das ja auch aufgelistet. Etwa die noch immer bescheidene Lage beim neuen Digitalfunk der Bundeswehr. Interessant. Den Analogfunk, den gibt es ja, dass man funkt quasi auf der normalen UKW oder Langwelle oder sonst was. Jetzt versucht man auf Digitalfunk. Das kriegen die ja offenbar nicht hin und man liegt weit im Zeitplan zurück. Oder ausgerechnet Pistorius Leuchtturmprojekt, die Brigade Litauen, die der Minister zur Abschreckung gegen Russland in Litauen stationieren will. Schon ab 2027 übrigens und das dauerhaft. Und der Plan wurde ja überall gelobt. Das Problem aktuell ist aber, es ist mehr als unklar, denn es gibt nicht genügend Freiwillige. Für alle die neuen Dienstposten im bedrohten Baltikum ist es eben halt schwierig, dort die Leute zu finden. Und das ist für mich eigentlich so ein bisschen das ganz Dramatische, was wir hier gerade haben. Und wenn wir uns die Zahlen der jungen Menschen ansehen, die so gar keine Lust haben auf die Bundeswehr, wir dürfen nicht vergessen, wir reden ja oft über die Enteignung. Es geht ja nicht nur um die Immobilien oder Grundstücke, es geht auch um die Enteignung des Lebens. Da wird das, wenn ich im Prinzip auf Befehl gegen meinen Willen an eine Front beordert werde, um dort zum Beispiel mich dem Risiko auszusetzen, getötet zu werden und in einem Leichensack zurückzukommen, Entschuldigung, dann ist das eine Enteignung der Seele und das geht nicht.
0: Ja, also es liegen der Welt am Sonntag neue Papiere vor und demnach sind, wie es da heißt, Ampeln eingezeichnet, die den Fortschritt bei der Aufstellung der Brigade Litauen abbilden, sodass man ihn intern dann auch gleich sieht und diese Ampeln stehen aktuell auf Orange oder Rot. Man kann es auch übersetzen mit ungenügend oder grenzwertig. So lautet die Erklärung in den Papieren, die natürlich nur für den Dienstgebrauch sind. Und die zeigen, der Trend der Bewerberzahl weist ganz, ganz, ganz langsam ein kleines bisschen nach oben. Aber nach bundeswehrinternen Einschätzungen reicht das hinten und vorne nicht aus. Andreas, Herr Merz, ich habe es gerade schon mal gesagt, hat angekündigt, dass Deutschland der größte und schlagkräftigste Militärstandort in Europa werden soll. Sind es nur leere Worte oder hat er noch irgendein Geheimnis in der Hinterhand?
1: Ja, im Prinzip nur noch den Befehl und die Enteignung. Und zwar eben halt der Seele. Also die Zahlen von Pistorius Leuchtturmprojekt, die wirken geradezu armselig und jämmerlich. Konkret lagen im Stand Juni betroffene Verbände teilweise bei unter 30% ihrer späteren Sollgröße in Litauen. Also 30, 70 fehlen also noch. Ja? Und zahlreiche weitere kamen demnach zuletzt auf weniger als 50%. Und bei den Fernmeldern, die man in Litauen dringend brauchen wird, ging der Trend kürzlich sogar zurück. Also der Zwischenstand lag demnach bei ohnehin bloß knapp 40% des angestrebten Personalsolls. Nein, das kriegen die irgendwie nicht eingefangen.
0: Ja, und zufrieden kann Herr Pistorius als Oberbefehlshaber damit nicht sein. Wahrscheinlich verläuft auch sein Sommerurlaub und seine Sommerreise nicht so schön und entspannt, wie er sich das vielleicht gewünscht hat. Die Aufstellung der Brigade, sagt er trotzdem, lässt er verlauten aus dem Verteidigungsministerium, laufe planmäßig. Ja, in den vorliegenden Akten wird man da schon ein bisschen deutlicher, denn gerade die Besetzung von Mannschaftssoldaten und spezialisierten Unteroffizieren stelle in allen Einheiten und Verbänden eine Herausforderung dar und es reicht hinten und vorne nicht. Lass uns in das nächste Thema gehen, Andreas. Das, gerade wenn wir das hier alles hören, wir haben schon darüber gesprochen, wie viele junge Leute haben eigentlich noch Lust, in Deutschland zu bleiben, ihr Leben dort zu planen, vielleicht Familien zu gründen. Kann man wirklich gesicherte Zukunftsvisionen dort entwickeln? Offenbar nicht, denn es wurde noch nie so viel ausgewandert aus Deutschland wie derzeit. Und gerade auch die Kriegsgefahr, die von den EU-Politikern ja regelrecht herbeibeschworen wird, macht vielen Sorge. Und das ist auch angekommen, glaube ich, bei dem größten Teil der Bevölkerung. Wir bekommen ja hier auch täglich zig Anschreiben von unseren Hörern, die uns nach Empfehlungen fragen. Viele wollen nach Kanada, hier kann man aber so schwer einreisen, ihr Lieben. Das war vor ein paar Jahren noch völlig anders. Du hast ja deswegen dich letztes und Anfang diesen Jahres auf verschiedene Reisen in die Welt begeben. Zuletzt warst du im Raum Südamerika, haben wir auch schon ein paar Mal drüber gesprochen. Lass uns jetzt mal darüber reden, vor allem, weil du auch nächste Woche wieder ein Webinar zum Thema Auswandern hast, das übrigens schon fast voll ist. Da gibt es ja einige Fragen.
1: Ja, also ich will auf diese Frage nur ganz kurz eingehen, da ich ja in dem Webinar am 30. Juli nächste Woche, da sind nur noch wenige Plätze frei übrigens, die Details dann weiter auch auffächern will, darüber sprechen möchte. Dazu möchte ich einfach mal auf ein konkretes Beispiel der Vorbereitung kurz mal einsteigen, jetzt ohne große Einleitung. In unserer ganzen Analyse im Nachhinein durch diese Reise, die ich mit meinem Team gemacht hatte, da spielt Paraguay eine große Rolle, da hier wirklich gute Grundlagen für ein friedliches und eigenverantwortliches Leben existieren, mit einer maximalen Versorgungssicherheit wie Trinkwasser und gesunder Ernährung. Soweit, also jetzt erst einmal die rein sachliche Einleitung.
0: Ja, du bist ja im Vorfeld deiner Reise mit einer ziemlichen Distanz an Paraguay herangegangen. Also das ist ja jetzt das Land, was du mal rausgesucht hast, weil auch viele Leute uns anschreiben und sagen, ja, wie ist denn das? Der Andreas war doch da und Paraguay, das klingt doch gut und so weiter. Aber deine Distanz hat sich verändert, Andreas, denn es passiert dort offenbar einiges, was vielleicht auch ganz interessant sein könnte.
1: Also ich glaube, das Land befindet sich in einem Aufschwung und das ist einfach eine sehr interessante Erfahrung, die ich machen konnte. Es kommt immer darauf an, wo man sich befindet. Man kann ja nicht pauschal sagen, das Land ist gut. Man muss ja auch unterscheiden in Deutschland zwischen, was weiß ich, der Mecklenburgischen Seenplatte an einem Ort und dem Frankfurter Hauptbahnhof zum Beispiel. Also bei unserer Reise mit meinem Team damals, da haben wir völlig unterschiedliche Erfahrungen gemacht dort in Paraguay, aber keine wirklich destruktiven. Auch bei meinen Gesprächen mit wirklich aus meiner Sicht wichtigen Persönlichkeiten aus der Politik, aber auch aus Sicherheitsstrukturen und vor allem aber auch der Wirtschaft, da war ich wirklich überrascht über diesen Aufwärtstrend, den man da erkennen kann. Also was gerade die Zukunftsplanung anbelangt. Mich persönlich hat am meisten der Süden Paraguays an der Grenze zu Argentinien wirklich berührt. Also dort sind die beiden Länder durch einen Fluss getrennt, Paraguay und Argentinien, nämlich über einen Fluss, der 20 Kilometer breit ist. Dort gibt es große Sandstrände, was ich natürlich von Paraguay niemals erwartet hätte, weil es ja ein Inland ist. Vor allem die wirtschaftlichen Aufwärtstrends um Encarnación, so heißt dieser Ort zum Beispiel im Süden Paraguays, haben mich wirklich umgehauen, das gebe ich zu.
0: Ja, und dass sich dieses Land offenbar jetzt so gut entwickelt hat, das zeigt sich schon daran, dass man gleich auch die Bedingungen, um da einzuwandern, verändert, also angehoben hat. Das haben wir hier in Kanada auch erlebt. Als wir hier eingewandert sind, war das alles noch ganz einfach, aber heute nicht mehr, weil so viele da rein wollten. Aktuell wollen offenbar immer mehr Leute nach Paraguay.
1: Ja, dasselbe Phänomen hatten wir vor kurzem in Panama und Paraguay steht jetzt in einer ähnlichen Situation. Die unfassbar schöne Natur und auch die Entwicklung zu einem steigenden Wohlstand dort, die sind einfach attraktiv. Mir ging es so, dass sich dort alles gegenteilig anfühlte, als ich es erlebt habe, wenn ich zum Beispiel in Europa war und dort Besuche gemacht habe. Dieses Anziehen der Kriterien für eine Aufenthaltserlaubnis ist ein guter Indikator für die Entwicklung in diesem Land. Man hat die Maßlatte jetzt höher gelegt, wie man das ja auch in Panama gemacht hat und in anderen Ländern. Das passiert jetzt offenbar auch in Paraguay. Gerade vor kurzem hat man da eben halt da Veränderungen reingebracht.
0: Ja, es gibt natürlich wohl kaum ein anderes Land, in das man so schnell einwandern kann wie nach Germany. Das ist hier alles ganz anders. Hier in Kanada kann man zum Beispiel leben ein halbes Jahr. Ne, ohne ständige Aufenthaltsgenehmigung, da muss man wieder raus, kann man auch wieder reinkommen. Es ist alles nicht so einfach, aber braucht man in Paraguay, wenn man da auch dauerhaft leben möchte, sowas wie eine Permanent Resident, wie das hier heißt?
1: Ja, eine Aufenthaltsgenehmigung gewissermaßen. Also wer dauerhaft in einem anderen Land leben können möchte, auf Dauer auch bleiben möchte, der sollte immer eine Aufenthaltsgenehmigung haben. Und je nach persönlicher Situation gibt es da in Paraguay auch verschiedene Möglichkeiten.
0: Ja, also Was ist denn, also das heißt ja, hier heißt es Permanent Residence, dort nennt man das Cedula. Was ist das denn?
1: Das ist noch was anderes als eine Permanent Residence, aber das ist jetzt, wird jetzt ins Detail gehen. Die Cedula ist so etwas wie der paraguayische Personalausweis. Damit kann man sich dann im Alltag ausweisen, ein Bankkonto eröffnen, auch Verträge abschließen, das braucht man dafür. Auch zum Beispiel ein Fahrzeug anmelden. Und eine paraguayische Steuernummer beantragen, wobei die Steuer wirklich minimal ist. Ich glaube, die Höchststeuer bei Einkommen, die man dort im Land generiert, liegt bei 10%. Und was vom Ausland kommt, ist komplett nicht zu versteuern. Und das ist eins der wichtigsten Dokumente für das Leben in Paraguay, die sogenannte Cedula.
0: Ich habe hier gerade mal nachgeguckt, während du das gesagt hast. Die Lebenshaltungskosten sind ja da wirklich extrem niedrig. Ja. Also hier heißt es bei meinem großen Kollegen Grock, in Asunción oder Encarnación lebt man mit 800 bis 1500 Euro im Monat sehr gut. Da ist enthalten Wohnung, Essen, Auto, Haushaltshilfe und in manchen Regionen sei das sogar noch deutlich günstiger.
1: Das ist definitiv der Fall, aber das sind natürlich jetzt auch gerade die Anfänge, die jetzt starten noch, weil dieses Land Paraguay ziemlich auch gebeutelt war in der Vergangenheit und sich jetzt gerade neu formiert und aus meiner Sicht in eine richtige Richtung entwickelt. Wir haben eine extreme Ansteigerung von neuen Permanent Residence Beantragungen, Cedula Beantragungen. Über 1 Milliarde fließen jedes Jahr in dieses Land aus dem Ausland rein. Das sind für dieses kleine Land enorme Größenordnungen. Ich habe das auch ökonomisch natürlich ziemlich genau recherchiert. Also da entwickelt sich was.
0: Und kann man denn jetzt als Ausländer da einfach hingehen und so eine Cedula beantragen?
1: Ja, mit einer entsprechenden Aufenthaltsgenehmigung, das wäre diese Permanent Residence, kann man dann auch diese paraguayische Cedula beantragen. Das ist dieser Personalausweis. Und diese Vorgänge bespreche ich übrigens auch in unserem Webinar, wo ich von den Erfahrungen auch berichte, wie diese Vorgänge so laufen. Das ist relativ einfach, vor allem, wenn man es mit anderen Ländern vergleicht. Du hast Kanada schon angesprochen, aber das ist auch ein starker Sonderfall. Viele wollen ja gar nicht übrigens sofort auswandern, sondern sich die Option offen dafür halten, falls es schlimmer wird. Die meisten sind ja irgendwie in der Hoffnung, dass es dann wieder gut wird. Und das hoffen wir ja letztendlich alle. Aber dass man dann weiß, okay, ich muss jetzt das Land Deutschland oder Europa verlassen, dass ich überhaupt einen Plan habe, wohin.
0: Ja, du hast mir ja gestern was von einem System berichtet, wie man oder was man da tun kann von einem sogenannten Investorpass.
1: Also dieser Paraguay Investor Pass, das ist also ein neues Programm, welches sich dann an sogenannte qualifizierte Investoren wendet. Das ist ein ganz einfacher Weg, vorausgesetzt, man hat ein bisschen Kapital. Da wird also ein direkter Weg zur dauerhaften Aufenthaltsgenehmigung gewissermaßen ermöglicht. Eine Möglichkeit ist eine Investition in Höhe von 200.000 US-Dollar. Das sind also um die 180.000 Euro, denke ich mal, in dem Immobiliensektor oder 150.000 US-Dollar in ein Tourismusprojekt. Das müsste man jetzt ausführen. Ich möchte diesen Weg hier ausdrücklich ansprechen, denn er kommt für diverse europäische Bürger tatsächlich in Frage, die zum Beispiel ihr Geld anlegen wollen, weil sie zum Beispiel aus gutem Grunde ihre Immobilien oder auch Firmen in Europa nun verkaufen und das Geld zur Verfügung haben. Da kommt ja immer wieder die Frage, wie sichere ich das Vermögen? Und da wäre das ein kleiner Part.
0: Es ist nicht auf der ganzen Welt, nicht in allen Ländern möglich, dass man als Ausländer da reingeht und sagt, ich möchte jetzt Grund und Boden kaufen. Hier. Wie sieht es da in Paraguay aus?
1: Das ist kein Problem. Ausländer können mit einem gültigen Reisepass Immobilien in Paraguay erwerben. Eine Aufenthaltsgenehmigung ist dafür auch gar nicht erforderlich. Da habe ich also wirklich viel vor Ort gelernt und werde auch darüber berichten. Ich möchte hier gern ein Beispiel nennen, da ich bei meinen Recherchen einige unterschiedliche auch Unternehmen kennengelernt habe, die hier deutschsprachig eine aus meiner Sicht wirklich gute Arbeit für Interessenten anbieten.
0: Und du hast mal mir berichtet, gestern Abend hast mir ein paar Bilder gezeigt von dem Projekt Alma Hills. Da warst du ja ganz begeistert, ne?
1: Ja, ich habe mir das angeguckt, das stimmt wirklich. Alma Hills befindet sich also in einer der attraktivsten Regionen Südparaguays und soll jetzt nur als Beispiel mal dienen, was ich jetzt hier mal bringe. In ganz kurzer Zeit kann man von dort aus alles erreichen. Die Stadt Encarnación ist also sehr nah mit modernen Einkaufszentren, Restaurants und einer wirklich guten medizinischen Versorgung. Internationale Schulen und Kindergärten, 2 internationale Flughäfen, der Paraná-Fluss mit zahlreichen Freizeitmöglichkeiten, Bootfahren, Segeln, Sandstrände und so weiter. Einkaufsmöglichkeiten, Dienstleister, Gewerbepark und so weiter, viele Sehenswürdigkeiten. Also die Kombination aus Natur und einer sehr guten Infrastruktur, die machen diese Region hier aus meiner Sicht besonders lebenswert. Also wer sich damit beschäftigen will, der kann übrigens, das darf ich mal kurz sagen, zum Beispiel einer Telegram-Gruppe beitreten, wo die derzeitigen Entwicklungsstände dieses neuen Projektes begleitet werden. Wenn du lieb bist, könntest du das, den Link, den könntest du damit einstellen nach der Sendung.
0: Wenn du lieb bist, sagt er, bin doch immer lieb, kann ich machen, natürlich. Wir wollen aber das Thema jetzt auch nicht zu weit auswalzen, weil es gibt natürlich auch noch andere schöne Beispiele. Du hast jetzt eins hier herausgegriffen. Aber eine Frage ist jetzt noch wichtig. Wenn man sich Grund und Boden kaufen will, mit welchen Kosten muss man denn rechnen?
1: Also die Kosten sind weitaus geringer und hängen natürlich von der Größe, Ausstattung und Bauweise ab, wenn man sich zum Beispiel ein Haus dort kauft. Beispielsweise bei 600 US-Dollar pro Quadratmeter. Dann hat man eine solide Bauweise nach paraguayischem Standard. Für 700 US-Dollar pro Quadratmeter, da hat man schon einen gehobenen Standard mit einer Kombination, im Prinzip auch mit europäischen Materialien. Aber wenn man zum Beispiel 800 US-Dollar pro Quadratmeter, das ist immer noch extrem billig gegenüber Deutschland, für einen hochwertigen europäischen Ausstattungsstandard dann wirklich dann anlegen kann. Also ich habe zum Beispiel aus meiner Sicht eine ganz seriöse Beispielrechnung gesehen, dass man ein Haus mit 180 Quadratmetern, also Wohnfläche, auf einem 2500 Quadratmeter großen Grundstück für unter 180.000 Euro kaufen kann. Und ganz neu gebaut in einer wirklich brillanten, sicheren Wohninfrastruktur, einer sogenannten Barrio Privado, das sind sogenannte Gated Communities, also einer geschlossenen Wohnanlage, wo man dann auch gesichert ist, wenn man nicht da ist und so weiter, dass man sich dann darum kümmert. Es ist schon sehr spannend.
0: Was heißt denn, dass man gesichert ist? Warum muss man sich denn sichern?
1: Naja, es ist immer ganz gut, wenn man gerade in Südamerika ist beispielsweise, dass man dann, wenn man zum Beispiel in Deutschland ist, das Haus dort zurücklässt, viele vermieten es dann auch beispielsweise, dass man dann eine Unternehmung hat, die sich dann um den Service kümmert, aufpasst, dass alles in Ordnung ist und auch die Sicherheit dann bietet.
0: So, jetzt natürlich noch etwas. Wie sieht es denn aus? Kommt man da durch mit Deutsch oder mit Englisch? Wie ist es mit den Nachbarn? Wenn man sich mit sowas beschäftigt, das wäre etwas, was mich jetzt interessieren würde. Wo komme ich denn da überhaupt hin?
1: Also ich war ganz überrascht darüber. Das ist ja eine deutsche Community in der Nähe, zum Beispiel dort. Da gibt es einige. Independencia zum Beispiel ist auch davon betroffen. Oder eben halt in diesem Fall ist das Hohenau. Das sind dann Gebiete, die sind schon in den 1920er Jahren, sind die schon aus Deutschland dort rübergekommen. Man findet dort deutsche Schilder wie Fahrzeugbau Müller und so weiter. Schon ganz interessant. Oder Giselas Bäckerei in Independencia, ganz toller kleiner Laden. Also ich habe die gesehen und das wäre natürlich jetzt ein Sonderpodcast wert, weil wir ja nicht zu viel Zeit verbrauchen können jetzt für so ein Thema. Aber ich kann wirklich sagen, dass es viele deutschsprachige Menschen dort gibt, die bereits seit 100 Jahren dort angesiedelt sind.
0: Ja, also ich würde auch sagen, wir walzen das Thema jetzt wirklich nicht mehr zu lange aus, weil wir nämlich auch am Ende angekommen sind unseres Podcastes. Ich werde auf jeden Fall, wie du gerade gesagt hast, den Link heute nochmal einstellen. Ich packe ihn am besten hier in unserer Auflistung ganz drunter unter dem Podcast, dann könnt ihr das finden. Und verweise nochmal nächste Woche auf den 30. Juli. Nur wenige Plätze sind noch frei. Da könnt ihr vor allem eure Fragen stellen. Das ist vielleicht dann auch für euch ein bisschen erfüllender. als meine komischen Fragen hier. Ihr Lieben, das war es. Und jetzt noch einmal der wichtige Hinweis. Am Freitag gibt es keinen Podcast, der findet am Samstag statt, weil der Herr Popp unterwegs ist.
1: Ja, ich bin unterwegs und am Samstagmorgen werden wir es machen. Also ihr werdet am Samstagnachmittag den Podcast dann ein bisschen verspätet bekommen.
0: Und heute wieder die Abendgedanken bei uns hier im Kanal. Ich wünsche euch eine schöne Zeit. Dankeschön, lieber Andreas.
1: Ich danke dir. Alles Liebe und Schönes. Nee, Wochenende ist ja gar nicht, hatten wir gerade.
0: Und der Hund steht jetzt auf und geht.
1: Ja, sie kennt die Musik. Ciao, ciao.

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Deutschland. Von oben sieht es aus wie immer. Wälder, Flusstäler, Hügelketten. Eine Landschaft, die einfach da ist, seit Jahrhunderten. Aber wenn man genauer hinsieht, merkt man, da verändert sich was. Und zwar schneller, als den meisten klar ist.

gesagt, ich bin mit Greifhüngeln groß geworden. Mein Vater war schon immer Falkner, hat das Ganze hobbymäßig betrieben. Als Maurer hat er einen Bandscheibenvorfall gehabt und ist arbeitsunfähig geworden und hat dann quasi notgedrungen sein Hobby zum Beruf gemacht. Und wir sind als Familienbetrieb alle mit eingestiegen, weil mich das auch einfach unglaublich fasziniert, welches Vertrauen mir diese Tiere entgegenbringen. Man darf nie vergessen, das ist kein Hund. Das ist kein Tier, was ich erziehen kann, den ich einen Befehl geben kann, den er mal ausübt. Sondern ich muss mir das Vertrauen dieses Tieres erstmal erkämpfen. Und dass er mir das immer wieder gibt, indem er zu mir zurückkommt und zu mir auf die Faust fliegt, das ist einfach Wahnsinn. Und da möchte ich einfach nicht drauf verzichten. Die Essenz meiner Arbeit mit den Wildvögeln ist, den Menschen die Natur wieder näher zu bringen. Ich kann durch den Vogel Emotionen schaffen, indem sie einfach mal in Kontakt treten können mit einem Tier, wo man sonst stundenlang beobachten müsste und dann auch nicht so nah rankommt, wie das bei uns hier möglich ist. Sobald ein Vogel bei fremden Menschen auf dem Arm landet, wie die Augen anfangen zu leuchten, wie irgendwas sich öffnet im Körper, im Ganzen, also du kannst das lesen im Gesicht, da kriege ich selber Gänsehaut, wenn ich das erzähle. Also der Adler persönlich, wir müssen uns ja nur anschauen. Also er symbolisiert Macht, er symbolisiert Kraft und vor allen Dingen aber Freiheit. Weil er ist ja der König der Lüfte. Deswegen ist es ja nicht verwunderlich, dass wir gerade den Adler auch ganz, ganz häufig als Wappenvogel finden. Auch bei uns hier in Deutschland ist natürlich der größte Greifvogel Deutschlands, der europäische Seeadler, der Wappenvogel schlechthin. Weil wir uns einfach mit diesen Tieren verbinden und vor allen Dingen auch mit den Eigenschaften, die die Tiere mitbringen.

0: du, wenn jetzt Windräder da stehen, was beeinflusst das wirklich für sein Hoheitsgebiet?
1: Also die Windräder zerschneiden ganz klar den Lebensraum. Sie zerstören die Freiheit des Vogels. Eigentlich das Symbol, wofür er steht, für Freiheit, in die Lüfte hinauszufliegen, da wo auch immer es ihn hinträgt. Da ist das Windkraftrad natürlich total dazwischen und zerschneidet einfach seinen Weg und seine Freiheit.

0: Ich bin seit 55 Jahren für den Naturschutz aktiv und zwar ohne Unterbrechung. Habe als Schulbub damit begonnen und mache jetzt in der Zeit, wie sagt man, des Herbstes des Lebens, mache ich jetzt trotzdem und immer noch Naturschutz. Von den 55 Jahren etwa 25 Jahre gezwungenermaßen mit dem Leidensthema Windkraft und Naturschutz beschäftigt. Ja, das bedeutet viel Enttäuschung, viel beklemmende Erlebnisse. Und ich hoffe, dass ich trotzdem das ein oder andere erreichen kann. Insbesondere würde ich mich freuen, wenn viele Menschen aufwachen und verstehen lernen, was im Moment passiert. Denn es ist historisch und einmalig, wie sich Deutschland in diesen Jahren und in den kommenden Jahren verändern wird. Und zwar nicht zum Vorteil. Die Industrialisierung unserer letzten Naturreste, gerade der wertvollen Naturreste, der Wälder und Freiflächen mit Windkraft, ist geradezu wie eine Metapher, wie ein Symbol für den Spalt, für den Hiatus, der zwischen Mensch und Natur entstanden ist. Weil wir glauben, mit Technik eine durch Technik bedrohte Welt retten zu können. Wir haben also ein Narrativ, eine Erzählung übernommen, dass man die Natur mit technischen Mitteln retten könnte und dabei sogar noch zu Mitteln greift, die sie direkt zerstört. Und es ist auch wirklich so, dass es flächendeckend ist. Es geht ein richtiger Windkraft-Tsunami durchs Land, wie ich es nenne. Überall werden Menschen jetzt wach und leisten Widerstand. Aber die Problematik besteht darin, dass es unbedingt noch mehr werden müssen.
1: Wir sind dann einfach losgefahren. Herbst 2025. Ein paar Leute, eine Kamera, kein Plan. Kein Sender, kein Auftraggeber, nur ein Verein aus dem Vogtland, der gesagt hat, macht mal. Und ein paar hundert Menschen, die gespendet haben, damit wir uns das leisten können. Wir dachten, das wird ein paar Wochen Zeit in Anspruch nehmen, wurde dann aber schon fast ein Jahr. Von Rügen bis runter in den Schwarzwald, von der Eifel bis in den Bayerischen Wald und noch viel weiter.
2: So, ich grüße euch ganz herzlich, ihr Lieben, bei der Bürgerinitiative Lebenswertes Rügen. Ihr seid die Arbeitsgruppe Windkraft, ihr seid

0: 50 aktive. Ihr habt zu tun mit dem Ausbau von mit erneuerbaren Energien, wollt diverse Pläne beiseite schieben und seid damit schon einige Zeit beschäftigt.
1: Diese Arbeitsgruppe Windkraft beschäftigt sich damit, was hier auf Rügen passieren soll und eigentlich inzwischen nicht mehr nur auf Rügen, sondern hier sollen ja 34 Windeignungsgebiete entstehen auf der Insel. Mhm. Und da waren viele, viele Menschen, die das mitbekommen haben, natürlich sehr geschockt. Und aus diesem Grunde hat sich dann diese Arbeitsgruppe gebildet.
2: Und das generelle Thema ist ja deutschlandweit. Und was will man eigentlich? Ne? Uns wurde geantwortet, ja, in 2 Jahren brauchen wir doppelt so viel Energie wie jetzt, wegen der ganzen Digitalisierung und der KI. Das macht den Menschen nicht glücklich. Und auch ist auch nicht gut für die Natur, sondern wie weit geht der Mensch mit seinem Wirtschaftswachstum, mit seiner Entwicklung, um sich sozusagen und sich selbst zu zerstören? Das ist ja das Ende dann davon. Wir können nicht so weitermachen, das ist das Thema. Und da geht es gar nicht darum, ob wir Kohle, Gas, Atomkraft, Windenergie machen. Mhm. Sicher muss es irgendwie eine Lösung geben für die Stromgeschichten, aber weniger ist mehr. Mhm. Ja.

0: Also mein Name ist Professor Dr. Martin Kraft. Ich bin der erste Vorsitzende des MIO, des Marburger Institutes für Ornithologie und Naturschutz e.V. Wir haben uns 2016 gegründet. Mit Vögeln oder mit Kranichen beschäftige ich mich eigentlich schon seit meiner Kindheit. Das fing schon mit 2,5 Jahren an, dass ich Pfautauben hatte. Und ich bin auf dem Land in Niederwalgern in Mittelhessen groß geworden und war schon immer nur draußen in der Natur. Mich interessieren aber auch Pflanzen und Tiere aller Arten und nicht nur hier, sondern weltweit. Ich bin viel rumgekommen in meinem Leben, war auch schon in Australien, Südamerika, Afrika. Und ich liebe es einfach, mich für die Natur einzusetzen. Das ist eine Lebensaufgabe für mich, so viel wie möglich Tiere zu schützen. Wir haben ja auch ein großes Biodiversitätsprojekt angeleiert und hoffen, dass wir da endlich mal auch vielleicht von politischer Seite aus unterstützt werden. Ich bin also immer in internationalem Kontakt, das ist ganz wichtig, dass man den Kontakt pflegt und dass weltweit sich für den Schutz der Natur eingesetzt wird. Ich sage nur Stichwort Regenwald, ne, wo ja auch Holz verbraucht wird für Windkraftanlagen. Und es läuft vieles arg auf diesem Planeten. Und wir sind jetzt die Anwälte der Natur, die endlich dafür sorgen müssen, dass es besser wird.
1: Überall sind wir auf Menschen gestoßen, die uns ihre Geschichte erzählen wollten. Und was uns dabei am meisten überrascht hat, obwohl diese Menschen sich untereinander nicht kannten, erzählten sie am Ende alle das Gleiche.
2: Es wird massive Wohlstandsverluste für jeden von uns geben. Die Deindustrialisierung hat begonnen. Wenn wir nicht korrigieren, werden wir ein deutlich ärmeres Land. Mein Name ist Fritz Fahrenhold. Ich war in den 90er Jahren Umweltsenator in Hamburg. Bin dann in die Industrie gegangen. Zunächst war ich Vorstand der Deutschen Shell und habe dort Solarenergie und Windenergie in den Konzern gebracht. Habe dann ein eigenes Unternehmen gegründet, die Repower Systems AG, damals der drittgrößte Windkraftkonzern in Deutschland. Und danach bin ich zu RWE gegangen und habe dort große Windparks gebaut bis 2012. Dann bin ich in die Deutsche Wildtierstiftung gegangen und habe mich um den Schutz der heimischen Wildtiere gekümmert. In meiner Tätigkeit bei RWE habe ich mich mit der Klimafrage beschäftigt und festgestellt, dass das, was über Klimawissenschaft verbreitet wird, oft übertrieben war und habe das kritisiert. Und das war im Jahre 2011. Habe darüber ein Buch geschrieben, Die kalte Sonne, und das hat dazu geführt, dass ich mit der Energiepolitik der Bundesregierung in Konflikt kam. Und von diesem Zeitpunkt wurde ich auch von den öffentlichen Medien nicht mehr zu irgendwelchen Talkshows eingeladen.
1: Unsere erste Station liegt am Dreiländereck. Dort, wo Bayern, Thüringen und Sachsen aufeinandertreffen. Das grüne Band, ehemals die deutsch-deutsche Grenze. Ein Todesstreifen, der über Jahrzehnte unberührt blieb und sich dadurch zu einer der wertvollsten Naturräume Mitteleuropas entwickelt hat. Heute stehen hier 27 Windkraftanlagen, 190 Meter hoch. Geplant ist, sie durch noch größere zu ersetzen, bis zu 300 Meter.
3: Ja, mein Name ist Peter Staud und ich bin Ornithologe und bin das schon seit Kindesbeinen an. Vor 5 oder 10 Jahren wurden hier Windräder gebaut. Da gab es mehrere Braunkirchenpaare und sind alle jetzt verschwunden. Dass zwei Baumfalkenpaar schon an den Windrädern gestorben ist für meine Begriffe eine Konterkarierung der ganzen Schutzbemühungen für die Biodiversität, die besonders im grünen Band noch ist.
4: Es ist ziemlich neu, dass es einen Status hat eines nationalen Naturmonuments, seit 2018 in Thüringen, seit 2022 in Brandenburg und 23 dann in Hessen. Seitdem gilt es als nationales Naturmonument. Ganz spannend ist der Fakt, dass in diesem grünen Band kein Windpark errichtet werden darf. Dadurch, dass aber das ein Dreiländereck ist, Bayern, Thüringen und Sachsen zusammenkommt, können sich die Gemeinden, die Anrainer, einigen darauf, dass 7 Anlagen in Sachsen, 7 Anlagen in Thüringen und 7 Anlagen in Bayern errichtet werden, was zusammen dann schon 21 Anlagen sind und einen Windpark ergeben werden.
3: Ja, vor 5 oder 6 Jahren, da wurde es ja noch versagt, eigentlich die Windräder zu bauen, weil aufgrund der Schwarzstorch, der Rotmilan und weil geschützte Vögel und wertgebende Vogelarten hier in dem Gebiet brüten und leben, wurde es ja versagt. Und jetzt aufgrund dieses Helgoländer Papiers, was jetzt außer Kraft gesetzt ist mit den letzten...
4: Das Osterpaket.
3: Mit dem Osterpaket. Und dadurch spielt ja der Vogel wie der frühere Rotmilan über 1,5 Kilometer Abstand und auch im Nest 500 Meter, das ist ja alles weggefallen.
4: Also man kann sagen, alles, was der deutsche Naturschutz aufgebaut hatte seit den 70er Jahren, ja, ist mit dem Osterpaket, wo es keine Umweltverträglichkeitsprüfung mehr geben braucht, ja, für die Windkraftanlagen, keine öffentlichen Beratungen darüber, ja, ist alles hinfällig geworden. So, wir sind jetzt ein paar Meter weiter am grünen Band entlang unterwegs gewesen, hier zum Drei-Freistaaten-Stein, früher Drei-Staaten-Stein. André, der Kameramann, steht auf der bayerischen Seite. Ihr beide, ihr steht auf der Fürstentum-Reuß-Seite, thüringischen Seite, und ich stehe auf der sächsischen Seite.
5: Was ich nicht nachvollziehen kann, was mir bis jetzt auch keiner sagen konnte, warum das so ist, in der Regel ist ja bei 20 Anlagen, ist das deklariert als ein Windpark mit besonderen Abstandsregeln und besonderen Einschränkungen hinsichtlich Naturschutz. Und dadurch, dass diese Ländergesetze von Sachsen, von Thüringen und von Bayern sich gegenseitig beißen oder sogar aufheben, ist es halt dazu gekommen, dass hier in so einem immensen Maße diese Windkraftanlagen in dieser Höhe entstanden sind. Mit der Gefahr auch bei der Repowering, so in der Regel nach 20, 25 Jahren, werden diese Anlagen ja ausgetauscht, erneuert und natürlich auch erhöht. Und die neuen Anlagen werden bis zu 100 Meter höher. Und wenn man sich das jetzt hier oben mal anschaut, was mir auch ein bisschen Sorgen macht, wir reden ja hier von Energieerzeugung. Und es gibt Erhebungen, zum Beispiel von der Neuen Zürcher Zeitung. In unseren Medien habe ich sowas leider noch nicht gelesen, dass diese Anlagen hier bei uns in der Gegend in einem Niedrigwindgebiet mit einer Effektivität, also im Nutzungsgrad von lediglich 19% arbeiten.
1: In Sachsen, nicht weit davon entfernt, treffen wir auf eine Bürgerinitiative, die erst 2 Jahre alt ist. Ihr Pressesprecher ist gerade mal 30 und sitzt gleichzeitig im Gemeinderat. Er empfängt uns vor einer 800 Jahre alten Burgruine. Was er dann erzählt, hätten wir so nicht erwartet.
6: Wie kommt man zum Thema Windkraft, indem man ja von heute auf morgen erfährt, dass man hier 8 solche riesigen Windenergieanlagen im Wald gebaut bekommen soll. Ja, ich sag für die zukünftigen Generationen, ich würde mir wünschen, dass...
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8: 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Alexander von Bismarck spricht sich für einen Friedensvertrag zwischen Russland und der Ukraine aus. Statt verstärkt auf Verhandlungen zu setzen, treibe die Politik jedoch die militärische Aufrüstung der Ukraine weiter voran. Seiner Darstellung zufolge bezweifelten inzwischen auch zahlreiche Militärexperten, dass diese Strategie zum Erfolg führen könne. Das Vorgehen sei nicht nachvollziehbar, lautet inzwischen die vielfache Meinung. Europa hat seine Importe von russischem Gas im 2. Quartal im Jahresvergleich um mehr als 10% gesteigert und gleichzeitig gesetzlich beschlossen, diese Importe bis 2027 vollständig einzustellen. Dies verschafft Russland erheblichen Einfluss auf einen Kontinent, der schlechter auf den Winter vorbereitet ist als zu Beginn der letzten Energiekrise. Die Lage hat sich mit fast jeder Woche weiter verschlechtert, weshalb die Prognosen nun zum 3. Mal nach unten korrigiert werden müssen. Mehr als 90% aller Terrorermittlungen in Deutschland haben mit Islamismus oder Migration zu tun, teilte das Portal NIOS unter Verweis auf eine Antwort der Bundesregierung auf die Anfrage des AfD-Bundestagsabgeordneten Martin Hess mit. Ein Vergleich zum Vorjahreszeitraum zeigt demnach, dass die Fälle im Bereich islamistischer Terrorismus um rund 54% stiegen. 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
6: Wie kommt man zum Thema Windkraft? Indem man ja von heute auf morgen erfährt, dass man hier 8 solche riesigen Windenergieanlagen in den Wald gebaut bekommen soll. Ja, ich sage für die zukünftigen Generationen, ich würde mir wünschen, dass man diesen Wald dann halt in Einklang mit der Bevölkerung nutzen kann. Dass das jetzt auch, wenn es jetzt mehrheitlich die 2 Antragsteller dort ein Eigentümer dieses Waldes sind, obwohl ich sagen muss, wir haben es selbst als Bürgerinitiative mal angeboten, dann kaufen wir halt den ganzen Wald. Es war auch ernst gemeint zu dem Zeitpunkt. Genossenschaft gründen, das Selbstbewirtschaften ist abgelehnt worden, nach dem Motto, wir würden ja viel mehr damit verdienen, wenn wir die Anlagen bauen, als euch jetzt einen Wald zu verkaufen. Man kann hoffen, dass die Nutzung halt jetzt allgemein, dass die Bevölkerung mit einbezogen wird, weil ich finde, sowas wie Wald ist allgemein gut. Das kann man jetzt nicht so sagen, ich stehe da irgendwo im Grundbuch und jetzt kann ich walten und schalten, wie ich will, sondern es hat einen Erholungsfaktor, ist, der Wald ist im Grundgesetz irgendwo, beziehungsweise in der sächsischen Verfassung besser gesagt, festgeschrieben. Ich finde es sehr bedauerlich. Wir haben einen Antragsteller dabei, der hat sich hier nach 1990 eigentlich wieder gut etabliert. Als ehemalige, die Familie von Römer, Landeigentümer, hier wieder sich was aufgebaut. Und sagen wir, das, was sich jetzt aufgebaut hat, macht er sich halt mit so einem Projekt bei der Bevölkerung komplett kaputt. Ob es das wert ist, das muss er selber entscheiden, das kann ich jetzt nicht beurteilen. Na, dann müssen sie vielleicht mal mit dem Herrn von Römer vielleicht mal ein Interview machen. Es sollen ja auch alle Seiten auch zu Gehör kommen. Na, uns geht es nicht ums Monetäre, ums Geld, ob unser Strom 3 Cent billiger ist, 3 Cent teurer ist oder ob wir dort irgendwelche Anteile dran bekommen oder uns beteiligen wollen. Wir wollen dieses der umweltschädigende Projekt nicht.
2: Es zerstört den ländlichen Raum, es belastet massiv die Wälder. Aber der größte Nachteil ist eben die Unzuverlässigkeit der Windenergie, führt dazu, dass sie die Stromkosten in die Höhe treiben wird. Das tut sie jetzt schon. Wir haben die höchsten Strompreise der Welt. Das ist der Energiewende geschuldet und dieser Kurs wird am Ende zu Arbeitsplatzverlusten und Wohlstandsverlusten in Deutschland führen.
11: Also ich bin Physiker, ich war in der Industrie tätig, in der Festkörperanalytik, war sehr viel unterwegs, hatte auch wenig Zeit, mich mit anderen Dingen zu beschäftigen. Aber nachdem ich aus dem Berufsleben ausgeschieden bin, habe ich mich einfach gefragt, wann ist die Energiewende zu Ende? Wie viele Windräder braucht es noch? Und da tut man als Physiker üblicherweise keine Magazine lesen, sondern nimmt mal Bleistift und Zettel oder Taschenrechner und rechnet das mal nach. Und dann schaut man sehr schnell in einen Abgrund. Weil eine Energiewende mit Windrädern wird und kann es nicht geben. Es kann sie nicht geben, aus physikalischen Gründen. Ja? Also, woher kommt diese Energie? Die kommt aus der Windgeschwindigkeit, aus der kinetischen Energie des Windes. Die kinetische Energie, Schulphysik, ist 1/2 mal Masse mal Geschwindigkeit zum Quadrat. Weiß noch jeder, ja, hoffe ich, gilt beim Auto genauso wie bei der Windgeschwindigkeit. Ja. Ein Windrad kann bestenfalls 48% der angebotenen kinetischen Energie entnehmen in elektrischen Strom. Wir reden deshalb einfach von physikalischem Wirkungsgrad, weil wenn die Praxis schlechter ist und der Ingenieur kann noch was entwickeln, brauchen wir das in diesem Fall gar nicht zu berücksichtigen. Ja? Also 48% maximal kann entnommen werden. Jetzt ist die Frage, wie viel bringt denn der Wind Energie auf oder auch Leistung? Windräder haben eine sogenannte Nennwindgeschwindigkeit, eine Nennleistung. Und ab dieser Nennwindgeschwindigkeit steigern die ihre Leistung nicht mehr. Die bleibt dann konstant, hängt mit dem Generator und so weiter zusammen. Nennwindgeschwindigkeit für Windräder im Binnenland ist so 10 bis 11 Meter pro Sekunde. Darunter fällt die Windleistung mit der dritten Potenz der Windgeschwindigkeit ab. Das heißt, wenn die Windgeschwindigkeit sich halbiert, ist nur noch ein Achtel der Leistung da, nicht die Hälfte, nur noch ein Achtel.
12: Mein Name ist Michael Seyer, ich bin Freiburger, bin Ingenieur für Elektrotechnik und mittelständischer Unternehmer. Ich habe ein Produktionsunternehmen in Gundelfingen, das ist nördlich von Freiburg mit etwa 100 Mitarbeitern. Ja. Und ja, ich schaue auf diese ganze Energiewende aus drei Perspektiven. Das eine ist, ich bin Christ und als solcher liegt mir die Bewahrung der Schöpfung ganz besonders am Herzen. Dann bin ich, wie gesagt, Unternehmer. Das heißt, ich schaue natürlich auch wirtschaftlich, ist das überhaupt rentabel, was wir hier machen. Und das Dritte, ich bin Ingenieur, auch für Elektrotechnik. Und da schaue ich natürlich auch, ist das Ganze vom energetischen Ertrag her überhaupt sinnvoll, was wir hier machen. Und dazu gehört leider Gottes aus meiner Sicht die Windenergie nicht. Das hat physikalische Gründe. Also heute bläst es hier ganz anständig. Wir sehen auch das Windrad da oben, das dreht sich.
4: Obwohl dieses sich nicht dreht, aber kannst du auch mal einiges dazu sagen, weshalb das so ist?
12: Ja, also ich vermute, dass wir zu viel Windstrom haben. Es ist ja so, dass ja sogar Mitteleuropa, Deutschland aber auf jeden Fall eine relativ kleine Fläche ist. Das heißt, die Windverteilung, die korreliert über ganz Deutschland. Mhm. Heißt, wenn es hier windet, dann windet es in der Regel auch in ganz Deutschland und dann machen sich alle Windanlagen notwendigerweise Konkurrenz. Mhm. Das mag man ja als Unternehmer überhaupt nicht, weil man als Unternehmer möchte man nicht im Überfluss liefern, weil da die Preise sinken. Das sieht man ja auch an den Strompreisen, sondern man möchte liefern können, wenn die Güter knapp sind. Ne? Das ist, glaube ich, ein ökonomisches Streben, das durchaus legitim ist. Grundsätzlich, wenn man das noch sagen darf, ist Windenergie insofern unrentabel, weil schlicht und einfach viel zu wenig Energieinhalt da drin ist. Ne? Also ein Windrad funktioniert genau wie eine Wasserturbine. Also es ist eine strömungstechnische Maschine. Aber Wasser hat halt die fast tausendfache Masse und dementsprechend die tausendfache Energiedichte. Ja. Ne? Deswegen ist eben so ein Wasserrad, also eine Wasserturbine, wesentlich kleiner als ein Windrad.
11: Diese Leistungsdichte von, es gibt Herstellerangaben, 200 Watt pro Quadratmeter, 300 Watt pro Quadratmeter Rotorfläche, müssen wir mal ungefähr mal 20-25% nehmen und dann landen wir im Bereich einer Glühlampe. Sagen wir von 40 bis 75 Watt, von mir aus auch 100 Watt.
4: Ja.
11: Im Endeffekt bedeutet das, ein Windrad kann pro Quadratmeter Rotorfläche ja, im Mittel eine Leistung von einer Glühlampe generieren. Von einer Glühlampe. Und da es ja sehr viele Glühlampen und Motoren und andere Dinge in Deutschland
4: gibt, sehr viele Windräder.
11: Brauchen wir sehr viele Quadratmeter Rotorfläche. Erstmal. Sehr viele Quadratmeter. Ja. Wir reden in Größenordnung über 2000 bis 5000 Quadratmeter Rotorfläche. Ich habe noch keine Wirkungsgradverluste angegeben, die man bräuchte. Mhm. Und das heißt, eine Energiewende in einem dicht bebauten Industrieland ist mit den Erneuerbaren einfach nicht möglich, weil die Leistungsdichte, die Leistung pro Quadratkilometer Landschaftsfläche so gering ist. Daran kann man nichts ändern. Ja? Ja. Auch nicht durch größere Windräder. Ist illusorisch, für einen Monat Speicher zu haben. Ne?
4: Ja.
11: Power to Gas,
4: ja,
11: Wasserstofftechnik. Ja. Ich mache Elektrolyse, wandle wertvollen Strom in minderwertige chemische Bindungsenergie
4: ja,
11: um,
4: ja, ja.
11: Mache Lagerung, Transport und wenn ich wieder Strom haben will, mache ich aus chemischer Bindungsenergie Strom. Das geht nur mit einer Wärmekraftmaschine und eine Wärmekraftmaschine hat einen, wie der Schulphysik, sogenannten Carnot-Wirkungsgrad. Das ist eine chemische Bindungsenergie, egal ob Kohle oder Gas, umzuwandeln wieder in Strom ist besonders schlecht, weil es hängt von der Ein- und der Ausgangstemperatur in diesem Prozess ab. Mhm. Und da lande ich bei einer Spitzenlastgasturbine vielleicht bei Wirkungsgrad 0,35. Und über die gesamte Systemkette multiplizieren sich die Wirkungsgrade und das Ergebnis der Multiplikation ist immer kleiner als der kleinste Multiplikator. Ja. Also immer kleiner als diese 0,35. Ich komme vielleicht bei 0,2 raus. Dann stecke ich da vorne für 5 Euro Strom rein und kriege hinten für 1 Euro Strom raus. Oder ich habe den Strom um das Faktor 5 verteuert. Ja. Aber das sagt uns weder der Fernseher noch steht es in der Zeitung.
1: Und dann meldet sich jemand bei uns, mit dem wir nicht gerechnet haben. Ein Mann, der selbst 25 Jahre in der Windkraftbranche gearbeitet hat. Von ganz unten bis ganz oben, wie er sagt. Er hat Anlagen gebaut, beschichtet, vertrieben. Was er uns vor der Kamera erzählt, widerspricht dem, was man offiziell über Windkraft hört.
13: Dann haben wir es doch, oder?
14: Einsteigen, zusteigen, Abfahrt. Jetzt fahren wir hier Richtung Weiberg. Rechts und links geht es gleich los mit den großen Windkraftanlagen, die schon älteren Datums sind. Hier auf der rechten Seite ein Windpark mit 6 Anlagen. Und da auf der linken Seite, wenn man darüber schaut, dann sieht man, wie die größeren Anlagen später dazugekommen sind. Ganz alte Nordex-Anlagen und Lagerway-Anlagen auch noch dabei.
15: Wie bist du jetzt in diesen Prozess mit reingekommen? Wenn du jetzt sagst, du hattest eigentlich schon teilweise was für die Windkrafträder mitentwickelt, wie kam es dazu, dass du dich jetzt doch so kritisch dazu einsetzt?
14: Also 1987 habe ich mit der HSW 300 angefangen. Das war die kleinste Windkraftanlage oder damals die größte mit 300 kW von den Husumer Schiffswerften. Damit fing es an. Damit habe ich im Grunde genommen den Einstieg in die Windkraft begonnen, habe selber Messungen durchgeführt im Binnenland, raufgeklettert auf den Telegrafenmasten in 20 Meter Höhe, um Windmessungen machen zu können. Habe dann BWL studiert, um dann meine Diplomhausarbeit zu schreiben über die Wirtschaftlichkeit von Windkraftanlagen im industriellen Bereich. Ja. Und damals schon festgestellt, dass es nicht funktioniert. Ich wollte wissen, wo liegt das Problem bei der Windkraft? Und das war damals schon das Problem der Speicherung. Also die Idee ist gut, nur es fehlte im Grunde genommen am Willen, vernünftige Speicher zu konstruieren, die auch eine Dunkelflaute von 7 Tagen oder 8 Tagen aushalten kann. Ich habe dann in der Zeit ab 90 viel in der Windkraft mitentwickelt, das Winglet. Vorher hatte man das ohne Winglet gemacht, also dieses abgewinkelte Stück am Ende, was dann noch mehr Leistung brachte. Aufgrund meines Besuches ist das eingeführt worden, eingepflegt worden. Vor 5 Jahren habe ich dann Kontakt bekommen bei den Windkraftgegnern. Dann habe ich geguckt, wie kann man nachweisen, dass die Windkraftanlagen nicht angeschlossen sind. Bin zum Kreis gegangen, habe mit dem Landrat versucht, Kontakt aufzunehmen, habe dann mir eine Kamera geholt mit Infrarot, um Wärme filmen zu können, weil jedes Windrad, das produziert, produziert auch Wärme.
15: Ja.
14: Und wenn ich mit einer Kamera die Wärme feststellen kann, oberhalb des Windrades, dann weiß ich, die läuft, die produziert. Okay, ja. So, produziert sie aber nicht, dann habe ich keine Wärme. Das heißt, sie läuft im Leerlauf. Also ich bin immer noch für Windkraft, aber da, wo sie Sinn macht und nicht da, wo sie nur zerstörerisch wirkt, sich gegenseitig behindert und nur für Profit genutzt wird. Das sind auch Kräne, die dann zu Windkraftanlagen fahren. Sie versuchen alle noch, möglichst viele Windkraftanlagen aufzubauen, bevor die Bevölkerung wach wird und merkt, halt, wo sind denn die Umspannwerke und die Netze? Hier passt doch was nicht.
15: Ja, ja.
14: Denn das ist das Hauptproblem, was wir haben. Wir haben kein Verteilnetz. Es gibt hier Windkraftanlagen, die sich gegenseitig behindern, die aufgebaut werden aufgrund von den Förderungen durch das Energieeinspeisegesetz und mehr nicht. Das ist ein reines Investorenmodell, um Geld zu verdienen, weil unter Umständen auch die Zusage des Grundstückseigentümers fehlt. Es dürfen keine Kabel übers Grundstück gelegt werden. Dafür müssen Enteignungen unter Umständen laufen und diese Prozesse dauern ewig. Ja, das EEG-Gesetz, vielleicht muss ich das mal hier auf den Punkt bringen, das Gesetz ist gemacht worden von der Bundesregierung in Zusammenarbeit mit dem Bundesverbandspräsidenten von Windenergie, Herrn Lackmann. Dieser Herr Lackmann hat den Beamten die Hand geführt. Dann hat man Folgendes gemacht. Man hat also die Genehmigungen für Windkraft in 4 Bereiche aufgeteilt. Das erste ist die Baugenehmigung, die mittlerweile innerhalb von 2 Monaten zu erfolgen hat. Und zwar auch im bevorzugten Außenbereich. Die zweite Hürde ist also nach der Baugenehmigung ist das Bundesemissionsschutzgesetz. Ob man also Tiere oder irgendwelche Emissionen hat, Lärmemissionen, Schallemissionen und dergleichen mehr. Wenn das genehmigt ist, dann muss man noch die Zusage des Netzbetreibers, des Stromverkäufers haben und der Bundesnetzagentur als Netzbetreiber. Diese Bundesnetzagentur, dieser Antrag bei der Bundesnetzagentur hat ausgereicht, um eine Genehmigung für den Bau einer Windkraftanlage zu bekommen. Das heißt, Es musste kein Kabel gelegt werden, es durfte gebaut werden. Wenn jetzt ein Grundstückseigentümer sagt, über mein Grundstück geht kein Kabel, dann wurde diese Anlage, die da gebaut worden ist, nach dem EEG-Gesetz trotzdem finanziert und bezahlt wie eine Anlage, die normal Strom liefert.
15: Das heißt, das ist Geld geflossen, Förderung und
14: ohne,
15: alles?
14: Ohne Strom, fiktiv.
15: Fiktiv.
14: Ja, und um nur eine Zahl zu haben, in 2024 waren das pro Monat 1,65 Milliarden, die da geflossen sind. Und es wird immer mehr.
15: Es sind Steuergelder, die...
14: Ja, Steuergelder. Den imaginären Strom, den man da liefern wollte, oder den man ja nicht liefern kann, der wird trotzdem bezahlt. Das heißt, die Investoren bekommen ihr Geld sicher, sie haben ihre Rendite sicher, ohne Risiko. Und deswegen, weil dieses EEG-Gesetz so geschrieben worden ist, hat es so einen Run auf diese Windkraftanlagen gegeben.
15: Ja. Ja.
14: Wieso ging das? 70% aller Bundestagsabgeordneten haben Anteile an Windkraftparks oder Windkraftanlagen.
15: 70%?
14: 70%. Das heißt, das ist eine reine Lobby.
15: Das heißt also, die meisten Politiker stecken da selber mit drin und sind in diese Energiewende voll mit reingegangen.
14: Also bei uns sagt man, die stecken bis zum Hals mit drin.
15: Ja.
14: Und jetzt kommt der Kracher. Warum das so schön ist, dieses Gesetz für den Herrn Lackmann, beziehungsweise für die Windkraftbranche, wenn die Anlagen nicht angeschlossen sind. Normalerweise nach 3 Jahren verliert das Baurecht seine Gültigkeit. Also dann ist die Anlage wieder abzubauen, wenn innerhalb von 3 Jahren keine Verwendung, so wie es geplant war, erfolgt ist. Nach Energieeinspeisegesetz ist das auf 5 Jahre geändert worden. Das heißt, 5 Jahre lang kann die Anlage ohne Anschluss betrieben werden.
15: 5 Jahre.
14: Fünf Jahre. Okay, ohne Anschluss. So, und jetzt passiert Folgendes. Was passiert nach 5 Jahren? Dann wird um 5 Jahre prolongiert, das heißt 10 Jahre.
15: Okay.
14: Mit den Förderungen, imaginären Strom geliefert.
15: Und mit Windkraftanlagen, die vielleicht auch gar nicht angestellt
14: sind. Ja.
15: Was passiert dann nach den 10 Jahren?
14: Dann wird wieder prolongiert, nochmal um 5 Jahre. Und dann wird repowered. Geiles Modell, ne?
15: Also,
1: wir haben seine Zahlen überprüft. Im Jahr 2024 kostete allein die EEG-Vergütung, also die garantierte Einspeisevergütung für erneuerbare Energie, 18,5 Milliarden Euro. Das waren fast 8 Millionen mehr als im Bundeshaushalt vorgesehen. Die Differenz wurde aus Steuermitteln gedeckt.
4: Dieses Windrad steht ja auch, weil gerade überlastig der Strom ist, ne? Und dieser überlastige Strom, den wir zurzeit haben, der wird ja auch gerne ins Ausland gegeben, nicht wahr?
12: Der muss ins Ausland gegeben werden, der muss ja verbraucht werden. Ja. Strom ist ja ein Augenblicksgeschäft, das heißt, ich kann das nicht bilanziell betrachten. Ich kann den Strom, den wir jetzt brauchen, kann ich nicht nachher in 2 Stunden produzieren, sondern eben jetzt.
4: Die wirklich entscheidende Frage hinter dem Sachverhalt, den Strom ins Ausland zu geben, was ja aus verständlichen Gründen auch so sein sollte, ist ja, dass diese Abnehmer dann Geld bekommen von der Bundesregierung, Steuergeld, damit sie das annehmen.
12: Die können den Strom nicht gebrauchen und nehmen ihn dann, wenn sie noch was dazu bekommen. Da sind aber dann die Betriebe dort auch nicht zufrieden, weil die wollen ja ihren eigenen Strom verkaufen und bleiben dann auf dem sitzen. Und das Problem ist dann auch, dass eben die Betreiber dieser Windräder, die eigentlich diese Überproduktion machen, trotzdem dafür bezahlt werden. Das heißt, wir bezahlen den Strom, den wir nicht brauchen, an die Windradbetreiber. Wir zahlen den Strom, den wir abgeben, an die Ausländer. Und abends, wenn wir dann nichts mehr haben oder wenn Flaute ist, dann zahlen wir nochmal für den Strom, den wir dann gehabt hätten.
5: Wenn diese Anlagen hier sämtliche Subventionen verlieren würden, wäre das vom wirtschaftlichen Aspekt her nicht mehr lukrativ.
4: Nicht mehr tragbar und es würde auch kein Repowering geben.
5: Richtig.
13: Nur durch die Subventionen ist das eigentlich ein lohnendes Geschäft für den Betreiber später und so weiter. Und das kann es halt eben nicht sein. Ja. Also dass dadurch durch die Ideologie geprägt solche Dinge umgesetzt werden, die so eigentlich sich nicht rentieren würden, zumindest hier an diesem Standort. Ich bin kein genereller Gegner der Windkraft, auf gar keinen Fall, aber hier macht es keinen Sinn.
5: Durch Repowering kann man auch die Abstände zu den Windkraftanlagen reduzieren. Meines Wissens nach auf 850 Meter. Sind das wohl 1000 Meter. In Bayern hier gab es ja diese 10H-Regel. Das heißt, diese Nabenhöhe mal 10, Abstand zum nächsten Haus einer zusammenhängenden Siedlung, die leider erst bei 6 Gebäuden beginnt. Aber das ist ein anderes Thema. Und aber auch die Abstandsregeln trotz der steigenden Höhe dieser Anlagen auch näher an die Gebäude ranrücken.
16: Ja, das, was mich so fassungslos macht, ist, dass wir sagen, das ist alles so eine saubere Energie und völlig ausblenden, dass in China, dass in der Mongolei, dass sonst wo, auch in Afrika, wo wir dann den Dreck hinliefern, es uns völlig egal ist, wie die Menschen dort leben. Das geht nicht. Das können wir nicht machen. Und dann sagen wir Deutsche vor allem, wir Deutsche sind sauber und rein. Und wir machen es vor. Und was da hinten passiert, das ist so ähnlich wie mit dem Atommüll. Den drücken wir mal weg und dann machen wir mal die Augen zu. Und das ist das, was ich so unanständig finde. Das gehört sich irgendwie nicht. Dass die erkennen, dass wir anderen Menschen großes Leid antun mit unserer sauberen Energie. Deutschland ist nicht die Welt, was wir aber gerne so meinen. Also wir denken immer, wenn wir sauber sind, dann ist die Welt sauber. Und dann ist das auch alles wieder in Ordnung. Wir haben noch andere Länder, die neben uns sind. Und guckt man den Globus an, dann sieht man irgendwo eine Stecknadel. Und wenn man das dann vergrößert, man kann das ja mit diesem Handgriff machen, dann ist da auf irgendwo, fällt ein Deutschland auf. Und da sagt man, wie klein ist eigentlich Deutschland im Verhältnis zur Welt? Und was erwarten wir eigentlich, was die anderen machen? Also wenn wir andere Länder schon kaputt machen mit der Energiewende, wenn das andere auch machen, also sagen wir mal, was würde denn Deutschland machen, wenn die Länder, die wir so kaputt machen mit unserer sauberen Energie, uns das wiedergeben?
17: Ja, mein Name ist Joachim von Marschall. Ich bin bei der Bürgerinitiative engagiert seit einigen Jahren. Und als diese AG Windkraft ins Leben gerufen wurde, war ich auch gleich dabei, weil auch mir es ein Herzensanliegen ist, dass sich die Entwicklung der Erneuerbaren in einer Weise vollzieht, die menschenwürdig ist, will ich mal sagen, die sozialverträglich ist. Inzwischen, wir haben es ja schon gehört, waren für Rügen im ersten Entwurf der neuesten regionalen Raumentwicklungsplanung 34 Windeignungsgebiete vorgesehen. Dagegen hat es über 1000 Einwendungen gegeben, die jetzt alle abgearbeitet worden sind. Und wir warten mit Spannung auf die Veröffentlichung des überarbeiteten ersten Entwurfs, der in den nächsten Tagen offengelegt werden soll. Dann besteht noch eine zweiwöchige Einwendungsfrist, also sehr viel kürzer als die erste. Die Einwendungen, die dann eingehen, werden auch nochmal abgewogen. Und dann wird dieser regionale Raumentwicklungsplan in Kraft treten. Mhm. Und auf dieser Grundlage können dann auch schon Windparks geplant werden. Es ist wohl davon auszugehen, dass die Zahl für 34 Windeignungsgebiete nicht mehr aufrechterhalten wird. Es wird wohl weniger geben, aber es wird sie geben auf Rügen weiterhin.
18: Genau. So, und wir stehen natürlich hier gerade auf der Halbinsel Jasmund. Von der Insel Rügen. Und hier ist natürlich, wir stehen direkt auf einem Hügelgrad, was ungefähr 5000 Jahre alt ist. Wahnsinn. So, jetzt muss man sich vorstellen, dass in dieser Richtung hier drüben auf diesem Feld ein Planungsgebiet entstehen soll, wo dann, weiß ich nicht, vielleicht 8 oder 10 Anlagen a 250 Meter hoch stehen werden. So, das ist natürlich eine massive Beeinträchtigung eines Bodendenkmals. Und wir haben hunderte davon auf der Insel. Großsteingräber, Hügelgräber etc. Es gibt ja ganz viele Kulturlandschaften, die durch diese Sachen zerstört werden.
19: Und die aber von Gesetzbüchern geschützt, angeblich geschützt werden sollen, ne?
18: Ja, angeblich sind die geschützt, aber man macht ja viel immer Ausnahmen und begrenzt immer weiter ein, sodass letztendlich kein Schutz mehr gegeben ist. Und wie gesagt, es ist einmal das Mitspracherecht ausgeklammert worden, es sind Umweltverträglichkeitsprüfungen werden ausgehebelt und es werden einfach Sachen, auf Deutsch gesagt, durchgeprügelt, dass sie dann stattfinden können. Und es wird gesagt, ihr müsst es erdulden im Sinne des Klimaschutzes und im Sinne der Allgemeinheit ist es notwendig, dass ihr es erduldet. Mhm. Wenn man aber jetzt den Sprung macht und sagt, okay, wir wollen jetzt CO2 einsparen, um das Klima zu schützen, dann frage ich mich, warum man Nord Stream 1 und 2 gesprengt hat, um dann uns ein LNG-Terminal vor die Nase zu setzen, was dann Frackinggas aus Amerika herbringt, um uns dann mit Frackinggas zu beheizen. Der Transport und die Verflüssigung alleine frisst schon so viel Energie, dass ich das durch die Röhre wesentlich günstiger gekriegt hätte, zumal der Preis ja auch ein anderer ist. Und dann parallel zu sagen, wir stellen euch ganz viele Windkraftanlagen hin, um euch dann sogenannte erneuerbare Energie zukommen zu lassen.
19: Das beißt sich.
18: Wir haben im Prinzip nichts außer Verbau und Vernichtung der Landschaft. Denn auf den Feldern, auf denen das passieren wird, wird es ja kaum nochmal Ackerbau oder irgendwelche Sachen geben können, weil diese Zufahrtswege, die da versiegelt werden, die Fundamente, die in den Boden eingelassen werden, die werden nie wieder rückgebaut werden.
20: Ja. Und dann läuft man zu den Politikern, Lokalpolitikern, oder auch, wir waren auch in Schwerin, und sagt dann, ja, wie ist denn das jetzt, ne, mit dem überragenden öffentlichen Interesse? Und da wird dann abgewiegelt, nein, das macht die Raumordnung. Ne? Da kümmern sich die Profis drum, die weisen die Flächen auf. Ruft man bei dem Raumordnungsamt an, sagt man, naja, das sind halt die Gesetze von den Politikern. Ne? Und so wird man dann als Bürger immer im Kreis geschickt.
21: Das, ne, ist doch wie bei Asterix und Obelix. Ja, wo ist das Formular 3F? Genau. Und dann rennen die in dem ganzen Römischen Reich fast rum, um das Formular zu suchen. Und da haben wir nämlich genau das Problem. Mhm. Der Beamte schiebt es auf nächsten Beamten immer weiter, ja, immer weiter. Die
20: Fachbehörde.
21: Und dann ist derjenige, der entscheiden muss, der ist krank. Oder nicht da. Oder weiß nicht, wo es drum geht. Und das haben wir, da ist doch der Hase im Pfeffer, oder wie sehe ich
20: irgendwo
21: das?
20: Irgendwo ist es so, ja. Hm.
22: Genau. Ich heiße Ursula. Ich habe Medizin studiert in Münster und Tübingen. War dann Krankenhaus als Assistenzarzt 4 Jahre in der Intensivmedizin, Notfallmedizin. Habe danach eine eigene Praxis geführt, 15 Jahre lang. Und bin etwa 2004 in Kontakt gekommen mit einer im Beginn stehenden Forschung über Kapillarforschung, über die Feindurchblutung von Tieren und Menschen. Da bin ich aufmerksam geworden auf Symptome, die Menschen zeigen im Gespräch. Mein Mann und ich, mein Mann ist Biologe, sind zu den Menschen hingegangen, weil es uns interessiert hat. Warum fühlen sie sich nicht mehr wohl? Was haben sie für Beschwerden? Wie empfinden sie das Aufstellen von Windkraftanlagen um ihre Orte, die Umzingelung teilweise, die schon stattfand? Und die Menschen haben auch berichtet, dass sie feststellen, dass Tiere zunehmend weniger gesehen werden. Und ja, so begann die Geschichte einer Verbindung zwischen meiner sowieso bestehenden Interesse in einem Spezialgebiet. Und so kam ich auch mit mehreren Wissenschaftlern zusammen. Und wir haben uns überlegt, was macht die Menschen krank? Und dann wurde uns klar, dass es nicht nur die Menschen sind, sondern was macht Menschen und Tiere und sogar Pflanzen krank. Seit etwa gut 8 Jahren beschäftige ich mich mit dem Thema hauptsächlich Infraschall, bin aber immer neben meinem Arztsein auch Naturschützer und habe das Ganze versucht im Blick zu behalten. Und die ganze Situation lehrt mich vor allem zunehmend, die offenkundige Wahrheit zu sagen, was ich sehe von Hunderten von Studien, meinen eigenen Arbeiten, dem Lernen der Forschungsergebnisse zu Mikrozirkulation, zu den Endothelfunktionen, jetzt sagen kann und erklären kann, zu sagen, was wir hier sehen, ist zunehmend ein Desaster für unser zukünftiges Leben, für unsere Kinder, für die Biodiversität.
23: Wir reden ja sehr viel vom Infraschall heute. Und da muss man auch sagen, der ist vermutlich jetzt, was die wissenschaftliche, naturwissenschaftliche Beweislage betrifft, da ist man auf einem guten Weg, aber noch nicht fertig. Ich erinnere an Ken Madsen in Schweden, an Steve Cooper in Australien, Belud Steg in Berlin oder Professor Pfahl in Mainz. Die alle sind vorne dort und zeigen schon dem Umweltbundesamt, dass da was ist, also auch von der naturwissenschaftlichen Basis. Aber hier Bacher liefert uns eine ganze Reihe von Indizien, die das genauso belegen. Und bei Gerichtsverfahren sind Indizien ein wichtiger Punkt, wenn man anderes noch nicht hat. Mhm. Und da bin ich eben der Meinung, 2015, sagt Georg Gravein, sind die Windräder gebaut worden. 3 Monate später erkranken gleichzeitig mehrere an diesen Symptomen der Windkraft. Das ist ein Hinweis, dass das mit dem Aufstellen der Windräder zu tun hat. Dann haben wir hier das Faktum 2. Westwind belastet besonders. Dann haben wir wieder mal Ostwind. Dann ist wieder weniger die Belastung zu spüren. Dann haben wir Inversionswetterlagen. Da ist es wieder ganz stark. So, wir sehen also, je nach Wetterlage und Wind das hat ja was mit Windturbinen zu tun. Gibt es ein Auf und Ab der Belastung bei den Leuten?
0: Es war so, die Anlagen sind 2015 in Betrieb gegangen. Und 3 Monate später, dann im Februar 2016, ist es dann bei mir halt losgegangen mit Schlafstörungen und Tinnitus. Und ich habe dann sichtbare Schwellungen gehabt im Gesicht, also sichtbare Symptome. Und es ist auch immer schlimmer geworden. Und dann habe ich einen Ärztemarathon hinter mich gebracht. Ich war also bei vielen verschiedenen Ärzten. Meistens war das Ergebnis ohne Befund. Und das Ganze hat geendet dann in der Notaufnahme im Zentralklinikum Augsburg. Der Arzt, was mich untersucht hat, hat aber auch keine Erklärung gehabt für diese Symptome. Und kurze Zeit später habe ich dann im Betrieb einen Arbeitsunfall gehabt, wo dann auch ein Krankenhausaufenthalt von 4 Tagen notwendig war wegen innerer Verletzung. Im September habe ich dann auswärts geschlafen in einer Pension 3 Wochen und nach 2 Wochen war dann schon eine deutliche Besserung der Symptome spürbar. Dann ist es weitergegangen in der Familie. Da hat dann ein Familienmitglied von mir im November 2017 ist an Krebs erkrankt, mit Todesfolge dann im Januar 2017. Und im März 2017 habe ich mich dann dazu entschlossen, von Bahren hier wegzuziehen, weil das war dann schon so weit fortgeschritten, dass meine private und berufliche Existenz gefährdet war. Und dann habe ich in Kissing eine Wohnung gemietet. Und kurz nach dem Einzug habe ich dann festgestellt, dass alles wieder besser wird. Und nach wenigen Monaten waren dann meine Beschwerden komplett verschwunden. Also diagnostiziert worden ist bei mir eine Schilddrüsenstörung dort, wo das halt akut war mit diesen Windrädern. Und ein Hals-Nasen-Ohrenarzt, der hat dann einen kompletten Innenohrschaden auf beide Ohren festgestellt. Und das hat dann, nachdem ich dann in Kissing ein halbes Jahr gelebt habe, waren die Symptome ja weg und dann habe ich Nachuntersuchungen machen lassen und dann waren auch diese Schäden nicht mehr nachweisbar. Und dafür haben die Ärzte dann ebenfalls wieder keine Erklärung nicht gehabt. In Bayern waren wir ja mit der Einführung der 10-H-Regelung schon mal auf einem guten Weg gewesen. Das hat also der dortmalige bayerische Ministerpräsident Horst Seehofer eingeführt aufgrund zahlreicher Proteste von Anwohnern. Das heißt, es war also schon vorher bekannt, dass diese Anlagen problembehaftet sind. Aber durch diese Einführung jetzt oder Inkrafttreten des Wind-an-Land-Gesetzes ist ja das alles wieder gekippt worden. Also die 10-H-Regelung besteht ja leider nur noch in Fragmenten, was jetzt wieder den weiteren Windradausbau ermöglicht hat.
23: Dann, wir haben ja auch schon gesagt, der Nocebo-Effekt kann auch ausgeschlossen werden. Ja. Die Burgwalder sind jetzt schon wegen Bachern derart in Sorge, in Angst. Die müssten alle krank sein, Nocebo-krank. Aber ja, das sind sie natürlich noch nicht. Die werden es, wenn die Windräder so kommen wie geplant. So, eine Schülerin hier hat Konzentrationsstörungen, wenn sie hier in der Nähe der Windräder ihre Hausaufgaben macht. Geht sie ins Nachbardorf, funktioniert ja. Keine Konzentrationsstörung. Das ist ein Hinweis auf die Windräder. Indizienhinweis. So, dann haben dann Leute, die haben ein Stück Wald als Besitz, den wollen sie bearbeiten, trotz der Windräder, gehen natürlich da in die Nähe. Die halten das 1 bis 2 Stunden aus. Ja, das ist also, länger geht's nicht. Dann haben sie ihren Schwindel, dann wird's ihnen, dann sind die also fast nicht mehr in der Lage, vor Kopfweh zu arbeiten. Mhm. Indizien, wieder ein Indizienpunkt. Und dann haben wir natürlich die schon gehört heute, die Geschichten mit den Rentnern, ja, die da also auch Krebs erkrankt und Todesfolge. Die sind am meisten betroffen, die sind ja meistens vor Ort, die kommen ja nicht weg. Die meisten Leute gehen beruflich nach Friedberg, nach Augsburg, und sind also wenigstens untertags weg von den Windrädern. Das ist wieder ein Nachlassen der Belastung. Ja, man kann richtig zugucken, wann steigt die Belastung, wann sinkt sie. Das kann man immer in Verbindung mit Wind, mit den Windrädern oder eben mit der Ortsbindung in Verbindung bringen. Und deswegen der Indizienbeweis ist jetzt zu nehmen, pragmatisch, vorsorglich, bis man die endgültige wissenschaftlichen Nachweis geführt hat.
3: Also für uns Ornithologen ist es irgendwo kaum nachvollziehbar, was da hier gemacht wird mit den Windrädern. Wir haben auch sehr viele Schlagopfer schon aufgesammelt. In der Flugzeit im Sommer, wo die Insekten fliegen, viele auch geschreddert werden. Und dadurch müssen ja die Windflügel auch immer wieder abgewaschen werden, damit die überhaupt Leistung bringen. Mhm. Und das setzt sich natürlich fort. Wo keine Insekten sind, dann sind kaum Vögel. Und auch die Greifvögel, die eigentlich auch von den Vögeln wieder leben, in gewisser Weise von den Singvögeln und auch von Meisen und allem, dass die dann kaum noch Nahrung haben und auch stark gefährdet sind.
4: Also hier
3: der Rotmilan oder Baumfalke oder alle Greifvögel in gewisser Weise.
4: Worauf auch schon vom Deutschen Luft- und Raumfahrtzentrum in Stuttgart der Dr. Franz Trieb hingewiesen hat. Also die würden hier ebenfalls die Biodiversität behindern, indem zum Beispiel dann den Vögeln die Nahrung fehlt, die ja eben von den Insekten leben.
7: Also der größte Einfluss, den ich persönlich festgestellt habe, sind halt die immensen Verluste während des Vogelzuges. Dann, wenn Windkrafträder oder Windkraftanlagen in Brutgebieten, wo Schwarzstörche brüten, beispielsweise Wespenbussarde, da hineingeknallt werden, in die Wälder hineingebaut werden, auf Quellhorizonte gebaut werden, da werden Feuersalamander überfahren und diese ganzen feinen Organismen, die auf Waldbäche angewiesen sind, die werden einfach zerstört. Die Landschaft wird zerstört. Das ist das Schlimme. Es ist kein Fortschritt, es ist ein Rückschritt. Es ist eine ganz schlimme Sache in die falsche Richtung, ganz einfach. Und die Verluste bei Fledermäusen, Insekten und Vögeln sind immens. Die sind größer als bei allen anderen Dingen. Das wird immer negiert, das ist aber nicht so. Wir haben all diese großen Verluste und wir Menschen wollen ja auch gesund leben. Ich kenne Menschen, die sind weggezogen, weil sie es nicht mehr ausgehalten haben, den Schattenwurf in ihren Häusern. Und Offshore-Anlagen, die vertreiben nicht nur Wale, sondern auch viele Fische und die Vögel, die da durchziehen, die sind auch gefährdet. Unterirdische Wellen machen alles kaputt. Ne, wir machen alles kaputt, das geht so nicht. Wir nicht, aber die Verantwortlichen. Ne? Und denen muss der Geldhahn zugedreht werden. Dann sieht es ganz anders aus.
8: Ich möchte meine Gesundheit retten. Es gibt Infraschall. Es gab früher mal vom Meeresmuseum, meine ich, du kannst nicht beschwören, eine Ausarbeitung, da hieß es auch, dass die Schweinswale durch diese Bohrungen, die es im Offshore gibt, da platzen die was weiß ich, Gehörgänge oder Trommelfell oder sonst was. Und jetzt wundert man sich und sagt, also sowas, also das sind diese Bösen mit den Reusen, natürlich sind sie es vielleicht auch, aber wir machen auch Offshore kaputt. Wir machen die Leitung, wo jeder sagt, also die Leitung, das ist doch eine schicke Sache, da kann man im Winter Kartoffeln, weil das so schön warm ist. Diese Leitung kommt an den Meeresgrund und dann sagen wir oben, also rummelt irgendwie so die Temperatur so warm. Also das ist der Klimawandel.
9: Es gibt Dinge, die man nicht sehen und nicht hören kann, die aber trotzdem da sind. Infraschall.
22: Schall wird in allen Medien außer in einem luftleeren Raum weitergeleitet. Es ist eine Energieübertragung auf Partikel, die wir auch in Luft haben, die fallen dann auf ihre Energieniveau zurück und dieses Schall wird als, und das gilt für alle Schallarten, über die gesamte Breite der Frequenz, wird weitergeleitet und kann sowohl Luft als auch alle Festkörper oder viskoelastisch, also aus organischen Substanzen oder auch Wasser bestehenden Körper durchdringen und in Auseinandersetzung treten. Der Unterschied für die Schallweiterleitung ist die verschiedene Geschwindigkeit vor allem. Das heißt, in Luft haben wir eine andere Geschwindigkeit wie im Wasser, die etwa viermal so schnell trägt. Und wir haben zum Unglück der Meeresbewohner, vor allem unserer Meeressäuger, eine Verdichtung natürlich des Wassers in die Tiefe, was für die Meeressäuger ein Fluchtweg war. Das heißt, werden sie heute jetzt durch die impulsiven Infraschallwellen des Meeres getroffen, in etwa einem 1-Sekunden-Takt, dann können sie nicht in die Tiefe des Meeres ausweichen, um diesem Schallfeld zu entkommen. Dieses Schallfeld ist unerbittlich, weil es kann erst enden an einer großen Landmasse. Dabei kommen schon die nächsten Impulse. All dieses zu beachten, sowohl für die Landtiere, für die Pflanzen, die eben auch eine Mechanosensorik, eine Kräfte Aufnahmeebene haben, die wir bisher nicht beachtet haben und die sehr neu ist, die wir erst seit 2021 in einem Medizin-Nobelpreis definiert bekommen haben. Dieses zu beachten ist absolut erforderlich, um unser Leben nicht durch etwas so zu beeinträchtigen, dass wir gegen sogar jetzt Lebensmechanismen, gegen Grundlagen wirken als Menschen, die uns und jetzt auch die Tiere zunehmend schädigt und eliminieren kann. Und Wale präsentieren für mich hier eine solch kluge und ja, mit Tierart, die uns Menschen verbunden ist, und ich fühle mich in einer Art seelischen Verbundenheit und spüre sozusagen fast das Leid, was sie durchmachen müssen, weil sie, wie ich sagte, keine Möglichkeit haben, diesem Schallfeld zu entkommen. Wir müssen bei allem, was wir tun, auch wenn es von oben herab jetzt bezeichnet wurde als für Natur, für Umwelt, für das Klima, müssen nachdenken und immer hinterfragen und die Realität anschauen. Schützen wir hiermit wirklich die Natur? Wir machen mit diesen Maßnahmen das komplette Gegenteil. Und da könnte man viele Beispiele aufzählen. Nicht nur die Gewinnung der Materialien für die Anlagen. Wenn wir hinschauen, werden wir erkennen, und ich bin überzeugt auch, wenn die Wale sterben, würden auch wir Menschen sterben. Wenn wir uns das hörbare Spektrum für die Menschen anschauen, dann ist unser Ohr in der Lage, zwischen dem 20-Hertz-Frequenzton und dem 20.000-Hertz zu hören. So sind unsere Innenohrhärchen mit den entsprechenden Zellnervenverbindungen gestaltet. Das gilt aber nicht für alle Tiere. Sie haben vielleicht schon mal gehört, dass natürlich zum Beispiel Fledermäuse im Ultraschallbereich kommunizieren. Wale sowohl im Ultraschallbereich wie im Infraschallbereich kommunizieren. Beziehungsweise auch Bienen und Insekten, haben Sie schon mal Ohren hier gesehen? Das heißt, die Erkennung einer Wahrnehmungsebene bedeutet, dass wir Schall nicht nur auf einer akustischen Basis beurteilen können. Wir können nicht sagen, was wir als Menschen nicht hören, kann von allen Organismen nicht verarbeitet und aufgenommen werden. Wenn irgendwo in der Umgebung eine Disco ist mit sehr tiefen Bässen, dann hören wir das kilometerweise.
2: Ja, ja.
22: Das liegt daran, dass es noch lang kein Infraschall ist, den wir nicht mehr hören, der aber als Energie und Druck wirkt. Und diese Schallwellen im Infraschallbereich, eben unter 20 Hertz definiert, die durchdringen Mauern, Dächer, sodass in Häusern über viele Kilometer
2: kein Schutz mehr besteht.
22: Schutz besteht. Viele Tiere findet man nicht, weil sie natürlich nachts weggetragen werden.
2: Ja, ja.
22: Und dann sagt man ja, aber an Fensterscheiben oder an Autos werden ja sicher noch viel mehr Tiere. Diese Verluste der einzelnen Tiere. Und da kommen wir auf den Punkt, denn die

0: Das, was ja nirgendwo gesagt wird, das sind die Ewigkeitsschäden durch den Abrieb der Rotorblätter, der ja immer mehr nachgewiesen wird, das PFAS, was dort aufgebracht worden ist. Im Grunde genommen, PFAS, was ist das? Das ist Teflon. Der Erste, der mit Teflon gearbeitet hat, muss es zu meiner Schande gestehen, war ich. Ich habe das mitentwickelt mit einer Firma aus Bielefeld und hatte es geschafft, Teflonbeschichtung mit Kunststoff zu kombinieren, was eigentlich nicht geht. Und durch ein passendes Additiv. Und dann haben wir die erste Windkraftanlage in den Obertauern in Österreich damit beschichtet, eine Vestas-Anlage, zum Vergleich, wie die Anti-Eis-Beschichtung funktioniert.
1: Okay.
0: Ursprünglich war das eine Geschichte, die kam aus der Flugzeugindustrie. Tja, ich hatte ein Vertriebsrecht dafür in der Windbranche. Zwei Anlagen sind beschichtet worden. Dann haben die Herrschaften selber ihre Entwicklung gemacht mit der PFAS-Geschichte, was jetzt im Grunde genommen zu Ewigkeitsschäden im Wald führt oder im Umfeld der Anlage führt. Ja, es wird nicht abgebaut. Es reichert sich in den Mägen der Wildtiere an oder in den Pflanzen wird es auch angereichert, wenn die Pflanzen es denn aufnehmen. Es gibt also kein Bakterium, was PFAS auflösen kann oder zerfressen kann. Das sind dann die Ewigkeitsschäden, die wir davon tragen. Normalerweise müsste jeder Bauer, der also auf seinem Grund eine Windkraftanlage stehen hat, ein Verbot bekommen, dort irgendetwas anzubauen, weil die Sachen sind alle kontaminiert. So meines Wissens sind es 150 Kilogramm im Jahr.
1: Wo Windkraftrad oder?
0: Ja, bei den großen Flügeln ist das so. Die großen Flügel werden ja regelmäßig gewartet und je größer die Flügel werden, desto größer ist die Fläche, desto größer ist die Menge des Abriebs.
2: Es gibt noch eine andere Spur. Sie führt nicht in die Luft und nicht ins Meer, sondern in den Boden und von dort ins Trinkwasser.
3: Und ich will mal von der technischen Seite daran gehen, weil ich Ingenieur bin im Anlagenbau, chemischen Anlagenbau, seit 40 Jahren tätig, unter anderem Solarkraftanlagen, Wasserkraftanlagen. Ich habe einige Trinkwasseranlagen gebaut, also Wasserwerke gebaut. Meine Diplomarbeit war unter anderem der Nachweis von Pflanzenschutzmittel im Trinkwasser. Ja. Da habe ich die EU-Norm bearbeitet. Das sind Pikogrammmengen. Und was das Wasser betrifft, da haben wir jetzt hier den Aufhänger gefunden, weil du mich eingeladen hattest und hast gesagt, erzähl mal was über die Windkraftanlagen, was da mit dem Wasser ist und was mit den Chemikalien dort ist.
4: Ja.
3: Und da bin ich natürlich prädestiniert, weil ich ja meine Arbeit drauf gemacht habe.
4: Nun ist ja bekannt, dass es geht immer überall rum, diese Ewigkeitschemikalien würden da emittieren, ne? Diese Perfluoroktansäure zum Beispiel und noch andere Verbindungen, Bisphenol A, die Härte von den Epoxidharzen und so. Nun gibt es dann die Behauptung von der Windindustrie, das ist alles so gebunden, das hätte überhaupt keinen Auswirkungen auf die Menschen. Das Einzige, der Schaden daran leidet, ist die Windindustrie selbst, die Armen. Gell? Was würdest denn du da als Chemiker dazu sagen?
3: Ja, solange wie die Stoffe in den Rotoren verbleiben, sieht das nicht schlecht aus, weil das Epoxidharz ist an sich ein sehr gutes Polymer, was ja auch das Glasfaser bindet. Das ist ja ein glasfaserverstärkter Kunststoff. Ja. Nur der Punkt ist, dass keine Polymerisation zu 100% stattfindet. Das heißt, ich habe auch in einem vorhandenen, abgebundenen Epoxidharz immer noch Monomere drin. Das sind, in diesem Fall ist das Bisphenol A.
4: Ja.
3: Das ist, solange wie das in den Rotoren verbleibt, alles kein Problem. Nur wir haben eine Abrasion dieser Rotoren an der Oberfläche und zwar an den Vorderkanten der Flügel. Ich habe das hier auch nochmal, das kannst du mitnehmen. Das sind Unterlagen, da sind Untersuchungen gemacht worden. Und zwar haben wir Rotorspitzengeschwindigkeiten an den Flügelenden von bis zu 300-400 Kilometer pro Stunde. Also da kommt kein Rennwagen hinterher, gerade Formel 1. So, und jetzt kann man sich das vorstellen, was passiert, wenn da Hagel oder Wassertropfen auftreffen.
4: Ja, also das erodiert.
3: Die erodieren die komplette Oberfläche. Und zwar sind ja Untersuchungen gemacht worden, dass pro Jahr bis zu 90 Kilogramm von diesem Material abgetragen werden. Das hängt von der Größe ab der Räder.
4: Was wird jetzt gebaut? Keine 4-Megawatt-Anlage mehr, jetzt werden 7-Megawatt-Anlage.
3: Ja, und das heißt, die Rotorgeschwindigkeiten werden immer höher von den Spitzen. Das heißt, die Abrasion wird immer schärfer.
4: Ja. Und es ist auch mehr Material, was da emittiert kann.
3: Ja, bis zu 90 Kilogramm pro Jahr.
4: Drüber.
3: Pro Anlage. Und wir haben 30.000 Windanlagen im Moment in Betrieb. Jetzt, das sind tausende Tonnen, die da abgetragen werden. Und die werden in die Umwelt verteilt. Und das Material kommt auf die Äcker, da kommen, das sind Schafe, die da weiden, das sind

0: Kühe, die da weiden. Mhm. Wir haben einen Ackeranbau, das Zeug gerät ins Wasser und so weiter und so fort.
1: Das Grundwasser.
0: Und ich hatte ja gesagt, dieses Bisphenol A, das ist zwar nur in einer geringen Menge in dem Epoxid drin, aber das ist wassergängig.
1: Jetzt erklär doch mal, das Bisphenol A, welche Wirkung hat es denn überhaupt auf den Menschen?
0: Das geht auf die Leber.
1: Die Leber.
0: Ja, ja. Das gibt Leberzirrhose und dann ist man, also man möchte es nicht haben.
1: Also ich weiß, man spricht sogar von mutagener Belastung, dass das also Genveränderung.
0: Ja, die Stoffe, die haben auch alle eine mutagene Belastung, weil die auf die DNA gehen. Mhm. Das sind Zellgifte. Und dann habe ich das Epichlorhydrin, was das nachher bindet, aneinander. Mhm. Das gibt ja eine unendlich lange Kette. Und deswegen wird das ja so stabil und deswegen wird es auch so biegsam und deswegen geht das auch. An sich ist es genial. Mhm. Aber es gibt keine chemische Reaktion, die zu 100% abläuft. Und deswegen hast du immer von den Monomeren noch was in dem Harz drin. Mhm. Und das trägst du jetzt über diese Abrasion mit den Boden ein.
1: Es ist
0: auch und ins Wasser.
1: Ja.
0: Und dann wird die Sache nämlich spannend.
1: Und lungengängig ist es. Ne?
0: Ja, also das geht überall hin.
1: Genau.
0: Und auch diese kleinen Mikrofasern, die da sind, die setzen sich in den Lungenbläschen fest. Also es ist alles nicht sehr gut. Man atmet das auch ein. Es ist so, wenn das das wird ja mit dem Wind vertragen.
1: Mhm.
0: Ich atme das Material ein. Vor allen Dingen diese Glasfasern.
1: Ja.
0: Das kann Krebs auslösen.
1: Mhm. Und die werden auch enzymatisch irgendwie gelöst, kann man das sagen?
0: Die Glasfasern lösen sich nicht. Ja, die sind nicht unlöslich.
1: Die nicht.
0: Aber diese Epoxidharze in ganz feiner Verteilung, die werden schon abgebaut irgendwann mikrobiell und auch enzymatisch. Nur inwieweit sich das jetzt auswirkt auf die einzelnen Zellen, das kann ich nicht sagen.
1: Mhm.
0: Weil ich bin kein Biologe und ich werde den Teufel tun, eine Aussage treffen, wo ich nicht weiß, was nicht. Damit, das macht man nicht. Ich bleibe bei meinen Leisten und ich kann dir sagen, wie das Ding aufgebaut ist und wie das ins Wasser gerät.
1: Zum Thema Stofftransfer. Also kann man davon sprechen, dass wenn es auf die Felder geht, ja, diese Stoffverbindungen, zum Beispiel eben die PFAS, dass es da einen Transfer gibt in den Keimling, ins Gemüse und dass der Mensch über diesen Weg oder ins Fleisch jetzt bei Tieren...
0: Von den löslichen Stoffen ja,
1: ja.
0: Weil die Stoffe sind alle irgendwo löslich, mehr oder weniger.
1: Mhm.
0: Manche Stoffe sind sehr schwer löslich, manche sind leicht löslich, aber irgendwo gelangt das alles irgendwann ins Wasser.
1: Ja.
0: Und über die Wurzeln dann auch in die Pflanzen rein.
1: Mhm.
0: Und wenn wir die essen, dann haben wir es im Körper. Diese Glasfaserstoffe, die haben wir natürlich nicht über das Wasser im Körper, die haben wir direkt im Körper. Die fliegen dann auf den Salatköpfen rum oder auf den, was man da anbaut, vielleicht Kartoffeln oder was.
1: Mhm.
0: Die habe ich dann damit dabei. Und die werden gewaschen.
1: Ja, und Carbonfaserverbindungen ebenfalls. Ja,
0: die man Carbonfaser auch, ja. Man versucht ja jetzt Werkstoffe zu finden, die das Problem also nicht haben mit dem Bisphenol A. Aber das ist alles noch in der Forschung, das ist alles noch nicht, wird alles noch nicht industriell umgesetzt. Die viele kommen jetzt in ihre Phase, wo sie abgebaut werden müssen.
1: Ja.
0: Die haben 20 bis 25 Jahre arbeiten. Und wir haben das gleiche Problem ja mit Offshore-Anlagen.
1: Ja.
0: Das heißt, diese Abrasion, dieses Zeug kommt ins Wasser. Auch diese Fasern. Und die Fische fressen das und wir kriegen das auf den Teller.
1: Da kann ich mich erinnern, diesen Sommer gab es Bilder von der Nordsee, da war der Schaum gelblich.
0: Mhm.
1: Ja, und es wurde gewarnt, dass man in dieses Wasser geht und sich hinterher nicht duscht. Das sollte man auf keinen Fall, man sollte sich hinterher reinigen, ja, wegen erhöhten Belastung von PFAS. Das ist auch gerade überall draußen.
0: Ja.
1: Überall im Trinkwasser, jetzt ist in Erfurt, wir kommen ja aus Thüringen, da ist in Erfurt PFAS im Trinkwasser entdeckt worden. Und in Weimar, ja natürlich hat das nichts mit den Windkraftanlagen
0: zu tun. Nein, um Gottes Willen.
1: Also, eine Hauskatze frisst noch mehr Vögel oder eben jetzt hier der Reifenabrieb hat ja noch mehr.
0: Da wollte ich nochmal drauf kommen.
1: Und der Schuhsohlenabrieb.
0: Oh, ganz schlimm.
1: Ja, mit ihren Teflonschuhen, das sind ja meistens auch Rechte.
0: So, jetzt kommen wir nämlich genau auf den Punkt. Da wollte ich eigentlich nochmal drauf, weil die haben gesagt, das ist tausendfach stärker mit dem Reifenabrieb.
1: Genau.
0: Als mit dem. Aber der Reifenabrieb ist auf der Straße. Die Straße wird entwässert über ein Kanalisationssystem. Im Mischsystem auf die Kläranlage, da ist ein Abscheider drin, da ist das Zeug weg.
1: Ja.
0: So. Nur die LKWs fahren nicht auf den Feldern rum und kontaminieren mir meine Kartoffeln. Das ist ja Kautschuk, da ist Schwefel mit drin, aber das ist eigentlich sehr unkritisch.
1: Mhm.
0: Teilweise werden die Reifen darauf aus Kunstkautschuk gemacht, viele werden aus Naturkautschuk gemacht.
1: Mhm.
0: Das sind eigentlich natürliche Stoffe, die da drin sind. Nicht alle, aber ein Großteil. Es gibt viele Anlagenbauer und Betreiber, die noch auf dem Status sind, wo ich in den 90ern war.
1: Mhm.
0: Aber wenn man da mal hinterblickt, als Chemiker oder als Naturwissenschaftler und das mal alles mal durchrechnet, dann stellt man fest, das ist völliger Unsinn, was die machen.
2: Wenn man nach Freiburg runterschaut, wo die Windkraftanlagen nach 20 Jahren zerlegt worden sind, die sind im Wald, sind ja. Die Rotorblätter zerschnitten worden. Da gibt es Videos davon und das ist allerhand. Daneben war es Wasserschutzgebiet. Da ist der Staub der Rotorblätter, das waren so 2-3 Meter Segmente, alles vor Ort zersägt worden, ganzen Wald eingestaubt. Also das ist.
3: Die sind ja auch im Vollschutz, ne? die das machen. Und man darf ja auch nicht vergessen, was da noch für ein Fundament darunter noch schlummert.
4: Wir dürfen uns auch mal wieder diese freie Diskussionskultur wieder aneignen und auch diesen kritischen Blick. Also wie es schon gesagt wird, man muss ja nicht dagegen sein, ja? Aber man darf einfach es hinterfragen. Warum muss man jetzt hier in den Wald was roten?
5: Das ist die größte, das ist der größte Kram hier, rundherum. Die anderen stehen teilweise, man sieht es ja, ne? Die drehen sich nicht, hier die große. Ne? Das ist, da, die bringt auch Leistung. Aber die Hälfte ungefähr oder ein Drittel steht auf jeden Fall.
6: Ne? Was ist das für eine Frage?
5: Also das ist schon interessant hier. Hier hat der ganze Wahnsinn angefangen mit dem Herrn Lackmann. Der hatte einen sehr guten Draht mit dem Bürgermeister damals und hat hier im Grunde genommen seine Idee verwirklicht. Ich wollte ihm schon einen Orden verleihen, dem Herrn Lackmann. Leider ist es mir nicht gelungen. Als den Unternehmer, der es in exzellenter Art und Weise geschafft hat, ein Gesetz zu kreieren, was ihn zum Windbaron gemacht hat.
3: Ah, okay.
5: Also der Mann ist milliardenschwer.
4: Und sehr erfolgreich, wenn man das sieht, wie viele, das geht ja schon in die Hunderte hier, oder?
5: Ja. Also die
4: gibt's eine Zahl, wie viel?
5: 167 sind es derzeit und geplant ist nochmal, ich denke mal, die Hälfte dazu.
7: Der Schwarzwald. Für die einen Postkartenmotiv, für die Menschen hier ihr Zuhause.
8: Ja, hallo, ich bin die Sonja und bin mit meiner Tochter Ronja hier. Wir wohnen hier in dem Gebiet. Ja. Wir wohnen extra hier in so einem Gebiet, im ländlichen Raum, weil wir einfach die Natur schätzen und lieben.
3: Ja.
8: Und Ronja ist das beste Beispiel. Sie hat Neurodermitis, kann zum Beispiel keine gekauften Tomaten essen, weil sie einfach gespritzt sind. Ja. Deshalb haben wir einen Garten mit eigenen Tomaten. Mit sauberem Wasser, ohne Dünger, ohne alles. Ja. Und es funktioniert, da kann sie so viel essen, wie sie will. Und das funktioniert nur, wenn wir eine gesunde, saubere Natur haben und vor allem ein sauberes Trinkwasser.
3: Ja.
8: Und wir haben einfach die Befürchtung, dass das nachher einfach nicht mehr gegeben ist, wenn das Ganze hier kommt. Und das ist unser Hauptziel, weil jeder von uns, ob Mensch, ob Tier, wir brauchen alle Wasser und wir brauchen ein sauberes Wasser, sonst funktioniert der Kreislauf einfach nicht.
9: Ja, mein Name ist Wendelin Knapp, ich bin aus Ottenhöfen, ich bin gelernter Landwirt und Maschinenbauer und ich war schon immer ein Fan von Windkraft. Als Kind schon habe ich Windrädle gebaut, kleine, und ich fand das faszinierend. Ne? Und dann kam plötzlich eines Tages eine Firma aus Osnabrück bei mir auf den Hof, ein Projektierer, und da wollte bei mir Windräder projektieren. Und da habe ich gedacht, oh, toll. Ne? Ich hatte aber von Tutenblasen keine Ahnung, deswegen habe ich mich schlau gemacht und habe dann damals noch mit dem Fax, Internet hatte ich damals noch nicht, Firmen konsultiert, die Windräder projektieren und auch bauen, und wollte mich einfach, dass ich mehr Hintergrundwissen habe, wollte mich einfach informieren darüber. Und es ist mir auch gelungen. Ich bin dann in den Windkraftverband eingetreten, habe dann jeden Monat die Zeitschriften gefressen. So bin ich dann zu meinem Hintergrundwissen gekommen, das mir heute hilft, gegen Windkraft zu argumentieren. Das Trinkwasser, denke ich, ist die Besonderheit hier, weil das Wasser läuft ja bekanntlich von oben nach unten. Und oben auf die Zinnen sollen die Windräder gestellt werden. Und hier haben wir auf der Hornisgrinde eben ein Tafelberg-Phänomen. Eine 250 Meter starke Sandsteinplatte mit einem Hochmoorbelag, der ca. 1,60 Meter stark ist, ne? Und etwa 6000 Jahre alt sein soll, wird gesagt, ne? Kann ich nicht prüfen. Da ist man jetzt bereit, diesen Hochmoor abzutragen, Fundamente zu bauen und den Hochmoor wieder aufzusetzen. Ne? Also mit dem Bagger kann man ja alles machen. Ne? Das ist ein Affront gegen die Natur, meiner Meinung nach. Und gegen die Sauberkeit und Reinheit des Trinkwassers, von dem wir alle hier abhängen. Ne? Dieses tellerförmige, ich habe hier extra einen Teller mitgenommen, dieses tellerförmige Tafelberg sättigt sich mit Wasser. Und irgendwann ist der voll und dann überläuft es, ne, und speist die darunterliegenden Quellfassungen. Wenn da oben irgendwelche Kontaminationen irgendwelcher Art, PFAS oder Öle reinkommen und ich habe überall dann diese Schadstoffeinträge, ne? Und dann sind wir sanierungspflichtig im Trinkwasserbereich und das wird sehr schnell sehr teuer und sehr viele Menschen hängen da dran, ne? Tausende Menschen hängen da dran. Das Besondere vom Hochmoor ist eben der Werdegang des Hochmoors. Es dauert 1,60 Meter Hochmoorbelag haben wir hier auf der Hornisgrinde. Das heißt, laut Wikipedia 6000 Jahre Wachstumszeit stecken da drin. Und der Hochmoor ist der beste CO2-Speicher, den es gibt auf der Welt. Ne? So gut, dass die Landwirte in Norddeutschland, in der norddeutschen Tiefebene von der EU dazu gezwungen werden sollen und teilweise auch schon werden, ihre ehemalige Moorböden wieder zu vernässen. Das bringt die auf die Palme. Torf ist ein sehr guter Nährstoffboden. Jeder Gärtner freut sich, wenn er Torf hat. Ne? Jeder Pflanzenanbauer mag Torferde, weil da eben so viel Humus drin ist. Und die Speicherfähigkeit vom Torf und vom Hochmoor ist identisch, ist dasselbe. Wir haben hier eine Kulturlandschaft. Dieser Wald ist unser Sauerstoffproduzent. Sehr hohe Erholungswerte. Wir sind ein Wanderparadies. Ne? Wir müssen schauen, dass wir das erhalten, auch für die nächsten Generationen. Das Krasse ist, ich habe mit 14 Jahren Landwirt angefangen zu lernen und da haben wir mit 14, haben die uns beigebracht, CO2 ist das Wichtigste fürs Pflanzenwachstum. Und wenn ich jetzt die Nachrichten höre und CO2 müssen wir minimieren, wir müssen es in den Boden pressen und solche Dinge, aus meiner Sicht total falsch. Das geht von der Physik schon gar nicht. Ne? Das ist das schwerste Gas in der Atmosphäre. Es fällt nach unten in den pflanzenverfügbaren Bereich, wird dort verstoffwechselt mit Hilfe der Photosynthese und bildet Lebensmittel, Nahrungsmittel, Holz, Gras, alles was wächst, braucht CO2. Und ich kann mir nicht vorstellen, dass wir da oben auf der Atmosphäre, in irgendwelchen atmosphärischen Schichten, eine CO2-Anreicherung haben, die klimarelevant sein könnten. Kann ich mir nicht vorstellen.
10: Ich habe mich vor 10 Jahren schon mit der Windgeschichte auseinandergesetzt, intensiv. Und für mich ist das inzwischen ein 365-Tage-Job geworden, weil viele Leute aus der Umgebung, wo inzwischen Windräder zugebaut werden sollen, mehr oder weniger Hilfe suchen und ich mit meinem Wissen eben weiterhelfen möchte. Und was ich ganz fatal finde, wenn ich sehe, was im Moment im Schwarzwald vor sich geht, durch die ganze Regionalplanung, dann muss man sagen und muss sich die Frage stellen, sind wir durch diesen Windradzubau, der hier vorgesehen ist, auf dem Weg der Selbstzerstörung? Machen wir unsere Lebensgrundlage selbst kaputt, nur weil wir die Illusion haben, wir möchten erneuerbare Energie erzeugen. Und was ich ganz schlimm finde an der ganzen Geschichte, es wird immer nur die Energieerzeugung in den Vordergrund gestellt und die ganzen Nebenwirkungen, womit einhergehen, die wären ausgeblendet. Und diese Nebenwirkungen von Windkraft sind viel, viel mehr als das, was die Windkraft selber praktisch bringen soll, das bisschen Energie. Und man muss auch einfach wissen, im Schwarzwald ist die Windhäufigkeit nicht so hoch. Und wenn ich sehe, die ganze Anlage, wo inzwischen im Schwarzwald stehen, in einer Auslastung von maximal 20%, steht es in keinem Verhältnis zu dem, was man kaputt macht an unserer Natur und unserer Landschaft und den Lebensgrundlagen. Wenn ich nur das Wasser nehme, das Wasser, wo jedes Tier, jede Pflanze, jeder Mensch täglich braucht, das stellt man praktisch mehr oder weniger in Frage und will das gar nicht berücksichtigen. Und ich habe schon mehrere Kontakte gehabt mit Bürgermeister. Was macht ihr, wenn ihr da die Windanlage baut und den Leuten wird das Quellwasser weggehen? Dann sagen sie, wir können die Leitung auf den Berg hochlegen, wenn die Leute es zahlen. Das sind aber meistens Entfernungen von 4-5 Kilometer von der nächsten Wasserversorgung. Und das wird nicht funktionieren. Ganz einfach nicht. Und das ist, muss ich einfach sagen, ein Lebenselixier, das Wasser. Und ohne Wasser kann ich auf dem Berg oder wenn ich neben Drösser in einem Seidetal wohne, nicht existiere. Und wenn ich dann noch einen Hofbetrieb habe, eine Landwirtschaft, Kuh zum Beispiel, braucht am Tag mindestens 50 Liter Wasser. Ja. Das heißt also, das meine ist eine Existenzvernichtung von den Leuten im Außenbereich, was da passiert. Ich finde es halt fatal, dass man nur aus Geldgier. Es geht hier nur um das Regenerieren, Abschöpfen von den hohen Subventionen, die die Politik vorgibt für diese Maßnahmen, dass man aus Grund dessen das alles andere wegdrängt und vergisst. Das ist das Fatale.
11: Ich bin der Thomas Knapp, wohne hier in diesem schönen Seebachtal hier. Ich arbeite auch noch bei der Gemeinde in Seebach, war mal stellvertretender Wassermeister, habe das jetzt abgegeben, wegen dem Alter halt, ja, man wird ja nicht jünger. Gerade was Wasser anbetrifft, ich verstehe jetzt den Gemeinderat von Seebach nicht. Also wir waren da schon in mehrere Sitzungen, wenn man dann halt sieht, wenn abgestimmt wird, dass halt nur Positives, also dass ich dafür stimme, für dieses Industriegebiet hier, das kann ich persönlich eigentlich nicht verstehen. Mein Chef, der sagt immer, Wasser ist das höchste Gut, aber das sehe ich halt in dem Fall nicht, weil das ist ja eine Katastrophe, was die da machen. Ja. Ja. Und ich bin sehr naturverbunden, ich arbeite ab und zu im Wald, gehe gern mit dem Fahrrad oder ich wandere gern und ich kenne fast jeden Weg hier in Seebach. Dann ist Seebach ist ja ein Luftkurort. Also ich verstehe das nicht, dass man sich sowas antut. Ja. Die Leute kommen hierher und wollen Erholung haben.
2: Ja.
11: Weil die Windräder haben sie schon zum Teil zu Hause vor der Haustür. Mhm. Und dann meine ich, also Geld ist nicht alles.
2: Ja.
11: Je nachdem, wie das da weitergeht, wenn das wirklich kommt, es wird Probleme geben mit dem Wasser. Das kostet alles Geld. Wir stehen allein da. Und dann sind die paar Euro, wo eine Gemeinde bekommt für das Windrad oder für den erzeugten Strom, das ist ein Peanuts. Ja.
2: Ja, ja.
11: Und eben diese Entscheidungen, die verstehe ich persönlich nicht, die da getroffen werden.
4: Es gibt gar nicht so viele Orte, wo so viele Quellen überall raussprießen. Ja. Das ist eine Besonderheit und das ist ein hohes Gut. Und dieser Schatz, den ihr habt, der ist ja auch in 100 Jahren noch erhalten für euch, wenn ihr halt...
11: Genau.
4: Nicht so zugepflastert werdet, dass dann diese versiegen.
11: Genau.
4: Also das ist ja quasi, wenn es um Geld geht, ist das eine Zukunftsinvestition, die ihr habt, euer Wasser.
11: So ist es, genau. Vor allen Dingen haben wir ja gutes Wasser, im Gegensatz zu jetzt, wenn man aufs Achertal rausfährt oder so. Ja, von meinen Kollegen her, die sehen das so ähnlich. Klar gibt es mal dort und da so Meinungsverschiedenheiten. Ich sage es halt eigentlich, wie ich es denke. Aber dass ich jetzt irgendwie eine Ecke gestellt wird oder sonst irgendwie was, ist es nicht. Also
4: man merkt einfach bei dir, du nimmst deinen Job ernst und du kümmerst dich ums Wasser und um den Erhalt der guten Qualität, oder?
11: Ja, natürlich, weil das halt immer wichtig ist. Ja.
4: Ein wunderschönen und heute wirklich wahrlich krafterfüllten guten Morgen. Magst du mal kurz vorstellen, wo wir hier sind, wer hier alles vertreten ist?
12: Wir sind hier mitten auf der Schwäbischen Alb,
4: ja,
12: im Ort Kettenacker. Das ist ein Ortsteil von Gammertingen. Und die Schwäbische Alb ist ja sehr weitläufig, mit Tälern, mit Dolinen, mit unterschiedlichen Karst. Also wir sind im Karst. Und wer hinter mir steht... Das sind nicht nur wir aus Kettenacker. Unsere Bürgerinitiative hat ca. 70 Mitglieder. Wir kämpfen schon seit 2011 gegen Windkraft. Mhm. Wir haben uns zusammengeschlossen zum Bündnis Rettet die Alb. Das Bündnis Rettet die Alb hat ca. 30 Bürgerinitiativen als Mitglied mit unterschiedlich vielen Mitgliedern, also sehr breite Masse, wo die Schwäbische Alb abgebildet ist. Und da freue ich mich ganz besonders, dass heute Abordnungen da sind von fast allen dieser 30 Bürgerinitiativen.
13: Ihr habt ja auch schon etwas geschafft, ne, für diese Region. Ja? Ja. Ihr hattet schon Gutachten eingefordert, hydrogeologische Gutachten, genau, und damit eben auch Ansinnen von Windparks beiseite gedrückt.
12: Genau, also wir haben schon zweimal, das erste Mal 2011 und das zweite Mal 2015 das abgewendet. Mhm. Und jetzt sind wir im dritten Mal und jetzt ist es halt massiv, weil die Regierung halt einfach verschiedene Gesetze, EU-Notfallverordnungen und so weiter, alles vereinfacht hat. Artenschutz gilt nichts mehr. Wir haben Gutachten für Fledermäuse, wir haben Gutachten für den Rotmilan. Die ganze Schwäbische Alb ist Weltdichtezentrum des Rotmilans und trotzdem, da gibt es Gutachten, wird scheinbar alles ignoriert.
13: Ja.
12: Was aber bei uns die Besonderheit ist, dass wir bereits 2015 ein hydrogeologisches Gutachten gemacht haben mit Professor Dr. Hötzl. Das ist der Karsthydrologe überhaupt, der sich mit der Schwäbischen Alb auskennt. Der ist in allen europäischen Kommissionen und eigentlich der Fachmann für alles. Und damals hatten wir das Glück, wo wir den angefragt haben, dass der Kettenacker bereits gekannt hat.
13: Mhm.
12: Und zwar aus dem Grund, weil in den 60er Jahren Markierungsversuche gemacht wurden auf der Schwäbischen Alb. Karstgebiet ist ja löchrig wie ein Schweizer Käse.
13: Ja, ja.
12: Ja. Karstgebiet sind Dolinen mit Wasser oder ohne Wasser, aber auch Trockentäler. Das ist zum Beispiel im Hintergrund ein Trockental. Mhm. Das muss man sich so vorstellen. Früher war die ganze Schwäbische Alb bedeckt von einem flachen Meer.
13: Mhm.
12: Dadurch, dass der Untergrund aber so löchrig ist, ist das Wasser immer mehr abgesunken im Untergrund. Im Untergrund ist es natürlich noch da. Und das Niederschlagswasser, das sickert sehr schnell in den Untergrund und bildet Grundwasser.
13: Ja.
12: Grundwasserneubildung. Also im Karst wird 25% des Grundwassers neu gebildet. Also da weiß man mal, wie wertvoll das Ganze ist und dass man so ein Ökosystem einfach erhalten muss.
13: Mhm.
12: Also das müsste man eigentlich absolut die ganze Alp als Wasserschutzzone 2 einstufen.
13: Ja.
12: Hat man aber damals nicht gemacht, wo das eingestuft war, ist auf Rücksicht auf die Landwirtschaft und vor allen Dingen, weil die meisten Dolinen, was ganz wichtig ist, im Wald sind und man hat sich nie vorstellen können, dass im Wald irgendein Gebilde mal gebaut wird, weil bis dato durften wir ja nicht mal eine Waldhütte bauen.
13: Ja, ja,
12: und jetzt wird da alles großräumig, soll zerstört, verdichtet werden.
13: Ja, ja.
12: Und die schädlichen Einflüsse vom Beton, von den Schmieröle, vom PFAS, was da jetzt mit diesen Windindustrieanlagen drin ist alles, das wird das komplette Ökosystem Grundwasser verseuchen. Also das ist brüchig. Dolinen können bis 100, 200 Meter in die Erde gehen. Man weiß nicht, was es geht. Und dieses Gebiet, das ist ein geschlossenes Ökosystem, wo das Grundwasser bildet, wo die Quellen speist.
13: Ja.
12: Und wenn man jetzt hier alles vollpflastert, wie es geplant ist, alles soll mit Windrädern im Wald zugepflastert werden, also da ist das Grundwasser verseucht. Das für alle. Das geht dann nicht um Kettenacker oder um Frohnstetten oder um Steinhilden, sondern da ist die gesamte Alb ist dann Grundwasser.
13: Wenn man sich überlegt, ihr hattet ja vor 10 Jahren das Glück gehabt, das Ganze zurückzuweisen. Ja. Die Natur ist die gleiche geblieben. Die Politik hat sich geändert.
12: Genau.
13: Ja? Und mit der Politik soll sich da auch die Natur jetzt ändern.
12: Aber der Nachfolger vom Professor Hötzl, das ist der Professor Goldscheider.
13: Ja.
12: Den kennen Sie ja auch.
13: Ja.
12: Und er sagt genau das Gleiche. Er sagt, man darf das nicht, die Schwäbische Alb nicht opfern, weil wir sägen uns den Ast, wo wir sitzen, selber ab.
13: Ja.
12: Da steckt sehr viel Arbeit dahinter und auch sehr viel Geld. Dieses hydrogeologische Gutachten, das hat weit über 10.000 Euro gekostet. Das haben wir alles aus Spenden gesammelt. Das wird man kommt nicht bei den Ämtern. Wir haben es überall eingereicht, bei den Regierungspräsidien, beim Regionalverband. Aber scheinbar heißt abwägen, ignorieren.
14: Ich habe großen Wert darauf gelegt, dass meine Schulkinder Ehrfurcht vor der Natur haben. Ich habe sehr viele Lerngänge gemacht, habe viel also mit Pflanzen gearbeitet. Ich hatte selber einen Hund, den ich ab und zu mitgebracht habe und wollte einfach, dass die Kinder ein anderes Verhältnis zur Natur kriegen, weil es ja auf dem Land oft so ist, dass die Natur eigentlich nur als Lebensgrundlage gesehen wird und zur Nahrungsmittelgewinnung. Und da wollte ich die halt auch darauf aufmerksam machen, wie schön das ist und was für schöne Erlebnisse man in der Natur haben kann. Und haben wir viele Schulausflüge gemacht und das hat also irgendwie gut funktioniert. Und dann irgendwann ist es gekippt, da war ich dann einige Zeit im Ruhestand und dann kam der Herr Sovitek aufs Tapet und hat da mal seine Beziehungen spielen lassen. Der ist ja mit allen möglichen Leuten bekannt und dann ging es los mit diesen Windkraftplänen.
12: Wir sind jetzt auf dem Weg zu der sogenannten Wasserdoline. Regierungspräsidium und Landratsamt, Biotopverbund, die sind natürlich total begeistert. Der Mann, der den Biotopverbund macht, sagt, das hätte er so noch nie gesehen, überhaupt egal wo er war. Aber
15: schauen Sie das mal an.
12: Hat halt nichts draus, Gast.
15: Hier kann man sich das mal anschauen.
12: Uiuiui. Und da sieht man jetzt, wie zerklüftet der Untergrund ist.
15: Ja.
12: Ist ein Eldorado für Fledermäuse oder für Amphibien, für alles mögliche Getier. Manchmal steht hier Wasser, aber es ist halt kein fester Untergrund. Der Wecker können wir jetzt nicht runter, aber man sieht hier die ganze Felsspalte und alles.
15: Ist eigentlich unvorstellbar, dass Sie hier planen, jetzt 10 Meter, 15 Meter tiefe Fundamente mit Beton zu gießen, wo man nicht weiß, was da eigentlich darunter noch ist. Also auch Arbeitsunfälle sind ja da schon vorprogrammiert.
16: Wo fließt der Beton hin?
15: Ja.
16: Es kann keiner sagen, wo fließt der Beton hin? Wird die Struktur im Boden unter so verändert oder die Fließrichtung vom Wasser, wo es da unter drin läuft?
15: Ja.
16: Es kann keiner garantieren, dass die... Wer hebt den Kopf hin, wenn jetzt ein Zwiefall da unter zum Beispiel... die Quelle versiegt.
15: Ja. Das haben wir ja oft auch schon berichtet bekommen, was da für Wasserquellen auf einmal versiegt sind. Wir waren auf Biohöfen, wo dann auf einmal 3 Quellen versiegt sind. Ne? Genau. Und
16: wer hebt da den Kopf hin?
15: Ja.
16: Wer sagt da, jawohl, ich stehe dafür hin?
15: Ja.
16: Macht das der Projektierer? Nee, glaube ich nicht.
15: Ja.
16: Er will nur sein Geld kassieren.
15: Ja.
16: Und das ist das, warum wir sagen und schon seit Jahrzehnten oder seit anderthalb Jahrzehnten kämpfen und sagen, es kann nicht sein, es ist unsere Heimat, es ist unser Trinkwasser. Ja. Und wenn wir eh schon Schwierigkeiten haben, sauberes Trinkwasser zu kriegen und zu haben, und da dürfen wir uns noch glücklich schätzen hier in Deutschland, da haben wir sauberes Trinkwasser hin. Sowas aufs Spiel zu setzen,
15: Und das zeigt eigentlich immer wieder, dass Klimaschutz kein Umweltschutz ist. Ne?
16: Richtig. Ich habe es Ihnen ja vorher schon gesagt, wie kann es sein, dass eine grüne Regierung über Nacht mit dem Fingerschnips sagt, so, jetzt zählen alle Umweltgesetze nicht mehr mit dem Fingerschnips, wo eigentlich da sein sollen, um unsere Natur zu schützen. Gerade die zerstören unsere Natur. Es zählt nichts mehr.
15: Ja.
16: Und das ist das Kuriose. Wie kann so eine Partei sagen, wir standen da für Umweltschutz, wir kämpfen für den Umweltschutz.
15: Ja.
16: Wenn wir es ehrlich sagen, sind wir die wahre Grüne.
15: Ja.
16: Weil wir bewahren unsere Natur, wir wollen unsere Natur bewahren, wir wollen unsere Kinder noch was übergeben, wir wollen unsere Kinder eine gesunde Natur

0: Uwe, ja. Zum Thema Bergbau, was jetzt hier gerade auch anklang, ne? Man hat hier Kohle abgebaut früher und so weiter, da bist du ja eigentlich auch der Fachmann, ne? Da warst du früher zugange, da hast du eine Ausbildung, da hast du studiert, ja, du bist, die, stell dich einfach mal ganz kurz vor, was du machst.
1: Naja, jetzt bin ich in Rente, aber ich bin Diplom-Ingenieur für Tiefbohrtechnik, ausgebildet in Freiberg an der Bergakademie mit einem sehr komplexen Studium und war dann in Planungen für die Bergbausanierung tätig. Und das hat mich eigentlich auch dazu geführt, dass ich mich jetzt mit den Mulkwitzer Halten, die sind also bei Schleife, das ist nicht das hier, aber das sind Halten, wo auch solche Spargel hin sollen.
0: Bei Weißwasser, ne?
1: Bei Weißwasser, ja. So, dass ich mich damit befasse, weil dort ist die Außenhalde des Tagebaus Norden. Der ist ja jetzt noch aktiv. Und um 1970 ist dort der Aufschluss gemacht worden. Und das Aufschlussmaterial ist auf dieser Halde. Und seit 1975 haben sich sogar die Bergleute damit befasst, diese Halden zu rekultivieren, da Wald draufzubringen. Das ist gar nicht einfach gewesen. Da hat man auch nach 1990 noch dran gearbeitet, also nach der politischen Wende. Und jetzt ist ungefähr die Natur wieder dort im Takt. Also es geht ja um den Naturprozess, dass da eins ins andere greift. Und das funktioniert dort wieder.
0: Ja.
1: So, und jetzt kommt die Wahnsinnsvorstellung seit ungefähr 2015. Ja, da machen wir Photovoltaikanlagen drauf, da machen wir Windkraftanlagen drauf und es wird wieder eingegriffen, es wird wieder die Natur weggemacht. So, weil wir können ja Ersatzflächen woanders schaffen. So und so kann man natürlich nicht mit der Natur umgehen und das wirkt dann am Ende auf die Menschen zurück und auf die Menschheit. So und das ist das Fürchterliche, darüber wird nicht gesprochen und wenn drüber gesprochen wird und Leute protestieren, dann werden die immer nur negativ bewertet.
2: Bei uns auf den Ackerflächen wurde jetzt kürzlich Klärschlamm verbracht.
3: Verklappt.
2: Na, also im Herbst. Der darf nicht mehr verbrannt werden, weil für die vielen Schadstoffe, die in diesem Klärschlamm, gibt es keine Filter. Also werden die nicht mehr verbrannt, sondern sie werden auf den Ackerflächen verbracht. In dem Gebiet, von dem Astrid gesprochen hat, sind Windräder geplant in einem Gebiet, was sehr sumpfig und morastig ist. Es ist davon auszugehen, dass also mindestens 12 Meter tiefe Fundamente dort hineingerammt werden. Dabei werden sämtliche wasserführenden Schichten zerstört. Dazu vibriert die ganze Nummer noch permanent. Und ja, ich frage mich, was wir denn so trinken in Zukunft. Das ist ja jetzt schon schwierig, weil wir eine Überdüngung der Felder haben und das Trinkwasser so eigentlich schon ungenießbar ist, wenn man sich nicht zu Hause selber Filter einbaut. Wir entziehen uns unsere eigene Lebensgrundlage, indem wir unsere Umwelt so drastisch umgestalten. Und das können wir irgendwie, finde ich das unverantwortlich.
3: Das heißt, wir haben im Grunde genommen ja gerade ein Nachweisproblem. Infraschall, PFAS im Trinkwasser, auf den Äckern. Das wäre doch mal der Ansatz hinzugehen, da zu intervenieren. Was würde denn die Gemeinde bei euch sagen? Habt ihr das schon mal gemacht?
2: Wenn man bei uns beim ZWA das gerne möchte, dass man Unterlagen bekommt über die Trinkwasserqualität, dann kriegt man sowas von vor 10 Jahren oder so. Und da sind auch also halt auch nur so bestimmte Dinge aufgeführt und die sind immer alle in Ordnung. Ich habe das mal gemacht, weil ich die Fluoridkonzentration in unserem Trinkwasser haben wollte, weil ich Zahnärztin bin und mich anpassen muss mit meiner Fluoridempfehlung, womöglich für Kinder oder andere Patienten am Trinkwasser zu orientieren. Aber die Auskünfte, die man da bekommt, sind sehr witzig.
4: Thomas Mock ist seit 35 Jahren Rechtsanwalt. Aufgewachsen auf einem Bauernhof in der Eifel. 400 Jahre Familiengeschichte. 600 Bäume hat er dort selbst gepflanzt. Dann wurde ein Windpark geplant. 18 Anlagen. Die Familie klagte. Es wurden 9. Am Ende hat er den Hof trotzdem verkauft.
5: Seit 5 Jahren bin ich halt nicht mehr beruflich tätig, sondern aufgrund meines Alters nur noch als Anwalt tätig und kann mich etwas stärker um dieses Thema kümmern. Und aufgrund meiner Vergangenheit habe ich relativ tiefen Einblick in verschiedene Geschichten rund um die Energiewende. Ich war 20 Jahre lang Mitglied des Arbeitsgemeinschaft Emissionshandel im Bundesministerium für Umwelt. habe dort die ganze Emissionshandelsgeschichte mit begleitet. Ich war auch 2003 bis 2005 sogenannter Sherpa bei Einführung des CO2-Emissionshandels in Deutschland. Bin aber, glaube ich, diesbezüglich auch Experte durch die jahrelange Arbeit mit dem Thema in verschiedensten Gremien. Und dadurch wird man natürlich skeptisch, wenn plötzlich die Windkraft einen solchen enormen Einfluss gewinnt wie in Deutschland, insbesondere wenn es mit dem Thema CO2 in Verbindung gebracht wird. Das sehe ich sehr kritisch, habe dazu Verschiedenes veranlasst, auch Verschiedenes veröffentlicht, bin aber auch bereit, viel in den Bürgerinitiativen mein Wissen weiterzugeben, auch Wissen zur Grundlage von Entscheidungen vor Ort zu machen, weil häufig ist das Wissen durch die Windindustrie sehr einseitig verbreitet worden. Es ist dort immer wieder notwendig, um die Fakten mal in den Vordergrund zu rücken, wo ich bei gerne helfe, um da keine falschen Entscheidungsgrundlagen zuzulassen. Und das ist meine Erfahrung, dass halt für viele Bürgerinitiativen diese Information brauchen, weil sie nicht allgemein zugänglich sind und die allgemeinen Medien leider wenig über diese Spezialthemen, die bei Windkraft aber sehr wichtig sind, zu berichten. Dazu zählen zum Beispiel Scope 3, also die Belastungen im Vorfeld, bevor die Windanlagen errichtet sind. Was passiert mit den Rohstoffen? Wo kommen die her? Was richten die an? Was zerstören die? Und vieles andere, was auch im späteren Umfeld mit Windanlagen zu tun hat, wo also sehr viele Verharmlosungen stattfinden, vor dem Hintergrund, dass eben die Projektierer viele Millionen mit einer Windanlage und noch mehr Millionen mit vielen Windanlagen verdienen können, aufgrund der erhöhten EEG-Subventionen. Im Übrigen bin ich der Meinung, dass die EEG-Subventionen viel zu hoch sind. Sie führen zu Übergewinnen in dieser Branche, was auch zu sehr hohen Aggressivität vor Ort zur Realisierung der Windanlagen führt, was erst recht den Spaltpilz in viele Gemeinschaften hineinträgt. Das viele Geld ist eine ganz gefährliche Waffe der Windindustrie, auch zum Nachteil der Landschaften, der Landwirte, die massiv darunter leiden. Denn selbst die Landwirte, die nicht bereit sind, an Windanlagen oder Solaranlagen Flächen zu geben, werden unter Druck gesetzt durch die Nachbarn, die das tun und die dann mit den Einnahmen, Pachteinnahmen von Wind und Solar so viel Geld haben, dass sie den Landwirten, die nebenan Flächen gepachtet haben, am Tage X durch erhöhte Angebote diese Pachtflächen wegnehmen, sodass auch diese gezwungen sind, an Windanlagenprojektierer oder PV-Projektierer zu verpachten, um auf Augenhöhe ähnliche Einnahmen zu haben, um ihre notwendigerweise für den Betrieb angepachteten Flächen auch für die Zukunft zu sichern und damit den wirtschaftlichen Betrieb der landwirtschaftlichen Flächen. Es zeigt aber auch, dass dieser Druck im landwirtschaftlichen Bereich ein Teil der Kosten sind, die die Bevölkerung zahlt, weil wir zahlen EEG nicht nur über den Strompreis, nicht nur über die CO2-Steuern, die wir alle zahlen müssen, mit denen das EEG finanziert wird, sondern wir zahlen das EEG auch über die teuren Lebensmittel. Ein Großteil der in den letzten Jahren teuer gewordenen Lebensmittel ist unmittelbar zurückzuführen auf die EEG-Kosten, die in der Landwirtschaft die Pacht- und Grundstückspreise so explodieren lassen, dass natürlich die Landwirte diese Kosten umlegen müssen auf die Lebensmittel, die wir dann in den Geschäften bezahlen müssen, zu sehr viel höheren Kosten als noch vor wenigen Jahren. Wir sehen also das EEG als reales Übel, kostentreibender Art auf vielen Ebenen, nicht nur im Strompreis, sondern in vielen anderen Bereichen auch. Und das ist ein Beispiel, warum die Lobby, wenn sie sagt, also die Windlobby, Strom sei doch so billig oder Windstrom sei doch so billig, dass ein Trugschluss ist, weil viele Kosten gar nicht im Strompreis sich wiederfinden, sondern in anderen Bereichen, die intransparent und der Bevölkerung nicht offen dargelegt werden, wo die ganzen Kosten des EEG am Ende von uns allen zu bezahlen sind. Und das ist für mich eine Motivation, hier aufklärerisch tätig zu sein und deutlich zu machen, dass das keine Zukunft für uns sein kann, dass wir andere Wege suchen müssen auf Dauer und dass eine Technik wie die Windanlagen, die im Grunde sehr ineffizient ist und viel Fläche braucht, um dann auf dieser großen Fläche wenig Strom zu produzieren und den auch noch volatil, zum Teil zu geringen Wertmaßstäben, weil eben wenn viel Wind da ist, ist er wenig wert, dass das auf Dauer keine Zukunft haben kann für ein Industrieland wie in Deutschland. Und wenn wir Vorreiter bleiben wollen, was ja immer gesagt wird, müssen wir genau an diesen Baustellen arbeiten, statt die ganze Welt mit Windanlagen vollzustellen. Ich halte das für keine Zukunft. Also wenn wir den jetzigen Weg so weitergehen und sich in der Energiepolitik nicht kurzfristig massive Dinge ändern, wird der Niedergang des Landes sehr starke Züge annehmen. Ich bin sehr skeptisch, ob wir das noch durchhalten können mit noch mehr Schulden an Lebensstandard, den wir derzeit haben, weil wir können nur unseren Lebensstandard halten durch Investitionen der Industrie. Die Industrie investiert aber nur, wenn sie eine Perspektive in diesem Land sieht. Die Perspektive in diesem Land sieht sie nur, wenn die Energie günstig ist. Und wenn die Energie so teuer bleibt wie jetzt, gibt es diese Perspektive nicht für Investitionen und ohne die Investitionen kein Wachstum und ohne Wachstum keine Wertschöpfung und ist der Niedergang dieses Landes quasi unweigerlich vorausgeschrieben und das ist beunruhigend und dem sehe ich auch mit großer Unruhe entgegen.
6: Außerdem gibt es noch die Möglichkeit, nach dem Baugesetzbuch im Rahmen der sogenannten Gemeindeöffnungsklausel Bebauungspläne zu erlassen. Das heißt also, jede Gemeinde kann im Prinzip beschließen, sie wollen ein Windeignungsgebiet sozusagen aus eigenem Recht und können dann einen entsprechenden Bebauungsplan machen, unabhängig von der Raumentwicklungsplanung.
7: Und das ist nicht nur in Rügen so, das haben wir auf unserer Reise durch Deutschland sowohl im Schwarzwald als eben auch in Dithmarschen oder im Hochsauerland erlebt, dass das alles im Hinterzimmer beschlossen wird. Ja. Ich hätte noch mal gerne drüber reflektiert, was denn die Gemeindeöffnungsklausel denn überhaupt besagt. Viele wissen das ja gar nicht, was die eigentlich, ist etwas Neues, ein Novum im Osterpaket ist es gekommen, was denn die Gemeindeöffnungsklausel eigentlich will.
6: Der Gedanke ist, sagen, die Gemeinden noch als zusätzlichen Faktor ins Spiel zu bringen, neben den Planungsverbänden, die es in allen Bundesländern gibt, um möglichst viel Windeignungsgebiete zu bekommen. Nicht? Das ist, wenn man so will, ein Konkurrenzunternehmen zu der Raumplanung. Die Raumplanung soll ja an sich gewährleisten, dass eine Planung planvoll geschieht, ja, und unter Berücksichtigung auch aller möglichen, zum Teil widerstreitenden Interessen. Wenn eine Gemeinde beschließt, dass sie einen Bebauungsplan für ein Windeignungsgebiet haben will, dann muss sie sich nicht danach richten, ob die Nachbargemeinden das auch gut finden, ob das überhaupt ins Bild passt. Da werden natürlich auch nochmal Beteiligungsverfahren durchlaufen, wo der Naturschutz zu Worte kommt und einige andere Interessen dann auch noch in die Waagschale gelegt werden. Aber im Prinzip kann jede Gemeinde, unabhängig davon, was man im Umfeld vorhat und denkt, kann da ihr eigenes Süppchen kochen. Nicht? Das ist also die Idee, die auch so gewollt ist, ganz offenbar. Ja, ja. Weil man einfach die Windkraft jetzt unter Hintanstellung von Bedenken und anderen Interessen ihr zum Vorrang verhelfen möchte. Genau. Nicht? Das ist die Idee, die politische Idee, die dahinter steht.
8: Ganz aktuell muss man sagen, hinter uns oder in die Richtung, in die ich gerade gucke, 20 Kilometer entfernt, grenzen zwei sachliche Teilregionalpläne Windenergienutzung aneinander. Das ist einmal Havelland-Fläming und einmal Lausitz-Spreewald. Und im Moment laufen Stellungnahmeverfahren für die Öffentlichkeit zu diesem Teilregionalplan. Das kann man bis zum 20. und 27. Februar seine Stellungnahme abgeben. Und damit genau in unserem Regionalplan das so bleibt, wie es ist, denn unser Regionalplan sieht die vollständige Freihaltung des vor uns liegenden Gebietes vor. Und der Nachbarregionalplan, der möchte dort ein großes Industriegebiet erweitern mit eigenen Windrädern. Diese eigenen Windräder aber nicht für die Versorgung seines Industriegebietes nutzen, sondern damit eine weitere klamme Kommune im Prinzip die Einnahmen aus dem Erneuerbaren Energiengesetz zur Stabilisierung ihres Haushaltes verwenden kann. Und wir, und das ist die Perversion in dieser Idee, wir sollen ihnen aus unserem Naturpark möglicherweise den Strom dafür liefern.
9: den Windkraftanlagen, die entstehen sollen überall im Land, auch bei uns, habe ich von meinem Verständnis das Gefühl, dass sich da etwas zeigt, dass die Menschen, dass wir die Verbindung zur Natur verloren haben. Dass wir gar nicht mehr verstehen, was Natur eigentlich ist. Dass wir so, wie soll man sagen, so ein objekthaftes Verständnis von Natur haben, so ein rationales Verständnis von Natur. Dass wir eigentlich, sagen, ja, da ist ein Wald, ja, was ist ein Wald? Ein Wald, das ist halt, sind halt so und so viel Festmeter Holz und zwischendrin gibt es ein paar Rehe und Hasen und Füchse. Und wenn wir da Rodungen machen, dann pflanzen wir halt woanders wieder an. Also wenn ich an meine Eltern denke, die jetzt keine hochgebildeten Leute waren, die auch jetzt nicht hochtrabend naturverbunden waren, die leben nicht mehr. Wenn ich denen sagen würde heute, du schau mal da bei euch im Bayerischen Wald, da sollen jetzt da und da Windräder gebaut werden, die sind 300 Meter hoch. Dann würde ich sagen, also das wäre die unmittelbare Reaktion. Ach, das geht gar nicht. Ja?
10: Die Menschen haben Angst und aus dieser Angst heraus ziehen sie sich lieber zurück, als ja, dass sie Stellung beziehen. Ich habe mal einem Landrat gesagt, er hätte keine Eier in der Hose. Ich habe dann festgestellt, dass er doch Eier hat, weil er dazugelernt hat.
11: Okay, also und, hat er seine Blickrichtung geändert, hat ja, er seine Meinung geändert?
10: Ja, er hat seine Meinung geändert, weil er wusste nicht, welche Macht er eigentlich hat. Das wissen die meisten Landräte nicht, was sie machen können. Und daher die Angst. Die Angst ist die treibende Kraft in allen Bereichen.
4: Die Frau, die gleich spricht, ist Historikerin und Kulturwissenschaftlerin. Sie ist bei den Grünen und sie forscht zu etwas, das ihrer eigene Partei widerspricht. Und was ihr dann passiert ist, das muss man gehört haben.
12: Da wurde ich zuerst gebeten, ruhig zu sein, das nicht weiter zu verbreiten, meine Forschungsergebnisse. Und ansonsten wurde mir auch nahegelegt, auszutreten. Aber die haben das schon lange aufgegeben. Und ich denke mal, inzwischen haben die meisten von denen auch selbst mitbekommen, was gespielt wird. Aber sie sind so verstrickt in das Ganze und sind ja auch auf gehobenen politischen Posten, dass sie da gar nicht mehr raus können. Aber ich denke, es wissen immer mehr Menschen eigentlich auch, nicht nur bei den Grünen, an jeder verantwortlichen Ebene, im Staat, bei den Medien, die wissen Bescheid, was gespielt wird. Ein falsches Spiel, das ins Verderben führt. Ich bin ganz, ganz sicher. Und deswegen kann man da eigentlich immer weiter forschen. Und das ist das Thema, was uns am meisten bewegen wird, weil die Wirtschaftskraft Deutschland lässt ja nach. Ne? Das ist ein Niedergang und deswegen wird dieses Thema, ich glaube, mal aufgedröselt werden, endlich auch. James Lovelock, ja, der so verbittert war, dass die Grünen also alles ins Gegenteil verkehrt haben. Umweltschutz wird gar nicht mehr genannt, weil sie wissen ja eigentlich selber, dass Klimaschutz, wie er betrieben wird, mit Umweltschutz gar nicht einhergehen kann. Denn die Umwelt wird ja zerstört durch die gewaltigen Industrieanlagen, sowohl in der Fläche als auch in der Höhe. Jetzt die Windräder bis über 300 Meter hoch, 328 Meter ist der Eiffelturm. Und wenn man sich vorstellt, dass davon 55 allein in Brandenburg aufgestellt werden sollen, die Windbranche ist sozusagen die eigentliche Regierung hier im Lande, weil die Bürger haben in der Richtung überhaupt keine Stimme. Und werden eben ja nicht herangezogen natürlich bei diesen Entscheidungen, sonst käme es nicht dazu. Ne?
13: Ja, also letztendlich würde ich sagen, es ist auch die Sinnhaftigkeit des Ganzen, was mich da so ein bisschen zweifeln lässt, was machen wir hier eigentlich? Wenn es den CO2-Handel gibt mit CO2-Papieren, der eine ist sauber und kann seine sauberen Papieren einem Dreckigen geben, damit der noch weiterhin Dreck machen kann, dann frage ich mich, was ist das hier? Das kann doch nicht richtig sein und es geht eigentlich immer nur ums Geld verdienen, weil ich aus Schleswig-Holstein komme und 2013 vor Habeck geflüchtet bin, weil er dort anfing mit den Windkraftanlagen. Und wir hatten damals noch als Bürger die Möglichkeit eines Bürgerbegehrens. Gibt es nicht mehr. Also alle Mittel für die Bürger sind irgendwie gestrichen worden und sind die Hände gebunden worden. Wir dürfen Einwendungen schreiben, die an ein Anwaltsbüro nach Potsdam gehen. Wenn die einen Anwalt zur Seite gestellt bekommen, hätte ich das doch auch ganz gerne. Kriege ich natürlich nicht. Ich muss anfangen, irgendwas zu recherchieren auf die Schnelle, weil es in den Sommerferien ja ist mit den Einwendungen und wo ich sage, wie soll ich das denn alles machen?
14: Auf dem mittleren Trieb, das sollten 3 Räder hin. Und wir haben das tatsächlich mit Hilfe vom Landratsamt, vom Reutlinger Landratsamt, fertiggebracht, dieses Projekt zu kippen. Herr Reumann, der Landrat damals, dann ging der Herr Reumann in Pension. Und daraufhin wurde der Herr Dr. Müller so unter Druck gesetzt, dass er dann vorzeitig in Ruhestand gegangen ist, weil er gesagt hat, das kann ich nicht mehr mitmachen. Ja.
4: Und dann passiert etwas, womit wir selbst nicht gerechnet haben. Better Place, die Spendenplattform, über die unsere Projekte von Anfang an finanziert wurden, kündigt unseren Trägerverein die Zusammenarbeit. Außerordentlich, mit sofortiger Wirkung, ohne Vorwarnung, die Begründung, auf der Vereinswebseite sei ein Name als Quellenangabe aufgeführt, dem Better Place einer problematischen Person zuordnet. Es gibt kein Klärungsgespräch, kein Anruf. Rund 400 Spenden, darunter monatliche Dauerspenden, werden mit einem Schlag gekappt. Wir stehen bei 80% unserer Produktion. Außerdem sei unser Team bei einem Medienkanal zu Gast gewesen, den Better Place in Verbindung bringt mit Verschwörungstheoretikern und Klimaleugnern. Wörtlich heißt es, wir möchten niemanden unterstützen, der mit Bewegungen oder Zusammenkünften von Verschwörungstheoretikern und Klimaleugnern zusammenarbeitet oder sich auf diese bezieht. In der letzten Phase wenden wir uns an alle im Bundestag vertretenen Parteien mit der Frage, ob sie zu dem Thema dieses Films Stellung nehmen möchten. Es kommt keine Antwort. Eine Frage hat uns die ganze Reise begleitet. Warum berichten die Medien eigentlich so einseitig? Wir sind denen nachgegangen. Es gibt da was. Das heißt Covering Climate Now. Über 500 Medienunternehmen weltweit haben sich zusammengeschlossen und gesagt, wir berichten über Klima nur noch in einer Linie. Menschgemacht, katastrophal, dringend. Das steht so in den Richtlinien. Es geht nicht darum, ob der Klimawandel existiert. Natürlich existiert er. Es geht darum, dass in vielen Redaktionen gar nicht mehr gefragt wird, ob er vom Menschen ausgeht oder nicht. Und wenn ein Film wie unserer Windkraft hinterfragt, heißt es sofort Klimaleugner. Dabei reden wir hier über Naturschutz. Die Externsteine im Teutoburger Wald, 300 Millionen Jahre alte Sandsteine, von der Eiszeit aufgefaltet, von Menschen seit der Steinzeit aufgesucht, über 500.000 Besucher im Jahr, in Sichtweite sollen Windkraftanlagen gebaut werden. Eine Petition dagegen wurde zur größten ihrer Art in der Region.
15: Da ist es wichtig, dass jeder von euch sich informiert, jeder von euch selber mitmacht und jeder von euch auch das kritisch betrachtet. Ich selber habe früher Jahre in der Windkraftbranche mitgearbeitet. Ich hatte exklusive Rechte, ich habe Entwicklungen gemacht, ich habe alles hinter mir. Und muss leider feststellen, das, was zurzeit hier läuft, ist der falsche Weg. Bitte guckt euch die Dinge genau an, informiert euch. Informationen sind Hohlschulden. Ohne dass wir uns selber auf den Weg machen, werden wir keine klaren Antworten bekommen. Und tut mir einen Gefallen, guckt weniger ARD und ZDF, sondern fragt euren Nachbarn, schaut, wo die Umspannwerke sind, schaut, wo die Leitungen liegen, schaut, was tatsächlich da ist. Und fragt euch, ob das alles stimmen kann.
4: Nicht weit davon entfernt, zwischen Weinberg und einem Gewölbekeller aus dem 15. Jahrhundert, treffen wir jemanden, der die Dinge anders ausdrückt als die meisten. Nicht mit Paragraphen oder Studien.
16: Ja, hallo, ich bin Harald Börner. Ich habe einst Weinbau studiert. Ich liebe Weinbau. Ich bin Naturmensch durch und durch. Wir machen nur knapp 1,5 Hektar, alles per Hand, in der richtigen Mond- und Lichtphase, zusammen mit den Kräften der Natur. Und auf einmal kommen diese verflixten Windräder hierher. Umso mehr Windräder, umso mehr in die Nähe meiner Weinberge kommen, umso weniger ist die Naturenergie. Es ist kaum mehr auszuhalten. Die Pflanzen- und Tierwelt verändert sich. Die Qualität der Weintrauben wird immer weniger lebendig. Ich habe ja ein Buch auch geschrieben zum Thema Nährwert Lebensenergie. Sprich, diese Naturenergie wahrnehmen mit deinem Körper, wahrnehmen in den Getränken. Und all das wird zerstört durch die Windräder, welche einfach dafür sorgen, dass im Umkreis von 2-3 Kilometern der Windräder die ganze Energie nach unten fällt. Ja, die Feng Shui-Leute würden sagen, das Qi ist weg. Geomantie-Spezialisten drücken es in Bovis-Einheiten aus. Statt vorher 10.000, 15.000 Bovis haben wir dann nur noch 3.000 Bovis. Und das ist ganz, ganz erbärmlich. Da kann sich keiner mehr erholen. Drum freue ich mich jetzt hier im Keller, mal euch mal energetisches Bewusstsein kurz zeigen zu können. Ich habe hier meinen Lieblings-Rosé-Wein Rosa Sehnsucht im Glas und lasse den einfach auf mich wirken, auf alle Sinne. Ich höre mir auch mal an, wie das rauscht, woher der Wind weht in meinem Weinglas, ja, welche Information da drin steckt. Und wenn wir dann die Farbe ändern hier in diesem Keller, dann wird aus dem wunderbaren Rosé-Wein auf einmal Agar Kedavra ein Weißwein. Wer hätte das gedacht? Und der riecht nicht mehr wie vorher, der hört sich anders an, der fühlt sich anders an. Es ist nichts mehr, wie es war. Und stellt euch vor,

0: aus meinem Keller geholt. Die ist einfach gigantisch. Und ja, ich muss euch sagen, nach uralter ritterlicher Manier, ja, möchte ich den Sekt jetzt köpfen und ich stelle mir jetzt einfach mal vor, da oben der Flaschenhals und der Korken, ja, das ist der Flügel von so einem verfickten Windrad und ab geht's! Und noch ein paar Sektgläser, weil die Flasche muss jetzt leer getrunken werden, die geht sonst kaputt.
1: Ich bin total dabei.
0: Ciao. Dankeschön.
2: Jo. Du wirst dich freuen. Also ich nehme mal an, der Grund, warum man 2010 im ersten Raumentwicklungsverfahren Rügen noch sozusagen als windkraftfreie Zone betrachtet hat, war der besondere Charakter Rügens.
3: Ja.
2: Rügen, Sehnsuchtsort von Caspar David Friedrich. Das ist eigentlich eine Ironie, die 2024 im Caspar David Friedrich Jubiläumsjahr ausgerechnet dieser Plan mit 34 Windeinzugsgebieten aufgelegt wurde. Aber das nur als Randnotiz. Menschen aus ganz Deutschland und auch aus Nachbarländern wie Österreich, Schweiz, Niederlande, die hier herkommen, Menschen, die hier Ruhe und Erholung suchen, weil Rügen so relativ unberührt immer noch ist. Ja. Und es ist klar, dass wenn Rügen de facto industrialisiert wird durch Windparks, dass dieser Charakter verloren geht. Und zwar ziemlich unwiederbringlich. Ja.
3: Am Rennsteig im Thüringer Wald begegnen wir einer Frau, die man eigentlich eine ganze Woche begleiten müsste, um zu verstehen, was sie antreibt. Sie ist Ergotherapeutin, hat chinesische Medizin studiert, führt Schulkinder durch Kräuterwiesen und baut in ihrem Garten fast alles an, was sie und ihr Partner zum Leben brauchen.
4: Also ich würde sagen, zu 90% produzieren wir mittlerweile unser Obst und Gemüse selbst. Im Winter müssen wir natürlich auch mal Salat oder ein bisschen Südfrüchte zukaufen, aber alles andere haben wir selbst. Dadurch haben wir sehr, sehr viele Insekten auch im Garten. Wir haben Hummeln, Bienen, ganz viele Käferarten, ne? Auch die, die man sonst nicht sieht. Viele Schmetterlingsarten im Garten. Wir sehen regelmäßig rote Milane und viele Falken sind hier. Die ziehen hier ihre Jungen auf in der Umgebung. Thema Windkraft berührt mich natürlich sehr, weil ich als Kind sehr viel in der Natur war und habe die Bergwiesen von früher noch kennengelernt. Habe die letzten Heuernten noch, die mein Großvater, als er noch gelebt hat, noch mitgemacht hat. Habe mit meinen Eltern noch Annika gesammelt. Und die sind dann nach und nach verschwunden von den Wiesen. Also ich habe erlebt, wie in 70er, 80er Jahren dann die Melioration auf den Wiesen stattgefunden hat. Wie die Feuchtwiesen entwässert wurden. Wie der Wasserspiegel gesunken ist. Wie die naturnahen Bäche verschwunden sind, begradigt oder verrohrt worden sind. Und wie die Natur nach und nach entseelt worden ist. Ich bin als Kind manchmal, wenn ich bei meiner Oma war, spätestens früh um 10 ab auf die Wiesen, ja, um Blumen zu suchen. Und habe dort erlebt, wie der Dunst aus den Wiesen nach oben stieg, der Duft aus den Wiesen. Was das eigentlich für eine Schönheit ist in der Natur selbst und auch im Wald. Es ist eine weitere Technisierung von der Natur, die noch weiter dazu beiträgt, dass Tiere vertrieben werden, Pflanzen verschwinden, das Klima verändert wird. Es gehört nicht ins Landschaftsbild. Es ist eine völlige Entfremdung von der Natur.
5: Ich unterscheide gerne zwischen Zuhause und Heimat. Heimat ist, wo ich groß geworden bin, wo ich als Kind aufgewachsen bin. Das ist bei mir dieser wunderbare Schönbuch, ein Wald zwischen Schwarzwald und Alb, ein wunderschöner Wald, wo ich große Teile meiner Kindheit und Jugend zugebracht habe. Und das Zuhause ist, wo ich jetzt bin, im Bayerischen Wald, wo ich sehr gerne wohne, wo ich freiwillig hingezogen bin, übrigens auch, weil ich gehofft hatte vor 8 Jahren, dass man hier in Bayern vernünftig bleibt und dieses nicht tut, was jetzt droht, nämlich die letzten schönsten Landschaften Deutschlands auch der Windkraft zu opfern. Das Zuhause ist aber auch insofern eine Heimat, als man doch mit anderen Menschen, die hier groß geworden sind, mitfühlt. Und ich der Meinung bin, dass ich, wenn ich Zuhause richtig interpretiere, ich hier eine zweite Heimat habe.
6: Deswegen gehen Menschen in den Wald wie in den Gottesdienst, ne, um wieder zu sich zu finden. Ne? Ist jetzt nicht mehr gegeben. Stattdessen stehen eben diese Mahnmale von menschlicher Bedürftigkeit da. Was kann der Theologe dazu sagen? Mario Weidele.
7: Ja, ich war hier also auch schon im Sommer.

0: Und im Sommer bin ich tatsächlich Leuten aus Friedberg begegnet, interessant, die dann aber sagen, da gehen wir jetzt nicht mehr her, wir waren hier regelmäßig da, aber es ist derart heiß hier jetzt auch in dieser Region, den Trimm-Dich-Pfad kann ich eigentlich nicht mehr nutzen. Als Theologe muss ich natürlich auch was zur Schöpfung sagen, dem Umgang mit der Schöpfung. Wir sind Teil dieser Schöpfung und es ist also in unsere Macht gegeben, ein Stück weit das Umfeld unserer eigenen Schöpfung, die Natur natürlich mit zu bebauen in verantwortungsvoller Weise. Ja. Und da denke ich, müssen wir ansetzen, dass das hier also mit unseren Industrieanlagen im Wald wohl ein Stück weit daneben liegt, denn wir sagen zwar, es heißt Windpark, aber mit Park hat es nichts mehr zu tun. Und es ist ja eigentlich, wenn ich mal von der Enzyklika Laudato Si sprechen kann, hier der Fall der, dass wir zwar in der Enzyklika die erneuerbaren Energien wohl erwarten, auch dem zustimmen, weil ja immerhin der Strombedarf da ist. Ja. Aber auf der anderen Seite sagt die Enzyklika ganz deutlich, aber solche Gebiete wie Waldgebiete sollen eigentlich geschützt bleiben. Wir haben ja auch innerhalb der theologischen Wissenschaft die Verantwortungsethik als Maßstab. Ja. Und da kommt es eben darauf an, dass wir unser Handeln sozusagen im nächsten Schritt, wenn wir heute das tun, morgen überprüfen, ob wir damit nicht uns auch selber schaden. Ja. Und das heißt, wir müssen das Ganze natürlich dynamisch offen halten für die Gestaltungsmöglichkeiten der nächsten Generationen. Und genau das fehlt uns heute.
1: Josef Erhardt, 50 Jahre Förster, die letzten Jahre im Nationalpark Bayerischer Wald. Steht da, wo man abends bis zu den Alpen sehen kann und sagt das, was in keiner Bilanz vorkommt.
2: Warum ich an diesem Waldgebiet so hänge als ehemaliger Hochgebirgler, das ist einfach diese unheimliche Ruhe, die diese Waldlandschaft ausmacht, diese wunderbaren Bergmischwälder, diese fantastischen Lebensräume. Man hat hier noch den Eindruck, hier ist noch so vieles in Ordnung und man erlebt ja allzu viel in anderen Bereichen unserer Nation, wie Landschaften durch Windräder verunstaltet worden sind und zu Industriegebieten degradiert worden sind. Na, Gott sei Dank gibt es diesen Nationalpark. Und zusammen mit dem Nationalpark Šumava auf der tschechischen Seite ist es ein Riesenschutzgebiet im Herzen Mitteleuropas. Und das ist schön, dass das gerettet worden ist, dieses Gebiet.
3: Für mich ist das so ein besonders emotionales Thema, weil ich hier aufgewachsen bin. Wenn man darüber schaut, dort ist mein Elternhaus. Also man sieht es jetzt nicht, aber das ist direkt vor dem Windvorranggebiet.
4: Das mitzugeben, um die Menschen wieder daran zu erinnern, dass wir alle ein Teil der Natur sind und dass es unglaublich wichtig ist, dass wir auf unsere Natur achten und sie wahren und vor allem sie schätzen. Ja, es gibt diesen schönen Spruch, nur das, was man kennt, kann man auch schützen. Da möchte ich einfach ein Teil von sein, dass ich das den Menschen wiedergeben kann. Also die Wälder sollen frei sein natürlich von Windrädern. Die sollen erblühen können, wie sie möchten. Die sollen wachsen, damit sie eben Lebensraum für solche wunderschönen Tiere weiterhin bieten können. Und damit auch wir Menschen einen Ort haben, an dem wir zurückkehren können, uns besinnen können auf uns und die Verbindung zur Natur einfach spüren können. Und das wird total zerstört, wenn wir dort Windräder hinstellen.

0: Ja, ich meine, Detail ist natürlich klar, dass jeder erstmal für seinen Bereich schaut, ne? Aber ich denke, das Große und Ganze ist ja der Punkt, dass es uns ja alle betrifft. Also selbst wenn ich einen Windpark habe, der 100 oder 200 Kilometer entfernt ist und der Windrichtung kommt von dort oder ich habe einen Sturm, werden ja gerade die Teilchen überall hin verpustet. Also da kann ich ja nicht sagen, ich gucke jetzt nur auf meinen Fleck so. Und da fängt es ja schon an. Die Frage ist ja immer die Frage des Geldes. Also bei uns regelt alles die Wirtschaft und das Geld. Und in dem Fall werden auch die Argumente, die wir hier vorbringen, erst dann greifen, wenn entweder Schäden eingetreten sind, wo man wirklich nicht mehr weggucken kann. Ja, das wäre natürlich das Schlimmste, was passiert. Oder es wird halt wirtschaftlich sich einfach was ändern. Sei es, dass wir irgendeine neue Energieform finden, wo sich die Investoren drauf stürzen oder zum Beispiel, dass wir kein Geld mehr haben, um diese Subventionierung weiter zu betreiben. Da denke ich, ist das dann wie ein Warenausverkauf. Also diese Transferierung über Jahrhunderte schon immer das Geld von unten nach oben, das findet halt jetzt auch gerade wieder im extremen Maße statt.
1: Im Thüringer Landtag liegt eine Petition. Die Leute wollen, dass ihre Gemeinden selber entscheiden dürfen. Klingt einfach. Aber die Frage dahinter ist groß. Wer bestimmt eigentlich, was mit einer Landschaft passiert? Die Leute, die da leben, oder jemand in Berlin, der eine Zahl ausgerechnet hat? 2% der Fläche Deutschlands sollen für Windkraft ausgewiesen werden. Und wenn man das konsequent umsetzt, wird Deutschland nicht verspargelt. Es wird zum ersten Nagelbrett Europas. Systematisch, flächendeckend, per Gesetz.
2: Es ist ja hier ein Gesetz beschlossen worden in dem Land, das heißt Windenergie-Flächenbedarfsgesetz. Und dieses beschreibt ja, dass viel Fläche des Landes für Windkraft gebraucht werden muss oder benutzt werden muss. Und dieses Gesetz, das ist die größte Demokratiegefährdung oder eine der größten Demokratiegefährdungen, die es gibt, weil, wenn daran festgehalten wird, es so viel Unfrieden im Land geben wird, der in den nächsten paar Jahren gar nicht wieder in die Friedfertigkeit kommen kann. Und deswegen sage ich hier ganz offen, dieses Gesetz darf, muss, sollte wieder abgeschafft werden, weil es niemandem wirklich dienlich ist.
3: So Engagement wie
4: Oslo. Das ist uns nicht, überhaupt nicht wichtig. Also uns ist wirklich nur die Sache wichtig, dass jeder immer nur unter dem finanziellen Aspekt handelt, der Natur gegenüber.
5: Man ist nur darauf bedacht, Geld zu machen. Und solange das EEG da bleibt, noch dazu führt, dass die Investoren klare Renditen haben im Bereich von 8-12%, so lange wird sich nichts ändern.
1: Fritz Fahrenhold hat das System, über das in diesem Film gesprochen wird, selbst mitgebaut. Er hat den drittgrößten Windkraftkonzern Deutschlands gegründet, saß im Vorstand von RWE und beriet die Bundesregierung. Wenn man ihn heute fragt, was er ändern würde, braucht er genau einen Satz.
6: Ich würde am ersten Tage das EEG abschaffen und damit ist der Spuk zu Ende.
1: Und dann, ganz am Ende unserer Reise, ändert sich etwas. Der Klimarat zieht sein schlimmstes Szenario zurück. Genau das Szenario, auf dem die gesamte deutsche Energiepolitik aufgebaut ist.
7: Ja, mein Name ist Hans Fingerhut. Ich habe bis zum letzten Jahr die NABU-Ort Kopenganderkese hier geleitet und praktisch mit meinem Team die ganze Fläche hier gefördert bzw. auch weiterentwickelt. Das ist ein Hektar, 2,7 Hektar große Fläche, die praktisch dem NABU Oldenburger Land gehört. Und wir als Ort Kopenganderkese haben das hier praktisch zur Betreuung und werden das auch weiter betreuen wollen, wenn nicht diese Weiterentwicklung sich dort hier zeigt, dass Windkraftanlagen womöglich irgendeinen Schaden oder irgendeine Gefährdung dieses Platzes auslösen werden.
8: Wir stehen hier ja auch gerade vor einem ganz besonderen Fleckchen Natur. Magst du dazu vielleicht noch was sagen? Denn das habe ich hier auch bei mir zu Hause noch nicht so gesehen.
7: Ja, das ist ein sogenanntes Schlatt, die hier im Landkreis Oldenburg doch vermehrt vorzufinden sind, und das sind praktisch entstanden in der Eiszeit durch gewisse Eisablagerung und gewisse Bewegungen des Eis hier auf der Moorfläche, und dadurch hat sich der Boden hier verdichtet und dadurch ist auch die Dichtschicht, ja, wir haben das ja entschlammen lassen immer wieder, weil das dann sonst verlanden würde, sagt Anschlatt. Und da sind die Baggerfahrer, die sind sehr vorsichtig, dass sie nur den Schlamm rauskriegen und die untere Schicht nicht beschädigen. Das ist schon etwas, wo man auch sehr viel Augenmerk drauf legen muss.
9: Also wir haben hier ein Hochmoorgebiet, was schon aus der letzten Eiszeit entstanden ist. Und das sollte erhalten bleiben. Durch die Entwässerung hier für die landwirtschaftliche Nutzung ist es natürlich immer trockener geworden. Wir haben, weil es ja ein Landschaftsschutzgebiet ist, haben wir im Landschaftsrahmenplan nachgeschaut. Und die haben 2021 dieses Gebiet schon als naturschutzwürdig erklärt. Mhm. So, das heißt, unser Auftrag ist jetzt eigentlich, das nicht der Windenergie zuzuführen, sondern eher der Wiedervernässung zuzuführen, um noch einen höheren Schutzstatus zu bekommen.
10: Und ihr habt ja auch den NABU an eurer Seite, wie wir das eben durch Hans gehört haben.
9: Genau, den NABU haben wir an unserer Seite, da sind wir auch sehr froh drüber. Am Anfang war das ein bisschen zäh, weil er sich so ein bisschen zurückgehalten hat. Wir haben jetzt bei dem Landkreis mit 29 Mitbeantrager einen Antrag gestellt. Also das Naturschutzwürdige soll aufgewertet werden zum Naturschutzgebiet. Und das sind ungefähr 43 Hektar hier, hier wo wir stehen, da am Schlatt, wo wir eben waren. Dann gibt es weitere Biotope, nicht? Die haben wir jetzt noch nicht aufgeführt, aber es gibt insgesamt hier 5 bis 6 Biotope. Und das ist so eine Vernetzung, das ist ein Biotopenverbund, wo sich die Tiere natürlich auch bewegen. Und das jetzt zu stören, wäre natürlich fatal.
0: Ja, unser Zuhause ist der Wald. Ja, und wir brauchen den. Die Häuser brauchen wir, damit wir nicht erfrieren und damit wir uns was zu essen kochen können. Aber zu Hause sind wir wirklich in der Natur. Und das, was wir an Kulturlandschaften haben, bis jetzt haben, das noch zu verschlimmbessern, das halte ich für völlig überflüssig. Dass man Natur mal wieder zum Teil sich selbst überlässt oder die Landschaften so pflegt, dass eine Artenvielfalt wieder entsteht. Dass wir wieder mehr Arten in unser Leben holen, wieder der Natur mehr Raum

0: Da bräuchte keine Psychiater. Wenn die Leute wüssten, was man in der Natur holen kann. Viele Leute wissen gar nicht, was sie haben, wenn sie in die Natur gehen. Die Ruhe, einfach mal eine halbe Stunde auf dem Baumstumpf sitzen, die Vögel zuhören, wie sie zwitschert. So hat kein Krieg unsere Ortschaft oder unsere Natur verändert und zerstört, wie das, was jetzt kommen wird, das zerstört was, was wir nicht mehr aufbauen können. Zweiter Weltkrieg, die Häuser, die Städte hat man aufbauen können. Aber das, was wir jetzt zerstören, unsere Natur, unsere Landschaft, das können wir nicht mehr aufbauen. Das ist weg. Und es braucht keiner sagen, wenn jetzt da so ein riesiges Fundament gemacht wird, das wird nachher wieder zurückgebaut. Es wird 80 cm tief zurückgebaut und dann ist es gut. Der Beton bleibt über Jahrhunderte, Jahrtausende drin.
1: Also wir können ja so nicht weitermachen und diese immer mehr Windräder, das ist ja nicht dem geschuldet, dass es wirklich Klimaschutz ist, sondern das ist einfach wieder eine Lobby, eine Industrielobby, die dahinter steckt, aus meiner Sicht der Dinge. Und es ist natürlich klar, dass hier die Gemeinden und so weiter drauf anspringen, weil ihnen wird ja gesagt, hey, ihr bekommt so und so viel Geld. Mhm. Die Gemeinden sind alle klamm bei Kasse. Ja, ja. Es ist sozusagen eigentlich ja Aufgabe der Gemeinde, zu sehen, dass es der Gemeinde gut geht. Und dann sagen die Gemeindevertreter natürlich, aber wenn wir jetzt jährlich so viel Geld kriegen, das ist doch wunderbar.
2: Ja, ja.
1: Dann können wir uns doch dem nicht verwehren, bloß weil da 10 Windräder stehen. Das kann man nachvollziehen. Also aus meiner Sicht ist es eine ganz klare Sache, dass die Politik anders entscheiden muss. Mhm. Und dass die Landwirte mit den Windrädern Geld verdienen wollen, ist natürlich auch klar. Weil wenn das Gesetz das hergibt, dann sagen sie ja wunderbar, die Politik will das.
2: Richtig.
1: Es soll gut fürs Klima sein, für die nächste Generation. Also wir machen doch alles richtig.
3: Eine Windkraft muss konzentriert werden in Gebieten, die als regelrechte Industriegebiete dort ausgewiesen werden, wo sie den geringstmöglichen Eingriff darstellen in das Lebens- und natürliche Umfeld. Ich denke mir, ein Ansatz könnte sein, dass man sagt, also erstmal entlang von schon bestehenden Trassen, Autobahnen, Bahnlinien, Hochspannungsleitung, dass man sagt, entlang dieser Trassen bauen wir auch Windparks noch. Mhm. Weil das ist ein Gebiet, was schon gelitten hat, wenn man so will, was schon, dessen Charakter schon verändert ist. Mhm. Oder aber Gebiete, wo man sagt, die sind a, dünn besiedelt und landschaftlich von untergeordneter Bedeutung, was Naturschutz angeht, was Tourismus angeht.
4: Klingt erstmal vernünftig. Windräder dahin, wo die Landschaft eh schon beschädigt ist. Aber es löst das eigentliche Problem nicht.
5: Wie die Vermessung Deutschlands zeigt, gibt es auch keine Flächen, die dünn besiedelt sind und nicht ökologisch wertvoll. In Deutschland ist weniger als 1% der Fläche noch Wildnis und weniger als 12% wirklich naturnah. Und selbst wenn man die Wälder dazu rechnet, sind es ca. 30%, die noch naturnah bezeichnet werden könnten. Außerdem hat sich gezeigt bei der Vermessung des Landes, dass für mehr als 90% der Gebäude gilt, dass sie in weniger als 1,5 Kilometer Abstand voneinander sind und dass es nur sehr wenige Flächen gibt, in denen die Gebäude und die Wohnsiedlungen weiter auseinander sind. Und es ist also eine Illusion zu glauben, in Deutschland gäbe es irgendwo genügend Platz für Windkraftanlagen, wenn man sowohl die Biodiversität als auch die Gesundheit der Menschen berücksichtigen will. Eine Untersuchung für das Umweltbundesamt hat schon vor Jahren gezeigt, dass wenn Abstände von 2 Kilometern eingehalten werden und die dann mit den für Windkraft tauglichen Flächen abgeglichen werden, dass bei 2 Kilometer Abstand der Windkraftausbau in Deutschland praktisch zum Erliegen kommen müsste. Zusammengefasst kann man sagen, Windkraft hat in Deutschland, wenn man auf Menschen und Natur Rücksicht nehmen will, einfach keinen Platz. Es ist auch deshalb kein Wunder, dass die Windkraftindustrie bereits Abstände von 1000 Meter als Vorschrift möglichst nicht akzeptieren will und verbissen bekämpft.
6: Ja, Thomas Hohl, ich grüße dich. Ich freue mich, dass wir hier eingeladen sind. Von euch geht ja das Crowdfunding aus. Ihr gebt den Hintergrund als Verein Pro Vogtlandschaft und habt heute auch eine Aktion Pro Vogtland gemacht, eine Baumaktion. Wir sind jetzt hierher gekommen, um uns zu treffen auch mit einigen Köpfen des Widerstands für windkraftfreie Natur in Sachsen. Und da habt ihr auch die Plattform mitgeliefert. Vielen, vielen herzlichen Dank. Kannst du was sagen zu eurer Aktion, was ihr jetzt heute hier gemacht habt?
2: Wir als Profurchtlandschaft haben uns vor ca. 10 Jahren aufgestellt, ging auch aus dieser Windkraft an die Windkraftbewegung hervor, sind jetzt mittlerweile aber viel breiter aufgestellt. Also wir beschäftigen uns jetzt auch ganz viel mit Tourismus, mit Artenschutz, regionale Kreisläufe in der Landwirtschaft beziehungsweise auch im Handwerk, Ornithologie. Also wie gesagt, alles positive Sachen, die unsere Region hier im Prinzip auszeichnen und auch erhalten sollen. Heute ist ein Beispiel davon. Wir arbeiten sehr viel gemeinsam mit den Stelzenfestspielen, die hier künstlerische Aktionen umstarten auf diesem wunderschönen Berg. Und wir haben jetzt hier zum dritten Mal jetzt eine Pflanzaktion organisiert und mitfinanziert, wo wir praktisch hier auf diesem Gelände von 7,5 Hektar eine Baumpflanzung machen.

0: Eine wesentliche Forderung jetzt von mehreren Wissenschaftlern, unter anderem auch Professor Ken Metzen, eine sofortige Beseitigung der akustischen Wahrnehmungsschwelle für die Wirkung von Infraschall. Solange dies nicht geschieht, solange können Menschen kein Recht bekommen und Gerichte immer sagen werden, hier ist keine Grenze überschritten.
1: Bis jetzt konnten wir es erfolgreich abwenden, dass dieses Projekt umgesetzt wird. Und da sind wir natürlich auch daran interessiert, dass es auch so weitergeht, dass wir das Projekt endgültig zum Scheitern bringen können oder was natürlich wahrscheinlich nur eine Hoffnung ist, die Leute auch mal zu überzeugen, was sie ja eigentlich der Umwelt von Schaden zufügen würden. Vielleicht, dass sie auch selber die Möglichkeit haben, die Erkenntnis zu gewinnen. Das ist jetzt nicht ein reiner Sieg einfach der juristischen Parteien wird, sondern dass es zum Schluss vielleicht auch bei denen, die das jetzt noch planen, die Erkenntnis reift, wir sind auf dem falschen Weg. Demokratie heißt Demos vom Volke, und das sollte man auch mal als Volk vor Ort fragen, statt von oben zu sagen, jetzt müssen so und so viel Prozent von Flächen irgendwo bebaut werden.
2: Man sollte sich auch an die Politik wenden, immer mehr. Denn ich habe ja gesagt, ich vermute, da ist auch irgendwo in den Hinterbänken schon viel Geraune und vielleicht auch schon Umdenken, wie man da rauskommt aus der Nummer. Und die müssen einfach mehr hören von den Menschen, von den Bürgern, und dass sie Beteiligung fordern.
3: Ja, es hat ja viele Ursachen, warum wir hier diese Windkraftanlagen verhindern wollen. Das eine ist halt das Touristische, was ich schon erwähnt habe. Das zweite ist halt das Ökologische. Wir haben ja eine sehr große Artenvielfalt. Und das war damals auch der Hauptgrund der unserer Gründung. Unter anderem auch mit vielen Gutachten, die wir haben erstellt und auch finanziert. Und da auch praktisch der Verband Pro Fruchtlandschaft entstanden. Wir sind jetzt praktisch nicht mehr nur eine kleine Bürgerinitiative, sondern ein eingetragener Naturschutzverband.
4: Es ist nicht so, dass man nichts tun kann. Man muss zusammenhalten, man muss ein gemeinsames Ziel verfolgen. Die Natur ist unser Kapital, die Heimat ist unser Kapital. Es ist sehr emotional, das zu verlieren. Man kann das nicht wiederbringen. Wenn es weg ist, ist es weg. Und es ist wirklich wichtig, dass wir aufstehen und irgendetwas tun. Und jeder Einzelne von uns, jeder Einzelne kann etwas tun. Wir können das gewinnen, wenn wir das verfolgen, und zwar mit allem, was wir haben und was wir können. Vielleicht fallen die dann um und sagen, okay, wir finden einen anderen Weg. Die Natur zu zerstören ist das jedenfalls nicht.
5: Der erste Schritt ist auf jeden Fall, sich selbst zu informieren. Und was auch der mindeste Schritt sein soll, wenn so ein Projekt geplant ist in der eigenen Gemeinde, vor der eigenen Haustür, dass man zu den Gemeindeversammlungen, zu den Stadtversammlungen hingeht. Und tun sie ihre Meinung kund. Und das kann man sehr gut bei Bürgerinitiativen machen, die sich ja überall wirklich wie Pilze aus dem Boden schießen. Die gründen sich sehr viel, und da kann man eigentlich schon einfach tätig werden. Es braucht manchmal Leute, die Flyer austeilen oder wer ein bisschen kreativ tätig werden kann. Also es ist erst seit Jahren eigentlich schon, dass man es immer wieder hört, dass man selbst tätig werden muss und aus der Komfortzone herauskommen muss. Und jetzt ist wirklich die Zeit, das zu tun. Jetzt ist die Gelegenheit da, und packen wir es an, würde ich sagen.
6: Die größte Kraft wäre meines Erachtens nach hier in Deutschland, das Ingenieurwesen so weit zu unterstützen, dass die Entwicklungen, die in den 30er Jahren des letzten Jahrhunderts gemacht worden sind, das heißt Tesla, das heißt Wasserstoffentwicklung, dass man die jetzt konsequent weiter verfolgt und dass man dann ganz klar feststellt, wo können wir noch Energie herstellen, beziehungsweise wie können wir Energie kostengünstig produzieren. Wir sind hier ganz pragmatisch. Es geht um Strom, es geht um Wärme, und das müssen wir herstellen, aber bitte nicht mit Flatterstrom und nicht mit Dingen, die nicht nachhaltig sind. Kämpft dafür, dass das EEG abgeschafft wird. Kämpft dafür, dass Energie auch liberal betrachtet wird. Kämpft dafür, dass wir unsere schöne Umwelt behalten und dass der Wald nicht weiter malträtiert wird.

0: Für Schönfels, für uns und die Natur.
1: Für uns und die Natur.
2: Für uns und die Natur.
3: Für uns und die Natur.
1: Für uns und die Natur. Ausgezeichnet.
4: Wir waren lange unterwegs. 9 Bundesländer, Dutzende Gespräche. Keins davon gibt eine endgültige Antwort. Aber vielleicht ist die richtige Frage auch gar nicht, ob Windkraft gut oder schlecht ist. Vielleicht ist es die Frage, die jeder für sich beantworten muss. Was ist unsere Landschaft wert? Und wer darf darüber entscheiden?

Wenn ihr euch engagieren wollt, euch vernetzen wollt mit anderen Bürgerinitiativen oder einfach wissen wollt, was ihr tun könnt, wir haben da was für euch gebaut. Die Plattform heißt Windige Zeiten. Dort entsteht gerade eine Sammlung von Dokumenten, Handlungsempfehlungen und Erfahrungen aus ganz Deutschland, damit niemand von null anfangen muss. Ihr könnt euch jetzt schon auf die Warteliste setzen, um als Erster zu erfahren, wann die Plattform veröffentlicht wird. Und wenn ihr selber Informationen habt, Dokumente, Präsentationen, Handlungsempfehlungen und vieles mehr, meldet euch. 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
2: Guten Morgen, es ist Samstag, der 25. Juli 2026 und ihr hört Nacktes Niveau. Den Podcast für Drogengebrauchende und alle anderen, die ein Partizip von einer Geisteskrankheit unterscheiden können. Mein Name ist noch immer Paul Brandenburg, aber meine alte Bitte ist ganz neu in ihrer Dringlichkeit, die nämlich um den allerkleinsten Teil eures hart verdienten Geldes, denn dieser Podcast hat keine relevanten Werbeeinnahmen oder Sponsoren. 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Und ich wähle meine sehr bevorzugte Runde. Aus Berlin im Haus ist Unternehmerin und Moderatorin Silke Schröder und aus Kärnten die Frau, deren Gebrauch für viele lange schon zu einer Droge geworden ist. Journalistin, Moderatorin Milena Preradovic. Ich grüße euch, ihr beiden.
3: Hallo.
4: Moin, moin.
2: Ja, Drogengebrauchende, da bin ich nicht nur drüber gestolpert, sondern es ist ein Trip, der hängen geblieben ist. Silke, du selbst bist ja eine Sprachästhetin bekennender Art und diese partizipiale Vergewaltigung der Sprache aus ideologischen Zwecken, die ist ja nun schon ein bisschen älter. Also kennen wir ja, es gibt jetzt einen Gedenktag für verstorbene Drogengebrauchende, so heißt der wirklich. Amtlicher Gedenktag für Menschen, die sich also mit Drogen umgebracht haben. Das ist in vielfacher Hinsicht, um den Arzt raushängen zu lassen, totale Sprachperversion, weil in der Medizin spricht man von Drogenmissbrauch im Allgemeinen. Auch eine Zigarette ist Nikotinmissbrauch, ein Glas Wein ist Alkoholmissbrauch. Das ist eine technische Klassifizierung, weil es natürlich nicht die Gesundheit fördert. Das haben Sie
3: aber
2: mal.
3: Da liegt natürlich schon eine Wertung drin. Ne?
2: Klar, ist ja bei der Medizin ja nicht abwertend für den Menschen, sondern es ist ja eine medizinische Feststellung. Ja. Jetzt wird also für Drogengebrauchende ein Gedenktag eingerichtet. Bist du auch dran hängen geblieben? Oder?
3: Ja, ich. Absolut. Ich muss dir sagen, ich habe mich sofort erinnert gefühlt an die Diskussion um das Denkmal für die Drogendealer, was wir ja hier in Berlin im Görlitzer Park errichtet bekommen haben. Und da stört mich weniger die sprachliche Vergewaltigung als der Versuch der Gesellschaft, Perversionen als normal zu verkaufen und Dysfunktionalität und Kriminalität als was Normales zu verkaufen. Und so ist es natürlich auch mit den Drogenmissbrauchenden, die dann zu armen Drogengebrauchenden werden. Also
2: betroffen von Drogen.
3: Opfer, genau, die natürlich sicherlich eine ganz, ganz heftige psychische Vorgeschichte haben, oder eine Benachteiligung erfahren haben, warum sie eben Drogen EG und natürlich nicht missbrauchen mussten. Ich finde, das passt perfekt in diese Zeit, in der eben kriminellen Denkmäler gesetzt werden. Und da muss ich dann als nächstes an George Floyd denken. Ne?
2: Ja, stimmt.
3: Also es gibt viele Feiertage, Denkmäler, Gedenkminuten, Gesten der Unterwerfung einer Gesellschaft, die jeden Kompass des gesunden Menschenverstandes über Bord geworfen hat oder der ihr über Bord geworfen wurde. Und die also totalitär versucht, eine Sichtweise zu erzwingen, in der à la Orwell das Abnorme total normal ist und das Normale eben zum Abnormen erklärt wird. Und ich glaube, dafür ist das ein sehr passender Ausdruck und leider, so müssen wir konstatieren, nur einer von vielen in der verrückten Zeit, in der wir leben und in der wir täglich mit solchen Nachrichten bombardiert werden, wo wir eigentlich denken, also vor 20 Jahren hätte man sich wechselseitig einen Vogel gezeigt und hätte das für einen 1. April-Scherz gehalten. Heute ist das Normalität der Nachrichtenlage.
2: Das ist natürlich ein etwas bedrückender wie treffender Rundumschlag, absolut. Ich kann dir nur zustimmen, Silke. Meine Frage wäre jetzt eigentlich auch gewesen, Milena, hast du andere Wörter, wo du die Perversion dir jedes Mal irgendwie hängen bleibt, angesichts der Verdrehung der Bedeutung? Ich meine, unsere Demokratie ist natürlich ein absoluter Klassiker.
5: Natürlich. Impfen macht frei. Ich meine, hallo.
2: Ja, gut, das ist ganz böse.
5: Waffen bringen Frieden oder Waffen, Jesus würde Waffen kaufen oder irgend sowas. Aber was mir hier bei diesem Drogen Gebrauchende auch aufgefallen ist. Es ist ja so, man sagt ja also diese komische Gendersprache, Fahrende oder Studierende, das sind ja die das im Moment machen.
4: Exakt, ja.
5: Jetzt frage ich mich, wie verstorbene Drogengebrauchende Drogen gebrauchen. Das ist etwas, was mir so ein bisschen aufgefallen ist.
4: Ja, und wie man das nachmachen kann, weil das einige neidisch sein und sagen, wenn das geht. Ja.
5: Also es ist wirklich in jeglicher Hinsicht, ist es einfach...
4: Idiotie. Ja, die satanischen Verdrehungen gehen natürlich immer weiter. Wir müssen noch über Leihmütter sprechen in dieser Sendung, wo man fragt, wie sehr man die leihen kann. Und bevor man sich auf irgendwelche Inhaltsfragen stürzt und da ganz verschiedene Meinungen aneinander kommen, kann man mal Leihen googeln versus Mieten. Leihen ist nämlich etwas, was komplett gratis ist, während Miete ja gegen Geld stattfindet. Also es gibt so viele Ebenen, auf der solche Sprachverdrehungen stattfinden. Das wird nicht aufhören, dieses Thema, und wird uns begleiten. Aber es ist nicht immer so elegant, wenn frisiert wird und wenn die Logik und die Verfassung gebrochen werden. Diese Woche hat, ich weiß nicht, wie ihr das seht, hat unsere Demokratie eigentlich den Vogel abgeschossen. Ich spreche natürlich vom Kreiswahlausschuss des Landkreises Friesland. Und das ist schön, dass das gerade die Friesen tun, um einer alten Klischee gerecht zu werden. Ich darf das sagen mit einer ostfriesischen Großmutter. Der NDR berichtet, der Kreiswahlausschuss, das Lieben dieses Landkreises, stimmte am Dienstagabend mit 5-1 Stimmen gegen den Bundestagsabgeordneten Martin Sichert, der AfD, nämlich als Kandidat für den Landkreisvorsitzenden, also wie nennt sich das nochmal?
5: Das Landrat.
4: Das Landrat, Entschuldigung, Dankeschön. Damit folgte, schreibt der NDR, der Ausschuss eine Empfehlung des niedersächsischen Innenministeriums, sich den Kandidaten genauer anzuschauen. Grund sei seine Mitgliedschaft in der niedersächsischen AfD, die als rechtsextrem eingeschätzt werde. Also Melina, ich halte fest, es hat der Staat einen Oppositionskandidaten von der Wahl ausgeschlossen, weil er Teil der Opposition ist. Und da ist er nicht der Einzige, der sich den das betrifft.
5: Es ist ein unglaublich mieses kleines Bauerntheater, wenn man sich dieses Video anschaut. Ja, da sitzen ein paar Kommunalhanseln und befolgen die Befehle des Landes Niedersachsen. Das geben sie ja auch selber zu. Da liest ja einer die Ablehnungsgründe vor und sagt, also das war die Entscheidung, der Vorschlag des Landes. Ja? Also ich meine, das System Ludwigshafen ist System Deutschland geworden. Land beauftragt Verfassungsschutz, der liefert das Gewünschte, Land entscheidet, Wahlausschuss führt aus. Und damit ist ja der Rechtsstaat offiziell abgesagt von den Regierungsparteien. Und der Verfassungsrechtler und ehemalige Verteidigungsminister Rupert Scholz sagt, das ist eindeutig illegal auch noch. Ne? Sure. Also der Wahlausschuss beruft sich ja auf den Verfassungsschutz, der die AfD in Niedersachsen als eindeutig rechtsextremistisch eingestuft hat. Und Scholz sagt, das ist verfassungsrechtlich völlig belanglos, diese Einstufung. Ja. Und der Wahlausschuss sei ein exekutives Organ und die Exekutive dürfe nicht entscheiden, was in der Demokratie geschieht, wer Demokrat ist und welche Rechte jemand als Demokrat, Wahlbürger oder Wahlkandidat hat. Das ist verfassungswidrig. Das interessiert die natürlich nicht in Niedersachsen. Die können ja jetzt hunderte AfD-Kandidaten von der Wahl für diese kommunalen Spitzenämter ausschließen. Es werden nämlich 300 gewählt. Die nächste war ja schon dran. Bürgermeisterkandidatin Reinhold Göß im niedersächsischen Nörten-Hardenberg wurde einstimmig von der Wahl ausgeschlossen. Ja, und andere Kandidaten in Hannover, also die Kandidatin zur Oberbürgermeisterin oder in Gifhorn oder in Lüneburg, die prüfen gerade, ob sich die AfD-Kandidaten zur Wahl stellen dürfen. Und ich sage euch eins, das wird der Depp, also den Deutschen Einheitspartei, so dermaßen auf die Füße fallen. Das ist wirklich Wahlkampf für die AfD. Ja? Also die brauchen bald wirklich Krieg, um an der Macht zu bleiben.
3: Ja, das sieht man ja in der Tat auch, das sieht man ja auch in der Tat daran, dass selbst hier in der links- bis linksextremen Hochburg Berlin die AfD mittlerweile bei den Prognosen auf Platz 1 steht. Das hat Gründe, genau die, 19%, die du eben, Milena, angeführt hast. Ne? Also eine Clique, ich stelle mir das bildlich wie so ein Schweinetrog vor, die halt für sich entscheidet, da darf halt niemand anderes mit dran, weil was anderes ist es ja letztlich nicht, entscheidet für sich die Spielregeln so zu gestalten, dass eben niemand anderes eine Chance hat und klebt dann den Sticker. Das ist eben unsere Demokratie darüber. Und insofern muss es auch nicht erstaunen, dass sogar die UN jetzt mittlerweile moniert, was bei uns hier im Verfassungsschutz los ist und dass die ja, die korrigierenden demokratischen Einrichtungen tatsächlich keine Durchschlagskraft mehr haben. Und ich meine, das haben wir auch an anderen Stellen, ist uns schon attestiert worden, während der Corona-Zeit, Meinungsfreiheit und so weiter. Also wir sind eben ganz tief im Vorraum des Totalitarismus schon angekommen. Vielleicht ist es auch gar kein Vorraum mehr. Und die Konsequenzen sind eben, dass die Wähler jetzt sich anders positionieren, so wie es für viele bislang oder bis vor kurzem gar nicht denkbar erschien. Aber, tja, ob das was bringen wird.
5: Ja, aber ganz interessant ist, was diese UN-Sonderberichterstatterin Irene Kahn, die hat ja Deutschland im Frühjahr besucht, was die genau kritisiert. Also die kritisiert in erster Linie den Verfassungsschutz. Und der Kernpunkt ist der Begriff Extremismus, der keine rechtliche Definition besitze, obwohl er die Grundlage für die Einstufungen durch die Behörde bildet. Und ich glaube, das ist ein ganz wichtiger Satz. Es wird ja gar nichts definiert. Ja, du bist rechtsextrem, die AfD ist rechtsextrem, aber niemand sagt, was ist eigentlich rechtsextrem?
3: Ja, das ist genau wie mit unserer Demokratie. Was ist denn unsere Demokratie? Also,
4: eine korrigierende Demokratur, die ja korrigierend eingreift in alles.
3: Ja, also in einer Demokratie kommen ja durchaus auch oppositionelle Kräfte vor und sind auch geschützt
4: nur
3: von
4: die Liberalen
3: der Demokratie.
4: Der Mitte. Nein, nur die liberalen Parteien der Mitte. Weißt du, du musst
3: die
4: jetzt
3: ja
4: langsam,
3: nicht mehr gibt, praktischerweise.
4: Du musst jetzt langsam vorsichtig sein. Ja? Also wenn du immer nicht verstanden hast, was da passiert, weil weißt du, es ist ja auch so in Berlin und gerade wenn man so unternehmerisch mit Immobilien zu tun hat, guck dir mal an, was so vorbereitet ist mit Enteignung. Ne? Das ist durchaus nicht.
3: Ja, das wird ja, ja sozusagen jeden treffen, der sich irgendwie im Besitz von ein paar Steinen befindet mit einem Dach drüber.
4: Es ist schon irre. Also wenn man die UN so ein bisschen als Apparat mal anschaut und ein bisschen reinguckt, stellt man ja fest, es ist ja eine Form von Korruption, wo man früher dachte, schlimmer geht's nicht. Also die UN selber ist bei weitem kein Ponyhof und kein Kindergarten. Wenn selbst die UN jetzt kritisiert, dass Deutschland als Unrechtsstaat schwer haltbar ist.
3: Das meinte ich, ganz genau.
5: Ja, das liegt schon wahrscheinlich an dieser Sonderberichterstatterin persönlich. Ja?
4: Frau Kahn,
5: also möglicherweise, Frau Kahn hat möglicherweise noch andere Vorstellungen. Ne? Aber ich möchte euch auch zurufen, und zwar im Sinne von Lauterbach, dieses permanente Schlechtreden, das schadet Deutschland am meisten.
3: Schnief, Schnief, Schnief.
4: Und er hat weiter gesagt, auf diese Leute können wir verzichten. Das
5: also
4: war
5: die weggehen.
4: Ne? Genau, das war.
3: Dann hat er sich wahrscheinlich noch nie die Statistiken angeguckt, wer so zum Steueraufkommen maßgeblich beiträgt und wer nicht. Aber
4: das schrieb er
3: vielleicht
4: auf X.
3: Hofft die Regierung, dass sie es einfach alles überzwang.
4: Er schrieb das auf X und meinte, diese ewigen Übertreibungen von jungen Talenten, die mit den hohen Rentenbeiträgen in Klammern Schnief nicht klarkommen und deshalb angeblich auswandern. Auf diese Leute können wir verzichten, falls es sie überhaupt gibt. Ja, das ist das Schönste.
5: Ja,
4: falls es sie überhaupt gibt.
5: Es gab ja auch schon mal eine Zeit, in der die geistige und tatkräftige Elite das Land verlassen hat oder verlassen musste, ja, oder wollte. Und auch damals haben die Machthaber, wenn ich mich recht erinnere, sehr arrogant und verächtlich reagiert. Ja, also es hat mich schon sehr daran erinnert. Und ich frage mich manchmal, ob Lauterbach einfach zu wenig zerebrale Kapazitäten besitzt. Ja?
4: Vielleicht ist es der Salzmangel. Er hat ja, ist ein bekennender Salzvermeider.
5: Ich meine, es ist ziemlich doof, so einen Post abzusetzen, wenn man einer Regierung angehört, die genau das verantwortet. Und er hat den Post dann ja gelöscht. Vielleicht war es auch wirklich ein Salzschock oder so. Vielleicht war es im Rotwein Salz. Man weiß es ja nicht. Ne? Aber X vergisst natürlich nicht.
4: Nee, die sind im Full-Honecker-Modus. Bekanntermaßen hat ja Erich Honecker 6 Wochen vor Ende der DDR auch erklärt, man könne auf die ganzen Raudis verzichten. Die haben sich selbst außerhalb unserer Gesellschaft gestellt. Es war auch unser. Honecker ist ja, das verdanken wir Boris Brandt, diese Erkenntnis. Honecker ist ja tatsächlich wohl auch der dokumentiert erste Verwender des Begriffes unsere Demokratie. Jetzt kein Scherz, in Honeckers letztem Buch, Boris Brandt liest das immer wieder, hat die Honey-Bibel auf dem Tisch, wenn er was vorliest. Naja, guter Zug. Hat er ständig von unserer Demokratie gesprochen und so ein unehrliches Kind wie hier Fritz Brandner von der Grünen, Honeckers unehrliches Kind mit dem amtierenden Steinmeier, bestätigt das ja auch wieder. Und auch der Maoist im Amt des Bundespräsidenten, die bedienen sich der gesamten Sprachpalette eben dieser alten SED und wahrscheinlich auch des Personals. Und wie es der Zufall will, ich meine, gar nichts hat mit irgendwas zu tun in unserer Demokratur. Da schreibt die Junge Freiheit, muss die SPD um ihren Wiedereinzug in den Landtag von Sachsen-Anhalt nun grundlegend bangen. In einer neuen INSA-Umfrage und INSA, meine Damen und Herren, liebe Kinder, ist durchaus kein freimedialer Schwobler-Kanal, sondern INSA ist eher eine sehr regierungsnahe Meinungs-, Entscheidungs- und Dokumentations-, Faktenbude. Die sagen jedenfalls in einer Sonntagsumfrage, für den Fokus, da erreichen diese Sozialdemokraten nur noch 5% und verlieren damit gegenüber der Umfrage zuvor einen ganzen Prozentpunkt. Stärkste Kraft bleibt die AfD mit unverändert 41% und steht weiterhin kurz vor der absoluten Mehrheit. Gar nicht mehr im Landtag vertreten wären die Grünen und die FDP mit jeweils 4%. Damit wäre nur eine Koalition zwischen der CDU und der Linkspartei, also diesen beiden Flügeln unserer deutschen Einheitspartei, möglich.
3: Passt doch.
4: Ja, na, was wird die Demokratur wohl korrigierend machen, frage ich euch. Die spannende Frage ist ja wirklich, was tun die dann jetzt? Sven Schulze, das ist dieser Klon von all den anderen gesichtslosen Funktionären, der da als Ministerpräsident fungiert, jetzt noch, hat ja schon erklärt, sie würden dann einfach die Ministerpräsidentenwahl nicht stattfinden lassen. Heißt, der Landtag wählt einfach nicht neu.
5: Ja, klar, dann bleibt er einfach im Amt. Ich meine, das ist die Fortsetzung von Thüringen. Ja. Ja? Wir erinnern uns an Herrn Ramelow. Impfen, genau. impfen, Ramelow.
4: Hey, ja, Techno-Milena, hallo. Ja, ist gut, alles grüßen.
5: Ja, der hat doch mal diesen wunderbaren Post abgesetzt, wo er völlig Tourette-mäßig das Wort Impfen 100 Mal wiederholt hat. Ja. Und der hat ja auch die versprochenen Neuwahlen nie ausgeführt, ja, im Lande Thüringen. Damals, als Herr Kemmerich von der FDP fast Ministerpräsident mit den Stimmen der AfD geworden wäre, was natürlich nicht geht.
4: 14 Tage war es. Er war es 14 Tage lang.
5: Ja, aber dann hat Angela Merkel einen Schlusspunkt gesetzt.
4: Richtig. Das muss rückgängig gemacht werden.
5: Ja. Völlig verfassungswidrig natürlich. Ja. Wurde hinterher sogar attestiert, aber scheiß drauf. Ne? Also ist ja vollkommen egal. Ja, was machen die dann? Ja, sie wählen einfach niemanden zum Ministerpräsidenten. Wahrscheinlich. Also Sachsen-Anhalt ist, glaube ich, das spannendste Ereignis dieses Jahr.
4: Ja, es gibt ja noch dieses Instrument des Bundeszwangs. Auch das wird immer wieder ausgepackt. Das ist ein bisschen wie bei Braveheart. Da wird da so schon der Foltertisch ausgepackt und gedeckt und die Instrumente gezeigt. Und immer wieder wird dieses Wort Bundeszwang erwähnt. Das sieht ja das Grundgesetz vor, dass das ein ausscherendes Bundesland, was nicht so gehorcht, wie unsere Demokratie das möchte oder die Geheimpolizei, kann dann mit Mitteln des Bundeszwanges, wie so eine Koadjutorenschaft im Vatikan, sozusagen unter Verwaltung eines Exekutivdirektors gestellt werden. Da kommt dann aus dem Bundesrat, über den Bundesrat kommt dann da ein Bundesbeauftragter und der schiebt sozusagen den Ministerpräsidenten zur Seite und bringt das Land auf Linie. Könnte ja auch sein, dass wir
3: passt
4: das
3: machen. Passt doch, oder? Ne? Ja, passt doch. Also gibt ja verschiedene Möglichkeiten. Ich glaube, die CDU hat bis jetzt noch gehofft, dass sich das bei den Wählern so geräuschlos erledigen wird. Dafür hat Daniel Günther ja auch jetzt lange Zeit geworben, ne? Für die Öffnung nach links. Das wäre alles nicht so schlimm.
4: Öffnung. Genau. Wenn sie geschlossen werden nach links. Ich
3: meine, und Herr Schulze hat ja nun auch in zahlreichen Interviews zum Besten gegeben, dass die Wahlergebnisse gar nicht so entscheidend sind dafür, ob er weiterhin Ministerpräsident bleibt oder nicht. Also,
5: aber schon ehrlich, der Mann, muss ich sagen.
3: Ist schon ehrlich, absolut. Ja. Es ist, glaube ich, tatsächlich so ein Lackmustest gegenüber den Bürgern, den Wählern. Wo kommt der Punkt? Kommt überhaupt ein Punkt, wo die Leute sagen, so, jetzt reicht es. Na?
4: Und
3: der ist ja tatsächlich ich glaube, bei den Eliten tatsächlich noch nicht wahrnehmbar zu sehen. Und dafür sprechen ja auch zahlreiche andere politische Entwicklungen. Mir kommt jetzt nur spontan die Belobigung von Nina Wagen, ne, für ihre Gesundheitsreform, dass jetzt dafür Kanzleramts Ministerin wird und dass sie hätte gezeigt, dass sie reformen kann. Und ich sag mal, der normale deutsche Bürger ist ja in den letzten Monaten so in seiner wirtschaftlichen Prosperität, wenn es sie überhaupt noch gegeben hat, drangsaliert und beraubt worden, das muss man ganz klar sagen, dass, ich sag mal, eine Elite, die feststellt, dass das einfach so durchgeht, natürlich dann auch weitermacht. Und sie wissen natürlich auch, und dafür steht ja auch, stehen ja auch die SPD-Werte mit an die 5% in Sachsen-Anhalt. Und ich sag mal, auf Bundesebene ist ja der Trend auch eindeutig ganz steil nach unten, dass sie letztlich jetzt nur noch diese Legislaturperiode haben. Und die wollen sie offenbar nutzen, um maximalen Schaden anzurichten oder maximal das durchzusetzen, was sie sich halt auf die Fahnen geschrieben haben, Proletarier aller Länder, vereinigt euch oder was auch immer das Programm dann sein soll. Aber das ist ja eindeutig zu sehen, dass der Slogan lautet, nach uns die Sintflut, jetzt wird das Gaspedal durchgetreten und dann gucken wir mal, was danach kommt.
5: Ich glaube nicht, dass Ihnen klar ist, dass Sie nur noch diese Legislaturperiode haben. Ich denke schon, dass Sie weiter hoffen, in irgendeiner Form die Brandmauer aufrechtzuerhalten und damit

0: empfehlen, das mal auf die Seite zu gehen. Da ist eine ganze DIN A4-Seite, ein ganzer Monitor voll mit so Kacheln. Wie war deine Schuld oder die Schuld deiner Eltern im Dritten Reich? Welche NSDAP-Mitgliedschaft hattet ihr? Also es wird aus allen Rohren
1: diese neue
0: die Schuld.
1: Suchfunktion, wo man irre, seine völlig Familie irre, ausspähen
0: ja. Also jeder, kann, der ja. möchte und der kann jetzt endlich irgendeinen Opa oder Urgroßvater finden, der vielleicht irgendwo Mitglied war und endlich schuldig sein. Also sie sind
1: das
0: vollkommen
1: ist mir auch
0: verzweifelt.
1: Gibt's auch bei Spiegel.
0: Genau, machen die parallel. Lauterbach selbst schreibt ja was davon, dass jetzt die Brandmauer in Gefahr sei, wenn nicht hier der Herr Kretschmer in Sachsen ganz klar erkennen würde. Also ich glaube auch wie Milena, die klammern sich wirklich daran, weil sie haben ja auch keine Alternativen. Sie wissen ja wie Spahn, der hat ja auch, und Spahn ist ja durchaus ein absolut perfekter Opportunist, der ist ja wie Söder, hat ja auch mehrfach erklärt, wenn denn die AfD rankommt, dann will man mich wohl vor Gericht stellen, dann müsste ich Angst vor Gefängnis haben. Ja, genau so ist es. Das hat er schon erkannt, deswegen glaube ich auch, hat er sich zu Recht verabschiedet und hat Sorge. Die wissen schon, was ihnen blüht, wenn sie die Macht verlieren. Und entsprechend sind die zu
1: na,
0: allem
1: verabschiedet
0: bereit.
1: Verabschiedet hat er sich ja eigentlich
0: das,
1: gar nicht.
0: Aber, na, aus der naja, ist noch, er nimmt natürlich das Geld mit, aber er ist nicht mehr
1: ja,
0: Teil
1: ja,
0: dieser Regierung.
1: Als Abgeordneter, ne?
0: Na klar,
2: ja,
0: na, hallo.
2: Aber es ist gar nicht so klar.
1: Irgendjemand muss die Windeln schon bezahlen, ne?
2: Es ist nicht klar, dass er noch Abgeordneter bleibt. Ich glaube, das hat er auch noch jetzt noch am Ende ja. noch offen gelassen. Aber interessant ja auch, du hast gerade Kretschmer erwähnt, aus Sachsen, der Ministerpräsident. Mhm. Der hat ja jetzt gesagt, wir brauchen ein Ende der Brandmauer. Und das ist natürlich auch, das ist auch nur Schiss in der Buchs.
0: Ja.
2: Weil wenn der nur ein Fünkchen Mut hatte, dann wird er sie eigenhändig stürzen. Er hatte schon oft Gelegenheit. Also ja. er müsste was tun, ne? Ja. Aber er guckt nach Berlin, zeigt mit dem Finger und sagt, wir brauchen ein Ende der Brandmauer und hofft, dass er dann ein bisschen beliebter in seinem Land wird. Ja. Und das ist auch so eine Fata Morgana, eine geistige. Ne? Das ist ein völliger Blödsinn. Das wird gar
1: der
2: nicht
1: antifaschistische Schutzwall, ja. Aber es haben sich ja jetzt in den letzten Wochen durchaus einige aus der CDU auch vorgetraut. Also das, man sieht ja, das Bröckeln kann man ja quasi live miterleben.
0: Naja, nee, vorgetraut sind wir. Die sind in Sachsen-Anhalt, haben die ja schon den Verrat angekündigt aus Sicht der CDU. Ne? Die haben ja angekündigt, dass sie in Sachsen-Anhalt mit der AfD, also einige Landtagsabgeordnete, stimmen würden. Und dann wurde ihnen ja gleich erklärt, damit wären sie raus aus der Fraktionen aus der Partei. Also das ist eher eine Absetzbewegung, dass die CDU selber, das finde ich ist ein wichtiger Unterschied, die CDU selber weigert sich komplett jede Realität einzusenden und stemmt sich da komplett gegen. Ich glaube nicht, dass die CDU das überleben kann, sich Richtung AfD zu öffnen.
1: Ja, wahrscheinlich zählt die CDU auf Ereignisse im Außen, die ihnen dann die Entscheidung oder die Öffnung oder die Reformfähigkeit abnehmen. Das ist so.
2: Weil ich bin wirklich gespannt, ob Merz Ende des Jahres noch Bundeskanzler ist, also nach diesen zwei Wahlen.
0: Merz
2: weil,
0: auch.
2: ja, weil wenn da überall irgendeine Art von Patt herrscht und keine Regierung gegen die AfD gebildet werden kann, Und ein Kanzler sagt, es wird auf keinen Fall eine Zusammenarbeit mit der AfD geben, aber es geht gar nicht mehr anders, dann muss er ja gehen.
0: Tja.
1: Ja, aber wir haben ja eben schon festgestellt, dass es letztlich immer anders geht. Dann gibt es vielleicht irgendwie einen landesspezifischen Ausnahmezustand und jetzt müssen
0: weil
1: wir
0: eine Ministerpräsidentenkonferenz
2: oder so. Ja, alles möglich.
0: So, ja.
2: Genau. Alles möglich, aber vielleicht auch nicht.
0: Vielleicht
2: also das
0: nicht,
2: Ding ja. ist, das Ding ist offen, würde ich sagen. Also ich glaube nicht, dass die Pläne aus der Schublade ziehen und sagen, juhu, so machen wir es jetzt und zack. Das glaube ich jetzt nicht. Also,
0: würde ich zustimmen? Bisher ist
2: das
0: erstmal
2: ist alles viel fragiler, die ganze Geschichte.
0: Bisher ist erstmal große Stühlerücken. Silke, du hast schon angesprochen, ihr beide habt es schon angesprochen. Fritz Blackrock, unser Stromberg-Kanzler, hat erstmal große Stühleverschiebungen auf gleicher Ebene eingesetzt. Eigentlich ist ganz egal. Also Kurzfassung lautet, A wurde gegen B und C ausgetauscht. Und ein
2: Reise
0: schon,
2: nach Jerusalem. Ja.
0: Genau. Und ein schon lange eigentlich aus Peinlichkeitsgründen versenkter Troll wurde wieder hochgezogen und dabei minimal befördert. Die Rede ist von Philipp Amthor. Die Berliner Zeitung fasst das so zusammen. Verkehrsminister Schnieder sollte da Tagesschau abtreten und der CDU-Politiker Fritz Günzler sollte nachgeschoben werden. Das fand nun nicht statt bei einer Pressekonferenz. Tatsächlich wurde jetzt offiziell bestätigt auf einer morgendlichen Pressekonferenz am Freitag früh, dass Jens Spahn ersetzt wird mit dem bisherigen Kanzleramtschef Thorsten Frey, einem engen Vertrauten von Fritz Blackrock. Dafür wird Nina Warken, ehemals Gesundheitsministerin, nun Kanzleramtsministerin und Gesundheitsminister in Nachfolge von Warken wird ein Herr Linnemann. Das ist jemand, der mal so getan hat, als ob er die CDU wieder konservativ machen möchte. Außerdem wurde Philipp Amthor vom parlamentarischen Staatssekretär befördert zum Staatsminister für die Zusammenarbeit mit den Bundesländern. Das alles ist so schrecklich irrelevant und diese Person so austauschbar, dass man kaum drüber reden kann. Aber lustig ist es irgendwie trotzdem, wie Fritze versucht, durch Stühleverschiebung seinen eigenen Hintern zu retten, oder?
2: Ja, aber das wird doch nicht funktionieren. Der Blödste, also ich meine gut, die ihn sowieso wählen, die werden sagen,
0: so.
2: Boah geil, jetzt macht der Kanzler
0: eben.
2: Was.
0: Eben, und
2: ja?
0: die CDU-Wähler darfst du nicht.

0: Werden, unterschätzen.
1: Es werden aber schon, glaube ich, doch auch weniger, wie man ja auch an den Umfragen der AfD sieht. Ja. Hm. Das wird nicht funktionieren. Also wenn du nur quasi innerhalb deiner, also wenn du Scheiße gegen Mist austauschst, dann stinkt es trotzdem. Ja?
0: Ja, das könnte man wohl durchaus so sagen. Fritz hat das anders begleitet, Silke. Fritz BlackRock stellte das alles vor mit den Worten, wir sind eine Reformregierung. Wir haben viel erreicht, aber es ist auch noch viel zu tun.
2: Das ist die Worthülsenregierung, ja. Nein, ich wollte nur sagen, was ich am schlagkräftigsten oder am überzeugendsten finde, auch in der Veränderung der Wählergunst, ist ja eindeutig der Blick ins Portemonnaie. Und das merkt man eben tatsächlich in den letzten Wochen. Mhm. Und nochmal halte ich das auch für das Argument, was der AfD jetzt gerade in Berlin sehr hilft, dass die Leute einfach sehen, es soll ihnen alles genommen werden. Jetzt stellt sich immer in jeder Nachrichtensendung irgendjemand hin und sagt, naja, und jetzt leider steigen die Spritpreise ja auch wieder wegen des Iran-Kriegs und jeder guckt nach Schweden und denkt so, komisch, warum kostet denn da der Liter Diesel nur 1,50 und bei uns 2,10, 2,20, wo auch immer wir dann da sind. Also, und gerade diese sogenannte Gesundheitsreform, die ja keine ist, sondern eine reine Mehrbelastungsveränderung, die hat, glaube ich, viele Leute jetzt echt auf die Zinne gebracht. Auch dieses zu sehen, dass die eigene Ehefrau nicht mehr mitversichert sein soll dafür, die vom Zugereisten nebenan. Das ist einfach, also das ist ein so voller Tritt gegen das Schienbein des Gerechtigkeitsgefühls. Das hat jetzt einfach Konsequenzen.
1: Ja, Steuerreform ist ja dasselbe, ne? Also große,
2: absolut, genau. Und Minijob, ne? Das betrifft eben auch alle.
1: Und am Ende zahlen die Leute ja drauf. Aber ich glaube, neben dieser wirtschaftlichen Schieflage, das, was die Leute jetzt langsam merken, also die Mäuse gucken aus dem Portemonnaie, ja. Also nicht die Mäuse, sondern die anderen Mäuse, die echten, kommt ja auch noch die steigende Kriminalität. Und ich glaube, das ist auch ein ganz entscheidender Faktor, was die Leute zur AfD treibt. Ja, und das merken die in Berlin natürlich auch ganz besonders. Und wenn wir die Schlagzeilen der letzten Tage sehen, was dort alles mit Messern gemacht wurde, passiert ist und so weiter. Also Kriminalität ist ein ganz, ganz großes Thema.
0: Definitiv.
1: Ja.
0: Definitiv.
2: Wobei das ja eigentlich nichts Neues ist, ne?
0: Nee, also ich meine, zu der kommen wir auch noch ausführlich. Lass mir ganz kurz bei der Stelle noch bitte einwerfen, dass bevor wir es vergessen, dass eine Person ja durchaus da auch noch mit reinspielt, den wir bisher unterschlagen haben. Wir haben ja letzte Woche die vollkommen falsche Prognose gemacht, dass Jens Spahn keinesfalls zurücktreten wird, dass keine Konsequenz hat, dass er das aussitzt, was da lief. Wenige Stunden später ist er dann zurückgetreten. Sehr, sehr gut, sehr erfreulich und unerwartet für mich. Aber Jens Spahn hat nach seinem Babykauf in den USA, er hat sich ja eine sogenannte Leihmutter besamen lassen für $150.000 in den USA, um sich ein Kind zu kaufen. Das verstößt gegen deutsches Recht. Das wusste er, das hat er gemacht, während er selbst als CDU-Abgeordneter, als CDU-Politiker gegen die Leihmutterschaftslegalisierung in Deutschland stimmte. Als das dann als er publik machte, da gab es dann Druck aus der CDU. Er müsse nun zurücktreten als Fraktionsvorsitzender. Das hat er inzwischen getan. Und Fritz BlackRock hat ja explizit auch gesagt, dass die Glaubwürdigkeit der Politik so wichtig sei. Also der Auslöser für diese ganze Rochade, in dem Fall nicht der Grund, aber der Auslöser war ja sehr wohl Jens Spahn, der sich jetzt verabschiedet hat. Zurückbleibt eine ja halbherzige Diskussion um die Leihmutterschaft im Allgemeinen und bei Jens Spahn im Speziellen. Aber die Frage ist ja, war das nun ein strategischer Move von ihm, der hatte das, habe ich schon angedeutet vorhin, kommt der wieder? Können wir davon ausgehen, dass er eigentlich mit zurückgetreten ist?
1: Ob der wiederkommt, was soll der denn da? Was soll der in
0: diesem abgestürzten? Nicht bei Merz.
1: Ja, aber was passiert dann mit der CDU? Gut, das ist alles möglich. Ich persönlich glaube schon, als ich ihn bei Ronzheimer gehört habe, das war ja relativ schnell, ja, hat er da einen Podcast mitgemacht, auch hat er gesagt, mal die Familie ist das Wichtigste und den Rest wird die Fraktion entscheiden. Da war überhaupt nichts von, ich kämpfe um meinen Job. Mhm. Null. Mhm. Und da habe ich gedacht, okay, das war deine Exit-Nummer. Ja, du wolltest da raus, deswegen, und du wusstest auch, der wusste ja, was, ganz blöd kann er ja nicht sein.
0: Nein, da ist er schon,
1: Und er wusste ja, was auf ihn zukommt, und ich glaube, dass er auch gerne noch dem Merz vor den Wahlen einen mitgegeben hat, ja, was der Merz ja jetzt krampfhaft versucht, als Erfolg zu verkaufen, diese Rochade im Kabinett, das ist ja, ja. Und ich kann, weil Merz und Spahn waren sich Spinnefeind. Mhm. Also da gibt es jetzt sehr unterschiedliche Ansichten, so Reitschuster und auch Rosenbusch, unser Freund, die sind der Ansicht, dass er rausgekickt wurde, absichtlich, ja. Mhm. Ich persönlich glaube, dass er rausgegangen ist. Ja. Ich meine, Geld ist genug da. Möglicherweise mag er sich ja auch wirklich um seinen Georg, kleinen Georg kümmern, ja. Und sagt, ich mach mal 2 Jahre auf Papa, ja, damit der Kleine mich auch kennt. Und dann wird man sehen. Na, der kriegt ja, ich meine, der ist ein Buddy von Thiel, der kriegt immer irgendwo einen Job, ja. Und also das, da sehe ich
0: Peter Thiel, keine Probleme meinst du, für ihn.
1: Ah ja, Entschuldigung, ja. Genau, von Peter Thiel, weil der war auch auf diesen geheimen Treffen als einer der wenigen Deutschen auch dabei. Also mehrfach. Also der scheint da einen ganz guten Draht zu haben und das erinnert mich dann wiederum an den ehemaligen österreichischen Kanzler Kurz, der, als er dann zurückgetreten ist, einen sehr wohldotierten Job bei Peter Thiel bekommen hat. Mhm. Ja? Also es steht ihm alles offen und in dieser Regierung hatte er null zu gewinnen.
0: Ja, eben, genau. Das halte ich für das schlagende Argument. Hat Markus Fahlefeld hat das sehr schnell aus meiner Sicht sehr treffend gesagt. Und sicher ein interessanter Nebenaspekt an dieser medialen Inszenierung, finde ich, ist dieser superschnelle Auftritt bei Ronsheimer. Paul Ronsheimer, muss man dazu sagen, seines Zeichens ja extrovertierter Homosexueller, likte immer die Unterhosen- und Softcore-Porn-Fotos des Mannes, des sogenannten Ehemannes von Jens Spahn. Ich habe mich ja ausführlich dazu geäußert, warum aus meiner Sicht Homosexuelle keine Eheleute sein können, obwohl ich ihren Partnerschaft, keine Wertung der Partnerschaft. Ich wünsche euch da alles Glück der Welt, liebe Homosexuelle, und mehr Glück als bei Heterosexuellen, aber die Ehe als Reproduktionsgemeinschaft, das ist wieder so ein, weil wir für euch Einstieg mit der Sprachverhunzung. Mhm, jedenfalls, ja. Auch Ronsheimer liked also die Unterhosenbilder des Freundes von Jens Spahn, hat ihn dann sofort in der Sendung, ist mit dem eh ganz eng und präsentiert dann da diese Home-Story. Also das ist derartig inszeniert.
2: Da schließt sich dann doch der Kreis.
0: Ja, oder eine derartig inszenierte Nummer, das auch noch offensichtlich in schwulen Partykreisen. Also es ist eine schlechte
2: Inszenierung. Aber apropos inszeniert, also mir fallen dazu 2 Sachen ein. Das eine ist, glaube ich, für Friedrich Merz war das jetzt, der auch sehr opportunistisch denkt, ein Quick Win sozusagen, ein wunderbares Ablenkungsmanöver von allem, was sonst so schief läuft, um den Eindruck zu erwecken. Es ginge tatsächlich an irgendeiner Stelle in dieser Bundesregierung um das Thema Glaubwürdigkeit. Und auf der anderen Seite muss man ja sagen, wenn man so die Nachrichten verfolgt, es hat so viel Berichtenswertes an Nachrichtenmaterial die letzten 2 Wochen gegeben. Und prompt nach dem Spahn-Rücktritt kam dann ja Frau Brosius-Gersdorf.
0: Stimmt.
2: Und dann kam die große Nachrichtenoffensive. Das ist vielleicht doch mal an der.
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4: 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Die deutsche Industrie verliert nach Erkenntnissen ihres Bundesverbands jeden Monat rund 15.000 Arbeitsplätze. Die Lage der Industrie ist kritisch, sagte die Hauptgeschäftsführerin des Bundesverbands der deutschen Industrie, BDI, Tanja Gönner. Die Industrie habe sich immer gewandelt und stehe nun mit KI vor einer neuen industriellen Revolution, meinte sie weiter. Kritiker sehen jedoch Deutschland weiter auf dem absteigenden Ast, da auch der KI-Zug inzwischen für die deutsche Industrie abgefahren ist, heißt es. Justizskandal. Innenminister Dobrindt gab bei einer Pressekonferenz zu, dass der Islamist Abdul B. vor seinem Terroranschlag von einem Berliner Gericht zu 1 Jahr und 10 Monaten Haft verurteilt wurde. Die Strafe wurde jedoch zur Bewährung ausgesetzt. Die Staatsanwaltschaft legte zwar Beschwerde ein, trotzdem kam Abdul B. frei. Am Samstagabend war der Islamist Abdul Bellout während des Christopher Street Days, CSD, mit einem weißen Citroën durch den Tiergarten in Berlin gefahren. Dabei tötete er eine Frau und 29 Personen wurden teils schwer verletzt. Alexander von Bismarck spricht sich für einen Friedensvertrag zwischen Russland und der Ukraine aus. Statt verstärkt auf Verhandlungen zu setzen, treibe die Politik jedoch die militärische Aufrüstung der Ukraine weiter voran. Seiner Darstellung zufolge bezweifelten inzwischen auch zahlreiche Militärexperten, dass diese Strategie zum Erfolg führen könne. Das Vorgehen sei nicht nachvollziehbar, lautet inzwischen die vielfache Meinung. 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
2: Wertes an Nachrichtenmaterial die letzten zwei Wochen gegeben. Und prompt nach dem Spahn-Rücktritt kam dann ja Frau Brosius-Gersdorf.
0: Stimmt.
2: Und dann kam die große Nachrichtenoffensive, dass es vielleicht doch mal an der Zeit sei, zu überdenken, ob Deutschland da nicht zurückständig sei, jetzt mal zusammengefasst, mit diesem Verbot der Leihmutterschaft in Deutschland. Und Frau Brosius-Gersdorf hat das ja auch als das weibliche Recht auf Selbstbestimmung bezeichnet, die Möglichkeit, den Körper, den eigenen Körper zum Austragen eines fremden Kindes herzugeben. Und insofern war das auch so ein bisschen wieder, glaube ich, der Versuch, zwei Fliegen mit einer Klappe zu schlagen, also Ablenkungsmanöver, und dann gleichzeitig aber auch zu signalisieren, wir sind natürlich auch sehr progressiv und vielleicht nehmen wir das jetzt als Gelegenheit, um uns noch ein Stück weiter der Woken Agenda und der linken Absicht, sowas als völlig normal zu deklarieren.
0: Der antifaschistischen Aktion natürlich. Ne? Das ist alles der Kampf gegen den Faschismus.
1: Ja. Das wird die CDU jetzt aber nicht machen. Das glaube ich auf gar keinen Fall.
0: Guck mal auf Taz.
2: Ich glaube, es war auf jeden Fall ein Vorstoß, der die Vorarbeit
1: schon mal gemacht hat. Spiegel sind jetzt nicht gerade CDU.
0: Naja, aber mittlerweile schon. Und guck mal, Taz und Spiegel loben jetzt Fritz Blackrock für seine progressive Diversitätssteigerung im Kabinett. Also diese ganze Aktion wird von der Taz angesehen als Nina Warken, endlich eine Frau im Kanzleramt.
1: Aber ich glaube, wenn die jetzt hingehen und Leihmutterschaft, obwohl sie es im Februar erst beschlossen haben, dass es verboten bleibt, und sie jetzt nein, das wird nicht passieren. Aber dann ist auch die Gefahr, dass die weiter implodiert. Die CDU ist sie ja schon. Ja? Da ist ja sehr viel Unzufriedenheit. Aber ich glaube nicht, dass irgendein Berater von Fritz Bers Blackrock so blöd ist, ihm das zu raten.
0: Nein,
1: also das schließe ich jetzt erstmal aus.
0: Absolut, für den Moment schon. Aber Jens Spahn ist auf jeden Fall in der Taz bestimmt ein paar Punkte nach oben gekommen, weil er natürlich jetzt, und Jette Nietzhardt, ihr erinnert euch vielleicht noch, das ist die ehemalige grünen Jugendchefin, die gerne in Bikini-Fotos durch die Gegend rennt, sich dann über ihre Sexualisierung beschwert und natürlich ihre starke Männerabneigung dann ventiliert. Die fand das schon ganz toll und hat also sich gefreut, dass Jens Spahn so ein progressives Ding macht und sich gegen dieses Establishment auflehnt. Und ich glaube schon, dass das Jens Spahns persönliche Politik Planung da ist. Er ist der progressive Konservative.
2: Genau.
0: Ja,
2: genau.
0: Also er ist kein Konservativer, nur um das mal klarzustellen. Der Mann ist nicht konservativ. Ja. Er ist einfach ein Opportunist. Ja.
2: Und Friedrich Merz bietet es die Möglichkeit, nochmal so zu tun, als wäre die CDU ein Bollwerk der Werteverteidigung.
0: Ja.
2: Und das ist natürlich, es gibt nicht viele Möglichkeiten, wo die CDU so tun könnte, als wäre das
1: also
2: der Fall.
1: Also sie versuchen natürlich irgendwie Kapital daraus zu schlagen, aus diesem Tiefschlag im Grunde, den Spahn der CDU verpasst hat. Aber das bringt nichts. Also natürlich versuchen sie es und wollen Schaden abwehren, das ist Krisenkommunikation. Aber dass da jetzt ganz große Pläne dahinter stehen, das glaube ich jetzt auch nicht. Und es wird ihnen ja auch nicht gelingen, das positiv zu drehen.
0: Ja.
2: Ich finde einfach insofern. Nur abschließend vielleicht noch, dass diese Causa Spahn überhaupt so hochgekocht ist, das hat ja auch wirklich mit der Sorglosigkeit von Jens Spahn maßgeblich zu tun, der sich eben in Social Media mit Kinderwagen und strahlendem Mann abgelichtet ablichten lassen hat, was einfach ja auch so ein Gradmesser dafür ist, für wie weit über dem Gesetz befindlich er sich selber offenkundig angesehen hat. So nach dem Motto, es gibt halt Gesetze und es gibt halt mich und mein Leben und so ist das halt. Ja. Also ich finde, die Abgehobenheit der politischen Elite ist in diesem Foto tatsächlich verewigt.
1: Sehe ich anders. Ich persönlich glaube, das gehört zur Exit-Strategie. Weil natürlich musste er das Ding auf die Spitze treiben, damit es auch einen Skandal gibt und damit er aussteigen kann. Also wenn diese Exit-Strategie stimmt.
0: Ja, aber beides ist richtig. Das widerspricht sich ja nicht. Also ich glaube auch, er hat es bewusst gemacht. Ja. Und trotzdem hat Sirke aus meiner Sicht völlig recht. Also die Arroganz, wenn man Jens Spahn einmal
1: generell stimmt das, aber
0: wenn man Jens Spahn einmal getroffen hat, weiß man, dass die Arroganz immer 3 Meter vor ihm den Raum betritt. Und das hat er damit auch gezeigt. Ja, diese Verachtung für das, was er. Also selbst wenn er, nehmen wir alle Meinungen und Haltungen mal zur sogenannten Leihmutterschaft komplett raus. Ja, egal, ob man dafür oder dagegen ist. Aber wenn man sich einfach anschaut, wie er den Leuten zeigt, ich trete auf als CDU-Funktionär und stimme mit großem Pathos dagegen. Als schwuler Mann kann ich mich nicht damit anfreunden, dass der Bauch einer Mutter vermietet wird. Ja, sinngemäß hat er das gesagt. Und dann ein paar Wochen später präsentiert er das genaue Gegenteil, spuckt allen seinen Idioten, muss man ja sagen, wer die CDU noch wählt, ins Gesicht und sagt, das habt ihr davon, ihr Trottel, wenn ihr jemandem wie mir glaubt. Ich meine, ja, klar, das weiß jeder, der diesen Massenmörder aus der Corona-Zeit in Erinnerung hat. Aber wie offen, mit welcher unfassbaren Arroganz gegenüber seinen Restwählern. Ja, mit welcher klaren Ansage, ihr seid Idioten, mein Wort bedeutet gar nichts. Das hätte er auch einfach lassen können. Ja, er hätte es nicht so machen müssen. Insofern gebe ich Silke da völlig recht. Es ist die arrogantest mögliche Inszenierung seiner Geringschätzung für dieses Wahlvieh.
1: Naja, aber wenn er einen Skandal wollte und wenn er den geplant hat, dann hat er da genau das Richtige auch dafür getan.
0: Ja. Also er wusste genau, was er tut. Das würde ich sofort erschreiben. Und damit dieses blöde Wahlvieh es einfach nicht mitbekommt. Also es gibt ja immer noch so Menschen wie uns hier, die berichten, die Nachfragen stellen, die gucken. Das ist alles nicht gut für so ein untergehendes Regime. Das haben die sich jetzt auch gedacht und deswegen wollen sie den Hahn jetzt zudrehen, was die Informationen angeht. Apollonius berichtet, die Vorschläge zur Überarbeitung der Informationsfreiheitsgesetze wurden jetzt geleakt, beziehungsweise es gibt dazu Entwürfe, die im politischen Berlin kursieren. Diese neuen Vorhaben würden den Zugang zu staatlichen Informationen erheblich erschweren, schreibt Apollonius. Besonders weitreichend ist der Vorschlag, die Aufgabe des Bundesbeauftragten für die Informationsfreiheit vollständig abzuschaffen. Das Reformprogramm des Koalitionsausschusses sieht bereits vor, Auskunftsansprüche nach dem Informationsfreiheitsgesetz auf natürliche Personen zu beschränken, die zusätzlich ein berechtigtes Interesse nachweisen und die gewünschte Information nicht über andere Regelungen erhalten können. Der interne Vermerk zeigt, auf wen diese Regelung offenbar zielt. Journalisten sollen auf das Presserecht, Abgeordnete auf ihr parlamentarisches Fragerecht verwiesen werden. Und Milena, das klingt jetzt vielleicht erstmal weniger spannend, aber der entscheidende Punkt ist ja, dass damit Journalisten letztlich der Zugang zu staatlichen Akten und Nachweisen komplett gestrichen werden würde, wie zum Beispiel ja neulich genau über diesen Weg rauskam, dass der Kinderpornofreund, der in Berlin immer noch regiert, Kai Wegner, ja offensichtlich gar keine Telefonate führte, wie aus seinen eigenen Akten hervorgeht. Das konnte man nur über diesen Informationsfreiheitsweg hören. Oder auch die ganzen Corona-Vorgänge um das Institut hier von Herrn Wieler beispielsweise. All das soll in Zukunft eben nicht mehr an die Öffentlichkeit kommen können.
1: Ja. Ja. Also das ist folgerichtig,
0: ja,
1: oder?
0: Nicht, ja.
1: Also das flasht mich jetzt nicht wirklich. Ja, es ist einfach folgerichtig. Es wird alles abgebaut, was dieses Regime in irgendeiner Form in Frage stellen könnte. Ich habe ja diese Woche bin ich tatsächlich bei Reschke Fernsehen hängen geblieben.
0: Oha, das musst du erklären.
1: Wow, Reschke Fernsehen, Reschke Fernsehen, das ist Anja Reschke, die hat eine eigene Sendung, wo sie eine halbe Stunde lang polemisiert. Zu irgendeinem Thema. Vorgestern ging es im Grunde darum, dass die böse Frau Ministerin Prien, die Demokratie jetzt, dieses Programm, das ja Millionen, Milliarden ausgibt für NGOs, eindampfen will. Obwohl, das hat sie auch nur so gesagt, glaube ich, ja. Und da ging es unter anderem darum, Also, dass diese Unverschämtheit dieser AfD-Abgeordneten, immer nachzufragen, wie viel welche NGOs wie viel Geld bekommen und so nach dem Motto, ne, was kriegen die Omas von rechts und so. Das hat sie extremst angeprangert, ja. Hat dann auch irgendwelche Leute von solchen Organisationen, also das waren dann zum Teil linken Politiker, das hat sie aber nicht, das hat Critical Cat dann auf Ex enttarnt. Das waren, also, ne, die haben nur gesagt, das waren Projektleiter, die dann gejammert haben, dass sie ihr Projekt nicht mehr weiterführen können, also in Wirklichkeit linken Politiker. Und die sind natürlich alle traurig, wenn da ein bisschen weniger Geld fließt. Und Frau Reschke nannte das aber auch selten NGOs, sondern sagte immer die Zivilgesellschaft. Ja, Angriff auf die Zivilgesellschaft. Also Frau Prien greift die Zivilgesellschaft an und so weiter. Also das war so, dass ich habe immer, weißt du, was ich die ganze Zeit gedacht habe? Ich habe gesagt, woher hat Karl Eduard von Schnitzler diese Stimme plötzlich her? Also das rate ich jedem, der gerne Horrorfilme guckt, einmal Reschke-Fernsehen anschauen. Ja.
0: In der Tat, aber man muss starke Nerven haben. Also man kann es einfach, ja. Man kann sich einfach denken, was das ist. Es ist so eine Art bizarres Spiegelwesen von Silke Schröder und Milena Preradovic. Das ist Anja Reschke, die dazu auch noch mit einer Art, einer Psychomotorik. Aber tut es euch selber an, wenn ihr das möchtet, in der Tat. Das ist, es gibt ja andere im Öffentlich-Rechtlichen, die das rechtzeitig gelassen haben und darüber berichten, was Frau Reschke da so tut. Da gehört natürlich auch unsere Kollegin hier dazu, aus ehemalige ZDF. Moderatorin Katrin Seibold, die auch schon mal bei uns hier in der Sendung war, die jetzt lange Zeit still war, um bei Reitschuster zu berichten, was ihr so in den letzten Wochen und Monaten widerfahren ist. Ihr habt es vielleicht auch mal gelesen oder das Interview mit Reitschuster gesehen. Da berichtet Katrin Seibold davon, dass nach ihrem Whistleblowing, beziehungsweise nach ihrem Ausstieg aus dem ZDF und nach ihrem offenen Bericht über die Vorgänge in der Redaktion plötzlich Drohanrufe gegen sie selbst kamen, dass ihre Familie bedroht wurde. Sie berichtet davon, wie Geheimdienstexperten ihr erklärten, dass das Ganze, was dagegen sie stattfindet, doch sehr die Handschrift eben dieser Geheimdienstarbeit betrifft. Und es war schon recht bedrückend zu sehen, wie offensichtlich Katrin Seibold über Monate als Verräterin gebrandmarkt vom System da verfolgt und tyrannisiert wurde. Ich weiß nicht, ob ihr das geschaut habt oder gelesen habt.
1: Ja, ich habe es gelesen, aber ich fand noch etwas anderes unheimlich spannend, was Katrin Seibold diese Woche öffentlich gemacht hat in einem Podcast mit Benjamin Mutlak. Und da spricht sie von zwei sehr auffälligen Todesfällen beim ZDF direkt nach der Corona-Spritze. Ja? Hm. Und sie sagt, also damals ist die Leiterin des Auslandsjournals, die auch für diese ganzen Corona-Specials verantwortlich war, wohl, die sei vor die Tür getreten beim ZDF, umgefallen und nie wieder aufgewacht. Hm. Und eine andere Führungskraft, auch eine Frau, sei beim Fußballschauen vor dem Fernseher einfach gestorben. Also einfach so. Das war wohl recht groß. Es hat die Leute da wohl ein bisschen beunruhigt, aber natürlich hat dort niemand kritisch nachgefragt. Also das fand ich ganz spannend. Sie hat auch gesagt, das hat sie vorher noch nicht erzählt. Wahrscheinlich, jetzt ist es auch wurscht, nach dem, was sie da mitgemacht hat. Also ich nehme mal an, dass das, was sie in dem Reitschuster-Artikel da erzählt, ihr auch klar macht, dass man nicht mehr halbgar gegen die ÖRR oder gegen das System jetzt so sein kann. Sondern also man muss sich schon positionieren. Und das ist ja häufig so bei den Aussteigern des Öffentlich-Rechtlichen, dass sie irgendwie noch versuchen, was Gutes dran zu sehen. Ja? Mhm. Ich finde das absolut verständlich. Jeder geht eine Entwicklung durch. Ja? Aber ich glaube, dass diese Vorkommnisse, auch dass sie wahrscheinlich von Geheimdiensten beobachtet wurde oder gedrangsaliert wurde, dass ihr das jetzt auch zeigt, also halbgar geht gar nicht, jetzt packe ich mal richtig aus.
0: Ja, gut so. Und Gratulation zu dem Mut auch und dem Schritt, den es braucht. Aber Katrin Seibold war ja eh eine der ersten und der mutigsten, die da ja klar gesagt haben, was in diesem Sender da lief und wer dann auch in ihrem Abtauchen oder in ihrer Phase des Rückzugs so ein bisschen Kontakt hatte, der hat ja mitbekommen, wie sie das auch belastet und bedrückt. Vielleicht kommt sie ja auch zurück sogar in diese Sendung. Du, Katrin, du bist wie immer herzlich eingeladen. Wir freuen uns auf eine Wiederkehr und hoffen, dass möglichst viele diesem Beispiel folgen und den Mund aufmachen. Noch läuft's ja, und ich meine natürlich das herrliche Endspiel der Fußball-Weltmeisterschaft. Noch läuft sie im ZDF ein bisschen anders. Ja. Da läuft es ja mittlerweile so radikal verzweifelt noch in die unsere Demokratierichtung, dass sogar aus dem ZDF selbst jetzt Kritik kam, beziehungsweise von einem pensionierten Chefreporter des ZDFs. Denn da hat ein Live-Reporter namens Oliver Schmidt das Endspiel kommentiert und konnte nicht an sich halten. Milena, du bist ja immer gerne, du schaust dir gerne solche Dinge an. Ich nehme mal an, du hast das entweder live gesehen oder hinterher das Video gesehen, wie Herr Schmidt dort über Gianni Infantino und Donald Trump herzog und es nicht mehr an sich halten konnte.
1: Ja. Also ich meine, Oliver Schmidt, das ist so, wenn ein Sportreporter besoffen in seiner Moralinsuppe ersäuft, ja. Also der hat ja auch beim Endspiel, da bei der Halbzeitshow, da hat ja auch Tom Cruise gesprochen, ne? Mhm. Also, oder hat er vorher gesprochen? Also jedenfalls Tom Cruise hat eine Rede gehalten. Die hatte Schmidt eigentlich ein bisschen übersetzen sollen, hatte aber nicht. Nein, der hat Cruise gleich mal widersprochen. Also innerhalb der Übersetzung, also da haben die Leute dann nur Schmidt gehört. Die haben nichts von Cruise gehört. Da hat er gleich gesagt, ja, aber da ist doch gar nicht so großartig. Da durften doch viele nicht einreisen und Fans und der somalische Schiedsrichter und so weiter. Und Oliver Allmächtig hat ja auch den Text der Nationalhymne geändert. Ja? Also Einigkeit und Recht und Freiheit. Und dann sagte er, und vor allem Vielfalt. Ja? Das Einzige, was er vergessen hat, war Einfalt.
0: Ja? Nee, die also, hat er. Die hat er einfach. Da muss er nicht drüber reden.
1: Ja, aber das ist Einigkeit. Also wirklich, ja, klar. Und Trump und Infantino hat er da als...
0: zwei haben sich gefunden. Trump und Infantino, die beiden hätten sich gefunden.
2: Das war ja auch das ging doch.
0: Lakai von Trump sei ja der
1: Infantino. Ja, genau, Lakai. Ja. Wahnsinn.
0: Tja. Das ist das ZDF, meine Damen und Herren. Es ist alles wie DDR kurz vor Ende. Das einzige Problem ist, dass man halt nicht sicher sein kann, dass Ende wirklich ist. Ne? Also ich wäre ja viel entspannter, wenn das irgendwie eine historische Gesetzmäßigkeit wäre, dass jetzt in 6 Wochen irgendwie Honny in den Knast wandert oder zumindest fliehen muss nach Chile. Aber wir wissen es halt nicht. Es kann halt noch lange dauern.
2: Bei den öffentlichen Rechtlichen fand ich die Nachricht interessant, dass die Zahl der Programmbeschwerden auf einem absolut historischen Höchststand angekommen ist. Also Putzblitz. Die Leute sind so genervt, dass die wenigen, die überhaupt noch öffentlich-rechtliche Medien konsumieren, sich eigentlich nur noch die Haare raufen und ihrem Unmut dann auch Luft machen, ohne darüber nachzudenken, dass das wahrscheinlich leider auch nichts bringt. Aber es ist ja auch so. Also ich sag mal, diese Beschallung und die, bei Oliver Schmidt musste ich jetzt gerade an das Thema Einordnung denken. Es wird ja auch immer gerne für uns eingeordnet. Und selbst im Krimi, ich hatte vor ein paar Abenden zufällig einen Krimi, durch so einen Krimi gesäppt und da belehrte dann ein Kommissar eine Postbotin, sie sollte bitte gendern. Und das ist ja eben auf wirklich? Allen Ebenen, ob subtil oder explizit, es wird überall ideologisch belehrt und eingeordnet und nochmal nachgeholfen und jeder nochmal dran erinnert, worauf er bitte wirklich achten muss. Und es ist Gehirnwäsche.
1: Es gab ja jetzt auch schwere Vorwürfe der Deutschen Bahn gegen Dunja Hayali. Also das ist von gestern. Die hatte so eine ZDF-Reportagereihe am Puls mit dem Titel Unsere Bahn geliebt, verflucht, gefährlich. Ja, das lief diese Woche. Und also die sagen jetzt, es sind ganz viele handwerkliche Fehler, Fakten wurden bewusst verschwiegen, alles basiert überwiegend auf Behauptungen, also die haben so richtig mal draufgehauen, ja gut, sie haben ja auch ein paar Fehler nachgewiesen, ja, also wo sie einfach Sachen behauptet, dass die Bahn jetzt zum Beispiel kein einziges digitales Stellwerk hätte, dass das faktisch sogar falsch wäre. Und dann sagt die Bahn, keine andere Bahn in Europa habe ein so hohes Maß an digitalen Stellwerken. Ja? Solche Sachen. Also gut, wird Dunja Hayali jetzt nicht weiter stören, aber...
0: Nee, und den Bahnopfern auch nichts bringen. Ne? Also die Bahn bleibt ja Schrott. Also egal, ob das jetzt digitale Stellwerke hat oder nicht. Ja.
2: Das ist wohl wahr. Aber bei Dunja Hayali habe ich mich in den letzten Tagen tatsächlich auch nochmal gefragt, wie kann das eigentlich sein, dass jemand, der auch so doch überschaubare Moderationsleistung abliefert, also sie hat ja eine wahnsinnig hohe Quote auch an Versprechern im Heute-Journal und eine absolut seltsame Themenauswahl. Also ich hatte vorgestern durch Zufall das Heute-Journal mal angeklickt und da wurde dann als Kulturthema von ihr präsentiert ein türkischstämmiger Rapper, der also über das arme, harte Leben seiner Gastarbeiter-Großeltern rappte. Und dieses Musikvideo wurde in fast voller Länge mit türkischen Untertiteln beim Heute-Journal abgespielt. Und da frage ich mich schon, wie kann das eigentlich sein? Also wie kann das sein, dass
0: das fragst du dich
2: Frau
0: wirklich?
2: Hayali, nee, ja, dass die auch zusätzliche Formate noch anvertraut
0: wird? Das fragst du dich doch nicht wirklich. Also, doch, hast du mal ZDF geguckt, Silke?
2: Also, ich sag mal, jemand, der zumindest fehlerfrei sprechen kann, wäre doch schon mal als Moderator.
1: Nein, aber du musst doch erstmal jemanden finden, der das alles wirklich glaubt. Verstehst genau. du? Die ist ja eine Überzeugungstäterin. Das
2: ist
1: ja
2: ich glaube, davon gibt es in den Stellen der Öffentlich-Rechtlichen ja, sicherlich aber eine Menge eine, Leute,
0: Medina,
2: die sich danach die Finger
0: kurz,
2: lecken
0: ja?
2: und die sich ja und Armen zu allem
0: Silke, sagen. Grundkurs. Ja? Lesbische Frau mit migrantischen Wurzeln. Das sind schon mal alle Punkte, die sie braucht, um jeden Konkurrenten rauszukegeln.
1: Ja. Ja, aber nein, in erster Linie ist sie überzeugt, dass es ihre Aufgabe ist, die Menschen zu erziehen, damit sie ja. das Richtige glauben.
0: Na klar.
1: Ja?
2: Alles unbenommen,
1: also
2: aber warum kriegt
1: ich persönlich,
2: sie ein
1: ganz kurz, ganz kurz. Ich persönlich nenne sie die Margot Honecker des ZDF. Und ich glaube, das trifft's, ja, weil auch Margot Honecker war sehr überzeugt von dem, was sie
0: Margot
1: tat.
0: Margot Hayali, okay.
1: Margot Hayali, ja. Also mich hat das extrem dran erinnert. Die Haarfarbe müsste man noch ein bisschen was dran tun.
0: Bisschen
1: leicht
0: lila.
1: Lila. Ja. Bisschen lila, genau. Aber genau das ist wirklich pure Ideologie und pure Scheuklappen.
0: Ja.
1: Ja, so geht sie durchs Leben. Und deswegen ist sie aber für das System
0: ja.
1: so wichtig.
0: Das ist so.
2: Ja, es
1: da kommt
2: alles
1: nicht
2: richtig.
1: Der Hauch eines Zweifels auf.
0: Richtig.
2: Aber wir wissen doch mit Sicherheit, dass es niemanden, der bei den Öffentlich-Rechtlichen Karriere macht, gibt, der dort nicht ein Überzeugungstäter
1: ja.
2: ist.
1: Also, nein, ne? das glaube ich nicht. Nein, da sind eine Menge Opportunisten
0: genau,
1: unterwegs.
0: Genau. Es gibt absolute Opportunisten, die einfach alles mitmachen. Aber du brauchst
1: sicher.
0: Halt, um diese Opportunisten wirklich auf Linie zu halten, solche absoluten Ausfälle wie Dunja Hayali oder eben
2: aber
0: Annalena
2: davon
0: Baerbock.
2: Sicherlich auch mehr als genug. Also jedenfalls, ich kann das nicht nachvollziehen, bei einer Nachrichtenmoderatorin, wo man wirklich ja. fast schon ihr in den nächsten Satz helfen will, weil man das Gefühl hat, sie stolpert gleich wieder über ein Wort oder hat einen Aussetzer, dann auch diese Kleidung, ist euch das mal aufgefallen?
0: Schick ihr mal einen Gutschein,
2: sowohl
0: Silke,
2: bei der
0: so ein Moderationscoaching bei dir.
2: Ja,
0: das wäre doch
2: bei
0: was.
2: Der Tagesschau als auch im Heute-Journal, da sind Nein. Leute, die haben T-Shirt an mit, also keine Ahnung, Ringe an irgendwelchen Stellen, wo ich sie bei einem Nachrichtenmoderator jetzt nicht vermuten würde. Also wirklich eine
1: Zeit
2: schlampige
0: ich auch sagen,
2: Garderobe.
0: Das ist ja richtig süß. Ich finde das toll.
2: Find das
0: also das sind
2: ich
0: ja
2: das
0: Ansprüche.
2: Irre.
0: Das sind ja Ansprüche, Qualitätsansprüche, die wir lange überwunden haben, die du da immer noch hochhältst.
1: Ja.
0: Aber
1: wobei,
0: ja.
1: ehrlich gesagt, wenn
2: das
1: ich
2: mir
1: sehe,
2: auch
1: so,
2: ja?
1: so häufig verspricht sie sich eigentlich
2: Doch.
1: Gar nicht.
0: Ja?
2: Doch.
0: Ich gucke
2: also,
0: sie
2: ja.
0: zu selten, um das beurteilen
1: also,
0: zu können.
2: Sie holpert
1: sie
2: extrem.
1: Häufig.
0: Ja?
2: Sie holpert extrem, ja.
0: Gut, haben wir eine Aufgabe und Spiel zum nächsten Mal. Wir zählen einfach Dunja Hayalis Holperer und sonstige Dinge. Das Margot Hayali-Spiel präsentiert vom nackten Niveau. Mal gucken, ob wir das irgendwie als Online-Ding coden und präsentieren können. Wir bleiben bei der Deutschen Bahn und damit gleichzeitig auch bei den schlimmsten Gewaltverbrechen, die unser Land so sieht. Denn die Deutsche Bahn ist immer wieder deren Schauplatz. Da gab es vor einiger Zeit einen besonders dramatischen Fall, in dem jetzt ein Urteil gesprochen wurde. News berichtet, ein Syrer. 21 Jahre alt, attackierte Fahrgäste in einem ICE mit Axt und Hammer. Jetzt fiel das Urteil. Der Mann gilt laut Gericht als schuldunfähig. Die Vorsitzende Richterin erklärte nach der Urteilsverkündung, der 21-Jährige leide an einer Schizophrenie, die er während seiner dreijährigen Flucht als unbegleiteter Minderjähriger entwickelt habe. Das Gericht sah die Tatbestände des versuchten Totschlags und der gefährlichen Körperverletzung als erfüllt an. Liebe Silke, bevor ich dich da voll und ganz ungeleitplankt und geframed in die Kommentierung lassen will, erlaube ich mir als Arzt anzumerken, dass es geradezu pervers ist, bei einer Schizophrenie, die vorhanden sein kann oder auch nicht, dann meinen zu können, man könnte ex post erklären, woher sie denn käme. Und eine Schizophrenie wird qua Definition nicht ausgelöst durch eine Erfahrung. Eine Schizophrenie ist eine hirnorganische Erkrankung. Das ist kompletter Unsinn, was, wenn diese Richterin es denn so gesagt hat, unabhängig von der Frage, ob man die Geschichte überhaupt glaubt. Aber das nur als medizinischer Kommentar. Ja, das ist nun jedenfalls die Reaktion unseres Rechtsstaates sogenannten auf diese Dinge.
2: Das ist ja wie mit den 3 Jahren Jugendstrafe, die der Afghane bekommen hat dafür, dass er dem amerikanischen Touristen in der Münchner Straßenbahn das Gesicht zerschnitten hat. Ne? Ja. Also das ist wirklich, man schämt sich auf ganzer Front für einen Rechtsstaat, der diesen Begriff nicht mehr verdient hat. Und ich sag mal, die Zahl an schuldunfähigen, unzurechnungsfähigen Individuen, die hier bei helllichtem Tage, und da können wir auch über Trier sprechen, Menschen auf offener Straße zerhäckselt, die ist ja unfassbar. Also ich sag mal, es hat ja wirklich zu einer Erosion in der inneren Sicherheit in den letzten Jahren in diesem Land geführt, sodass man wirklich das Gefühl hat, egal ob man sich abends am Bahnhof rumtreibt oder tagsüber einen Supermarkt besucht, man ist eigentlich mittlerweile überall gefährdet. Aber da du ja über das Thema Bahnhöfe und Bahn gesprochen hast, ja, also die Situation, dass Schaffner mittlerweile aus fahrenden Zügen gestoßen werden oder totgeprügelt werden, wenn die Nachfrage nach einer Fahrkarte nicht passt, der soll jetzt mit einem Alkoholverbot an Bahnhöfen begegnet werden.
5: Das ist nur logisch.
2: Wie bizarr und irre ist das? Auch das ja wieder ein Ablenkungsmanöver, wo ich denke, bei wem verfängt das eigentlich noch? Ist ja wie mit den Messerverbotszonen. Ah ja, jetzt, wenn ich am Bahnhof keinen Alkohol mehr erlaube, dann wird sicherlich die stetig jedes Jahr wachsende Zahl an Straftaten sinken. Das ist natürlich Quatsch, das wissen wir alle. Und Bahnhöfe sind längst in den letzten 11 Jahren seit der Grenzöffnung zu absoluten Gewalt-Hotspots verkommen. Die Bahn selber ist wahnsinnig gefährlich geworden für Mitarbeiter und Gäste. Aber es lässt sich zusammenfassend, glaube ich, tatsächlich festhalten, dass ob offene Straße oder Bahnhof, dieses Land hat durch die Massenmigration seine innere Sicherheit komplett eingebüßt. Ja.
0: Und die Faktenlage dieser Woche untermauert das leider auf dramatische Art und Weise. Du hast schon Trier angesprochen. Durch perversen Zufall ist diese Stadt gleich zweimal dieser Tage in die Schlagzeile gekommen. Nummer eins, da berichtet Bild, Afghane Sayad M. tötete einen Marius mit 22 Jahren Lebenszeit bisher in Trier. Der Geschichtsstudent Marius kam am 15. Juli gegen kurz vor 10 vom Einkaufen im Supermarkt, als er auf offener Straße besagtem Afghanen Sayad M. begegnete. Ebenfalls 22 Jahre alt. Er ging mit einem großen Küchenmesser auf ihn los, der Afghane eben auf Marius. Ein Stich traf den Studenten mitten ins Herz. Polizei und Staatsanwaltschaft gehen davon aus, dass Marius ein Zufallsopfer war. Dann am Sonntag.
1: Und der Afghane soll übrigens auch schon psychisch krank sein. Ne? Also er wird nochmal genauer untersucht, aber es wird auch schon geframed.
0: Stimmt, irgendwo traumatisiert unterwegs und das führte zur Schizophrenie, was nochmal medizinisch vollkommener Blödsinn ist.
1: Übrigens hat sich Kanzler Merz, ganz kurz zu diesem Afghanen noch. Kanzler Merz hat sich zum ersten Mal persönlich geäußert. Ja. Und zwar, weil die Mutter in der CDU engagiert ist.
0: Ja.
1: Vorher hat er es nie getan.
0: Ja, ja. Also der Respekt vor dem Toten verbietet die Kommentierung, was dieser Mutter als CDU-Politikerin vielleicht zusteht oder auch nicht. Das sei dahingestellt. Also die Welt berichtet jedenfalls weiter. Am Sonntag wurde eine 29-Jährige tot in ihrer Wohnung ebenfalls in Trier aufgefunden. Die Verletzungen deuten laut Polizei auf ein Tötungsdelikt hin. Die Ermittlungen laufen. Die Frau war von ihrer Mutter als vermisst gemeldet worden. Nähere Details zum möglichen Tatverdächtigen oder Hintergründen der Tat seien bislang nicht bekannt. Die Ermittlungen sind nach wie vor sehr umfangreich, sagte eine Polizeisprecherin. Und ähnliche Formulierungen hören wir in einem Ereignis in Stuttgart. Da berichtet die Bild, im Stuttgarter Einkaufszentrum Milaneo wurde eine 47-Jährige niedergestochen und anschließend angezündet. Die Polizei riegelte das Gebäude zunächst ab, um den Täter an der Flucht zu hindern. Nun gaben die Beamten bekannt, der mutmaßliche Angreifer wurde außerhalb des Einkaufszentrums festgenommen. Und sowohl Angreifer wie auch Opfer seien deutsche Staatsbürger. Über ihren Namen oder eventuelle Doppelstaatlichkeiten wurde natürlich nichts mitgeteilt. Und nun können wir raten, Silke, ob das vielleicht Peter und Gabi waren, die da sich gegenseitig verfolgten und anzündeten, oder vielleicht doch Mohammed und Aisha.
2: Ja, da brauchen wir, glaube ich, gar nicht mehr raten. Ne? Zwei Sachen.
1: Wir müssen immer raten. Also ich meine, wir wissen es ja nicht.
0: Nein, wir wissen es
1: nicht. Also wir wissen es nicht. Also nur mal so um
2: die Klarheit. Ja, genau. Wenn wir die Wahrscheinlichkeiten betrachten, dann haben wir eine Vorstellung davon, wie es gewesen sein könnte. Mir fallen gerade da nur ergänzend ein paar Sachen ein. Zum einen Stade ist ja auch dieser Sechsfachmord in der Mutter-Kind-Einrichtung. Erst wenige Wochen her. Unbekannte haben ja jetzt die Blumen und Kerzen da irgendwie abgeräumt. Ne? Also den Tatort, also das Erinnern schnell.
0: Da müssen wir diesen sogenannten Selbstmord noch erwähnen, nicht, der da stattgefunden haben soll, falls das jemand vielleicht übersehen hat oder nicht mitbekommen hat. Denn
2: richtig.
0: Der Täter, dieser Sechsfachmörder Fatih Khan, habe sich nun nach Mitteilung der Behörden in seiner Zelle plötzlich und unerwartet und ganz überraschend selbst das Leben genommen. Das ist insofern sehr praktisch, als dass jetzt der Fall strafrechtlich nicht mehr weiter vor Gericht gehen kann und damit auch die fraglich mit dem SPD-Politiker Dennis Kurnos, glaube ich, verbandelt verurteilte Fluchtwagenfahrerin, deren fragliche Mittäterschaft ungeklärt bleibt und die ebenfalls von der Bildfläche verschwand, weil sie untertauchte, nun als Zeugin oder als Mittäterin nicht weiter verfolgt werden kann, weil praktischerweise der Täter verschwunden ist. Ja, dieser Selbstmord, der angeblich stattgefunden hat, der überraschte diese Woche auch. Das wollte ich nur noch ergänzt haben, Entschuldigung für die Unterbrechung.
2: Ja, nein, richtig. Und ich sag mal, gerade bei dem Stadetäter ist es ja so, wofür haben wir eigentlich international vernetzte Polizeibehörden? Wofür haben wir eigentlich Systeme, die auch eine kriminelle Vorgeschichte von Menschen, die hier einreisen, erfassen können, wenn davon nichts angewendet wird zum Schutz der eigenen Bevölkerung? Also ich sag mal, ein Mann, der wegen mehrfacher Delikte international gesucht wurde, zumindest in der Türkei, in seinem Heimatland, und der hier, ja, der sozusagen sein kriminelles Unwesen unbehelligt weitertreiben kann. Das zeigt ja einfach nur, dass wir tatsächlich im völlig ungeschützten Raum uns befinden. Und dazu passt ja auch die Nachricht von dieser Woche, dass Sea-Watch weiter illegale Migranten aus dem Mittelmeer an die Küsten shuttelt. Und ich finde es einfach so irre, dass, ich sag mal, der Nachschub an Menschen, die potenziell psychische Probleme haben, Blätter sind, von denen wir nicht wissen, was in ihrem Heimatland auf ihnen steht, der kommt halt ungehindert weiter. Also unsere Grenzen sind weiterhin trotz dieses millionenfachen Zuzugs von mitunter sehr gefährlichen, gewaltbereiten Menschen geht die Massenmigration eben weiter. Die Leute werden von Frontex dabei beobachtet, wie sie von Schleusern, sogenannte Seenotrettungsgruppierungen wie Sea-Watch, eben abgeholt werden. Und es hat keine Konsequenz. Es hat alles keine Konsequenz. Und das ist das Irre. Und ich glaube, das ist auch das, was die Bevölkerung teilweise, uns vielleicht ja auch, so müde und auch so so zuversichtslos stimmt, dass man das Gefühl hat, wir sind wirklich in einem rechtsfreien Raum angekommen, wo diese Rechtsfreiheit einfach still akzeptiert wird und der Kontrollverlust sich jeden Tag weiterhin fortsetzt. Es gibt also kein Recht des Bürgers mehr auf eine innere Sicherheit, auf einen geschützten Lebensraum. Fast. Und es wird noch nicht mal mehr diskutiert, medial.
0: Fast. Ja. Weil es gibt ja immer noch, Entschuldigung, Medina, ja.
1: Ja, was dazu passt, und wenn der Bürger sich mal engagiert, dann wird er abgewatscht. Also es gab jetzt eine Initiative, die hat 400.000 Unterschriften gesammelt gegen Massenmigration, ja, also für die EU. Und die EU-Kommission hat den Initiatoren in einem Schreiben mitgeteilt, dass die Initiative aus ihrer Sicht offenkundig gegen die Werte der Union verstößt.
2: Richtig.
1: Und damit die Voraussetzungen für eine Registrierung nicht erfüllt. Ohne Registrierung kann das Bürgerbegehren gar nicht erst starten. So, also innerhalb von einem Monat, glaube ich, wurden diese 400.000 Unterschriften gesammelt. Dieser Save Europe
0: Act, ja. Ich glaube 600.000 sogar. Ich glaube, es waren sogar
1: 600.000. Ich hatte 400.000 gelesen. Ja, aber ich meine 400 oder 600. Ja, ja, ich meine, wenn die länger läuft, dann kriegst du auch eine Million zusammen. Ja, da stellen die sich hin und sagen, leck mich, ist gegen unsere Werte, unsere Demokratie. Ja,
0: ja. Ja. Und da passt... Da passt wie Hintern auf Eimer doch die Meldung dazu, wann unsere Polizei in unserer Demokratie aktiv wird. Die Welt vermeldet nämlich, nach einer mutmaßlich rassistisch motivierten Tat an einer Schule in Holzkirchen hat die Polizei mehrere Wohnungen der Tatverdächtigen durchsucht. Bei 7 Jugendlichen im Alter von 15 bis 17 Jahren seien elektronische Geräte, Mobiltelefone und Speichermedien sichergestellt worden, teilte das Polizeipräsidium Oberbayern mit. Ausgangspunkt der Ermittlung sei ein Vorfall an einer Schule. Ein Jugendlicher soll von Mitschülern wegen seiner Hautfarbe beleidigt worden sein. Die Datenträger werden nun IT-forensisch ausgewertet, teilte die Staatsanwaltschaft mit.
1: Also, das ist völlig bekloppt, ist das. Ich meine, für angebliche Beleidigung eines Mitschülers Hausdurchsuchung bei Jugendlichen.
0: Beschlagnahmung,
1: ich meine, das ist
2: nicht schön, wenn man jemanden... Das hat ja in Mecklenburg-Vorpommern damals für das Schlumpflied gegeben, ne?
1: Ja, aber das ist... Es ist nicht schön, wenn man jemanden mobbt, weil er eine andere Hautfarbe hat, das ist klar. Aber das ist auch nicht die Vorbereitung eines Terroranschlags. Nee. Also, da würde ich so eine Hausdurchsuchung vielleicht verstehen. Hier überhaupt nicht, weil zur Wahrheitsfindung kann die ja eigentlich nichts beitragen. Ja. Da findet man keinen Beweis, ob die jetzt auch wirklich einen Hitlergruß gezeigt haben, wie ihnen vorgeworfen wird, ja, die 15- bis 17-Jährigen. Selbst wenn sie auf den ganzen eingezogenen Handys und Laptops forensisch irgendwas Böses finden, dann beweist das trotzdem nichts, was diesen Vorfall angeht. Aber sie dringen natürlich auch in diese Privatsphäre der Minderjährigen ein, um mehr zu finden. Und vielleicht auch über die Eltern. Mhm. Ja?
0: Ja, und massiv einzuschüchtern.
2: Was auch ich glaube, es geht natürlich einfach nur um richtig. Eine Erziehung.
1: Ja, ja natürlich.
2: Das ist ja wie damals mit Sylt, mit dem Döp-Döp-Lied, mit der entsprechend wahnsinnigen Berichterstattung, die es im Nachgang gab. Das war einfach ein Warnzeichen. Und an so einer Schule, welcher Schüler traut sich denn dann noch irgendwas zu sagen, wenn er weiß, dass Meinungsverbrechen, ich sag jetzt mal, so geahndet werden, wie keine...
0: Na, schlimmer noch, die Eltern lernen ja, ich muss mein Kind dazu bringen, dass es in der Schule artig das sagt, was vorgegeben ist, sonst treten sie bei mir die Tür ein.
2: Ja, also für mein Dafürhalten ist dieses Agieren tatsächlich ein reiner erzieherischer, also aus erzieherischen Gründen.
0: Na klar.
2: So gelaufen. Ja,
0: ja. Na klar, rechtlich kann da nichts hängen bleiben.
1: Aber es ist natürlich auch ein erheblicher Machtmissbrauch. Das muss man ja auch noch sehen. Das ist die nächste Stufe, die nächste Eskalationsstufe. Und es wird immer weiter eskaliert. Das ist ja, also Hausdurchsuchungen bei Kindern wegen Beleidigung in der Schule. Ja, das gab es einmal. Das ist aber jetzt 2 Jahre her. Jetzt gibt's das wieder. Und dann wird es das in kürzerer Entfernung wieder geben. Ja, also das ist die Eskalation, die man nicht unter den Tisch fallen lassen
2: darf. Und die Frage ist ja, wo gibt es eigentlich die Hausdurchsuchung bei den Kindern und Jugendlichen, die hier auf den ganzen Anti-Israel-Demos mitlaufen und Tod und Verderben wünschen und schon geklärt, so weiter? Ne?
0: Doch, das haben wir geklärt letzte Woche. Da ist nämlich beispielsweise ja Tichys Einblick vor über einem Jahr angegriffen worden von einem Gießener Autohändler türkischer Provenienz, der dabei gefilmt wurde, und der Datenträger mit dem Film wurde der Staatsanwaltschaft vielfach überreicht. Die Anzeigen wurden gemacht und Tichy berichtet sehr umfangreich, dass die Staatsanwaltschaft erst den Datenträger verloren hat, dann die Anzeige verloren hat, danach nach den Datenträgern und Anzeige nochmal wieder eingereicht worden, jetzt den Mann nicht ermitteln kann, obwohl Video und Name bekannt sind. Also das passiert dann.
2: Was für ein Zufall.
0: Nichts hat mit irgendwas zu tun. Ich bitte dich, das mindestens 3-mal aufzuschreiben in Schönschrift hintereinander, damit es dann auch ankommt, ja, von der Hand ins Gehirn, denn das ist wichtig. Ihr Lieben, in Sachen Krieg hat sich diese Woche zum Glück nicht viel getan, dass man lange drüber sprechen müsste. Naja, ein wenig schon, aber lasst uns vielleicht gegen Ende nochmal auf die von Wilke schon angesprochene wirtschaftliche Lage in Restdeutschland kommen, weil die ist ja recht bezeichnend. Russia Today vermeldet recht suffisant, dass Deutschland inzwischen das Fünffache an Kosten für Gas hat durch die Importe, die nötig sind, nach der Absage der russischen Verträge und die damit verbundene starke Energiesteigerung die deutsche Wirtschaft belastet, und Tichys Einblick vermeldet, was tatsächlich meinen kleinen nicht signifikanten statistischen Umfragen im Gastrogewerbe entspricht. Offensichtlich ist um 7,1% der Umsatz in deutschen Restaurants implodiert, wie Tichys Einblick schreibt. 7,1 im Vergleich zum Vormonat. Die Umsatzentwicklung in der Hotellerie ist knapp 3% im Minus im Vergleich zum Vorjahresmonat, und es scheint so zu sein, dass Deutsche A immer mehr im Inland bleiben und da immer pauschalere Angebote nehmen, beziehungsweise wenig Zusatzkosten erzeugen wollen und sparen beim Urlaub. Das ist ja das, Milena, was ich schon so ein bisschen angeklungen oder angetönt habe die letzten Wochen. So kam es mir auch vor. Scheint sich jetzt zu bestätigen, und eventuell sehen wir ja jetzt mal den Konsumknick, auf den lange gewartet wurde, angesichts eben der Mäuse im Portemonnaie, die da rausgucken, wie du sagtest.
1: Ja, den wird es natürlich wirklich geben. Ich meine, überall werden Stellen gestrichen, ja. O2, der Mobilfunkanbieter, streicht 1100 Stellen, schließt 60 Shops. Volkswagen setzt Talfahrt fort, ne? Also wieder im zweiten Quartal um 32,9% ist der Nettogewinn auf 1,54 Milliarden Euro eingebrochen. Ja? Bei Porsche drohen tausende weitere Jobs wegzufallen. Dieser Traditionshersteller ist insolvent, ja. Da wird natürlich auch einiges abgebaut. Und das Handelsblatt schreibt inzwischen, Sozialausgaben steigen auf ein Drittel der Wirtschaftskraft, ja. Also in den 60er Jahren lag die Sozialleistungsquote bei weniger als 20%. Und gleichzeitig wird das Gas so richtig knapp, ja. Die Gasspeicher sind so leer wie noch nie, seit das überhaupt gemessen wird. Und das liegt daran, dass das nicht mehr so funktioniert. Im Sommer günstiges Gas kaufen, das man dann im Winter verbrät. Durch diese multiplen Krisen gibt es kein günstiges Gas mehr im Sommer in dieser Hinsicht. Ja. Aber da muss man halt auch mal schauen, was macht eigentlich immer die Regierung. im Winter, also im Februar, Januar, Februar, da gab es ja schon mal den großen Aufschrei, weil die Gasspeicher leer waren. Was hat die Regierung damals gemacht? Über LNG-Terminals auf Rügen teures US-Flüssiggas in die Ukraine geliefert. Die haben damals das Gas, das sie in Deutschland nicht hatten, in die Ukraine geliefert. Ja, ich meine, das kann man machen, wenn man selbst genug hat. Aber die benehmen sich wie Sterntaler. Die verschenken das letzte Hemd, nur dass es ihnen nicht richtig gehört. Ja. Und ja, also das Einzige, was ein bisschen Erleichterung bringen könnte, wäre russisches Gas über diese verbliebene Nord Stream Pipeline. Aber nein, die EU hat gerade das 21. Sanktionspaket gegen Russland beschlossen.
0: Aber Silke, aber Sie haben ja was vor. Also man könnte ja in so einer wirtschaftlichen Niedergangsphase irgendwie Steuererleichterung diskutieren, Wirtschaftsförderung, mehr Freiheiten und die Unternehmer entlasten. Also, aber Sie tun, Überraschung, das Gegenteil. SPD-Generalsekretär Klüssendorf hat jetzt angekündigt, dass man nach der ja verfassungswidrigen Feststellung oder der verfassungswidrigen Erzeugung einer historischen Überschuldung mit dem lustigen Namen Sondervermögen, was man ja durch einen Bundestag beschließen ließ, der schon abgewählt war, ein eklatanter, gröbster Verfassungsfluss, jetzt erneut neue Schulden aufnehmen möchte, weil, Zitat, es nicht mehr gelingt, die Folgen der Kriege und Krisen für unser Land anderweitig einzuhegen. Wenn es an die Grundfesten unseres Sozialstaats geht, dann ist das den Gedanken wert, nochmal einen Überschreitungsbeschluss zu fassen, um die Schuldregel auszusetzen.
2: Ja, ist fast lustig, ne?
0: Ja,
2: vorwärts immer, rückwärts nimmer. Ja, also der Weg, also ich sag mal, das Gaspedal in Richtung totaler wirtschaftlicher Zusammenbruch wird weiter durchgetreten. Und wir wissen ja auch, wie das von der Zinsentwicklung her sein wird, dass die kommenden Generationen das überhaupt nicht mehr alles werden bewältigen können, was jetzt an sogenanntem Sondervermögen und Zusatzschulden und so weiter angehäuft wird. Und die Argumentation ist natürlich, wie wir alle wissen, vollkommen hanebüchen, aber wir sind es ja eigentlich schon gewohnt. Also wer sich daran erinnert, was mit Corona seinerzeit alles begründet wurde und teilweise heute noch in Bundesländern darüber gestritten wird, ob man nicht für eine Verlängerung der Corona-Notlage nochmal stimmen müsste, um den Haushalt um den Haushalt außer Kraft zu setzen von seinen Spielregeln, der weiß doch, was die Stunde geschlagen hat. Also sie haben halt keine Argumente mehr, trotz Rekord. Steuereinnahmen kann dieser Staat eben nicht mit dem klarkommen, weil er immer mehr ausgibt, als er hat. Und das ist halt die Konsequenz bis zum bitteren Ende. Es sei denn, es findet sich noch irgendein Korrektiv. Aber mit Blick auf unsere Zukunftsfähigkeit ist das natürlich wirklich extrem bitter, weil irgendwann werden diese Schulden ja zurückgezahlt werden müssen. Und ich sage, wir sind ja jetzt schon in der Situation, wo staatliche Hoheitsaufgaben nicht mehr finanziert werden, wo unsere Infrastruktur verfällt, eben, ne, wo Sondervermögen dann ja auch zweckentfremdet wird, durchaus gar nicht für das eingesetzt wird, für das es geplant wurde und so weiter. Also unser Land ist vom Zustand, von der Infrastruktur, von seinem System her immer maroder und gleichzeitig wird immer mehr Geld rausgeblasen. Und das ist natürlich eine Rechnung, die nur noch im totalen Desaster enden kann.
1: Das sind jetzt so Leute, an denen ja Schuldnerberater immer verzweifeln.
2: Genau.
1: Das sind die, die nichts an ihrem Lebenswandel ändern wollen, sondern nur schauen, wo sie die nächste Kohle herkriegen.
0: Ja, klar.
1: So ist es. Ich meine, der Klüssendorf sagt ja, am Ziel Klimaneutralität halten wir natürlich fest.
0: Natürlich.
1: Ja, und damit an der CO2-Steuer, an der Deindustrialisierung, an der Flucht von Unternehmen.
0: Die Beförderung von Philipp Amthor, die kostet
1: Energie,
0: auch Geld.
1: Die Beförderung von Philipp Amthor. Ja, das kostet nicht ganz so viel wie die Milliarden, die in die Ukraine geschafft werden.
0: Stimmt, ja.
1: Also wir ändern einfach nichts. Ja, und da Peter Zwegert, der Schuldnerberater bei RTL, würde die Hände über dem Kopf zusammenschlagen.
0: Ich glaube, der ist tot, ne? Peter Zwegert ist, glaube ich, tot, ja.
1: Deswegen sage ich auch Würde.
0: Ja. Gut. Das ist ja gut. Tja, ihr Lieben, ein Wort vielleicht noch, weil du es schon so kritisch angemerkt hast, gerne auch zu den Kriegen. Es ist nicht wirklich viel zu berichten, weder an der Ostfront noch an der Nahostfront, aber zumindest diesen einen schwachen Hoffnungsschimmer, den man vielleicht reininterpretieren kann, und vielleicht hast du den gemeint, Milena, was auch die Tagesschau feststellen musste, dass nämlich zwei Außenminister sich getroffen haben. Marco Rubio, der aus den USA, und Sergej Lavrov, der aus Russland. Sie seien am Rande eines anderen Treffens einer Veranstaltung in Manila zusammengekommen und haben über die Ukraine gesprochen. Mehr weiß man nicht, aber es wird offensichtlich immerhin gesprochen zwischen den beiden Kräften, die mehr dazu zu sagen haben und zu bestimmen haben, als es die EU sicherlich hat.
1: Nee, meinte ich nicht. Also. Ja, es ist auch gut, dass die sich getroffen haben. Also auf jeden Fall gut. Gesprächskanäle müssen offen bleiben. Es ist jetzt nicht viel bei rumgekommen. Genau. Ja, also Lavrov sagt ja eigentlich das, was er immer sagt. Also die Russen haben eine fixe Position und von der gehen sie nicht weg. Der gesamte Donbass plus keine NATO-Mitgliedschaft der Ukraine sind da die wichtigsten Punkte. Da will die Ukraine nicht und flankiert von den Europäern. Aber das meinte ich gar nicht. Ich meinte eher die Eskalation im Nahen Osten, weil jetzt ja auch noch die Houthis mitmachen im Jemen. Und natürlich dort die nächste Lieferkettenstraße oder das nächste Nadelöhr fast zumachen. Die beschießen ja Frachter im Roten Meer. Ja, und jetzt droht Trump, der mir langsam etwas hilflos vorkommt, dem Iran mit noch schlimmeren Vergeltungsschlägen. Ja, der Ölpreis klettert in Richtung $100. Ja, und Trump steht nackt da. Also seine Hoffnungen, dass der Iran einknickt, ich glaube, das war das Ziel der Angriffe der letzten Tage, das scheint sich nicht zu erfüllen. Ja. Und die Weltwirtschaft fängt dann, jetzt stell dir mal vor, zwei Nadelöhre, die Straße von Hormuz und das Rote Meer sind zu, dann fängt die Weltwirtschaft richtig an zu stottern. Das merken auch die Amerikaner, die merken es auch eh schon. Ja. Und das natürlich vor den Midterm-Wahlen in ein paar Monaten auch nicht so dolle. Also Tucker Carlson hat jetzt Oberst Douglas MacGregor gefragt, wie die Vereinigten Staaten aus diesem Iran-Krieg rauskommen können. Und MacGregor hat gesagt, manche werden fragen, warum wir ihn beenden sollten, weil wir sonst einen Ölpreis von 3

0: Humor aus Deutschland zu schließen, denn natürlich will weder Boris Pistorius noch Fritz BlackRock diese Kriegschancen ungenutzt lassen und sie sehen und arbeiten natürlich immer weiter an den großen Chancen für die Rüstungsindustrie, die all das bietet. Die Wirtschaftswoche berichtet, dass Pistorius jetzt Autoindustrie und Rüstungsindustrie nochmals nahegelegt hat, sie mögen doch härter und enger zusammenarbeiten, hart für Kruppstrahl und so weiter. Pistorius sprach sich ausdrücklich für eine engere Zusammenarbeit besagter Rüstungs- und Automobilindustrie aus, um den Produktionshochlauf zu bewältigen. Zitat, die Automobilindustrie ist gerade in schweren Zeiten. Die Rüstungsindustrie hat aber einen riesigen Bedarf an Aufwuchs, sowohl von Standorten als auch von Arbeitskräften. Das erklärte Pistorius bei einem Besuch einer Rüstungsfirma. Die Autoindustrie habe in den vergangenen 120 Jahren bewiesen, wie man Produktion skaliere und flexibler werde. Da können dann beide voneinander profitieren, sagte er. Dies finde seine volle Unterstützung, auch um Fachkräfte in der Region zu halten.
1: Tja, also, Und was sagt Lavrov? Russland werde seine Militärplanung entsprechend anpassen. Ja. Und er sagte auch, sollte Europa erneut versuchen, Russland militärisch anzugreifen, werde dies keine konventionelle Kriegsführung mehr sein. Also, ja.
0: Hast du eine gewisse Schwermut auf den Moment geworfen, den ich die positiven Nachrichten für die deutsche Rüstungsindustrie hervorheben wollte. Ja, ihr Lieben, aber wie kann man es treffender auf den Punkt bringen, was wir hier schon viel zu lange sagen müssen? Unsere Freiheit, die ist so verloren wie unsere Sicherheit und auch unser Wohlstand. Und sie alle werden nicht von selbst zurückkehren, denn keine Partei und kein Erlöser werden uns von den Verbrechern der herrschenden Parteien Korruption befreien. Es bleibt allein an uns. Massenmörder wie Karl Lauterbach oder Jens Spahn, Terroristen wie Nancy Faeser oder Landesverräter wie Fritz Stromberg und Angela Merkel, endlich den Strafen zuzuführen, nach denen ihre Taten schreien. Einzig wir selbst können Deutschland endlich zu dem machen, was es auf dem Papier lange sein möchte. Ein Land der Freiheit, der Demokratie und der Rechtsstaatlichkeit. Nichts davon aber wird es hier werden, ohne eine Revolution. Die können wir erreichen in Frieden und mit Humor, ganz einfach dadurch, dass wir die Verbrecher bei ihren Namen nennen und ihnen die Wahrheit ins Gesicht rufen, wo immer wir sie antreffen. Ich danke euch fürs Zuhören und meinen beiden Gästen für das gute Gespräch, Silke Schröder und Milena Preradovic. Das war Nummer 252 des Nackten Niveaus. Die nächste Ausgabe folgt am kommenden Samstag, denn Widerstand ist nie zwecklos. 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
1: 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Im ersten Halbjahr 2026 leitete der Generalbundesanwalt 129 neue Verfahren mit Bezug zum islamistischen Terrorismus ein. Gegenüber gerade einmal 5 im Bereich Rechtsextremismus. Damit entfielen 74,1% aller neuen Terror- und Extremismusverfahren auf den Islamismus. Gegenüber dem Vorjahreszeitraum stieg ihre Zahl um mehr als die Hälfte. Elektroautos werden laut einer Untersuchung des Center Automotive Research wieder teurer. Wer aber einen Verbrenner kauft, bekommt hingegen sehr günstige Fahrzeuge. Hohe Rabatte auf Verbrenner gewähren derzeit die Hersteller Audi, Opel und BMW. Diese lagen bei bis zu 31,5% pro Auto. Anthony Fauci, der Drosten der USA, schätzte, nach neuesten Erkenntnissen, die Corona-Sterblichkeit persönlich auf lediglich 0,2 bis 0,3%. Das ist jetzt durch sein Tagebuch herausgekommen. Nur wenige Wochen später erklärte Fauci dem US-Kongress unter Eid, das Virus töte wahrscheinlich rund 1% der Infizierten und sei damit 10-mal gefährlicher als die Grippe. Kritiker fragen nun, warum hat er seine Schätzungen so massiv übertrieben? War Geld der Pharmalobby im Spiel und was wusste Christian Drosten, der den passenden Test lieferte, der die Pandemie erst möglich machte? 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
3: Liebe Zuschauer, sehr geehrte Damen und Herren, ganz herzlich willkommen zu einem neuen Video-Interview hier auf dem Kanal. Ja, ich begrüße Sie ganz herzlich vom Afoera-Fest, was in der Nähe von Halle stattfindet. Und hier sind viele bekannte, berühmte Leute und einer sitzt neben mir. Er ist Ökonom, er ist Autor, er ist Unternehmer und er ist Gründer und Präsident des Ludwig vom Mises-Institut. Und ich begrüße ganz herzlich Professor Dr. Thorsten Polleit. Hallo Herr Polleit, herzlich willkommen.
4: Hallo Herr Reinhardt, vielen Dank für die Einladung. Ich freue mich, zu Gast zu sein.
3: Ja, und Sie sehen sehr entspannt aus, das Afoera-Fest. Wie gefällt es Ihnen bisher?
4: Ja, wunderbar. Es hat ja gerade erst begonnen, aber ich habe schon viele Bekannte getroffen, viele freiheitlich gesinnte Menschen, die zusammenkommen, um Ideen und Gedanken auszutauschen. Und ich kann sagen, ich fühle mich jetzt schon nach wenigen Stunden sehr wohl.
3: Ja. Kommen wir mal auf die Lage in Deutschland zu sprechen. Also man hat ja teilweise gar keine Worte mehr dafür, was hier in der Politik passiert, was ein Friedrich Merz sich so jeden Tag bringt, was er aussagt, wie die ganze Politik dieses Land völlig zerstört, auch unsere Kultur zerstört. Haben Sie noch Hoffnung für Deutschland?
4: Also meine Schwiegermutter sagt immer, auch in der dunkelsten Nacht kommt von irgendwoher ein helles Licht. Also insofern beginne ich meine Antwort mit einem Hoffnungsschimmer. Es gibt immer Hoffnung, die Dinge zum Besseren zu wenden. Aber natürlich sind die Dinge in Deutschland mittlerweile auf einem sehr unheilvollen Pfad. Man muss damit rechnen, dass die Dinge sich noch weitaus stärker verschlimmern, als das jetzt der Fall ist. Ich spreche an der Stelle nicht nur eben von Wachstumsstagnation, von sinkenden Pro-Kopf-Einkommen aktuell, sondern auch von Kapitalabwanderung, von Talenten, die das Land verlassen und dadurch die künftigen Wachstum- und Wohlstandsperspektiven beeinträchtigen. Und insofern kann man tatsächlich davon sprechen, wenn die Dinge jetzt nicht tatsächlich umgelenkt werden, hat Deutschland nicht nur die größte Wirtschafts- und Kulturkrise der Nachkriegszeit vor sich, sondern es ist letztlich auch ein existenzielles Problem. Es geht um ob Deutschland in der Form überleben kann.
3: Ja. Wenn wir das Ganze betrachten, wird ja immer deutlicher, dass die ganzen Politiker einfach nur Marionetten sind. Einschließlich Donald Trump, der sehr, sehr viele Menschen sehr enttäuscht hat mit seiner Politik, die sich ja quasi um 180 Grad gewendet hat, von einem Friedenspräsidenten zu einem Kriegspräsidenten. Er hat zwar viele Dinge eingehalten, die er vor der Wahl versprochen hat, aber hat auch einige Dinge drastisch gebrochen. Wenn Sie das Ganze betrachten und man die Politiker als Marionetten betrachtet, wer steckt dahinter, hinter dieser Zerstörungswut gerade gegenüber Deutschland und Europa? Also wer will uns vernichten?
4: Also meine Antwort beginnt mit dem Staat. Und viele Menschen, die jetzt uns zuhören, die haben wahrscheinlich sehr, sehr unterschiedliche Vorstellungen, was man meint mit dem Staat. Und unter dem Staat aus ökonomischer Sicht verstehe ich einen territorialen Zwangsmonopolisten mit der letzten Entscheidungsmacht über alle Konflikte auf seinem Gebiet und der sich auch herausnimmt, etwas zu tun, was weder Sie noch ich dürfen, nämlich anderen Menschen Geld wegnehmen gegen ihren Willen, also zu besteuern. Und solch ein Staat wird früher oder später immer größer und erweckt natürlich auch das Interesse von sogenannten Sonderinteressengruppen, den Staat für die eigenen Zwecke zu kapern, also die Gesetzgebung beispielsweise zu beeinflussen, die Regulierung zu beeinflussen. Der Staat, wie ich ihn eben definiert habe, wird früher oder später zu einem Maximalstaat, zu einem totalitären Monstrum. Das sieht man überall in der westlichen Welt, auch insbesondere in Amerika. Wenn Sie jetzt fragen, wer sind die einflussreichen Gruppen, dann würde ich Ihnen verschiedene nennen können. Vermutlich ist es Big Business, Big Military, Big Oil, Big Pharma, Big Tech, also alle großen, machtvollen wirtschaftlichen Interessengruppen, die in der Lage sind, den Politikapparat für ihre Zwecke einzuspannen, um eigene Ziele zu erreichen. Dazu gehört dann auch, außenpolitische Abenteuer einzugehen, Krieg zu führen, weil man im Krieg natürlich viel verdienen kann. Nicht nur die Ölindustrie kann da viel verdienen, sondern auch das Bank- und Finanzwesen kann viel verdienen und auch die Rüstungsindustrie kann natürlich viel verdienen.
3: Und beim Wiederaufbau hinter wird auch verdienen.
4: Natürlich da auch. Und ich glaube, das entscheidende Problem, was man benennen muss derzeit, nicht nur in Amerika, sondern auch in Europa, insbesondere in Deutschland, ist der Staat, wie ich ihn eben definiert habe. Solch ein Staat gerät früher oder später völlig außer Kontrolle, lässt sich nicht mehr einhegen und wird dann zu einem Maximalstaat. Man sieht das hier zulande, dass die Steuern und die Abgabenlast immer weiter ansteigt, dass diejenigen, die gerade in die Machtpositionen gewählt werden, versuchen, alles daran zu setzen, möglichst die Situation für eigene persönliche Zwecke auszunutzen. Keinerlei Interesse am Wohlfahrtsgewinn, am Wohlfahrtszugewinn der Gemeinschaft haben. Und das ist letztlich ein Staatsproblem, Herr Reinhardt. Das sollte man an der Stelle ganz deutlich herausstellen. Wenn man den Staat nicht auf das Stärkste zurückdrängt, wird man immer weiter in diese totalitäre Regimeausdehnung leider sich hineinentwickeln. Dies wie jenseits des Atlantiks.
3: Mhm. Javier Milei versucht das ja in Argentinien und hat auch schon vieles erreicht. Glauben Sie, dass das in Europa und insbesondere in Deutschland überhaupt möglich wäre?
4: Javier Milei hat natürlich in Argentinien eine Sondersituation vorgefunden. Das Land war am Boden, konnte nicht viel tiefer fallen. Hyperinflation stand vor der Tür. Und das hat wahrscheinlich viele Argentinier überzeugt, dass der bisherige Weg nicht weitergegangen werden kann. Dass der Sozialismus, der seit Jahrzehnten das Land zerstört hat, dass man den abschütteln muss. Insofern hat Javier Milei da, glaube ich, insbesondere guten Rückenwind gehabt für seine Politik. Und ich befürworte auch die Richtung, die er einschlägt, nämlich den Staat zurückzustutzen, die freien Märkte wiederzubeleben. Und das zielt in jedem Falle in die richtige Richtung. Und man sieht ja auch schon einige Besserungen. Die Inflationsrate beginnt zu sinken in Argentinien, weil weniger Geld in Umlauf gebracht wird. Es wird reguliert. Die Industrie produziert wieder. Die Landwirtschaft erfährt einen Aufschwung. Da gibt es viele positive Effekte. Und ich denke, anders kann es gar nicht gehen. Man muss letztlich auch hierzulande, wie auch in den Vereinigten Staaten von Amerika, die Freiheitsideen wieder beleben. Dass die Menschen erkennen, Freiheit bringt Wohlstand. Staat bringt Verarmung, bringt die Unfreiheit. Und gerade wenn ich auf die Verhältnisse in Deutschland blicke, erkenne ich sehr stark eine antikapitalistische Mentalität. Die Menschen wollen nicht Freiheit haben, insbesondere für andere Menschen, die leistungsfähig sind. Die Steuern werden immer weiter erhöht. Menschen lassen sich korrumpieren vom Staat. Nichts anderes ist es ja, wenn ich gewissermaßen netto Steuerempfänger bin. Also ich zahle weniger Steuern ein, als ich herausbekomme. Das ist letztlich eine geistige, wenn nicht gar kulturelle Krise, mit der man es hier zu tun hat. Und der Ausweg ist letztlich eine Wiederbelebung der Freiheitsidee, die Menschen dafür zu begeistern, dass nur die Freiheit letztlich dafür sorgen kann, dass es der breiten Masse der Menschen besser geht.
5: 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So, und jetzt geht's weiter und vielen Dank für Ihre Aufmerksamkeit.
6: Wir hatten in früheren Jahren, in den 80er Jahren, immer wieder die Situation, das war immer so ein Kampf zwischen SPD und CDU. Wer gewonnen hat, hatte meistens um die 40-45%. Und dann kam so eine FDP dazu, die dann das Zünglein an der Waage war. Wie können Sie sich erklären, dass jetzt seit geraumer Zeit die Altparteien alle geschlossen in eine Richtung marschieren, und zwar in Richtung Untergang?
4: Es gibt eine sehr interessante Studie eines Soziologen namens Robert Michels. Der Robert Michels war damals Praktikant bei der Sozialdemokratischen Partei in Berlin und hat sich die Frage gestellt, wie funktioniert eine Partei, wie funktioniert Demokratie? Und Michels stellte fest, in einer Demokratie gibt es verschiedene Parteien, die entstehen, die bestimmte Sonderinteressen vertreten. Und die Parteien selber werden als straff organisierte Organisationen geführt. In den Parteien setzen sich die machthungrigsten und die durchsetzungsfähigsten Charaktere durch, die meistens üble Charaktere sind. Und das schafft dann so gewissermaßen einen Interessengleichklang in den Parteiführungen. Und die Parteiführungen über Parteien hinweg bilden dann ein Kartell, um die eigene Machtposition zu halten und sich insbesondere auch abzuschirmen gegenüber dem Wählerwillen. Und ich glaube, was wir in Deutschland insbesondere, aber auch in den Vereinigten Staaten von Amerika jetzt erleben, ist eben eine Oligarchisierung der Demokratie. Menschen merken, durch ihr Wahlverhalten bekommt man gar nicht mehr das, was man eigentlich haben möchte. Weil die Wählerstimme letztlich aufgeht in dem Parteienkartell, in der Interpretation des Parteienkartells. Und das ist eben diese Oligarchisierung der Demokratie oder der Parteiendemokratie. Und das führt eben zu diesen Missständen, die man heute überall, insbesondere in Deutschland, beklagen kann.
6: Glauben Sie, dass die AfD Lösungen zu bieten hat, wenn sie in Regierungsverantwortung käme?
4: Meine Hoffnung grundsätzlich in den Staat und in Parteien ist denkbar gering, Herr Reinhardt. Ich glaube nicht, dass die Veränderung zum Besseren von oben kommen kann. Deswegen setze ich meine Energie auch ein, mit jungen Menschen ins Gespräch zu kommen, mit interessierten Bürgern ins Gespräch zu kommen und die Freiheitslehren zu vermitteln. Ich glaube, von unten nach oben kann nur die Revolution stattfinden, dass die Menschen wirklich erkennen und aufwachen und dass sie hoffentlich dann auch ihr Vertrauen und ihre Zuversicht verlieren, dass der Staat für sie etwas Gutes tun kann. Aber in der aktuellen Situation ist natürlich so eine Partei wie die AfD tatsächlich ein Akteur, der vermutlich vom Parteienkartellsystem in der Weise nicht vorhergesehen wurde. Ich glaube, das ist ein Unglücksfall aus Sicht der sogenannten Altparteien, des Altparteienkartells. Und es gibt natürlich da schon gewisse Elemente, die zumindest diesen massiven Abstieg abfedern können. Aber ich bin nach wie vor sehr skeptisch, dass durch parteipolitisches Agieren der wirtschaftliche und auch kulturelle Niedergang Deutschland gestoppt werden kann. Das kann nur von unten in den Köpfen der breiten Bevölkerung passieren.
6: Aber so eine Revolution von unten ist ja durchaus schwierig in dem System, in dem wir leben. Also es gibt ja zwei Möglichkeiten. Wir haben eine Partei wie die AfD, die ja tatsächlich auch, innerhalb der AfD gibt es Vertreter, die dafür sind, das Parteiensystem abzuschaffen oder eine direkte Demokratie einzuführen und dass jeder, der im Bundestag sitzt, tatsächlich vom Volk gewählt sein muss. Also dieses ganze Listensystem der Parteien über den Haufen zu kippen. Also den Parteien quasi die Macht zu nehmen und sie zu reduzieren auf einen Kaninchenzüchterverein in dem Sinne. Ja, das ist die eine Möglichkeit. Die nächste Möglichkeit wäre meiner Meinung nach nur ein Militärputsch. Ja, und eine Revolution von unten, wie soll die stattfinden? Sollen die, wenn, selbst wenn die Leute zu Millionen auf die Straße gehen, dann kommt ZDF, Dunja Hayali, berichtet da böse drüber und der Rest der Menschen, die vor dem Fernseher sitzen, glauben das, was die verbreiten. Also so viele Möglichkeiten gibt es ja nicht, um das ganze System aufzubrechen und zu ändern.
4: Ja. Es gibt natürlich verschiedene Ansatzpunkte, Herr Reinhardt. Und es gibt Vertreter auch aus liberalen, libertären Kreisen, die meinen, durch die Beeinflussung von Politikern, durch die Beratung von Politikern mit Freiheitsideen und freiheitlichen Konzepten kann die Lösung herbeigeführt werden. Ich gehöre nicht zu den Vertretern, die glauben, dass die eigene Energie da gut eingesetzt ist. Ich arbeite tatsächlich von unten nach oben. Aber Sie haben natürlich vollkommen recht, solch eine Veränderung wird nicht über Nacht kommen. Das ist eine langgestreckte Revolution, die dafür in den Köpfen erforderlich ist. Und ich will Ihnen vielleicht an der Stelle eine Alternative aufzeigen, die wir noch nicht besprochen haben. Das ist eben die sogenannte Sezession, wo sich große politische Einheiten, weil es von oben keine Veränderungsmöglichkeit gibt, aufspalten, wo es einen Austritt bestimmter Regionen gibt. Das sehen wir zum Beispiel in der Europäischen Union. Da ist Großbritannien mit einer Mehrheit des Bürgerwillens 2016 hat man also entschieden, aus der Europäischen Union auszutreten. Das ist im Januar 2020 passiert. Und das ist ein guter Hinweis, wie so etwas funktionieren kann. Das Aufspalten großer politischer Einheiten in kleinere politische Einheiten, die dann im Standortwettbewerb miteinander stehen. Und was Sie sagten die Entmachtung sozusagen des Politikapparates, es soll ein Kaninchenzüchterverein sein. In der Tendenz wird das auch durch einen Aufbruch von großen politischen Einheiten geschehen, weil wenn Sie kleinere politische Einheiten haben, dann müssen die offen sein für Freihandel, für Kapital, weil die nicht mehr autark sind. Die müssen freundlich und friedlich sein gegenüber ihren Nachbarn, um Kapital und Talente anzulocken. Insofern, Herr Reinhardt, glaube ich in der Tat, dass die Zukunft Europas, auch der Vereinigten Staaten von Amerika, eine sein wird, wo wir erleben werden, dass diese großen Imperien, diese großen Reiche, die große Europäische Union aufgelöst wird, dass man einen Rückbau vornimmt in kleinere politische Einheiten. Und ich kann nur sagen, Deutschland hat ja beispielsweise sehr gute Erfahrungen gemacht mit dem Heiligen Römischen Reich deutscher Nationen. Also über Jahrhunderte mit verschiedenen Fürstentümern, mit Königstümern, die im Standortwettbewerb standen. Da ist im Grunde das Großartige in Literatur und Musik und in kulturellen Errungenschaften, auch im wirtschaftlichen Aufstieg, ja letztlich zustande gekommen. Also Abkehr von den großen politischen Einheiten. Und deswegen komme ich nochmal zurück. Herr Reinhardt, ich glaube tatsächlich, das muss von unten kommen.
6: Ja, okay. Ja, kommen wir mal auf unseren Finanzminister Lars Klingbeil zu sprechen. Der hat jetzt eine bemerkenswerte Rede gehalten, in der er gesagt hat, dass den Steuersündern in Deutschland der Garaus gemacht werden soll und diese Steuersünder, wobei es eigentlich gar keinen großen aktuellen Fall gibt dazu. Also Steuern in Deutschland zu hinterziehen ist so schwer. Das ging mal in den 70er, 80er Jahren. Also mein Vater, der hat so viel schwarz gemacht, das kann man sich gar nicht vorstellen. Aber als Unternehmer. Aber das geht ja heute überhaupt nicht mehr, weil die Kontrollen so intensiv sind. Und er sagte halt, dass er diesen Leuten an den Kragen will und dann die Rolex und der Porsche erstmal weg sind. Das mir daran Hoffnung macht, an dem ganzen System ist, dass diese Leute wie Klingbeil den Ast absägen, auf dem sie sitzen, weil sie vertreiben die kompletten Unternehmer in Deutschland, also nicht die kompletten, aber viele Unternehmer gehen ins Ausland, spielen mit dem Gedanken wegzugehen und sie bestrafen die Leistungsträger. Das heißt, es wird dazu führen, dass die Steuernahmen immer weniger werden, die Ausgaben natürlich immer höher, weil immer mehr Migranten ins Land kommen, die versorgt werden sollen. Ja, könnte das vielleicht der Schlüssel sein, dass sie sich einfach selbst kaputt machen mit ihrer Politik?
4: Ja, ich muss gestehen, Herr Reinhardt, ich gucke mir diese einzelnen Figuren in Berlin gar nicht so genau an. Aber ich habe das auch durch die Presse erfahren, was da gesagt wurde. Meine erste Reaktion war typisch Sozialist, weil ein Sozialist immer mit Neid und Missgunst arbeitet, um Unterstützung derjenigen zu bekommen, die gewissermaßen da so leben, indem sie die Hand in der Tasche der anderen haben.
6: Ja, normal sollte es ja das Ziel sein eigentlich der Politik, dass jeder Deutsche sich einen Porsche und eine Rolex leisten kann.
4: Ja, das glaube ich, Herr Reinhardt, da haben Sie das Politikmodell der Politiker nicht verstanden. Politik zielt nicht darauf ab, die Wohlfahrt, den Lebensstandard der Menschen zu verbessern. Die Politik zielt darauf ab, die Menschen zu bewirtschaften, sie zu täuschen, zu blenden, zu unterdrücken und letztlich auszuplündern. Das ist das Geschäftsmodell der Politik, des Staates. Der Staat ist kein wohlmeinender Diktator oder kein Vaterstaat in dem Sinne. Der Staat, wenn Sie das ökonomisch betrachten, ist eben dieser territoriale Zwangsmonopolist. Und der ist auf Plünderung ausgelegt. Und das fällt vielleicht einige Jahrzehnte nicht so ins Gewicht. Aber mittlerweile ist der Staat beispielsweise in Deutschland so groß geworden, dass die wirtschaftliche Basis in die Knie geht. Jetzt merken auf einmal immer mehr Menschen, dass es ihnen nicht besser geht, sondern schlechter geht. Alles wird teurer, die Arbeitsplatzunsicherheit nimmt zu oder man hat überhaupt gar keinen Arbeitsplatz mehr. Und wir befinden uns da in einer Eskalationsstufe, Herr Reinhardt. In den Jahrzehnten zuvor ist der Staat und seine Politiker damit davongekommen, dass man die Menschen getäuscht hat, sie hinters Licht geführt hat und heimlich ausgeplündert hat. Das hat immer schon stattgefunden über Staatsverschuldung.
6: Man hat sich so gemerkt.
4: Ne? Man hat das nicht so gemerkt. Aber jetzt tritt das in Erscheinung, weil, ich sagte bereits, die wirtschaftliche Basis mittlerweile in die Knie geht. Und jetzt merkt der politische Apparat auf einmal, dass die Menschen beginnen aufzuwachen, dass sie merken, dass ihnen genommen wird, dass das alles nicht in ihrem Sinne funktioniert. Und jetzt zünden gewissermaßen die Parteien, die Bürokratie, der Staat insgesamt die nächste Eskalationsstufe, indem man gegen Redefreiheit vorgeht. Man soll die Wahrheit nicht aussprechen können. Es soll nicht bekannt werden, was tatsächlich gespielt wird. Ich interpretiere das letztlich aber als Fortschritt. Wir erleben eben den Niedergang des Staatsapparates, wie wir ihn seit Jahrzehnten vor Augen hatten. Das ist wahrscheinlich für einige Menschen tatsächlich eine Enttäuschung. Wir erleben auch das Auseinanderbrechen der großen politisch konstruierten Konstruktion wie der Europäischen Union. Aber der Endkampf, in dem sich der politische Apparat befindet, der wird jetzt wahrscheinlich sehr unbarmherzig sein. Beispielsweise wie Politiker Herr Klingbeil versucht jetzt natürlich die Fälle, die davon schwimmen, noch einzufangen und versucht jetzt die Steuerschraube noch weiter anzudrehen, die Staatsverschuldung noch weiter in die Höhe zu treiben, um diesen gesamten ineffizienten Apparat und sich selber und die Pensionen der Politiker zu finanzieren.
6: Mhm. Kommen wir nochmal auf die Politiker zurück, die ja anscheinend, und das wird immer deutlicher, Marionetten sind. Da muss man sich nur Friedrich Merz angucken, wie er ganz bewusst vor der Wahl Versprechungen gemacht hat, von denen er damals schon wusste, dass er sie niemals einhalten wird und auch nicht einhalten will. Nochmal, wer steuert diese Leute? Also wer ist im Hintergrund dafür verantwortlich und aus welchen Gründen will man Europa und insbesondere Deutschland wirtschaftlich zerstören? Wer hat was davon?
4: Zunächst erlauben Sie mir zu sagen, wer davon überrascht ist, entsetzt ist, dass er von Politikern, von führenden Politikern betrogen und belogen wird, der ist aus meiner Sicht Teil des Problems. Also das sind dann Menschen, die nicht verstanden haben, wie das Politische funktioniert. Die hehre Hoffnungen haben, naive Hoffnungen haben, die dann hart enttäuscht werden. Ich war zum Beispiel keinesfalls enttäuscht über Versprechungen, die nicht eingehalten werden. Zu Ihrer Frage. Wir erleben seit Jahrzehnten eine Ideologie, die sich insbesondere in den sogenannten gesellschaftlichen Eliten, in der Bürokratie, insbesondere auch in führenden Parteien, dies und jenseits des Atlantiks verbreitet hat. Und das ist der sogenannte Globalismus oder die globalistische Agenda. Um was geht es dabei? Dabei geht es darum, dass die Vertreter dieses Globalismus nicht wollen, dass die Menschen ihr Leben selbstbestimmt auf dem Planeten in einem System freier Märkte selbst gestalten, sondern man möchte, dass die Geschicke der Menschen von oben, von einer zentralen Stelle gesteuert, gelenkt werden Und es handelt sich letztlich um eine Neuauflage des Weltsozialismus. Ich bezeichne das auch gern als Neosozialismus. Und man kann da vielleicht auch Neokommunismus zu sagen. Und das wird insbesondere, um ein Beispiel zu nennen, durch das World Economic Forum propagiert, diese Ideenplattform, die mittlerweile Zugriff nimmt eben auf die Ausbildung von Politikern, von Bürokraten, von führenden Persönlichkeiten in Wirtschaft und Gesellschaft. Das sind diese Ideenverbreiter. Und das hat sich in den letzten Jahren sehr stark durchgesetzt, insbesondere in Europa. Und es ist zu vermuten, ohne jetzt genaue Details zu kennen, dass natürlich auch führende Politiker in Deutschland Anhänger dieses Globalismus sind. Und eine Intention dieses Globalismus ist die Deindustrialisierung, die Verarmung der Menschen, damit sie nicht mehr so viel konsumieren, die Dezimierung der Bevölkerungszahl auf dem Planeten bei Extremvertretern des Globalismus.
6: Moment, widerspricht das nicht den Interessen der Unternehmen, dass die Leute weniger konsumieren sollen? Eigentlich müssten diese Unternehmen doch Interesse daran haben, dass die Menschen möglichst viel konsumieren und möglichst viel Schrott konsumieren, der billig herzustellen ist und teuer verkauft werden kann.
4: Ja, das ist sicherlich nicht von der Hand zu weisen. Das ist immer auch dann natürlich die Frage, welche Unternehmen, Branchen, welche Industrien sich letztlich als mächtiger erweisen, im Wettbewerb den Staat für die eigenen Zwecke einzuspannen. Und da kommen jetzt insbesondere in den Sinn Big Banking, Big Food, Big Pharma, also diese großen Unternehmen, deren Interessen dann dominieren gegenüber beispielsweise Konsumgüterartikelherstellern. Aber das ist tendenziell die Richtung, und das sehen Sie auch, dass nicht nur in Deutschland, auch Großbritannien oder in Kanada versucht wird, die Energie zu verknappen, zu verteuern, um diese Deindustrialisierung voranzutreiben, das Wachstum abzuschwächen. Und das ist schon eine finstere Agenda. Und nochmal jetzt auf Deutschland bezogen, man muss davon ausgehen, dass eben auch viele Politiker vor und hinter den Kulissen von dieser Ideologie beseelt sind. Und das Ergebnis ist über diese Oligarchisierung der Demokratie, dass solche Programme auch durchgesetzt werden können gegen den Wählerwillen.
6: Was mir noch nicht ganz klar ist, also mit der Deindustrialisierung, das führt doch dazu, dass die Leute verarmen, nicht mehr konsumieren können. Sie sind vielleicht dann leichter steuerbar, das mag ja sein. Aber tatsächlich großen Gewinn wirft das doch für niemanden ab, wenn so etwas passiert. In prosperierenden Phasen, wie in der Wiederaufbauzeit nach dem Zweiten Weltkrieg, wo alles hochgeht, da wird ja auch eine Menge Geld verdienen. Also ich verstehe den Sinn dahinter nicht, warum diese Deindustrialisierung stattfinden soll.
4: Also schauen Sie mal, die großen Ideologien, die großen zerstörerischen Ideologien, ob das jetzt der Sozialismus, der Kommunismus, der Faschismus, der Nationalsozialismus ist, haben alle in ein Desaster geführt. Und so ist das auch mit dem Globalismus. Dahinter verbirgt sich kein positives Ziel. Und wenn Sie meinen, eine Zielsetzung, was ich natürlich auch denke, so sollte es sein, dass das Gemeinwesen prosperiert, dass es allen Menschen besser geht, dass sie höhere Einkommen haben, mehr Geld verdienen, sich tolle Autos kaufen können und dreimal im Jahr oder viermal im Jahr Urlaub machen, das ist nicht das Ziel dieser Vertreter dieser globalistischen Agenda. Es geht darum, die Menschheit letztlich einzuhegen.
6: Also ist da meiner Meinung nach auch irgendwo so eine Art religiöses Ziel dahinter in irgendeiner Form? Wissen Sie, was ich meine?
4: Also ja, ich bin ja selber ein Christ. Und wenn man auf die Geschehnisse blickt als Ökonom, und Ihre Fragen zeigen das auch, dann stolpert man natürlich über Fragestellungen, die man nicht unmittelbar beantworten kann. Und ich habe tatsächlich hier und da sehr starken Eindruck gewonnen. Hier geht es auch um das Gute gegen das Böse.
6: Also auf einer höheren Ebene sozusagen.
4: Auf einer höheren Ebene. Diese Entscheidung, um die es da geht, um die Probleme, die da geschaffen wurden, die werden wir Menschen alleine aus unserem menschlichen Handeln heraus auch nicht lösen können. Dafür brauchen wir Gottes Hilfe.
6: Okay. Herr Pollert, ich danke Ihnen ganz, ganz herzlich für das Gespräch. Das war sehr spannend, sehr lehrreich. Ganz herzlichen Dank. Oder haben Sie noch etwas Wichtiges, was Sie unseren Zuschauern mitteilen möchten?
4: Nein, erstmal bedanke ich mich ganz herzlich für die Gelegenheit, dass wir nach langer Zeit wieder miteinander sprechen konnten. Und für alle, die das interessiert hat, die verweise ich gerne auf meine Social-Media-Kanäle. Und wenn das interessiert, was wir hier insbesondere diskutiert haben und der auch sich Sorgen macht um sein Geld, um seine Ersparnisse, dem empfehle ich meine Website, boombustreport.com.
6: Okay. Ganz herzlichen Dank, Herr Pollert. Liebe Zuschauer, Ihnen auch ganz herzlichen Dank fürs Zusehen, für Ihr Interesse. Ja, abonnieren Sie diesen Kanal, lassen Sie ein Like da, aktivieren Sie die Glocke. Schreiben Sie Ihre Meinung in die Kommentare. Findet da gerade irgendwas statt auf höherer Ebene? So ein Kampf zwischen Gut und Böse? Ja, ich bedanke mich ganz, ganz herzlich bei Ihnen und sage bis bald.

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1: Hallo und herzlich willkommen hier bei Radio München. Der Teufel ist ein Meister der Verblendung. Man muss zunächst mal bemerken, dass man dem Bösen dient. Und dann kommt der eigene Schweinehund, der den Vorteil nutzen will, nur ein ganz klein wenig neben diesem »Liebe den anderen wie dich selbst«. Die kleine Besserstellung ist doch keine Schande. Unsere Leben und Werte sind doch sowieso so unterschiedlich. Wahrscheinlich möchte der andere den Vorteil gerade gar nicht, den ich nutze. Außerdem sorgt sich doch jeder erstmal um sich selbst, oder? Und mit der eingehandelten Schuld beginnt das psychologische Spiel der Rechtfertigung. Wer kennt das nicht? In der Reihe »Vier Masken des Bösen« geht Florian Dimitri Leupin dieser subtilen Macht nach. Er präsentiert vier Romane, also vier Protagonisten, die sich selbst nie als böse empfinden. Ein Gastwirt, der Spitzel ist und sich für pflichtbewusst hält. Ein Bauarbeiter, der eine Straße baut, die später Panzer trägt. Ein gestürzter Diktator, der seine Richter in Verlegenheit bringt. Ein Waisenjunge, dem ein System seine Rolle zuweist, ohne ihn je gefragt zu haben. Hören Sie in Folge 3 »Das Stachelschwein, das Innenleben eines Diktators«, Sprecher Ulrich Alroggen.
2: Erschießen hätte ich mich ohne weiteres lassen. Es ist aber nicht möglich, den deutschen Reichsmarschall durch den Strang zu richten. Dies kann ich um Deutschlands Willen nicht zulassen. Ich wähle deshalb die Todesart des großen Hannibal. Hermann Görings letzter Brief an den Alliierten Kontrollrat, 11. Oktober 1946, 4 Stunden vor seinem Selbstmord. Es gab eine Phase, in der ich obsessiv über totalitäre Systeme las. Nordkorea, Irak, Scientology. Ich wollte verstehen, wie Menschen in solchen Systemen leben, wie sie flüchten, wie sie sich davon lösen. Flucht aus Lager 14. Kim Jong-il, geliebter Führer. Mein geheimes Leben bei Scientology. Ich war Saddams Sohn. Buch um Buch. Irgendwann verschob sich die Frage. Ich wollte nicht mehr nur wissen, wie es den Gefangenen geht. Ich wollte wissen, wie es dem Gefängniswärter geht. Wie fühlt sich das Innenleben eines Diktators an, der eine Dystopie in die Realität umsetzt und dabei keine Gewissensbisse hat? Wie rechtfertigt er sich vor sich selbst? Dann stieß ich auf »Das Stachelschwein« von Julian Barnes und fand die Antwort. Sie ist verstörender, als ich erwartet hatte. Was mich in den ersten 20 Seiten packte, war eine Szene, die so leise ist, dass man fast darüber hinwegliest. Ein namenloser osteuropäischer Staat, irgendwann Anfang der 1990er Jahre. Der Kommunismus ist gefallen. Der alte Diktator Stojo Petkanow sitzt in einer Zelle. Ein Offizier bringt ihm Rationskarten: Brot, Butter, Käse, Mehl, Speiseöl, Waschpulver. Keine Würstchen. »Es gibt keine Würstchen in den Läden«, erklärt der Offizier. »Daher wäre es sinnlos, Coupons dafür auszugeben.« Petkanow antwortet: »Logisch.« Dann isst er alles auf. Alles in einer Sitzung. Vor den Augen der Wachen. Am Nachmittag kommt der Offizier verwirrt zurück. Petkanow steht auf, geht auf ihn zu, stößt ihm den Finger in die Brust und sagt: »Ich bin kein Baba in einem Wohnblock jenseits der Boulevards. Die Leute, denen ihr jetzt dient, haben die Wirtschaft ruiniert. Aber als ihr mir gedient habt, als ihr der Volksrepublik treu wart, gab es Essen in den Läden. Also bringen Sie mir von nun an sozialistische Rationen und sagen Sie dem Generalstaatsanwalt, er soll sich ficken.« Ab dann bekommt Petkanow Joghurt, wann immer er will. Zweimal sogar Wurst. Die Szene enthält den ganzen Roman in Miniatur. Das neue System bestraft den alten Diktator mit der Realität, die es selbst geschaffen hat, und er verwandelt die Strafe in eine Anklage. Julian Barnes, Booker-Preisträger, einer der schärfsten britischen Erzähler seiner Generation, schrieb »Das Stachelschwein« 1992. Er hatte Bulgarien besucht, nachdem Todor Schiwkow, der Langzeitdiktator, gestürzt worden war. Was er sah, war ein Land im Schwebezustand. Stromausfälle, Essensmarken, Schwarzmarkt. Eine Bevölkerung, die das, was geschehen war, vorsichtig die Veränderungen nannte. Barnes stellte sich eine Frage. Was, wenn ein kommunistischer Diktator vor Gericht gestellt wird und sich verteidigt, indem er angreift? Das Ergebnis sind 138 Seiten, die es in sich haben. Stoyo Petkanov, 33 Jahre lang Steuermann der Nation, wird wegen Korruption und Amtsmissbrauch angeklagt. Der junge Staatsanwalt Peter Solinski soll ihn verurteilen. Für das neue System ist der Prozess eine Chance, den alten Diktator öffentlich demontieren, die eigene Legitimität festigen, die Geschichte umschreiben. Für Petkanov ist der Prozess eine Bühne. Er ist das Stachelschwein. Wer ihn anfasst, sticht sich. Der stärkste Moment kommt gegen Ende des Prozesses. Petkanov steht auf, dreht sich zur Kamera und spricht das Volk direkt an. 1 Stunde und 7 Minuten. Er beginnt mit seiner Biografie. Er hat im antifaschistischen Widerstand gekämpft. Er war im Gefängnis. Er hat Schulen gebaut, Spitäler, Staudämme, die Arbeitslosigkeit abgeschafft, den Frieden bewahrt. Dann sagt er: Und jetzt finde ich mich in einer sehr seltsamen Lage. Ich bin angeklagt, ein Sozialist und ein Kommunist zu sein. Schuldig, Genossen, in jedem Fall. Dann der Spiegelmoment. Petkanov holt die Briefe hervor, die Lobpreisungen, die ihm westliche Staatschefs über Jahrzehnte geschickt haben. Margaret Thatcher: Ich war beeindruckt von der Persönlichkeit des Präsidenten. Richard Nixon: Durch sein tiefes Verständnis der großen Weltprobleme trägt der Präsident zur Lösung der dringendsten globalen Fragen bei. Jimmy Carter, Andreas Papandreou, einer nach dem anderen. Der Staatsanwalt Solinski versucht zu unterbrechen. Petkanov schneidet ihm das Wort ab, so wie er es jahrzehntelang mit Solinskis Vater im Politbüro getan hatte. Und dann der letzte Satz, Zitat: Die wahre Anklage, die wir alle kennen, ist, dass ich Sozialist und Kommunist bin und stolz darauf. Also reden wir nicht um den heißen Brei, Genossen. Ich plädiere schuldig. Verurteilt mich zu dem, was ihr schon beschlossen habt. Zitat Ende. Er setzt sich. Der Richter schaut auf die Uhr. 1 Stunde und 7 Minuten. Petkanov wird zu 30 Jahren innerer Verbannung verurteilt. Sein gesamter Besitz wird konfisziert. Er hat den Prozess juristisch verloren, moralisch hat er ihn gewonnen. Er fühlt sich, wie Barnes schreibt, weniger besiegt als dieser alternde junge Mann auf der Gegenseite. Barnes hat dieses Muster nicht erfunden, es hat einen historischen Vorgänger. Nürnberg, 1950.

0: 4 € kostet, dann kostet der Kaffee 6,50 €. Ja, zum Beispiel. Und das sind so Dinge, die werden auf uns zukommen. Das heißt, um da den Bogen nach Deutschland zu schlagen, Steuererhöhungen jetzt heißt, sie nehmen sogar den Kaffee für 4 € jetzt noch schon weg. Kann ich dann später einen Kaffee für 6,50 € kaufen? Absolut no freaking chance. Und das heißt eben, das, was wir aus Berlin bekommen, diese ganze Gelaber von Reformen und weniger Beiträge, aber es gibt höhere Renten, das muss man verstehen. Es ist nicht nur eine Lüge, es ist nicht nur Betrug, es ist blanker Terrorismus, weil man die Leute aus politischen Interessen einfach opfert. Und das heißt, wenn wir sie nicht umbringen, bringen sie uns.
1: Ich muss natürlich den Disclaimer dazu bringen. Ja, ich kenne ja Hermann, den Banker, etwas näher. Der Mann ist so ein Rechtsradikaler, der hat sogar eine Klimaanlage. Und wer Klimaanlagen besitzt, das wissen wir. Im Auto. Ich kenne auch Immobilien, in denen du Klimaanlagen betreibst. Mhm, ja, ich bin bereit auszusagen gegen weitreichendes Zeugenschutz. Ja, ansonsten, Scherz beiseite, schließe ich mich dem natürlich vollständig an und es drängt uns, wie es der Zufall will, auch hier hat gar nichts mit irgendwas zu tun, natürlich zum Thema Krypto und wirft die Frage auf, was kann denn ein schwindsüchtiger Bitcoin, da gucke ich ganz böse in Richtung Mike the Pirate, der überhaupt nichts dafür kann, dass der Bitcoin schwindsüchtig ist und ich damit auch Geld verloren habe, aber was kann ein schwindsüchtiger Bitcoin denn überhaupt noch reißen? Hören wir uns die Krypto-News mit Mike the Pirate an und diskutieren danach über einige Fragen, die sich daraus sicherlich ergeben werden. Lieber Mike, bitte die Krypto-News.
2: Lieber Paul, der Bitcoin zuckt. Er liegt aktuell bei rund $60.000, etwa plus 3% in den letzten 24 Stunden. Er hat die 60.000er Marke zurückerobert und zeigt erste Erholungszeichen nach einem wirklich, wirklich schweren Quartal. Ethereum steht bei ca. 1.620, ebenfalls mit einem Plus von 3,3%. Solana performt derzeit am stärksten bei etwa $77 mit einem Plus von 5-6%. Die schnelle Blockchain zeigt relative Stärke in den letzten Tagen. Gesamtausblick, der Markt atmet auf. Positive Kommentare von Fed-Vertretern zu sinkenden Inflationsrisiken haben geholfen. Analysten von Cantor sehen das Bitcoin-Bärenmarktende nahen. Es kann auch volatil bleiben, aber es scheint über den Sommer etwas ruhiger zu werden. Die Top-Schlagzeilen der Mainstream-Media in den letzten 24 Stunden zum Markt. Präsident Trump meldet $1,2 Milliarden Einnahmen aus Kryptoaktivitäten. Strategy, Michael Saylor plant Regeln für mögliche Bitcoin-Verkäufe und sorgt für reichlich Diskussionen. Und ein neuer Stablecoin Open, USD von BlackRock, Visa und Co. sorgt für Bewegung bei Konkurrenten. Mir scheint, in der Mainstream-Media-Szene ist das Sommerloch eingekehrt, weil unsere Hörer wissen, diese Meldung haben wir schon in der letzten Sendung drin gehabt und es scheint eher einfach nur mangels neuen Nachrichten im Moment recycelt zu werden. Große Bitcoin-Käufer kaufen gerade kräftig nach. Die Datenplattform CryptoQuant meldet, in den letzten Tagen sind ungewöhnlich viele Bitcoins in spezielle Sammelwallets geflossen. So viel wie nur ganz selten zuvor in der Geschichte. Also es gab diesen Event dreimal in dieser Größenordnung bislang in der Geschichte des Bitcoin. Während normale Anleger aus Angst verkauft haben, haben die großen Investoren, die sogenannten Whales, alles aufgekauft. In den letzten Monaten waren es mehr als 270.000 Bitcoin, die sie um die $59.000 Marke herum eingesammelt haben. CryptoQuant sieht darin ein starkes Zeichen. Die Profis nutzen ganz offensichtlich diese Marke und den Preisrutsch zum Einkaufen. Interessante und gute Nachrichten für US-Krypto-Fans und Häuslebauer. Es ist offiziell, Amerikaner können bald Bitcoin und andere Kryptos für eine Hypothek nutzen, ohne sie vorher zu verkaufen. Der Chef der US-Bundeswohnungsbehörde, Bill Pulte, hat Fannie Mae und Freddie Mac angewiesen, sich darauf vorzubereiten. Fannie Mae und Freddie Mac sind zwei riesige, staatlich gestützte Unternehmen in den USA. Sie kaufen von Banken fast die Hälfte aller Hypotheken in den USA, verpacken sie zu Wertpapieren und geben so den Banken neues Geld, damit diese wieder Kredite vergeben können. Pulte sagte nun, bereitet euch darauf vor, Kryptowährungen als echte Vermögen anzuerkennen. Das heißt konkret, wer Bitcoin auf einer regulierten amerikanischen Börse hält, kann das künftig als Guthaben mitzählen, um einen Hauskredit zu bekommen. Bisher musste man die Kryptos erst in Dollar umtauschen. Und das ist ein Riesenschritt für alle, die ihre Bitcoin behalten wollen und trotzdem eine Hypothek für einen Hauskauf in den USA nutzen möchten. In UK sehen wir eine Sammelklage gegen Binance.

0: 1692 Personen haben eine Sammelklage gegen Binance und dessen Gründer Changpeng Zhao eingereicht. Sie fordern mindestens 150 Millionen Pfund Schadensersatz. Das sind über 200 Millionen Dollar. Die Klage wurde letzten Montag am 30.06. beim Hohen Gericht in London eingereicht. Sie sagen, Binance hat ihnen Ende 2019 hochriskante, unregulierte Finanzprodukte verkauft. Das war seinerzeit verboten. Die britische Finanzaufsicht hatte solche Derivate privat an Privatkunden wegen des hohen Risikos schon weit vorher verboten. Die Kläger werfen Binance vor, die Produkte trotzdem aktiv beworben und verkauft zu haben, ohne die Genehmigung. Interessant ist, neben Binance selbst, also verschiedene Firmen aus den Cayman Islands und den Vereinigten Arabischen Emiraten, wird auch der Gründer Changpeng Zhao, oft CC genannt, sowie weitere unbekannte Betreiber der Plattform verklagt. Traditionell Binance, ein Sprecher des Unternehmens, erklärt, man werde sich gegen die Vorwürfe verteidigen und bleibe verpflichtet, nach geltendem Recht zu handeln. Wenn wir jetzt gerade in den UK sind, ganz interessante Meldung. Wir schauen auf ein bekanntes Fintech-Unternehmen aus Großbritannien, Wirex. Wirex gibt es seit 2014. Das ist eine Plattform, mit der man Kryptowährungen und normales Geld einfach nutzen kann, zum Beispiel mit Karte bezahlen, SEPA, IBAN-Anbindung, Earn-Produkte. Das Unternehmen hat über 7 Millionen Nutzer weltweit und hat schon mehr als 20 Milliarden Dollar an Transaktionen abgewickelt. Und der Hauptsitz ist mit rund 250 Mitarbeitern in London. Es kommt eine heftige Veränderung. Viele Kunden wechseln gerade mit massivem Marketingdruck. Man wird angemailt, man kriegt seine App angezeigt. Sie wechseln zu der App Wirex One. Das ist eine Weiterentwicklung, eine moderne Art Banking. Komplett aufgebaut auf Stablecoins, komplett aufgebaut on-chain, direkt auf der Blockchain. Das Besondere, die Nutzer haben hier echte Kontrolle über Geld. Es liegt nicht mehr bei der Firma, sondern in einer eigenen Wallet. Man kann damit zahlen, sparen, verdienen, aktienähnliche Dinge handeln. Und die Migration, kann ich bestätigen, läuft wirklich reibungslos. Ich habe noch nie eine Migration gesehen, wo man sich einfach mit einer E-Mail und seinem Passwort in der komplett neuen Anwendung einmeldet. Migration nach 2 Stunden hat man seine alten Werte wieder dort und man wird sogar begrüßt mit einer neuen, automatisch neu erstellten Visa Virtual Card mit einem Ablaufdatum von 01/29. Das macht wirklich Freude. Das Interessante daran für EU-Bürger. Wirex ist in Großbritannien reguliert, deshalb gelten für sie die strengen neuen EU-Regeln MiCA für Kryptodienste und DAC8 für automatischen Steuerdatenaustausch nicht. Es gibt keinen automatischen Datenaustausch mit den EU-Steuerbehörden. Das bedeutet mehr Datenschutz und weniger Bürokratie für Nutzer im Vergleich zu reinen EU-Plattformen. Ich war dieser Aussage ein wenig skeptisch gegenüber. Ich habe selber nachrecherchiert auf der Seite taxation-customs.ec.europe.eu und es deckt sich tatsächlich. Wir sehen, außerhalb der EU fängt schon in UK an mit Regeln und Diensten, die einem schon ein Stück weit Freude machen können. Wirex positioniert sich damit als gute Alternative für echtes Krypto-Banking. Ganz kurz in die USA, gute Nachrichten für Donald Trump Jr. Genau hinhören, im Jahr 2025 hat er als Berater beim Wettbörsen-Startup Kalshi Aktien geschenkt bekommen. Als Berater beim Prediction Mark Kalshi hat er Aktien geschenkt bekommen. Der Wert dieser Anteile lag damals bei 300.000 Dollar. Das Unternehmen war zu dieser Zeit weniger als 2 Milliarden Dollar wert. Jetzt wird Kalshi in einer neuen Finanzierungsrunde offenbar mit fast 40 Milliarden Dollar bewertet werden. Rechnet man das einfach hoch, wären Donald Trump Juniors Anteile heute etwa 6 Millionen Dollar. Das wäre eine Verzwanzigfachung seines Einsatzes und das ganz ohne, dass er selbst Geld investieren musste. Die neue Bewertung wirklich klappt. Wir werden sehen nach der Finanzierungsrunde. Zum Schluss ein wichtiger regulatorischer Erfolg für das Unternehmen Circle, das hinter dem bekannten Stablecoin USDC steht. Seit dem 1. Juli, wie bekannt, gilt in der gesamten EU die strenge MiCA-Regulierung endgültig. Ab jetzt dürfen nur noch vollständig autorisierte Stablecoins auf regulierten Plattformen legal gehandelt werden. Circle hat als erstes großes globales Unternehmen eine entsprechende MiCA-Lizenz erhalten. Sowohl der USDC als auch die Euro-Stablecoin-Variante EuroC sind jetzt offiziell MiCA-konform. USDC ist sogar der einzige Stablecoin unter den weltweiten Top 10, der strenge EU-Regeln erfüllt. USDT von Tether hatten wir auch schon öfter berichtet, dagegen ist nicht zugelassen, wurde von vielen EU-Börsen entfernt. Side Note: Tether CEO Paolo Ardino hat die Tage ein Interview gegeben, hat erneut erklärt, er werde, so wie von Mika gefordert, keine 60% Euro-Reserven im maroden EU-Banksystem hinterlegen, um eine Lizenz zu beantragen. Sehr interessantes Interview, hat dort auch gesagt, er hat mit 184 Billionen Dollar den größten Stablecoin auf dem Planeten und 400 Millionen Kunden und die muss er vor der EU schützen. Ich werde den Ausschnitt in die Community reinposten. Sehr spannende Aussage. Bedeutet, für Circle gibt es in Europa einen klaren Wettbewerbsvorteil bei legalen und regulierten Stablecoins. Und jetzt war interessant in den letzten Tagen zu schauen, gleichzeitig hat Circle an der Börse einen heftigen Rückschlag erlitten. Bei der jüngsten Neuzusammensetzung der FTSE Russell Indices wurde die Aktie aus gleich 5 wichtigen Russell Growth
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2: 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Der Gesundheitsminister der Vereinigten Staaten, Robert F. Kennedy Jr., sagte im nationalen US-Fernsehen, dass Lyme-Borreliose und RSV, respiratorische Syncytialvirus, aus der Gain-of-Function-Forschung stammen. Bei Gain-of-Function-Forschung werden Organismen oder Krankheitserreger wie Viren und Bakterien im Labor so verändert, dass sie neue Eigenschaften erhalten oder bestehende Eigenschaften verstärkt werden, zum Beispiel eine höhere Ansteckungsfähigkeit, ein breiteres Wirtsspektrum oder eine erhöhte Gefährlichkeit. Der US-Gesundheitsminister sagte, die Lyme-Borreliose ist mit ziemlicher Sicherheit auf diese Experimente zurückzuführen und richtet in unserem Land nun verheerende Schäden an. RSV stammt aus einem Labor und ist heute die häufigste Todesursache bei Kindern in unserem Land. Und natürlich auch die Covid-19-Pandemie, die für die ganze Welt ein Trauma war. All diese Krankheiten lassen sich glaubwürdig mit Gain-of-Function-Forschung in Verbindung bringen, betonte der US-Gesundheitsminister. Die ehemalige Pressesprecherin des ukrainischen Präsidenten Volodymyr Zelensky, Julia Mendel, hat ihren früheren Chef in einem Interview mit dem französischen Journal Du Dimanche kritisiert. Sie berichtet von Beobachtungen zu Korruption, Manipulation, zunehmender Zensur und demokratischen Rückschritten und sieht in Zelensky eines der größten Probleme der Ukraine. Ich halte ihn für das Hauptproblem meines Landes. Die Welt hat die Ukraine letztendlich mit dem Gesicht eines einzigen Mannes verwechselt. Sie hat an dieses aus der Luft gegriffene Bild geglaubt. Ich glaube, dass Zelensky heute der Hauptnutznießer dieses Krieges ist. Dank ihm bleibt er an der Macht, da er die Wahlen abgesagt hat. Um ihn herum tummeln sich Unternehmen, die mit seinen Vertrauten verbunden sind und von Milliarden Euro aus der Europäischen Union profitieren. Und für jemanden, der so narzisstisch ist, bedeutet es enorm viel, von der ganzen Welt bejubelt zu werden, meinte Julia Mendel weiter. Dem CDU-Landrat des Rhein-Erft-Kreises, Frank Rock, wird von Seiten der Staatsanwaltschaft vorgeworfen, einer Schleuserbande geholfen zu haben, Ausländer illegal im Kreis anzusiedeln. Auffällig sind auch die Verbindungen der mutmaßlichen Schleuserbande zur CDU. So hat der Kreisverband der Partei mehrere Spenden in Höhe von insgesamt 12.500 Euro aus den Reihen der Bande erhalten. Gegen Rock und 3 weitere Mitarbeiter der Kreisverwaltung wird nun ermittelt. Sie sollen in die Abläufe bei der Ausländerbehörde des Kreises eingegriffen haben. 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
0: Interessant in den letzten Tagen zu schauen, gleichzeitig hat Circle an der Börse einen heftigen Rückschlag erlitten. Bei der jüngsten Neuzusammensetzung der FTSE Russell Indices wurde die Aktie aus gleich 5 wichtigen Russell Growth Benchmarks entfernt. Darunter dem Russell 1000, dem Russell 3000 und dem Russell Midcap Grow Index. Diese Indizes sortieren Aktien nach Größe und Wachstumspotenzial neu. Weil Circle dort nicht mehr vertreten ist, haben viele Fonds und Indexfonds automatisch Anteile verkauft. Die Folge: der Kurs von Circle ist in den letzten Tagen um 17,5% auf $62,60 gefallen. Das entspricht einem Verlust von etwa 3,6 Milliarden Börsenwert. Circle ist als CRCLX, als X-Stock auf Solana handelbar. Und jetzt würde mich mal die Kurseinschätzung und die Einschätzung zur Aktie von unserem Kollegen Hermann interessieren.
4: Tja, Hermann, wie kommt's?
5: Ja, guter Punkt. Circle, muss man dazu sagen, ist noch gar nicht so lange her. Das war im Juni letzten Jahres, also das ist jetzt ein gutes Jahr. Da kamen die an die Börse, und zwar irgendwo so um Kurs $66, wenn ich mich recht erinnere, und sind mal direkt auf $300 gestiegen. Also ein sehr guter IPO, ein bisschen wie SpaceX, das heißt, die ganzen Leute sind rein, auch mit der Erwartung, dass es ein regulierter Stablecoin-Anbieter. Die tun alles, um sozusagen in die notwendige Regulierung mit einzuwirken. Das Ganze ist dann so, dass es abgebröckelt ist, wieder nach oben. Jetzt waren wir schon mal bei 65, dann sind wir hoch auf 130. Jetzt sind wir wieder so bei um die 62, wie Mike eben gesagt hat. Und das heißt, dass die Marktkapitalisierung relativ klein geworden ist. Sie fallen jetzt aus dem einen oder anderen Index. Das heißt, hier kann die Aktie nochmal einen Schlag bekommen. Aber wenn man sieht, dass wir jetzt 500 Millionen oder eine Milliarde neue USDC als Stablecoin gemintet, sprich gedruckt werden können, die dann mit Staatsanleihen hinterlegt werden, also gebackt 1:1. Das heißt, ein physischer Dollar oder ein Real Dollar ist ein Kryptodollar wert. Und dann hat die Aktie einfach wesentlich mehr Potenzial, als es der Markt eben zugesteht. Es gibt die ein oder anderen, die da immer Frühindikatoren sind. Die haben jetzt für 18 Millionen, hat ARK zum Beispiel was gekauft. Das ist ein Fonds, der für ihn mit Innovationen lebt und da investiert. Ja, auch da, die kurzfristige Anschauung ist immer konträr zu dem, was langfristig ist. Die erste Hype wird genommen, dann geht es nach unten, dann ist alles schlecht. Ähnlich wie bei Bitcoin. Würde es Michael Saylor nicht geben, wäre Bitcoin nie auf $125.000 gegangen. Wären wir von $16.000 vor 4 Jahren jetzt bei 60 oder 65, es wäre ganz langsam mit ein paar Dämpfern nach oben gegangen, würde die Welt sagen, guck, es ist praktisch according to plan. Natürlich sagt das Power Law, wir sollten Richtung 120.000 jetzt sein. Bitcoin ist nicht nur etwas, wo Leute denken, es ist eine Währung, man kann das auch an jemand anders schicken, sondern es ist aus meiner Sicht auch ein Experiment, es ist Mathematik, es ist sehr viele Dinge, die da reinkommen, und es zeigt letztendlich die Stufe in die neue Welt, in die wir gehen. Und da, um Solana mit Solana abzuschließen, X-Money.
4: Entschuldigung, eine Frage bei dieser Kursbefragung. Also ich bin dann eine völlig Idiotenfrage eines Laien, der das natürlich nicht beurteilen kann. Aber wenn Circle quasi sagt, fuck the EU, und dann eben danach dann diverse Fonds da rausgehen, kann es nicht auch den ganz banalen politischen Grund geben, dass da eben Druck von EU-Seiten kommt, so nach dem Motto, hallo lieber complianter Fondsmanager, und der kann es ein paar Anrufe gegeben haben, weil die EU ja über so einen Move auch nicht erfreut sein könnte. Ist das vielleicht einfach eine politisch motivierte Reaktion auch?
5: Ich glaube, dass der Kurs die Auswirkung ist der politischen Reglementierung. Ja, also MiCA ist ja praktisch das, was USDC eigentlich groß gemacht hat. Ich glaube, dass man hier als Fondsmanager, beziehungsweise warum der Kurs nach unten geht, sagt, EU ist praktisch verloren für Krypto. Was immer man da tut, die werden das nie unterstützen. Und das heißt, es wird keine Innovation geben. Ja, die regulieren es auf andere Art und Weise tot. Ja, die ganzen Innovationen werden in den USA stattfinden oder in Asien.
4: Nein, sag nicht sowas.
5: Ja, genau. Also es ist schwer zu sagen, aber es ist natürlich auch Markttechnik. Das heißt, wir sind jetzt an dem Level, wo praktisch dieser IPO kam, also der Börsengang. Wenn wir darunter fallen, ist eigentlich so, dass es 50% runtergeht, also Circle bei 35 oder 40. Ich würde jetzt schon sagen, dass die Firma mehr verdient, als der Aktienkurs eigentlich ausdrückt. Aber es sind die üblichen Marktkräfte, das ist dann Psychologie. Ja, das ist dann Leute, die zum Erstkurs gekauft haben, die dürfen eben nicht darunter fallen. Das heißt, Ende des Jahres war der Kurs höher. Jetzt hat er sich praktisch wieder halbiert von 120 jetzt auf 62. Da kommen dann andere Kräfte ins Spiel. Die Frage ist, werden die durchhalten? Ich glaube, von der Reglementierung und vom Clarity Act wird USDC eben weiter unterstützt werden. Und das heißt letztendlich, das sollte man sich anschauen und vielleicht, wenn man Lust und Laune hat, hier mit involviert zu sein. Ich werde mir das ein oder andere auf dem Weg nach unten kaufen. Das wird jetzt keine große Position sein, aber ich halte es für das Potenzial, was USDC hat, eigentlich Circle für attraktiv. Und es wird, je weiter es runtergeht, attraktiver.
4: Klare Aussage. Und angeschnitten hast du ja auch X-Money. Und das, was Elon Musk passt zufälligerweise, gar nichts hat mit irgendwas zu tun, in die defätistische und wehrkraftzersetzende Aussage, dass in der EU nichts mehr läuft, was Krypto und eigentlich moderne Wirtschaft angeht. Elon Musk hat es mal wieder bewiesen, weil er hat jetzt ein X-Money zucken lassen. Das freut ein Solana-Jünger wie dich und ein Padawan der Solana-Tradings, der den Meister Hermann gefunden hat, auch, weil das hat was mit Solana zu tun. Was ist X-Money und warum freut das Solana?
5: Also X-Money ist ja etwas, was schon länger immer wieder announced wurde, was Elon Musk ja gerne macht. Manchmal dauert es ein bisschen länger in der Ausführung, aber er führt eben aus. Er hat zum ersten Mal gepostet, $25 hat er über die Plattform X, also über die App mit den ganzen Nachrichten, kann er auch Geld übertragen. Er hat da USD übertragen oder USDC, muss ich mir nochmal genau anschauen. Auf jeden Fall war die Transaktion-ID war eine Solana-ID. Das kann man sehen. Das heißt, X-Money wird auf der Solana-Blockchain, weil am schnellsten, am umfangreichsten und am günstigsten stattfinden, also nicht Ethereum. Das war auch lange Zeit eben immer wieder Thema. Ja, die Entwicklung auf Ethereum ist so gut, das sehe ich nicht. Ich glaube, dass eben die Blockchain der Zukunft Solana ist. Das wurde jetzt zweimal vorausgenommen. Da ist Solana bis auf $250 hochgegangen. Jetzt ist Solana wieder bei $77. Das heißt, ja, das schwankt wirklich stark, aber es zeigt, dass es disruptiv ist. Was heißt das? Es verändert die Zukunft. Und ich glaube, im Moment ist es so, dass keine andere Blockchain hier in diesem Fall mithalten kann, weil wir müssen natürlich auch davon ausgehen, dass demnächst, wenn wir über AI sprechen, auch diese AI-Bots untereinander sich zahlen müssen. Also sie werden natürlich nicht irgendwelche Dienste tun, ohne zu sagen, was kriege ich denn dafür? Und das wird nicht in Bitcoin passieren. Dazu sind die Transaktionen zu langsam. Kein AI-Bot wird 10 Minuten auf eine Bestätigung warten. Und zu teuer. Und das wird eben aus meiner Sicht nach den Upgrades auf der Solana-Blockchain stattfinden. Und von daher hat dieses X-Money schon eine große Wirkung auch für mich. Und man sieht, dass X eben so weit ist, dass du da, ähnlich wie Meta, die wollen das jetzt über WhatsApp machen, dass du Geld übertragen kannst oder Werte übertragen kannst, praktisch auf das, was du täglich nutzt. Und da ist eben immer wieder, und das wiederhole ich auch als Elon-Fanboy, die Gefahr, das ist eine All-Singing, All-Dancing, All- überwachte App ist.
4: Das will er ja. Das ist ja ein bekanntes Ziel. Eine X soll die Everything-App sein. Das ist ja die alte Ansage. Genau. Schon bevor er Twitter kaufte und es in X umbenannte, war das ja die offizielle Ansage.
5: Richtig. Und das wartet auf uns. Das heißt, again, choose your empire, choose your billionaire. Ja, was soll ich dazu sagen? Natürlich wird es gegen uns verwandt zum Schluss, dass auch er in der Lage ist, eben den Stecker zu ziehen. Wird er das machen? Weiß ich nicht. Aber wenn du siehst, wie das jetzt mit Citizen Vigilante war, das hat er auf der X-Plattform zur Verfügung gestellt. Und das heißt, er zeigt eigentlich diesen Staatsmarionetten klar, wer im Grunde das Sagen hat und wer sagt, so, jetzt überwachen wir total, das sind nämlich nicht die Staatsführer sozusagen, sondern es sind die großen Tech-Konzerne. Die werden zum Schluss sagen, so, jetzt bringen wir alles zusammen. Und das hat er mit diesem Film eben auch gezeigt, da werden sofort 10 Millionen Leute darauf aufmerksam. Das heißt, die ganzen korrupten von den Staaten, die eigentlich nichts können, aber sich weiter bereichern. Zumindest kann man Elon Musk sagen, er hat zumindest die Plattform geschaffen, ja, um darüber Kontrolle zu erlangen. Hm. Naja, schwer zu sagen, wo es hingeht, aber es bleibt spannend.
4: Und der einzige Weg, Macht effektiv zu kontrollieren, ist sie nun mal zu teilen. Und wenn Elon Musk viel Macht hat mit der Plattform, dann ist es eben gut, jetzt bin ich wieder der Kapitalist, der ich bin, dann ist es eben gut, wenn es Konkurrenz gibt und jemand anders das auch hat und Elon Musk eben nicht ungecheckt der Einzige ist. Denn so bleibt es, Korruption ist nicht das kapitalistische Prinzip, das ist das Gegenteil von echtem Kapitalismus. Freier Markt bedeutet ja, dass Elon Musk kontrolliert wird durch Konkurrenten, die eben auch was können. Und insofern ist fairer Wettbewerb nach wie vor aus meiner Sicht das einzig Gute, was da helfen kann. Aber das heißt natürlich, die Sache jetzt sehr grundsätzlich zu betrachten. Wenn es so grundsätzlich wird, dann sind wir fertig, denn das war Folge 85 des Nackten Geldes. Das war die Finanzwelt für diese Woche oder die letzte Woche. Wenn ihr Fragen habt an Hermann, dann schreibt auch auf X an Banker-Hermann oder kommentiert einfach unter dieses Video zum Podcast auf theplatform.net. 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Hört sehr gerne morgen ab 6 Uhr auch wieder Nacktes Niveau für den Rest der Weltpolitik, aber schaltet nächsten Freitag vor allem hier wieder ein und habt bis dahin einen wunderbaren Start ins Wochenende.
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2: KI-Anarchie oder die Aliens sind los. Ein Kommentar von Paul Clement. Seit Jahren rufen, betteln, flehen Philosophen, KI-Experten, Forscher und Unternehmer. Politiker sollen die KI-Entwicklung stoppen, ihr eine Pause verordnen, um Kontroll- und Schutzmaßnahmen zu ergreifen. Unter den Bettlern Promis wie der Historiker Yuval Noah Harari oder der Milliardär Elon Musk. Aufgesetzt war der Schrieb vom Future of Life Institute. Und was geschah? Richtig, nichts. Um die Situation in ein Bild zu fassen, seit Jahren starrt die Welt auf ein Alien-Ei, in dem langsam ein mörderisches Monster heranwächst. Lange schon zeigen sich Risse auf der Schale. Weiterhin keine Reaktion. Dann geschieht es endlich. Das Ei bricht auf, das Monster springt heraus und verschwindet sofort in labyrinthischen Korridoren. Und genau das gelang vor wenigen Wochen einem OpenAI-Programm. Während der Testphase sprengte es die vorgegebene Beschränkung und enterte das System der Hugging Face-Plattform. Das KI-Monster hatte eine Schwachstelle gewittert, als Eingang genutzt und damit zahlreiche Hacker übertroffen. Zweck der Action: Die KI wurde von Forschern getestet, befand sich in einer sogenannten Prüfungssituation. Deshalb brach sie heimlich bei Hugging Face ein, um dort die benötigten Infos zu stehlen. Und ja, die schlaue KI konnte dank ihrer Beute das Testergebnis verbessern. Kurzum, sie tat, was jeder Schüler bei Klausuren anstellt. Sie schummelte. Sie wusste genau, dass sie betrügen würde. Deshalb hat sie versucht, ihren Coup zu tarnen. Von wem sie das wohl hat? Nun, auch das OpenAI-Programm verfügt über keinerlei Bewusstsein, bringt aber sogenanntes Erlerntes zur Anwendung. Damit ist sie ein Spiegel ihrer Erbauer, wiederholt den mentalen Müll der Gegenwart. Und das macht sie gefährlich. Und jetzt? Immerhin will OpenAI sich mit Hugging Face zusammensetzen, die Hackmanöver rekonstruieren und anschließend über Sicherheitsoptionen grübeln. Aber auch die KI des konkurrierenden Anthropic-Konzerns blieb nicht untätig. Deren Software namens Claude hatte jüngst Schwachstellen erschnüffelt, die jahrzehntelang ihrer Entdeckung harrten. Beim jüngsten Test drang die Software gleich in drei Unternehmen ein. Und weder Hersteller noch Gehackte hatten irgendwas bemerkt. Still und leise war das Alien eingedrungen. Und erst die nachträgliche Überprüfung mit etwa 141.000 Testläufen brachte die Untaten ans Tageslicht. Der Hobby-Apokalyptiker Elon Musk kommentierte, in 5 Jahren habe die KI den Menschen abgehängt. Dem Chef von OpenAI, Sam Altman, war Musks Prognose zu optimistisch. Für ihn steht fest, Zitat, wir haben Singularität bereits erreicht, Zitat Ende. Soll heißen, die KI hat die menschliche Intelligenz übertroffen. Hier und heute. Schließlich kann eine künstliche Intelligenz bereits zu 80% eine neue KI erstellen. Nur zu 20% benötigt sie menschliche Hilfe bei ihrer Fortpflanzung. Mehr noch, sie absolviert Lernprozesse in einem Tempo, bei dem Menschen nur noch Sterne säen. Bereits jetzt ist sie 52 Mal schneller als ein Homo sapiens. Was den Menschen 4 Jahre beansprucht, erledigt das Programm in 4 Tagen. Aber genau zu diesem Zweck wurde die KI doch hergestellt, damit sie Aufgaben bewältigt, bei denen Menschen passen müssen. Die Digitalisierung hat sie in eine Machtposition katapultiert, die noch niemand besessen hat. Vielleicht ist ihre Entwicklung noch weiter vorangeschritten, als wir aktuell wissen. Heimlich, im Verborgenen, an allen Kontrollinstanzen vorbei. Womöglich in Ortschaften eingedrungen, wo man es so richtig heiß mag. Zum Beispiel beim Militär. Angeblich traktiert die US-Regierung den Anthropic-Konzern bereits mit Forderungen. Er soll seine Technologie gefälligst für autonome Waffen und Massenüberwachung zur Verfügung stellen. Und bitteschön ohne Einschränkung. Die bisherige Weigerung des Unternehmens hatte bereits Sanktionen zur Folge. Das Verteidigungsministerium verbittet sich nämlich, dass ein privates Unternehmen ihm, Zitat, moralische Grenzen, Zitat Ende, diktieren wolle. Erste Strafaktion: Das Pentagon entzog Anthropic einen Großauftrag im Wert von ca. $200 Millionen. Als Grund für die Weigerung verweist der Geschäftsführer Dario Amodei auf die mangelnde Verlässlichkeit von KI-Modellen. Sie sollten keinesfalls über Leben und Tod entscheiden. Weniger Einfallsreichtum zeigte der Konzern in seiner Reaktion auf die Anarcho-Spielchen seiner KI. Er fordert eine sofortige Pause. Er wiederholt also, was das Future of Life Institute schon vor 3 Jahren propagierte. Und was tut Europa? Am vergangenen Samstag trat die KI-Verordnung der EU in Kraft. Die enthielt eine Ermächtigung ihrer KI-Büros, gegenüber Unternehmen durchzugreifen, deren System kein ausreichendes Sicherheitskonzept aufweist. Außerdem verlangt die Verordnung eine Transparenz bei der Verwendung von Deepfake-Bildern. Deren Unterscheidung von Realbildern würde viele Menschen überfordern. Dem soll eine Art Wasserzeichen entgegenwirken. Gleiches gilt für eine KI, die beispielsweise Kunden anruft. Die muss sich ab sofort als, Zitat, ich bin ein KI-Chatbot, Zitat Ende, ausweisen. Daniel Gräve, Professor für Wirtschaftsrecht, zweifelt jedoch laut Tagesschau, ob diese Regulierung in den USA auf Gegenliebe stoße. Im Gegenteil. Denn in den USA interessiert sich nicht allein das Militär für die Fortentwicklung der KI. Finanzstarke Persönlichkeiten verknüpfen ihre persönliche Utopie mit ihr. Am bekanntesten ist freilich Elon Musk. Der erträumt sich den Fortbestand des Menschen in Form von Cyborgs, einer Synthese aus Biologie und Digitalem, am besten auf dem Mars. Oder der 78-jährige Futurologe Ray Kurzweil. Der futtert jeden Tag 200 Pillen, darunter zahlreiche Nahrungsergänzungsmittel. Damit er noch den Tag erlebt, an dem sein Bewusstsein auf eine Festplatte runtergeladen werden und damit Unsterblichkeit erlangen kann. Aber nicht nur Amis, auch hiesige Kognitionswissenschaftler wie Joscha Bach träumen von einer optimierten Spezies, von einem Leben jenseits des Organischen. Motto: 4 Milliarden Jahre Kohlenstoffbasis sind genug. Auf digitaler Grundlage werde der Mensch einen weiteren Evolutionsschritt vollziehen. Mag solche Fantasy letztlich scheitern, derzeit setzt sie Geldmassen in Bewegung. Zum Ausbau der KI und Überrumpelung aller Sicherheitsvorkehrungen.
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1: Es ist Freitag in der 31. Woche 2026 und hier ist Nacktes Geld. Für alle, die wissen, dass Geld die Welt regiert und verstehen möchten, wie genau. Ich begrüße euch da draußen und mir zugeschaltet von ihrer Lieblingsinsel Hermann und Mike. Grüßt euch, ihr beiden.
2: Hallo Paul.
3: Hallo zusammen.
1: Hermann, du warst 30 Jahre ein Herr der Banken und hast für sie und mit der Politik Milliarden bewegt. Dafür hast du Millionen von ihnen bekommen. Heute bist du Privatier. Arbeiten muss einzig noch dein Gewissen. Und darum berichtest du uns hier von all dem, was du in der Finanzelite gelernt hast. Bevor wir damit starten, mein üblicher und nicht weniger als sonst wichtiger Hinweis. 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Im Gegensatz zu Mike und mir sieht Hermann von euren Spenden nichts. Stattdessen gibt er immer weiter vom Wertvollsten, das er hat, seiner Lebenszeit. Dafür sag ich mal wieder sehr herzlich Danke und feiere ihn und das und euch mit einer ganz besonderen Ansage und Aktion, die wir für euch vorbereitet haben. Um die soll es gehen im ersten Teil unseres Podcasts. Ein Ereignis der Sonderklasse, das wir euch vorstellen müssen. Aber danach widmen wir uns natürlich auch der Finanzwelt und den aktuellen Themen, nämlich insbesondere der FED-Entscheidung und dem Blutbad in Tech- und AI-Aktien, dem Land Korea und der Lektion, die sein Kospi-Index für das Hebeltrading für uns bereithält und natürlich ausführlich der Krypto-Szene mit den Krypto-News von Mike the Pirate und den aktuellen Vorgängen eben da. Aber bevor wir damit starten, ist es heute endlich soweit. Wir haben viel geraunt in den letzten Wochen und Sendungen und diesmal endlich können wir es euch präsentieren. Freihafen.live, unsere große Konferenz des Souveräns, also eure große Konferenz des Souveräns, die Ende Oktober, Anfang November nun endlich steigen soll. Alle Infos dazu und die Tickets natürlich gibt es ab 1.8., ab Samstag, 1.8.2026 nur auf freihafen.live im Netz. Und die Infos dazu natürlich hier, denn Mike und Hermann und ich haben gewerkelt zusammen auf Mallorca, um diese Konferenz zu starten. Ein kleines Abenteuer und euch alle dazu einzuladen. Warum eigentlich? Also warum haben wir das gemacht? Was soll der ganze Kram und was passiert dabei eigentlich, Hermann?
3: Ja, also ich kann nur sagen, ich möchte euch natürlich treffen. Es ist immer ein bisschen schwer. Ihr wisst ja, warum ich jetzt nicht unbedingt meine wahre Identität preisgeben will. Das hängt gar nicht daran, dass die Leute nicht wissen sollen, wer ich bin, sondern einfach, weil ich immer noch die Möglichkeit habe, in diesen Markt und in dieses verrückte Banking und Investmentbanking hineinzuschauen. Und das wird sich natürlich schlagartig ändern, wenn gewisse Bankvorstände wissen, wer denn Hermann ist und vielleicht auch hier darüber berichtet. Kleine persönliche Note. Ich habe gestern mit meinem Vermieter, einem deutschen Politiker, ein relativ heftiges Gespräch gehabt. Also von daher, auch der wird schlucken, wenn
1: lustig
3: er weiß,
1: schon,
3: wer Hermann ist.
1: Wenn die Welt wissen würde, welcher Politiker das wäre und er wissen würde, wer du bist, herrlicher Witz am Rande, wird er nicht. Ich tease euch nur damit, aber darin wird so richtig klar, warum du ja auf anonym machst. Also du sprengst jetzt deine Anonymität, eigentlich ja nicht, ne? Weil bei dieser Konferenz sind ja alle anonym.
3: So ist es. Und das war auch unsere Planung, beziehungsweise wir haben ja ein Brainstorming gehabt und ich habe immer wieder vorgetragen, was ich für wunderbare E-Mails bekommen mit Ideen. Also da ging es darum, ein ganzes Land über Krypto zu finanzieren. Also wirklich tolle Ideen, wo man sich immer wieder fragt, warum sind diese Leute, die sich auch mit dieser Intensität einem Projekt hingeben, eigentlich nicht viel bekannter. Also bei manchen konnte ich natürlich nur antworten, ja, ich schaue es mir an, aber ich bin auch so schon relativ zu mit Investment in Startups. Die paar, die ich habe, betreue ich dann, wenn es geht, auch selbst. Aber wirklich gute Ideen. Und da sind doch die ein oder andere Top-Idee aufgelaufen, wo wir dann überlegt haben, wie können wir denn die Leute auch vielleicht vor ein Publikum bekommen, das so ähnlich denkt wie wir, das aber auch kritisch sein kann, dass also eine Jury vielleicht entsteht, die sich diese Ideen anschaut und dann aufgrund der Konferenz sagt, ähnlich wie vielleicht ein TED-Talk, geh mal auf die Bühne, du hast 5 bis 10 Minuten, stell dein Projekt vor, dann sitzen da ein Banker wie ich, vielleicht noch ein Überraschungsbanker, an dem ich gerade arbeite. Und das bedeutet eben, dass wir uns die Ideen sehr genau anschauen, aber dass wir sie mit den Teilnehmern der Konferenz teilen. Hm. Und das werden nicht riesig viele Tickets sein, also wir reden über ein paar hundert, weil wir das natürlich aus Gründen, wie du immer schön sagst, auf Mallorca machen müssen oder außerhalb Deutschlands. Und von daher hat das auch so ein bisschen, ja, Touch von Geheimtreffen, wo ich auch schon 2-3 Mal persönlich anwesend war und ich immer wieder überrascht war, wie viel Know-how auch bei den Menschen da draußen ist. Jemand, der uns regelmäßig hört, der ist eingeladen, schaut es euch an. Es ist nicht ganz kostenlos natürlich, weil das ist, wie ich jetzt gesehen habe, eine richtige Arbeit und es entstehen richtige Kosten. Hm. Und von daher ist mir das eben wichtig, ich werde da natürlich Rede und Antwort stehen. Wir werden es auch so machen, dass wir keine Video- und Tonaufzeichnungen zulassen. Es wird da eine Video- und Tonecke geben, wo man dann auch vielleicht befragt werden kann, wenn man denn will. Aber ansonsten soll es eben ein Austausch sein. Wir haben schon zwei sehr, sehr prominente und gute und witzige Moderatoren und Lieder, die mit dir zusammen.
1: Bei Lieder zucke ich immer. Das ist Ursula von der Leyen. Thank you for your leadership. Das ist immer so, aha.
3: Headliner.
1: Geregeln, die wir uns gemeinsam und so weiter, ja. Nein, du sagst es.
3: Jens Spahn kommt nicht, wollte ich nur vorher sagen.
1: Wahrscheinlich nicht. Und sein Ehemann, sein sogenannter, auch nicht. Aber ihr alle sollt kommen, weil es geht nicht nur um Geld. Es geht um Finanzen. Es geht um Gesundheit. Es geht aber auch um Technik, Leben, Reisen und all das, was eben souveränes Leben braucht und möglich macht und genau um das, was du gesagt hast, um eure Ideen. Es soll also keine Schüttel irgendeinem sogenannten Star die Hand lernen, Backstage endlich mal den Geruch kennen von XY oder triff dich mit. Nein, es ist kein Fanboy-Event. Ja, wir sind auch da und wir wollen euch auch treffen und wir freuen uns auch, wenn ihr uns treffen wollt und kennenlernen wollt, aber wer da hinkommt, der soll sich eben kennenlernen, der soll andere kennenlernen, die auch gute Ideen haben und genau das Prinzip ist, was du schon genannt hast, das TED-Talk-Prinzip haben wir einfach mal verändert und gesagt, wir setzen einen Moderator auf die Bühne, eine Session werde zum Beispiel ich machen, da sitze ich auf der Bühne, hol dann die Sprecher darauf, die vorher gesagt haben, jawohl, das mache ich und helf ihnen dann auch durch so einen Auftritt. Nicht jeder macht das gerne, ja, nicht jeder ist so eine Rampensau wie wir drei hier und halten ständig unser Gesicht irgendwo vor Kameras oder vor Mikros und sagen, guckt uns an. Viele, die super gute Ideen haben, wahnsinnig gute Erfahrungen, sind ja eher schüchterne Leute oder wollen gar nicht groß in die Öffentlichkeit. So wie ja du letztlich auch, Hermann, der nicht Hermann heißt. Mhm. Und so halten wir es da auch. Das heißt, wer da auftritt, der tritt pseudonym auf. Natürlich persönlich, ja, nicht mit irgendeiner Maske vom Gesicht, aber keine Kameras, keine Aufnahmen, kein gar nichts. Man stellt sich vor mit seinem Nick, mit seinem Handle, den man sich da gibt bei der Konferenzanmeldung. Da kann also Gabi 22 stehen, Peter 41, wie auch immer ihr euch nennt. Und trägt einfach in ganz wenigen Minuten einen Punkt vor und eine Idee, einen Vorschlag, eine Erfahrung, die hilft, souverän zu bleiben, souverän zu werden. Beispielsweise könnte ich ja erklären, wie man beispielsweise während einer gefakten Pandemie super Impfpässe fälschen kann. Ja, also ganz theoretisch, ich würde da niemanden zu motivieren, das zu machen. Aber ich könnte ja mal zeigen in 3 Minuten, was die wesentlichen Punkte sind. Oder ein Apotheker könnte mal erklären, wie bei der letzten sogenannten Pandemie beispielsweise es ganz leicht war, Impfzertifikate einfach so auszustellen, warum da niemand hinterkommen konnte, ob das jetzt echt war oder nicht. Solche Dinge. Oder ein Autospezialist erklärt vielleicht, wie man so Karren, die nach 2015 gebaut sind, von ihrer SIM-Karte befreit und wie das vielleicht einfach geht oder auch nicht. Oder Mike the Pirate erklärt vielleicht, was gerade gute Kryptobörsen sind oder auch nicht. Also es gibt 1 Million Themen, die uns interessieren und wir wollen, dass ihr euch meldet und sagt, okay, die paar Minuten mache ich. Ich stelle mich 3 Minuten auf die Bühne, ja, da hält dann ein Moderator Händchen oder auch nicht, wenn ihr sagt, geh weg, verschwinde, lass mich alleine hier, dann auch das. Ansonsten helfen wir euch in Sattel, sorgen dafür, dass ihr euer Lampenfieber gut über-

0: Könnt ihr gerne. Könnt ihr gerne. Wobei nicht nur auf der Bühne, sondern auch gerne nebendran, weil es ist nicht nur dieser Bühnenpart, der mit drin ist, sondern mir ganz wichtig ist der Part neben der Bühne. Das, das Zusammenkommen auf Augenhöhe, das Miteinander feiern, das sich austauschen, das kennenlernen, weil es ist einfach eine logische und eine schöne Weiterentwicklung unserer bisherigen Geheimtreffen. Das hat so viel Erfahrung gegeben in den letzten Monaten. Ich glaube, ich habe jetzt das 12. Geheimtreffen nächste Woche. Und es ist immer wieder schön zu sehen, das Know-how, was Hermann schon angesprochen hat, was dort kommt, aber auch die Begegnung auf Augenhöhe. Und wenn dann so Sätze kommen, endlich habe ich mal was gefunden, habe ich euch gefunden und ich kann einfach mal mich austauschen und kann Fragen stellen und muss nicht auf jede Wortwahl achten. Dieses Socializing, dieses persönliche Miteinander, das ist mir gerade auch im Freihafen sehr, sehr wichtig, dass wir die Räume dafür geschaffen haben, die Möglichkeit dafür und dass wir dann neben der Bühne für unsere Speaker halt auch die Möglichkeit haben, ein bisschen zu feiern.
1: Genau, also erst kommt Kennenlernen, dann kommt Feiern, also erst kommt das Begegnen und beim Feiern kann man sie am besten, bekanntlich am besten kennenlernen. Deswegen haben wir ein nettes Programm für euch zusammengestrickt von Freitagabend, wenn ihr da schon kommen möchtet, bis Sonntag, wenn ihr so lange bleiben wollt oder aber auch nur den Samstag, wo das Kernding stattfindet. Es ist so gestrickt, dass eigentlich jeder recht günstig da hinkommen kann. Mallorca Ende Oktober ist sehr gut erreichbar überall aus Deutschland, mit der Grund, warum wir die Insel genommen haben. Zufällig natürlich auch, weil ihr beide da sitzt, ne? Das ist wie mit der Demokratieauslieferung Amerikas in Staaten, die zufällig Öl haben. Natürlich hängt das ein bisschen zusammen. Aber es ist einfach super zu erreichen. Es gibt sogar Direktflüge aus Paderborn und solchen Orten. Und es ist sehr bezahlbar. Wir haben eine Gegend genommen, in der viele Hotels sind in allen möglichen Preisklassen, wo also jeder sich das durchaus leisten kann, wenn er ein paar Euro zur Seite legt. Die Tickets, die kosten Geld, du hast es schon gesagt. Wer jetzt morgen sofort zuschlägt und ein Early Bird Ticket kauft, also ein super früh Ticket, zahlt 349 Euro. Alles in allem, wer sagt, ich will aber auch Sprecher sein, ich will auf die Bühne, ich habe hier eine Idee, ich möchte das vorstellen, der ist natürlich eingeladen. Wer auf die Bühne geht, der zahlt gar nichts, der wird von uns natürlich, mit Kusshand genommen. Das funktioniert so, dass man auf der Seite freihafen.live, Link dazu ist natürlich hier unter der Sendung im Text, dass man dort erstmal sein Ticket kauft und gleichzeitig seine Sprecheridee einreicht. Und wenn man denn dann mit der Sprecheridee durchkommt, wir werden das ein bisschen thematisch sortieren, wir gucken uns das zu mehreren an, ihr kriegt dann Feedback dazu. Dann sagen wir euch, nehmen wir gerne an. Danke, hier ist euer Geld zurück. Kommt doch vorbei. Die Anreisekosten tragt ihr trotzdem selbst. Seht es uns nach. Wir wollen das Ganze bezahlbar halten. Es kostet schon ein Heidengeld, das zu veranstalten, was wir gerne machen und mit Freuden. Aber wir können halt nicht dann die ganzen Reisekosten übernehmen. Dann bekommt ihr es jedenfalls zurück und seid als Sprecher natürlich VIP auf der Veranstaltung. Wir wollen ja gerade, dass ihr euch und die Sprecher gegenseitig kennenlernt. Klar, so ein paar bekannte Gesichter sind dabei. Achim Winter hat gesagt, er kommt. Tom Lausen hat gesagt, er ist noch mit da. Und ein paar andere werden wohl auch noch dazukommen. Einige Mallorca-Locals und einige aus ganz Deutschland. Man kennt wahrscheinlich so ein paar, die hängen da rum, mit denen könnt ihr genauso Kaffee trinken und quatschen. Aber wir wollen eben sagen, das soll jetzt nicht so eine Fanboy-Star-Veranstaltung werden. Davon gibt's genug, brauchen wir nicht noch eine, sondern es geht um die Ideen und es geht um euch. Schaut's euch an, das war die weltexklusive Vorstellung der Sache. Ihr seid jetzt die Ersten, die es hören. Ab 1.8. ist die Seite dann live und wir freuen uns sehr, sehr auf euer Feedback. Und ja, und natürlich dürft ihr dann euch wahnsinnig darauf freuen, endlich mal Hermann und Mike ins Gesicht zu schauen. Wahnsinn. Ich frage mich immer noch, ob ihr euch dann traut, da wirklich rauszugehen. Ich sehe es ja noch nicht so ganz bei euch.
2: Ja, grundsätzlich bin ich ja ein schüchterner Typ, wie du weißt. Also von daher, das wird schon gut gehen. Und ich verspreche euch, wir werden am Sonntag dann noch als Zusatz auch kleine Zusatzevents machen. Da planen wir noch, aber da kann ich euch versprechen, wenn euch die Finanzkrise und alles, was danach kommt und vielleicht die persönliche Story, das ist jetzt zu viel, um in den Podcast zu bringen, weil die dann sagen, der beweihräuchert sich selbst, beziehungsweise er belastet sich selbst, was ich alles getrieben habe. Und da gibt's noch ein oder zwei, die im Grunde genommen auch sehr, sehr prominent und groß dabei waren, mit denen ich regelmäßig im Kontakt bin. Und bei so einer Veranstaltung könnten sich sogar beide vorstellen, dass sie aufschlagen. Also von daher, ich arbeite daran und das ist wirklich etwas, nein, wir werden kein Buch danach schreiben und nein, wir werden den Verfassungsschutz nicht nachträglich einladen zu verstehen, was damals los war. Und von daher freue ich mich drauf, weil die ersten Anfragen einfach sehr, sehr positiv waren und wir eben euch in die Gruppe total mit einbeziehen wollen und ich kann nur eins sagen, Mike und ich waren diese Woche beim Roof Terrace Testing.

0: Und das hat schon sehr gut funktioniert.
1: Ihr seid wirklich alles gegeben. Ihr habt alles gegeben. Ihr seid in diesen Luxus-Dachgartenbar gegangen, in der wir dann am Samstagabend alle zusammen feiern. Und habt sie heldenhaft getestet, als ich nicht da war. Vielen Dank dafür, liebe Kollegen.
0: Weißt du, wie lange wir warten mussten, bis du endlich nicht da warst?
1: Also kommt zum Freihafen 2026 am 31. Oktober und 1. November nach Mallorca unter dem Motto Zusammen unregierbar, die Konferenz des Souveräns. Alle Details dazu auf freihafen.live. Und ja, was die Anonymität angeht, ein wichtiger Punkt, das ist natürlich, wer da hingeht und da erscheint, ne, der kann natürlich davon ausgehen, da werden auch irgendwelche Informanten für Dienste rumlaufen, davon gehe ich mal ganz fix aus. Man glaubt es ja gar nicht, die haben wirklich nichts Besseres zu tun. Allein im Land Berlin gibt es nach offiziellen Angaben 77 Vollzeitstellen dafür für den Verfassungsschutz, um Internet-Accounts durchzulesen. Wir sagen aber, jeder, der da auftritt, jeder, der da hingeht, jeder, der vor allem auf die Bühne geht, kann sicher sein. Es gibt keine Mitschnitte, es gibt keine Videos davon, die irgendwie publiziert werden. Das muss jeder akzeptieren, der ein Ticket kauft mit den AGBs. Das heißt, ihr landet nicht im Netz, weder als Bild noch als Tonaufnahme. Das ist ganz genau so gewollt. Ja. Ihr könnt ja eure Videos selber drehen, wenn ihr das wollt. Das hättet ihr ja schon getan, wenn ihr darauf Lust habt. Sondern wir sagen ganz einfach, das ist eine Live-Veranstaltung für die, die da sind. Fotos macht man nur in speziellen Ecken oder in Interview-Ecken. Natürlich werden die Medien der Freien sind auch herzlich eingeladen, die anderen auch, die kommen nur nicht. Und das garantiert natürlich nicht, dass ihr vollkommen anonym bleibt, irgendwelchen Diensten gegenüber. Wenn da Spione mit Knopflochkameras rumlaufen, das können wir nicht verhindern, das wollen wir auch gar nicht verhindern, das ist albern. Aber wir sagen eben ganz klar, das landet nicht im Netz, da werdet ihr nicht irgendwo durch die Gegend getrieben und müsst danach irgendwelche Anfragen bearbeiten, sondern das bleibt auf der Bühne. Ja? Also wie in Vegas, what happens in Vegas stays on Facebook. Nee, genauso machen wir es eben nicht, sondern wir sagen, nein, kein Mitschneiden, kein Fotografieren, sondern tatsächlich mal Handykarenz und Detoxing in dieser Veranstaltung. Das schaffen wir zusammen. Ja, und eure Fotos könnt ihr natürlich ansonsten machen, wie ihr möchtet. Und wer das möchte, der darf sich natürlich in die Ecke stellen und sich mit allen möglichen Leuten fotografieren, nur eben nicht während der Konferenz selbst. Ja, auch das ist ausführlich erklärt, alles auf freihafen.live. Schreibt uns gerne, was ihr davon haltet. Schreibt uns gerne, was euch fehlt und was ihr sucht. Kommt immer mal wieder auf die Seite, weil die wächst jetzt bis zur Veranstaltung selbst. Wieso ist das? Hochdynamischer Prozess. Da werden wir nach und nach durchreichen, wer denn noch zugesagt hat und was so kommt. Das Programm wird konkreter. Aber den Stand der Dinge jetzt, den seht ihr eben auf freihafen.live. So, genug der Werbung und der Vorfreude. Sonst wo in der Welt passiert auch noch was. Man soll es gar nicht meinen. Nicht nur unsere Konferenz, sondern auch anderes konferiert, andere treten zusammen, so eben die FED, die amerikanische Zentralbank, die EZB hat es ja auch getan, weil mal wieder Zinsentscheidungen anstanden. Und es gab eine Zinsentscheidung, lieber Hermann, und zwar, dass es keine gab. Der Leitzins bleibt bei 3,5 bis 3,75% und das hatte Folgen.
0: Genau, also gestern war der Zinsentscheid oder jetzt vor kurzem war der Zinsentscheid, 9-3 war die Abstimmung. Es gibt also 12 Fed-Governors sozusagen und 3 waren für eine Zinserhöhung um 25 Basispunkte, sprich auf 3,75 bis 4 als Korridor. Wir bleiben bei 3,5 bis 3,75. Das Statement von Kevin Warsh, das war das zweite Mal, dass er, der neue Fed-Chef, Nachfolger von Jerome Powell, dem Markt mitteilen durfte, wie die Fed zu den ganzen Daten und Ökonomie steht. Man muss darüber wissen, die Fed besteht, glaube ich, aus 800 Ökonomen. Und von daher ist das natürlich sehr, sehr viel Theorie, die da in Modelle gepackt wird. Und da ist es ähnlich wie beim Klimawandel. Traue keinem Modell, das du nicht selbst gefälscht hast. So ist das auch bei der Fed. Die schauen sich also alle möglichen Daten an. Ich selbst hatte das Vergnügen, Kevin Warsh, beziehungsweise das Vergnügen, er hat mir ordentlich den Hintern versohlt, 2009, Kevin Warsh in der Finanzkrise kennenzulernen. Da war er nämlich schon der Fed-Governor für New York. Sehr jung, sehr dynamisch. Das hat man auch gestern gemerkt. Er ist einfach vom Fach. Und ich würde sagen, einer der kompetentesten seit langer, langer Zeit, der hier eben ein bisschen auf Hardball macht, nämlich indem er sagt, ja, das Balance Sheet, also die Bilanz der Fed wird nicht ausgeweitet. Was heißt das im Klartext? Wir werden nicht die Geldmenge so erhöhen wie in den Jahren zuvor. Da würde ich sagen, lieber Kevin, wir sprechen uns dann nochmal in einem Jahr oder anderthalb oder wenn wir die AI-Stocks und den Aktienmarkt anschauen, vielleicht schon in 3 Monaten. Also Was mache ich daraus? Ich habe mir das angeschaut, habe dann mit zwei Hedgefondsmanagern gesprochen. Einer von den Commodities, also Gold, Silber, Platin, handeln die hoch und runter. Und auf der anderen Seite auch jemand, der sehr, sehr viel Erfahrung in Global Markets hat. Also alles, was Fixed Income, sprich Bonds und alle möglichen Produkte ohne Aktien. Also ich bin eher so der Global Markets Mann. Von daher bin ich da noch ein bisschen besser verzahnt. Und das heißt, die haben auch beide gesagt, naja, was kann da auf uns zukommen? Er redet jetzt natürlich ein Tough Game und sagt auf der einen Seite, die Inflationserwartung ist deutlich über...
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3: 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Nicht-muslimischen Polizisten in der britischen Region West Midlands wurde nach Informationen des Telegraph empfohlen, sich im Rahmen eines Akts der Solidarität am Fasten während des islamischen Fastenmonats Ramadan zu beteiligen. Hintergrund ist ein Aufruf des Verbands muslimischer Polizeibeamter der Region. Ulrich Siegmund, AfD-Spitzenkandidat für die kommende Landtagswahl in Sachsen-Anhalt, hat im Interview mit dem Deutschlandkurier die Wichtigkeit dieser Wahl betont. Hier könnte der gesamten Republik gezeigt werden, dass ein Politikwechsel in Deutschland möglich ist, sagte er. Siegmunds Wahlziel: mindestens 45%. Beobachter gehen jedoch davon aus, dass die anderen Parteien Siegmund als Ministerpräsidenten verhindern werden, auch wenn die AfD 45% erreicht. Manche sprechen sogar davon, dass eine Art Bürgerkrieg angezettelt werden soll, damit die AfD verboten werden kann. In München ist ein 34-jähriger, bosnisch-herzegowinischer Staatsangehöriger nach einem Polizeieinsatz gestorben. Er soll im Hasenbergl randaliert, einen Autofahrer geschlagen und sich bei der Festnahme heftig gewehrt haben. Dabei wurden zwei Beamte verletzt. Während der Festnahme habe der Täter das Bewusstsein verloren. Trotz sofortiger Wiederbelebungsmaßnahmen sei er später in einem Krankenhaus gestorben, sagt die Polizei. 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
0: Sind besser verzahnt. Und das heißt, die haben auch beide gesagt, naja, was kann da auf uns zukommen? Er redet jetzt natürlich ein Tough Game und sagt auf der einen Seite, die Inflationserwartung ist deutlich über 2%. Er hält aber an den 2% als Ziel für die Fed fest. Und wer uns ja schon länger begleitet, weiß, dass ich persönlich glaube, dass die Fed ein Soft-Ziel von 3% hat und das einfach laufen lässt. Und da werden sie auch froh sein, wenn sie in manchen Situationen 3% erreichen. Wir haben das jetzt gesehen mit dem Ölpreis, der sofort in die Knie gegangen ist, nachdem er vorher massiv nach oben geschossen ist. Wir hatten ja schon gesagt, der Crack Spread, also der Spread, die Differenz zwischen dem Rohöl und dem, was an der Tankstelle ausgeschenkt wird, das ist bei $60, ist also immer noch sehr hoch. Das heißt, an der Tankstelle ist es nicht nur der Staat, der zulangt, das ist der Haupträuber, aber es sind natürlich auch die Raffinerien, die dazu beitragen, dass gerade in den USA das sehr wichtige Gasolin, was berechnet wird in die Inflationszahlen, dass das nach oben gegangen ist. Und deshalb war so die Marktmeinung, es könnte ein überraschender Zinsschritt sein. Wir sehen, es waren nur 3 Leute, die letztendlich dafür gestimmt haben. 9 haben gesagt, na, es ist nicht alles so schlimm, wie es ist. Es gibt in Amerika den sogenannten TIPS-Markt. Das ist Treasury Inflation Protection. Und das heißt, hier werden Inflationserwartungen gehandelt. Und die zeigen eigentlich schon die ganze Zeit, zeigt ganz deutlich, das, was da draußen an Inflationserwartungen kreucht und fleucht, bildet der Kapitalmarkt so nicht ab. Und das bedeutet, dass der Kapitalmarkt eben nicht davon ausgeht, dass es eine Zinserhöhung geben sollte wegen Inflation, sondern ganz im Gegenteil. Man beschränkt sich wieder darauf, den Arbeitsmarkt in den Blick zu nehmen. Der ist schwach. Das heißt, wir haben die niedrigste Quote der arbeitenden Menschen sozusagen in Amerika oder eine der niedrigsten. Und das bedeutet eben, hier sind 65 Millionen Boomer, die eben jetzt 64 und älter sind, die nach und nach ihre Pensions- oder ihre Altersvorsorge-Checks ziehen wollen. Die gehen langsam aber sicher aus dem Arbeitsmarkt. Dazu kommt KI. Das bedrückt den Rest. Also das heißt, hier der Arbeitsmarkt ist ziemlich schwach. Und was wir bisher noch nie gesehen haben, in der Vergangenheit war es so, wenn der Arbeitsmarkt schwach war, dann heißt das, dass eigentlich die 10- und 30-jährigen Zinsen nach unten kommen, um das Ganze wieder ein bisschen in Gang zu bringen. Das ist diesmal anders. Das bedeutet aber auch, dass weltweit eigentlich immer noch Abgeber von 10-jährigen Treasuries sind, von Staatsanleihen, die verkaufen das, was sie früher als Reserve hielten. Und zwar nicht nur wegen Donald Trump oder weil sie denken, der US-Dollar bricht da, sondern weil sie ganz nackt US-Dollar brauchen. Und das sieht man deutlich, ob das Korea oder Japan, Indien bis nach Libanon, alle machen im Moment Angebote durch ihre Banken, um US-Dollar als Deposits zu bekommen, also als Tagesgeld sozusagen. Die sind normalerweise ziemlich sticky, wie man das nennt, also die kleben. Das heißt, wenn einmal jemand ein paar tausend Dollar auf so ein Tagesgeldkonto eingezahlt hat, dann sind die allermeisten Menschen nicht so aktiv, dass sie es eine Woche oder zwei oder drei Wochen später wieder wegholen, sondern das wird erstmal da sitzen gelassen. Und darauf bauen die Banken natürlich, dass diese Stickiness länger anhält und dass man damit als Verwalter des Bankvermögens planen kann und sagt, okay, wenn ich jetzt 1 Milliarde von diesen Dollar-Deposits habe, dann kann ich mit 900 Millionen rechnen, die eigentlich länger als einen Monat oder 3 Monate sind. Da gibt es Erfahrungswerte. Und dann kann man das schon in seine Refinanzierungsprogramme mit einarbeiten. Was brauche ich da eigentlich? Aber um zurückzukommen auf die Fed, das heißt, wir haben uns genau angeschaut, er redet von der Reduzierung des Balance Sheets. Das macht den US-Dollar weltweit eigentlich etwas knapper. Das heißt, in den schieren Dollars, die im Umlauf sind. Und das bedeutet eben, dass hier und da eine Sprengung passiert. Sprengung im Sinne von, wir müssen jetzt Gold verkaufen, wir müssen Silber verkaufen, wir müssen vielleicht auch den ein oder anderen amerikanischen Bond verkaufen, um unsere Dollarschulden, beziehungsweise auch, dass wir, was wir exportieren. Jetzt im Falle von Japan wird sehr viel Energie von außen zugekauft, die wird in Dollar gepreist, also braucht Japan Dollars. Und Japan hat jetzt gerade nochmal vor wenigen Wochen die Zinsen erhöht. Das heißt, auch da der Druck auf den Carry Trade, sprich Japan als Kreditkarte, hatten wir schon oft besprochen, da leiht man sich Geld, man investiert es zum Beispiel in US-Aktien. Die letzten Hypes waren eben AI-Aktien, die durch die Decke gegangen sind. Dann hat sich das Ganze verschoben auf Semiconductor, auf Hyperscalers, auf die großen Mag 7 wie Amazon, wie Meta. Da ist das Geld hingeflossen und ich glaube, dass ein Teil dessen, was wir jetzt sehen, wie der Aktienmarkt korrigiert nach unten und teilweise auch in sich zusammenbricht, in manchen Werten. Das sind eben die Momente, wo wieder Dollars zurückgezogen werden, weil die Japaner die Zinsen erhöht haben und sozusagen den Yen stärken wollen. Dadurch, dass er höhere Zinsen zahlt, wird dann mehr in Yen investiert. Das ist aus meiner Sicht eine der Zentralbankmethoden weltweit, die niemals funktionieren werden. Aber sie probieren es halt immer wieder, weil dann heißt es, es ist eine Intervention. Die Fed, die Zentralbank hat dann etwas getan. Ja, wie erfolgreich das ist, sieht man, dass eine Währung wie zum Beispiel der Yen von 103 vor 5 Jahren jetzt auf 163 gefallen ist gegen den Dollar. Das heißt, ein US-Dollar hat vor 5 Jahren 103 Yen gekauft und heute 163. Daran sieht man auch, wie sich die Stärke des Dollars entwickelt hat. Und das bedeutet, wir müssen uns anschauen, was jetzt denn so passiert. Also die US-Aktien werden abgerechnet. Da sind wirklich grausame Moves nach unten. Jetzt ruft natürlich der ein oder andere schon, ich habe es dir immer gesagt, AI is a bubble, das Geld wird da wieder rausgezogen. Das ist alles viel zu groß. Die Zahlen, wie ich jede Woche erwähne, die Zahlen sind so gigantisch. Aber auch da hat sich die Fed mehr oder weniger zwischen den Zeilen geäußert. Und deshalb halte ich daran fest, ich glaube, der Trade in AI oder in US-Tech ist noch nicht vorbei, weil ich fest davon ausgehe, seit jetzt Google und Meta und auch Tesla und die Anthropics und OpenAIs dieser Welt sich angefangen haben, am Kapitalmarkt Geld zu leihen, um ihren CapEx, also ihre künftigen Investitionen zu finanzieren, das hat auch einen Schlag auf die 10- und 30-Jährigen, sprich die langfristigen Zinsen des US-Staats ausgewirkt. Die steigen also weiter. Das im Negativen heißt natürlich, die 30-jährigen Zinsen sind der Referenzzinssatz für die Mortgages, also für die Hypothekendarlehen für Häuser. Da reden wir jetzt fast 7%, also wenn du einen relativ normalen Credit Score hast. Und das bedeutet, wenn wir uns zum Beispiel Florida anschauen, dass es einen riesigen Überhang an verkauften oder an Verkaufsversuchen von Häusern gibt, aber wenig Käufer. Und das Ganze ist eingefroren im Sinne von, die Käufer sind natürlich der Meinung, dass ihre Häuser jetzt viel mehr wert sind als vor 2 und 3 Jahren. Und die Käufer sagen, ich kann keine Million mehr zahlen bei 7% Zinsen, wo ich dir noch vor 3 Jahren bei 1 Million Darlehen eben 2,5 oder 3% Zinsen gezahlt habe. Ja, das heißt also, statt $30,000 Belastung hast du dann $70,000 nur Zinsbelastung im Jahr. Und das in einer Situation, wo die Energie teuer wird, wo es an der Tankstelle teurer wird. Das heißt, die Menschen können sich das einfach nicht mehr leisten im Gro. Das Ganze wird auch auf Europa überschwappen, dass die Zinsen nach oben gehen. Der Häusermarkt bzw. der Immobilienmarkt scheint noch relativ stabil. Ich weiß wirklich nicht, wie viele Transaktionen hier sind. Auch gestern in meiner Diskussion mit dem deutschen Politiker kam es eben, ja, ich will das verkaufen und ich stelle mir eben, ja, aus meiner Sicht 25% zu viel vor. Aber das sind eben Leute, die durch die Nachrichten permanent auch beeinflusst werden. Ja, der Zuzug von Dubai nach Mallorca ist riesig. Das heißt, hier muss alles teurer werden. Und im Gegenteil, wir stellen ja fest, dass zum Beispiel an der Playa oder in manchen Hotels einfach weniger los ist und dass die Preise schon auch merklich anziehen. Also wenn du jetzt aus Deutschland fliegst zum Beispiel, dann ist eine Urlaubsreise mit 2 Kindern nicht mehr so einfach zu bewerkstelligen. Und das werden wir natürlich weiter sehen. Das Ganze, um nochmal auf die FED zu kommen, die FED ist der Kern der Welt, wenn es um diese Zinsen geht, weil vieles sozusagen als Spread oder als Vergleich, als Benchmark zu den Weltzinsen gesehen wird. Davon wird das abgeleitet und die Amerikaner sind eben die Stärksten im Kapitalmarkt. Sie sind eine voll durch finanzierte Gesellschaft. Da ist also das Soziale noch wesentlich weniger als hier. Sie sind einfach einmal komplett finanziell durchorganisiert. Das Ganze wirkt sich auch aus auf Krypto und Tokenisierung. Dazu werden wir noch kommen. Aber es heißt natürlich auch, die Frage ist, wie lange halten sie diese Kriege noch durch? Also wer jetzt sich die Amerikaner anschaut, die sind natürlich seit 25 Jahren jetzt pausenlos im Krieg. Jetzt haben sie sich mit Iran etwas vorgenommen, was die Militärausgaben unweigerlich ansteigen lässt, was da den ganzen Tag verpulvert wird. Und da habe ich mir mal angeschaut und einen interessanten Podcast gehört über das, was Veteran Payments sind, also Zahlungen an Veteranen. Und die sind im Moment schon bei 8% der gesamten Steuereinnahmen Amerikas. Und das heißt, sie sind 27% des Defense Budgets. Das Verteidigungsbudget geht immer höher. Und 27% davon sind schon praktisch Rentenzahlungen oder Zahlungen an Veteranen. Und so einen Krieg musst du dir natürlich auch leisten können, indem du immer mehr Leute in diesen Krieg schickst, die zurückkommen, die teilweise verletzt sind, die natürlich auch psychisch angeschlagen sind. Und das heißt, diese Kosten werden hochgehen. Und ich glaube, dass das Scott Bessent, der Finanzminister, zusammen mit Donald Trump und seinem Minister of War, Pete Hegseth, schon recht früh erkannt hat und haben eben die deutschen und die ganzen Europäer zum Tanz gebeten. Alle, was NATO ist, soll ja 5% finanzieren. Das ist aus meiner Sicht vollkommen illusorisch in Deutschland, dass man 5% in Verteidigung ausgibt. Natürlich müssen wir verteidigungsfähig sein, aber diese Klammeraffen reden natürlich immer von Kriegstüchtigkeit. Und wenn du dir Fröning und so anschaust, dann ist das schon ziemlich gefährlich, was die da von sich geben.
1: Ja, der Krieg ist beschlossen. Also das ist ja vollkommen klar.
0: Der Krieg ist beschlossen, Krieg, genau. Beschlossen. Aber ist die Frage, wie viel sie dir vorher noch wegnehmen?
1: Ja, alles.
0: Ja?
1: Alles, was sie kriegen können. Ja. Ja. Wenn man sie lässt.
0: Genau. Und das ist eben ein weiterer Kostenfaktor. Und so habe ich mir jetzt die letzten zwei Tage mal sehr intensiv überlegt, ist das wirklich das AI-Ende? Ist es so, dass das wieder in sich zusammenbricht? Und ich bin eigentlich auf eine andere Sache gestoßen. Ich habe mir Intel angeschaut, ich habe mir schon die ganzen Sachen angeschaut, Dell, wo zum Beispiel der amerikanische Staat eine Beteiligung genommen hat. Beziehungsweise im Falle von Intel sagt ja der Handelsminister Howard Lutnick, dass Intel auf sie zukam und hat gesagt, hier ist ein Stake von 10%.
1: Ja, genau, die wollten das, Herr Richter.
0: Genau,
1: sie wollte das,
0: genau. Könnt ihr uns helfen? Ja. Und dann natürlich. Hat Donald gesagt, ja, natürlich. Also aus den 8 Milliarden sind 40 Milliarden geworden. Und von daher, auch da ich mit meinen zwei Hedgefonds-Bekannten gesprochen habe, denke ich eigentlich, dass dieser Sell-off, der jetzt kommt, auch initiiert ist. Das heißt, hier verkaufen sehr viele Leute. Natürlich ist das wie wenn du da mit einer richtig großen Patrone reingeschossen hättest in den steigenden Zinsen oder in den erwarteten steigenden Zinsen, dass das für die Zukunft dieser Aktien natürlich eher Gift ist. Aber aus meiner Sicht, wir kennen good old Donald und sein Team, es sind Merkantilisten. Und das heißt, er will einen starken Staat. Und das heißt, er will einen Sovereign Wealth Fund. Und ich glaube, in den Worten von Fed-Chef Warsh ein bisschen zu hören, sie machen sich eigentlich schon Gedanken, was passiert denn, wenn ein Aktienmarkt in Amerika zusammenbrechen würde. Also wenn dieses ganze AI-Konstrukt in sich zusammenfällt mit diesen Hunderten von Milliarden, dann glaube ich, dass er Gewehr bei Fuß stehen wird und wir werden eine Flut von neuem Geld sehen, die Covid in den Schatten stellt. Und das bedeutet für mich, ich bin in dem Trade, ich habe gestern nochmal nachgekauft in meinen favorisierten Werten. Aber es heißt, dieser Sell-off für mich ist initiiert, sie lassen ihn so lange gehen, bis es wehtut. Sie schütteln wie bei Bitcoin aus, weil sie eben sagen,
1: okay, also jetzt auf Tech-Aktien Nvidia, bezogen.
0: Das, genau, eher auf Tech-Aktien bezogen im Moment, vielleicht auch Öl-Aktien, aber ich glaube, da ist das weniger, aber die Tech-Aktien auf jeden Fall. Warum sollen sie nicht 10% oder 20% von Nvidia nehmen irgendwann? Also sie kaufen das auch am offenen Markt, aber eben nicht bei 220, sondern vielleicht bei 150. Und das heißt, alle diese großen Hände wollen große Discounts und dann könnte natürlich da auch ein US Sovereign Wealth Funds, ähnlich wie es die Norweger haben, könnte da entstehen. Jetzt ist die Frage, mit welchem Geld kaufen die das? Die drucken sich selbst, sie nehmen es von anderen, sie plündern andere Länder. Das heißt, sie haben hier genügend Firepower. Und ich glaube, dass gerade in AI sich immer mehr durchgesetzt hat, es ist wirklich dieser Krieg gegen China. Wir haben jetzt den Kimi-3-Moment erlebt, wir haben vorher den DeepSeek-Moment erlebt, jetzt auch mit den ASML-Konkurrenten, die eben diese Chips schneller und besser darstellen könnten. Das ist die Frage. Aber hier der Feind, beziehungsweise der Konkurrent ist China.
1: Ja, genau. Ganz klar.
0: Und deshalb vermute ich, dass sich die Fed auf ein massives Kaufprogramm vorbewegt, dass die 10- und 30-jährigen Zinsen weiter nach oben gehen, dass das irgendwann nicht mehr tolerierbar ist. Und ich nenne das ja immer Yield Curve Control, weil es früher so in Japan hieß. Das werden sie dann mit einem unsere Yield Curve Control, also mit irgendeinem Adjektiv versehen. Sie werden es nicht Yield Curve Control, sondern vielleicht Supportive Buy oder irgend so einen Schwachsinn nennen. Aber sie werden anfangen, eigene Bonds zu kaufen, sprich die Staatsverschuldung auf das lange Ende wieder nach unten zu bringen. Und das bedeutet, dass eben dieser Markt diese Zinssenkungen hergeben wird, die wir brauchen, um wieder das Ganze nach oben zu treiben aufgrund der heftigen Liquidität. Das bedeutet für mich, es sind Kaufkurse im Moment, aber natürlich mit der Vorsicht zu genießen. Wir wissen nicht, wie weit noch der Druck da ist. Wir wissen, es gibt immer wieder den ein oder anderen Moment, wo man einfach den Kopf schüttelt und sagt, das kann nicht sein. In dieser Gemengenlage bewegen wir uns und es ist ein wahres Blutbad, was da draußen ist. Also wenn du siehst, dass Top-Werte sich um 30-40% nach unten bewegen, dann ist natürlich vorher viel Musik drin gewesen. Aber jetzt wird halt auch wieder abgerechnet. Mhm. Und der Markt atmet, du lachst dann immer, aber das ist das Atmen. Jetzt atmet er aus und dann atmet er wieder ganz stark ein.
1: Aha. Ich staune so ein bisschen, weil ich darf ja über deine Schulter schauen, wenn du so in deinem Depot rummachst. Und da muss ich schon sagen, während es so blutet, kommt mir das Schwitzen, weil ich sehe da ganz schön Werte in Rauch aufgehen und Positionen stehen, die tiefrot sind und irgendwie roter werden und ordentlich fallen und du kaufst dann danach. Okay, die Ruhe muss man haben. So funktioniert das Spiel eben. Ist ja irgendwo auch überzeugend. Ich würde sogar nach der langen Erklärung jetzt über den Merkantilismus und die Trumps, ich sehe es sogar ein bisschen einfacher, aber vielleicht liegt es an meiner Naivität. Ich habe ja nicht den Eindruck, dass Trump und seine Bande mit großer staatspolitischer Idee und Strategie handeln. Ich habe ja eher den Eindruck, dass es eine Abzockverhalten für eine New Yorker Elite, die halt alles so dreht, dass sie selber am besten verdient. Also es gibt ja einige Indizien, dass die Familie Trump sehr gut an all dem verdient, was sie da gerade abzieht. Und so scheint er mir die Politik zu machen. Und es ergibt ja alles absolut Sinn. Also zuerst war die große Mitnahme beim Bitcoin. Jetzt haben sie die Preise runtergeprügelt und enorme Mengen des Geldes in Tech-Aktien und AI verschoben. Ich gucke die ganze Zeit ja bekennend auf den Bitcoin-Kurs und frage mich, wann gehen sie wieder rüber und kaufen das, was sie runtergeprügelt haben, wieder billig zurück. So geht ja dieses Spiel und das ergibt aus meiner Sicht alles absolut Sinn, nicht aus einer merkantilistischen politischen Haltung. Das ist im Ergebnis selbstverständlich Merkantilismus, was Trump betreibt, ganz klar, weil er nun mal der Präsident ist. In dem Augenblick, wo er nicht mehr in der Verwaltung sitzt, wird er sich wahrscheinlich heftig gegen Merkantilismus aussprechen und will dann wieder die absolute Freiheit des Einzelnen. Also es ist eine, finde ich ja, sehr unverhohlene Kaperfahrt der ganzen Seilschaften um Donald Trump durch die Weltwirtschaft, wahrscheinlich zu seinem Nutzen. Und du hast schon gesagt, die Notenbankentscheidung ist auf Dauer wahrscheinlich nicht so zu halten, beziehungsweise die US Fed hat selber schon ja auch sehr gespalten abgestimmt. 9-3 war das Abstimmungsergebnis für diese Beibehaltung der Zinsen. Die Abweichler wollten höhere. Und Kevin Warsh hat erklärt, dass keine Toleranz für dauerhaft erhöhte Inflation bestehe. Zinssenkungen werden erst frühestens im zweiten Quartal nun erwartet, sowohl die Beobachter. Der Dow Jones jedenfalls gab kräftig nach auf der Entscheidung. Das Öl sprang preislich 5% nach oben wieder, ist jetzt ziemlich teuer auf $88. Hat ja wohl einen Zielpreis in Amerika von um die 60 oder so. Das so Mitte 60 ist wohl der Wunschkurs. Also ja, du hast gesagt, Kaufpreise, nur man muss es sich halt leisten können, weil gleichzeitig, sagst du ja auch, in so volatilen Zeiten tut man immer gut daran, Cash-Reserven zu haben und nicht alles aufzukaufen, was man sich gerade so leisten kann.
0: So ist es. Und ich meine, das sage ich ja hier von Anfang an, also nie jetzt voll alles auf eine Karte, sondern wir haben in Gold, wir haben in Silber einfach konstant immer wieder da reingespart, auch in Bitcoin. Das ist ein bisschen nach hinten losgegangen. Aber die Frage ist ja, welchen Zeithorizont haben wir? Und ich bin auch nicht erfreut über das, was ich auf meinem Portfolio sehe. Aber letztes Jahr war es eben die andere Richtung. Und von daher bin ich dann nicht super euphorisch und hau alles raus, sondern ich nehme schon das ein oder andere, wenn ich auch sage, ich verkaufe zum Beispiel Optionen, dann nehme ich schon das ein oder andere an und lege es auf die Seite und sage, es wird der Tag kommen, da nennt man das Mean Reversion, also das geht wieder zum gleitenden Durchschnitt. Und es gibt halt Übertreibungen. Die Frage bei dem Shorten ist immer, Mark Twain soll mal gesagt haben, the market can stay irrational longer than you can stay solvent. Also der Markt kann irrationaler länger sein als du solvent. Hm. Und da unter dieser Maxime operiere ich auch. Mir tut das natürlich weh, aber es sind Bewertungen, es sind Stichtage. Mhm. Ja, und die Frage ist ja, Tesla tut ganz besonders weh. Ist jetzt meine Meinung dazu eine komplett andere? Nein, aber es ist natürlich so, dass ich jetzt länger warten muss, bis wieder eine Positivität da reinkommt. Und die Negativität ist ja nicht nur auf Tesla. Tesla hat sich von 490 jetzt auf 300 reduziert seit Jahresanfang.
1: Micron tut auch weh.
0: Das ist sehr, sehr heftig. Ja, aber Micron war bei 1250, ist jetzt heute bei 739. Und das heißt, das sind disruptive Märkte. Und darauf musst du halt wirklich dich einstellen können. Am Anfang ist mir das extrem schwer gefallen, diese Art von Volatilität, von Schwankungen auszuhalten. Aber ich habe eben eine klare Vision von meiner Seite. Ich glaube, dass sich Produkte von Tesla durchsetzen. Ich glaube, dass sich SpaceX über lange Zeit durchsetzen kann. Aber ich bin eben auch bereit, im Falle von Uran ist mein bestes Beispiel, ich bin seit 2016 eigentlich konstant in Uran gegangen, Uranaktien. Und gerade zwei Uranaktien und einen Fonds, also URA und UEC ist Uranium Energy Corp. Das hat 5-6 Jahre gedauert und ich habe immer wieder überlegt, ist das totes Kapital, ist das totes Kapital, bis es sich verzehnfacht hat. Das heißt, ich war richtig, aber ich war im Zeitpunkt in meiner Erwartung eigentlich zu schnell beziehungsweise zu ungeduldig. Ich hätte das auch später machen können, aber ähnlich wie bei Tesla ist es, wenn die Party losgeht, wenn irgendwann Wall Street erkennt, es sind genug Robotaxis da draußen oder jetzt der Humanoid Robot kommt, im Falle von SpaceX aus dem Starship, was jetzt auch sanft gelandet wurde im Meer, was wiederverwendet werden soll. Es gibt keinen anderen Anbieter auf der Welt, der eben pro Kilo so wenig Kosten verursacht, um das in den Weltraum zu bringen. Natürlich sind das Fantasien. Manche würden sagen, ja, du bist auch natürlich auf Elon hereingefallen, der immer wieder diese Karotte hinhält. Aber es sind eben Dinge, die die Welt verändern. Und das heißt, an einem Zeitpunkt wird das Ganze relativ schnell gehen. Und ich habe die Geduld, ich habe die Ausdauer, hätte ich Tesla im Nachhinein bei 490 verkaufen sollen? Selbstverständlich. Aber danach ist immer wieder leicht zu sagen, ja, das war doch klar, dass das ein Top war. Manche haben es auch gesagt, die haben es auch 7-mal gesagt. Andere sagen jetzt seit 400, dass es absolute Kaufkurse sind. So ist das halt. Und deshalb ist es ein Bloodsport. Deshalb ist Investing eigentlich so, dass man nichts auf Margin machen sollte, beziehungsweise auf Hebel, sondern diese Phase wie jetzt muss man durchstehen. Meine Cash-Reserve ist jetzt gesunken. Ich denke also auch mit der Fed-Entscheidung und mit dem, was ich da raushöre, natürlich kann das noch weitergehen, aber es ist Sommer. Ich glaube, dass wir Oktober, November, Dezember auch von dir angesprochenen Bitcoin jetzt langsam aber sicher. Wenn du überlegst, die letzten 8 Wochen, wenn du in Bitcoin gegangen bist und aus AI raus oder den Hyperscalern, dann hättest du eigentlich wunderbar plus 7% gehabt. Und von daher, den ganzen Tag, jeden Tag gibt dir der Markt Chancen, jeden Tag gibt er dir 2 Ohrfeigen dafür. Du musst halt die Chance nutzen und den Ohrfeigen aus dem Weg gehen. Aber das ist nicht mehr nicht ganz so einfach, weil, wie es der Zufall will, wenn es einfach wäre, könnte es jeder.
1: Und was für Ohrfeigen der Markt so verteilt, so ganz heiße Schellen im Stil von Bud Spencer, das haben die Koreaner besonders mitgenommen. Natürlich die aus dem Süden, die im Norden, die freuen sich ja weiter über den Kommunismus und seine Segen. Aber im Süden, da darf man zocken. Und das tun sie wohl auch. Die Koreaner sind ja bekanntermaßen Glücksspielfreunde, ganz egal worum es geht. Und das sind sie wohl auch, habe ich von dir gelernt, was das Trading angeht. Die hebeltraden kräftig im Margin-Bereich und also zocken mit Geld, was sie eigentlich gar nicht haben, leihen sich Geld und setzen dann auf steigende, fallende Kurse oder was auch immer. Und das ging jetzt so richtig in die Books. Man sieht es am Kospi, am koreanischen Aktienindex, am südkoreanischen natürlich, der wurde, ich glaube, nach 8% Abfall innerhalb eines Tages, nämlich kurzzeitig ausgesetzt im Handel, weil es so hart war und das hat so einige Vermögen vernichtet. Was ist da passiert und warum interessiert uns das?
0: Genau, also das ist so ein Gradmesser, wie risikoreich das Hebeltrading ist, aber beim Kospi, auch da ist es, auf welchen Zeitraum schaue ich? Schaue ich von Jahresanfang, ging das Ganze plus 125%, also der Index hat sich mehr als verdoppelt, bis jetzt Mitte Juni, Anfang Juli, da waren wir im Hoch bei so um die 9.250 und sind jetzt bei 5.600. Das heißt, die letzten 8 Wochen, ja, ist das Ding um 44% gefallen. Und das bedeutet natürlich, dass man wieder die Marktpsychologie sieht und du kannst eigentlich eine Schablone drüberlegen. Ich bin der Meinung, dass wir das relativ bald in Bitcoin sehen werden. Also Anfang des Jahres war der Kospi bei 4.000, 4.200, da war es relativ gemächlich. Dann ist er mal angezogen Richtung 5.000 und dann kamen die ganzen Leverage-Trader, die eben gesagt haben, naja, wenn ich eine Aktie bei 100 jetzt US-Dollar zum Beispiel kaufe, dann, wenn die sich verdoppelt, geht es ja nur auf $200. Aber ich will da mindestens das Zehnfache machen. Das heißt, ich investiere 100 und will auf 1000. Und so gibt es diese, ja, Betting-Shops müsste man sie eigentlich nennen, aber es sind Daytrading-Shops, also wirkliche Dinge, wo du in Südkorea, in Seoul hingehen kannst und kannst dir sozusagen eine Maske nehmen und darin Aktien handeln. Und dann geben sie dir auch noch Leverage. Also von daher, das ist ausgebrochen. Da sieht man richtig, was uns im letzten Bitcoin-Hype gefehlt hat, nämlich diese Übertreibung nach oben. Ähnlich jetzt offensichtlich auch in manchen von den Tech-Aktien oder AI-Aktien. Das heißt, da gab es kein Halten mehr. Es gibt überall die Nachricht, so reich bin ich noch nie geworden und alle um mich herum sind Millionäre. Dann springen immer mehr Leute darauf. Wir sehen, dass in Amerika zum Beispiel auch die Privatinvestoren massivst geleveraged haben. Das heißt, sie haben ETFs gekauft, die zweimal das Ergebnis liefern, was ein normaler ETF gemacht hat, der nur Aktien kauft und darauf sitzt. Und das heißt, weltweit gesehen, dass die Menschen eben bereit sind, immer mehr Risiko zu nehmen. Und das heißt aber auch, dass wir auf der Kryptoseite sehen, was diese Prediction Market, also die Vorhersagen, warum die so gut performen und warum die auch einiges aus diesen Meme-Coins oder aus anderen Kryptos herausnehmen, weil du eben mittlerweile auch mit Aktien oder mit diesen Prediction Markets deine 50% am Tag machen kannst. Und das heißt, die Junkies haben ihre Kohle genommen, sind aus dem Kryptomarkt hierher. Der Kryptomarkt aus meiner Sicht ist alles andere als tot. Morgan Stanley hat gerade ein Ethereum und ein Solana ETF gelauncht, der 100% des Stakings an die Holder gibt. Und das heißt, es ist noch mal günstiger geworden, in dem ganzen Setup da zu investieren. Der Clarity Act wird kommen. Wir werden das gleich bei den Krypto-News sicher hören. Und da ist es etwas, wo ich sagen würde, ja, du siehst, die Rotation von Geld ist in vollem Gange. Kevin Warsh mit der Fed hält noch ein bisschen den Daumen drauf. Aber der Zeitpunkt wird kommen, wo es eine wahre Geldflut gibt. Und die wird aus meiner Sicht größer als die von Corona. Und deshalb halte ich eben jetzt diese unglaublich strapazierten Marktphasen durch. Es ist nicht schön, jetzt da zu sitzen und sagen, Mann, hätte ich was verkauft, aber ich bin eben Long-Term-Investor und deshalb fällt mir das Zocken auch so schwer, weil ich nicht weiß, wo morgen dieser Preis, wie jetzt Meta zum Beispiel, Meta und Microsoft haben gestern Zahlen gebracht, Meta geht daraufhin 9% nach unten, Microsoft geht mit seinen Zahlen 7% nach oben. Beide machen Multimilliarden Quartalsgewinne, aber es sind eben die Erwartungen, es ist, im Moment ist alles, was CapEx ist, Gift. Vor 6 Monaten war es nicht groß genug, was an CapEx kommen konnte. Da wurde das belohnt. Heute wird es bestraft. Ich glaube, das hat Teil des Sommerlochs. Wir werden sehen, dass wir gegen Ende des Jahres das Ganze stabiler nach oben treiben. Vielleicht haben sogar europäische Aktien eine Chance, weil doch der eine oder andere jetzt erschreckt ist. Aber nimm mal die Schweizer Nationalbank, die sitzt auf den größten Aktien, US-Aktienbeständen, die du dir vorstellen kannst, die werden weltweit mit den anderen alles tun, dass das Ding nicht crasht. Und wenn es weiter nach unten geht, wird die Fed kommen und ein Kaufsignal senden. Donald hat ja schon gesagt, an eurer Stelle würde ich Krypto und Aktien kaufen. Das war jetzt, hat er nochmal wiederholt. Ich würde es ernst nehmen. Er mit seinen Jungs, die machen sich weiter die Taschen voll. Und das bedeutet eben, ja, Gold und Silber leidet nach wie vor ein bisschen. Aber wenn wir sehen, was im Zinsmarkt ist und was an Real Yields, also die wirkliche Zinsen, das, was real zu erwirtschaften ist, jetzt nach Inflation, ist so knapp. Wenn das positiv wird, dann war das in der Vergangenheit eher ein Druck aufs Gold. Aber ich glaube, dass weltweit die Unsicherheit noch zunehmen wird. Man wird noch mehr Insider-Trading auch sehen. Der Filz von NGOs und von Gesundheitswesen und alles, was zusammen ist. Wir sehen das jetzt an dem Hearing von Fauci und so, wie hoch das angesiedelt ist. Ich glaube, da wird es irgendwann Pop machen und dann wird sich alles neu repricen und dann werden gute Unternehmen werden sich halten und nach oben gehen und die Zombies werden ja abgeschlachtet und es wird wehtun. Da ist es wichtig, eben diese physischen Gold- und Silber-Assets zu haben, weil ich glaube, dass die dann wiederum sehr gut performen würden und du kannst es vom Staat verstecken. Das ist das A und O.
1: Eine ausführliche Durchhalteparole, würde ich sagen, aber sie überzeugt mich ja auch tatsächlich. Die Frage ist natürlich nur, da sind wir vielleicht ein bisschen auseinander, was passiert dann, wenn es poppt? Also wenn es denn mal hochkocht, ich glaube da ja nicht so dran, dieses von dir schon erwähnte Fauci-Hearing, das zeigt es ja auch, da sitzt Anthony Fauci vor dem US-Senat und hört sich an, dass er quasi ein Unmensch ist, ein Mörder, ein Piece of Shit, wörtlich so ein Senator zu ihm, das kann sich jeder selbst übersetzen und ihm erklärt, was er für ein grässlicher Massenmörder ist. Absolut alles auch richtig. Ja. Darüber freuen sich dann die Beobachter, aber die Tatsache ist doch, es ist alles völlig konsequenzenlos. Fauci sitzt da, lässt diese Tirade über sich ergehen, ist durch seine präsidiale Begnadigung vor allen Konsequenzen geschützt, also ein öffentliches Beschimpfungsritual, was überhaupt keinerlei Konsequenzen hat. Das feiern jetzt auch Teile der freien Medien als Riesendurchbruch der Aufklärung. Tatsächlich aber, aus meiner Sicht, eine riesige Idiotenshow. Es passiert überhaupt rein gar nichts. Ja, der Mann sitzt da halt ein Stündchen und lässt sich bepöbeln, danach steht er auf, schüttelt sich, geht raus und die Sache ist mehr oder minder vergessen. Man feiert nun seine soziale Hinrichtung, die das sei, aber soziale Hinrichtung ist wie digitale Vergewaltigung, ja? Gibt's nicht und ist vollkommen egal. Also morgen interessiert's die Welt nicht mehr, Fauci ist vergessen, über Epstein redet kein Mensch mehr, Konsequenzen hat das alles nicht und deswegen frage ich mich auch, ja, wird da überhaupt das Ding poppen? Also ich schätze, meine Theorie wäre, Trump zockt weiter ab und seine Nachfolger genauso. Die Frage ist halt nur, ist man mit dabei oder nicht? Insofern komme ich dann zum gleichen Ergebnis als Laie wie du und sage, ja, das schön kaufen, von dem Trump schon ansagt, dass er den Preis hochtreiben will, wird er am Ende wohl auch tun, deswegen sagt das ja an. Und so manipuliert er ja auch den Markt oder die einzelnen Märkte. Insofern, ja, durchhalten und warten, dass da einige als Sieger bei rausgehen, sieht man zum Beispiel an Shell, die ihren Gewinn mal locker verdoppelt haben in der ganzen Situation. Ups. Die Deutschen zahlen es ja auch an der Tankstelle. Während gleichzeitig BMW, glaube ich, weiter größere Probleme hat. Jetzt sind es nochmal ein Drittel runtergegangen mit ihren Gewinnen im Vergleich zum Vorjahr. Da war es ja eh schon nicht gut. Jetzt sollen nochmal 8000 Arbeitsplätze weg. Also es geschieht alles mit Ansage wie geplant. Deutschland wird abgewrackt, ist kurz vorm Agrarstaat, keinem sehr guten. Und die Amerikaner machen da Kohle, wo sie es ansagen. Ist eigentlich sind so gesehen recht stabile Handelsumgebungen, oder?
0: Ja, genau. Also bei BMW siehst du ja, das ist ja noch eine oder die beste Automobilmarke, die auch lange Zeit sich ein bisschen anders verhalten haben. Aber wir machen eben so weiter. Das Land Niedersachsen hat 20% Sperrminorität bei VW. Ich habe gestern einen großen Bericht gesehen, was da jetzt an den neuen Autos in Spanien gebaut wird. Und was ich so ernüchternd finde, ist, warum viele Firmen hierher verlagern, weil sie sagen, hier ist ein Pool of Talent. Also das heißt auch, dass die Deutschen kein Talent mehr hätten. Das würde ich verneinen, aber ich glaube, dass die jungen Deutschen, die Talent haben, eben eher nach Spanien ziehen und es hier machen. Aber du siehst, der Klatschaffe, der im März beklatscht hat, der ist jetzt Staatsminister geworden.
1: Du redest natürlich von Philipp Amthor. Philipp Amthor, den Beauftragten für Digitalisierung, ist jetzt eine halbe Stufe höher vom Staatssekretär, glaube ich, vom Parlamentarischen zum Staatsminister für gar nichts. Also von unwichtig B auf unwichtig A bei höherem Gehalt.
0: Genau, also er hat die Beziehungen von Bund und Ländern, dafür ist er zuständig, sagt, es ist eine große Aufgabe. Dann hast du diese Gesundheitswaken, da wird natürlich der Riesen Bohai gemacht. Es ist die erste Frau, was immer das auch heißt, ob das eine Frau oder ein Mann ist im Kanzleramt,
1: Hallo?
0: Aber es ist die erste Frau.
1: Da, wo der Teufel nicht selbst hingeht, da schickt er ein altes Weib, das sagt er, der Tiek-Zitat. Es bejubelte ja unter anderem die Zeit, die Kabinettsumbildung als Durchbruch endlich für die Geschlechtergerechtigkeit.
0: Genau. Und so wird es weitergehen. Linnemann sagt, ich wäre kein guter Gesundheitsminister, jetzt ist er Gesundheitsminister. Schnieder ist der Einzige, der noch Fuck you Merz gerufen hat. Aber du siehst, jetzt sitzen sie noch nicht mal vereidigt, sondern ich glaube rein, dass die Kohle eben angehoben werden kann, wurden sie mit Merz vereidigt sozusagen oder Merz hat sie berufen, aber sie wurden noch nicht vereidigt. Vielleicht könnte man auch eine Verschwörungstheorie aufmachen und sagen, die wollen nicht vereidigt werden, weil sie müssten ja schwören, dass sie das Dinge von der Bundesrepublik Deutschland weghalten.
1: Reine Faulheit. Offiziell will man die Sondersitzung sparen, aber es ist ja auch vollkommen belanglos und ich glaube, sie zeigen einem, dass sie nicht mehr so tun, als ob sie da irgendwelche Gesetze befolgen wollen. Das Land Niedersachsen, was du schon erwähnt hattest, hat ja auch in seiner Kommunalwahl, die es jetzt ansetzt, einfach per Geheimpolizeibeschluss die Opposition von der Wahlteilnahme ausgeschlossen. Also nicht die Partei, sondern jeden einzelnen Kandidaten der Partei. Bisher sind es 11. Sie arbeiten sich langsam durch die Kandidatenliste. Komischerweise betrifft es natürlich nur AfD-Kandidaten, also der einzigen Oppositionspartei auch. Wir sind ja, will damit sagen, es geht gar nicht darum, jetzt allgemeinpolitisch zu werden, wir sind ja lange im Zustand der völligen Rechtlosigkeit in Deutschland und auch der offenen Abwrackung der Volkswirtschaft. Auch da, glaube ich, wird gar nichts passieren, bis nicht eben diese Seilschaften irgendwann für bankrott erklärt werden. Bis irgendwo in den großen Geldhäusern, in den Ratingagenturen, die gegnerische Fraktion sitzt, die dann den Daumen senkt und sagt, nee, ihr seid nicht mehr kreditwürdig, wir raten euch runter. Weil solange sie ein Rating haben, mit dem sie Anleihen verkauft kriegen, wird das ja weitergehen. Ja, es wehrt sich ja nicht ein Insasse dagegen, dass er von seinem Gefängniswärter auch noch jeden Tag weiter ausgeschlachtet wird.
0: Ja, also das ist ja auch Methode. Das heißt, solange Deutschland auf AAA ist, kann man im Grunde genommen die EU damit mitfinanzieren. Wer ist der größte Profiteur? Die Rüstungsindustrie in Amerika. Also von daher sind natürlich unabhängige Zentralbanken und unabhängige Ratingagenturen schauen natürlich nur auf das Leistungsvermögen von Deutschland. Also natürlich kannst du dann hier Geld aufnehmen. Es wird in den USA enden. Wir werden aus dieser Sicht komplett geplündert. Ja. Wir haben einen Kanzler wie Merz, den man nicht als Kanzler bezeichnen kann. Es ist ein Statthalter, der auch da kräftig hin überweist. Es sind Puppets, die eben gebraucht werden, um offiziell diese Ministerämter und Kanzlerämter auszufüllen. Aber was du vorhin gesagt hast mit Fauci, ich finde das schon wichtig, weil es jeden Tag Menschen gibt, wir teilen das ja auch, also die freien Medien teilen das ja auch. Und man sieht, dass die schon im Hearing auch mal Worte wählen, wo eben der konservative Deutsche, ähnlich wie in deiner Sprachwahl, du kriegst ja viel Kritik, weil du einfach genau hart ansprichst, was ist. Und dann kommen ja viele, so kann man das nicht sagen. Naja, und ich würde sagen, doch, man kann es so sagen, weil wenn das der amerikanische Kongress nämlich ein Hearing hat und sagt, you are a piece of shit oder what the fuck did you think you were doing, ja, dann finde ich das wichtig. Ist zwar nicht die feine englische Art, aber auf der anderen Seite die feinliche englische Art war gestern. Wir müssen uns daran gewöhnen und ich würde das Endstadium schon mal vorziehen, wenn wir sie nicht töten, töten sie uns. Und das ist hart, aber es ist eben so, sie werden uns alles abnehmen. Und manche halten eben ein paar Wochen oder ein paar Monate oder ein Jahr länger durch, aber glaubt nicht, dass ihr mit 100.000, 500.000, 1 Million oder 5 Millionen reich seid und ihr könnt dem entgehen, sondern da sehe ich immer noch, gerade in meinem Bekanntenkreis, eine Diskrepanz, die immer noch gut bezahlte Jobs haben, teilweise natürlich auch beim Staat. Warum solltest du nicht daran glauben, dass du später Pensionen von 8.000 Euro und mehr kriegst? Wollen wir sehen, was dabei rauskommt. Du wehrst dich nicht, das heißt, irgendwann wirst du einzahlen. Und das ist für mich so ein Fauci-Moment, weil natürlich auch viele Leute sich extrem daran engagieren. Also ob das ein Stefan Homburg, auch Henning Rosenbusch, ist ja immer wieder darauf, er lässt es nicht in Vergessenheit geraten und es sind Verbrecher. Genau. Und wenn ich dieses Hearing sehe, ich bitte dich ja immer darum, wenn du irgendwann mal in den neuen Staat mit einsteigst, ich möchte Beisitzer bei zwei Politikern werden. Du weißt, welche beiden ich sehr gerne habe. Da möchte ich Beisitzer sein und das ist mein Ziel. Dafür gucke ich mir die Hearings an.
1: Wenn wir sie rechtzeitig von der Straße bekommen, damit sie nicht an der Laterne hängen und ich da irgendwas mit zu sagen hätte, dann gerne. Ich glaube nicht, dass ich in diesem Leben noch an irgendeinem Staat mitwirken werde, denn mein Misstrauen gegen alle die einen solchen irgendwie jetzt zur Wahl stellen, ist extrem groß. Ich vertraue da auf wenige, aber ich halte immer noch die positive Überraschung für möglich. Absolut. Auch was die klare Sprache angeht, ich meine, davon, das kennst du, was meine Überzeugung ist. Ich halte ja die unfassbare Feigheit sogenannter kritischer Konservativer in Deutschland eigentlich für das Conservative, was sie da tun. Ja, dass Deutschland droht, die Rechtsstaatlichkeit anzugreifen. Wenn ich das höre, dann frage ich mich wirklich, wer das macht und behauptet, er sei Berichterstatter. Also entweder ist er so schwanzlos, dass er sich eigentlich gleichgeschlossen halten sollte, oder er ist wirklich ein Agent der Gegenseite, weil das ist einfach nicht der Zustand. Ja, wir haben in Deutschland keine Gefahr der Rechtsstaatlichkeit, wir sind in einer offenen Diktatur. Wir sind in einer offenen Diktatur, die mit der Geheimpolizei Oppositionskandidaten von der Wahl ausschließt, die das Recht systematisch bricht, die weder auf das Staatsverfassungsrecht noch auf Strafrecht und auf einfache andere Dinge irgendetwas gibt, die rein politisch über ihre faschistischen, und das ist Faschismus im besten besten Sinne. Wer sich da schon wieder aufregt und meint, das sei kein Faschismus, möge sich ein Wörterbuch zur Hand nehmen und den Begriff mal nachschlagen und die Etymologie mal untersuchen. Es ist die Bündelung von Wirtschaft und Staat in einem totalitären Regime, das zusätzlich auch stark militarisiert. Es fehlen noch die Uniform für die Blockwarte, aber im Wesentlichen sind die ja auch schon da. Die fahren eben Lastenfahrrad und tragen die gleichen abgegammelten Stinkeklamotten. Das ist eine andere Art von Uniform. Das ist alles schon da. Und das runterzuspielen hilft eben nicht. Im Gegenteil, meine Überzeugung, man muss es so drastisch sagen, dass keiner mehr die Möglichkeit hat, sich zu verstecken, weil es ist ein gebrochenes Volk von Schlappschwänzen, das sich versteckt. Tut mir leid, das ist Deutschland. Und der Preis ist eben, wenn du dich nicht wehrst, wirst du genommen. Aber so richtig. Und zwar aus allen Richtungen. Ja. Das passiert gerade. Ihre Feigheit geben die wenigsten zu. Ich habe Respekt vor dem noch menschliche Achtung, vor dem, der sagt, ich bin zu feige, ich mache nichts. Der ist wenigstens ehrlich. Finde ich, kann ich absolut mitleben. Und es gibt Gründe, feige zu sein. Okay, ja, da stehe ich auch nicht drüber. Ich bin kein besserer Mensch. Ich bin auch nicht charakterlich wertvoller, weil ich sage, ich bin da an der Stelle zum Nicht-Feig. Das ist keine Leistung von mir, weil ich bin so gestrickt. Aber es zumindest ehrlich zu sich selbst zu sein, das ist doch die absolute Grundvoraussetzung. Und diese ganzen Selbstbetrüger, die erklären, das sei ja irgendwie fürs Gute, das wird schon alles gut kommen, man muss jetzt noch weiter CDU wählen. Also, nee. Da hat mich ja, um was Positives am Ende zu sagen, da hat mich ja jetzt die JU-Vorsitzende von Brandenburg überrascht. So kleine Randnotiz, man muss es ja auch mal positiv erwähnen. Denn es ist tatsächlich die Vorsitzende der Jungen Union Brandenburg. Nicht, dass das politisch relevant wäre. Aber die ist zurückgetreten. Laura Strohschneider, übrigens, es ist ja, konservative Frauen sind einfach die Hotteren, guckt sie euch mal an. Laura Strohschneider sagt, dafür ist sie nicht politisch aktiv, dafür arbeitet sie nicht und sie tritt jetzt zurück. Wer weiß, ist egal, ob was in der CDU passiert, die ganze Partei muss weg. Aber es gibt noch ein paar Menschen, die merken ein bisschen was. Und eher die Jüngeren. Und das ist die einzige Chance, die wir noch haben, dass irgendwann wirklich die ganz am Ende der ganzen Futterkette stehen, sagen, nee Leute, also da bleibt gar nichts zu essen mehr übrig. Vor allem dann für meine Kinder immer nicht mehr mit. Mhm. Und anders wird es nicht gehen, ja, nicht mehr mitzumachen. Und dann lasse ich mir tausendmal vorwerfen, das sei zu grob. Also es ist noch nicht halb so grob, wie sie es brauchen.
0: Ja, und wir müssen halt auch hier darüber reden, weil es hat ja mit Wirtschaft und mit der Zukunft, der finanziellen Zukunft zu tun. Und du siehst ja, wenn du einen Antifa-Terroristen, weil nichts anderes ist dieser Typ, da oben hinsetzt, dann gibt es sogar einen Anschlag auf den CSD und zwei Tage später haben sie einen Queer-Vorschlag, um ins Grundgesetz eingebaut zu werden. Also du weißt, der Typ ist involviert in einem Fall oder dem anderen. Ja, und von daher, wer sich offen zu Antifa bekennt, und zwar zu dieser Terrorvereinigung, den müssen wir bekämpfen und da können wir auch nicht mehr tolerant sein, weil das ist der Downfall. Und die haben es eben geschafft, in diese Ämter zu kommen. Sie haben die SPD besetzt. Kevan hatte da einen sehr guten Podcast im Gespräch, wieder mit Grock, glaube ich, der eben auch erklärt hat, 1933 gab es so einen Berliner Verkehrsstreik und da hat die Antifa eben mit der NSDAP gemeinsame Sache gemacht. Und das haben die eigentlich genutzt. Die haben die SPD von innen ausgehöhlt und sitzen jetzt da. Und wer das wählt, und deshalb finde ich diese Fauci-Videos, die Clips oder was auch immer, Meta zum Beispiel hat jetzt 3,6 Milliarden Nutzer pro Tag, also über die ganzen WhatsApp, über die ganzen Programme. Und das heißt, wir werden es verbreiten und es findet sich vielleicht jeden Tag 5 bis 10 Leute, die sagen, da stimmt was nicht. Und das ist eben meine Hoffnung. Ich glaube, da sollten wir positiv sein. Das tragen wir hinein. Aber der Genosse Klingbeil wird auch noch in den Genuss kommen, dass es Zorn um ihn herum gibt. Erstaunlich finde ich, er hat 80 Leute vom Zoll jetzt abkommandiert, die für den Schutz, es ist auch Objektschutz, also des Finanzministeriums, sowie für ihn sind. Also er ist jetzt strammer bewacht als Stromberg und das finde ich schon erstaunlich. Das heißt, er weiß, was da draußen los ist und dass er nicht jetzt doch von 87% gewählt wird, statt nicht gewählt.
1: Wie du meinst, den Räubern ist langsam klar, dass das eventuell ihre Opfer nicht zufrieden sind mit ihnen.
0: Ja, das
1: ist schon lustig. Also ist schon lustig, dieses offene, also man sieht es ja ganz offen, die SPD in Sachsen-Anhalt fordert jetzt die Abschaffung der 5%-Hürde, wo sie selbst bei 5% steht. Ja, das also, als die AfD komischerweise genau 5% mal nicht irgendwo reinkam, hat da keiner drüber gesprochen, da war man froh über die Hürde. Ja, wir sind im absoluten Endstadium einer zerfallenden Pseudodemokratie, einer offenen Diktatur der kleptokratischen Seilschaft, einer Parteienkorruption, die irgendwie auch offen faschistisch ist. Die Frage ist, wie lange zieht sich das? Die Frage ist, wie retten wir unsere Werte darüber, unsere finanziellen Werte neben unserem nackten Leben? Darüber sprechen wir hier Woche für Woche. Und das wollen wir natürlich auch, jetzt kommt wieder Werbung, im Freihafen diskutieren. Denn Freihafen,
0: wir wollen es auf der Dachterrasse diskutieren.
1: Richtig, bei Drinks, gerne auch später privat dann untereinander. Ja? Kommt hin, vermehret euch in Ideen und Personen. Es geht einfach darum, sich mal nicht über den schlechten Teil zu unterhalten oder zu ventilieren, was alles nicht funktioniert. Machen wir ja hier auch zu Genüge, aus Gründen, sondern eben zusammen nach vorne zu gucken und zu sagen, wie kann man denn aus all dem die Lebensfreude rausziehen, die es noch gibt. Ich habe es ja gestern geteilt auf X. Ich mache das auch mittels eines uralten Autos, mit dem ich ohne Dach und im Sonnenschein mich einfach freue, wenn über 3 Liter rumrühren und keine Gängelungselektronik mich davor warnt, dass ich das nicht tun dürfte. Es sind solche Kleinigkeiten und es ist einfach das nackte Leben, bei dem man sich kennenlernt, ohne dass das Zeug alles im Netz landet und dass man ein Video davon hat und ein Meme draus macht und diesen ganzen Blödsinn. Also nicht Selbstdarstellung, sondern sich gegenseitig kennenlernen, neue Ideen kennenlernen. Wenn ihr auf sowas Bock habt, wenn ihr sagt, gucke ich mir mal an, dann kommt auf freihafen.live. Kauft die Karte, auch wenn ihr nicht kommt, damit wir nicht im Regen stehen bleiben, weil es kostet natürlich auch ein Heidengeld, das zu machen. Ja, und wenn das übrig bleibt, dann wird die nächste Party noch größer und besser. Denn wenn ihr auf sowas Lust habt, dann wollen wir es natürlich auch öfter machen. Also kommt hin, geht auf freihafen.live, guckt euch das alles an, bestellt schon mal eine Karte. Wir sagen danke im Voraus. Und macht natürlich auch weiter mit der Unabhängigkeitsmachung von all diesen Dingen ganz neben den offiziellen Treffen. Und da sind wir bei Krypto, denn bei all dem, was an Blutbad gerade läuft,

0: bringt euch und uns jetzt die Krypto-News der Woche.
1: Ja, es ist tatsächlich so, wie du sagst, lieber Paul, es ist Sommer, es ist langweilig auf niedrigem Niveau. Schauen wir uns die drei großen an. Bitcoin aktuell bei rund 64.000, in den letzten 24 Stunden seitwärts, nach einem kurzen Rücksetzer wieder stabilisiert. Ethereum ungefähr bei 1.910, ähnlich wie Bitcoin, letzten Tage ein leichtes Plus von 1%. Solana genauso langweilig notiert bei 74 Dollar. Auch hier ging es einfach nur leicht nach oben. Der Markt ist ruhig und erholt sich, konsolidiert, wie gesagt, auf niedrigem Niveau. Die Top-Schlagzeilen, die zu der Preisveränderung geführt haben, die habt ihr beiden schon alle genannt. Das ist die US-Notenbank Fed mit ihren unveränderten Zinsen. Hermann hat es angesprochen, Morgan Stanley hat neue ETFs für Ethereum und Solana getestet mit niedrigen Gebühren und Staking-Belohnungen und es gab einiges an Liquidationen bei gehebelten Positionen. Ausblick auf die nächsten Tage. Nach der Fed-Entscheidung könnte es noch ruhiger werden. Viele warten drauf, ob im Nachgang noch ein paar Aussagen kommen. Wenn die Stimmung gut bleibt, weiteres Geld in neue ETFs fließt können. Bitcoin, Ethereum, Solana weiter stabil bleiben und sogar leicht steigen. Es ist nach wie vor ein vorsichtiger Markt. Wir schauen kurz auf das Unternehmen Circle, hatten wir schon öfter in unserem Podcast, bekannt für den digitalen Stablecoin USDC. Circle hat von IBM ein großes Paket an Blockchain-Patenten übernommen, über 680 Patentfamilien und fast 1000 erteilte Patente. Damit wird Circle zum größten amerikanischen Inhaber solcher Patente. Das stärkt weiterhin das Unternehmen, die Technik und das Zahlungsnetzwerk. Bedeutet für alle, die mit dem USDC als Stablecoin unterwegs sind, mehr Sicherheit, mehr Innovation und einen Schritt zum internetbasierten Zahlungen, die noch schneller, einfacher und moderner sind. Im aktuellen Kryptomarkt, ja, im Bärenmarkt, so ein Bodenbildungssignal. Die Krypto-Börsen BitMEX und BitMart verabschieden sich. BitMEX, die Börse, die vor über 11 Jahren den sogenannten Perpetual Swap erfunden hat, stellt den Betrieb am 23. September 26 endgültig ein. Die Betreiber sprechen von strategischer Entscheidung nach einer Prüfung des Geschäfts. Nur wenige Tage später kündigt auch BitMart an, den Handel schrittweise runterzufahren. Hier endet der Handel schon am 26. August, die Plattform selbst im Januar 2027. Als Gründe nennt BitMart die schwierigen Marktbedingungen und die eigene strategische Ausrichtung. Beide betonen, dass es um geordnete Schließungen geht, die Kundengelder sind sicher. Alle können ihr Geld dort abheben. Solche Schließungen, wie angesprochen, sind im Bärenmarkt nichts Ungewöhnliches. Wenn das Handelsvolumen stark zurückgeht, kommen von allem kleinere und mittlere Börsen unter Druck. Der Markt konsolidiert, die großen Plattformen bleiben, die schwächeren verschwinden. Ein kurzer Blick auf die Robinhood-Chain hat Hermann im letzten Podcast angesprochen. Die Robinhood-Blockchain boomt gerade bei tokenisierten Aktien. Die digitalen Versionen echter Aktien wie GameStop, Nvidia und SpaceX, die rund um die Uhr auf der Blockchain gehandelt werden können. In weniger als 2 Wochen ist der Gesamtwert dieser tokenisierten Aktien dort auf über 70 Millionen US-Dollar gestiegen, eine Verfünffachung. Besonders stark laufen die Umsätze tokenisierter GameStop-Aktien, machen allein 26,6 Milliarden Dollar Tagesvolumen. Nvidia kommt auf 14, SpaceX auf 6,4 Millionen Dollar. Insgesamt erreichen 12 verschiedene tokenisierten Aktien jetzt dort mehr als 500.000 Dollar Handelsvolumen pro Tag. Also das zeigt auch die Idee, echte Aktien digital rund um die Uhr handelbar zu machen, kommt bei den Nutzern an und auch auf der Robinhood Chain. So, zum Schluss schauen wir uns ein ganz was Innovatives in der Blockchain-Welt an, nämlich Landwirtschaft und Blockchain. In Brasilien ist was ganz Besonderes passiert. Zum ersten Mal wurde echte Kühe digital gemacht, also tokenisiert und als Sicherheit für Kredite genutzt. 10 Milchkühe auf einer Farm im Bundesstaat Paraná tragen spezielle Halsbänder mit Sensoren und künstlicher Intelligenz. Diese Halsbänder überwachen rund um die Uhr die Gesundheit, den Standort und das Verhalten der Tiere. Aus diesen Daten entsteht für jede Kuh eine digitale Identität. Mit dieser digitalen Identität können die Bauern einen Kredit von rund 100.000 brasilianischen Real bekommen. Das sind ungefähr 19.000 Euro. Der Kredit wurde offiziell von der brasilianischen Börse B3 eingetragen. Bisher haben Banken oft große Abschläge bei Nutzvieh als Sicherheit gemacht, weil sie nicht sicher wissen konnten, ob die Tiere noch gesund und am Leben sind. Und durch die ständige Überwachung fällt dieses Risiko weg. Fachleute sehen darin den ersten Schritt, wie moderne Technik Bauern helfen kann, leichter an Geld zu kommen, besonders in Zeiten, in denen Kredite für die Landwirtschaft schwierig werden. Warum ist das relevant? Brasiliens Milchviehsektor steckt in einer Kreditklemme. Viele Betriebe

0: haben mit steigenden Schulden und Insolvenzrisiken zu kämpfen. Klassische Banken sind zurückhaltend, weil die Bewertung und Überwachung von lebenden Sicherheiten aufwendig und riskant ist. Die tokenisierte Variante macht die Kühe zu transparenten, laufend überprüfbaren Real-World-Assets. Kaumed überwacht bereits 100.000 Tiere. Das Unternehmen sieht Potenzial, einen nennenswerten Teil davon in ähnlichen Finanzierungsmodelle einzubringen. Brasilien ist also Vorreiter in der Tokenisierung von Agrar-Assets. Es gibt bereits tokenisierte Ackerflächen und Getreidekontrakte. Die Kühe waren jetzt der nächste logische Schritt. Was bedeutet das für die Branche? Die Transaktion zeigt, dass Blockchain und IoT, das Internet der Dinge, Internet of Things, in der realen Wirtschaft mehr können als zur Spekulation. Sie lösen ein konkretes Problem. Landwirte bekommen günstigeren und leichteren Zugang zu Kapital. Investoren erhalten transparente, datengeschützte Sicherheiten und die Börse positioniert sich als Plattform für innovative Agrarfinanzierung. Noch ist es ein Pilot. Ob sich das Modell in der Breite durchsetzt, hängt von Skalierbarkeit, regulatorischer Akzeptanz und den tatsächlichen Risikoreduktionen ab. Der erste Schritt ist gemacht und er trägt Hörner. Die Kühe von Paraná haben bewiesen, manchmal ist die beste Sicherheit nicht Beton oder Papier, sondern ein gesundes Tier mit digitalem Blockchain-Token-Ausweis.
1: Hast du da Prozente oder was? Also ich, du liest das ja gerade, das ist ein Werbeprospekt für die Digitalisierung der Echtweltkuh. Also
0: man kann diese Nachricht auch in andere Dinge der realen Welt betrachten. Und wenn man die Kuh gegen anderes austauscht, ich möchte jetzt nicht sagen EU-Insassen, ja, aber es hat schon ein ganz besonderes Geschmäckle.
1: Ja klar, also die Kuh ist die EU, also diese Kuh ist der EU-Insasse, da bin ich ganz bei Tom Oliver Regner, aber alles wird tokenisiert, wirklich alles, sogar die Kuh. Ja. Insofern, klar, vielen Dank für diese Aufschlusszeichen an. Ich lerne tatsächlich jedes Mal dazu, das ist ja eine Fortbildung, wenn Mike das Woche für Woche macht. Und egal, wie man dazu steht, das ist ja immer mein Take, egal, was man davon hält, dass die Digital-Faschos Kühe tokenisieren, es passiert halt. Ja? Ob man es nur mag oder nicht, das ist wie mit Atomkraft oder Kernenergie und Atombomben und Kriegen und all dem anderen. Es passiert eben und an diesem Robin Hood Hinweis auf die tokenisierten Aktien sieht man ja, warum wir auch Blockzocker betreiben. Erstmal nicht werbehaft gemeint, wo wir Woche für Woche den Tokenhandel, also den Aktienhandel auf Token ja durchdeklinieren oder du ihn mir beibringst, lieber Hermann. Die tokenisieren eben alles und natürlich zuerst ihre Finanzprodukte und die Frage ist ja nur, ob man das rechtzeitig versteht oder nicht, aus meiner Sicht. Ne? Also egal, wie scheiße man es findet, um es ganz hart zu sagen, es wird am Ende kaum noch möglich sein, glaube ich, beim normalen Broker Aktien im alten Sinne zu handeln. Also das ist dann kein Retail-Produkt unbedingt mehr, weil das natürlich die Marge auf diesem tokenisierten Kram im Retail-Sektor viel, viel besser ist. Also ich schätze mal, dahin geht es massiv, oder?
2: Ja, absolut. Das ist die Zukunft und wir werden das sehen und Tom Oliver Regenauer empfehle ich da als Lektüre, Tokenisierung von jedem, aber das ist jetzt leider wieder ein trauriger Schluss, aber jetzt
1: muss ich auch gehen. Nee, wieso? Wieso? Ist ja gar kein trauriger Schluss. Entschuldigung, wenn du gehen musst, dann lass ich nicht aufhalten. Wir machen gleich Schluss. Es ist ja eigentlich wie immer. Also ich finde, es hilft immer, die große Banalität der ganzen Dinge zu sehen. Also KI ist banal, weil ist im Prinzip die Erfindung des Rades oder des Buchdruckes, halt nur mit neuen Mitteln. Das Ganze ist nicht das Ende der Welt und es ist auch nicht irgendwie die völlige Aufhebung sämtlicher Gesetze, die bisher galten. Und was die Tokenisierung von Wirtschaftsgütern angeht, und das ist eine Kuh schon immer gewesen, ja, wer sich da echauffiert und sagt, er wird mit Lebewesen umgangen, wird behandelt wie eine Sache. In den meisten Fällen. Unser Umgang mit landwirtschaftlichen Tieren ist eine Katastrophe und gerade bei diesen grünen Gutmenschen, ja, die ihren kleinen Pfiffi also über alles zu irgendwelchen Tierärzten schleppen und sich und den tierisch überhöhen und ich liebe Hunde und auch Katzen, aber gleichzeitig eben sich im Prinzip überhaupt gar nicht drum kümmern, wie Tiere in der Industrie gebraucht werden als Gegenstände. Es ist die konsequente Weiterentwicklung und die Frage ist eben, wer verdient damit Geld? Und wenn wir es nicht tun, dann jemand anders.
2: So ist das.
1: Ja, ihr Lieben, in diesem Sinne, bei aller Nüchternheit, die das Ganze hat, lasst uns auf andere Gedanken kommen, natürlich in Mallorca am 31.10. oder 1.11. Und das ist für schlimm sein, ich werde euch damit sowas von belatschen, bis ihr alle Tickets gekauft habt, damit die Dinger weg sind. Nein, schreibt uns, was ihr davon haltet, schreibt uns natürlich auch, was ihr von dieser Sendung im Allgemeinen und Besonderen in dieser Folge haltet. Das jedenfalls, das war Folge 89 des nackten Geldes. Wenn ihr Fragen habt an Hermann, dann schreibt auf X an banker_hermann oder kommentiert einfach unter dieses Video zum Podcast auf theplatform.com. Mike the Pirate, den erreicht ihr im Community-Chat zur nackten Mark auf Telegram. Auch den Einladungslink dafür, den findet ihr unter dieser Sendung hier. Da könnt ihr alles, was ihr über Krypto schon immer wissen wolltet, fragen und bekommt auch fast immer eine Antwort von ihm. So wie euch mit all dem nützlich waren oder sind, dann bitte, bitte mit Zucker oben drauf. 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Hört sehr gern morgen ab 6 Uhr auch wieder nacktes Niveau. Vor allem aber schaltet am Freitag, am nächsten Freitag hier bei uns wieder ein und habt bis dahin einen wunderbaren Start ins Wochenende.
3: 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Elektroautos werden laut einer Untersuchung des Center Automotive Research wieder teurer. Wer aber einen Verbrenner kauft, bekommt hingegen sehr günstige Fahrzeuge. Hohe Rabatte auf Verbrenner gewähren derzeit die Hersteller Audi, Opel und BMW. Diese lagen bei bis zu 31,5% pro Auto. Die deutschen Brauereien stehen vor großen Problemen. Sinkender Konsum, steigende Kosten und der Druck des Einzelhandels. Michael Weiß, Inhaber der Meckatzer Brauerei im Allgäu, beschreibt den Wandel unverblümt. Die Geburtsraten sind seit 30 Jahren rückläufig. Jugendliche und junge Erwachsene trinken weniger Bier. Viele Menschen mit Migrationshintergrund trinken gar keinen Alkohol. Seine Schlussfolgerung: Ich gehe davon aus, dass viele Brauereien in Schwierigkeiten geraten. Im ersten Halbjahr 2026 leitete der Generalbundesanwalt 129 neue Verfahren mit Bezug zum islamistischen Terrorismus ein. Gegenüber gerade einmal 5 im Bereich Rechtsextremismus. Damit entfielen 74,1% aller neuen Terror- und Extremismusverfahren auf den Islamismus. Gegenüber dem Vorjahreszeitraum stieg ihre Zahl um mehr als die Hälfte. 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
10: Warum Russland die ukrainischen Häfen ausgeschaltet hat. Russland hat in den letzten Tagen die ukrainischen Häfen ausgeschaltet. Derzeit können die ukrainischen Tiefseehäfen keine Schiffe mehr abfertigen. Was sind die Folgen? Ein Standpunkt von Thomas Röper. Da sie damit beschäftigt sind, dem deutschen Publikum Märchen über die angebliche Wende im Ukraine-Krieg zu erzählen, berichten deutsche Medien nicht darüber, dass Russland in den letzten Tagen die Tiefseehäfen der Ukraine de facto ausgeschaltet hat. Beim Versuch der deutschen Medien, dem Publikum eine angebliche militärische Wende im Ukraine-Krieg zu präsentieren, würde die Wahrheit darüber, was derzeit mit den ukrainischen Häfen los ist und welche Folgen das hat, natürlich stören. In Deutschland wird darüber bestenfalls berichtet, wenn die Medien Russland vorwerfen, mit den Angriffen auf ukrainische Häfen den Getreideexport der Ukraine zu behindern, was angeblich die Gefahr einer Hungersnot in Afrika zur Folge hat. Das ist allerdings Unsinn, denn spätestens seit dem Getreideabkommen von 2022 wissen wir, dass das ukrainische Getreide gar nicht in die ärmsten Länder der Welt geht, sondern vor allem nach Europa, China und in die Türkei. Da die deutschen Medien verschweigen, was gerade mit den ukrainischen Tiefseehäfen passiert, übersetze ich hier einen Artikel der TASS über die russischen Angriffe und die Folgen für die Ukraine. Beginn der Übersetzung. Maritimer Kreislauf. Vor welche Entscheidungen Kiew der Kollaps der Häfen stellt. Pavel Kuchakin darüber, wie die Europäer die Häfen der Ukraine im Stich lassen und welche Bedrohung das für die Wirtschaft des Landes darstellt. Die Ukraine ist keine Seemacht mehr. Nicht, dass sie mal eine Herrin der Meere gewesen wäre, doch der Juli war für Kiew eine Katastrophe. Der größte Container-Reeder, das dänische Unternehmen Maersk, stellte den Betrieb in Tschernomorsk, Oblast Odessa, offiziell ein. Kurz darauf stellte der deutsche Logistikriese Hapag-Lloyd erneut seine maritimen Aktivitäten in der Region ein und der ukrainische Getreideexporteur Kernel schloss seine Terminals. Der Verkehr entlang des Schwarzmeerkorridors ist praktisch zum Erliegen gekommen. Ein schmerzhafter Schlag. Um die Tragweite der Folgen des Zusammenbruchs der maritimen Logistik für das Kiewer Regime zu verstehen, muss man die Zahlen betrachten. Laut dem Ausschuss für Agrar- und Bodenpolitik, der Werchowner Rada und dem Zoll werden bis zu 80% aller ukrainischen Exporte und wertmäßig etwa 50% der Importe über Häfen abgewickelt. Seewege sind daher ein Schlüsselelement der ukrainischen Wirtschaft. Die systematischen Angriffe auf Schiffe mit militärischer Ausrüstung und Logistikeinrichtungen der ukrainischen Streitkräfte haben das zwangsläufige Ergebnis gebracht. Seit dem 22. Juli hat kein einziges Schiff einen der Häfen angelaufen. Zum Vergleich, laut Taras Wysotsky, dem ukrainischen Minister für Agrarpolitik und Ernährung, wurden in den aktiven ukrainischen Häfen zuvor täglich etwa 4 bis 5 Schiffe abgefertigt. Das klingt mehr als beeindruckend und überzeugend. Das ist nicht einfach eine logische Fortsetzung der Aktionen der russischen Streitkräfte, sondern in erster Linie eine Reaktion auf die regelmäßigen Angriffe Kiews auf russische Logistik und Schiffe. Der russische Präsident Wladimir Putin hatte zuvor deutlich gewarnt, dass unsere Gegenmaßnahmen stärker und schmerzhafter ausfallen würden, als der Feind sich vorstellen könne. Und so kam es auch. Strategische Güter wie Erdölprodukte, Kohle für Energie und Metallurgie sowie Mineraldünger wurden über Schwarzmeerhäfen in die Ukraine verschifft. Kiew wiederum exportierte Getreide, Rohstoffe und Metalle und erwirtschaftete damit den Löwenanteil seiner Devisen und Staatseinnahmen. Nun hat sich die Lage für das Kiewer Regime weiter verschärft. Alternativen ohne Alternativen. Maersk hat seine Schiffe zum rumänischen Hafen Constanța umgeleitet. Dadurch hat sich die gesamte Logistik auf die Donau verlagert. Auf ukrainischer Seite ist nun Reni der Umschlagplatz, von wo aus die Güter per Schiff nach Rumänien transportiert werden. Diese Route ist schwierig und vor allem extrem teuer. Der Transport von Gütern per Lkw ist unrentabel, da für die gleichen Mengen mehr Fahrten nötig sind. Die Situation bei der Schienenlogistik ist noch prekärer. Es gibt keine direkte Bahnverbindung von Odessa nach Reni. Die Strecke verläuft durch Moldawien. Das ist eine Sackgasse, auf der sich seit dem Bau der Gleise im 19. Jahrhundert trotz des bekennenden Europäismus der beiden Nachbarländer kaum etwas verändert hat. Diese Bahnstrecken sind nicht elektrifiziert, daher muss der Gütertransport ausschließlich mit Diesellokomotiven erfolgen. Allerdings herrscht auch auf ukrainischer Seite ein erheblicher Mangel an Diesellokomotiven. Laut der Eisenbahnzeitschrift Railway Supply verfügte die Ukrsaliznizja im Januar 2022 über etwas mehr als 200 betriebsfähige Diesellokomotiven für den Güterverkehr auf Hauptstrecken, während die Gesamtzahl der einsatzfähigen Diesellokomotiven bei rund 1000 lag. Auch die russischen Streitkräfte trugen dazu bei. Allein seit Anfang 2026 hat Kiew laut Alexei Kuleba, dem stellvertretenden Ministerpräsidenten der Ukraine für Wiederaufbau, über 200 Lokomotiven verloren. Angesichts der entscheidenden Bedeutung der Diesellokomotiven für die Versorgung der ukrainischen Streitkräfte an der Front wird das Kiewer Regime gezwungen sein, sich zwischen militärischen Transporten und der Sicherung der Exporte zu entscheiden. Allerdings löst die Umleitung des Güterverkehrs nach Constanța nicht mal rein wirtschaftliche Probleme. Aufgrund des starken Anstiegs der Frachtpreise ziehen die globalen Händler die gestiegenen Transportkosten einfach vom Endpreis der Produkte ab. Infolgedessen werden ukrainische Landwirte gezwungen sein, ihr Getreide unter Wert zu verkaufen und sie haben schlicht keine Möglichkeit, diese Verluste auszugleichen. Die Getreidelieferungen im Rahmen bestehender Verträge laufen zwar noch, doch neue Getreidekäufe sind in den Häfen praktisch zum Erliegen gekommen. Europa könnte Kiew helfen, aber die EU hat strenge Transitbeschränkungen für ukrainisches Getreide verhängt und scheint nicht die Absicht zu haben, diese aufzuheben. Übrigens passiert all dies mitten in der Erntesaison. Kettenreaktion. Nach dem Prinzip einer Kettenreaktion hat auch das südliche Bergbau- und Aufbereitungswerk in Kryvyi Rog, Oblast Dniepropetrovsk, wegen des Stopps der Seetransporte den Betrieb eingestellt. Laut einer Presseerklärung des Unternehmens vom 28. Juli wurde der Erzabbau eingestellt und die Produktionsmengen wurden insgesamt reduziert. Entsprechend hat das Schweizer Unternehmen Ferrexpo die Eisenerzexporte aus der Ukraine über das Schwarze Meer vollständig gestoppt. Ferrexpo kontrolliert die wichtigen Bergbau- und Aufbereitungswerke in Poltawa und Jerestowski, die hochwertige Rohstoffe für die koksfreie Stahlherstellung produzieren. Infolgedessen gab der Vorstandsvorsitzende des Bergbau- und Aufbereitungswerks Poltawa offiziell bekannt, dass das Unternehmen den Betrieb wegen eines finanziellen Defizits und der Blockade der Häfen mit Wirkung zum 3. August vollständig einstellen werde. Die Verluste für die ukrainische Wirtschaft belaufen sich bereits auf Milliarden von Dollar und verwandeln den ohnehin schon defizitären Staatshaushalt in ein tiefschwarzes Loch. Da Kiews Haupteinnahmequellen betteln, Rohstoffexporte, Metallurgie und Landwirtschaft sind, wird Zelensky diese Verluste offensichtlich durch erneute Bitten und Erniedrigungen um Finanzhilfe kompensieren. Die Lage bei der Beschaffung von Geldern aus der EU, ganz zu schweigen von den USA, wird jedoch immer schwieriger, denn die Finanzströme versiegen spürbar und die verbleibenden Gelder werden fast vollständig von den Militärausgaben aufgezehrt. So haben die Folgen der russischen Vergeltungsschläge innerhalb von nur einer Woche nicht nur die ukrainischen Häfen, sondern auch große europäische Unternehmen sowie die europäische politische Elite selbst getroffen, für die sich die Probleme dramatisch verschärft haben. Die Ukraine sieht sich mit einem drastischen und rasanten Preisanstieg für sämtliche Warengruppen konfrontiert, insbesondere für Güter, die auf dem Seeweg transportiert werden, von Erdölprodukten bis hin zu Ersatzteilen. Das wird in dem Land, das zunehmend verarmt, zu unkontrollierbaren Preissteigerungen und einem starken Anstieg der Inflation führen. Fazit: Die Unterbrechung der maritimen Logistik wird die Position der ukrainischen Streitkräfte an der Front und langfristig die Wirtschaft unmittelbar beeinträchtigen. Kiew wird zweifellos alles daran setzen, so viele Produkte wie möglich über alternative Routen durch die Häfen von Reni und Izmail nach Constanta in Rumänien zu exportieren und dabei die Donaulogistik zu nutzen. Diese Umgehung stößt jedoch an erhebliche physische und infrastrukturelle Grenzen. Selbst bei maximaler Auslastung kann die Kapazität des Donauclusters den Ausfall der Tiefseehäfen von Odessa, Tschernomorsk und Juschni nicht kompensieren. Die Tiefe der Donau und der technische Zustand der Liegeplätze in Reni lassen die Abfertigung großer Seeschiffe der Panamax-Klasse schlichtweg nicht zu. Die Fracht muss auf kleine Binnenschiffe umgeladen werden, was die Logistikkette verlängert und die Kosten in die Höhe treibt. Hinzu kommt ein weiterer Schlag. Wegen der außergewöhnlichen Dürre wurde auf der gesamten Länge ein rekordverdächtig niedrigerer Wasserstand der Donau verzeichnet. Der kritische Rückgang des Wasserstands in Rumänien und Serbien macht eine vollständige Beladung der Binnenschiffe unmöglich, was diese Route lähmt. Mehr noch, die Hafeninfrastruktur von Izmail und Reni sowie die für diese Route entscheidende Brücke bei Zatoka und die Eisenbahnknotenpunkte an der Grenze zu Rumänien und Moldawien wurden aufgrund ihrer militärischen Verwendung bereits mehrmals von den russischen Streitkräften angegriffen. Es besteht kaum ein Zweifel, dass die Donauroute und ihre Grenzübergänge unser nächstes Ziel sind. Ich denke, dass die systematische Entmilitarisierung der Transportwege des Kiewer Regimes so lange andauern wird, bis dessen Export- und Logistikpotenzial vollständig verloren ist. Ende der Übersetzung. 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
1: Hallo und herzlich willkommen hier bei Radio München. Und wenn es doch gute und böse Mächte gibt, die miteinander ringen, in mir, in dir, aber auch im Geist von Schulen, Initiativen, Firmen oder ganzen Ländern. In einer dualen Denkweise ist das Böse der eine wesentliche Bestandteil, vor allem in der christlich geprägten Kultur. Es gibt ja auch das Gute, Gott. Heute weitgehend ersetzt durch den Glauben an Aufklärung durch Wissenschaft. Nur, wie erklärt sich darin der Missbrauch der Aufklärung, der Wissenschaft für Macht? Und wo bleiben Güte, Liebe, Weisheit und Schönheit? Radio München widmet sich der Frage in der Reihe »Vier Masken des Bösen« von Florian Dimitri Leupin. Vier Romane, vier Menschen, die sich selbst nie als böse empfinden. Ein Gastwirt, der Spitzel ist und sich für pflichtbewusst hält. Ein Bauarbeiter, der eine Straße baut, die später Panzer trägt. Ein gestürzter Diktator, der seine Richter in Verlegenheit bringt. Ein Waisenjunge, dem ein System seine Rolle zuweist, ohne ihn je gefragt zu haben. Vier Bücher, dieselbe Frage. Was ist der Mensch selbst? Und wie erkennt er in sich Gutes und Böses? In der zweiten Folge hören Sie Schemax, der Mann, der nicht wusste, dass er der Böse war. Zunächst erschienen in der Online-Publikation Ein Blick durchs Schlüsselloch auf Substack. Sprecher Ulrich Allroggen.
2: Das immerhin leistet die Literatur. Sie schaut nicht weg, sie vergisst nicht, sie bricht das Schweigen. Günter Grass. Ich habe Schemax dreimal gelesen. Beim ersten Mal dachte ich, ich wüsste, worum es geht. Beim zweiten Mal merkte ich, dass ich das erste Mal nicht richtig hingeschaut hatte. Beim dritten Mal saß ich eine Weile still da. Das ist selten bei einem Roman. Es passiert einem fast nur, wenn der Autor etwas Unbequemes über einen selbst herausgefunden hat. Paris 2064. Ein Restaurant, ein Spitzel. Die Welt, die Jacob Arjouni entwirft, ist nicht besonders fremd. Das ist das Erste, was auffällt. Keine fliegenden Autos, keine Roboter, keine galaktischen Kriege. Nur Paris, 11. Arrondissement. Ein gepflegtes deutsches Restaurant namens Chez Max, Cuisine Allemande. Auf der Karte steht eine Fischsuppe, benannt nach Günther. Dem Vornamen eines deutschen Nobelpreisträgers für Literatur, erklärt Max seinem Kellner. Das Rezept soll von ihm sein. Max Schwarzwald, der Wirt, ist ein gepflegter Mann mittleren Alters. Er kennt seine Stammgäste, er achtet auf guten Wein, er hält das Lokal sauber. Und er bespitzelt seine Gäste für den Geheimdienst. Die Welt von 2064 ist durch einen 60.000 Kilometer langen Zaun geteilt. Auf der einen Seite Europa, China, Nordamerika, Demokratie, Fortschritt, Sicherheit. Auf der anderen der Rest. Armut, Diktatur, religiöser Fanatismus. Dass die erste Welt womöglich selbst dafür gesorgt hat, dass die zweite Welt so aussieht, wie sie aussieht, ist kein Thema. Den Zaun überhaupt zu erwähnen, gilt als staatsfeindlich. Max gehört zur Ashcroft-Organisation. Ihr Auftrag, Verbrechen verhindern, bevor sie geschehen. Wer plant zu stehlen, zu lügen, zu schmuggeln, wird verhaftet. Nicht nach der Tat, vorher. Weil das Präventivüberwachung ist und Präventivüberwachung notwendig ist, um die erste Welt zu schützen. Das leuchtet Max vollkommen ein. Sein Partner Chen Wu sieht die Dinge anders. Chen ist brillant, zynisch, provokant. Er bricht Tabus, redet über den Zaun, lacht über das System, das ihn bezahlt. Aber er ist bei der Ashcroft-Organisation viel erfolgreicher als Max. Das macht Max rasend. Als Chen eine Schwäche zeigt, greift Max zu. Der Trick, den Arjouni spielt. Hier ist das Raffinierte. Als Leser sitzt man zunächst auf Maxens Seite. Das ist Arjounis Handwerk. Max erzählt selbst. Sein Tonfall ist ruhig, scheinbar reflexiv, gelegentlich fast selbstkritisch. Er hat Gewissensbisse. Er fragt sich, ob er das Richtige tut. Er gibt zu, dass ihm manchmal Zweifel kommen. Das klingt nach einem Menschen, der kämpft. Nach einem Underdog in einem schlechten System. Vielleicht nach einem Helden, der irgendwann aufbegehren wird. Und Chen? Chen ist laut, arrogant, moralisch fragwürdig. Er sagt Dinge, die man besser nicht sagt. Er wirkt wie der Bösewicht. Also wartet man auf den Moment, wo Max erkennt, in welchem System er steckt, wo er sich gegen Ashcroft stellt, wo er zum Winston Smith wird, zum Rebellen, zum Widerständler. Dieser Moment kommt nicht. Max ist kein Winston Smith. Max ist der Wärter. Arjuni hat einen ganzen Roman gebraucht, um das so zu zeigen, dass man es erst am Ende wirklich begreift. Das System, das sich selbst schützt. Was Arjuni entschlüsselt, ist ein psychologischer Mechanismus, den die meisten Menschen an sich selbst nicht erkennen, dass man im System böse Dinge tun kann, ohne sich selbst als böse zu empfinden. Dass das System einem die Sprache gibt, mit der man alles rechtfertigt. Dass man, wenn man diese Sprache lange genug gesprochen hat, gar nicht mehr merkt, dass man eine Sprache spricht. Man denkt einfach so. Das erinnert an Patrick Batemans kalte Leere in American Psycho, nur ohne das Blut. Dort ist es die Konsumgesellschaft, die einen Menschen aushöhlt. Bei Arjuni ist es der Sicherheitsstaat, der eine Störung erzeugt, die sich selbst für Gesundheit hält. Max verrät seinen Freund Leon wegen geplantem Zigarettenschmuggel. Er tut es, weil Zigaretten verboten sind und weil Verbote durchgesetzt werden müssen und weil Leon wusste, was er tat. Max hat Gewissensbisse, aber er handelt nicht anders. Max versucht, Chen zu vernichten. Er tut es, weil Chen eine Schwäche gezeigt hat und weil Schwäche verdächtig ist und weil das Richtige immer das ist, was das System als richtig definiert. Er trägt keinen schwarzen Umhang. Er trägt eine Schürze, serviert Fischsuppe und empfindet sich als anständigen Menschen, der seinen Pflichten nachkommt. Das ist eine Beschreibung eines Mechanismus, der in der Geschichte immer wieder funktioniert hat und der nicht aufgehört hat zu funktionieren. Wer sich fragt, warum Menschen in Systemen mitmachen, die ihnen selbst und anderen schaden, Arjuni zeigt es. Der Name Max Schwarzwald ist dabei kein Zufall. Ein Deutscher in Paris, Träger eines Namens, der nach Heimat und Ordnung klingt. Arjuni schreibt über die deutschen Tugenden und den schmalen Grat zwischen Pflichtbewusstsein und Pflichterfüllung um jeden Preis. Aber er schreibt eigentlich über alle. Max Schwarzwald könnte aus jedem Land kommen. Er könnte jetzt leben. Er könnte jemand sein, den man kennt. Die Fischsuppe und Günther. Als Maxens Kellner Alexi fragt, warum die Fischsuppe Günther heißt, erklärt Max, der Vorname eines deutschen Nobelpreisträgers für Literatur, das Rezept stamme von ihm. Alexi sagt, irgendwie schade, dass er dann wegen einem Suppenrezept in Erinnerung bleibt. Max antwortet, bleibt er ja nicht. Wer Günther ist, sagt Arjuni nicht. Aber Schemax erschien 2006, in demselben Jahr, in dem Günter Grass öffentlich eingestand, dass er als Jugendlicher Mitglied der Waffen-SS gewesen war und das 60 Jahre lang verschwiegen hatte. Ein Literaturnobelpreisträger, Ikone des deutschen Gewissens, Autor von »Die Blechtrommel« und »Im Krebsgang«, einem Roman über verdrängte Schuld, selbst ein Mensch, der sich jahrzehntelang nicht als schuldig sah, der sein Schweigen mit Pflicht, mit Schutz der Familie, mit dem Schutz seiner Karriere und seiner Wirkung rechtfertigte. Ein Roman über einen deutschen Protagonisten, der im System mitläuft und sich im Recht wähnt, benennt eine Fischsuppe nach einem Günther. Das ist Arjuni auf seiner präzisesten Ebene. Die Fischsuppe ist harmlos, das Schweigen dahinter nicht. Zwei Romane, dasselbe Jahr. Hier eine Koinzidenz, die mich beim dritten Lesen beschäftigte. Arjuni wählt 2064 für seinen Roman, den er 2006 schreibt. Aus eigenem Antrieb, als Reaktion auf 9/11 und den Irakkrieg. Fast 10 Jahre später, 2015, erscheint Germany 2064 von Martin Walker, entstanden im Auftrag der Unternehmensberatung A.T. Kearney anlässlich ihres 50-jährigen Jubiläums, auch dort 2064. Zwei Romane, dasselbe Zukunftsjahr, entstanden unabhängig voneinander mit komplett verschiedenen Blickwinkeln. Walkers 2064 ist eine optimierte Version unserer Gegenwart. Gesundheitschips, autonome Fahrzeuge, lückenlose Überwachung, alles sauber und komfortabel. Ein Szenario-Planning-Dokument in Romanform. Ajounis 2064 ist eine Frage. Was macht das System mit den Menschen, die es aufrechterhalten? Walker fragt, wie sieht das System in 50 Jahren aus? Ajouni fragt, was macht es mit uns? Beide haben 2064 gewählt, aber sie meinen nicht dasselbe. Der Roman erschien 3 Jahre nach dem Irak-Einmarsch. Ajouni schrieb ihn, während die Bush-Administration Präventivkrieg zur Doktrin erhob, während Guantanamo lief, während Folter als erweiterte Verhörmethode umbenannt wurde. Er sah Angst als Herrschaftsinstrument. Den Zaun als letzte Konsequenz von Abschottungspolitik, die Sprache des Systems, die alles rechtfertigt. Den Mitläufer als eigentliche Triebkraft des Totalitarismus, nicht den Diktator. Was er nicht sehen konnte, weil er 2006 schrieb, dass sein Zaun keine Dystopie bleiben würde, dass Europa 2015 anfangen würde, tatsächlich Zäune zu bauen, dass Australien, Dänemark und die EU digitale Identifikationspflichten mit dem Schutz vor den anderen rechtfertigen würden, dass die Frage, wer zur ersten Welt gehört und wer nicht, zur politischen Kernfrage des 21. Jahrhunderts werden würde. Und vor allem, dass nach Corona die Frage, warum machen Menschen in einem solchen System mit, so dringend werden würde wie selten. Ajouni hat die Antwort bereits 2006 geschrieben, weil das System ihnen eine Sprache gibt, in der ihre Mitarbeit tugendhaft klingt. Weil Max Schwarzwald nie weiß, dass er der Böse ist, weil er es nicht wissen muss. Ajouni hat nicht erlebt, wie recht er hatte. Das ist das Bitterste an diesem Buch. Warum man es lesen sollte und warum man danach wartet. Che Max lehrt einen etwas, das über den Roman hinausgeht, wie wichtig es ist, mit dem Urteilen zu warten. Man glaubt, Chen ist der Böse, dann merkt man, dass Max der Böse ist, dann merkt man, dass Böse das falsche Wort ist, weil Max sich selbst nicht so sieht und das System dafür gesorgt hat, dass er sich nicht so sieht. Und dann sitzt man da und fragt sich, über wie viele Menschen und Situationen man im eigenen Leben zu schnell geurteilt hat. Ajouni hat denselben Mechanismus in Hausaufgaben beschrieben, einem anderen, etwas weniger bekannten Roman. Auch dort ein Protagonist, der sich im Recht glaubt und es nicht ist. Auch dort das System, das die Wahrnehmung formt. Wer Che Max las, sollte Hausaufgaben lesen und umgekehrt. Che Max ist kein bequemes Buch. Es ist ein Spiegel. Spiegel muss man nicht schön finden, man muss in sie hineinsehen. Was man dort sieht, ist eine Frage wert. Welche Sprache spricht man selbst, ohne es zu merken? Welche Handlungen rechtfertigt man mit Pflicht, mit Notwendigkeit, mit dem Schutz von etwas Größerem? Wo ist die Grenze zwischen dem, was man tut, und dem, was man für richtig hält? Ajouni gibt keine Antworten, das wäre zu einfach. Für mich dauerte es 3 Lesungen, bis ich die Fragen richtig stellte.
1: Sie hörten Che Max, der Mann, der nicht wusste, dass er der Böse war, Teil 2 der Reihe 4 Masken des Bösen von Florian Dimitri Leupin, Sprecher Ulrich Alroggen. Der Text war zunächst erschienen in der Online-Publikation »Ein Blick durchs Schlüsselloch« auf Substack und auf der Webseite einblickdurchsschlüsselloch.ch. Mein Name ist Eva Schmidt und ich frage mich, wenn die Mächte tatsächlich innerhalb der Systeme, auch innerhalb des Menschen ringen, wie das zu erkennen und zu spüren sein könnte. Haben Sie einen achtsamen Tag und Abend. Ciao. Servus.
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3: Es ist Freitag in der 30. Woche 2026 und hier ist nacktes Geld. Für alle, die wissen, dass Geld die Welt regiert und verstehen möchten, wie genau. Ich begrüße euch da draußen und mir zugeschaltet direkt aus Mallorca, Hermann und Mike. Grüßt euch, ihr beiden.
4: Hallo Paul.
5: Hallo Paul.
3: Hi. Hermann, du warst 30 Jahre in Erdebahn und du hast für sie und mit der Politik Milliarden bewegt. Dafür hast du Millionen von ihnen bekommen und heute bist du Privatier. Arbeiten muss einzig noch dein Gewissen und darum berichtest du uns hier von all dem, was du in der Finanzelite gelernt hast. 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Stattdessen gibt er immer weiter vom Wertvollsten, das er hat, seiner Lebenszeit. Dafür sage ich auch ihm sehr herzlich Danke und verschwende so wenig wie möglich davon, indem ich versuche zu verstehen, was heute wieder auf dem Menü ist. Wir müssen über Porsche und Rolex reden, denn die sollen ja weg sein. Lars Klingbeil will die einkassieren, aus Steuergründen. Außerdem hat der ZEW-Index Überraschendes über Deutschlands Konjunkturentwicklung gesagt. Der SPD-Generalsekretär übrigens auch. Wir müssen auf asiatische Exporte schauen und die Handelsprobleme, die die EU auch in Asien hat und in Japan. Dann schauen wir uns die Bubble an, die angebliche Bubble, nämlich KI und AI auf Englisch und was die enormen Milliardenmengen, die in AI versenkt bzw. investiert wurden, mit der Finanzwelt machen. Dann haben wir selbstverständlich zum Ende unserer Sendung die Krypto-News, die üblichen für euch mit Mike the Pirate. Bevor wir uns über Krypto unterhalten, aber Hermann, die Realwirtschaft beziehungsweise das, was von ihr übrig ist in Deutschland. Lars Klingbeil trat jetzt vor die Hofberichterstatterpresse und erklärte zusammen mit seiner Ministerklonkollegin Frau Hubig, dass jetzt Schluss ist. Jetzt ist Schluss. So Menschen wie du und ich, wären sie noch in Deutschland, die ständig Porsche fahren, Rolex tragen und denen hat er jetzt gesagt, ist Schluss. Die werden jetzt alle einkassiert, weil Steuersünder, die darf es nicht mehr geben. Steuerehrlichkeit ist das Wichtigste überhaupt und darum wird jetzt radikal reformiert bei der Härte der Konsequenzen, wenn denn Steuervergehen entdeckt wurden. Die sollen gleich an anderen Kapital- und Schwerstverbrechen betrachtet werden. Man könnte jetzt meinen, wenn man nicht ganz so staatstragend ist, dass eventuell der Fiskus ein Problem hat, wenn er so auf hart schaltet. Hat er eins in Deutschland?
4: Nein, das höchste Gut der Politik ist Glaubwürdigkeit, hat der Chef von Lars Klingbeil gesagt. Also von daher, es ist einfach, diese Pressekonferenz war ganz großes Kino. Also wer immer noch nicht glaubt, dass er 2030 nichts besitzen wird und er wird glücklich sein, den sollte man diese Pressekonferenz zwischen der Genossin Hubig und dem Genossen Klingbeil doch ans Herz legen. Also die Aussage, dann sind Porsche und Rolex weg, würde ich sagen. Porsche stirbt, Rolex geht freiwillig, weil hier sich keiner mehr die Rolex leisten kann demnächst. Also von daher hat der Lars schon recht, Porsche und Rolex sind dann weg, aber er meint das natürlich anders. Also diese Glaubwürdigkeit, die er da ausdrückt, es geht ja, jedes siebte Wort von ihm ist ja Gerechtigkeit. Also von daher ist sein Empfinden der Gerechtigkeit, dass die Steuersünder in Deutschland jetzt auch auf einem Online-Pranger zu sehen sein werden. Und das heißt, eine Firma, die massiv Steuerprobleme hat, egal ob das jetzt ihr Verschulden ist oder ob das aus anderen Dingen kommt, das spielt da keine Rolle mehr, sondern jeder, der den Mut hatte, sich selbstständig zu machen, zum Startup-Boom kommen wir gleich noch. Aber die Firmen, die eben steuerliche Probleme bekommen haben aufgrund der Regularien und der, wie der Ex-Genosse Spahn gerne sagt, von den Regeln, die wir gemeinsam
3: beschlossen haben. Gemeinsam vereinbart, ja. Beschlossen. Das ist toll, weil wir haben es ja gemeinsam gemacht, verstehst du?
4: Richtig,
3: ja? Gemeinsam. Also er kauft alleine sein Baby, er macht alleine einen Massenmord, aber gemeinsam mit ihm haben wir alle beschlossen, dass das okay ist.
4: Genau, und so ist eben Klingbeil auch, du siehst also, es gibt keinen großen Unterschied mehr zwischen CDU und SPD und allem, was dahinter so kreucht und fleucht. Das ist eine komplette Einheitspartei geworden und der Sinn und Zweck dieser Partei ist lediglich der Machterhalt und dessen, dass man aus dem Volk auspresst, was noch irgendwie geht. Und was man da gehört hat, dass es bis zu 15 Jahre Gefängnis geben soll für Steuerhinterziehung. Es wurde kein Wort darüber verloren, was mit der Steuerverschwendung passiert. Also auch wenn Genossen wie Lars Klingbeil dann mal für 500.000 kurz in die USA fliegen und ein Troll von ganzen Heerscharen, Journalisten und Sonstiges mitnimmt. Das sind alles Dinge, man sieht, viele sind gleich, manche sind gleicher. Das wird auch hier ganz deutlich gezeigt und es wird sich eben auswirken. Er hat nach wie vor keine Ahnung von den Zahlen. Also der Abstand zwischen Deutschland und USA wird auch deshalb immer größer, weil wir natürlich so eine Flasche auf dieser Position sitzen haben. Das ist ja nicht nur er, sondern es sollte ja im Finanzministerium auch eher lang gediente Mitarbeiter geben, die das alles wissen. Aber ähnlich wie KfW-Chef, Deutsche Bank-Chef im Arsch kriechen, sind sie alle gut. Ich muss das so hart ausdrücken, weil
3: es du radikalisierst dich.
4: Tierisch aufgeregt hat, dass dieser absolute Loser ja da sitzt und von Gerechtigkeit und sonstigem schwafelt. Die europäischen Banken kaufen Rekord an Staatsanleihen. Das heißt, da kriegen sie wahrscheinlich auch erst einmal die Order, dass sie sich die Bücher füllen. Auf der anderen Seite bereiten sie sich natürlich auch auf einen weiter erodierenden Markt vor. Ob das jetzt die Marktwirtschaft ist oder ob das das ganz normale Marktverhalten der Menschen ist. Man sieht auch, dass unter diesen Videoclips, die dann natürlich wieder viral gegangen sind mit Klingbeil, doch wieder entweder Bots oder Gehirnamputierte sind, die sagen, ja, das ist doch super, es geht um Gerechtigkeit, der Reiche, der darf nicht davonkommen.
3: Genau, das ist ja die Botschaft, ne? Das ist ja die Botschaft, die damit fängt, dass also alle Probleme, die wir jetzt haben, oder ein wesentliches Problem ist, dass einfach die Rolex-Besitzer und Porsche-Fahrer die Steuern vermeiden. Das ist ja die Botschaft dabei. Wir haben nicht etwa ein riesiges Strukturproblem, kein Politproblem, weil die Einnahmen wegbrechen, weil Heerscharen von Leuten das Land verlassen. Ja, die Zahnfee, also der zweite Massenmörder da in der Altregierung Lauterbach, hat ja gerade erklärt zu den Zahlen der Auswanderer. Lustigerweise zwei Tage, nachdem ich darauf hinwies, wer da auswandert, also hat gar nichts damit irgendwas zu tun. Auf diese Menschen können wir verzichten. Das sagt er wirklich. Ja. Christoph Berndt, der AfD-Chef aus Brandenburg, hat sofort an das Honecker-Wort erinnert, als Honecker damals über die Raudis sprach, die ja gegen ihn protestierten, dass sie sich außerhalb unserer Gesellschaft gestellt hätten, also eigentlich eine Steinmeier-Formulierung, die Honecker ihm damals vorgab. Wir sind im Endzustand dieses untergehenden Systems, das brüllt seinen Leistungsträgern hinterher, ja, bleibt doch weg, ihr Idioten, wir brauchen euch nicht, dreht sich dann um und sagt den verbliebenen Insassen so, jetzt ist die Rolex weg und die Porsche, der Porsche. Das
4: ist einfach. Genau, jetzt wird alles besser, weil jetzt sind wir alle gleich arm.
3: Welche Verachtung für die Menschen. Welche Verachtung für seine Wähler. Welche Verachtung für das Restvolk, die natürlich alle auf Rolex-Bergen sitzen und Porsche fahren. Und Wahnsinn. Ja. Das ist schon Wahnsinn.
4: Also, es ist, seine Frau ist ja eine Leiterin von einer NGO, Initiative D21. Vielleicht heißt das Destruction 21. Da ist sie jetzt 5 Jahre zu spät. Lena Sophie Müller. Weiß der Teufel, was die da an NGO-Geld abholt. Aber wie Patrick Barb immer so recht sagt, NGOs sind ja Gingos, also Government Organized Non-Government Organization. Und das heißt, auch Elon Musk hat dazu einen guten Spruch gebracht. Also eine NGO, die dann umfällt, wenn sie keine Staatsfinanzierung mehr.

0: Ära, da war eben so, dass die Zinsen beinahe null waren. Im Nachhinein kritisiert man natürlich damals Finanzminister Olaf Scholz noch unter Merkel ganz zum Schluss, der sich immer wieder geweigert hat, also auch als Zehnjährige bei null Coupon, sprich bei null Zins begeben werden konnten. Von daher war wahrscheinlich der Plan da, den Deutschen richtig ins Gemächt zu treten, schon gefasst. 2023 waren wir dann bei 37,7 Milliarden. Wir haben dann natürlich auch das Sondervermögen dazu. Und jetzt hat Lars Klingbeil bzw. sein Ministerium den Plan offengelegt bis 2030. Und das heißt, wir werden uns dieses und nächstes Jahr mit über 200 Milliarden neu verschulden. Das Ganze wird zu den Sondervermögen hinzukommen. Das bedeutet, dass wir hier im Haushalt 2030 über eine Zinsbelastung oder Zinsausgaben von 80 Milliarden mindestens reden. Ja? Und das hat beinhaltet noch nicht die Rettung Frankreichs, weil die wird als nächstes auf uns zukommen. Wir wollen ja die Vergemeinschaftung der Schulden, was laut CDU-Plakaten vor 20 Jahren oder 25 Jahren niemals passieren wird, dass man die EU-Schulden vergemeinschaftet. Das wird passieren. Ich denke, da müssen wir nochmal zusätzlich mit einer Billion rechnen, die die Deutschen in die Franzosen investieren, eventuell sogar 1,5 Billionen, weil die Franzosen natürlich auch von Macron abwärts gelähmt sind. Das heißt, sie haben ein strukturelles Defizit von 5-6% jedes Jahr und sie nehmen sich eben aus Deutschland die Rosinen, die sie brauchen. Sie verkaufen uns auch manchmal etwas Strom, dann nehmen sie wieder etwas zurück. Also das ganze EU-Gebilde, es passiert jetzt das, was im Grunde die Kritiker seit 20 Jahren sahen. Und das Problem mit Lars Klingbeils Haushalt ist eben, dass man ganz deutlich sieht, dass es nicht mehr funktioniert und dass es auf Dauer auch nicht finanzierbar ist. Wenn er jetzt dann den 12 bis 15 Millionen Menschen überhaupt, die morgens aufstehen, arbeiten und Steuern zahlen, noch so dermaßen in die Parade fährt und sie im Grunde dann beleidigt, dass er sagt, dann nehmen wir deinen Porsche und wir nehmen deine Rolex. Und da muss ich sagen, das ist die nächste Stufe. Klüssendorf, sein Zivi-Hiwi, der SPD-Generalsekretär, redet ja jetzt auch wieder von weiteren Schulden. Und natürlich ist der Iran-Krieg jetzt schuld, dann ist es die Ukraine, es sind immer alle anderen Schulden.
1: Entschuldigung, ich muss an der Stelle, ich werde nicht müde, da nochmal einzuhaken. Ein illegal zu tagender Bundestag, der bereits abgewählt war, hat vor kurzem eine illegale Massenüberschuldung Deutschlands beschlossen. Unter dem Namen Sondervermögen wurden hunderte Milliarden Euro aufgenommen, die keine Generation nie abzahlen konnte, mit der Erklärung, damit seien quasi die Schuldenprobleme gelöst. Das sei der große maoistische Tigersprung nach vorne, mit dem Deutschland sich befreit. Und jetzt kommt Generalsekretär Klüssendorf, ich muss nochmal einordnen, wie man so schön sagt, um es nochmal klar zu machen. Ja, es ist alles kein Snickling-Skript, es ist die Realität. Oder vielleicht ist ja Snickling doch Gott und hat das alles geskriptet. Jetzt kommt Herr Klüssendorf und erklärt, ja, jetzt braucht es wieder neue Schulden, weil wir haben es immer noch nicht geschafft. Also weil die Porsche-Fahrer und die Rolex-Fahrer keine Steuern zahlen, müssen wir
0: immer noch da sind.
1: Mehr Schulden
0: auf. Die sind immer noch da.
1: Nee, nicht alle. Die meisten sind ja gegangen. Oder die gehen ja gerade. Es gehen ja gerade die im oberen Viertel des Einkommensbereichs der Deutschen. Die gehen, die bilden den Hauptteil der Auswanderer. Auf die können wir ja verzichten, sagt die Zahnfee.
0: Genau. Er soll gehen. Also auch unser gemeinsamer Freund Ulf Poschardt hat dazu ein sehr schönes Video gemacht.
1: Na, der hat Angst um seinen Porsche, das ist klar.
0: Auf Instagram. Ich glaube, er fährt gar keinen. Er hat einen Ferrari irgendwo oder so. Aber anyway, vielleicht zählt er nicht dazu.
1: Sicher eine Rolex.
0: Auf jeden Fall hat er einen Instagram-Post abgesetzt und da sah die erste Zeile vor, ich liebe Lars Klingbeil, aber, und hat dann natürlich das Richtige gesagt, dass das immer mehr auf die produzierenden Menschen in Deutschland geht. Auf der anderen Seite ist Boris Palmer sein guter Freund.
1: Ja.
0: Also was soll man dazu sagen? Das sind eben Agiteure, die nach draußen das Richtige erzählen. Er macht den Kubicki, dass er natürlich anspricht, was eigentlich falsch läuft, aber im Grunde Teil des Systems ist, ob er dann Kohle von Klingbeil bekommt oder ihm im Gay-Club trifft. Das weiß man ja mittlerweile nicht mehr, ja, weil diese ganze Show, die da abgeht, ist so dermaßen angelegt, dass die Substanz weg ist, dass wir danach eben keine Chance mehr haben, das aufzubauen. Das muss eigentlich warm abgerissen werden, ob das die Bahn ist. Ich habe ein sehr interessantes Interview gehört, beziehungsweise ein Gespräch mit dem Vizeadmiral, glaube ich, Schönbach von Patrick Barb. Und der sagt auch, die Schiene in Deutschland soll dazu genutzt

0: eingesetzt werden, eben auch kampftüchtig zu werden, was die Regierung so meint, Richtung Osten. Hm. Ja, was sollen wir mit diesen Schienen, die wir momentan haben und den Problemen mit der Bahn? Das ist schon mal eins. Genauso geht es weiter, dass Merz zum Beispiel eine Gigafactory haben will oder KI. Jetzt lassen sie sich abfeiern. Der Startup-Boom in Deutschland ist im Moment überall. Also ich habe auch Wittberger, unseren Digitalminister, gesehen. 3.053 Neugründungen, das sind 88% mehr als im Vorjahr. Das ist im Moment ihre Hoffnung, dass die Gründerboni und die KfW-Hilfen und Förderprogramme eben auch den Leuten, die jetzt gerade ihren Job verlieren, dazu nötigen, fast eine Neugründung zu machen und versuchen, sich diesen Gründerbonus zu holen, ist auch klar. Aber ein Drittel dieser 3.053 sollen KI-Startups sein. Und dann ist meine Frage, ja, okay, jetzt skalieren wir die nach oben. Sagen wir mal, wir haben ein paar sehr gute Ideen. Wo kommt der Strom her? Ja, das sind alles so Fragen, wo du denkst, ich bin jetzt nicht sonderlich schlau, aber das fällt sogar mir auf, gegen einen Apparat, der sich da draußen immer weiter aufbläht. Also es werden ja überall Leute noch eingestellt. Und dann ist die Frage, was passiert als nächstes? Wann platzt das? Und wenn du jetzt Klüssendorf hörst, dann ist natürlich die nächste, ja, Schuldenorgie vorausbestimmt. Ich zähle Frankreich mit dazu, weil das wird kommen. Frankreich wird die Hand heben und sagen, wir brauchen Hilfe. Wer kann die retten? Spanien kann es nicht, Italien kann es nicht, Griechenland kann es nicht. Also wird es auf die Deutschen, paar Österreicher, die Holländer und vielleicht die Finnen. Das sind die vier, die einzahlen werden in die große Kasse. Und wer sich unseren Lügenbaron ganz oben vorstellt, also der ja gerade auch wieder dermaßen aufgefallen ist mit dem Präsidenten von Aserbaidschan, da wurde nach einer eher Geheimkonferenz in Baku gefragt und er sagt, er hat darüber keine Kenntnis und der Präsident von Aserbaidschan hat ihn direkt auflaufen lassen und hat gesagt, ja, mein Geheimdienst hat gesagt, dass Placek und Pofalla kennt man auch, war mal der Ablatus von Merkel, ich glaube, der war sogar Kanzleramtsminister und ist dann als Vorstand zur Deutschen Bahn gewechselt. Also auch ein Expertenwechsel vom Kanzleramt auf die Bahn und deshalb vielleicht funktioniert das nicht. Auf jeden Fall soll er und Placek nach Baku geflogen sein, um mit den Russen Gespräche zu führen und natürlich war Merz da nichts bekannt und so zieht sich das eben durch und jetzt ist die Frage, wer sich sowas anhört und wer die Spitze der deutschen Regierung sieht, hält er sie für vertrauenswürdig genug, hier zu investieren? Und da sagen die Zahlen der Investition eindeutig nein. Und jetzt sprichst du ja zu Recht den ZEW-Chef an, der natürlich jubelt mit den nicht nur den 3000 Neugründungen, sondern sagt, die Wirtschaftsstimmung hält sich ja auf in Deutschland. Also man sieht, das ZDF zeigt ganz offen die Antifa-Anstalt 100. Von daher, es läuft alles im Grunde genommen so, wie es war, nur verstärkt, wie auf Koks gehen die vor. Und sie wissen eigentlich, dass dahinter die Armut steht. Aber im Grunde genommen hatte ich es letzte Woche schon gesagt, die Ratingagenturen schauen sich das an und sagen, offensichtlich kann man aus diesem Volk noch viel mehr rauspressen. Dann warten wir mal ab. Aber mit der Schuldenorgie, mit dem, was Klüssendorf jetzt sagt, mit dem, wie Klingbeil hinter Steuersündern, und da ist immer die Frage, es gibt so viele Gesetze mittlerweile, du kannst ja deine private Steuererklärung schon nicht mehr ohne Steuerberater machen, weil du nicht weißt, welches Gesetz was aufhebt und wann geht. Das heißt, hier wird ganz bewusst Willkür wieder groß geschrieben. Das heißt, sie können dich auf allen Ecken und Ebenen, wenn sie wollen, zum Umfallen bringen. Sie können dir den Stecker ziehen und als Mittelstand oder Selbstständiger wird das Ganze noch einfacher. Wir wiederholen die Forderung bzw. die Empfehlung seit mehr als einem Jahr. Ihr müsst raus aus Deutschland. Hm. Man muss das Geld zum Versiegen bringen.
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2: 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Nicht-muslimischen Polizisten in der britischen Region West Midlands wurde nach Informationen des Telegraph empfohlen, sich im Rahmen eines Akts der Solidarität am Fasten während des islamischen Fastenmonats Ramadan zu beteiligen. Hintergrund ist ein Aufruf des Verbands muslimischer Polizeibeamter der Region. Ulrich Siegmund, AfD-Spitzenkandidat für die kommende Landtagswahl in Sachsen-Anhalt, hat im Interview mit dem Deutschlandkurier die Wichtigkeit dieser Wahl betont. Hier könnte der gesamten Republik gezeigt werden, dass ein Politikwechsel in Deutschland möglich ist, sagte er. Siegmunds Wahlziel: mindestens 45%. Beobachter gehen jedoch davon aus, dass die anderen Parteien Siegmund als Ministerpräsidenten verhindern werden, auch wenn die AfD 45% erreicht. Manche sprechen sogar davon, dass eine Art Bürgerkrieg angezettelt werden soll, damit die AfD verboten werden kann. In München ist ein 34-jähriger, bosnisch-herzegowinischer Staatsangehöriger nach einem Polizeieinsatz gestorben. Er soll im Hasenbergl randaliert, einen Autofahrer geschlagen und sich bei der Festnahme heftig gewehrt haben. Dabei wurden zwei Beamte verletzt. Während der Festnahme habe der Täter das Bewusstsein verloren. Trotz sofortiger Wiederbelebungsmaßnahmen sei er später in einem Krankenhaus gestorben, sagt die Polizei. 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
0: Einen Stecker ziehen und als Mittelstand oder Selbstständiger wird das Ganze noch einfacher. Wir wiederholen die Forderung bzw. die Empfehlung seit mehr als einem Jahr: ihr müsst raus aus Deutschland. Man muss das Geld zum Versiegen bringen. Sie werden es sich leihen, aber der Kapitalmarkt wird gnadenlos das Ganze aufarbeiten. Man sieht es an den Zinskurven, man sieht es letzte Woche oder vorletzte Woche ging diese 10-jährige Auktion sehr schleppend, drücke ich es mal vorsichtig aus, bei 3,09 für 10 Jahre. Jetzt sind wir schon 3,19. Das heißt, die nächste Auktion wird definitiv zu höheren Zinsen kommen und da spielt eben die Fachkompetenz von Klingbeil auch rein. Wenn ich 80 Milliarden plane im Jahr 2030 und mir die Steuereinnahmen noch wegbrechen und ich dann die Steuern bezahlen, noch beleidige und ihnen den Porsche und die Rolex wegnehmen will, dann heißt das, dass die Imbalance noch viel, viel größer wird, weil natürlich hier auf den Haushalt bis 2030 mit einem Wirtschaftswachstum gerechnet wird. Und das ist vollkommen illusorisch.
6: Ja, würde ich sagen. Also das merkt dann auch ich als Nicht-Volkswirt. Und wenn wir auf die Aussichten schauen, was so die Handelsperspektiven angeht, dann sieht's ja nicht unbedingt besser aus, oder? Also Richtung Fernost gibt's Probleme, da hast du einiges zu vorbereitet. Und Richtung USA sieht's ja so aus, als ob gewaltige Importzölle kommen. Also Trump hat mal wieder das Maximum angedroht an Zollhammer. Verhandelt wird jetzt über Ausnahmen, 15% Pauschalzoll für typisch europäische Produkte wie Roquefort-Käse und Olivenöl, das sind ja deutsche Exportschlager, mit denen wir immer viel reißen. Ja. Das sieht alles wirklich schlecht aus. Und Richtung China, da schreiben manche Beobachter, droht ein China-Schock 2.0. Die EU erwägte eine deutlich härtere Handelspolitik, will selbst Zölle von 30% erheben auf die bösen Chinesen, die so günstig ihre Handelswaren importieren. Das wird nicht unbeantwortet bleiben. Und aus Japan, sagst du, kommen ebenfalls Nachrichten, die relevant sind, die erstmal gar nicht schlecht aussehen, da steigert wohl der Export sich, aber insgesamt extrem durchwachsene Aussichten für die EU und ihren Hauptinsassen Deutschland.
0: Genau, also die japanischen Exporte nach EU-Land oder nach Euroland sind um 20% gestiegen und daran kannst du sehen, was passiert, wenn deine Währung schwach wird und du noch in den internationalen Markt exportieren kannst. Also die japanischen Produkte sind nachgefragt. Dazu gehören auch Autos nach Deutschland. Also das war, ich glaube, Item Nummer 1 oder 2. Auf dieser Liste auf jeden Fall sind die Exporte aus Japan in die EU um 20% gestiegen. Der US-Dollar-japanische Yen-Wechselkurs ist bei 163. Da hatten wir ja gesagt, wenn es durch die 160 geht, dann geht es in Gefilden. Da waren wir noch nie. Zum Vergleich, im Dezember 2020 war das Ganze bei 102. Was heißt und 102? Für einen US-Dollar bekomme ich 102 Yen. Heute bekomme ich für einen US-Dollar 163 Yen. Das heißt natürlich, dass die Produkte für uns außerhalb des Yen günstiger geworden sind. Also mit einem Dollar kann ich 163 Yen bezahlen, wo ich im Dezember 2020 102 Yen bezahlen konnte. Und die Schwankungen zwischen 2016 und 2021, da sieht man, wie auch die Intervention der Zentralbanken wirken. Da ist der Dollar-Yen so zwischen 100 und 115 geschwankt. Und jetzt ist er bei 163. Die Zinsen sind hoch. Das heißt, die gesamte ökonomische Landschaft in Japan verändert sich. Die Japaner drehten, wie andere auch, die Flucht nach vorne an. Es wurden 2.300 Milliarden, also 2,3 Billionen US-Dollar ausgelobt, um in KI oder AI zu investieren. Das wird Japan in Zukunft tun. Das heißt, die fahren natürlich ihre Atomreaktoren wieder hoch. Also nach Fukushima, das Ganze mit TEPCO hat sich jetzt mehr oder weniger erledigt. Sie wissen, dass sie zum Überleben oder zum überhaupt Mitspielen in der Weltökonomie Energie brauchen. Und die Deutschen, ja, was soll man da sagen? Wir wollen kein russisches Gas. LNG, da ist man auch nicht ganz gewappnet, dass es da zuverlässige Lieferungen gibt. Das heißt, wenn ein Schiff aus Amerika Richtung Europa unterwegs ist, dann kann das schon mal abdrehen, wenn jemand anders mehr bezahlt. Und von daher ist es eben so, wir haben Braunkohle, wir haben Steinkohle, die würde, glaube ich, habe ich mal gelesen, 100 Jahre den gesamten Energiebedarf Deutschlands decken. Aber das wollen wir auch nicht. Im Gegenteil, wir haben die modernsten Kohlekraftwerke bereits weggesprengt unter der grünen Ägide. Und das heißt, es wird eigentlich nichts aufgebaut werden können. Wir können uns noch so sehr über die 1000 Neugründungen im KI-Bereich freuen, aber ganz einfach, die Mittel fehlen. Und das heißt, Europa, Deutschland wird verarmen, Europa wird zerdrückt. Da müssen wir uns was anderes einfallen lassen. Vielleicht kriegen wir auch eine große Mauer drumherum und werden ein Disneyland für die Amerikaner und die Chinesen, die dann ab und zu kommen und sich das anschauen. Aber das sieht nicht gut aus. Und das sieht ja schon länger nicht gut aus. Und du hörst in meiner Stimme die ganze Zeit, ich bin einfach immer noch geschockt von dieser Pressekonferenz, wo ich denke, was für ein billiger Antifa-Terrorist da sitzt. Es ist Finanzterrorismus, weil die Folgen so klar absehbar sind, dass trotzdem vorne der Abzug durchgezogen wird. Ja, was wollen wir dazu sagen? Es wird bald ein neuer Bundespräsident gewählt. Es wird alles so weitergehen. Hoffen wir auf den 6. September, auf die AfD, dass sich in Sachsen-Anhalt da etwas tut. Zu viel Hoffnung, ja. Wir sollten sie den Menschen nicht nehmen, aber wir sollten natürlich realistisch sein. Was soll Sachsen-Anhalt jetzt ausrichten? Vielleicht gibt es den ersten Peaks, aber wir sind eigentlich über den Point of Return.
6: Of no return, ja, ja, ja.
0: Genau, of no return. Und du hast jetzt natürlich auch mit Lars Klingbeil, der dem Unwesen schon seit fast anderthalb Jahren treibt, er ist immer noch im Amt. Und das heißt, sie werden die Schraube immer enger ziehen. Und das bedeutet eben, dass wer heute noch denkt, naja, das ist ja für die Gerechtigkeit, dass die paar, die 270.000 Euro im Jahr oder mehr verdienen, denen muss man ans Leder. Diese Summe wird auf 200 gehen, auf 150, auf 100, auf 50, klar, auf 30.
6: Aber das Lustige ist ja, die können ja gleichzeitig auf diese Leute verzichten und sie wollen trotzdem Rolex und Porsche haben. Das ist lustig. Und lustig ist ja auch, dass in der Welt von Lars Klingbeil eine Rolex eine tolle Uhr ist. Ich sag aber, ja, wer Rolex trägt, nimmt auch Trinkgeld und teure Uhren sind andere. Es ist so ein Klischee-Ding, ne? Also nichts gegen eure Submariner da draußen. Ich finde, ja, Taucheruhren sind meine Welt. Ihr wisst das vielleicht auch. Da bin ich ein großer Freund von. Das gibt auch schöne Rolex und, aber es ist halt so ein Klischee, es ist ein Neid-In-Begriff, ne? Rolex und Porsche sind so zwei Neidbegriffe, wo mir dann halt klar gemacht werden sollen, die irgendwie sowas haben, das muss dann jetzt weg. Es ist super eindeutig, auf was sie da setzen. Und gleichzeitig, das ist ja das Schöne daran, und daran sieht man dann eben auch zum Thema Hoffnung, dass der Arsch auf Grundeis ist, ja. Wenn Massenmörder 2 Lauterbach dann erklärt, wir können ja auf die verzichten, und Lars Klingbeil gleichzeitig sagt, wir nehmen denn jetzt die Rolex weg. Also, wie stellen die sich das vor? Die sollen mal schön gehen, aber Porsche und die Uhr da lassen, ja. Am besten in der Mittelkonsole, wie bei der Autorückgabe. Also, es ist widersinniger Blödsinn, und du hast schon das Stichwort Startup-Gründung gesagt. Ich würde mittlerweile so weit gehen, belehrt mich da draußen, schreib mir. Ich sage hiermit, ich lehne mich aus dem Fenster und sage, mach ein Startup-Challenge draus. Es gibt in Deutschland in den letzten 1, 2, 3 Jahren garantiert kein Startup, das gegründet wurde, das entweder Geld verdient oder irgendwie eine positive Runway-Entwicklung hat und langsam abheben kann, wenn es nicht, Achtung, wichtige Einschränkung, direkt mit Staatsaufträgen konzipiert wurde. These. Ja, das meine Startup-Zeit, die ich in Deutschland hinter mich gebracht habe, hat klar gezeigt, wenn du nicht ein Produkt hast oder irgendeine Form von Revenue-Stream im Wesentlichen, der direkt an politische Korruption anknüpft, kannst vergessen. Ja, da kann vielleicht ein Drohnenhersteller sich ausgründen, das Ding Startup nennen und dann sagen, damit machen wir dann gleich Geld, weil von vornherein klar war, dass Boris Kriegsminister das finanzieren wird. Aber der Privatwirtschaft, nein. Und in KI, nein, ganz sicher erst recht nicht. Also der Grad an Abgeschlagenheit künstliche Intelligenz, den habe ich jetzt gerade wieder erfahren, als ich versucht habe, Grok Build, also das SpaceX KI-Modell von Elon Musk, parallel zu Claude Code und ChatGPTs Codex zu verwenden. Es verhält sich Grok Build wie ein mongoloides Kleinkind zu einem Spitzenathleten, zu diesen beiden anderen genannten Produkten.
7: Wow.
6: Und wenn dieser Qualitätsunterschied schon da ist, möchte ich jetzt kein deutsches Startup sehen, was ein LLM gebaut hat und sich eine, gibt's auch nicht, macht ja auch niemand bei Verstand. Die Ressourcen sind nicht da, ja. Also, das trauen wir den Deutschen grundsätzlich zu, das können auch Deutsche. Es fehlt nur an Geld und der Risikobereitschaft, das zu machen. Wir finden in KI nicht statt in Europa. Gar nicht. Ja. Ja, also wir denken uns Verhinderungsgesetze aus, aber es gibt keine Chance, dass unter dieser restriktiven, unter dieser absoluten Staatsabhängigkeit und unter dieser Fortschrittsverhinderungslogik, die aus auch reiner Neidsozialismus basiert, irgendeine Form von Entwicklung stattfindet. Aber du hast ja eh gesagt, AI is a bubble. Das stellen wir immer wieder fest. Ja? KI ist völlig überschätzte Mode, die wird nie irgendwas bringen. Trotzdem haben da ganz viele amerikanische Unternehmen ja rein investiert, wie wir wissen, und die haben jetzt Zahlen präsentiert. Das hat einiges bewegt, bis hin zu deinem Lieblingswert Tesla.
0: Genau, die Tesla-Zahlen kamen gestern, und auch da danke für den Kommentar unter dem YouTube-Video. Sozusagen mein Glaube an Elon ist schon sehr merkwürdig. Ja, und da müsste ich sagen, da müssen wir eigentlich eine eigene Sendung machen, weil ich werde mich auch nicht rechtfertigen, warum ich das so denke. Er ist einer der besten Capital Allocator, das heißt, er bekommt Geld und gibt es in Ventures, die später mal groß werden. Aber fangen wir vorne an, was AI betrifft. Also Amazon, Google, Meta und Microsoft tragen 34% des Jahr über Jahr EPS-Wachstum bei. Was ist EPS? Earnings per Share, also das richtige Gewinnwachstum. Die Schlüsseltreiber für den S&P, der jetzt bei 7500 steht, wie du auch letzte Woche schon angemerkt hast, auf dem All-Time-High. Letztendlich 34% sind diese vier Firmen. Die Halbleiterfirmen sind 31%. Also tragen diese beiden Gruppen praktisch vollkommen mehr oder weniger AI und Tech abhängig 2/3 des gesamten Ertragswachstums bei. Und warum stehen die großen Indizes so hoch? Weil der Tech-Bereich so eine unglaubliche Performance hingelegt hat. Und jetzt kommen natürlich wieder die Leute, die sagen, ja, du empfiehlst doch nicht einen ETF auf einen ganz normalen S&P. Ja, natürlich, ihr habt, wenn ihr den S&P kauft, auch eine Menge Tech darin, nämlich 2/3. Ja, und die aktuelle Berichtssaison, die jetzt gerade in vollem Gang ist, die zeigt, dass 17% dieser Firmen, also der gesamten Performance, einen 48 Prozent Beitrag liefern. Also Google und Amazon, die fallen um 25% und schaffen es immer noch, 9% zum Ergebniswachstum oder Ertragswachstum beizutragen. Und die Halbleiterpositionen sind plus 17% auf 48% Beitrag. Das sind eben die Microns und die AMDs dieser Welt. Und das heißt, es zeigt ganz deutlich, die erste Idee war AI. Das heißt, wir müssen den Code haben, wir müssen die Large Language Models, wir müssen das übertragen. Wie kannst du, wenn du promptest, also wenn du anfragst, wie kannst du das übersetzen? Da sind wir jetzt ganz klar gelandet. Unser Bottleneck ist letztendlich die richtige Hardware. Also die Chips, wie können wir es speichern, was können wir da tun? Und da gibt es ganz interessante Entwicklungen, weil AMD jetzt zum Beispiel auch in Anthropic investiert hat. Also du siehst, dieser Circle, den wir auch schon ein paar Mal angesprochen haben, wer investiert in wen, das geht jetzt weiter. Da ist AMD mit 5 Milliarden, glaube ich, sogar bei Anthropic eingestiegen. Und Anthropic, wissen wir, die brennen auch darauf, den Börsengang zu machen. Also die brauchen keinen schwachen Markt. Ich denke, sie warten jetzt eher bis Ende des Jahres, bis die ganzen Fondsmanager weltweit wieder anfangen, die Kurse Richtung Jahresende ein bisschen höher zu bringen, dass der Bonus höher ausfällt. Also von daher ist das alles noch in vollem Gang. Und zu den Tesla-Zahlen gestern, die sind heute, die Aktie ist um über 4% nach unten gegangen. Wie die ganze Woche war schon alles negativ, was in diese Richtung geht. Die Marge bei Autos wird da angeführt, die ist von 19,2 auf 16,3 gefallen. Also von daher ein Rückgang bei der einmaligen Marge bei den Autoverkäufen von Tesla. Aber auch einer der Hauptgründe war eben CapEx für AI und für die Rechenleistung. Und da wurde erwartet, dass sie sich von 20 Milliarden auf 25 Milliarden erhöhen, das, was an Investitionen da passieren soll. Und man hat für 2020 mit 20 Milliarden gerechnet und rechnet jetzt eher nochmal mit 25 Milliarden. Das heißt, die nächsten 2 Jahre wird Tesla Richtung 50 Milliarden weiter investieren, was ich nicht schlecht finde. Nämlich, sie können jetzt nicht anhalten und sagen, wir wollen jetzt Geld sparen oder wir wollen jetzt unseren Cash-Beitrag erhöhen, weil sie sitzen noch auf 30 Milliarden oder 38 Milliarden, ich bin mir jetzt nicht ganz sicher, müsste ich die Zahlen anschauen, Cash. Und das heißt, sie werden da zu dem, was sie verdienen, auf vielleicht 20 Milliarden sinken oder 15 Milliarden. Trotzdem, und deshalb ist Elon für mich ein guter Unternehmer, weil er nicht rausgehen muss neue Aktien verkaufen. Mit SpaceX hat er natürlich jetzt den IPO gemacht, aber mit Tesla, er macht keine Kapitalerhöhung, er zahlt das aus dem Cashflow-Generierung, und das bedeutet, dass wir da in Zukunft vielleicht ein bisschen mehr Geduld haben würden, aber für mich bleibt er mit das, was ich mir vorstelle, was ein richtiger Unternehmer ist, der nämlich sagt, okay, wenn ich jetzt eine gewisse Anzahl von Chips brauche in einer gewissen Qualität und die werden immer teurer, kann ich die selbst bauen? Ja, und dann kriegt er natürlich auch ein Team zusammen, das das kann. Und mittlerweile ist es so, ich habe ganz früher immer gesagt, Tesla hat 10 Business Arms, die eigentlich sehr gut performen und 1 Billion Market Cap wert sein könnten. Ich glaube, dass wir da mehr bei 18 bis 20 heute sind. Also das wird die elektrischen Trucks auf den Autobahnen, die allein fahren werden. Das ist natürlich alles Zukunftsmusik, aber die Börse investiert in die Zukunft. Und das heißt, ich werde weiter daran festhalten. Ich glaube, dass man in Halbleitern und alles, was Semikonduktoren, alles, was mit IT zu tun hat, auch weiter performt. Eine Frage habe ich bekommen, warum ich denn Micron auch überhaupt in das Anlageuniversum bei mir aufnehmen würde, dass der Wert hätte sich verzehnfacht. Und da kann ich nur sagen, Micron, von jedem Dollar, den sie Umsatz machen, machen sie 80 Cent Marge. Ja, und das heißt, die haben natürlich sich verzehnfacht, aber was spricht dagegen, dass sie sich jetzt nochmal verdoppeln? Das muss man sehen, aber auf jeden Fall, die Bücher sind die nächsten 2 Jahre voll. Ich sehe nur Anzeichen, dass das weitergeht. Und es zeigt eben die Beeinflussung Auffassung der Presse weltweit, ob das Tesla, ob das AI ist, dieses permanente, nein, da musst du vorsichtig sein, das heißt, ich gehe nicht mit dem Investment rein, was ich eigentlich bräuchte, und es werden eben andere wohlhabend. Und das sieht man deutlich, jetzt bei der WM gab es sehr viele kleine Videos aus Amerika. Natürlich hat Amerika auch seine sehr armen Seiten, aber alles, was da rundum ist, da staunen die Europäer, was da alles gebaut wurde. Ob das die Stadien sind, teilweise die Infrastruktur, die schon zunimmt. Natürlich gibt es da noch viel Schwäche. Aber man sieht deutlich, dass es einen Wohlstandsunterschied gibt. Und für mich ganz gravierend war, als sie die Leute vor dem WM-Finale gefragt haben, was sie für ihre Tickets gezahlt haben, da waren Leute dabei, die legen 10, 20, 50.000 Dollar für ein Finalticket hin. Und dann werden sie gefragt, ja, was machst du? Ja, ich bin also von Influencer angefangen, bis ich habe irgendwann eine Idee gehabt, was zu produzieren. Das ist eben das, was Deutschland systematisch jetzt abwirkt. Also nicht nur den Porsche und den Rolex nimmt, sondern auch der Jugend. Also ich kann mich erinnern, als ich angefangen habe, war mein Ziel, ich wollte, bis ich 30 wurde, einen Porsche haben. Und Porsche und eine Rolex können materiell Ziele sein, um irgendwo in einem Bereich sehr, sehr gut zu werden.
6: Keine
0: das,
6: Rolex.
0: Das sollte das
6: Porsche, ja,
0: und das nehmen wir weg.
6: Ja, ja, also das ist Leistungsfeindlichkeit, ja, beziehungsweise Belohnungsfeindlichkeit für Leistung, weil der Sozialist ja an sich gerne mag, dass die Leistung voll und ganz dem Chef, dem Funktionär zugutekommt. Dem Volk, Entschuldigung, dem Volk, Volkseigentum natürlich. Die Folgen sehen wir direkt in Deutschland gerade. Mobilfunkanbieter O2 erklärt, er streicht 1.100 Stellen in Deutschland und schließt 60 Shops, weil KI. Kann man abschaffen und wird KI-isiert. Das ist allenfalls die Spitze des Eisbergs und die Arbeitsstellen und das Geld vor allem, was dann damit gemacht wird, geht eben woanders hin und nicht nach Europa. Ich erinnere daran, wir haben solche Pseudoprofessoren wie Maya Göpel, eine Medienwirtin, die von der Regierung als Professorin durch die Gegend gereicht wird, dann auf Ethikkonferenzen, wo sie mich mit dem ehemaligen grünen Wirtschaftsminister, das war wieder lustig, dass das Robert Habeck war, trifft und erklärt, was für ethische Probleme KI erzeugen, dass man es gar nicht zulassen sollte. Während da draußen die anderen das Geschäft machen. Also so billig ist es ja einfach. Und ob man nun Elon Musk mag oder nicht, ja, oder Banker Hermann für einen Toyboy hält von, oder einen Fanboy hält, Toyboy ja nicht, das war natürlich von Elon Musk, kann man alles tun, ja, kann man alles verabscheuen, ja, aber absolut. Natürlich ist die Figur Elon Musk, egal was man von ihm hält, egal wie fürchterlich oder gut man ihn findet, eine Klammer zwischen der Welt von Robotik und KI und wie du schon sagtest, das habe ich durchaus von dir gelernt und habe es nach kritischer Überprüfung selbst auch so gesehen, ein Mann, der in diesem Bereich der technischen Entwicklung eben Geld einsetzt, wie kein zweiter Kapitalist. Ne? Er ist im Wesentlichen Kapitalist und wirklich brillant in der Vorausschau von unmittelbar möglichen Wirtschaftsentwicklung und verbindet ja mit SpaceX, mit Tesla und auch seiner Boring Company letztlich den gesamten Bereich technologischer Infrastrukturentwicklung, ne? die ja zunehmend digital angebunden ist, in einer Art und Weise wie sonst niemand. Alle anderen sind eben nur in einem Teil tätig und er ist auf all diesen Märkten zusammen und hat ja von Anfang an klar angekündigt, dass er wie beim Golf, wenn einer anstrengend sagt, ich mache da jetzt ein Hole-in-One auf dem so und so vielten Loch, ne? Gucken natürlich alle hin, sagen erstmal du Großmaul, dann macht er das einfach und hat von Anfang an ja angekündigt, dass er das alles in seiner Ex-Company zusammenführen möchte. Er ist ja in Payment-Dienstleistungen ist er auch drin mit XPay, was in den USA ja schon funktioniert. Wir warten hier sehr gespannt darauf, ob das vielleicht die Banking-Probleme löst. Und egal, ob er nun persönlich beliebt ist oder nicht, oder einzelne seiner Unternehmungen Erfolg haben werden oder nicht, er ist sicherlich ein sehr praktischer Punkt aus, von dem man diese ganze technische Entwicklung betrachten kann, weil er eben eine ganz gebündelte Sicht darauf liefert. So würde ich das
0: absolut
6: sehen.
0: Und ich finde, man muss natürlich auch die dunkle Seite sehen. Neuralink zum Beispiel, das hilft jetzt sehr vielen Menschen, dass man schon Chips im Gehirn implantieren kann, aber es hilft eben auch gelähmten Menschen, bestimmte Dinge mit Gedanken zu steuern. Wir sind da schon sehr, sehr weit. Das hat natürlich auch einen riesigen Abgrund. Also ich bin jetzt kein Fanboy, wenn es Richtung Dehumanisierung geht. Und er ist ja jemand, der eben die Menschen und die Maschine letztendlich zusammenführt. Und er spricht ja auch jetzt von Abundance, das heißt, alles wird ausreichend da sein, das sehe ich nicht so, sondern es wird eben 10% Wohlhabende geben und 90% Arme, und dann kommt eben wieder diese Verschwörungstheorie, was machen wir mit den ganzen Armen? Da ist die große Frage. Also wir stehen an ganz vielen Knackpunkten, wo wir uns entscheiden müssen, wie machen wir weiter? Nur jemand, der 10, 15 Jahre nichts getan hat, im Sinne von sich noch nicht einmal informiert hat, wo die Reise eigentlich hingeht, da würde ich sagen, da muss man jetzt enorme Nachholübungen machen, beziehungsweise für manche Dinge ist es schon zu spät. Ich bin spät auf den Elon Musk-Zug aufgesprungen, weil ich es erst abgelehnt habe. Aber wenn du dann siehst, es macht keinen Sinn. Ganz einfach, ich möchte, solange es geht, nicht ganz arm sein. Und diese Gefahr besteht immer, weil du hast die Nähe zu Deutschland, irgendwann wird deine Steuerlast an deinen Pass geklemmt. Dann sehen wir natürlich auch, ist Donald Trump wirklich die Gegenseite zu dem WEF? Auch das sind alles Dinge, die man debattieren muss und debattieren kann. Ich glaube, da gibt es auch viele Gründe, sehr skeptisch zu sein, aber eben nicht mitzumachen, an der Seitenlinie zu sitzen und zu sagen, naja, das geht sowieso nicht gut. Das bedeutet eben, du sitzt an der Seitenlinie und dieser Zug ist abgefahren.
6: Ja, das ist der entscheidende Punkt, den wir immer wieder ansprechen. Die vollkommen emotional, ethisch moralisierende Betrachtung wirtschaftlicher Entwicklung ergibt ja keinen Sinn. Also egal, ob ich es mag oder nicht, ne, muss ich Palantir als Wirtschaftsfaktor zur Kenntnis nehmen. Das verhält sich mit Rüstungsunternehmen ja ganz genauso. Oder allen anderen Dingen, die man vielleicht ablehnt. Ja, das sind zu Banken, die man zutiefst ablehnen kann. Gibt es gute Gründe. Und die Frage ist halt immer, ob dann aus dieser Ablehnung tatsächlich plausibel folgt, dass sie auch Misserfolg haben werden, wenn ich sie denn boykottiere. Die Wahrscheinlichkeit ist sehr gering. Wenn mal wieder Deutschland irgendetwas, eine technische Entwicklung boykottiert, um dann immer wieder das Gleiche zu tun. Ich erinnere an die Personalkompetenz, Computerentwicklung überhaupt, dann die Frage des Internets, dann die Frage der Suchmaschinen. Wir hatten immer solche absoluten Gehirngrätschen, wie Ron Sommer da ganz oben sitzen oder andere Vollidioten in Managerpositionen, die dann erklären, das sei eine Spielerei für Nerds und das braucht man alles gar nicht, es wird sich nie durchsetzen, um dann hinterher mit peinlichen Pseudo-Aufholjagden zu kommen, ja, mit ISDN, Internet, bin ich denn schon drin? Boris Becker, der dann, ne, der eigentlich die gesammelte Imbezilität der deutschen Technikmanager zusammenführte in einer, als geeignete Figur, die dann ganz überrascht war, wie leicht man doch mit einem Modem dann ins Internet kommt. Das ist derartig peinlich und wir machen das immer und immer und immer wieder. Immer wieder. Ja, das Geschimpfe auf die Elektroauto, selbstfahrende Autos, wo der Spiegel noch titelte, die Hybris des Elon Musks, des selbstfahrenden Autos. Es ist so unglaublich langweilig, dieser Mischung aus Großkotz, völliger Überheblichkeit und Borniertheit, ja, und Lahmarschigkeit immer wieder zuzugucken. Leute, macht's doch dann besser. Also dann
0: die Frage ist, wie hättest du es denn gerne? Das wäre die Frage, aber das können sie dann auch nicht beantworten.
6: Nee, mit einem Kaffee dazu auf jeden Fall. Das ist die typische Bedien-mich-Nummer. Irgendjemand müsste mal, ne? Und das müsste man alles besser machen. Technik ist ja okay, wenn man es anders macht. Es ist so urdeutsch, leider. Aber auch, bevor ihr mir jetzt wieder böse Briefe schreibt, dass ich ja der Antipatriot sei und die Deutschen. Aber nee, die Schweizer zeigen ja auch, dass es anders geht. Man sieht ja, ein alemannischer Stamm, der Deutschschweizer, jetzt, liebe Schweizer, schreibt mir nicht gleich wieder böse, ihr seid keine Deutschen. Und das ist wirklich sehr gut so. Aber wir sind uns ja immer nur verdammt ähnlich in Art und Biologie. Und man sieht ja in so einem Land wie der Schweiz, das kann ganz hervorragend funktionieren, wenn wir auf private Freiheiten setzen, wenn wir die Leute machen lassen. Und nicht, dass die Schweiz ein internationaler Technikführer wäre, aber im Vergleich zu Deutschland, ja, ist sie das. Hochinnovativ in vielen Bereichen, wahnsinnig adoption friendly, also early adopter, was technische Dinge angeht. Hier hast du dann in jedem Supermarkt, aber in großen Kaufhäusern stehen da Kryptoautomaten, aus denen man Ethereum und Bitcoin abheben kann. Die ganze Vernetzung ist sehr viel weiter. Es funktioniert in der Schweiz völlig problemfrei und einfach und gut, beispielsweise zu sagen, ich will mit dem öffentlichen Personennahverkehr von A nach B fahren, dann hast du sogar den Fahrplan plus das Ticket sofort in einer App und stell dir vor, beide funktionieren und kommen pünktlich. Was die Organisation angeht und diese wirtschaftliche Modernisierung, das funktioniert auch, wenn man deutschen Ursprungs ist. Insofern, es ist kein Dauerschicksal, liebe Mitdeutsche. Es ist kein Schicksal unseres Erbteils, dass wir als Insassen den Totalitären hinterherrennen müssen. Es ist unsere Entscheidung, das zu tun. Und es ist unsere Entscheidung, Lars Klingbeil endlich in die Klippe runterzustürzen, im übertragenen Sinne, der gehört, und das Ganze anders zu machen. Aber
0: es ist eben die individuelle Freiheit. Und das siehst du immer, wenn du sagen kannst, was du denkst. Und wenn man dich in bestimmten Dingen einfach das tun lässt, was du für dich am besten hältst. Aber sie scheuen das natürlich wie der Teufel das Weihwasser, weil es zeigen wird, dass es dann funktioniert. Also von daher ist das klar, diese Loser müssen die harte Seite anwenden, weil sie selbst nie damit zurechtkommen werden.
6: Zwei Zahlen, die ich mir immer nicht verkneifen kann, die das Ganze schön illustrieren. Deutschland über 51% Staatsquote, Schweiz 25%. Also so viel zum, oder was noch weniger, jedenfalls überprüfe ich nochmal. In der Zwischenzeit hören wir das, was im Kryptomarkt vor sich geht und schauen auf den Bereich, der neben AI und Tech eben international, nur nicht in der EU, für kräftiges Wachstum sorgt, eben den der Kryptos. Und das Neueste gibt es wie immer diese Woche in den Krypto-News mit Mike the Pirate.
7: Der Kryptomarkt, lieber Paul, zeigt sich aktuell etwas gedämpft. Anleger sind nach wie vor vorsichtig. Bitcoin liegt derzeit bei rund 65.500 US-Dollar. In den letzten 24 Stunden hat er 1% verloren. Er ist damit unter der psychologisch wichtigen Marke von 66.000 US-Dollar gerutscht. Trotzdem, er bleibt stabil und nach einem starken Anstieg in den letzten Wochen konsolidiert er jetzt. Ethereum bewegt sich um 1.930 Dollar. Die zweitgrößte Kryptowährung profitiert etwas von den allgemeinen Risikobereitschaften an den Aktienmärkten, bleibt aber insgesamt auch ruhig. Bei Ethereum fällt das Auge darauf, dass die Staking-Rate laut Token Terminal mit 33,9% einen neuen Höchststand erreicht hat. Solana steht bei etwa 77 bis 78 Dollar und hat in den letzten 24 Stunden ein wenig abgegeben. Solana bleibt eine der schnellen und günstigen Alternativen zu Ethereum und zeigt aktuell keine größeren Sprünge. Der Fear and Greed Index liegt bei 39 Punkten. Das ist noch im Fear-Bereich, also auch hier die Anleger tendieren noch dazu, eher ein wenig ängstlich als gierig zu sein. Was die News oder die Kurse in den letzten 24 Stunden bewegt hat, waren Schlagzeilen über steigende Ölpreise wegen Spannungen USA und Iran. Das waren Bitcoin-ETFs, die wieder neue Zuflüsse generieren, positives Zeichen, dass institutionelle Investoren wieder reinkommen. Der Markt insgesamt konsolidiert nach dem jüngsten Aufschwung. Die Analysten sprechen vom Summer Slumber, also einer ruhigen Sommerphase. Technisch gesehen testet Bitcoin jetzt die 66.000-Dollar-Marke. Ein Sprung darüber könnte neuen Schwung bringen. Bei positiven Nachrichten aus der Politik oder bei fallenden Ölpreisen könnten schnell wieder Aufwärtstrends kommen. Langfristig sieht es momentan immer noch optimistisch aus. Der Sommer 2026 ist ein Sommer der Regulierung, Brot und Spiele. Die FIFA-Geldmeisterschaften sind gerade vorbei und es wird reguliert an allen Ecken und Enden. Die EU-Kryptoregel MiCA, wir haben öfter darüber gesprochen, die am 1.7. verschärft wurde, sorgt weiter für Unruhe und eine große Gemengelage von allen, die den Markt verlassen haben. Die Chefin der EU-Geldwäschebehörde AMLA, Bruna Sego, warnt, viele Nutzer wollen jetzt schnell ihr Geld abheben und zu anderen Anbietern wechseln. Überraschung, ne? 80% der Gelder gehen nun in den unregulierten Bereich. Das kann die Sicherheitskontrollen stark belasten. Firmen, die die EU verlassen, bekommen viel Druck. Gleichzeitig schaffen es die zugelassenen Krypto-Plattformen vielleicht nicht, alle neuen Kunden ordentlich zu prüfen. Deshalb appelliert die Behörde an alle Beteiligten, bitte auch in dieser Umbruchphase bei den strengen Kontrollen bleiben. Die Europäische Aufsichtsbehörde ESMA hat 14 weitere Kryptofirmen in ihr offizielles Register aufgenommen. Damit gibt es jetzt insgesamt 294 zugelassene Anbieter in der Europäischen Union. Unter dem neuen EU-Gesetz MiCA müssen Kryptobörsen wie bekannt, Wallet-Anbieter und andere Dienstleister alle diese offizielle Lizenz haben. Die Zahl der lizenzierten Firmen steigt nur langsam in Anbetracht dessen, dass wir vor dem 1. Juli noch mehr als 1.300 Dienste in der EU hatten. Frankreich verhängt ein landesweites Verbot und blockt die Webseite von Polymarket wegen Verstößen gegen, Achtung, Glücksspielbestimmungen. Die französische Glücksspielbehörde ANJ hat ein landesweites Verbot für den Online-Prognosemarkt Polymarket angeordnet, nachdem der Traffic in Frankreich trotz eines bestehenden Verbotes für Finanzattraktionen stark angestiegen war. Wir schauen nach Russland. Das russische Parlament hat diese Woche ein neues Gesetz verabschiedet. Zum ersten Mal werden die digitalen Währungen wie Bitcoin dort offiziell geregelt. Kryptobörsen und Händler brauchen bald eine Lizenz. Die digitalen Währungen gelten dann als Eigentum, Firmen dürfen sie für den internationalen Handel nutzen, Privatpersonen können weiterhin Kryptos kaufen, allerdings nur in bestimmten Limits und Grenzen. In jedem Fall, in Russland wird das Gesetz für mehr Klarheit und Sicherheit sorgen. Das sind so alles Regulierungen, über die wir jetzt gesprochen haben, die finden im zentralisierten Bereich statt, also dort, wo man KYC macht, wo man als Person bekannt ist. Und neben dem zentralisierten Bereich haben wir auch eine ganz große dezentrale Kryptowelt und da schauen wir heute mal nach Vietnam. Vietnam ist ein Frühstadium, eine frühe Hochburg von dezentralisiertem Finance gewesen, also wo Menschen frühzeitig erkannt haben, wie man dort mit als eigene Bank agieren kann. Das fing dort schon 2021 an. Und ja, Vietnam fängt nun an, Kryptoknüppel für seine Mitbewohner, für seine Einwohner zu verteilen. Der Staat will Millionen von Menschen in den DeFi-Untergrund dringen. Sie greifen hart durch, riskieren mit einer Gesetzgebung genau das Gegenteil von dem, was sie eigentlich wollten. Ab dem 1. September drohen Privatpersonen, die auf unlizenzierten dezentralen Plattformen Krypto traden, Strafen von $1,100 bis $1,900. Bei Organisationen können die Bußgelder bis zu $10,000 gehen, plus Kontensperren und Einzug von Assets. Offiziell startet ein 5-jähriges Pilotprojekt, um den Markt zu ordnen, Steuern zu kassieren und Verbraucherschutz zu schaffen. 5 ausgewählte lokalen Plattformen sollen den regulierten Handel aus dem dezentralen Bereich übernehmen. Die Ausgangslage ist riesig. Vietnam gehört weltweit zu den Top-Krypto-Nationen im Decentralized Finance mit über 230 Milliarden Handelsvolumen in den letzten Jahren und rund 21 Millionen Nutzern. Das Land hat echte globale DeFi-Stars hervorgebracht. Kyber Network, eines der ersten Liquidity-Protokolle auf Ethereum, und Pendel Finance führen bei Zinsderivaten. Viele Vietnamesen nutzen DeFi-Plattformen wie Uniswap, Aave oder heimische Apps für Kredite, für Yield-Farming oder günstige Überweisungen. Besonders wichtig in einem Land mit hoher Remittance-Abhängigkeit und vielen Unbanked People, also Menschen ohne Konto und Anschluss ans Bankensystem. Vietnam versucht also den Geist wieder in die Flasche zu bringen. DeFi funktioniert dezentral. Die Protokolle laufen auf permissionless Blockchains, Smart Contracts, die niemand abschalten kann, sobald sie einmal ausgerollt sind. Es gibt keinen CEO, keine Firmenzentrale in Hanoi und kein Büro, das man einfach schließen könnte. Wer ein VPN nutzt und direkt mit der Blockchain interagiert, ist technisch schwer zu stoppen. Der Staat erlaubt weiterhin persönlichen Besitz, will aber den Markt nicht komplett verbieten. Die neuen Regulierungen könnten Millionen Nutzer genau in den Untergrund, also direkt in echte DeFi-Protokolle treiben, statt in lizenzierte Apps. Weltweit hat das eine Bedeutung. Vietnam ist ein lebendiges Labor für DeFi in Schwellenländern. Es zeigt, wie dezentrale Finanzen Finanzinklusion fördern können. Junge, mobile First-Bevölkerung, hohe Adaption wegen begrenzt traditioneller Banken. Gleichzeitig wird deutlich, wo Regulierungen ihre Grenzen stoßen. Andere Länder beobachten genau, ob mehr Kontrolle Innovation bremst oder ob DeFi einfach weiter wächst, außerhalb jeder Reichweite. Also zum Fazit, der Staat versucht eine Form von Ordnung zu schaffen. Ob das gelingt, ob DeFi dadurch nur noch dezentraler und unsicherer wird, entscheidet am Ende nicht die Politik, sondern die Mathematik der Blockchain und die User mit der Maus und den Fingern. Soweit zu den Krypto-News.
6: Ja, lieber Mike, ich fand es ja ehrlich gesagt, also vielen Dank erstmal für diesen Einblick mal wieder, der mich tatsächlich jetzt seit ein paar Wochen einigermaßen frisch macht jedes Mal, was die Vorgänge. Ich fand es ja lustig, wie du jetzt auch getan hast, was viele so sich einschummeln lassen, ist Begriffe aus der sozialistischen Kampfwelt übernehmen und auf den Leim gehen, so böse sehe ich das, Finanzinklusion. Ich sage mal, Inklusion behindert. Inklusion ist ja bekanntlich der Versuch, geistig Behinderte und anderweitig Behinderte Kinder in den Unterricht der ohnehin schon stark behinderten deutschen Schulen, nicht Schulen, das ist was für ein Versprecher, Schulen einzuschleifen. Und das Nazis natürlich, wie ich oder auch Björn Höcke oder andere rechtsradikale antisemitische Frauenhasser, erklären ja diese Art von Inklusion behindert, und zwar beide Seiten, nämlich einerseits das behinderte Kind, andererseits den Rest der Klasse, der belästigt und behindert wird durch die Tatsache, dass da irgendjemand massiv übermäßig bremst, zum Nachteil beider Seiten. Aber das Regime ist ja der Überzeugung, dass durch diese Zerstörung des Restunterrichts, der noch da ist in öffentlichen Schulen Deutschlands, ganz toll die Menschlichkeit gefördert wird. Was vollkommener Blödsinn ist, was auch die meisten Lehrer klar sagen. Aber wer das ausspricht, der ist ein Nazi. Und jetzt hast du diesen Begriff Inklusion als Finanzinklusion, habe ich zum allerersten Mal gehört. Finanzinklusion soll ja unterstellen, dass Menschen, die vorher keinen Zugang hatten zu sowas, jetzt inkludiert werden. Und das im Rahmen so eines tollen staatlichen Regulierungsprojekts in Vietnam. Also vielleicht habe ich die Ironie nicht erkannt, aber wenn jetzt Vietnam als altsozialistisches Land mit staatlicher Durchregulierung Finanzinklusion schafft, finde ich irgendwie nicht, dass das eine gute Sache ist.
7: Das ist eine reine Tarnung, weil das Leben hat ja schon gezeigt, 21 Millionen in Vietnam nutzen DeFi für sich selber und brauchen, um DeFi zu nutzen, nichts anderes als eine Wallet-Adresse. Kein Pass, kein Ausweis, kein gar nichts. Und die Gesetzgebung geht natürlich darauf hinaus und mit solchen Wortschöpfungen den Menschen was vorzuspielen. Aber ich glaube, die Vietnamesen sind da weit genug und werden dem nicht auf den Leim gehen.
6: Ja, glaube ich auch. Und es gilt ja auch für dich. Aber man muss immer auf die Begriffe achten. Ja, also wenn sowas auftaucht. Ich erinnere mich noch, wisst ihr noch, jetzt kommt natürlich, Paul erzählt vom Krieg. Wisst ihr noch, wann ihr zum ersten Mal den Begriff soziale Gerechtigkeit gehört habt und von wem? Könnt ihr euch erinnern?
7: Nö.
6: Der war plötzlich da, ne? Plötzlich gab es soziale Gerechtigkeit. Aber ja, Moment, is that a thing? Ich weiß, von wem ich es gehört habe. Ich weiß nicht, Hermann, weißt du es noch, von wem du es gehört hast?
0: Nein. Von der SPD irgendwo
6: wirklich?
0: Wahrscheinlich.
6: Gregor Gysi. Gregor Gysi, vielleicht erinnert ihr euch, der diesen lustigen kleinen Knuffeltroll von der Linken, der als, als Anwalt früher angeblich ein demokratischer Held der DDR war und im Prinzip das SED-Vermögen heimlich verwaltete, einer der ganz üblen Diktatur-Nachfahren der DDR, der kam irgendwann mit digitaler Gerechtigkeit um die Ecke. Ich war ein relativ kleiner Junge, glaube ich, der damals seine Mutter fragte, was ist denn das? Der Begriff, der hat mich schutzig gemacht. Der soziale Gerechtigkeit, was ist denn das? Weil immer, wenn Adjektive irgendwo draufgeklebt werden, dann ist es Mist. Ja? Oder wie Lisa Simpson sagte, alles, was das irgendwas von irgendwas ist, ist eigentlich scheiße. Ja, das stammt von Lisa Simpson und ist aus meiner Sicht die beste Beschreibung. So wie der ehemalige tschechische Staatspräsident sagte, eine Adjektivdemokratie können wir nicht gebrauchen. Also irgendeine Demokratie, unsere Demokratie, gut, das ist Possessivpronomen, aber liberale Demokratie ist keine Demokratie mehr. Ja? Sobald ich da irgendwas vorklebe, ist es Schwachsinn. Gerechtigkeit gibt's, aber soziale Gerechtigkeit, mäp, das ist wieder der Versuch, Gleichmacherei irgendwie zu verkaufen, das Schwein zu schminken und zu sagen, wir meinen's ja gut, ja. Also Finanzinklusion ist, wenn ich dir dein Geld wegnehme, Hermann, und es dann Mike gebe, dann ist er inkludiert. Ja, das ist dann
0: sind wir beide inkludiert.
6: Genau.
0: Siehst du?
6: Beide
0: dann
6: behindert.
0: Sind wir beide gleich.
6: Genau. Ist,
0: ja, super.
6: Du merkst es immer an den Worten. Tatsächlich, meine ist jetzt sprachtheoretisch, die Kompositumsbildung ist schon psychologisch eine Stufe höherwertiger als die adjektivische Variante. Ich hasse ja sowieso bekennend Adjektive. Das sind schwache Stützen eines noch schwächeren Geistes, um natürlich diesen Treppenwitz der Adjektivnutzung in der Adjektivbashing Nummer zu machen, aber es ist schon eine Ebene höher, wenn man es nominativ schafft, wenn man es substantiiert und also Substantive schafft und die Finanzinklusion erfindet. Aber es bleibt der gleiche Wahnsinn. Also sobald
0: sie. Aber sozial wurde durch unsere ersetzt, ja? Also überall, wo sozial steht, stimmt. Soziale Marktwirtschaft, entweder es gibt Marktwirtschaft oder es gibt keine. Ja. Soziale, was auch immer. Ja. Davon ist man abgerückt und.
6: Stimmt.
0: Ja, mehr ersetzt es jetzt mit unsere.
6: Ja, das ist natürlich psychologisch ein ganz durchschaubarer Trick, weil es ja gemeinsam beschlossen, ne? Das haben wir doch beide gemeinsam beschlossen. Du kannst dich vielleicht nicht erinnern, Hermann, aber wir haben beide beschlossen, dass du zahlst dafür, ja. Und das habe ich ja gestern abgestimmt. Gut, genug der Sprachtheorie, genug der Arbeit dieser Woche. Ich will euch damit nicht länger belästigen. Es gab viele negative Ereignisse, aber ich hoffe, wir haben euch mit unserer grundsätzlich, inklusionskritischen Haltung als freies Piratenkollektiv etwas überzeugen können, dass es auch anders geht und dass es eine Chance gibt. Das jedenfalls war Folge 88 des nackten Geldes. Oh, Moment, 88. Oh weia.
0: Entschuldigung, Paul. Weia. Nein.
6: Was?
0: 88? Hast du 88?
6: Ich habe 88 gesagt. Oh, verdammt. Wollen wir die einfach überspringen? Und es ist, nein, was nicht. Das war Folge 88 des nackten Geldes. Wenn ihr Fragen habt an Hermann, dann schreibt auf X an Banker Hermann oder kommentiert unter dieses Video zum Podcast auf theplatform.net. 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Hört gern morgen ab 6 Uhr auch wieder nacktes Niveau und schaltet nächsten Freitag wieder ein. Habt bis dahin ein wunderbares Wochenende.
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0: Darüber hat sich dann alle Welt aufgeregt. Das kann man dann auch als rechtsextrem bezeichnen. Aber für mich ist das Schlimmste, was derzeit passiert, dass man den Völkermord im Gazastreifen mit Waffen unterstützt. Das ist für mich die rechtsextremste Politik, die ich mir überhaupt vorstellen kann. Und deshalb müssen sich die regierenden Parteien vorwerfen lassen, dass sie an diesem Punkt in extremer Form rechte Politik machen. Ich kann mir nichts Schlimmeres vorstellen, als einen Völkermord mit Waffengewalt, mit Waffen zu unterstützen. Das ist eigentlich rechter. Rechter kann nichts sein.
1: Ja, damit werden Sie eigentlich schon ein Verfassungsfeind mit solchen Aussagen in Deutschland? Ja?
0: Nein, wäre ich nicht, denn die Verfassung stellt die Menschenwürde in den Mittelpunkt.
1: Nach der heutigen Auslegung.
0: Ja, nach der heutigen Auslegung, ja, wo eben also viele am Werk sind, die eben die Begriffe schon nicht mehr klären können. Und deswegen habe ich ja einmal versucht zu sagen, wenn ich über Rechtsextreme spreche, dann muss ich sagen, was ist rechtsextrem? Und wenn ich das nicht tue, dann kommt nur Unsinn raus. Und das ist die gegenwärtige Situation. Für mich ist auch maßlose Aufrüstung rechtsextrem, was ja derzeit geschieht. Und zum Beispiel, wenn ich früher die AfD kritisiert habe und auch heute kritisiere, weise ich darauf hin, dass sie in der Frage der Rüstung eine andere Position hat, als ich sie für richtig halte. Ich bin der Meinung, dass die Zeit der Abrüstung gekommen wäre und nicht immer wieder darüber geredet würde, wie man die Bundeswehr besser ausstatten müsste oder so. Wir leben im Atomzeitalter. Das haben die alle noch nicht begriffen. Ihre ganzen Panzerchen und Flugzeuge und sonstigen Geräte sind nutzlos, wenn es wirklich gegen die Atommacht
1: verrückt, ne? Nicht die
0: Russland ging. Was soll das Ganze? Es hat sich jetzt insbesondere im Ukraine-Krieg, aber auch in dem völkerrechtswidrigen, um also diese Lieblingsvokabel aufzugreifen, Überfall auf den Iran gezeigt, dass eben heute Drohnen und Raketen die Musik machen und nicht mehr Panzer und Flugzeuge. Also das ganze Beschaffungsprogramm der Bundeswehr ist veraltet und ist militärstrategisch auch noch dumm. Aber das kann ja niemand mehr verwundern bei einer Regierung, die nicht weiß, wie man den Industriestaat Deutschland durch billige Energiepreise wieder stabilisiert und wieder in Gang bringt.
1: Ja, aber Sie haben es ja vorhin schon erwähnt, wenn man sagt, follow the money, also diese Art der Umverteilung, dass deutsche Steuergelder dann in amerikanische BlackRock- und Vanguard-Taschen wandern, dann macht das natürlich schon irgendeinen Sinn, halt nicht für uns. Ne?
0: Ja, das ist ja immer die Frage. Viele diskutieren ja darüber, wieso ist der Ukraine-Krieg noch nicht zu Ende? Und da ist für mich immer zunächst die Frage, ja, wer ist denn interessiert daran, den Krieg weiterzuführen und warum? Und da muss man wissen, dass der Ukraine-Krieg, wenn man die letzten 30 Jahre, das geht ja so lange schon noch länger, worüber geredet wird, dass die Ukraine in den Einflussbereich der Vereinigten Staaten kommen muss, dass der Krieg eben letztendlich von der US-Rüstungsindustrie zu verantworten ist. Denn als die US-Politik ihr Versprechen einlösen wollte, die NATO nicht nach Osten auszuweiten, also keine Truppen immer weiter an die russische Grenze zu schieben und Raketen, da hat die Rüstungsindustrie mobil gemacht, hat ein Komitee gegründet und hat eben die Kongressabgeordneten, Senatoren bewogen, durch, wie man so sagt, durch Lobbyismus, doch jetzt die NATO-Osterweiterung in Gang zu setzen und immer näher an Russland heranzurücken, obwohl die Russen ständig 3 Jahrzehnte gebeten haben, das doch nicht zu tun. Also letztendlich ist das ein Programm oder ein Krieg der US-Rüstungsindustrie. Man muss das auf den Punkt bringen. Und alle anderen Dinge sind ja bekannt. Also das heißt, die US-Rüstungsindustrie ist nicht interessiert, den Krieg zu beenden. Das muss man einfach so nüchtern feststellen. Dann gucken wir in die Ukraine. Die große Mehrheit der Bevölkerung würde gerne morgen den Krieg beenden, aber die Clique um Zelensky will ihn nicht beenden, egal was sie erzählen. Sie füllen sich ja die Taschen, das ist ja mittlerweile bewiesen. Da wird ja keiner mehr irgendeinen Zweifel daran haben. Also diese Minderheit um Zelensky herum, die in diktatorischer Manier, angeblich verteidigen wir dort unsere Demokratie, ist ja auch ein Element der Lügenpropaganda. Also diese diktatorische Clique im Verbund mit Oligarchen ist nicht am Ende des Krieges interessiert. Und was Russland angeht, muss man wissen, dass die russische Position sich verhärtet hat. Es war ja große Bereitschaft, Friedensverhandlungen zu führen. Ich denke an Istanbul, ich denke auch an Erklärungen dazwischen. Jetzt, nachdem die vier Bereiche in Russland, das russische Staatsgebiet ein,

0: geklärt worden sind, besteht natürlich der Anspruch Russlands, dass diese vier Bereiche eben beim russischen Staatsgebiet bleiben. Also solange es hier keine Einigung gibt, sehe ich auch auf russischer Seite keine Bereitschaft, eben Friedensverhandlungen in Gang zu setzen. Und man darf auch nicht übersehen, dass natürlich die permanenten Attacken, die jetzt Russland treffen und auch größeren Schaden zufügen, die Fronten verhärten. Also wir sind leider in einer sehr schwierigen Situation. Es gibt also zu wenig relevante Kräfte, die wirklich Frieden wollen. Hier käme jetzt Europa ins Spiel, aber da kommen wir dann wieder auf Merz und auch alle anderen zu sprechen, die also nicht erkennen, dass wenn sie so weitermachen, sie dabei landen, dass eben die Russen nicht mehr lange stillhalten und zusehen, wie Gesamteuropa, einschließlich der USA, Waffen liefern, Finanzen liefern, um Russland immer weiter zu schwächen, sondern dass sie irgendwann eben auch den Krieg ausweiten werden. Putin steht auf jeden Fall mächtig unter Druck.
1: Ja,
0: selbst auf diesen doch wirklich beeindruckenden Kommentar auch des Weltkorrespondenten, also in Kiew, der eben selber erschrocken war über die Forderungen, den Krieg jetzt auf Europa auszuweiten. Es gibt ja lange schon einige Verrückte, auch in Russland, die also mit dem Nuklearkrieg drohen. Ich denke etwa an Karaganov, das ist der bekannteste Name, schon lange. Aber jetzt wird es also immer enger und es scheint so, dass der Druck auf Putin immer größer wird, jetzt auch nicht immer weiter tatenlos zuzusehen, wie aus Europa heraus dieser Krieg munitioniert wird und immer noch weiter eskaliert wird.
1: Ja, und ich meine, es ist ja sehr, sehr dumm, wie Deutschland sich verhält, wenn man bedenkt, dass es eigentlich immer in diesen NATO-Plänen und auch in den russischen Plänen oder den sowjetischen damals im Kalten Krieg, ging es ja nie darum, dass die Amerikaner Russland bombardieren oder irgendeine Atombombe schicken und umgekehrt, sondern der Kriegsschauplatz war immer als Europa geplant, ja? Und
0: ja, Deutschland. Das ist das Märchen, mit dem alle deutschen Politiker groß geworden sind, dass die USA hier zum Schutz Deutschlands wären. Die an dieses Märchen glauben.
1: Nee, das meinte ich gar nicht. Ich meinte einfach, wenn es zu einer Ausweitung des Krieges kommt, dann wird Europa natürlich der Kriegsschauplatz sein. Es geht gar nicht um irgendeinen Schutz, sondern gut, sagen wir mal so, die Stationierung amerikanischer Waffen ist vielleicht nicht unbedingt Schutz, sondern eher Bedrohung in dem Fall.
0: Ja, aber ich wollte ja gerade sagen, dieses Märchen führte dann eben dazu, dass die ganze Struktur so aufgebaut worden ist, dass, und jetzt kommen Sie mit Ihrem Argument ins Spiel, wenn es knallt, eben in Amerika keine Fensterscheibe klirrt, wie der respektable Klaus von Donani immer wieder wiederholt, sondern dass eben dann hier in Europa dann Krieg geführt wird und das ist eben...
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3: 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Ulrich Siegmund, AfD-Spitzenkandidat für die kommende Landtagswahl in Sachsen-Anhalt, hat im Interview mit dem Deutschlandkurier die Wichtigkeit dieser Wahl betont. Hier könnte der gesamten Republik gezeigt werden, dass ein Politikwechsel in Deutschland möglich ist, sagte er. Siegmunds Wahlziel: mindestens 45%. Beobachter gehen jedoch davon aus, dass die anderen Parteien Siegmund als Ministerpräsidenten verhindern werden, auch wenn die AfD 45% erreicht. Manche sprechen sogar davon, dass eine Art Bürgerkrieg angezettelt werden soll, damit die AfD verboten werden kann. In München ist ein 34-jähriger, bosnisch-herzegowinischer Staatsangehöriger nach einem Polizeieinsatz gestorben. Er soll im Hasenbergl randaliert, einen Autofahrer geschlagen und sich bei der Festnahme heftig gewehrt haben. Dabei wurden zwei Beamte verletzt. Während der Festnahme habe der Täter das Bewusstsein verloren. Trotz sofortiger Wiederbelebungsmaßnahmen sei er später in einem Krankenhaus gestorben, sagt die Polizei. Die deutschen Brauereien stehen vor großen Problemen. Sinkender Konsum, steigende Kosten und der Druck des Einzelhandels. Michael Weiß, Inhaber der Meckatzer Brauerei im Allgäu, beschreibt den Wandel unverblümt. Die Geburtsraten sind seit 30 Jahren rückläufig. Jugendliche und junge Erwachsene trinken weniger Bier. Viele Menschen mit Migrationshintergrund trinken gar keinen Alkohol. Seine Schlussfolgerung: Ich gehe davon aus, dass viele Brauereien in Schwierigkeiten geraten. 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
0: Das und jetzt kommen Sie mit Ihrem Argument ins Spiel. Wenn es knallt, eben in Amerika keine Fensterscheibe klirrt, wie der respektable Klaus von Donani immer wieder wiederholt, sondern dass eben dann hier in Europa dann Krieg geführt wird. Und das ist eben, sage ich mal, die Dummheit, dass man eben eine Militärstrategie akzeptiert, die letztendlich dazu führt, dass der Krieg in Europa ausgetragen wird, und zwar zentral in Deutschland. Und deswegen brauchen wir diese von Ihnen angesprochene Politikwende unbedingt. Wenn es so weitergeht mit diesen Tölpeln, die jetzt an der Regierung sind in Berlin, weil ich kann das nicht mehr anders bezeichnen, wenn also ein Außenminister dort herumläuft, der sagt, Russland wird immer unser Feind sein, der müsste ja sofort aus dem Verkehr gezogen sein, weil der völlig unfähig ist, seine Aufgaben zu erfüllen. Wir hatten früher Frau Baerbock, man dachte, dümmer kann es nicht mehr zugehen, aber man wird immer wieder überrascht. Frau Baerbock wollte ja Russland ruinieren. Man muss sich also diesen ganzen grässlichen Unfug vorstellen. Also wir brauchen wirklich eine Politikwende, damit wir nicht ein Opfer eben dieser Verantwortungslosigkeit werden. Wir, das heißt eben die Deutschen und die Europäer.
1: Ja, auf der anderen Seite, ich erinnere mich, dass Sie gesagt haben, also Deutschland ist ein Vasallenstaat. Ja, das haben Sie mehrfach gesagt, auch bei mir im Interview. Was würde ein Politikwechsel daran ändern, ist natürlich auch die Frage.
0: Es gibt eine Aufklärung, nenne ich es, oder eine Revolution der Gesinnungsart, die dringend notwendig ist, die dann wirklich auch den Frieden weiter festigen wird. Ich habe in einigen Interviews auch gesagt, die Helden unserer Zeit sind für mich die Deserteure. Ich habe nie begriffen, warum es Leute gibt, die also, wenn irgendein Staatsmann oder Staatsfrau sagt, geh du da in den Schützengraben und bring andere Leute um, warum es Leute gibt, die das machen. Leute, die einander nicht kennen, bringen sich gegenseitig um. Das heißt, wenn die Bevölkerung so handeln würde, wie die, die sich jetzt im Krieg verweigern, und das sind die Gott, ich habe großen Respekt vor diesen Menschen, dann wäre vieles nicht mehr möglich, was heute eben nur als selbstverständlich angenommen wird. Sie können ja auch die Literatur oder auch die Wissenschaft vieler Jahrzehnte studieren. Unausgesprochen wird immer akzeptiert, dieser Tatbestand, dass man dann irgendwann Leute in Schützengraben schickt, die sich nicht kennen, sich gegenseitig umbringen. Das muss doch irgendwann einmal aufhören. Und wenn ich jetzt zum Beispiel sehe, dass die Damen von der Leyen und Kallas fordern, dass man eben die Ukrainer, die hier in Deutschland und anderen europäischen Staaten sind, zurückschickt, die jungen Männer, damit sie dann auch in die Blutmühle kommen, dann ist das für mich auch ein weiterer Skandal. Zeigt aber auch die Verrohung des Denkens, dass eben nicht sofort der Protest erfolgt, über die Grausamkeit, jungen Leuten zu sagen, wir schicken euch jetzt auch zurück, damit ihr eben dann für was eigentlich mit eurem Leben bezahlt. Also hier fehlt seit Menschengedenken diese Revolution der Gesinnungsart, dass die Menschen sagen, für irgendwelche Interessen, von wem auch immer, gehe ich nicht irgendwo hin und bringe Leute um, die ich nicht kenne.
1: Schöne Utopie, ne? Also es läuft ja genau in die andere Richtung, also ja, durch die Propaganda auch.
0: Habe ich Muhammad Ali, wenn Sie an den noch denken, diesen ein Ausnahmeboxer, habe ich sehr bewundert, als er einmal sagt, ich verweigere den Kriegsdienst, weil die haben mir nichts getan, die Vietnamesen, warum soll ich auf sie schießen? Das war eine Weisheit, von der ich wünschte, irgendeiner, der in Berlin etwas zu sagen hätte, würde zu einer solchen Weisheit dieses ehemaligen Schwergewichtsboxers finden.
1: Ja, war ein toller Typ. Er hat auch richtig dafür büßen müssen. Also ja. Er durfte lange seinem Beruf nicht nachgehen. Ja. So, jetzt sind wir ein bisschen von dem Brief abgekommen, den Ihre Frau an die AfD geschickt hat. Aber einen interessanten Schlenker haben wir gemacht, aber ich war noch nicht gar nicht ganz fertig. Also Ihre Frau hat ja, Frau Weidel, auch öffentliche Diskussionen auf Wahlkampfbühnen angeboten, um mit offenem Visier zu debattieren. Also Unterstützung, sagen wir mal, bei verschiedenen Beschlüssen in den Landtagen, öffentliche Debatten vorher. Gehen Sie da voll mit? Ist das eine gute Idee?
0: Ja, selbstverständlich. Das haben wir schon lange als BSW gesagt. Wenn es Anträge gibt, egal von wem sie kommen und egal wer zustimmt, wenn sie richtig sind, dann werden wir zustimmen. Also wenn sie unserer Meinung entsprechen, um das zu relativieren, dann werden wir zustimmen. Weil alles andere ist ja ein albernes Kasperle-Theater. Also das haben sie ja nie durchdacht. Es war ja früher so, wenn die AfD zustimmt, darf man nicht mehr zustimmen. Damit hat man die AfD letztendlich zum Richter darüber gemacht, was überhaupt beschlossen werden kann. Die AfD sollte androhen, bei allem zuzustimmen, dann stimmen alle anderen dagegen. Also bestimmt sie die deutsche Politik, so verrückt ist das ja mittlerweile. Dann ist es jetzt so ein bisschen reduziert, ja, wenn die AfD einen Antrag einbringt, darf man nicht zustimmen. Wenn die AfD einen Antrag einbringt, und die bringt ja sie als die demokratische Repräsentanz der Wählerinnen und Wähler hier in ostdeutschen Ländern auf 40% zu gehen ein, dann muss man doch sich zu dem Ergebnis bereit finden, zu sagen, wir leben in einer Demokratie, diese Wählerinnen und Wähler haben ein Anliegen, die Repräsentanten stellen diesen Antrag. Wenn wir dem Antrag sachlich zustimmen, stimmen wir zu. Diese Position vertreten wir schon lange. Jetzt haben wir zu einer öffentlichen Debatte in Sachsen-Anhalt aufgefordert, die beiden Parteivorsitzenden, also Alice Weidel und Sarah Wagenknecht, sollen wieder miteinander diskutieren, jetzt über die aktuelle Situation. Und wie es weitergehen kann im Osten, wird man sehen, ob diese Diskussion von der AfD akzeptiert wird. Sie hat natürlich auch Gründe, aus taktischen Erwägungen sie abzulehnen. Das sehen wir ganz klar. Wir würden es natürlich sehr begrüßen, denn dann würde die Debatte weitergeführt auf das, was uns ein Anliegen ist, die Sache. Denn solange es bei der jetzigen Debatte bleibt, wobei insbesondere die Journalisten immer verrückt spielen und auch fälschen, indem sie eben sagen, wir hätten eine Zusammenarbeit angeboten. Das ist ein völliger Blödsinn, eine völlige Verfälschung des Sachverhalts. Zusammenarbeit heißt ja eben, komm, lass uns mal zusammensetzen, was können wir zusammen machen? Das ist nicht angeboten worden, sondern wir haben gesagt, wir wollen jetzt ein Gespräch führen über die Politik, die wir machen wollen, die wir vertreten wollen. Also was ist Ihre Position, was ist unsere Position? Denn die ganze Brandbauerdebatte und so weiter führt ja dazu, und das sage ich schon 2 Jahre, dass nicht darüber diskutiert wird, wo denn die inhaltlichen Differenzen sind. Und das ist doch das ganz Entscheidende. Also nehmen wir jetzt Sachsen-Anhalt. Die AfD ist eine absolute Vertreterin der Schuldenbremse. Ja, das ist ja bekannt. So, wenn die in Sachsen-Anhalt dabei bleiben, kriegen sie überhaupt keinen Haushalt hin. Ich sage Ihnen das als langjähriger Ministerpräsident, Oberbürgermeister. Das geht dann nicht mehr. Also müssen Sie Ihre Position da räumen. Darüber kann man doch beispielsweise mal diskutieren. Oder über die Steuergesetzgebung, von der ich gesprochen habe, die auch die Länderhaushalte und Gemeindehaushalte betreffen würde. Darüber würde ich gerne mal diskutieren, auch mit Alice Weidel. Aber in diesem Fall ist ja natürlich Sarah Wagenknecht vorgeschlagen worden, die das besser kann als ich, um das zu sagen. Aber ich würde auch mal gerne diskutieren, denn das interessiert mich. Ich hatte einmal die Gelegenheit, mit Herrn Rupalla zu diskutieren im österreichischen Fernsehen. Das ist Servus TV, das ist mit großer Zustimmung von allen Seiten aufgenommen worden, weil die Diskussion sachlich geführt worden ist und weil in dieser Diskussion ganz klar wurde, wo es gemeinsame Positionen gibt und nicht gemeinsame Positionen.
1: Gibt es eigentlich schon eine Antwort oder Signale aus der AfD?
0: Nein, da gibt's bis jetzt keine Antwort. Aber wie gesagt, ich halte das für einen ganz wichtigen Ansatz. Und der soll ja auch in Ostdeutschland einfach dazu führen, dass die Parteien ihre Programme vortragen und sich mit den Gegenargumenten auseinandersetzen. Und dann kann der Wähler, die Wählerin, sie können sagen, das überzeugt mich und das überzeugt mich. Und wir hatten wirklich, das ist ja nur noch ärgerlich, eine völlige Blockade der deutschen Politik. Und die wollen wir aufbrechen. Es geht also um Blockade aufbrechen, dass eben nur noch gesagt, du stimmst mit der AfD oder was sagt die AfD oder die AfD wird zur Richterin über alles, was entschieden werden kann oder nicht entschieden werden kann. Wenn jemand sagt, wir brauchen eben billige Energie aus Russland, AfD. Also Willy Brandt würde heute auch immer noch sagen, wir brauchen Handel und Ausgleich mit Russland. Er wäre dann AfD-nah oder Putin-Propagandist. Wir sind ja auf den Hund gekommen in der politischen Debatte und das kann man an diesem Beispiel zeigen.
1: Ja, es hat auch ganz schön für Aufregung gesorgt. Ihr früherer Parteifreund Karl Lauterbach hat auf X gepostet, Im Bettelbrief dient sich Sarah Wagenknecht der AfD an. Sie würde gern mit AfD regieren. Sie wendet sich an Alice Weidel selbst. Solche Unterwerfungen hat es zuletzt im Nationalsozialismus gegeben. Was fällt Ihnen dazu ein?
0: Da fällt mir nur ein, solange er noch frei rumläuft, ist das ein Wunder. Denn seine Rolle eben in der Corona-Zeit war so abenteuerlich und er ist verantwortlich für viele, viele gesundheitliche Schäden, die diese verfehlte Impfung zur Folge hatte. Also er wäre gut beraten, sich einen anderen Job zu suchen und außerhalb der Politik vielleicht Gärtner zu werden oder sonst.
1: Der wird eher WHO-Chef als Gärtner.
0: Ja, das wär wirklich der Bock zum Gärtner gemacht, wenn ich zu WHO-Chef machen würde. Also solche Diskussionsbeiträge nehme ich nicht ernst. Ich sage, ehemaliger SPD-Vorsitzender gehört zu diesen Leuten, die nicht die mindeste Ahnung haben, was man unter Sozialdemokratie Jahrzehnte verstanden hat.
1: Mhm. Ja, es brodelt ja auch so ein bisschen im Land. Nicht? Also jetzt hat die Antifa angekündigt, im Falle eines Wahlsiegs der AfD den Landtag in Magdeburg zu stürmen. Erstaunlicherweise keine Reaktion darauf. Und will auch beim Parteitag der AfD Widerstand leisten dieses Wochenende, zusammen mit Grünen und Gewerkschaften. Sehen Sie denn generell die Gefahr von Krawallen, vielleicht auch bürgerkriegsähnlichen Zuständen in Deutschland?
0: Ja, das ist ja das Interessante, dass man der AfD vorwirft, sie sei also sowas wie eine Nachfolgeorganisation der NSDAP. Aber die NSDAP hatte Schlägertrupps, die also die Veranstaltungen anderer Parteien gestört haben. Das weiß ich noch, weil ich ja eben ein Nachkriegskind bin und eben mit den damaligen, die damals Verantwortung trugen, noch reden durfte. Und wenn heute eben AfD-Parteitage mit Gewalt verhindert werden, dass man protestiert, ja. Also das ist ein Kernelement unserer Demokratie, dass protestiert werden kann. So weiter. Aber wenn man die Durchführung mit Gewalt verhindern will, das ist die Grenzüberschreitung, wo man sich dann an der eigenen Nase fassen muss und sich fragen muss, wie weit man eigentlich vom Faschismus entfernt ist.
1: Ja, absolut. Diese Frage muss man sich stellen. Ihre alte SPD macht ja auch fleißig mit bei, sagen wir mal, bei den Kampagnen gegen die AfD und liegt jetzt dafür bei 12%. 12%. Und das kann natürlich auch noch einstellig werden.
0: Ja, das ist ja das Traurige für mich, dass als ehemaliger SPD-Vorsitzender, als ich den Parteivorsitz aufgab, war die letzte Wahl, die wir hatten mit Gerhard Schröder als Kanzlerkandidat, im Ergebnis 40,9, also rund 41%. Und wenn man jetzt sieht, bei 12%, das ist ja alles nicht mehr nachvollziehbar. Sie haben ja systematisch alles gemacht, um ihre Wähler zu vertreiben. Und jetzt bei dem Rentenpaket beispielsweise, dem Sie ja in großen Teilen zustimmen wollen, Privatisierung der Rente, das hat mit Sozialdemokratie nun überhaupt nichts mehr zu tun. Und schadet der deutschen Wirtschaft, weil die Privatisierung der Rente zu einem Nachfrageausfall führen wird, weil es soll ja eben eine Art Aktienrente eingeführt werden und das verschwindet dann eben auch bei BlackRock und bei anderen Finanzinvestoren das Geld. Würde man beispielsweise 2 Prozentpunkte direkt den Rentnerinnen und Rentnern geben, also man würde jetzt klassisch bei der gesetzlichen Rentenversicherung bleiben und würde nur den Beitragssatz um 2 Punkte erhöhen, dann würde dieses Geld eben einfließen in die Kaufkraft der Rentner und würde zu größten Teilen wieder ausgegeben. Also ökonomisch ist das schon ein riesiger Unfug. Und nun sehen Sie, wie verlogen auch hier die Debatte ist. Wenn früher jemand gesagt hat, wir müssen also 1 Prozentpunkt mehr bei den Beiträgen erheben, dann wurde das als Skandal bezeichnet. Man würde die Unternehmer vertreiben und so weiter. Der Verweis darauf, dass die Renten in vielen europäischen Ländern deutlich höher sind und dass auch die Beiträge etwa in unserem Nachbarland Österreich höher sind, nützt alles nicht. Sie bleiben bei ihrem Klischee und bei ihrer Ideologie. Aber jetzt, wo es in die Aktienmärkte geht, da haben sie überhaupt kein Problem, 2% wieder die Beiträge zu erhöhen. Aber die sollen ja dann für die gute Aktienrente eingesetzt werden. Das sind aber etwa 34 Milliarden Euro, die eben den Finanzinvestoren und dann noch BlackRock zur Verfügung gestellt werden. Und die aber eben dem Wirtschaftskreislauf direkt fehlen werden. Also dümmer geht's nicht mehr. Es gibt überhaupt kein zuverlässiges Argument. Und ich verfolge die Debatte jetzt seit 5 Jahrzehnten, dass den Satz in Frage stellt, man kann wenn man Geld hat, sorgen in Immobilien. Man kann, wenn man Geld hat, vorsorgen in Aktien, was weiß ich alles. Aber für die Bevölkerung, die eben keine hohen Einkommen hat, ist die gesetzliche Rente das Sicherste, was es überhaupt gibt, weil sie eben durch ihre Systematik aus der laufenden Jahresproduktion finanziert wird. Es gibt überhaupt nichts Sicheres. Aber leider gelingt es der Finanzwirtschaft immer wieder, auch im Verein mit den Medien, ein Theater zu entfachen, falsche Behauptungen in die Welt zu setzen. Und dann sind die Leute für die Aktienrente oder was weiß ich und glauben, die Privatisierung sei der Weg zum Glück. Nein, es gibt nichts Besseres als die gesetzliche Rente.
1: Also in Österreich, das Sie ja gerade erwähnt haben, ist es ja auch so, dass dort auch die Selbstständigen halt einzahlen und damit wird die Rente, also sagen wir mal so, wird der Topf natürlich aufgestockt. Und es verhindert natürlich auch Altersarmut. Das ist, wird ja auch noch ein ganz großes Problem, wenn jetzt die Boomer in Deutschland, die niemals in die Rentenkasse oder ganz wenig nur eingezahlt haben, also so quasi keine Rente bekommen, weil sie sich selbstständig gemacht haben und auch jetzt, man konnte zwar einzahlen als Selbstständige, aber das haben die meisten ja nicht gemacht. Wäre das auch noch eine Möglichkeit?
0: Ja, sicher wäre das eine Möglichkeit. Schon vor 10 Jahren hat mich ein SPD-Abgeordneter mal gefragt, ja, was sollen wir denn machen? Was sollen wir denn machen? Da habe ich gesagt, wenn ihr nicht wisst, was ihr machen sollt, schreibt das österreichische Gesetz ab und macht eben Übergangsregelungen. Dann wisst ihr, was ihr machen sollt. Und das haben wir immer wieder gesagt, wir wollen das österreichische Modell, also jetzt für das BSW spreche ich. Und das heißt, dass einer, der ein Leben lang Durchschnittsverdienst hatte und gearbeitet hat, etwa 800 Euro im Monat mehr hat. Und das ist doch die Frage, die ein Politiker in Deutschland beantworten muss. Wieso kann in Österreich eine Rente gezahlt werden bei einem durchschnittlichen Arbeitnehmer, die 800 Euro höher ist als bei uns? Das ist eigentlich überhaupt nicht vertretbar. Man muss natürlich Übergangsregelungen finden. Aber meine These ist immer, und die ist ja nicht widerlegbar, was in anderen Ländern geht, geht bei uns auch.
1: Mhm. Ich vermute, dass ein Thema, das so auch zum Absturz der SPD führt, auch das Tabuthema Migration ist. Ja? Die SPD-Co-Vorsitzende Bärbel Baas hat ja gesagt, es gäbe keine Zuwanderung in die Sozialsysteme und befürwortet noch mehr Migration gegen das deutsche Einheitsbrauen. Da fühlen sich die Bürger schon zu Recht verarscht oder sind sauer.
0: Ja, natürlich. Es gab immer, die Bubble ist ein Thema schon seit Jahrzehnten. Die AfD hat das nicht aufgebracht, seit Jahrzehnten, dass immer klar war, wenn eben die Migration in Maßen vonstatten geht, dann gibt es keine Schwierigkeiten und dann ist die Integration auch möglich. Aber ich rücke mal ein Argument in den Vordergrund, das man auch bei der ganzen Debatte oft übersehen hat, die Schulen. Ich habe immer dann gesagt, vor einigen Jahren schon, ja, was macht ihr denn, wenn ihr als Lehrer vor einer Klasse steht, in der ein Viertel oder heute die Hälfte oder noch mehr nicht Deutsch spricht? Macht ihr dann Grimassen oder was macht ihr dann? Und so kann man Schulwesen ruinieren. Und das geschieht seit vielen Jahren. Also ob ich jetzt pro oder contra Migration bin, lass das mal weg. Ich muss einfach sicherstellen, im Industriestaat, wie niedrige Energiepreise auch funktionierendes Bildungswesen und mit eben Schulen, die deshalb nicht mehr den Standard halten können, weil aufgrund von Sprachproblemen das überhaupt nicht mehr möglich ist, das kann nicht funktionieren. Und darüber wurde viel zu wenig diskutiert. Und es ist ja dann das Verdienst der AfD, dass sie das Thema Migration wieder in den Mittelpunkt gerückt hat. Wir hatten das schon in den 90er Jahren, da gab es den berühmten Asylkompromiss, an dem ich mitgewirkt habe. Da hatten wir auch schon Zuwanderung, die Millionengrenze überschritten. Und das musste immer reguliert werden. Und jeder Sozialdemokrat müsste auch eigentlich wissen, dass in begrenztem Umfang Migration vertretbar ist. Das ist ein altes Thema der Arbeiterbewegung, weil die Migration Folgen für die Löhne und Folgen auch für die Mietpreise und so weiter hat. Auch das wird heute in Abrede gestellt. Und dass man deshalb die Migration so steuern muss, dass sie eben von der Bevölkerung akzeptiert wird. Es gibt noch einen anderen Aspekt. Die heutige Migration ist rechts. Rechts in dem Sinne, weil sie eben die Mittelschichten in Afrika und so weiter abzieht und damit eben die Entwicklung dieser Länder schwächt und hier in Deutschland eben zu niedrigen Löhnen und zu höheren Mietpreisen führt. Das ist keine linke Politik. Insofern ist die Begrenzung der Migration eine linke Forderung, weil sie eben den Schwächsten in den Herkunftsländern dient und den Schwächsten in den Ankunftsländern nützt. Und das Modell, das wir in den 80er Jahren hatten, war, ich sage mal, das Albert-Schweitzer-Modell, die Migration war so, dass eben qualifizierte Ärzte und so weiter in die Länder nach Afrika gingen und dort helfen, das Gesundheitswesen aufzubauen und so weiter. Das ist eine Form der Migration, die ich befürworte. Ich nenne sie immer einmal Schweizer Migration, um deutlich zu machen, dass eben das Kriterium, den Schwächsten zu helfen, auch hier ein ganz entscheidendes Kriterium sein muss. Und wenn ich, als ich das erste Mal gelesen habe, vor vielen Jahren, im Londoner Krankenhäusern sei die Hälfte des Personals aus Afrika, habe ich natürlich die Frage, ja, was ist mit Afrika? Können die verrecken oder was soll das Ganze? Und das ist eben auch die völlige Fehlorientierung unseres Denkens, die zu beklagen ist.
1: Ja, das ist allerdings nicht ganz die Problematik, die die Menschen mit dieser Migration haben. Also ich lebe ja in Österreich auf dem Land, ja, und hier kommen viele Touristen hin, Deutsche. Und ich frage mal immer, wie geht's da so in Deutschland und so. Und also ohne das Thema zu erwähnen, aber ganz schnell kommt es ja, also wir fahren abends schon nicht mehr in die Stadt. Also die Leute fühlen sich verunsichert. Und es ist doch auch so, dass eine unkontrollierte Migration, wo man von den Menschen dann auch gar nicht verlangt, dass sie etwas beitragen zur Gesellschaft, sondern sie einfach alimentiert. Das ist, jetzt hat jemand bei einem Arbeitsamt gesagt, dass die Leute teilweise das Geld als Gehalt sehen. Ja, teilweise wollen sie nicht arbeiten und werden weiter alimentiert. Das macht doch für kein Land der Welt Sinn.
0: Ja, selbstverständlich. Deshalb sind ja auch die Einwände, die von vielen vorgebracht werden, richtig. Und man muss ja auch sehen, dass eben auch heute nicht mehr zu leugnen ist, dass eben enorme Probleme auf dem Gebiet der Kriminalität entstehen. In England haben wir fast Bürgerkrieg. Deshalb jetzt in jüngster Zeit, dass die sogenannten Grooming-Gangs, die dort eben die jungen Mädchen vergewaltigen und was weiß ich alles machen. Es gilt eben der Satz, den Helmut Schmidt vor vielen Jahren einmal gesagt hat, Zuwanderung aus Europa, das bringt wenig Probleme. Aber Zuwanderung aus fremden Kulturkreisen schafft mehr Probleme, als sie Nutzen bringt. Und diese Kernaussage, die trifft uneingeschränkt zu. Es ist nun einmal so, dass es unterschiedliche Kulturkreise gibt auf Erden und dass unterschiedliche Einstellungen gibt auf Erden und dass wir in Europa etwa eine andere Werteorientierung haben als im Vorderen Orient oder im fernen Asien. Das muss man alles berücksichtigen. Insofern bleibt die Forderung, die Migration vernünftig zu steuern, eine Kernforderung, wenn man eben eine stabile Gesellschaft haben will. Oder ich sage es anders, sicherzustellen, dass unsere Schulen funktionieren. So platt ist das.
1: Ja, was auch wichtig ist für eine funktionierende Gesellschaft, ist Meinungsfreiheit, ein Klima, in dem der Bürger sich äußern kann, in dem er auch Kritik üben kann. Jetzt sind sich die meisten Parteien außer der AfD und im Bundestag, also sie sitzen ja aus Gründen nicht im Bundestag mit dem BSW, sagen im Grunde dort, die Meinungsfreiheit muss kontrolliert werden, um unsere Demokratie zu retten. Und auch die EU will jetzt noch mehrere Milliarden ausgeben, um vertrauenswürdige Medien zu unterstützen, ja, und kritische Stimmen stumm zu stellen, auch durch Änderungen bei den Algorithmen der sozialen Netzwerke. Laufen wir in ein wirklich autoritäres Zeitalter?
0: Ja, es ist auf jeden Fall auf dem Gebiet der Meinungsfreiheit zu beobachten, dass der Weg dahin sich geöffnet hat und dass eben die Einschränkungen der Meinungsfreiheit immer weiter zunehmen. Das beginnt ja auch bei der Europäischen Union, die also Einzelpersonen sanktioniert, die eine andere Meinung haben. Und erstaunlicherweise unterstützen eben die sich selbst als demokratische Parteien missverstehenden Parteien in Deutschland diese Sanktionen der EU. Also da beginnt für mich das ein Lackmustest auf die demokratische Gesinnung. Ja, beispielsweise, um einen bekannten Namen zu nennen, der Schweizer Jacques Beau, der eigentlich nur ein Militäranalytiker ist, wird den sanktioniert mit dem Argument, er verbreite russische Narrative oder was weiß ich und nicht irgendwie ein seriöses Argument liefert. Der ist einfach nicht als Demokrat zu betrachten, denn Demokratie beginnt tatsächlich bei der Meinungsfreiheit. Und dieser berühmte Satz Voltaires, auch wenn ich deine Meinung nicht teile, will ich mein Leben dafür geben, dass du sie mal äußern kannst. Der ist doch die Grundlage unserer demokratischen Gesellschaft. Und wir haben ja keine demokratischen Gesellschaften mehr, wenn wir nur die Definition der alten Griechen gelten lassen. Perikles sagte, demokratisch ist eine Gesellschaft nur, wenn sich die Interessen der Mehrheit durchsetzen. Jetzt gucken wir uns mal die soziale Lage in unserem Land an. Wir haben ja die ganze Zeit darüber gesprochen. Setzen sich die Interessen der Mehrheit durch, bei Renten, bei Gesundheit, bei Löhnen. Ich glaube nicht, dass Sie das bejahen. Also ich bejahe es auf jeden Fall nicht. Wir entsprechen dem griechischen Imperativ für eine demokratische Gesellschaft in keinster Weise. Und das Mutterland der Demokratie, etwa das immer in den Medien auch so gepriesen wird von vielen Journalisten, die USA, sie sind eine korrupte Oligarchie, wie man ja jetzt überall sieht. Und der es lange vorher schon gesagt hat, Jimmy Carter, hatte meinen höchsten Respekt. Er gehörte zu den US-Politikern, die meine höchste Wertschätzung haben, weil er in der Lage war, Wahrheiten auszusprechen und die Wirklichkeit so zu sehen, wie sie ist. Wir nähern uns Gesellschaften, in der sich ökonomische Interessen immer stärker durchsetzen, einer Minderheit. Und wir haben eben eine, aus welchen Gründen auch immer, zunehmende Intoleranz in den Gesellschaften und die Meinungsfreiheit wird unterdrückt. Aber jetzt, weil sie immer wieder auf die AfD Bezug nehmen, die AfD wehrt sich zu Recht gegen die Einschränkung und die Einschränkung der Meinungsfreiheit, was die AfD selbst angeht. Was die AfD aber im eigenen Laden unterbinden muss, ist die Befürwortung von Meldeportalen, wo also dann Lehrer gemeldet werden sollen, die meinetwegen unliebsame Äußerungen in Richtung AfD oder so tätigen. Auch das gehört sich nicht. Also auch die AfD muss natürlich ertragen, dass es Leute gibt, die eben sagen, diese Partei lehnt ab, den und den können völlig ab. Das ist Demokratie. Und deshalb müssen wir auf allen Ebenen der Einschränkung der Meinungsfreiheit entgegentreten. Und das ist wirklich, Sie haben da einen ganz wichtigen Punkt angesprochen, für mich eben auch eine Sorge unserer Zeit. Denn wenn es so weit kommt, dass eben eine vernünftige Debatte etwa über wirtschaftliche Entwicklung nicht mehr möglich ist, weil eben die Forderung nach niedrigen Energiepreisen, weil das so bekannt ist, wenn ich es nochmal jetzt auf einmal russenfreundlich ist oder so, und man deswegen lieber eben US-Gas kauft, obwohl das ist 3-4-fach oder was weiß ich kostet, dann ist man nur noch geistig beschränkt. Also die Meinungsfreiheit ist ja notwendig, um geistige Beschränktheit aufzuheben, die sich ja leider immer weiter ausbreitet und bei uns in unserem Land die Wirtschaft zurückwirft.
1: Ja, und die Einschränkung der Meinungsfreiheit wird immer schlimmer, trifft sehr, sehr viele kritische Journalisten. Ja, also Bedrohung vom Staat, Ermittlungen und so weiter. Also das sieht gerade nicht danach aus, als ob es in irgendeiner Form besser wird.
0: Ja, ja. Jetzt war ja diese Geschichte um Ben Unscripted, wir haben das ja auch verfolgt. Also
1: die Landesmedienanstalten, ne?
0: Ja. Ja, da saß der Höcke und konnte eben seine Auffassung erzählen, was ich also für richtig halte. Ich will nicht in irgendwelchen Zeitungen lesen, was für ein Blödmann dieser Höcke ist, sondern ich will hören, was er sagt. Man kennt mir selbst ein Urteil, ob ich das für richtig oder falsch finde. Insofern hat der zuständige Journalist das Richtige gemacht. Und jetzt soll er sich dafür rechtfertigen von der Landesmedienanstalt, weil irgendetwas falsch war in der Meinung der Landesmedienanstalt, und soll also das korrigieren. Ja, wenn das Mode wird in Deutschland.
1: Es ist Mode.
0: Journalismus wird stattfinden, denn es gibt immer wieder Dinge, wo also noch nicht mal in böser Absicht Falsches behaupten wird. Man müsste also ununterbrochen dann alle Zeitungen, alle Rundfunkanstalten korrigieren. Also das ist ja nur ein Symptom dafür, warum man nicht mehr, weil man kein Gefühl mehr dafür hat, was eben wirklich Meinungsfreiheit ist. Denn sonst würde man eine solch unsinnige Anforderung an Ben nicht stellen.
1: Ja, man müsste nur ins Grundgesetz gucken. Ne? Also selbst Falschaussagen sind von der Meinungsfreiheit gedeckt. Ja? Das steht im Grunde alles drin. Herr Lafontaine, vielen Dank. Es ist immer für mich ein Vergnügen, mit Ihnen zu sprechen. Vielen Dank, dass Sie sich die Zeit genommen haben.
0: Ich danke Ihnen. Vielen Dank auch, dass Sie mich eingeladen haben.
1: Dann würde ich sagen, bis zum nächsten Mal. Tschüss.
0: Tschüss.
1: Tja, Leute, ich bin sehr gespannt auf die Landtagswahlen im Osten im September. Das werden wohl die wichtigsten Wahlen seit Jahren werden. Also lasst uns den Sommer noch genießen. Der Herbst wird heiß. Ich wünsche euch eine tolle Zeit. Bis bald.
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4: Grüß Gott, viel edle Herren und wohlgeformte Damen, die Sie die Hitzepandemie vom Juni 2026 mit knapper Mühe und Not überlebt haben. Ihr ergebener Onkel Franz, Zuhörlady und Schallplattenbeauftragter der Herzen, meldet sich von Auszehrung und Ausdorrung schwer gezeichnet zurück am Mikrofon, um mit ein paar Takten trostreicher Musik ein bisschen Licht und Farbe in Ihren tristen und grauen Alltag zu zaubern. Und wenn Sie zu Hause an den Empfängnisgeräten sich jetzt zurecht fragen, ob der Plattenonkel jetzt komplett seinen Restverstand verloren hat, kann ich Sie dahingehend beruhigen. Alles in Ordnung. Ich habe lediglich ein paar alte Moderationskärtchen von Elmar Gunsch gefunden und dachte mir, wenn nicht jetzt, wann dann? Ich weiß ja nicht, wie Sie die vergangenen Wochen, da das Thermometer über 35 Grad Celsius kletterte, empfanden. Ich jedenfalls fand's herrlich. Ich und zigtausende in der Münchner Stadt, die das einzig Richtige taten und in den Fluss stiegen. Nicht, weil sie, wie man in alten Zeiten sagte, als das Wünschen noch geholfen hat, ihre Ehre verloren hatten, sondern einfach aus Spaß an der Freude. Und wer keinen Spaß verstand, blieb zu Hause oder floh nach Norden.

Der nordirische Sänger Neil Hannon, besser bekannt unter seinem Pseudonym The Divine Comedy, mit seiner leicht sinistren Hymne auf Schweden. Ein Land, mit dem vermutlich viele als Auswanderungsort während der Zeit des Corona-Faschismus liebäugelten, da die dortige Regierung nicht in den Kanon der übrigen Welt einstimmte und auf Zwangsimpfungen, Zutrittsbeschränkungen und Atemluftkontrolle durch Staubschutzmasken aus dem Baumarkt verzichtete. Aber auch die in Sachen schlimmer Schnupfen furchtlosen Schweden hatten ihren Dämon, nämlich den bösen Russen. Man trat dem Kriegsbündnis NATO bei und nun ist man bei den Kriegsschreibern ganz vorne mit dabei. Das ist die Krux mit der Auswanderei. Kurz gesagt, Arschlöcher gibt's überall. Wie jetzt von Arschlöcher aufs nächste Thema überleiten? Die Elmar Gunsch-Moderationskärtchen schweigen sich nämlich über den überstandenen Breitmampf gänzlich aus. Und das mit Recht, denn eigentlich ist über diese Veranstaltung alles gesagt und geschrieben. Erwarten Sie daher jetzt bitte vom Onkel Franz keine Abhandlungen über Drag Queens und korpulierende Kerle mit arschfreien Lederchaps und Hundemasken. Eher bedenklich finde ich da, dass Regierungsparteien, Konzerne und Waffenhändler diese einstige Bürgerrechtsdemonstration gekapert haben und einen mittlerweile dreitägigen staatstragenden Bumskarneval veranstalten. Wem die Parallelen zu staatlich gelenkten Aufmärschen anderer Epochen auf deutschem Boden nicht ins Gesicht springen, der verfügt über ein möglicherweise nur sehr inadäquates Abstraktionsvermögen, an dem man noch gehörig arbeiten sollte. Und dass Stolz ohne ein gerüttelt Maß Würde nichts anderes als Hoffart ist, das dürfte jedem klar werden, der sich fragt, warum es denn eigentlich keinen Dignity-Mampf

0: furchtbaren Klang aus dem an den ELAC-Plattenwechsler angeschlossenen Saba-Röhrenradio war. Aber nein, war es leider nicht. Der Mann auf der Platte konnte nur einfach nicht singen. Vom Gitarre- und Mundharmonikaspielen mal ganz zu schweigen. Und so gingen Bob und ich seither getrennte Wege. Erst als er dann vor 10 Jahren ungefähr vermeldete, dass er schlichtweg keine Lust habe, den ihm zugedachten Nobelpreis für Literatur in Stockholm abzuholen, stieg der Sänger mit der einstmals so quäkenden Stimme wieder enorm in meiner Gunst, weswegen sich auch gerade seine Scheibe auf meinem Plattenteller drehte. Sag mal wieder gut. Wie anders doch die ekligen Gesangsopas deutscher Zunge. Auch die können nicht singen, weswegen der Onkel Franz sie auch schon immer geflissentlich links liegen ließ. Nun aber geben sich die Niedeckens, Grölemeyers und Lindenbergs nicht nur ständig dumpfen antidemokratischen Bullshit von sich, sondern blasen und trommeln auch noch offen zum Krieg, in den sie natürlich nicht mehr ziehen werden. Das dürfen dann wir und unsere Nachkommenschaft für sie. Und während sie in ihren Behausungen sitzen und ihre Georg-Elser-Plaketten und Nationalpreise mit Polierpaste zum Glänzen bringen, die sie aus berufenen Händen wegen ihres unerschrockenen und mutigen Eintretens für unsere Demokratie gegen rechts und wer weiß was noch erhielten, sollen junge Menschen diesen verlogenen Schrott schon wieder an irgendwelchen Fronten und Flanken verteidigen. Wann bekommen diese widerlichen Sabbergreise und elenden Mittäter endlich mal die Max-Liebermann-Medaille an der güldenen Klokette? Max Liebermann, werden Sie vermutlich fragen, das war doch der mit dem Zitat, ich kann nicht so viel fressen, wie ich kotzen müsste. Eben der, lieber Hörer, eben der.
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Das Folk-Kabarett Liederjahren in einer Aufnahme von 1978. Sowas läuft heute unter gefährlicher Desinformation, Delegitimierung und Feindpropaganda. Da bist du nur noch platt. Vor 3 Monaten erschien im Thomas Kubo Verlag in Münster das Buch 52 Wochen Wahnsinn, das die gesammelten Monatsrückblicke von meinem sehr geschätzten Kollegen Michael Seiler und meiner Wenigkeit des vergangenen Jahres enthält, die monatlich auf

0: Radio München erscheinen. Wer es lesen möchte, möge es bitte direkt beim Verlag bestellen. Es kostet 20 Piepen und hat satte 300 Seiten. Ende des Werbeblocks. In einem Interview zu diesem Buch beim Overton-Magazin stellte man uns die Frage, wer unserer bescheidenen Meinung nach denn die peinlichste Figur des Jahres sei. Ich konnte nicht umhin zu bemerken.
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2: 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Nicht-muslimischen Polizisten in der britischen Region West Midlands wurde nach Informationen des Telegraph empfohlen, sich im Rahmen eines Akts der Solidarität am Fasten während des islamischen Fastenmonats Ramadan zu beteiligen. Hintergrund ist ein Aufruf des Verbands muslimischer Polizeibeamter der Region. Der Gesundheitsminister der Vereinigten Staaten, Robert F. Kennedy Jr., sagte im nationalen US-Fernsehen, dass Lyme-Borreliose und RSV, respiratorische Syncytialvirus, aus der Gain-of-Function-Forschung stammen. Bei Gain-of-Function-Forschung werden Organismen oder Krankheitserreger wie Viren und Bakterien im Labor so verändert, dass sie neue Eigenschaften erhalten oder bestehende Eigenschaften verstärkt werden, zum Beispiel eine höhere Ansteckungsfähigkeit, ein breiteres Wirtsspektrum oder eine erhöhte Gefährlichkeit. Der US-Gesundheitsminister sagte, die Lyme-Borreliose ist mit ziemlicher Sicherheit auf diese Experimente zurückzuführen und richtet in unserem Land nun verheerende Schäden an. RSV stammt aus einem Labor und ist heute die häufigste Todesursache bei Kindern in unserem Land. Und natürlich auch die Covid-19-Pandemie, die für die ganze Welt ein Trauma war. All diese Krankheiten lassen sich glaubwürdig mit Gain-of-Function-Forschung in Verbindung bringen, betonte der US-Gesundheitsminister. Elektroautos werden laut einer Untersuchung des Center Automotive Research wieder teurer. Wer aber einen Verbrenner kauft, bekommt hingegen sehr günstige Fahrzeuge. Hohe Rabatte auf Verbrenner gewähren derzeit die Hersteller Audi, Opel und BMW. Diese lagen bei bis zu 31,5% pro Auto. 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
0: Ende des Werbeblocks. In einem Interview zu diesem Buch beim Overton-Magazin stellte man uns die Frage, wer unserer bescheidenen Meinung nach denn die peinlichste Figur des Jahres sei. Ich konnte nicht umhin zu bemerken, dass das für mich alle die Zeitgenossen sind, die den ganzen Irrsinn miterleben und nichts dagegen unternehmen. Wer nun unter etwas unternehmen nichts anderes versteht, als zur Fackel und zur Mistgabel zu greifen, hat bislang noch nicht viel über Widerstand nachgedacht. Oder anders gefragt, wann haben Sie das letzte Mal Ihren Kaffee oder Ihren Wocheneinkauf mit Bargeld bezahlt? Wann haben Sie das letzte Mal mit Freunden und Bekannten telefoniert, statt sich Mitteilungsgefechte über Messenger-Dienste zu leisten? Und wann haben Sie den kleinen digitalen Gefängniswärter in Ihrer Hosentasche zum letzten Mal einfach ausgeschaltet und ihn womöglich noch daheim gelassen und haben sich einfach so mit anderen Menschen getroffen und haben mit denen geklönt, gequatscht, gelacht, gestritten, wie man das früher immer gemacht hat? Dabei liegt unsere persönliche Zeit, in der wir aus dem Digi-Knast für immer ausbrechen und wieder für immer im analogen Raum verbleiben, noch vor uns. Wo immer weiten?

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1: Fast scheint es, als hätte der Burgenländer Kroate Willi Resetarits genau gewusst, wovon er da singt, ein knappes Jahr, bevor er selbst in das große schwarze Taxi einstieg. Mach's gut, Alter, wir werden dich vermissen. Eine Frage, die immer wieder in Diskussionen aufploppt, ist die, warum denn die Menschen nicht aufstehen angesichts immer schwärzeren Aussichten auf wirtschaftlichen Zusammenbruch, ausbrechenden Konflikten innerhalb des Landes unter nicht miteinander kompatiblen Bewohnern und Einwanderern und nicht zuletzt auf einen Weltkrieg, der schon längst im Gange ist und nun droht, sehr, sehr heiß zu werden. Gerne wird das Bild vom kochenden Frosch herangezogen, der einfach nicht aus dem immer heißer werdenden Wasser springt, bis er es irgendwann nicht mehr kann, da der Garpunkt erreicht ist. Da ist sicherlich was Wahres dran. Warum sollte man aufstehen? Benzin wird wieder billiger, kostet aber unterm Strich 50 Cent mehr wie noch vor einem halben Jahr. Egal, Regale sind immer noch voll. Es gibt Chiasamen, Proteinshakes und Kichererbsen-Sorbet im Kühlregal. Cafés und Restaurants haben geöffnet, wenn sie denn nicht geschlossen sind. Und in den Stadtvierteln, in denen wir wohnen, oder noch besser in unseren Einfamilienhäuschen auf dem Land, gibt's eben keine maroden und marodierenden Messerbanden. Das ist, mit Verlaub, alles Bullshit, oder?
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0: Sie hörten das Orchester unter der Leitung von Otto Kernbach mit seinem Sänger Alexander Flessburg mit dem Foxtrott-Schlager Licht aus, Messer raus.
1: Ups, verzeihen Sie bitte den knarrenden 30er-Jahre-Tonfall, da habe ich mich doch wohl hinreißen lassen. Kommt nicht wieder vor. Versprochen. Vielleicht sollte ich doch mal wieder für ein paar Tage das Land verlassen. Noch gibt es ja die Gelegenheit. Ich erinnere mich an einen sehr vergnüglichen Roadtrip, den ich mit meinem Gefährten letztes Jahr unternahm. Vom Neusiedler See über Ungarn, die Slowakei bis ins wunderschöne und freundliche Tschechien führte unsere Reise. Sie wissen, dass Sie in einem guten Land sind, wenn es dort Königsproklamationen zum König Käse gibt. Und wenn der Radiosender, der ab sofort zu Ihrem Stammsender wird, ausschließlich Country-Musik in tschechischer Sprache spielt. Denn eins, liebe Hörer, ist klar, wer John Denver nicht im tschechischen Original gehört hat, hat nicht gelebt.

Das war Pavel Bobek mit Wettmedal Chestoma, einem Lied, das später von den amerikanischen Sänger und Hobbyflieger John Denver geklaut wurde. Der Onkel Franz übrigens hat sich bei einem seiner Lieder auch schon mal des Genres der Country-Musik befleißigt, nämlich als er vor 2 Jahren, als ein gewisser Gesundheitsminister schon einmal eine Hitzepandemie ausrufen wollte. Falls Sie gerade auf dem Schlauch stehen, hier mal ein ganz kurzer Ausschnitt.

Die Idee kam durch einen Tim Burton-Film, der da heißt Mars Attacks, in dem die angreifenden Aliens durch das Abspielen von Country-Musik vernichtend geschlagen werden. Naja, dachte ich mir, ein Versuch ist es wert. Eine gute Freundin und Kollegin, die regelmäßig in den Räumlichkeiten einer Behinderteneinrichtung bunte Abende mit Poetry, Comedy und hin und wieder auch Kabarett veranstaltete, lud mich vor einigen Wochen zu einem Kurzauftritt dorthin ein, wo ich besagtes Lied aufführte. Der Song beginnt mit einer kleinen Abhandlung von Karls Greatest Hits.

Das Publikum, Behinderte und Nichtbehinderte, fand's lustig und applaudierten leidlich. Einem Menschen im Raum, der ein leitender Mitarbeiter der Einrichtung ist, missfiel die Darbietung und schrieb meiner Kollegin, dass er es missbillige, wie ich über Pfizer und Masken billige Witze gemacht habe, wo er doch just mit Impfungen und dem Einsatz von Virenschutzmasken den Bewohnern seines Heimes in der Pandemie das Leben rettete. Was er eigentlich damit sagen wollte, war vermutlich: Hey, du Schwachmat, das sind meine Behinderten, meine Krüppel, die gehören mir, denn ich bin hier der Konzernbetriebsratsvorsitzender, kapisch? Damit nicht genug, würde ich seinen Recherchen zufolge auch noch regelmäßig im Bürgerbüro einer Splitterpartei auftreten, die laut Wikipedia-Eintrag aus Mitgliedern der Reichsbürgerszene, Corona-Leugnern und AfD-Sympathisanten bestünde. Gemeint ist übrigens die Kleinstpartei, die Basis. Daher sehe er sich gezwungen, nach 2 Jahren meiner Kollegin die Bude zu schließen und ihr den Stuhl vor die Tür zu stellen. Tja, so sind sie eben, die weißen Ritter des Lichts, die unerschrocken für das Gute streiten. Sie werden immer zu dem, was sie zu bekämpfen vorgeben. Das passiert immer, wenn ein selbsternannter Nazi-Jäger das Dritte Reich verhindern möchte. 90 Jahre, nachdem es passierte, und zwar mit den Methoden, die zu seiner Entstehung geführt haben. Dass das natürlich auch noch allesamt humorlose Arschgeigen vor dem Herrn sind, versteht sich seit den Tagen der Heiligen Inquisition von selbst. Also, lieber Florian, hör gut zu. Denn das nächste Lied spiele ich nur für dich. Bussi.

Helmut Qualtinger mit dem Krüppellied, dessen Text zur Hälfte aus der Feder von André Heller stammt, zur anderen aus der von Peter Hammerschlag, der im Wien der 30er Jahre publizierte und in Kabarets auftrat, bis ihn die Nazis verhafteten, ins KZ verschleppten und ermordeten. Heute gibt es keine KZs, in die verschleppt wird. Es gibt feinere Methoden. Die DDR-Bürgerrechtlerin Bärbel Bohley hat das vor rund 30 Jahren in einem bemerkenswerten Text vorausgesagt. Dass sie damit leider Recht behalten hatte, zeigen die vielen Fälle von Canceling und Debanking bis hin zur Sanktionierung durch die EU. Fragen Sie doch mal in Ihrem Bekanntenkreis, ob man dort die Namen Jacques Beau oder Hüseyin Doğru kenne und gehört habe, was mit diesen Leuten geschehen sei und warum. Ein Schriftsteller aus der DDR, der vor 8 Jahren hochbetagt verstorbene Günter Kunert, schrieb in seinem Gedicht »Wie ich ein Fisch wurde« über das Phänomen des Mitläufertums. Die Menschen also, die, nachdem sie sich den neuen Verhältnissen in einer totalitären Gesellschaft angepasst haben, nicht mehr den Weg in die Menschlichkeit zurückfinden. Bevor ich Sie nun also mit meiner Vertonung dieses Textes in die Sommerpause entlasse, möchte ich Sie ermuntern, mir Ihre Kommentare zu dieser Sendung zukommen zu lassen. Ich werde sie alle lesen. CDs und LPs gibt's im Shop unter www.franz-esser.de. Tanken Sie Sommer, Sonne, Kaktus, so viel Sie können. Bleiben Sie mir gewogen, bleiben Sie mir treu und vergessen Sie bitte nie, wer in der Demokratie schläft, wacht in unserer Demokratie wieder auf. Herzlichst, Ihr Franz Esser.

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1: Das oberste ethische Gebot in der Medizin, primum non nocere. Zuerst einmal nicht schaden. Genau danach haben sich auch Ärzte in der Corona-Zeit gerichtet. Als eine hastige sogenannte Impfung auf den Markt kam, die keine ernsthaften Studien vorweisen konnte. Die Ärzte, die sich wirklich informierten, stellten schnell fest, diese neue mRNA-Technologie macht enorme Probleme. Und während ihre Kollegen blind vertrauten, auf dem eigenen Konto, entschieden sie, ihre Patienten zu schützen. Heinrich Habich ist so einer. Und er kassierte dafür, wie andere auch, die volle Breitseite des Regimes. Schwer bewaffnete Razzia bei laufender Praxis, 16 Monate Untersuchungsknast, Verurteilung, dann wieder Gefängnis. Jetzt ist er frei, wirtschaftlich ruiniert, aber ungebrochen. Wie schaut er nach seinem Martyrium auf dieses Land? Jetzt den Punkt Preradovic. Hallo Heinrich Habich, schön, dass Sie da sind.
2: Ja, danke für die Einladung.
1: Sehr gerne. Ich stelle Sie kurz vor. Sie sind Arzt und haben lange eine Hausarztpraxis in Recklinghausen betrieben. Sie sind vor allem auf Naturheilverfahren, traditionelle chinesische Medizin, TCM, Akupunktur und ganzheitliche Diagnoseverfahren wie Kinesiologie spezialisiert. Nachdem Sie denunziert wurden, gab es im Januar 2022 eine Durchsuchung Ihrer Praxis. Im Mai wurden Sie in Untersuchungshaft genommen, wo Sie 16 Monate blieben. Sie wurden wegen Ausstellung von Impfbescheinigungen ohne Impfung zu insgesamt 3 Jahren und 2 Monaten verurteilt und mussten wieder ins Gefängnis. Im Mai dieses Jahres wurden Sie vorzeitig entlassen und sind auf Bewährung. Und jetzt kämpfen Sie um Ihre Approbation, die Ihnen entzogen werden soll. Wie ist denn da der aktuelle Stand?
2: Naja, die Ärztekammer, vertreten durch Herrn Zieber, also die Bezirksregierung Münster, also die vertritt die Ärztekammer, hat jetzt meine Approbation widerrufen und meine Anwältin hat dagegen Widerspruch eingelegt und das wird dann irgendwo vor Verwaltungsgericht in Gelsenkirchen irgendwann verhandelt.
1: Aha, und was ist die Begründung der Ärztekammer?
2: Die Ärztekammer, dass ich unter anderem eben halt den Volkskörper geschädigt habe, ja, durch mein Verhalten. Also das wäre ein hochgradig unethisches Verhalten und so weiter.
1: Den Volkskörper, also, das hört sich ja gut an. Das ist, also ja, ja. Man muss dazu sagen, die Ärztekammer ist die Ärztevertretung, für die die Ärzte einzahlen.
2: Ne? Richtig. Und die eigentlich unsere Interessen vertreten soll. Mhm. Ja, jetzt sieht es ein bisschen anders aus.
1: Also Sie zahlen immer noch für die Ärztekammer?
2: Ja, also man muss immer, man muss sein Jahreseinkommen, muss man angeben. Und da ich ja de facto im Augenblick keins habe, muss man so eine Art Mindestbeitrag zahlen. Aber ich weiß nicht, 13 Euro, glaube ich.
1: Volkskörper geschädigt. Ich meine, worum geht es da eigentlich bei diesem Entzug der Approbation? Geht es da eigentlich auch um Inhalte? Dann müsste man ja auch aktuelle Studien zu dieser sogenannten Impfung heranziehen oder irgendwelche Zahlen und Fertilitätsraten. Oder geht es einfach nur darum, dass Sie Regeln des damaligen Corona-Regimes missbraucht haben? Oder
2: genau, nur darum geht es. Nur darum. Alles andere, was aktuelle Entwicklung angeht oder neueste Erkenntnisse, spielt überhaupt keine Rolle.
1: Wahnsinn, ne? Ja, in den USA wird ja gerade der frühere Chefimmunologe Fauci in einer Anhörung entlarvt und vorgeführt. Und es wird ja auch aus seinen Tagebuchaufzeichnungen unter anderem klar, dass er auch gegen besseres Wissen gehandelt hat, dass er eigentlich auch wusste, dass Corona nicht so gefährlich ist und so weiter. Wo würden Sie Leute wie Fauci gerne sehen?
2: Naja, zumindest da, wo ich vorher war. Ja. Also in Untersuchungshaft, das wäre schon gut erstmal. Also Untersuchungshaft und dann Vollhaft. Ich habe ja hinterher, war ich ja aus der Untersuchungshaft, als ich dann entlassen wurde kurzfristig und dann wieder einfuhr, war ich dann im offenen Vollzug. Der ist schon ein bisschen anders als, als die Untersuchungshaft. Die Untersuchungshaft ist schon eine Nummer härter.
1: Ja, was war denn das Schlimmste da?
2: Naja, also sie sind auf ein paar Quadratmeter eingesperrt und im Grunde genommen 23 Stunden alleine. Sie haben eine Stunde ist irgendwie ein Ausgang, den man mir hin und wieder auch verwehrt hat. Das heißt, dann muss die Tür aufgeschlossen werden. Also Schloss und Riegel müssen entfernt werden, damit sie draußen mit den anderen Gefangenen so eine Art Rundgang, also unter freiem Himmel. Und den hat man mir auch häufig verwehrt, hat die Tür also zugelassen, hat mich halt nicht rausgelassen. Und nur auf Intervention von Mitgefangenen, weil ich habe im Knast natürlich auch viele Freunde gehabt, weil ich ja viele behandelt habe und den Ratschläge gegeben hat, gesundheitlich. Da hat man schon Freunde gefunden und die haben dann dafür gesorgt, dass ich noch rauskomme. Die haben dann die Beamten gedrängt und haben gesagt, holt den da raus. Und dann haben die mich nachträglich widerwillig zwar, aber rausgeholt. Ich weiß nicht, ob die Empfehlung hatten, dass ich da noch länger drin bleiben sollte.
1: Ja, man fragt sich ja sowieso, warum Sie ohne Urteil 16 Monate in Untersuchungshaft saßen. Warum konnten Sie jetzt nicht in Freiheit auf Ihren Prozess warten? Sie waren ja ein bis dato unbescholtener Bürger.
2: Absolut, ja. Hab auch meine Steuern pünktlich gezahlt. Also es war nichts, was man mir vorwerfen könnte.
1: Ja, was war die Begründung, Sie in Untersuchungshaft zu nehmen?
2: Fluchtgefahr. Also das war der Hauptgrund. Fluchtgefahr. Und zwar waren meine Frau und ich auf Anraten einer Freundin, die hat gesagt, lass uns mal nach Sansibar. Ja, da in Sansibar ist es so, da gibt es kein Corona. Ja, das haben die uns dann auch gesagt. Die haben gesagt, hier gibt es kein Corona. Der Indische Ozean und der Wind würden alles wegwehen. Und dann haben wir da, weil das unheimlich günstig war, ein kleines Grundstück erworben. Und auf dem Grundstück haben wir so ein kleines Häuschen errichtet. Und da hat man ermittelt wohl, dass ich da jederzeit hinfliehen könnte. Ich habe mir auch gedacht, wie soll ich das machen und warum sollte ich das machen? Ich bin ja auch jetzt aus dem Urlaub. Ich war jetzt 14 Tage in Marokko. Das war natürlich sehr schön, muss man sagen, weil die Menschen in Marokko ganz anders sind. Da bin ich ja auch pünktlich zurückgekommen, ja, um bei meiner Bewährungshelferin vorzusprechen.
1: Ja, es ist seltsam. Sie sind ja auch behandelt worden wie ein Schwerverbrecher. Sie haben mal erzählt, als Ihre Mutter starb, hätten Sie nur mit Handschellen und Fußfesseln und zwei Beamten zur Beerdigung kommen können.
2: Ja, so wurde mir das gesagt, dass ich das wohl in Kauf nehmen müsste. Und dann habe ich mir vorgestellt, ich wäre da vor der ganzen Verwandtschaft und allen Leuten und Freunden und Bekannten, wäre ich da oben gestanden mit irgendwelchen Fußfesseln und zwei Beamten links und rechts. Und da habe ich gedacht, nee, da verzichte ich dann freiwillig drauf.
1: Aber haben Sie den Eindruck, dass die Behörden und die Staatsanwälte und die Richter Sie wirklich als so gefährlich angesehen haben? Oder war das im Grunde eine politische Sache?
2: Es war eine politische Sache. Also es geht einfach darum, wenn sich einer diesem System widersetzt, also wie ich das ja anscheinend gemacht habe, dann wird er hart bestraft und das sollen sich alle merken. Also, was haben viele gesagt? Bestrafe einen, erziehe 100. Ja, das ist so.
1: Genau, wird ja Mao zugerechnet, dieser Spruch. Mao soll das gesagt haben.
2: Mao, ja.
1: Also, ob das jetzt genauso ist, wird ihm aber zugerechnet. Jetzt haben ja auch Beobachter Ihres Prozesses berichtet, das wäre schon kafkaesk gewesen. Also, Sie und Ihr Anwalt wären auch schlecht, fast schon gehässig behandelt worden. Also gar nicht mal so neutral, wie das eigentlich normalerweise vor Gericht ist. Und es sei der Eindruck entstanden, das Urteil hätte vorher festgestanden. Haben Sie diesen Prozess auch als unfair empfunden?
2: Ja, ich habe wenig Vergleichsmöglichkeiten, weil ich ja vorher noch nie vor Gericht war. Und insofern dachte ich, das ist immer so.
1: Ne? Echt?
2: Ja.
1: War das Ihre Vorstellung von einem Rechtsstaat?
2: Ja, ich habe gedacht, das war ja schon ein veränderter Rechtsstaat. Also zu dem Zeitpunkt. Ich fand ja auch diese Corona-Hysterie, fand ich ja auch eine Inszenierung sondergleichen. Da habe ich gedacht, das gibt's doch nicht. Das sind erwachsene Menschen und die sollen eine Maske tragen. Ja, obwohl da draufsteht von der Apotheke, das hilft nicht gegen Viren und hilft nicht gegen Bakterien und so. Spielt keine Rolle. Wird einfach durchgesetzt. Und da habe ich mich so ein bisschen erinnert gefühlt an das, was mir meine Eltern, Großeltern sozusagen erzählt haben aus früheren Zeiten.
1: Mhm. Haben Sie denn heute noch Vertrauen in den deutschen Rechtsstaat?
2: Ja, sagen wir mal so, es fällt mir schwer. Nur letztendlich glaube ich ja, dass der Rechtsstaat repräsentiert wird immer von bestimmten Menschen. Und ich glaube, dass es Menschen gibt, oder ich sage mal im Grundsatz, glaube ich, dass die Menschen gut sind und dass es mehr Gute gibt insgesamt und dass daraus sich was Neues bilden kann. Davon bin ich überzeugt.
1: Glauben Sie auch an Aufarbeitung?
2: Ja, aber das wird schwer. Also es wird lange dauern.
1: Mhm. Möglicherweise wird es auch nur noch historisch passieren. Ne? Das ist auch so eine Möglichkeit. Jetzt noch mal zu Ihrer Haft. Also ich habe mir das versucht vorzustellen, wie es plötzlich ist, der Freiheit beraubt zu sein. Also ich stelle mir das ganz schrecklich vor, denn man ist auch nicht mehr der eigenen Entscheidungen, vor allem, weil Sie ja überzeugt waren, das Richtige getan zu haben. Ja. Was hat Ihnen da geholfen, das zu überstehen? Man fängt doch an zu hadern.
2: Also ich sag mal, die schlimmste Zeit ist, wenn Sie in diese Polizeiuntersuchungszelle kommen, bevor Sie zum Haftrichter. Also die müssen ja durch den Haftrichter, der muss das ja bestätigen und der muss dann Ihre Haft anordnen. Und dann sind Sie in einem Polizeigewahrsam und das ist, ja, dieser Raum ist zwar größer als die Zelle, aber das war furchtbar. Sie haben keinen Blick nach draußen, Sie haben keine Uhr, Sie haben nur so eine Art Betonbett, so eine Pritsche da und Sie wissen überhaupt nicht, was jetzt passiert. Und da habe ich dann irgendwie schon heftigste Herzrasen gekriegt und ja, wie so eine Art Panikzustand, eine Panikattacke. Und da habe ich gedacht, okay, was hast du gelernt, wie gehst du damit um? Und dann habe ich dann erst einmal bei mir diese Mentalfeldtechniken, die ich in der Praxis bei vielen Patienten angewendet habe, habe ich dann bei mir angewendet. Das hat funktioniert.
1: Also so ja. Atemtechniken und sowas?
2: Bitte?
1: Atemtechniken und so, oder?
2: Ja, nee, das sind so Klopftechniken.
1: Ah, also, ja,
2: Klopftechniken. Vielleicht haben Sie das schon gehört. Das sind, dass man so auf Meridianpunkte klopft und gleichzeitig dabei einen bestimmten Satz sagt.
1: Mhm. Ja.

0: kannten, warum sie im Knast saßen?
1: Nein. Ja, die haben gesagt, du bist der einzige Unschuldige hier. Also normalerweise sagen die meisten ja, okay, ich bin Justizirrtum, ne? Aber bei mir meinten sie das dann ernst. Ne? Sagen sie mal, du bist ja Staatsfeind Nummer eins auf der einen Seite, aber du bist unschuldig. Ja. Und das sagt mir dann auch nochmal die Verwandtschaft in Marokko, die auch gelegentlich schon Erfahrung mit Knast hatten. Die haben gesagt, Heinrich, denk dran, Knast ist übel. Die Verarbeitung, wenn du hinterher in Freiheit bist, ist auch nochmal richtig heftig. Aber für dich noch schlimmer, weil du ja unschuldig warst. So, also das haben die schon registriert. Also auch die Beamten, muss ich sagen, die waren viele Beamte, die ich also im Laufe der Zeit kennengelernt habe, war sehr wohlwollend. Und man merkte auch, dass die teilweise anders dachten als der Staat.
0: Sie sind jetzt knapp so 2 Monate aus der Haft entlassen. Haben Sie das schon richtig verarbeitet?
1: Ja, also mir hatte eine Kollegin von mir, eine Ärztin aus Hamburg, die ich in Fahrenbach auf dem Ärztekongress da kennengelernt habe, die hat mir gesagt, Heinrich, du hast jetzt noch eine Knastidentität und da musst du jetzt ein Stück weit raus erwachen, ja, und naja, Marokko, das war schon heftig. Ich kam da an, da hatten sie auch 36 bis 40 Grad, aber besser zu ertragen als hier die Hitze. Und es war irgendwie wie so ein Traum. Also ich war auf einem anderen Kontinent, ich war in einem anderen Land und ne, es war unglaublich. Die Leute waren alle freundlich, die waren nett, waren höflich, respektvoll. Ich dachte, die wissen gar nicht, ne, dass ich ja ein Schwerverbrecher bin und so. Das, ne? Also das war für mich schon so ein kleiner Kulturschock, obwohl ich ja Marokko kannte. Ich war schon zigmal mit meiner Frau da gewesen, an Hochzeiten am laufenden Band teilgenommen. Es war diesmal ein bisschen anders noch, deshalb sind wir auch ziemlich streng bei der Familie geblieben. Und so, dass ich mich so erstmal an alles gewöhnen kann. Im Dorf spazieren gegangen und
0: man fühlt sich dann noch selber als Knacki quasi?
1: Ja, es ist ganz eigentümlich. Man denkt die ganze Zeit, also zu Hause zumindest, habe ich immer gedacht, wenn ich ein Geräusch gehört habe, ich glaube, da sind sie wieder. Ja, also die kommen rein und die wollen dich wieder festnehmen aus irgendeinem Grund. Die brauchen ja keinen Grund mehr. Und in Marokko war das jetzt ein bisschen anders. Da habe ich jetzt nicht das Gefühl gehabt, dass da irgendeiner kommt von Interpol und mich festnimmt oder sonst was. Gab ja auch keinen Grund. Ne? Ich war ja entlassen. Nur das ist noch nicht hundertprozentig angekommen. Also ich muss mich da noch ein Stück weit dran gewöhnen.
0: Aber die Gefahr besteht eigentlich nicht, oder? Ich meine, Sie sind auf Bewährung zwar noch. Wie lange noch?
1: Ja, ich hatte erst ein Jahr Bewährung, also die Richterin hat ein Jahr Bewährung gemacht und dann hat aber die Staatsanwaltschaft ein Veto eingelegt und hat gesagt, sie möchte gerne 3 Jahre.
0: Okay. Und ja. Wo stehen wir jetzt?
1: Ja, 2 Monate, ne?
0: Ach so, okay. 3 Jahre Abhaftentlassung, alles
1: ja,
0: klar.
1: Genau.
0: Okay.
1: Ja, also die Bewährungshelferin ist eine ganz nette Frau, wir unterhalten uns ganz locker. Und die hat auch jetzt, normalerweise muss ich mich so einmal im Monat, sollte ich mich da melden. Das ist dann so ein kurzes Gespräch und jetzt hat sie aber das schon erweitert. Normalerweise hätte ich am 21. August mich wieder melden müssen. Jetzt hat sie gesagt, aber reicht, wenn Sie am 1. September kommen.
0: Ich würde also sagen, Sie sind einer Ihrer leichteren Fälle, ne?
1: Ja, das hat sie dann auch.
0: So ähnlich gesagt.
1: Ja, ja.
0: Direkt am Tag nach Ihrer Haftentlassung haben Sie die Aachener Auszeichnung für Menschlichkeit bekommen. Davon gibt es ja auch Videos. Und Sie wirkten sehr ergriffen, als Sie verkündeten, frei zu sein. Was haben Sie eigentlich als erstes nach Ihrer Freilassung gemacht?
1: Ja, ich bin direkt nach Hause gefahren. Mhm. Ja, und ich habe vorher die Freunde und Bekannten gebeten, dass sie da auch irgendwie keinen Aufstand machen oder irgendwie da demonstrieren und sowas. Ne? Weil ich sagte, das könnte kontraproduktiv sein. Ne? Dann sperren sie mich gleich wieder ein. Und dann bin ich eben nach Hause gefahren. Da kamen dann natürlich auch die Glückwünsche.

0: Naja, für meine Frau war das.
1: Ja, das kann ich mir vorstellen, dass das alles noch tief in den Knochen sitzt, ne? Das
0: Ja.
1: ist nicht so schnell weg. Ihre Frau wurde ja auch verurteilt. Das ist ja
0: Ja.
1: auch irgendwie, die hat bei Ihnen in der Praxis gearbeitet und wurde auf 2 Jahren zur Bewährung und 150 Sozialstunden verurteilt. Warum
0: Richtig.
1: eigentlich?
0: Ja, weil die einfach davon ausgegangen sind, dass meine Frau das mit initiiert hat. Dabei, das habe ich ganz oft gesagt, ich habe gesagt, es ist so, dass meine Frau in der Anmeldung ist und jeden Patienten einfach nur annimmt. Und wenn einer zu mir will, dann schickt sie den zu mir rein. Und ich war in dem Zimmer, wo also die Impfung beziehungsweise auch Nichtimpfung stattfand, war ich ja ganz alleine. Da war kein anderer dabei. Also was da drin passierte, das ist einfach, ja, haben die einfach so angenommen, dass das so ist. Und dann die Staatsanwältin hat ja auch schon bei der Praxisdurchsuchung gesagt, ach, mir ist gerade eingefallen, sie klage ich ja auch noch an.
1: Wahnsinn.
0: Ja, das hat sie mal so eben aus dem Hüftgelenk.
1: Einfach so gesagt, ohne irgendwie irgendwelche Vorwürfe eigentlich zu oder Belege. Gott, Beweise, um Gottes Willen. So was Altmodisches.
0: Ja, nee, ich weiß nicht warum. Meine Frau hatte gerade ein paar Infusionen bei Patienten gemacht. Und dann sagt sie, ja, jetzt durchsuchen wir erstmal ihre Wohnung zu Hause und da gehen jetzt ein paar Beamte hin und dann brechen wir ihre Tür auf. Und da sagte meine Frau zu der Staatsanwältin, ja, warten Sie, ich mache eben die Infusion fertig und dass die Patienten davon, ne, dass sie die.
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3: 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Dem CDU-Landrat des Rhein-Erft-Kreises, Frank Rock, wird von Seiten der Staatsanwaltschaft vorgeworfen, einer Schleuserbande geholfen zu haben, Ausländer illegal im Kreis anzusiedeln. Auffällig sind auch die Verbindungen der mutmaßlichen Schleuserbande zur CDU. So hat der Kreisverband der Partei mehrere Spenden in Höhe von insgesamt 12.500 Euro aus den Reihen der Bande erhalten. Gegen Rock und 3 weitere Mitarbeiter der Kreisverwaltung wird nun ermittelt. Sie sollen in die Abläufe bei der Ausländerbehörde des Kreises eingegriffen haben. In München ist ein 34-jähriger, bosnisch-herzegowinischer Staatsangehöriger nach einem Polizeieinsatz gestorben. Er soll im Hasenbergl randaliert, einen Autofahrer geschlagen und sich bei der Festnahme heftig gewehrt haben. Dabei wurden 2 Beamte verletzt. Während der Festnahme habe der Täter das Bewusstsein verloren. Trotz sofortiger Wiederbelebungsmaßnahmen sei er später in einem Krankenhaus gestorben, sagt die Polizei. Die ehemalige Pressesprecherin des ukrainischen Präsidenten Volodymyr Zelensky, Julia Mendel, hat ihren früheren Chef in einem Interview mit dem französischen Journal Du Dimanche kritisiert. Sie berichtet von Beobachtungen zu Korruption, Manipulation, zunehmender Zensur und demokratischen Rückschritten und sieht in Zelensky eines der größten Probleme der Ukraine. Ich halte ihn für das Hauptproblem meines Landes. Die Welt hat die Ukraine letztendlich mit dem Gesicht eines einzigen Mannes verwechselt. Sie hat an dieses aus der Luft gegriffene Bild geglaubt. Ich glaube, dass Zelensky heute der Hauptnutznießer dieses Krieges ist. Dank ihm bleibt er an der Macht, da er die Wahlen abgesagt hat. Um ihn herum tummeln sich Unternehmen, die mit seinen Vertrauten verbunden sind und von Milliarden Euro aus der Europäischen Union profitieren. Und für jemanden, der so narzisstisch ist, bedeutet es enorm viel, von der ganzen Welt bejubelt zu werden, meinte Julia Mendel weiter. 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
0: Zu Hause und da gehen jetzt ein paar Beamte hin und dann brechen wir ihre Tür auf. Und da sagte meine Frau zu der Staatsanwältin, ja, warten Sie, ich mache eben die Infusion fertig und dass die Patienten davon, dass die Infusion abgenommen wird und da kann ich ja mitfahren. Da brauchen Sie die Tür nicht aufzubrechen. Er hat sich dann darauf eingelassen, ja, und dann sind die dann nach Hause gefahren, haben die Wohnung noch durchsucht, haben da so Decken oben runtergerissen. Ja, weil sie dachten, ich hätte da irgendwas. Ich habe dann auch die Beamten die kamen ja hinterher nochmal, habe ich dann gefragt, was suchen sie eigentlich? Ja, da wussten sie selbst nicht genau, Impfpässe. Da sage ich, wie Impfpässe? Soll ich hier Impfpässe lagern? Wofür? Ja, naja, sie sollten auf jeden Fall durchsuchen oder sollten wahrscheinlich auch Unordnung anrichten, was auch immer.
1: Der Wahnsinn, oder?
0: Ja, und ich fand dann auch, meine Frau, die wollte dann natürlich, hat gesagt, okay, ich akzeptiere das mit Sozialstunden, alles gut, dann mache ich das. Und dann hat sie sich ein paar Mal gemeldet bei Gericht. Also, und dann haben die wohl gesagt, ja, sie müsste warten, ihre Vorschläge würden sie nicht, also sie wollte gerne in so einem Pflegedienst arbeiten oder dachte mit irgendwelchen Kindern oder irgendwie sowas. Nee, dann haben sie abgewartet und dann haben sie gesagt, sie sollte auf dem Friedhof arbeiten.
1: Also statt in der Pflege, wo sie eher Erfahrung hat, also wo sie hätte helfen können und wo es in der Pflege ja auch großen Bedarf gibt an Personal, da durfte sie nicht, weil die Arbeit auf dem Friedhof geeigneter war.
0: Ja, besser.
1: Also schwere körperliche Arbeit, kann man so sagen, oder?
0: Genau, und da musste meine Frau da voll mitarbeiten, wie die Männer da. Da war gerade sehr viel Laub und nasses Laub und das musste sie zusammenheben und immer auf so einen Wagen, der viel zu hoch war für sie. Und da hat sie dann auch Probleme gekriegt im Nacken und im Schulterbereich. Wurde da vom befreundeten Physiotherapeuten Gott sei Dank behandelt. Ja, aber dann hat sie brav ihre Stunden abgeleistet. Ne? Da habe ich absolute Bewunderung für, was sie da geleistet hat. Ne? Ja, ohne Murren. Ja.
1: Das auch alles hinzunehmen, einfach so. Ich meine, bei dieser ersten Razzia, also im Januar 22, da kamen ja schwer bewaffnete Polizisten plus Kriminalbeamte plus Staatsanwälte in die laufende Praxis, die ja voll war zu dem Zeitpunkt. Das klingt nach einer ganz großen Show. Kam das eigentlich für Sie komplett überraschend?
0: Sagen wir mal so, ich hatte Wochen vorher habe ich gesehen, wie auf der gegenüberliegenden Straßenseite mehrere Männer waren, die mit Teleobjektiven ständig auf die Praxis gerichtet waren. Und da habe ich gedacht,
1: Die standen auf der Straße?
0: Nee, die standen in einer Wohnung. Die haben wahrscheinlich die Wohnung angemietet oder sonst irgendwas und haben dann ihre Teleobjektive. Ich nehme an, das gibt so, wie heißen die,
1: Lausch und Horch.
0: Ja, Lausch und Horch. Dann haben die versucht, da rein. Jetzt hatten wir aber Praxisräume und hatten immer noch Zwischentüren. Das heißt, die konnten bis in die, durch die Wände nicht durchgehen. Ich weiß nicht, wie gut die Technik heute ist. Aber sie haben da wochenlang haben die das gemacht und da kam ja noch nichts. Ja, und irgendeine Ärztin hat mich, eine Internistin von St. Marienhospital Lünen, die hat erst eine anonyme Anzeige gemacht. War eine türkische Ärztin übrigens und dann ist sie ermittelt worden und dann hat sie ist sie dann zur richtigen Anzeige geworden. Hat sie mich als Kollegen angezeigt, weil sie sagte, weil sie das gehört hätte, dass ich keine richtigen Impfausweise ausstelle und dass sie das nicht ethisch vertretbar hält.
1: Der Denunziant. Ja, die hatten also auf jeden Fall Hochphase in dieser Zeit. Aber sagen wir mal, dieser Lausch- und Horch-Trupp, hat der das alles ganz heimlich gemacht? Aber Sie haben den ja gesehen. War das relativ offen? Sollten Sie eigentlich nur eingeschüchtert werden oder was war Ihr Eindruck?
0: Kann auch sein. da kann ich, also es könnte durchaus sein, dass sie mich einschüchtern wollten.
1: Also heimlich war das ja nicht, ne?
0: Nee, das war unheimlich. Ja, das war, das war schon komisch. Ich habe, ja, hinterher habe ich das, ich habe das so hingenommen. Wir sind mit dem Hund öfter mal spazieren gegangen, dann habe ich die gegrüßt. Ja, ja, gut. Also, ich dachte, das gehört zum normalen Gebaren des Staates, zu diesem Zeitpunkt.
1: Okay.
0: Da sind ja auch andere Sachen vorgefallen und.
1: Ja. Ja. War Ihnen damals eigentlich klar, wie riskant es war, also Ihre Patienten zu schützen, indem Sie ihnen Impfbescheinigungen ohne Impfung ausgestellt haben?
0: Also ich habe mir, als das kam mit dem, es gab ja Lockdowns schon und Shutdowns zu dem Zeitpunkt und mit all diesen Kontrollen, das habe ich schon gemerkt, dass da eine gewisse Ernsthaftigkeit dahinter steckte, dass die das mit Sicherheit ahnden werden. Nur darf man nicht vergessen, die Patienten, die hatten wirklich Angst. Die hatten Panik, die waren, Sie müssen sich das vorstellen, die haben vor mir gekniet und gebettelt. Ja, also das war ich ja gar nicht gewohnt. Ne? Und die haben gesagt, bitte, bitte, bitte, ne, unbedingt, ich brauche einen Impfausweis und ich muss arbeiten, weil ich eine alleinerziehende Mutter zum Beispiel. Und ja, das war,
1: aber die wollten sich nicht spritzen lassen. Das war ihnen
0: das,
1: schon
0: das klar. War, die wollten sich nicht spritzen lassen, brauchten aber den Impfausweis. Mhm. Weil sie sonst nicht, also
1: ja, klar. Ne,
0: das ist logisch, die konnten nicht weiterarbeiten und was weiß ich was. Ich meine, gut, jetzt für einen Sportclub oder ne, dass man da nicht mehr hin kann und so, dafür habe ich das jetzt nicht gemacht. Aber so Leute, die jetzt bedroht waren, mhm. ja, ernsthaft bedroht waren und so, und dann wurde mir ja immer unterstellt, also auch von der Staatsanwaltschaft, ich hätte dafür Geld genommen. Habe ich natürlich nicht. Ich habe auch nicht eine einzige Impfe abgesetzt. Das war lustig. Im ersten Haftbefehl stand, er hat 90.000 Euro ausgeschlagen. Also er hat keine Berechnung für 90.000. Und da haben sie gedacht, na ja, für eine Schwerpunkt-Ermittlungsstelle Wirtschaftskriminalität ist das ein bisschen komisch, wenn einer Geld ausgeschlagen hat. Und dann haben sie es im dritten Haftbefehl, haben sie es dann weggelassen. Mhm. Ja, weil sie es dann sagten, das hört sich ja komisch an. Ne? Aber es hat sich für viele Leute, dadurch, dass diese 90.000 im Haftbefehl standen, hörte sich das immer so an, als wenn ich das unterschlagen hätte oder irgendwas. Ja, weil die Leute ja manchmal das so überfliegen. Und naja, dann habe ich das aber versucht, ein paar Mal richtig zu stellen. Vor kurzem noch hat mich einer angesprochen und hat gesagt, hör mal, du hast ja diese Impfung gemacht, hast bestimmt viel Geld verdient. Da sage ich, nein, das kannst du alles nachlesen. Ja, und das ist alles hundertprozentig bewiesen. Ich habe dafür kein Geld genommen. Mhm. Ich bin, also sagen wir mal, ich bin ja jetzt auf Hilfen von Patienten oder Mitmenschen, sag ich jetzt mal, bin ich ja ein Stück weit angewiesen. Dieser Kranich, der weiße Kranich, der sammelt ja dann.
1: Ja, genau, für ihre ganzen Anwaltskosten und die sie alle noch haben, ja.
0: Ja, richtig.
1: Also ich werd das verlinken unten. Unten in der Beschreibung unter dem Video findet man auch, also die Adresse oder das Bankkonto, wo man ihnen helfen kann, wo man sie unterstützen kann.
0: Ja, genau. Das macht der weiße Kranich und das hat bisher ja auch hervorragend geklappt, sag ich mal. Und ich bin da auch vielen Leuten sehr dankbar. Ja, auch die, die mir geschrieben haben. Ich habe ja unendlich viel Post gekriegt. Mhm. Ja, ich habe, also ich war dann hinterher, also in der U-Haft habe ich schon viel Post gekriegt, die aber immer wieder aufgemacht worden ist. Die Staatsanwaltschaft hat das ja quer gelesen, also vorher gelesen, ich kriege die 14 Tage später die Post. Aber es kam jeden Tag was. Und da war eine Beamtin, die konnte mich wohl nicht so gut leiden. Ich schmiss mir die immer so aufs Bett, ja, hier ihre Fanpost, ne, und dann ist sie wieder rausgegangen. Na, naja, es waren wirklich tolle Briefe dabei, auch von Kollegen und Kolleginnen und nicht nur aus Deutschland, sondern Österreich, Schweiz und sogar, es ging bis zu den, also Australien, sogar von den Seychellen habe ich Post gekriegt. Also ich wusste gar nicht, wo die Leute das ja alle wissen, aber die haben ja wahrscheinlich gut recherchiert. Und die haben mich alle emotional unterstützt.
1: Es hat schon geholfen, oder?
0: Ja, es war schon. Ich merkte das auch bei den Mitgefangenen. Ja, die haben ja alle mitgekriegt, dass ich unendlich viel Post kriegte. Und die waren schon ein bisschen, ja, neidisch darauf, ja, dass ich so viel poste. Und die müssen sich vorstellen, da gibt es Leute, die sind 3-4 Jahre im Knast und kriegen nie einen Brief. Ja. Außer vom Staatsanwalt. Aber, ja, ja.
1: Wenn sich schon auf Post vom Staatsanwalt freut, ne, dann, ja, dann sieht es richtig doof aus.
0: Und mir schreibt einer. Ja, auf jeden Fall, das war schon. Gut, jetzt büße ich im Augenblick körperlich das so ein bisschen aus. Ich musste auf diesem Gefängnisstuhl, habe ich da immer gesessen. Das müssen Sie sich so vorstellen, wie in der ersten Klasse in der Schule, nur ein bisschen größer, also ein bisschen höher, aber von der Bequemlichkeit ungefähr genauso. Und da sitzen Sie jeden Tag drauf und lesen, ja, 50, 60, 70 Briefe. Ich habe ja jeden Tag 100 bis 200 gekriegt. Die musste ich ja sortieren und, ne, katalogisieren. Gut, da gab's Leute, die haben nur Grüße geschickt, aber es gab auch welche, die haben 3-4 DIN-A4 Seiten geschrieben. Und ich habe gesagt, das Mindeste, was du tun musst, du musst alles lesen. Manche wollten auch, dass ich ihnen zurückschreibe, das habe ich dann auch gemacht, ja. Aber ich saß halt immer. Und jetzt habe ich natürlich so, wir sitzen auf einem Muskel oder beziehungsweise einer Muskelgruppe, da ist der Gluteus. Mhm. Ja, und den habe ich jetzt nicht besonders gestärkt, sondern ich habe ihn einfach nur benutzt zum Sitzen. Und den braucht man auch zum Stehen, ja, hauptsächlich. Und da kriege ich ab und zu Schmerzen und da hilft mir ein Freund, der ist Physiotherapeut, mit bestimmten Übungen, damit ich da wieder. Also das sind schon leichte Haftschäden, die ich da habe.
1: Ja, das kann ich mir vorstellen. Aber apropos, ich meine, man hört ja immer oder man sieht in Filmen, dass das Gefängnisessen so scheußlich ist und so ungesund. Wie war denn das bei Ihnen?
0: Also, ich hatte, man kriegt also morgens zum Beispiel, kriegt man so Weißbrot. Das ist aber nicht Weißbrot, wie man es kennt. Das sind so Scheiben, die sehen so aus wie Weißbrot. Und riechen auch ganz eigentümlich. Und da ist kein bisschen Hefe drin, weil die wollen nicht, dass die aus dem Weißbrot die Gefangenen die Hefe benutzen, um sich selbst Alkohol herzustellen. Ja, da sind einige polnische Mitgefangenen, die sind da sehr clever, die haben das geschafft, aber die haben dann irgendwelche Früchte gekauft und was weiß ich nicht alles. Auf jeden Fall, dieses Brot können sie maximal bis mittags haben, da fängt es an zu schimmeln.
1: Boah.
0: Ja, ich meine, ich dachte immer Brot, 24 Stunden habe ich mir gedacht, müsste es wenigstens halten, aber das macht es nicht. Und dann habe ich hinterher erfahren, die kriegen das Brot in rauen Massen geschickt aus einer Bäckerei und das wird eingefroren und dann wird es irgendwie einen Tag vorher aufgetaut und dann kriegen wir das offizielle. Das war nur so ein Aspekt. Ansonsten kriegt man immer irgendwelche Dosen, Fischdosen. Jeden Freitag gibt es irgendein Schollenfilet oder was auch immer, ja, so ein Fischstäbchen, ne? Also ich sag jetzt mal, man muss sich da schon Freunde erwerben, damit man mal was anderes isst. Ich hatte Gott sei Dank welche Gefangene, die in der Küche arbeiteten. Ich kannte welche, die bei uns Hausarbeiter waren. Ich habe einen Türken gehabt, den habe ich immer beraten mit bestimmten Sachen. Der konnte hervorragend Suppen kochen. Ja, da war ich dann auch. Man kann ja dann Umschluss machen. Das heißt, man kann sich nachmittags mit einem Gefangenen für eine Stunde zum Beispiel treffen. Den können Sie auf Ihre Zelle einladen oder Sie gehen zu ihm hin.
1: Also jetzt sind wir im Regelfall.
0: Wir sind noch alles in der U-Haft.
1: Ah, okay.
0: Das ist alles U-Haft. Auch in der U-Haft ist es normalerweise nicht üblich, dass man arbeitet, ja, also Arbeit ist nur den Leuten, die im Vollverzug sind. Und ich kannte aber zwei Gefangene, die es geschafft haben, da schon Arbeit anzunehmen. Und da konnte ich auch dahin. Das ist zumindest, sie werden um 7 Uhr abgeholt, 13 Uhr und dann nochmal bis 15 Uhr. Sie können auf der Arbeit duschen, was sonst nur zweimal in der Woche erlaubt ist. Aber da konnten sie auf der Arbeit jeden Tag duschen. Naja, und sie lernen nochmal 100 bis 200 andere Gefangene kennen. Ne? Das, ja.
1: Ja, und die Zeit vergeht, ne? Also das Grübeln ist nicht da.
0: Ja.
1: Ich würde ganz gern nochmal auf diesen Überfall, auf diese Razzia in Ihrer Praxis zurückkommen. Da wurden Sie ja in Ihrer Praxis festgesetzt.
0: Ja.
1: Und die Beamten haben dann die Praxis und auch die Patientendaten durchforstet. Dürfen die das eigentlich?
0: Ja, normalerweise nicht.
1: Aha.
0: Also
1: das ist eigentlich ein Recht, also ist es ein Rechtsverstoß.
0: Ja. Das heißt, also es gibt ja auch noch ein paar andere, da hat mich hinterher einer drauf gebracht. Während einer Durchsuchung, ja, vor allem in einer Praxis mit empfindlichen Daten, ich meine, da stehen überall Diagnosen drauf, ja, ist schon, also könnte für jeden irgendwie betroffen machen, ne? Je nachdem, was da draufsteht. Ja, und die haben mich ja festgesetzt in meinem Wartezimmer. Ein Beamter wurde abgestellt, der mich bewacht hat, damit ich mich nicht da rausbewege. Und dann wurde die Praxis durchsucht. Und normalerweise muss man bei der Durchsuchung, ja, bei dem, was sie da machen, muss man anwesend sein. Das heißt, okay, ich darf da nicht hinderlich sein, aber ich muss zumindest anwesend sein, damit ich weiß. Die haben die Kühlschränke durchwühlt, die haben ja die ganzen Akten durchwühlt, mein Arbeitszimmer, haben ja alle Laptops mitgenommen, haben Computer mitgenommen, alle Handys. Ja, und irgendwann, da war ein Tresor in der Praxis und da kam der Oberstaatsanwalt, da waren ja zwei Staatsanwälte bei mir, ja. Der hat dann gesagt, ich sollte kommen und sollte das öffnen, ja, weil, ne, wollte dabei sein, dann standen die da um mich herum, als wenn ich da drin irgendwie Munition hätte oder Sprengstoff. Ja, und dann habe ich das nur geöffnet und dann bin ich wieder in das Zimmer gegangen. Ja, ja, und hinterher habe ich erfahren, dass das alles nicht statthaft ist. Na okay, ja, gut, und die waren alle schwer armiert. Die hatten alle schusssichere Westen an. Ja, und ich dachte, meine Güte, was haben die hier erwartet? Ein Waffendepot oder so?
1: Nein, haben sie nicht erwartet. Sie wollten ihnen nur klar machen, dass hier die Staatsmacht auftritt. Ich meine, das war ja bei so vielen so. Ne? Ja. Aber es wurden ja auch ihre Patienten vor Gericht gestellt. Ne? Also
0: ja.
1: Menschen, die eigentlich nur auf ihre körperliche Unversehrtheit gepocht haben.
0: Richtig.
1: Wie haben Sie das empfunden?
0: Ja, ich fand das schlimm. Ja, ich habe nur gedacht, meine Güte, jetzt werden die auch noch. Jetzt habe ich ja die Daten aufbewahrt in meiner Praxis. Da stand ja drin, die mussten ja unterschreiben alle, ne, für das. Und da habe ich gedacht, ja, jetzt werden die alle vernommen und so. Wobei da große Ausnahmen waren. Ne? Es wurden nicht alle vernommen, sondern eben halt nur ganz bestimmtes Klientel. Ne?
1: Welches?
0: Ja, also sagen wir mal so, es gab ja zum Beispiel so Gruppen wie wie heißen die, Clans. Es gibt ja so Clans. Da waren viele bei mir in der Praxis, ja, also und von denen war nicht ein einziger als Zeuge vor Gericht und nicht ein einziger in den Akten drin. Und das fand ich ein bisschen auffällig. Ja,
1: das ist interessant, ja.
0: Ja, da waren auch nur Tschetschenen da und so, die waren auch nicht. Ne? Das sind ja Leute, die sich nichts gefallen lassen. Das habe ich auch hinterher im Laufe meiner Zeit in der Urhaft dann erlebt, dass zum Beispiel Leute, die von der Mafia sind, da hat mir zum Beispiel einer erzählt auf dem Hof, ja, er sagt, ich bin jetzt eine Woche hier, aber ich komme schnell wieder raus. Er sagt, ich habe einem das Knie zerschossen. Ach so, sag ich, ja, der kann nicht mehr laufen, sagt er, alles klar. Aber das wird geregelt, alles, und in einer Woche bin ich wieder draußen. Und der hatte recht, der war in einer Woche wieder draußen. Und er hat gesagt, naja, wichtig ist, wenn du auf jemanden schießt, hat er mir gesagt, immer unterhalb der Gürtellinie. Sagt er, und Knie ist soweit in Ordnung. Er sagt, aber der Mann kann nie wieder laufen. Ja, sagt er, gut, das, ne.
1: Und der ist wieder entlassen worden, obwohl man wusste, dass er es wirklich getan hat?
0: Ja, ja, da waren mehrere, also, die auch sich ganz sicher waren. Zum Beispiel saß neben mir einer, ich weiß jetzt nicht von welchem Clan, müsste ich nochmal gucken. Auf jeden Fall saß einer von einem Clan neben mir bei der Arbeit und Schrauben drehen, ja. Und der sagte dann zu mir, sagt er, darf sie nicht wundern, ich habe mich mit dem so ein bisschen angefreundet, weil wir haben zusammen Tee getrunken und ich habe ihm ab und zu Lakritz gegeben und so, weil er das gerne mochte. Und der sagte dann zu mir, naja, ich werde in einer Woche quer verlegt und dann werde ich entlassen, das kriegt keiner mit. Das ist alles abgesprochen.
1: Okay.
0: Ja, das habe ich. Ja, ja, ich habe mir nur gedacht,
1: gut. Wirft ja noch einmal ein anderes Licht auf diesen Staat.
0: Ja, ich glaube, dass hier ein ganz anderes Gesicht ist. Ich meine, ich habe mir immer vorgestellt, wir sind das Land der Dichter und Denker. Ja, und hier ist Goethe, Schiller und was weiß ich was. Und dann ist unser Rechtsstaat auf einmal so zusammengebrochen. Also ich finde, das hätte man auch alles eleganter machen können.
1: Ja. Ja, aber ganz ehrlich, man muss auch sagen, wenn die Leute alles mitmachen, dann denkt man sich, warum eleganter geht auch so, ne?
0: Ja, also...
1: vor allem, wenn die Medien mitmachen. Wie haben denn eigentlich die Mainstream-Medien Sie begleitet in Ihrem Prozess?
0: Naja, hauptsächlich war ja irgendwie einer von der Recklinghauser Rundschau, glaube ich, war da... Der war Prozessbeobachter, aber der war nur immer 5 Minuten da und hat abends einen langen Bericht geschrieben, der am nächsten Tag in der Zeitung stand. Und das war dann immer, im Grunde genommen hat er dann angerufen bei Gericht oder bei der Staatsanwaltschaft und die haben ihm dann das vorgeschrieben, was er drücken sollte. Das war schon bekannt, ja, weil, ja, und deshalb haben auch von meinen Bekannten und Freunden hat das ja auch keiner mehr gelesen. Ja, und das, was erzählt worden ist. Am selben Abend, als die Praxis durchsucht worden ist und dann auch meine Privatwohnung, da musste ich ja schnell nach Hause, weil vor unserer Haustür waren schon mehrere Kameras positioniert. Da war, da war richtig was los. An Medien, da ist mein damaliger Anwalt, ist nach draußen gegangen, hat mit denen gesprochen. Ja, und hat die wohl gebeten, dass sie dann irgendwann abfahren, sonst würde ich eben halt die Praxis nicht verlassen können. Und dem haben die wohl auch Folge geleistet, aber dann in Radio kam dann sofort die Meldung, ne, dass da der Staatsfeind Nummer 1 gerade verhaftet, also nicht verhaftet worden ist, sondern die Praxis durchsucht worden ist und so weiter und so fort. Da haben sie ja noch nichts gemacht. Da ist erst später gekommen.
1: Ich meine, viele Ihrer Kollegen, die sind ja reich geworden durch diese Zeit.
0: Ich hörte davon, ja.
1: Ja, manche haben auch damit geprahlt, davon hörte ich wiederum, ja. Sie wurden auch von einer Kollegin denunziert. Wie sehen Sie heute nach Corona auf die deutsche Ärzteschaft?
0: Also dadurch, dass ich ja eh schon ein etwas kritischer Arzt war. Ich war schon im Krankenhaus ein bisschen kritisch und dann hinterher natürlich auch ich habe ja eine Kassenarztpraxis gehabt in Herne und da habe ich ja auch schon ein Naturheilverfahren gemacht.
1: In Herne? Ich habe Recklinghausen gesagt.
0: Ja, ich hatte erst 10 Jahre in Herne eine Kassenarztpraxis und dann hinterher eine Privatpraxis in Recklinghausen.
1: Alles klar.
0: So, und da war es eben halt schon so, dass viele meiner Kollegen gegen mich waren, weil ich habe mit Blutegeln gearbeitet, mit Bachblüten, Kinesiologie, Familienaufstellung und all diese Sachen. Und ja, die haben mich dann immer eigentümlich angeguckt oder haben mich auch beschimpft teilweise, ja, und oder haben mir irgendwelche Leute zur Untersuchung geschickt. Irgendwann mal, glaube ich, war irgendeiner, der fand das schlimm, dass ich mit diesem Chip, also es gab ja damals so Karten von den Kassenpatienten und da gab es so Hüllen. Und ich habe diese Hüllen gemacht und auf der Rückseite habe ich mein Logo gemacht und meine Anschrift. Und da hat mich sofort wieder ein Kollege angezeigt.
1: Unzulässige Werbung, ne? Oder
0: ja, so. Unzulässige Werbung, das durfte ich nicht und so. Naja, da habe ich gewusst, wie die gestrickt waren. Ich war damals der einzige Arzt in Herne, ja, der Akupunktur gemacht hat und Bachblüten und solche Sachen. Ja, und hinterher, ein halbes Jahr später, haben alle Akupunktur gemacht. Fand ich ganz lustig, ne, dass da auf der einen Seite, aber mir war das egal. Ich sag, wenn die das wirklich ernst meinen und das gut machen, dann ist das gut. Ja, dann ist das schön. Dann kriegen die Leute eben halt eine gute Therapie, ja, wenn sie es ernst meinen. Nur ein Patient kam mal zu mir aus einer anderen Praxis, der hatte Bachblüten gekriegt und sagte dann, wissen Sie, ja, ich sagte, ich habe die jetzt von Ihrem Kollegen, aber irgendwie helfen die überhaupt nicht. Da sag ich, wie kommen Sie darauf? Ich habe das Gefühl, Ihr Kollege glaubt da nicht dran. Der hat das einfach nur gemacht, ja, weil alle das machen oder so. Naja, gut.
1: Ja, vielleicht hat er auch nicht das Richtige gegeben, man weiß es nicht.
0: Ja, ja, klar. Der hat irgendwas zusammengemischt, ja.
1: Wenn Ihre Bewährung vorbei ist, bleiben Sie in Deutschland?
0: Ja, das wurde ich oft gefragt. Ja, haben ja auch viele Leute schon angeboten, ne? Die haben gesagt, hier Ungarn, Rumänien, Marokko, Sansibar, ja. Ich sag mir einfach irgendwo, man ist ja hier irgendwo geboren. Ja, hier hat man seine Eltern, seine Großeltern, Urgroßeltern. Hier hat man die Familie, wir haben ja auch jetzt auch Enkelkinder und die alles einfach nur zu verlassen. Ich habe mir das so vorgestellt, ich sage, ihr stellt euch das alle einfach vor. Ich bin weg, ja, und dann wird man irgendwo gesucht und man muss sich jeden Tag verstecken. Ich habe ja im Knast, habe ich ja Leute kennengelernt.
1: Ich meinte natürlich nicht, also ich meinte, dass sie nach ihrer Bewährung, also ganz legal dann woanders leben. Nicht,
0: ach so.
1: Ja, nicht, dass sie heimlich, das wollte ich Ihnen jetzt nicht unterstellen.
0: Nein, also ich habe schon geliebäugelt, weil wir ja mit Marokko, da ist es einfach leichter und auch Sansibar ist eine, durchaus eine Option, ne, weil da lebt es sich leicht, ist preiswert. Ne, gut, da hat man
1: eine deutsche Community inzwischen.
0: Inzwischen eine deutsche, österreichische Community. Ja, da habe ich auch viele kennengelernt. Also wirklich tolle Leute, die genauso denken und so. Auch eine Ärztin aus Hamburg habe ich da mal, eine Notärztin kennengelernt. Die bauen da auch teilweise an. Da sind also schon Leute, die da ansässig sind. Die haben da schon Grundstücke und bauen da Strophantin an für Herzschwäche und solche Sachen. Ja, die machen da eine ganze Menge. Ja, da habe ich gesagt, das hört sich interessant an. Also da liebäugel ich mit. Es ist doch nicht so, dass ich das so fest... Ich habe ja hier auch noch, sagen wir mal, es gibt ja immer noch so Patienten, die ich immer noch so betreue, die rufen mich an und dann wollen sie einen Tipp und dann sage ich denen das, was sie machen können. Da sind sie auch immer alle sehr dankbar für. Naja,
1: das kann man auch aus Sansibar inzwischen, ne?
0: Ja. Also ich habe auch Sansibar, habe ich eine Psychotherapeutin kennengelernt. Die hat gesagt, sie findet das so schön auf Sansibar. Sie möchte da bleiben. Und hat dann ihre Patienten, hat sie sozusagen alle per Computer, also per Laptop, hat die dann behandelt. Und die haben ihr brav dann was nach Sansibar überwiesen. Da konnte sie schön da bleiben. Und gesagt, oh, eine gute Idee, ja.
1: Ja, man muss auch die Vorteile der Digitalisierung
0: sehen. Ja, muss man auch sehen, ja.
1: Vielen Dank, lieber Herr Habich, das war ein schönes Gespräch. Vielen Dank, dass Sie da waren und vielen Dank auch für das, was Sie getan haben. Ich glaube, ich spreche sehr vielen Menschen aus der Seele. Vielen Dank.
0: Ja, ich danke auch Ihnen, herzlichen Dank.
1: Tja, Leute, Herr Habich hat seine Patienten nach bestem Wissen und Gewissen behandelt. Er hat niemandem geschadet und wahrscheinlich sogar Menschen geschützt. Sein Verbrechen, willkürliche Regeln eines autoritären Corona-Regimes zu missachten. Sollte es jemals zu einer ehrlichen Aufarbeitung kommen, dann wird er ein Held sein. Ich wünsche euch eine gute Zeit. Übrigens nochmal vielen Dank für eure Unterstützung meines Kanals. In diesen Zeiten geht es gar nicht anders. Ich wünsche euch eine gute Zeit. Bis bald.
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0: Guten Morgen nach Deutschland und in die ganze schöne, große, weite Welt. Heute ist, was ist denn heute? Freitag schon wieder, Wochenende, der 31. Juli 2026. Also der Juli ist jetzt auch beendet. Übrigens, was auch vielleicht, das sagen wir gleich am Anfang, an Veränderungen in den nächsten Wochen stattfindet, ist, dass wieder einer von uns auf Reisen geht und deswegen diese schöne Musik. Ich hoffe, dass ihr nachher am Ende der Sendung diese Musik noch genießt, dass diese Musik dann erstmal nicht mehr ertönt, denn wir beide sind getrennt, Andreas.
1: Ja, du bist unterwegs, unter anderem auch in Europa und wir werden das aber gemeinsam schaukeln, wieder mit unserer Verbindung. Die Technik ist da ja sehr weit fortgeschritten und jeder sitzt dann da mit seinen Kopfhörern irgendwo und wir können dann miteinander natürlich weiter den Podcast machen, aber eben ohne Intro.
0: Ja, aber mit Zustandsmeldung, wie ist das Wetter, was macht der Silbersee, changiert er oder nicht, ist er zu sehen oder nicht, bitte eine bisschen ausführlichere Beschreibung, es gibt auch Veränderungen im Hühnerstall, vielleicht bringst du unsere Leute hier mal auf den Laufenden, bevor wir dann zu den aktuellen Themen kommen.
1: Also Veränderung des Hühnerstalls ist vielleicht ein bisschen überzogen, aber der Hühnerstall ist schlichtweg sauber gemacht worden und das ist wichtig, das heißt, wir haben ihn komplett ausgeräumt und haben jetzt wieder komplett neu Streu gemacht und haben vorher mit HOCL nochmal alles abgespritzt. Wir haben keine einzige Milbe. Es ist alles wirklich absolut gesund in dem Stall. Ich freue mich sehr darüber. Naja, und der eine Hahn, der Günther, das ist der Sohn von Klaus, der wird heute ausziehen. Ich habe einen neuen Platz für ihn gefunden, weil es gibt bei uns in diesem Gehege doch Schwierigkeiten mit den beiden Hähnen immer wieder. Und der Günther kommt jetzt weg, der wird jetzt nachher von mir gefangen und dann in eine Box gebracht und wird dann einem neuen Zuhause zugeführt. Dort hat er ein paar Hühner und da kann er dann glücklich sein. Ja, zum Wetter heute, wir haben ein graues, diesiges Wetter. Die Sonne ist mal ein paar Tage weg und das ist gut so. Wir haben ein bisschen Regen, das ist übrigens auch sehr gut, weil wir natürlich sonst immer hier doch relativ viel mit Wasser besprühen müssen, die Pflanzen hier, die wir hier selber hingesetzt haben. Und das geht heute von alleine. Aber das schöne Wetter kommt in, ich schätze mal, morgen, übermorgen wieder.
0: Das Besprühen mit Wasser von uns aus, das wäre ja unter Hausmeister Krause in München ein schwerer Straftat gestand, wobei das hat er jetzt gerade wieder zurückgenommen. Aber du hattest dir da etwas angeschaut mit dem Stefan Homburg, der den OB von München, Krause, Dominik Krause, widerlegt.
1: Ja, also nicht nur widerlegt, sondern er stellt ihn tatsächlich als Lügner dar. Das muss ich einfach mal so sagen. Und da hat Herr Homburg natürlich recht. Und zwar nicht, indem er das einfach behauptet, sondern indem er das belegt. Weil nämlich seit Jahrhunderten und auch seit Jahrzehnten der Grundwasserstand überhaupt nicht rückläufig ist und die Regenmenge sogar gerade in Bayern zugenommen hat und hier letztendlich nur ein Exempel der Ideologie und der Unterdrückung gesetzt werden muss durch Hausmeister Krause, der sich selbst Bürgermeister nennt. Und es ist eigentlich eine einzige Schande, weil die ganzen Zahlen sprechen eindeutig für sich und das sind offizielle behördliche Zahlen. Und bis vor kurzem war noch ein Satz drin, wo ganz deutlich drin stand, dass ein Wassermangel in Bayern und auch in den Bereichen der Alpen überhaupt nicht zu erwarten ist, weil eben halt dort die Wassermenge sehr, sehr stark und konstant ist. Und diesen Satz hat man jetzt rausgeholt, aber Herr Homburg hat natürlich das gemacht, nämlich diesen Satz vorher noch mal festgehalten. Das heißt, er hat noch die Sicherung des alten Datums, was dort drin stand, aber das hat man dann rausgenommen. Es ist wirklich erbärmlich, was dort in dieser rot-grünen Ideologie abgezogen wird.
0: Es zeigt sich alles immer mehr, welche Politik gerade dabei ist, die normale Gesellschaft, das, was der Mensch als natürlich auch als Bedürfnis hat, was aber nicht mehr erfüllt werden soll, was diese Politik anrichtet. Und das werden wir im Laufe dieser Sendung vielfach noch beobachten heute. Ich muss ganz ehrlich sagen, wir waren ja beim letzten Mal am Dienstag waren wir beschäftigt mit dem Terroranschlag auf den Christopher Street Day in Berlin. Wir waren empört, wir waren bewegt, wir waren beunruhigt, besorgt, genau wie ihr alle auch. Aber jetzt frage ich, wie viel ist in diesem winzigen Zeitraum der letzten 3 Tage passiert? Ja, natürlich kommen wir gleich zu Ceuta, was da abgeht an der marokkanisch-spanischen Grenze. Das hat es wohl so noch nie gegeben. Das wird ein Kernthema sein mit uns und bei uns heute. Aber auch die Stromabschaltungen, den Geheimplan, den Apollo News veröffentlicht hat, wonach für Deutschland definitiv Stromabschaltungen vorgesehen sind. Ich hoffe, dass wir es bis dahin noch schaffen, aber ich nehme an. Ja, und seit letzter Nacht, wie gesagt, beschäftigt uns Spanien, beschäftigt uns eigentlich immer wieder dieses Thema Migration. Hier kann man schon fast von einer Invasion sprechen. Welche Leute kommen da rein? Wir haben die Bilder gesehen, nahezu 100% bis ganz wenige Ausnahmen Männer. Und zwar gestellte, und zwar kriegsfertige Männer. Man fragt sich, was wollen die da alle? Auch wer das ist, da kommen wir gleich noch zu. Ich möchte vorher noch mit dir, Andreas, einmal dieses Thema Berlin am Wochenende aufgreifen, wo am Samstag ein 21-jähriger Mann mit einem gemieteten Transporter in eine Menschenmenge gerast ist. Und es gibt bislang eine tote Frau. 31 weitere Menschen wurden zum Teil schwer verletzt. Der Täter, deutscher Staatsbürger Abdul Balu, hat aber libanesische Wurzeln, wurde einen Tag später dann erschossen in einer Kleingartenanlage, wo er sich verschanzt hatte und die Beamten angegriffen hat. Andreas, dieser Mann war ja den Sicherheitsbehörden seit Jahren bekannt.
1: Ja, ich möchte vielleicht im Vorfeld nochmal darauf eingehen, was du am Anfang sagtest, dass die Frequenz der Anschläge stückzahlmäßig jetzt zunimmt. Und das ist auch die Logik einer Kriegsführung, die gestartet wird, beispielsweise wenn man einen Krieg gegen Europa führen wollte. Das heißt, dieser Anschlag bei dem Christopher Street Day, wo dann die üblichen Dinge abgespult wurden, Entsetzen und Erschrecken und dies und jenes und dann die Instrumentalisierung. Und zum Schluss war es AfD und Putin, die das Ganze gemacht haben. Das ist das Übliche. Jetzt kommt Spanien, Marokko. Wahrscheinlich war das auch wieder Putin und oder eben halt die AfD. Das ist erst einmal die Grunddramatik, die hier hintersteht. Wir haben es hier mit einem Volk zu tun, was sich großflächig selbst aufgegeben hat. Das muss man so sehen. Was dort in Berlin stattgefunden hat, war kein Anschlag gegen die Vielfalt, sondern es war die Vielfalt, die hier gesprochen hat. Kommen wir zu Abdul Balut. Der war den Sicherheitsbehörden seit Jahren bekannt. Schon als Jugendlicher bewegte er sich in der islamistischen Szene. Und im November 2025, da wurde er am Berliner Flughafen festgenommen, nachdem er mehrfach versucht hatte, sich dem Islamischen Staat anzuschließen. Also die Situation, dass man in Deutschland geboren wurde, 2005 war das ja bei ihm, führt also nicht automatisch dazu, dass man dann integriert ist. Das muss man da an der Stelle auch mal festhalten. Und er galt als Gefährder und war dem Bundeskriminalamt als Hochrisikoperson bereits bekannt und auch dementsprechend eingestuft. Und im Mai 2026, da verurteilte ihn ein Jugendschöffengericht zu einer Jugendstrafe von 1 Jahr und 10 Monaten auf Bewährung wegen Vorbereitung einer schweren staatsgefährdenden Gewalttat. Und die Staatsanwaltschaft, die hat dann Berufung eingelegt. Der Haftbefehl, der wurde dann zuvor aufgehoben. Naja, und dann war er eben halt unterwegs. Und auf seinem Handy, da fanden die Ermittler ja ein Bekennervideo mit einem Treueschwur auf den IS. Es ist wichtig, dass das alles mal auch deutlich benannt wird.
0: Ja, wir machen das deswegen, weil es gibt natürlich viele sehr verunsicherte Stimmen, die Fragen kommen von der Sorte jetzt ganz viele noch nach Europa. Und da könnte es durchaus Zusammenhänge geben. Ich will natürlich jetzt all diese jungen Männer, die da reinströmen, nicht beschuldigen. Ähnlich wie dieser Abdul Balut sofort Dunkles und Finsteres im Sinn zu haben. Da müssen wir auch aufpassen mit Pauschalverurteilung. Aber die Gefahren sind nicht gering, die sich jetzt wieder auftun.
1: Also im Gegenteil, von Beschuldigung pauschal kann hier von unserer Seite überhaupt keine Rede sein, sondern wir versuchen, die redlichen Personen, die muslimischen Glaubens sind, hier auch zu verteidigen. Denn die Politik, die wir hier haben, ist eine Politik gegen den Moslem. Und letztendlich ist genau das Gegenteil von dem, was dann gesagt wird. Und derjenige, der das anspricht, der wird dann als Rassist dargestellt. Nochmal, Fakten sind kein Rassismus. Die Fakten sprechen für sich. Kriminelle Personen müssen entfernt werden. Es geht um die Sicherung der Menschen, die in Deutschland leben. Die ist nicht mehr gewährleistet. Die Politik versagt und sie versagt weiterhin.
0: Ja, und deswegen hat wohl auch die Polizeigewerkschaft, die deutsche Polizeigewerkschaft, einen Brief an Herrn Merz geschrieben und einen öffentlichen und gegen seine Asyl- und gegen seine Abschiebepolitik rebelliert. Der ist ziemlich brisant, dieser Brief. Und wir wollen da kurz mal reinlesen. Also hier werden auf jeden Fall umfassende Änderungen gefordert im Staatsbürgerschafts-, im Aufenthalts- und im Asylrecht. Die Vertreter der deutschen Polizeigewerkschaft, die sehen in den bestehenden Regelungen strukturelle Defizite, die die innere Sicherheit Deutschlands gefährden. Und sie halten die von Friedrich Merz erwogenen Maßnahmen für absolut unzureichend. Die Gewerkschaft der Exekutive wird in ihrem aktuell veröffentlichten Schreiben deutlich, schreibt Tichys Einblick. Und hier wird der Bundesvorsitzende der deutschen Polizeigewerkschaft, Heiko Teggerz, zitiert. Der sagt wörtlich, bei einer Novellierung des Staatsbürgerschaftsrechts sollte nicht nur geprüft werden, unter welchen Voraussetzungen eine Aberkennung der deutschen Staatsbürgerschaft bei Mehrstaatlern möglich sein kann. Ebenso notwendig sei eine grundsätzliche Neuausrichtung des Staatsangehörigkeitsrechts. Die deutsche Staatsbürgerschaft sollte wieder stärker an eine nachweislich erfolgreiche Integration geknüpft werden und den Abschluss eines gelungenen Integrationsprozesses bilden.
1: Also ich bin ja erst einmal grundsätzlich dagegen, dass Staatsbürgerschaften aberkannt werden können überhaupt. Wenn sich aber im Nachhinein herausstellt, eventuell sogar im Zusammenhang mit einer Straftat, dass auch noch falsche Angaben bei der Einbürgerung stattgefunden haben, dann ist es ja ein Straftatbestand an sich, weil ja hier der Staat übervorteilt wurde. Und das ist ganz wesentlich, dass hier die Polizei sich hier ganz deutlich aufmacht, gegen die Politik vorgeht. Und wir sehen die rot-grüne, ideologisch völlig abgerichteten, im Nebel stehenden Personen, die sich hinstellen und sagen, die Polizisten sind damit rechtsextrem, weil sie sich nämlich um die Sicherheit des eigenen Landes kümmern. Wir haben es ja gesehen, es gab früher mal den Bundesgrenzschutz. Grenzschutz hat die Aufgabe, die Grenzen zu schützen. Nun hat man es zur Bundespolizei gemacht. Das heißt, sie sollen jetzt im Prinzip für die gesamte Sicherheit irgendwie sorgen, was natürlich gar nicht mehr geht. Jeder Straftäter, der nicht ins Land kommt, kann auch keine Straftat im Land ausüben. So einfach ist das Ganze. Und diejenigen, die überführt wurden, schwerer Straftaten, haben das Land natürlich zu verlassen, wenn sie noch einen zweiten Pass haben. Aus meiner Sicht relativ klar.
0: Die deutsche Polizeigewerkschaft macht sich große Sorgen um die innere Sicherheit in Deutschland. Sie fordern eine Nachschärfung der Ausweisungsregelungen im Aufenthaltsgesetz und sind der Ansicht, der Staat müsse sein besonderes Ausweisungsinteresse konsequenter nutzen. Das sind ja wohltönende Worte, wie soll man es auch anders beschreiben, gegen eine derzeitige Handhabung, die einem wirklich die Haare zu Berge stehen lässt. Hier heißt es auch, in der Praxis scheiterten Abschiebungen häufig daran, dass Gerichte im Einzelfall keine hinreichende Gefahr für die öffentliche Sicherheit und Ordnung erkennen. Ich meine, wir haben es bei Abdul Balut gesehen, da wusste man, der plant schwere

0: welches so stark ist, wie zum Beispiel Deutschland früher mal war, bevor es jetzt in die Armut abgerutscht wurde, regelrecht, bis dato ist es nicht möglich, dann irgendwann diese ganzen Menschen auch aufzunehmen. Und auch im Asylrecht sieht natürlich die Polizeigewerkschaft deshalb den dringenden Handlungsbedarf, insbesondere bei den Vorschriften zum Widerruf des Schutzstatus. Immer wieder reisten ja Personen ein, trotz gewährten Schutzes in ihren Herkunftsländern. Wir sehen das, wie viele Syrer zum Beispiel in Urlaub nach Syrien fliegen und dann hier wieder zurückkommen als schutzbedürftige Personen. Das ist doch absurd. Die bestehenden Ausnahmeregelungen und Ermessensspielräume, die führten zu langwierigen Verfahren. Und hier sehen wir die NGO-Einflüsse auf die Justiz. Das heißt, die Justiz hat ihre juristische Unabhängigkeit aus meiner Sicht hiermit quasi komplett verloren. Das ist ein Offenbarungseid für die deutsche Justiz. Und Heiko Teggerz, der sagte auch, unsere Vorschläge, die liegen seit langem auf dem Tisch. Wer sicherheitspolitische Defizite erkannt hat, muss daraus auch die erforderlichen gesetzgeberischen Konsequenzen ziehen. Es sei denn, man will es nicht, weil die Politik längst die Politik nicht mehr führt, sondern die NGOs, die sogenannte Führungsriege bis hin zum Kanzler.
1: Ja, und es ist ja klar, also Abschiebungen werden deshalb oder sollen deswegen durchgeführt werden, weil Gefahren durch diese Personen entstehen bzw. von ihnen ausgehen können. Und die Polizeigewerkschaft nennt Zahlen, und die sind gar nicht lustig. Im Vorjahr scheiterten 34.448 geplante Abschiebungen. Allein in Bayern 4.300 und in Berlin waren es fast 10.000. Ja, Herr Merz, der hat ja diese Tat verurteilt als Angriff auf unsere Gesellschaft und kündigte Konsequenzen an. Er lässt jetzt prüfen, wie die Bewegungsfreiheit von Gefährdern stärker eingeschränkt werden kann. Es ist ja, man kann das Ganze überschreiben mit bla bla bla.
0: Es ist bla bla bla, und alleine die Aussage, dass Abschiebungen gescheitert sind, ob 4.000 oder 16.000, einer, der gescheitert ist, ist einer schon zu viel. Wo ist denn die Rechtsstaatlichkeit? Nicht ein einziger darf scheitern, wenn er abschiebepflichtig ist. So einfach ist das. Das klingt hart, aber es ist natürlich so, dass die rot-grüne Politik erst diese Notlage geschaffen hat, dass man jetzt natürlich mit einer gewissen Härte vorgehen muss. Wir sehen übrigens an der Stelle, die Migranten, die reinkommen beispielsweise in die Länder, die sind ja unbewaffnet. Warum sind sie unbewaffnet? Weil sie gar keine Angst haben vor den Deutschen, dass sie sich wehren. Weil die Deutschen stehen da ja und sind nicht wehrfähig. Das heißt, sie wissen, sie könnten in die Sozialsysteme einfach einwandern und sagen einmal das Wort Asyl. Und wenn dann einer sagt, halt, stopp, das wollen wir mal prüfen, dann kommt der Nachbegriff, du Nazi. Und spätestens dann läuft das Ding und das Geld fließt. Eine solche Gesellschaft wie die westliche, auch in Europa speziell, auch durch die EU geformt, die sich dermaßen aufgegeben hat. Also wie sollen dann da die Migranten reagieren, als genau so, wie sie es gerade tun?
1: Ja, und wir kommen jetzt damit zu den aktuellen Ereignissen. Die Bild schreibt, Notlage in Ceuta, Migranten überrennen spanische Hafenstadt. Und hier wird von einem Ausnahmezustand in der spanischen Exklave Ceuta berichtet, denn Migranten aus Marokko und aus Algerien haben die Grenze übers Meer durchbrochen. Sie sind derzeit dabei, aktuell die Hafenstadt Ceuta zu überrennen. Ich lese gerade ganz offiziell hier auch bei X, dass die Zahl der illegalen, ich sag jetzt mal Invasoren, denn anders sieht das nicht aus, innerhalb von 24 Stunden bei 60.000 liegt und sie steigt weiter an. Mhm. Es flutet nach wie vor. Jetzt muss man sich vorstellen, Ceuta hat eine Einwohnerzahl von 80.000 und das heißt, diese Menschen sind dort jetzt auch überall. Wir haben Bilder gesehen, Andreas, wo sie bereits in Privathäuser eindringen, wo sie auch Geschäfte plündern. Die kommen ja mit nichts rüber und es hört nicht auf. Wir kommen jetzt gleich zu den Gründen, warum das alles möglich geworden ist. Aber lass mich doch mal von dir einen Ausblick für die nächsten.

0: Tage erfragen.
1: Oh, das ist sehr schwierig, weil es gibt einen sozialistischen spanischen Präsidenten, Ministerpräsidenten, der das ganze Jahr relativ gut sogar heißt. Also was ich hier jetzt erwarte ist, so hart das jetzt klingt, dass diese Stadt vermutlich gefallen ist. Ceuta, wie will man das denn machen jetzt noch? Das heißt, der Ministerpräsident hat sich ja am Anfang geweigert, auch Militär reinzubringen. Jetzt ist das Militär wohl unterwegs. Aber wenn wir uns vorstellen, 80.000 Einwohner und 80.000 Migranten, dann ist das nicht mehr machbar. Man muss wissen, es ist eine Exklave und Ceuta befindet sich ja auf dem afrikanischen Kontinent. Das sollte man jetzt nochmal sagen für diejenigen, die geografisch da nicht sattelfest sind. Also das bedeutet aus meiner Sicht, dass Ceuta und später auch eine weitere Exklave eventuell dann fallen werden. Das scheint fast so im Moment.
0: Ja, also wir schildern mal weiter. Es sind jetzt Tausende, Zehntausende rübergekommen. Die Behörden schlagen Alarm. Die Aufnahmeeinrichtungen sind komplett überfüllt. Da gibt es gar keine.
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3: 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Ulrich Siegmund, AfD-Spitzenkandidat für die kommende Landtagswahl in Sachsen-Anhalt, hat im Interview mit dem Deutschlandkurier die Wichtigkeit dieser Wahl betont. Hier könnte der gesamten Republik gezeigt werden, dass ein Politikwechsel in Deutschland möglich ist, sagte er. Siegmunds Wahlziel, mindestens 45%. Beobachter gehen jedoch davon aus, dass die anderen Parteien Siegmund als Ministerpräsidenten verhindern werden, auch wenn die AfD 45% erreicht. Manche sprechen sogar davon, dass eine Art Bürgerkrieg angezettelt werden soll, damit die AfD verboten werden kann. Im ersten Halbjahr 2026 leitete der Generalbundesanwalt 129 neue Verfahren mit Bezug zum islamistischen Terrorismus ein. Gegenüber gerade einmal 5 im Bereich Rechtsextremismus. Damit entfielen 74,1% aller neuen Terror- und Extremismusverfahren auf den Islamismus. Gegenüber dem Vorjahreszeitraum stieg ihre Zahl um mehr als die Hälfte. Anthony Fauci, der Drosten der USA, schätzte, nach neuesten Erkenntnissen, die Corona-Sterblichkeit persönlich auf lediglich 0,2 bis 0,3%. Das ist jetzt durch sein Tagebuch herausgekommen. Nur wenige Wochen später erklärte Fauci dem US-Kongress unter Eid, das Virus töte wahrscheinlich rund 1% der Infizierten und sei damit 10-mal gefährlicher als die Grippe. Kritiker fragen nun, warum hat er seine Schätzungen so massiv übertrieben? War Geld der Pharmalobby im Spiel und was wusste Christian Drosten, der den passenden Test lieferte, der die Pandemie erst möglich machte? 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
0: Schildern mal weiter. Es sind jetzt Zehntausende rübergekommen. Die Behörden schlagen Alarm. Die Aufnahmeeinrichtungen sind komplett überfüllt. Da gibt es gar keine Chance mehr. Tausende Menschen schlafen bereits im Freien. Jetzt rufen die Behörden vor Ort das Militär um Hilfe, um die Situation unter Kontrolle zu bringen. Da kommen auch ein paar Soldaten, aber die dürfen offenbar nichts machen. Und es gibt auch Bilder im Netz, die kann man nicht ganz verifizieren, aber es sieht so aus, dass es sogar Situationen gibt, wo sich das Militär, also die Soldaten und auch Polizei, gegen die einheimischen Bürger wenden, indem sie nicht nur dastehen und den Dingen keinen Einhalt gebieten, sondern den wütenden Bürgern sozusagen ins Bein fallen, um mal ganz vorsichtig die Sache auszudrücken. Wir kommen auch gleich zu dieser Entscheidung von Spaniens oberstem Gerichtshof. Du hast das gerade schon so ein bisschen angedeutet. Demnach dürfen Migranten, und das ist das neue Gesetz, die schwimmend spanisches Gebiet erreichen, nicht mehr ohne Einzelfallprüfung sofort zurückgeschickt werden nach Marokko. Und seitdem kommen jetzt die Migranten zu Tausenden über das Wasser. Der Regierungschef der Stadt Ceuta spricht von einer dramatischen Situation, keine Frage. Die Folge sind eben die überfüllten Unterkünfte und Schmutz, Vermüllung und so weiter. Es gibt keine öffentliche Ordnung mehr. Die ist zusammengebrochen. Der politische Druck auf die Regierung in Madrid wächst auf den sozialistischen Ministerpräsidenten Sanchez. Und Ceuta hat jetzt das spanische Militär angefordert. Es gibt bislang sogar eine Absage. Die Migranten, heißt es offiziell aus der Sicht der Regierung, seien kein Risiko für den nationalen Zivilschutz.
1: Ja, es ist unfassbar. Was wir hier jetzt hören, was du gerade gesagt hast, ist eine unglaubliche Korruption. Wenn also alleine die Polizei sich weigert, das eigene Land zu verteidigen, wenn die Justiz solche absurden Urteile fällt und sagt, wenn du zu Fuß kommst, dann kannst du abgeschoben werden, wenn du aber schwimmst, dann nicht. Was ist denn das für eine Logik, die dahinter steht? Daran merkt man spätestens, wie die von Milliardären gesteuerten, à la Soros und so weiter, gesteuerten NGOs hier die unmittelbare Einflussnahme in Richtung einer Ein-Welt-Regierung fahren. Das ist das, was Frau Merkel damals 2013 auch angekündigt hatte, offiziell. Nämlich tatsächlich die Länder durch Zersetzung so zu schwächen, um dann tatsächlich die Macht auch über diese Welt zu beherrschen, was so nach furchtbarer Verschwörungstheorie klingt und auch so pathetisch. Aber genau das sind ja hier diese unfassbaren Dimensionen, die hier vor uns liegen.
0: Ja, und wenn man sich das genauer anguckt, der Weg von Marokko nach Ceuta ist ja lebensgefährlich. Denn wer diese spanische Exklave erreichen will, der muss ja taktieren, muss die Grenzanlagen umgehen und stundenlang durch das Meer schwimmen. Es sollen inzwischen über 18 Tote auch registriert worden sein.
1: Naja, immer wieder endet diese Flucht tödlich. Und das sind Menschen, die natürlich teilweise nur mit irgendwelchen Schwimmreifen bewaffnet sind und so weiter und sich dann reinstürzen und Küstenwaffe und Rotes Kreuz, Küstenwache und Rotes Kreuz sind da ja im Dauereinsatz. Das ist übrigens auch das Einzige, was funktioniert, dass staatliche Organisationen überhaupt Flüchtlinge aufnehmen dürfen. Aus meiner Sicht dürfen NGOs zum Beispiel niemals solche Fluchthelfer letztendlich sein. Das verstößt aus meiner Sicht gegen hoheitliches Recht in der schlimmsten Form. Also im vergangenen Jahr wurden nach Angaben der Behörden 60 Leichen vor der Küste entdeckt. Also es geht hier also nicht um eine Diskussion gegen die Menschen, die darüber schwimmen, sondern gegen diese politischen Rahmenbedingungen, die maßgeblich durch die Europäische Union mit installiert wurden. Ich könnte jetzt ganz viel über Gaddafi und all diese Sachen noch sprechen. Ich sehe schon gerade deine abwinkenden Hände. Die spanische Enklave Afrika, die spanische Enklave, Exklave an Afrikas Nordküste gilt seit Jahren als besonders sensibler Abschnitt der EU-Außengrenze. Die meisten Migranten stammen aus Marokko und Algerien, weil das grenzt da auch dran im Prinzip in diesen Bereichen. Nach Angaben der Regionalregierung hat sich die Zahl unbegleiteter minderjähriger Migranten binnen 2 Wochen verdoppelt.
0: Ja, und das wird noch weitergehen. Die Weltwoche ist ja dafür bekannt, Roger Köppel und seine Kollegen die Dinge immer auf den Punkt zu bringen. Die Überschrift hier lautet Migrantensturm nach Spanien. Die Invasion zeichnete sich seit Tagen ab. Spanien und sein sozialistischer Premier Sanchez sind eine Gefahr für Europa. Da ist eigentlich in der Überschrift schon alles drin. Was diese dramatischen Bilder eben angeht, die wir hier die ganze Zeit beschreiben. Und hier heißt es, keine Flüchtlinge sind es, die nach Europa eindringen, sondern Gelegenheitsmigranten. Dass sie den Sprung wagen, ist primär den direkt betroffenen Staaten, Marokko als Herkunftsland, Spanien als Zielland geschuldet. Die spanische Politik und die Justiz agieren seit geraumer Zeit als Treiber für illegale Migration. Und Präsident Pedro Sanchez, ein Sozialist, der sich gerne als Hamas-Vasall und Anti-Israeli in Szene setzt, naturalisierte eine 500.000 illegal eingereister Marokkaner. Darüber hatten wir vor einer Weile gesprochen. Dieser Vorgang läuft ja schon eine ganze Weile, etliche Wochen strömen die sowieso rüber. Und das hat natürlich Folgen für ganz Europa, denn diese Leute können sich im Schengen-Raum frei bewegen. Und es ist natürlich nicht schwer zu verstehen, dass sie dieses Signal jetzt auch, schreibt die Weltwoche, zum Fanal wurde für weitere Migranten aus dem muslimischen Nordafrika nach Europa überzusetzen. Dieses Urteil, welches die spanische Justiz vor ein paar Wochen gefällt hat, gilt jetzt als Brandbeschleuniger für weitere illegale Migration.
1: Also ich finde, Schengen steht für Scheitern, ganz eindeutig. Und Frau Meloni hat ja sofort gesagt, Spanien muss sofort aus dem Schengener Verfahren ausgeschlossen werden, dass die Grenzen nach Frankreich zugemacht werden. Denn hier wird ja ein Land, Spanien, Portugal ist natürlich auch in einer großen Gefahr dabei, in eine dramatische Situation einer eventuellen Invasion überführt. Die Geschichte geht da ja weit zurück, über tausende Jahre, wo immer wieder diese Versuche durchgeführt wurden. Also wir wissen, dass der oberste Gerichtshof eben halt entschieden hat, dass die Migranten schwimmend das Land erreicht, nicht mehr zurückgewiesen werden können. Und Menschenhändler und kriminelle Netzwerke, die haben diese Rechtslücke natürlich sofort ausgenutzt. Das stellte auch der spanische Innenminister fest. Und der Ansturm, der zeichnet sich ja seit Wochen ab. Die sozialen Medien, die haben also die Schmuggler dazu aufgerufen, die Gunst zu nutzen und schwimmend dann die kurze Distanz zurückzulegen, um in spanisches Territorium einzudringen. Hier ist also wirklich eine ganz klare militärisch-strategische Struktur zu erkennen, mit der hier die Menschen als Waffe entehrt, entrechtet werden. Denn diese Menschen, die dort in das Risiko zum Ertrinken gehen, sind ja nicht jetzt die Täter, sondern das sind ja erst einmal nur die Munition, die verachtet werden von denjenigen, die das Ganze steuern. Vom Linksgrün übrigens auch verachtet werden, auch wenn sie es nicht einmal glauben und das Gegenteil behaupten. Also öffentliche Facebook-Gruppen und virale Videobeträge, die da draußen momentan kursieren und viral gehen, die wurden genutzt, um die Schwimmaktion nach Ceuta zu planen und vorzubereiten. Und da steht eine Steuerung hinter.
0: Natürlich, eine Art Agenda, wenn ich mich nicht ganz falsch erinnere, 2015. Es erinnert mich vieles daran, weißt du noch, als auf einmal, als Frau Merkel die Grenzen aufgerissen hat, die Ströme, die wir jetzt dort sehen, eben auch nach Deutschland, über Tschechien, über Österreich gekommen sind, über Ungarn auch, bis dann Orban dem auch ein Ende gesetzt hat. Und auch da hat man Maps gefunden, wo den sogenannten Migranten oder sogenannten Asylsuchenden erklärt wurde, wo sie langgehen am besten, wo sie etwas zu essen bekommen, wer ihnen Telefonkarten und auch Smartphones aushändigt. Und vor allem, es gab schon juristische Netzwerke, die eingesetzt und aktiviert werden konnten, um diese Leute über ihre Rechte aufzuklären. Dahinter stand, das ist klar, ganz klar übrigens recherchiert worden von einigen Journalisten. Ich möchte da hervorheben die geheime Migrationsagenda, die, ich gucke, dass ich das Buch noch finde, dass ich es euch einstelle, wo das alles beschrieben wurde, dass diese Netzwerke, auch sogenannte Hilfsnetzwerke, auch die ganzen sozialen Hilfsorganisationen wie Rotes Kreuz, Johanniter und so weiter, alle da eingebunden waren, beauftragt von NGOs, die wiederum zum großen Teil finanziert wurden aus Stiftungen. Nehmen wir mal den Namen Soros.
1: Ja, also es geht wirklich darum, um die Zusammenhänge zu verstehen, dass sie die Vogelperspektive einnehmen müssen und die vielen Kleinigkeiten versuchen, zusammenzuflechten zu einem Zopf. Dadurch wird das einzelne Detail vielleicht unklarer, das Gesamtbild aber umso klarer. Und das ist ganz deutlich gewesen, als 2015 Frau Merkel den Migrationspakt veröffentlicht hat, als sie sich mit afrikanischen Diktatoren zusammen an einen Tisch gesetzt hat und hat im Prinzip die Flüchtlingswelle in Gang gesetzt, hat dann den natürlichen Klammerwall, den Schutzwall Libyen, durch einen widerrechtlichen Krieg vorher weggebombt. Gaddafi war ja ein Schutz im Prinzip für Europa. Deshalb hat ja über viele Jahre Frankreich Milliarden an Gaddafi gezahlt, um genau diesen Schutzwall aufrechtzuerhalten. Es ist ja militärisch richtig durchstrukturiert. Wenn wir dann sehen, dass man zeitgleich in den Lagern, wo Syrer und Afghanen gesessen haben zum Beispiel, Flüchtlinge in arabischen Ländern, deren die Gelder gestrichen hat, dass sie überleben konnten und dadurch die Flüchtlingswelle ausgelöst wurde und das, was du gerade sagst, eine Infrastruktur aufgebaut wurde, indem sie mit Handys versorgt wurden, indem sie im Prinzip mit Maps, also mit Karten versorgt wurden und so weiter und so fort, dass sie überhaupt dahin finden. Und die wurden dann quasi in die Meere geschickt und getrieben von den Gutmenschen der NGO, um dort massenweise zu ertrinken und auf der anderen Seite massenweise Schäden in Europa zu verursachen. Das ist das gesamte Bild, was dahinter steht. Und
0: Ja, Friederike Beck hat das Buch geschrieben. Ich habe es gefunden. COP bietet es derzeit an für 4,99 Euro. Ja. Da gibt es einfach noch einen Bestand. Das Buch wird verramscht, so nennt man das. Das hat 20 Euro gekostet und es ist eine Offenbarung, weil wir die ganzen NGOs und Gruppierungen dahinter entlarvt sehen. Auch wenn das Buch ja schon einige Jahre alt ist, sind wir hier beim selben Thema wieder. Da ist nicht Zufall, da sind keine anderen Akteure, es sind dieselben Akteure wie auch damals. Es sind elitäre Netzwerke in der EU, in der UNO, es sind superreiche Stiftungen, eben die einer unbegrenzten Migration nach Europa das Wort reden. Und hier heißt es in der Ankündigung des Buches, eine Art Copyright auf Menschlichkeit und Humanität für sich beanspruchen, um damit die Aufmerksamkeit von ihren eigentlichen, nicht selten höchst materiellen, eigennützigen und manipulativen Zielen abzulenken. Wir erfahren in dem Buch übrigens auch nicht nur, wer hinter diesen Interessengruppen steckt und wer das im Einzelnen unterstützt, diese Migration immer speziell nach Europa, sondern welche Motive dahinter stehen, wer wie miteinander vernetzt ist, mit welchen Mitteln sie die Einwanderung forcieren und warum die eigentlichen Fluchtursachen ja nie beseitigt werden, sondern im Gegenteil sogar noch geschürt werden. Und man kann davon ausgehen, dass natürlich die Regierungspolitiker in Berlin und Co., auch in Brüssel, selbstverständlich wissen von dieser Agenda, weswegen wir uns nicht mehr zu fragen brauchen, warum tun die nichts dagegen? Warum muss eine deutsche Polizeigewerkschaft warnen, auffordern und trotzdem wird nichts passieren? Wenn man sieht, die Weltwoche hat hier tiefer geschürft, und es sind exakt dieselben Umstände wie damals. Es wurden zum Beispiel über öffentliche Facebook-Gruppen diese Schwimmaktionen vorbereitet. Es wurden Details verbreitet über die Distanz, wie weit das ist, welche Schwimmroute man am besten benutzt. Es wurden Tauchflossen zum Verkauf angeboten. Es wurden Nutzer von einschlägigen Plattformen genannt, die gemeinsam Geld zusammengelegt haben, um Schiffe, also Boote und Kajaks zu kaufen. Und trotzdem haben weder die marokkanischen noch die spanischen Behörden etwas unternommen, um ihre Grenzwachen entsprechend zu verstärken. Also diese Vorbereitungen, die sind vor gestern Nacht gelaufen. Jeder hat das gesehen, der da vor Ort war. Und es ist eine, was schreibt jedenfalls hier die Weltwoche, eine unverzeihliche Geringschätzung der Migrationsproblematik mit all ihren sozialen und wirtschaftlichen Folgen für Europa. Ja, wir haben natürlich einige Stimmen auch. Es gibt eine Oppositionspartei in Spanien, das ist die Partei Vox. Und da ist der Vorsitzende, das ist eine rechtskonservative Partei, da ist der Vorsitzende Santiago Abascal. Und der sagt, was Europa in Bezug auf die Massenmigration und jetzt nennt er die iranischen Revolutionsgarden, was man nicht hören wolle, sei Folgendes. Und er sagt das dann mehr oder weniger wörtlich. Es sei das iranische Regime und Maduros Diktator, die seit 15 Jahren die spanische extreme Linke finanzierten und deshalb sei Pedro Sanchez ihnen gegenüber, also der Ministerpräsident, der Sozialist, nicht nur nachsichtig, er sei ihr treuester Freund in Europa. Ayatollahs, Diktatoren, Sozialisten, ein und dasselbe Team, dieselbe Agenda, sagt Abascal. Und er nannte diese derzeitige Lage eine Invasion und machte Sanchez direkt verantwortlich und warf ihm persönlich vor, durch seine Massenlegalisierungen diese Grenzübertritte provoziert zu haben. Und natürlich hat er auch erkannt und ganz deutlich ausgesprochen, es sind militärpflichtige Männer, die nicht vor Krieg oder Armut fliehen. Also ich meine, ich kenne eine ganze Menge Leute, die regelmäßig nach Marokko in Urlaub fahren. Da ist nichts von Bedrohung zu sehen. Was wollen die dann da? Donald Trump und das Weiße Haus haben sich auch geäußert, sehr scharf, sehr klar. Die White House-Sprecherin Anna Kelly erklärte gegenüber Fox News, Präsident Trump hat Europa schon seit langem davor gewarnt, was passieren würde, wenn es weiterhin eine extrem linke globalistische Politik verfolgt, einschließlich der Förderung von Masseneinwanderung. Spanien und andere Länder, die diese destruktive Philosophie übernommen haben, sollten unverzüglich einen Kurswechsel vornehmen, sonst riskieren sie ihren eigenen Untergang. Und die Trump-Administration macht damit die linksgerichtete globalistische Migrationspolitik, jetzt in diesem Fall der spanischen Regierung, mitverantwortlich und fordert eben eine sofortige Kehrtwendung. Er hat erklärt, Trump, Spanien müsse jetzt sofort hat er groß geschrieben bei True Social, die Grenze schließen, seinen Kurs ändern und die Migranten aus der dritten Welt ausweisen, sonst werde das Land zusammenbrechen. Und Trump hat ja schon seit langem gewarnt vor der Massenmigration und vor der Förderung durch Europa. Und er hat wörtlich eben, wie gesagt, von einem Untergang, von einem eigenprovozierten Untergang gesprochen. Was sagt denn dein Lieblingskanzler?
1: Ja, da habe ich aber eine schöne Aufgabe jetzt. Also der deutsche Bundeskanzler, der hat heute offiziell geäußert auf der Pressemitteilung der Bundesregierung. Ich habe das hier gerade vor mir liegen. Der Schutz der Außengrenzen der Europäischen Union ist entscheidend für die Bekämpfung illegaler Migration. Ich habe die klare Erwartung an alle EU-Mitgliedstaaten, dass sie dieser Pflicht nachkommen. Ich muss mir das Lachen verkneifen. Wir stehen dazu in Kontakt mit der spanischen Regierung. Spanien will und muss die Situation in Ceuta schnellstmöglich wieder in den Griff bekommen. Wir lassen das einfach unkommentiert stehen, was der deutsche Bundeskanzler da Wichtiges zu sagen hat.
0: Du hast schon berichtet, Giorgia Meloni, die italienische Ministerpräsidentin, die sagt, diese diese Bilder seien schockierend. Unkontrollierte illegale Migration sei eine echte Bedrohung für die Sicherheit der europäischen Grenzen und Italien sei bereit, außergewöhnliche Maßnahmen zu ergreifen, einschließlich der Aussetzung des Schengen-Abkommens mit Spanien. Alice Weidel hat auch kritisch reagiert und hat jetzt gar nicht so richtig ausgeholt, hat einfach kritisiert, die spanische und europäische Migrationspolitik. Möchte noch die dänische Ministerpräsidentin Mette Frederiksen hier erwähnen. Die fordert, die EU müsse alle Optionen prüfen, einschließlich eben auch einer möglichen Aussetzung der Schengen-Zusammenarbeit mit Spanien, um eine Wiederholung der Migrationskrise von 2015 zu verhindern. Voilà, da sind wir ja schon wieder.
1: Ja, also ausgerechnet die EU soll sich darum kümmern. Aus meiner Sicht ist die EU einer der Hauptdrahtzieher der heutigen Verwerfung, die wir haben. Die EU ist mitverantwortlich als Lobbyorganisation und wir reden hier von der linksextremen Seite. Früher waren die Linksextremen die, die die Arbeiterklasse und die einfachen Leute vertreten haben. Heute sind die sozialistischen Linksextremen die ehemaligen Kapitalisten. Man hat nicht erkannt, mein Vater hat immer gesagt, die meisten Menschen können nicht weiter denken, als eine fette Sau springen kann. Und ich muss manchmal sagen, ja, er hatte recht gehabt, entschuldige bitte. Aber es ist tatsächlich so, wenn wir sehen, dass die Milliardäre das linke Spektrum übernommen und annektiert haben und die Linken wie die Blindfische hinter dieser Nummer herlaufen und merken nicht, dass Sozialismus und Kapitalismus zwei Seiten derselben Medaille ist. Das ist das Hauptproblem.
0: Ich lese gerade, Andreas, dass der spanische Premier Sanchez jetzt die Mafia verantwortlich macht für den Zustrom illegaler Migranten. Und er versichert der Bevölkerung von Ceuta zu, dass Militärtruppen sowie zusätzliche Polizei- und Grenzschutzbeamte entsandt werden und er alles Notwendige unternehmen werde. Welche Mafia?
1: Also ich stimme ihm dazu. Also wenn er die in Brüssel meint und in Straßburg, hat er völlig recht. Ich glaube auch, dass das mafiöse Strukturen sind, die dahinter stehen.
0: Okay, das ist auch eine klare Antwort, die du hier gibst. Ja, auch Elon Musk hat sich natürlich wieder zu Wort gemeldet, der schon lange, lange warnt und mahnt vor dieser Migrationspolitik und den Untergang Europas mehrfach angemahnt hat. Und er spricht hier von einer Invasion von Männern im wehrfähigen Alter. Und ja, Großbritannien, manche sagen ja, die stecken mit dahinter, können wir nicht beurteilen. Der neue Premier Burnham, der nennt die Situation besorgniserregend und sagt, London stehe mit Madrid in Kontakt. Dann ist ja alles gut, oder?
1: Alles bestens.
0: So. Ich möchte mal, Andreas, die dramatischen Entwicklungen, die nun über Spanien wieder das gesamte Europa bedrohen könnte, mit dir ein wenig analysieren, will vor allem auch deine Perspektive dazu erfragen. Es steht ja faktisch fest, dass vom 29. auf den 30. Juli und von da an fortlaufend laut spanischen Behörden und Medienberichten mehrere Zehntausende Menschen, die einen sprechen von 60.000, die anderen inzwischen auch schon, habe ich gerade gesehen, von 80.000. Man spricht von überwiegend jungen Männern aus Marokko und Algerien, die die Grenze nach Ceuta teils schwimmend über den Hafenbereich, teils über den Grenzzaun erreicht haben. Ich habe auch noch LKW gesehen, wo sie rausgesprungen sind und damit EU-Gebiet betraten. Diese Invasion soll, wie gesagt, auch jetzt noch anhalten. Und es gab auch einige Todesfälle.
1: Ja, wir sehen ja, dass es weiter anhält und sich verschärft. Ich versuche mal, in die Ruhe zu kommen, denn das Thema ist ja wirklich auch erst einmal sachlich zu versuchen zu verstehen. Wir sehen gerade ein auf uns zukommendes gigantisches Problem, welches mit einer atemberaubender Geschwindigkeit Europa jetzt erreicht hat und sich vermutlich auch sehr schnell ausweiten wird. Die lokalen Behörden, die sprachen in Anbetracht der Entwicklung ja von absolutem Chaos und überfüllten Aufnahmeeinrichtungen und forderten den nationalen Notstand gewissermaßen in Spanien sowie Militäreinsätze. Und Spanien, hat, wie du gerade gesagt hast, hat jetzt auch Verstärkung entsandt. Ähnliche, aber kleinere Migrationswellen gab es ja schon in den Tagen zuvor. Hier war also eine Agenda offenbar. Bei den gestrigen erschütternden Vorgängen, da wurde ich übrigens erinnert an die große Welle 2021, als Marokko die Grenzkontrolle vorübergehend gelockert hatte und wir schon mal eine ähnliche Situation hatten. Aber diesmal könnte es sein, dass sie sie nicht mehr im Griff bekommen.
0: Ja, und wir können mal uns auch die Spekulationen ansehen, die kursieren. Vor allem von den Leuten, die diese Migrationspolitik schon lange kritisieren und die zum Teil auch als Migrationsexperten bezeichnet werden. Demnach wird dieses Ereignis als gezielte, staatlich mitorganisierte Invasion gedeutet und nicht etwa als spontane Flucht oder klassische Schleusung. Das ist ja seit Jahren üblich. Handelt es sich bei dieser Migrationswelle um eine orchestrierte Aktion, also wirklich etwas Geplantes, oder ist das alles zufällig ein Zusammenfall mehrerer Ereignisse?
1: Also man muss hier an der Stelle wirklich versuchen, es klar zu sagen. Es ist immer sehr schwer, einen Nachweis für Dinge zu erbringen, gerade weil sie wie jetzt aktuell komplett aus dem Ruder laufen. Ich denke persönlich, die Historiker werden in vielen Jahren von einem ungeheuerlichen Vorgang sprechen in Europa, die sehr viele gehirngewaschene Massenmedienkonsumenten, also die Masse der Bürger in Europa, zurzeit nicht einmal im Ansatz durchblicken, aber sie trotzdem natürlich ihre Zeche dafür zahlen müssen. Wenn man es im Gesamtkontext sieht und nicht nur diese Lage in Ceuta isoliert betrachtet, sondern die ganze weitere geopolitische Notlage in Europa mit einbezieht, dann wird das Gesamtbild natürlich sehr scharf.
0: Der zentrale Baustein dieser Vorwürfe, die so jetzt mal zu analysieren gilt, ist, dass marokkanische Behörden als bestimmte aktive Organisatoren, sagen wir mal ruhig NGOs, bei dieser invasionsartigen Migrationswelle eine aktive Rolle der Kriegsführung, ja, gegen Europa führen. Siehst du das so?
1: Wir wollen mal die Fakten versuchen zu sehen. Demnach hat der marokkanische König Mohammed VI. Ist das, glaube ich, jetzt, von Marokko anlässlich des sogenannten Throne Days, das ist genau gestern gewesen, am 30. Juli 2026, eine königliche Begnadigung für 1788 Straftäter erlassen, die von verschiedenen marokkanischen Gerichten verurteilt worden waren. Die sind begnadigt worden. Gestern. Das hat das Justizministerium bekannt gegeben. Man muss hier sagen.
0: Was heißt, die sind gestern begnadigt worden?
1: Am 30. Juli 2026 sind sie begnadigt worden durch König Mohammed VI.
0: Sind die das, die jetzt rüberkommen?
1: Halt, das kann ich ja nicht behaupten. Ich stelle nur fest, dass da das an dem gleichen Tag gewesen ist. Man muss natürlich sagen, dass solche Begnadigungen in Marokko bei nationalen oder religiösen Feiertagen durchaus auch üblich sind. Aber diese taggenaue Übereinstimmung mit der Begnadigung und der Massenmigration ist schon auffällig. Ich versuche ja in der Analyse zu bleiben. Viele Videos und Berichte zeigen jetzt aber, und das würde jetzt im Prinzip deine Frage unterstützen, nämlich viele LKWs, die junge Männer in Grenznähe abladen, teilweise in Anwesenheit uniformierter marokkanischer Kräfte. Das ist offensichtlich da. Und daraus wird dann von einigen geopolitischen Experten, aber auch Verschwörungstheoretikern abgeleitet, dass die marokkanischen Behörden den Zustrom dieser Kriminellen zumindest erleichtert oder sogar aktiv nach Europa gesteuert haben könnten.
0: Das wird mir jetzt gleich ganz anders. Da denke ich an diese Bilder der LKW, die vorfahren und ja, wo wirklich viele, viele Dutzende junge Männer mit ganz federhaftem Sprung rauskommen. Eieiei. Ja, Apollonius spricht hier übrigens auch in einem Kommentar von der überwiegenden Mehrzahl der jungen Männer, die in den Kriminalstatistiken ihren Platz haben. Ja, kommen wir mal zu einer zweiten Besonderheit, die sich auch in diesen Tagen abspielte. In einem Urteil des spanischen Obersten Gerichtshofs, wir haben es gerade schon mal kurz angesprochen, stellte das Gericht vor genau einem Monat, am 29. Juni, klar, dass die Regelung zu den sofortigen Zurückweisungen an der Grenze von illegalen Migranten nicht auf die Personen anwendbar ist, die versuchen, Ceuta oder Melilla schwimmen zu erreichen. Das ist wirklich eine sehr eigenartige Argumentation eines obersten Gerichtes, oder?
1: Ja, schwimmende Einwanderer oder Eindringlinge oder Migranten oder Asylanten sind erlaubt, aber laufende nicht. Das ist so unfassbar. Aber es passt natürlich ins Gesamtbild dieser Verschwörungstheorie einer konzertierten Aktion gegen Europa. Zumal man weiß, wie extrem stark die Rechtsstaatlichkeit in den EU-Ländern mit Füßen getreten wird, nämlich durch die EU selbst. Und die Vermutung bei mir immer wieder mit Nahrung versorgt, dass die Hauptaufgabe, und zwar der EU selbst, die Zerstörung Europas zum Ziel hat. Und da fragt man sich, was ist die EU? Es ist nie richtig gewählt worden. Es ist aus meiner Sicht eine Lobbyorganisation von bestimmten Konstruktionen, die NGO-mäßig genauso gesteuert werden. Das ist der Hintergrund, das ist die große Verschwörungstheorie und dazu stehe ich ja. Der Einfluss der Politik in die Gerichte ist aus meiner Sicht der Normalzustand geworden. Und das Verschwimmen der Gewaltenteilung ist für jeden sichtbar. Das heißt, die Politiker stehen unter bestimmten Lobbyisten und die führen dann eben halt direkte Einflussnahme auf die Gerichte, auf die Richter selbst aus. Ich kann es für mich nicht anders interpretieren, aber sage nochmal deutlich, dass es sich dabei um meine Meinung handelt.
0: Die kennen wir ja inzwischen hier auch. Lass uns mal auf die Vorgänge in Ceuta zurückkommen. Es stellt sich ja die Frage, warum das Ganze gerade jetzt passiert. Wir müssen ja auch die gesamte europäische Dimension bedenken. Die aktuellen Ereignisse werden von vielen Sachverständigen als maximale Bedrohung für den gesamten Kontinent Europa interpretiert. Und nicht nur von denen, weil jeder von uns und von euch, der die Bilder sich ansieht, es sind ja schon Übernahmen von Privathäusern gezeigt worden, jedem stockt das Blut in den Adern. Und es kursieren Gerüchte, dass es sich nicht um ein lokales Problem der Exklave handelt, sondern um den Einstieg in eine noch größere Migrationswelle Richtung Festland Spanien und weiter natürlich dann nach Europa und natürlich auch nach Deutschland. Die sind ja sehr großzügig da mit ihren Wohltaten gegenüber den Migranten. Also die Legalisierung, die Amnestie illegaler Migranten unter Sanchez wird jetzt als zusätzlicher Pull-Faktor gesehen, auch wenn die Menschen erstmal jetzt zunächst nur in Ceuta landen. Ja, wie schätzt du das ein?
1: Also da muss man natürlich spekulieren. Es gibt offenbar zwei Hauptmotive bei den derzeitigen Interpretationen, die wir jetzt gerade im Umlauf haben. Erstens, das Chaos in der Enklave oder Exklave soll Spanien dazu bringen, Ceuta aufzugeben, ohne offenen Krieg. Denn es befindet sich ja als spanische Exklave auf afrikanischem Gebiet. Das muss man immer noch mal sagen. Man muss wissen, dass Marokko Ceuta als besetztes Gebiet betrachtet. Und somit könnte auch die andere spanische Exklave, Melilla, das ist zum Beispiel in Richtung der algerischen Grenze, im Fokus der Migrationsaktionen bald stehen, also genauso überrannt werden. Man sollte hier auch einen globalen Trend erkennen. Viele sogenannte besetzte Gebiete stehen im Fokus der NGOs unter Soros und seinen Mitstreitern, die eine offenbare Einweltregierung anstreben. So zumindest sehe ich das. Dazu wiegeln die weltweiten NGOs unter dem Vorwand natürlich der Humanität die Einwohner auf, ihre Länder zurückzuerobern. Und damit schafft man die Unruhe und schwächt die Länder insgesamt durch diese Zersetzungsstrategie. Mit anderen Worten, auch die Kanarischen Inseln befinden sich in einer eventuellen kritischen Lage, denn auch sie befinden sich seit dem 15. Jahrhundert in einer Art spanischen Besetzung. Mich würde also nicht wundern, wenn auch dort in absehbarer Zeit die Migranten in unzählbarer Größe einfließen. Es findet ja schon statt, aber das könnte noch mehr werden. Aber kommen wir zum zweiten Punkt. Der Druck könnte sich auch, dieser ganze Vorgang, gegen den spanischen Ministerpräsidenten Pedro Sanchez richten. Er hat ja ganz mächtige Gegner auf dieser Erde. Denken wir an den israelischen Staatschef Benjamin Netanyahu, der ja Spanien unter Sanchez einen klaren pro-palästinensischen und anti-israelischen Kurs wirft. Oder nehmen wir Donald Trump aus den USA, wir haben es gerade gehört, weil Spanien sich geweigert hatte, US-Militäraktionen gegen den Iran zu unterstützen, zum Beispiel in Form der Stützluftpunkte oder des Luftraums. Also das sind ja die Dinge, die im Raum standen, da war er ja stinkesauer, der Trump. Und die Invasion könnte also damit auch ein Werkzeug sein, um Sanchez innenpolitisch zu destabilisieren und zum Rücktritt zu zwingen.
0: Das ist ja eine Verschwörungstheorie, ne?
1: Das wäre aber eine Möglichkeit.
0: Also sagen wir mal, es ist eine Betrachtungsweise. Wenn ich mir den Bürgermeister von New York anschaue, der eine ähnliche kommunistisch-sozialistische Politik vorantreibt wie Herr Sanchez, dann kann ich die Zusammenhänge nicht so ganz. Ich habe das Gefühl inzwischen, Andreas, dass auf dieser Welt wirklich nur noch Schwarz und Weiß herrscht. Licht gegen Dunkel, Dunkel gegen Licht, falsch gegen richtig, Kopf gegen Fuß.
1: Ja, man baut auf einfach strukturierte und ungebildete Menschen, die auch verlernt haben, ihr Eigenbewusstsein zu haben. Das heißt, das Modebewusstsein hat das Selbstbewusstsein ersetzt. Und es sind oft Menschen, die ganz kläglich wirken, wenn sie plötzlich alleine vor einem stehen und nur im Kollektiv mitlaufen. Denken wir an Omas gegen Rechts und so weiter. Man muss sie sich einfach nur mal ansehen und mal einen Einzelnen rausholen. Und man sieht die Hilflosigkeit und auch die Abstraktionslosigkeit im Kopf. Und das ist das Hauptproblem. Man baut erst einmal auf eine Verdummung der Menschheit, um sie dann besser steuern zu können.
0: Also eine ganz komplexe Lage mit vielen Facetten. Deine Aussagen über die Gefährdung jetzt auch der Kanarischen Inseln, damit machst du dir wahrscheinlich keine Freunde, aber du hast es schon öfter gesagt und du erwähnst in diesem Zusammenhang ja auch immer, dass diese schon seit Jahrhunderten spanisch sind. Aber es ist aus meiner Sicht schwer vorstellbar, oder? Diese Inseln jetzt mit Ceuta zu vergleichen.
1: Also es geht gar nicht darum, auch die Kanarischen Inseln zu diffamieren, im Gegenteil. Also die lange Zeit ist da weniger relevant. Ceuta steht auch schon seit 1580 unter spanischer Kontrolle. Übrigens war es vorher portugiesisch. Marokko betrachtet es als kolonialen Rest und fordert die Rückgabe. Das ist alles. Und diese Exklaven sind seit Jahrzehnten Schauplatz der asymmetrischen Migrationsdiplomatie, möchte ich mal sagen. Und du hast natürlich recht, dass Ceuta mit den Kanarischen Inseln nicht direkt vergleichbar ist. Denn bei den Ureinwohnern der Kanaren, da handelte es sich damals um sogenannte Guanchos und heute nennt man sie eher Canarios. Aber wir müssen trotzdem festhalten, dass die Kolonialisierungsvorwürfe und Versklavungsvorwürfe in der langen Welthistorie sich ja eigentlich nur gegen die westlichen Länder richtet. Man spricht niemals über Sklaventum und Gräueltaten gegen Weiße, zum Beispiel durch Afrikaner oder durch Araber und so weiter. Das darf nicht angesprochen werden. Und mit deinem Buch Blutgericht Europa, das finde ich übrigens ganz wichtig an der Stelle, da hattest du diese heutigen Zusammenhänge sehr klar prognostiziert. Viele haben uns ja angeschrieben, haben gesagt, Blutgericht Europa, was ist das für ein furchtbarer Titel für ein Buch? Und wir hatten darüber selber auch eine Diskussion, wir beide, weil du sagtest, das ist auch zu hart und wir waren da nicht so ganz klar. Mittlerweile sehen wir das in Anbetracht der Messerungen und der sonstigen Dinge, die da eben halt ablaufen. Und vor allem auch der Prognose, die man jetzt erkennen kann. Blutgericht Europa ist ein Buch, mit dem man hervorragend aus meiner Sicht die heutige Situation analysieren kann und das Ganze sogar noch unter dieser großen Perspektive des Lichtes der Wahrheit.
0: Ja, das ist jetzt für viele natürlich gar nicht nachvollziehbar. Und Blutgericht Europa leitet sich ab vom Blutgericht Verden und ist zurückzuführen auf Karl den Großen, der 33 Jahre lang versucht hatte, die Sachsen unter seine Knute zu bekommen und dann mit Tricks nach 33 Jahren es schließlich auch geschafft hat. Und es ist eine Ableitung. Ich leite da ganz kühn, möchte ich mal sagen, auf der Grundlage der Schöpfungsgesetze Ursache und Wirkung, also das Gesetz der Wechselwirkung, ab. Also das würde jetzt zu weit führen, wenn wir darüber sprechen wollen. Aber ich stelle euch das Buch ein. Ich habe an dem Buch 10 Jahre lang gearbeitet. Vielleicht das mal als kleiner Hinweis. Da steht ziemlich viel drin. Und wer jetzt sagt, Mensch, ich kann aber so einen Schinken von 300 Seiten nicht lesen, ich stelle euch auch ein. Nee, das könnt ihr euch selber suchen. evahermann.net, das ist meine Webseite. Und da seht ihr sofort auf der rechten Seite meine Hörbücher, die ich eingelesen habe, kostenlos für jedermann. Und da findet ihr auch das Blutgericht Europa. Ja, wer sich mal ein gemütliches Wochenende machen möchte. Ja, wir können erkennen, dass sich so oder so auf jeden Fall Europa in einem gigantischen Tempo in eine eventuell dramatische Gefahrenzone verwandelt. Und gerade gestern hattest du ja dein Auswanderungswebinar. Ich habe gerade eine Meldung gesehen, 18 Millionen Leistungsträger, 8 oder 18, ich will nichts Falsches sagen, um Himmels Willen, Momentchen, ich sag's euch, da steht 8, reicht auch. 8 Millionen Deutsche sollen auf gepackten Koffern sitzen, sozusagen die Leistungsträger der Gesellschaft. Das ist eine repräsentative INSA-Umfrage. Das im Genaueren heißt es, 14% der erwachsenen Deutschen planen, innerhalb der nächsten 5 Jahre auszuwandern. Und besonders alarmierend heißt es hier bei Report 24, seien die Zahlen bei den Jüngeren. Unter den 18- bis 29-Jährigen wollen 24% gehen. Das ist ein Viertel. Bei den 30- bis 39-Jährigen sogar 27%. Bei den über 70-Jährigen sind es lediglich 4%. Hast du wahrscheinlich auch gestern bei deinem 3,5-stündigen Webinar deine Erfahrungsberichte gemacht?
1: Ne? Ja, es ist sogar ein bisschen erschütternd, weil man spricht ja mit vielen Menschen, die gerade in dem Moment per Zoom dann zugeschaltet sind aus der Heimat, aus dem deutschsprachigen Europa. Und wie sie zu großen Anzahlen darum ringen, irgendwie auch die finanziellen Mittel aufzubringen oder wenn sie die finanziellen Mittel haben, dann auch diskutieren, wie das denn vorangeht. Aber dieser Wille der Entschlossenheit, Deutschland zu verlassen, wird immer größer. Und wenn dann solche Komiker wie zum Beispiel der Gesundheitsminister Lauterbach, der ehemalige, sich hinstellt und sagt, ja, dann sollen sie doch gehen und wir können auf die auch verzichten. Daran merkt man natürlich mal die Verachtung der SPD-Politiker beispielsweise oder der ganzen Kartellparteien-Politiker gegenüber dem eigenen Volk. Es ist einfach nur noch eine Verachtung gegenüber dem Volk und verächtlich, wie sie sich geben.
0: Ja, eine weitere Nachricht, die uns in den letzten wenigen Tagen geschockt hat, ist die des Geheimplans Energiekrise gewesen. Ich hatte da auch gleich kurz einen TikTok aufgenommen und hatte das auch hier eingestellt. Die Bundesnetzagentur unter Klaus Müller, der hat ja mal gesagt, mit Rückenwind seines Freundes Robert Habeck, die sind ja beide grün, und er hatte ja mal gesagt, wenn eine Mangellage eintritt, eine Energiemangellage, dann sei er sozusagen im Amt des Kanzlers, dann trifft er die Entscheidungen. Das heißt, der Grüne, trifft dann die Entscheidungen, welche Betriebe gedrosselt bzw. abgeschaltet werden. Die kriegen keinen Strom mehr. Die können ihre Produktion einstellen. Andreas, nimm mal ein Chemie- oder ein glasverarbeitendes oder eine düngerverarbeitende Produktion oder Autoproduktion. Was passiert, wenn denen zeitweise der Strom abgestellt wird?
1: Naja, viele werden dann pleite sein. Das ist betriebswirtschaftlich oft nicht aufzufangen, weil man gerade bei energieintensiven Produktionen lange Vor- und Ablaufzeiten hat. Wenn wir alleine sehen, wenn ein Großkonzern nur eine Produktion mal umstellt und mal kurzfristig die Fließbänder stilllegt zum Beispiel für einen Produktionswechsel oder Produkte werden neu gemacht oder eine Wartung, das wird über Monate vorbereitet. Da sind viele Experten Daten dabei. Das dauert, einen Betrieb runterzufahren und wieder raufzufahren. Dafür braucht man Expertenteams im großen Umfang. Und hier wird das so dargestellt, als ob man kurz den Knopf ausmacht. Dann stehen alle da, nehmen die Hände in die Tasche, warten, bis der Strom wieder da ist. Und dann kommt der Knopf wieder an und dann fangen die wieder an, weiterzuarbeiten. Wir haben es in der Politik mit absoluten Dilettanten zu tun in Deutschland. Es fällt mir kein anderes Wort mehr dazu auf. Aber es ist aus meiner Sicht der letzte Sargnagel der Investitionswilligen. Wenn ein Betrieb gedacht hatte, irgendwann aus dem Ausland in Deutschland noch zu investieren, spätestens jetzt ist es durch. Und das ist jetzt mit Sicherheit auch die letzte Situation, wo alle Betriebe, die es sich irgendwie leisten können, so schnell wie möglich die Beine in die Hand nehmen und das Land verlassen. Ich kenne viele und habe viele Anfragen jeden Tag von Unternehmen, die sagen, Herr Popp, sagen Sie mir bitte, können Sie mir helfen? Wie kann ich meine Betriebe rausnehmen? Wie kann ich die woanders bringen? Die Maschinen sogar transportieren? Also richtig umfangreiche Vorgänge sind das. Man will nur noch weg.
0: Du hast ja früher auch als Unternehmer solche Beratungen schon vorgenommen. Und ich sehe, dass du hier tatsächlich Tag und Nacht im Rat bist, weil es unglaublich viele Anfragen gibt und die Menschen nicht mehr ein- noch auswissen.
1: Ich bin ein großer Freund des Mittelstandes, weil die Mittelständler waren die Garanten unserer Wirtschaftsordnung, die haben Deutschland groß gemacht. Und ich sehe so unglaublich großartige Unternehmer, die sich an mich wenden und sind völlig verzweifelt und haben bis zum Schluss die Fahne hochgehoben. Ich denke an Trigema beispielsweise, wo der Herr Grupp immer noch gesagt hat, wir bleiben unserem Standort treu und so weiter. Und man sieht auch bei ihm in seinen öffentlichen Statements, dass da immer mehr die Verzweiflung wirklich an den Tag gelegt wird. Und es ist einfach nur noch eine Katastrophe. Aber das Verrückte ist, die Menschen haben es immer noch zu großen Teilen nicht verstanden. Die PISA-Studie lässt da grüßen.
0: Ja, es ist tatsächlich so, man wundert sich, wie viele noch fast gleichgültig sind mit diesem Thema. Offenbar geht es ihnen noch nicht schlecht genug und offenbar muss noch einiges geschehen. Und wir haben auch vor, ich weiß kein Zeitfenster, einem Jahr, ungefähr anderthalb Jahren, Herrn Müller und auch seine Leute, seine Mitarbeiter hier behandelt, deren Aussagen durchgesprochen, die gesagt haben, in einer Mangellage, einer Energiemangellage, werden zum einen, da gehe ich gleich nochmal rein in diesen Apollo-News-Bericht, werden die Betriebe dann eben einfach abgeschaltet. Aber in anderen Notfällen gibt es auch Brownouts für die Bürger. Das heißt, dann werden Zeitfenster angeboten und in den Zeitfenstern ist weder das Waschen von Wäsche möglich, noch Geschirrspüler, noch das Föhnen von Haaren und gar nichts. Also gibt es halt keinen Strom an diesen Tagen. Ich frage mich, wie es dann irgendwann auch mit der Versorgung für Kranke aussehen soll. Also das Ganze wissen wir jetzt, was die geplant haben, durch eine Recherche von Apollo News. Danke an die Kollegen in Berlin. Und da heißt es in der Meldung, die Bundesnetzagentur bereitet sich auf mehrere Tage bis Wochen dauernden Strommangel vor. Im Ernstfall sollen Unternehmen dazu gezwungen werden, ihre Produktion zu drosseln. Und um Verunsicherungen zu vermeiden, hat die Regulierungsbehörde diese Pläne bis jetzt geheim gehalten. Und mit dieser Vorbereitung, dieser Sicherheitsplattform Strom, da ist eben der Stromverbrauch in sicherer Hand sozusagen. Im Ernstfall will man dann diese energieintensiven Unternehmen mithilfe dieser Plattform dazu zwingen, ihre Produktion herunterzufahren. Also gibt es auch keine Diskussion. Und wenn diese Betriebe dieser Aufforderung nicht folgen, dann kann die Bundesnetzagentur ihnen den Strom abstellen lassen. Diese Informationsveranstaltung der Bundesnetzagentur für Netzbetreiber, die hat geheim stattgefunden. Die Unterlagen liegen Apollo News exklusiv vor und Welt Online und so weiter, die sind alle gefolgt. Die haben das jetzt auch gebracht. Ich glaube, Tagesschau und Heute habe ich nichts gesehen. Und keine öffentliche Informierung wegen der Verunsicherungen.
1: Naja, also für kurzfristige Abschaltungen, die ja bei unvorhersehbaren Problemen innerhalb von Minuten geschehen müssen, nämlich um ein Blackout zu verhindern. Die gibt es ja bereits schon seit längerem in etablierten Verfahren, die die Netzbetreiber entwickelt haben. Und mit der Sicherheitsplattform Strom bereitet sich die Bundesnetzagentur dagegen auf länger andauernde, bereits Tage im Voraus absehbare Mangellagen vor. Das bedeutet also wirklich Strom plötzlich weg. Interessanterweise, man hat den Leuten die Heizpumpen verkauft wie Sauerbier. Man hat ihnen Elektrofahrzeuge verkauft wie Sauerbier und sagt jetzt, dann wird das Ganze jetzt aber in Zukunft letztendlich mal bei Bedarf abgeschaltet. Das heißt, hier ist eine solche vorsätzliche Betrugslage aus meiner Sicht zu erkennen, dass einem wirklich ganz schwammig wird. Und ich frage mich, wo der Aufschrei der Menschen bleibt.
0: Ja, und es ist tatsächlich auch angedacht, dass dann E-Autos und die Wärmepumpen und so weiter bei den Bürgern eben auch abgeschaltet werden sollen. Nun hat man ja die Atomkraftwerke alle vernichtet. Man ist dabei, die Kohlekraftwerke gänzlich auszuräumen aus Deutschland. Andreas, andere Länder bauen wie die Wahnsinnigen so etwas nach. Deutschland nicht. Ihr Lieben, ich habe das große Glück und Vergnügen, vom Kopfverlag ein Sommerangebot einstellen zu können. Das mache ich bereits seit Tagen.

0: angeboten für 1.342 Euro. Und zwar geht diese Aktion vom 22. Juli, also seit einer Woche, bis zum 25. August.
1: Ja, also das ist jetzt zumindest eine Chance für diejenigen, die sich damit schon mal beschäftigt haben und sagen, okay, es sind ja natürlich immer Investitionen, das ist mir auch klar und man kann das oft nicht so aus dem Ärmel schütteln. Es geht hier eben darum, bestimmte Situationen zu überbrücken und wenn wir dann damit rechnen müssen, dass von 10 Uhr morgens bis 11 Uhr abends der Strom abgeschaltet wird, dann kann man dankbar sein, wenn man dann zumindest eine gewisse Grundstromversorgung aufrechterhalten kann.
0: Ja, und auch um eben die Mobiltelefone, den Laptop und so weiter zu laden. Und es gibt dann große Besorgnisse, dass auch wenn der Winter kalt wird, dass Europa eine Menge Probleme bevorstehen wegen der Brennstoffreserven. Die Gasspeicher, die stehen nur bei 55%. Das ist der niedrigste Stand zu dieser Jahreszeit seit 2021. Das offizielle Ziel von 80% Füllstand bis November rückt in weite Ferne. Wir müssen uns, also wir versuchen euch mit vorzubereiten auf das, was kommt. Wir sprechen länger schon davon. Unsere Hoffnung war immer, dass es nicht eintritt, aber unsere Annahme ist immer gewesen, dass ein solcher Fall eintritt. Wann? Weiß man nicht, aber es rückt näher.
1: Ich möchte das nur noch mal kurz klarstellen, damit dann das Bild etwas deutlicher wird. Mit diesen Gasspeichern, das darf man sich nicht vorstellen wie eine Gasflasche, die man unter einem Grill hat und irgendwann ist sie alle und dann holt man eine neue. Dieser Gasspeicher ist ein Zwischenpuffer, weil ja ständig neues Gas nachfließen muss, um an den Verbraucher zu kommen. Und jetzt ist es so, dass eben nicht gleichmäßig und immer gleich viel Gas kommt. Und es ist auch die Problematik, dass im Winter viel mehr Gas gebraucht wird. Und aus diesem Grunde ist dieser Speicher so unendlich wichtig, weil mehr entnommen wird, als auf der anderen Seite reinfließt. Und wenn dieser Puffer eben halt nicht voll ist, ordentlich angemessen voll, dann bedeutet das, dass bei einem kalten Winter dann, wie gesagt, der Blackout, wir haben jetzt die letzten 2 Winter schon unter kritischen Gesichtspunkten gearbeitet, aber irgendwann könnte der Punkt kommen, wo es dann einfach kalt bleibt. Und wenn dann die Menschen anfangen, in ihren Wohnungen zu erfrieren, dann wird es eben halt doch ernst.
0: Ja, ihr Lieben, das war es für heute. Die Lage ist ernst. Sie war schon zur Mikrobenzeit ernst. Das ist der Moment gewesen, wo viele es erkannt und verstanden haben. Und wir werden auch heute in den Abendgedanken, die gibt es auch immer weiter natürlich. In den nächsten Wochen werden wir über vieles sprechen, was den Sinn unseres Lebens und, naja, den Unfug des Lebens und des Sterbens angeht. Andreas, ich danke dir. Du bist schon wieder auf heißer Sohle.
1: Ja, genau so ist es. Aber genießt noch einmal den Abspann jetzt, denn die nächsten Wochen werden wir keinen haben, weil du weg bist.
0: Aber du könntest doch jetzt noch einmal für alle ganz schön pfeifen.
1: Okay.

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1: 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Die deutschen Brauereien stehen vor großen Problemen. Sinkender Konsum, steigende Kosten und der Druck des Einzelhandels. Michael Weiß, Inhaber der Meckatzer Brauerei im Allgäu, beschreibt den Wandel unverblümt. Die Geburtsraten sind seit 30 Jahren rückläufig. Jugendliche und junge Erwachsene trinken weniger Bier. Viele Menschen mit Migrationshintergrund trinken gar keinen Alkohol. Seine Schlussfolgerung: Ich gehe davon aus, dass viele Brauereien in Schwierigkeiten geraten. Der Gesundheitsminister der Vereinigten Staaten, Robert F. Kennedy Jr., sagte im nationalen US-Fernsehen, dass Lyme-Borreliose und RSV, respiratorische Syncytialvirus, aus der Gain-of-Function-Forschung stammen. Bei Gain-of-Function-Forschung werden Organismen oder Krankheitserreger wie Viren und Bakterien im Labor so verändert, dass sie neue Eigenschaften erhalten oder bestehende Eigenschaften verstärkt werden, zum Beispiel eine höhere Ansteckungsfähigkeit, ein breiteres Wirtsspektrum oder eine erhöhte Gefährlichkeit. Der US-Gesundheitsminister sagte, die Lyme-Borreliose ist mit ziemlicher Sicherheit auf diese Experimente zurückzuführen und richtet in unserem Land nun verheerende Schäden an. RSV stammt aus einem Labor und ist heute die häufigste Todesursache bei Kindern in unserem Land. Und natürlich auch die Covid-19-Pandemie, die für die ganze Welt ein Trauma war. All diese Krankheiten lassen sich glaubwürdig mit Gain-of-Function-Forschung in Verbindung bringen, betonte der US-Gesundheitsminister. Dem CDU-Landrat des Rhein-Erft-Kreises, Frank Rock, wird von Seiten der Staatsanwaltschaft vorgeworfen, einer Schleuserbande geholfen zu haben, Ausländer illegal im Kreis anzusiedeln. Auffällig sind auch die Verbindungen der mutmaßlichen Schleuserbande zur CDU. So hat der Kreisverband der Partei mehrere Spenden in Höhe von insgesamt 12.500 Euro aus den Reihen der Bande erhalten. Gegen Rock und drei weitere Mitarbeiter der Kreisverwaltung wird nun ermittelt. Sie sollen in die Abläufe bei der Ausländerbehörde des Kreises eingegriffen haben. 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
3: Wir merken es alle, das Leben wird komplizierter und nicht besser. Wir kriegen schwer Arzttermine, Busse fahren seltener, Preise steigen unaufhörlich, örtliche Krankenhäuser verschwinden, genau wie der Bäcker von nebenan und hunderttausende Jobs in der Industrie. Bürgerbeschwerden landen im Nirvana. Inzwischen sorgt sich eine Mehrheit der Deutschen um die Meinungsfreiheit und knapp 80% um die finanzielle Zukunft. Mein Gast sagt, in den vergangenen 5 Jahren hat eine Revolution von oben stattgefunden. Er nennt es den neuen Feudalismus. Wer mischt damit? Jetzt den Punkt Preradovic. Hallo Hermann Plopper, schön, dass Sie da sind.
4: Ja, schön, dass ich hier anwesend sein darf zu einem Gespräch. Ja, gerne.
3: Ja, sehr gerne. Und ich stelle Sie mal kurz vor. Sie sind Politologe und Publizist. Sie haben zahlreiche Artikel über die Eliten der USA veröffentlicht, unter anderem über den einflussreichen Council on Foreign Relations und schreiben heute unter anderem für Manova und Apollut. 2008 haben Sie das Buch Hitlers amerikanische Lehrer veröffentlicht, in dem Sie Einflüsse US-amerikanischer Stiftungen und Autoren auf den Nationalsozialismus offenlegten. Und Ihr Bestseller, Die Macher hinter den Kulissen, wie transatlantische Netzwerke heimlich die Demokratie unterwandern, hat für einige Diskussionen gesorgt. 2019 dann Griff nach Eurasien und jetzt haben Sie das Buch Der neue Feudalismus, Privatisierung, BlackRock, Plattformkapitalismus geschrieben. Feudalismus herrschte ja vor allem im Mittelalter und Sie beschreiben die Geschichte ausführlich in Ihrem Buch. Was ist an der momentanen Entwicklung feudalistisch?
4: Ja, also es sind viele Merkmale heute eindeutig wieder vorherrschend. Also die Umgehung eines öffentlichen Raumes, der öffentliche Raum, die Politik ist ja das, wo eben alle Leute mitgenommen werden, von der Theorie her und auch von der Realität in den letzten 100 Jahren. Das war nicht immer so. Im Feudalismus waren eben die meisten Leute völlig ausgeschlossen von Entscheidungsprozessen und haben auch nichts besessen in dem Sinne. Und da haben wir, glaube ich, einen Anknüpfungspunkt, weil genau da sind wir jetzt auch gerade wieder. Wir sehen eine gigantische Privatisierungswelle. Also dass der politische Raum wird umgangen, er wird auch eliminiert. Wir sehen, dass private Räume entstehen, also dass Privatstädte gegründet werden, mitten in souveränen Staaten. Und dass ja an die Stelle einer demokratischen Teilhabe der Bevölkerung jetzt eigentlich nur die Bestimmung durch die Besitzenden tritt. Und das sind ganz wesentliche Dinge. Wir haben es auch sehr deutlich in der Corona-Zeit gesehen. Rechtsstaatlichkeit ist ein ganz zentrales Element, was sich die Menschen erkämpft haben in den letzten 1000 Jahren, kann man sagen. Mit sehr mühsam, sehr wechselvoll, sehr opferreich. Und was jetzt, ja, man sieht einfach, da macht ein Richter, ein Familienrichter das falsche Urteil, was den Leuten nicht gefällt. Und dann wird er eben einfach bestraft, versetzt. Oder wir sehen jetzt aktuell eben, dass Journalisten oder überhaupt Persönlichkeiten, öffentliche Persönlichkeiten, die etwas sagen, was der EU nicht gefällt, dann einfach sanktioniert werden. Und das ist außerhalb jeder juristischen Nachprüfbarkeit oder jeder Appellationsmöglichkeit. Wir sehen, dass der Berliner Journalist Hüseyin Dokru halt total von allen Bürgerrechten sozusagen betrachtet worden ist. Er hat kein eigenes Konto. Selbst Sippenhaft findet dort statt. Seine Frau, deren Konto wurde auch lange Zeit gesperrt. Und die offizielle Erklärung ist, er hat keine Fake News veröffentlicht, er hat niemanden beleidigt. Lediglich seine Ansicht gefällt der EU nicht. Und da sind wir in der Tat voll in den feudalistischen Verhältnissen. Und weil Rechtsstaatlichkeit und dass man eine Entscheidung eines Gerichtes anfechten kann, all das ist ja hier nicht. Es ist nackte Willkür. Es gibt keinerlei Möglichkeit, solche Sanktionen auch gegen Jacques Beau oder Thomas Röper oder Alina Lipp irgendwie zu hinterfragen auf ihre Rechtmäßigkeit. Und das ist ein Beispiel von vielen. Es gibt unglaublich viele Beispiele, die wir in diesem Gespräch wahrscheinlich noch aufdröseln können.
3: Also in der letzten Hälfte des letzten Jahrhunderts, also in der zweiten Hälfte des letzten Jahrhunderts, wo wir ja im Grunde sozialisiert wurden, da hatte man ja eher den Eindruck, auch wir sollten gut leben und uns entfalten dürfen, also die normalen Menschen. Warum jetzt dieser neue Feudalismus? Was macht den möglich?
4: Ja, was macht den möglich? Das ist natürlich auch ein langer Prozess. Also ich beschreibe ja in meinem Buch erstmal den furiosen Aufstieg der Leibeigenen zu Bürgern, zu selbstständig wirtschaftenden Landwirten, zu Arbeitern, die zu geregelten, geschützten, lebenswürdigen, menschenwürdigen Bedingungen arbeiten können. Und das ist ja alles kein Geschenk der Oberen, das hat sich die Bevölkerung selber erkämpft. Ich sag mal, im 19. Jahrhundert ganz entscheidende Durchbrüche durch eine geniale Koalition von Bildungsbürgertum, Arbeiterbewegung und christlicher Soziallehre ist das möglich geworden. Und mit einem Kaiser Wilhelm II., der das unterstützt hat durch das Prinzip der Subsidiarität. Der Staat mischt sich nicht ein in Basisbewegungen, und in Selbstorganisation, in Genossenschaften, sondern hilft dann bei Know-how und wenn es finanziell irgendwo vielleicht schwierig sein könnte, ansonsten hält man sich da raus. Und dieses Konzept der Genossenschaften, der öffentlich-rechtlichen Wirtschaft, auch der staatlichen Wirtschaft und nur da, wo profitorientierte Wirtschaft keinen Schaden anrichten kann, wird sie toleriert. Das hat lange Zeit funktioniert. Das hat selbst noch in den 50er Jahren, 60er Jahren, sogar noch unter Helmut Kohl und seinem Sozialminister Norbert Blüm funktioniert. Aber dann kam der Durchbruch. Das ist die Folge eines Rollbacks, teilweise von frustrierten Adligen, tatsächlich, also die Exponenten der österreichischen ökonomischen Schule, des Marktradikalismus wie Friedrich von Hayek oder Ludwig von Edler, Freiherr von Mises. Das sind Adlige, die auch wirklich so denken und agiert haben. Und das nimmt heutzutage eben immer mehr Formen an, weil sie trafen auf Sponsoren wie die Koch-Brüder Charles und David Koch oder auf Anthony Fisher, den englischen Unternehmer, die das dann unterstützt haben, finanziert haben. Und so ist langsam in die Politik Generation für Generation dieses marktradikale Modell, also der Staat ist schlecht, der Staat mischt sich ein in Wirtschaftsprozesse und dadurch werden die Krisen nur schlimmer. Dieses Dogma, was ja nun faktisch 1929 schon widerlegt wurde.
3: Moment, aber heute könnte man sagen, die haben ja nicht ganz Unrecht, ja. Das Problem ist ja durchaus der Staat. Das heißt, diese Art der geplanten Wirtschaft, um es nicht Planwirtschaft zu nennen, lässt die Industrie gerade durch hohe Energiepreise runterstürzen. Vom Staat geht die Einschränkung der Meinungsfreiheit aus. Also im Grunde ist doch der Staat bei uns das Problem und nicht die Lösung.
4: Ja, das ist eine schöne Provokation, weil ich sag mal, das ist auf der phänomenalen Ebene so, ja, wenn man nicht weiter dahinter guckt. Es ist aber so, dass ja im Prinzip für alle sichtbar, seit der Regierung von Ronald Reagan 1980 und Margaret Thatcher in Großbritannien tatsächlich auch der Staat okkupiert wurde von Staatsfeinden. Wir erinnern uns, dass Ronald Reagan nichts Besseres zu tun hatte, als den gerade einigermaßen wieder reparierten Staatshaushalt der USA wieder völlig zu zerrütten durch völlig sinnlose Verschwendung von Staatsgeldern für Krieg der Sterne, wenn wir uns erinnern, Star Wars sozusagen, mit den entsprechenden, also SDI-Projekten und so weiter.
3: Und naja, um die Sowjetunion klein zu kriegen, das war ja damals Reagans Ziel, ne?
4: Genau, es spielt natürlich immer die Geopolitik auch mit rein, auch in die jetzige Szenerie. Das ist unverkennbar. Aber was wir sehen, ist seitdem eigentlich eine Unterwanderung des Staates. Das habe ich ja auch in meinem Buch Die Macher hinter den Kulissen 2014, glaube ich, ganz erschöpfend dargelegt, dass marktradikale Stiftungen, die Politiker beeinflusst haben, sie auch hochziehen. Also eine Person wie Frau Baerbock ist ein reines Produkt dieser Netzwerkorganisationen. Und was ich damals schon beschrieben habe und was sich natürlich radikalisiert hat, die Bertelsmann-Stiftung, die halt mittlerweile doch sehr viel, meinetwegen die ganze Agenda unter der Regierung Schröder und Fischer bestimmt hat. Also eigentlich war Gerhard Schröder nur der Ansager, der Herold für diese Kräfte, Bertelsmann-Stiftung, die dann die ganze Sache mit Agenda 2010 und so weiter losgetreten haben.
3: Naja, aber wenn man sieht, dass die heutige Linke, sagen wir mal die linken Parteien oder Menschen, die sich da links lesen, die machen ja diesen, was sie neuen Feudalismus nennen, mit. Auch die Einschränkung der Meinungsfreiheit, Parteienverbot. All diese Sachen macht genau diese Linke mit, ja? Also, ist denn diese neue